0: Region Belgorod sowie in mehreren besetzten Gebieten der Ukraine. Deutschland und Frankreich haben mit Blick auf die französische Präsidentschaftswahl im kommenden Jahr den Jugendaustausch gestärkt. Der deutsch-französische Ministerrat vereinbarte bei seinem Treffen im nordrhein-westfälischen Brühl, dass der dafür zuständige sogenannte Bürgerfonds in das deutsch-französische Jugendwerk integriert wird. Dadurch soll sichergestellt werden, dass die Mittel für den Fonds nicht ohne weiteres gestrichen werden können. Der Bürgerfonds unterstützt neben dem deutsch-französischen Jugendaustausch auch Städtepartnerschaften sowie zahlreiche grenzüberschreitende Projekte. Die Präsidentschaftswahlen in Frankreich finden im kommenden April statt. Die rechtsgerichtete Kandidatin Le Pen hat Deutschland wiederholt scharf kritisiert und im Falle eines Wahlsieges die Überprüfung von gemeinsamen Projekten beider Länder angekündigt. Nach der Entscheidung von Unionsfraktionschef Spahn für eine Leihmutterschaft ist sein Verbleib im Amt offen. Das CDU-Präsidium soll am Montag über den Fall beraten, wie Bundeskanzler Merz sagte. Aus der Partei kamen Rücktrittsforderungen. Der Landeschef von Mecklenburg-Vorpommern, Peters, erklärte, Spahn habe sich in voller Absicht über in Deutschland geltendes Recht hinweggesetzt. Der Staatssekretär im Familienministerium, Brandt, sprach von einer Zumutung und verwies auf Gefahren für Leihmütter. Spahn sagte der Bild, er habe bei dem Thema lange mit sich gerungen und sei innerlich zerrissen gewesen. Er betonte, nicht gegen deutsche Gesetze verstoßen zu haben. Über einen möglichen Rücktritt müsse nun die Fraktion entscheiden. Am Donnerstag hatte Spahn öffentlich gemacht, dass er und sein Ehemann in den USA Eltern eines Kindes von einer Leihmutter geworden seien. Die CDU lehnt Leihmutterschaften ab. Die irische Schauspielerin Brenda Fricker ist im Alter von 81 Jahren gestorben. Dies teilte ihr Agent mit. In Irland gehörte Fricker zu den angesehensten Schauspielerinnen ihrer Generation. International bekannt wurde sie durch ihre Rolle in »Mein linker Fuß«, für die sie 1990 mit einem Oscar ausgezeichnet wurde. In Erinnerung dürfte sie aber vor allem durch ihren Auftritt als obdachlose Taubendame in Kevin allein in New York bleiben. Bei der Fußball-Weltmeisterschaft der Männer spielen Frankreich und England am Abend um den dritten Platz. Beide Mannschaften waren im Halbfinale gescheitert. Das Spiel um Platz 3 beginnt um 23 Uhr mitteleuropäischer Sommerzeit im amerikanischen Miami. Im Finale treffen am Sonntagabend der amtierende Europameister Spanien und Weltmeister Argentinien aufeinander. Das Wetter. In dieser Nacht in der Südosthälfte und auch im Nordosten Deutschlands nachlassende Schauer und Gewitter. Sonst einige Auflockerungen. Von Nordwesten dichte Wolken und an der Nordsee etwas Regen. Sonst meist trocken. Abkühlung auf 19 bis 12 Grad. Am Tag unterschiedlich bewölkt, im Süden und Südosten örtlich Schauer und Gewitter, Temperaturen 20 bis 29 Grad. Das waren die Nachrichten.
1: Sternzeit, 18. Juli. Die geisterhaften Teilchen aus dem Kosmos. Seit 70 Jahren sind die Neutrinos bekannt. Elementarteilchen, die unter anderem bei Kernreaktionen frei werden. Neutrinos haben keine Ladung, eine verschwindend kleine Ruhemasse und bewegen sich lichtschnell. Neutrinos reagieren so gut wie nie mit anderer Materie. In jeder Sekunde rasen hunderte Milliarden Neutrinos durch unseren Körper hindurch, ohne dass wir irgendetwas merken. Sie laufen völlig ungehindert durch Betonmauern und sogar durch die ganze Erde. Nur extrem selten reagiert mal ein Neutrino mit anderen Teilchen, etwa einem Wassermolekül. Dann werden Partikel erzeugt, die charakteristische Strahlung aussenden und so das Neutrino verraten. Um mit ihrer Hilfe etwas über den Kosmos zu lernen, haben Fachleute riesige Neutrino-Detektoren gebaut. Bei Ice Cube dient das Eis am Südpol, beim Kubikkilometer-Neutrino-Teleskop das Wasser im Mittelmeer als Nachweismaterial. Sensoren erfassen die Lichtblitze. Vor 3 Jahren ging im Mittelmeer ein Neutrino ins Netz, das 15.000 Mal mehr Energie hatte, als bei den Kollisionen im LHC-Teilchenbeschleuniger in Genf frei wird. Sicher identifizierte Quellen für kosmische Neutrinos sind die Sonne, eine Supernova in der Magellanschen Wolke vor 40 Jahren und einige Galaxien, in deren Zentren es extrem massereiche schwarze Löcher gibt. Einst ging es allein um den Nachweis der Neutrinos. Jetzt nutzt man sie als himmlische Botschafter. Bald könnte die Neutrino-Astronomie ein wichtiges Fenster ins All sein, durch das sich die gewaltigsten Prozesse im Kosmos erkunden lassen.
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0: Mit Stefan Franzen.
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0: Blau, Rot, Gelb, Grün und Violett. Wer die Cover der 5 Studioalben von Dominique Fils-Aimé nebeneinander auf den Tisch legt, sieht einen Farbkasten vor sich. Und das hat auch einen ganz besonderen Grund.
4: I do see color in music. I feel like every time I hear a song, I can find the color that matches it in the frequency, because everything is frequency, from color to music to thought, energy. And I think we can all, if we pay attention to it, connect with that frequency and see what it relates to.
5: Ich habe das Gefühl, dass ich jedes Mal, wenn ich einen Song höre, in seiner Frequenz die Farbe finden kann, die dazu passt. Denn alles ist Schwingung. Von Farben über Musik bis zu unseren Gedanken und unserer Energie. Und ich glaube, wenn wir aufmerksam sind, können wir alle eine Verbindung zu dieser Schwingung herstellen.
0: Synästhesie heißt diese Begabung, in Klängen Farben zu sehen und in Farben Klänge zu hören. Wie die franco-kanadische Sängerin Dominique Fils-Aimé diese Zuordnung gestaltet, wie die Tochter einer haitianischen Einwandererfamilie und einstige Betreuerin autistischer Menschen überhaupt zur Musik kam, welche Bedeutung sie in der Black-Music-Szene ihrer Heimatstadt Montreal hat, das alles wird sie uns in dieser Stunde erzählen. Zunächst aber Musik aus ihrem neuen, violetten Album My World is the Sun, mit dem sie übermorgen beim Elbjazz Festival in Hamburg gastiert.

0: Sunskin aus dem aktuellen Album My World is the Sun von Dominique Fils-Aimé. Sie ist eines der bekanntesten Gesichter der kanadischen Black-Music-Szene. In ihren Songs begegnen sich Blues, Jazz und Soul, karibische Rhythmen, gebrochene Melancholie à la Nina Simone, Vokalschichtungen à la Bobby McFerrin und Zeb Mama. Besonders ist ihre Stimme. Oft ruhig und zurückhaltend entfaltet sie ihre Kraft durch Wiederholungen, durch mantraartige Strukturen. Auch im Interview strahlt Fils-Aimé diese Ruhe aus. Sie hat den Lotussitz eingenommen und wirkt sehr zentriert, als sie erzählt, wie sie zur Musik kam.
1: Being in the choir, in church,
2: in der Kirche im Chor zu stehen, mittendrin zu sein, in dieser Kraft der Stimmen, wow. Man schwingt mit der Gruppe mit. Ein Erlebnis, das mir aus meiner Kindheit definitiv im Gedächtnis geblieben ist, die Kirche. Als ich älter wurde, hatte ich das Glück, so viele verschiedene Musikstile und Musiker zu entdecken, dass ich in jedem Genre einen fand, in den ich mich verlieben konnte. Meine Schwester hatte jede Menge Opern, Klassik und Jazz, und ich schlich mich in ihr Zimmer und nahm mir immer eine CD mit. Da waren zum Beispiel System of a Down, deren Songs unglaubliche Harmonien haben. Lauryn Hill, Erykah Badu, sogar Mariah Carey, Nina Simone und Billie Holiday natürlich. Also auch die offensichtlichen Jazz-Klassiker.
1: So there were all the obvious Jazz-Classics.

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1: Spät findet Dominique Fils-Aimé als professionelle Künstlerin zur Musik. Zunächst arbeitet sie als Psychologin mit autistischen Menschen. Während sie in ihrem Job erfährt, was für eine heilende Kraft Musik für andere Menschen hat, überbeansprucht sie sich selbst. Sie erleidet ein Burnout und entdeckt dann den Gesang auch als Anker für sich.
2: Als ich anfing, Musik zu machen, war das für mich ein Heilungsprozess, bei dem ich es genoss, allein etwas zu kreieren. Mit sich selbst oder mit jemand anderem zu singen, tut der Seele einfach so gut. Was für mich am meisten Sinn ergab, war der repetitive Aspekt, mich auf einen bestimmten Rhythmus einzustimmen. Ohne dass ich es überhaupt merkte, entwickelten sich daraus musikalische Mantras. Und ich wurde geradezu besessen von den meditativen Zuständen, die mir das Musizieren ermöglichte. Ich merkte, dass es mein eigenes Nervensystem zurücksetzte. Und ich habe das Gefühl, dass Musik die Kraft hat, Dinge in Frage zu stellen und unser kollektives Bewusstsein neu zu formatieren.
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0: Was einem rasch auffällt, wenn man sich quer durch die Alben von Dominique Fils-Aimé hört, ist ihr besonderer vokaler Ausdruck. Hier ist keine typische Jazzstimme am Werk. Sie gestaltet keine Phrasierung, die am Great American Songbook geschult wurde. Sie besitzt auch kein ausgesprochen souliges Timbre, das so gerne mit einer schwarzen Stimme in Verbindung gebracht wird. Am ehesten noch könnte man sie mit den Afro-Vokalisen der kongolesisch-belgischen A Cappella-Band Zap Mama oder den beschwörenden Circle-Songs von Bobby McFerrin in Verbindung bringen, aber auch das greift zu kurz. Fils-Aimés Gesang besitzt eine ganz eigene Note und die lebt sehr oft von der Gelassenheit, der Zurückhaltung, der Transparenz.
1: Well, it is my voice and I am a very calm person to begin with.
2: Ich bin von Natur aus ein sehr ruhiger Mensch. Es gibt zwar Momente, in denen ich aufgeregter bin, und das hört man auch in der Musik, aber ich habe keine starke, kraftvolle Gospelstimme. Insgesamt bin ich eher von der entspannten Sorte. Das ist die Art von Energie, in der ich mich gerne bewege. Es ist für mich ehrlicher und authentischer, die Stimme zu nutzen, die ich habe. Deshalb sage ich auch, jede und jeder kann singen. Es geht nicht darum, jemanden zu kopieren, sondern darum, die eigene Stimme so einzusetzen, wie sie von Natur aus ist.
1: Naturally, to create something that feels good to you.

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1: Der Standort Montreal wird zum Vorteil. Nicht nur, weil es innerhalb der Black-Music-Szene der kanadischen Metropole eine seit langem gewachsene Community von Menschen mit haitianischen Wurzeln gibt. Dominique Fils-Aimé kann hier ganz allgemein auf eine große Solidarität der Musikerinnen und Musiker untereinander bauen.
2: There's a lot of amazing artists in Montreal. The difficult part for them that can be challenging is that there is definitely the language barrier.
3: In Montreal gibt es viele großartige Künstlerinnen und Künstler. Die Schwierigkeit für sie ist die Sprachbarriere, sobald sie in Montreal auf Englisch singen, denn dort ist die Szene eben vorrangig französischsprachig. Ich habe Glück, denn Jazz unterliegt solchen Einschränkungen nicht. Es gibt viele Kollaborationen. Die Leute können sich ganz bequem gegenseitig helfen. Die Dinge laufen ruhiger ab. Das trägt auch dazu bei, dass die Wirkung nach außen etwas langsamer vor sich geht.
2: But it can also contribute to things being more calm and the expansion being a little slower.

0: Dominique Fils-Aimé mit einem ihrer wenigen auf Französisch gesungenen Stücke Moi je t'aime live in ihrer Heimatstadt Montreal. 2018 tritt sie mit ihrem ersten Album Nameless an die Öffentlichkeit. Das Cover ist ganz in tiefem Blau gehalten und als Start in eine Trilogie angelegt, die sie schon komplett im Kopf hat. Denn es geht um die Grundfarben Blau, Rot und Gelb. Schritt für Schritt erläutert sie mir beim Durchgang durchs Werk ihre synästhetische Welt. Wie klingt für die Musikerin die Farbe Blau?
1: Blue was the color of the element of the water.
2: Blau ist die Farbe des Wassers und des Halschakras. Auf dem ersten Album ging es um den Blues, um die Nacht, die Überquerung des Ozeans, um die Zeit der Sklaverei, auch wie man Stille als Instrument einsetzen kann. Das alles hat sich für mich blau angefühlt.
1: In the music as an instrument. So all these things to me felt very obviously blue.

0: Birds von Dominique Fissemés Debütalbum Nameless, inspiriert durch die Farbe Blau. Wie Feuer und Wasser legt die Sängerin aus Montreal ihre ersten beiden Werke an. Auf Blau folgt mit dem Nachfolgealbum Stay Tuned, Rot mit all seinen Konnotationen. Ein Album, mit dem sie 2020 in der Kategorie Jazz Vocals den Juno Award, Kanadas Pendant zum Grammy, gewinnt.
1: Red was the revolution. It was fire. It was lava, really. The fire that will leak on everything and burn everything, but leave a more fertile ground.
2: Das Rot auf dem zweiten Album symbolisiert Revolution, Feuer, das einen fruchtbaren Boden für die Zukunft hinterlässt. Es steht auch für die Einbindung von Frauen in die Jazzmusik.
1: The integration of women in the revolution and in jazz music. So that was also obviously red.

0: Kommen Ihnen bei diesen Klängen tatsächlich rote Bilder und Stimmungen in den Sinn? Die Synästhesie ist wissenschaftlich nicht zu greifen. Sie ist unterm Strich doch sehr subjektiv. Jede und jeder entwickelt verschiedene Querverbindungen zwischen Tönen, Farben oder etwa auch Gerüchen, Buchstaben und Wochentagen. Das gibt auch Dominique Fils-Aimé zu.
1: I do believe there is a subjective part.
2: Ich glaube, dass es einen subjektiven Anteil gibt, der rührt daher, dass die Frequenz der Musik in Resonanz tritt mit den Erfahrungen, die du gemacht hast. Und deshalb wird das für jeden anders sein. Für mich ist es wie eine chemische Reaktion zwischen dem Gehirn und der Seele. Die nimmt eine Frequenz wahr und interpretiert sie in einer für sie stimmigen Farbe. Als drücken wir alle unsere eigene Brille mit einem Filter aus unseren Lebenserfahrungen.
1: Made of our life experience, and therefore we will see the things tainted with those glasses.
0: Eine Ausnahmestellung in Dominique Fils-Aimés Werk hat das dritte gelbe Album namens Three Little Voices. Es verbreitet mit einem Spektrum von Doo-Wop bis zu orientalischem Flair eine helle Stimmung, ist geradezu tanzbar. Es steht für das Erringen von Freiheiten, für Soul, R&B, Dinge, die fröhlich, freudig und leuchtend sind. Hier kommt nun auch erstmals eine große Band inklusive Bläsersatz zum Zuge, wie etwa im Stück Grow, Mama, Grow.

Nach der Beendigung ihrer ersten Trilogie mit den drei Grundfarben Blau, Rot und Gelb ist es für die Synästhetikerin Dominique Fils-Aimé nur logisch, dass sie eine weitere Dreierfolge beginnt. Sie beschäftigt sich nun mit den Sekundärfarben, also den Farbmischungen. Blau und Gelb ergibt Grün und so widmet die Musikerin ihr Opus Our Roots Run Deep der Natur und dem Herzchakra. Denn diesem Energiezentrum des Körpers wurde die Farbe Grün zugeordnet, so jedenfalls hat es der Tantra-Meister Swami Purnananda im 16. Jahrhundert in seinen Schriften über die Chakren festgelegt. Sie habe viel Zeit mit ihren Pflanzen verbracht, als sie das Album schrieb, beteuert Dominique Fils-Aimé. Das alles mag einigen wunderbar spirituell, anderen wiederum verschroben und esoterisch anmuten. Doch Our Roots Run Deep hat musikalisch tatsächlich sehr wenig mit Esoterik zu tun. Es ist das bislang kraftvollste Werk von Dominique Fils-Aimé, auf dem auch ein Musiker eine große Rolle spielt, der in ihrer Band immer mehr zur Geltung kommt, der Trompeter Hisham Khalfa. Hier kommt das Titelstück Our Roots Run Deep.

0: Sie hören die Jazz Facts im Deutschlandfunk mit einem Porträt der kanadischen Musikerin Dominique Fils-Aimé. Das eben war das Titelstück aus dem Album Our Roots Run Deep. Auch dieses Album erringt 2024 den Juno Award in der Kategorie Jazz Vocals. Und es regt sich Widerstand. Ist das überhaupt Jazz? Dominique Fils-Aimé hat vom Genre ihre eigenen Vorstellungen.
1: Ich glaube, dass es zwei gültige Definitionen von Jazz gibt. Für mich ist die strenge Definition irgendwie darin verankert, nachzuahmen, was in der Vergangenheit als akademisches Wissen in Büchern festgehalten wurde. Doch das Wesen des Jazz begann mit Freiheit und dem Verlassen der ausgetretenen Pfade, jenseits der Bücher und jenseits der Schule. Und genau dort ist meine persönliche Reise. Die Welt daran zu erinnern, dass Jazz genauso lebendig ist, wie Freiheit ein fortwährender Prozess ist, den wir als Künstler und als Kollektiv weiter ausbauen. Ich bin also definitiv eine Jazzkünstlerin, einfach weil ich in gewisser Weise das Privileg hatte, nicht auf einer Musikhochschule gewesen zu sein, weshalb ich keine Regeln kenne. Und mir gefällt es so.
2: Therefore, I don't know about any rules, and I like it this way.

In ihrem Song Life Remains spricht Dominique Fils-Aimé die Jazz-Polizei direkt an. Ich muss lächeln, wenn du mich über meine eigene Revolution zurechtweisen willst und wenn du die Musik der Seele intellektualisierst, die Musik der Freiheit, heißt es in den Lyrics.

0: I did get some comments in the past from the academic side.
1: Ich habe in der Vergangenheit einige Rückmeldungen von Musikern erhalten, die sich aus akademischer Perspektive mit Jazz beschäftigen. Ich merkte an den Kommentaren, dass sie mich als Jazzkünstlerin nicht wertschätzten, weil es für sie nicht so klang, wie sie es in der Schule gehört hatten. Aber ich musste mich davon lösen, um mich selbst wertzuschätzen. Ich habe meine eigene Erfahrung mit dem Jazz gemacht, in der Freiheit, die er mir geschenkt hat, und in der Art, wie er in mein ganzes Leben eingeflossen ist. Jazz war Teil des Heilungsprozesses, der es mir ermöglichte, heute frei zu sein und Musik zu machen, ohne mich darum zu kümmern, was die Leute denken. Mein Verständnis der Frequenz von Jazz ist Freiheit. Punkt.
0: Without caring about what people think, my understanding of the frequency of jazz, that is freedom, period.

Dominique Fils-Aimé mit dem Trompeter Hichem Khalfa und Life Remains. Ein Song, der schon von dem neuen Album stammt, das im Frühjahr 2026 erschienen ist. Das zweite aus der zweiten Trilogie der Sekundärfarben und das sich der Mischung Blau

0: zu erheben, bedeutet die Suche nach geistiger Klarheit, bedeutet Freiheit, unser kollektives Bewusstsein, aber auch den persönlichen Seelenfrieden. Ich nutze alle Bezüge zu den Elementen, die es mir ermöglichen, in diesen Geisteszustand zu gelangen. Und ganz sicher ist Wasser dabei ein wichtiges Element. Ich liebe es, am Wasser zu sein und mich mit dem Fluss und dem Rhythmus der Wellen zu verbinden.
1: And for sure, water is a big one. It's a very important one. And I love finding places where I can be by the water and connect with the flow and the rhythm of the waves.
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3: Und so ist einer der zentralen Tracks auf My World is the Sun auch dem Fluss gewidmet. In The River beschwört Dominique Fissemet nicht nur ihre Liebe zum bewegten Wasser herauf, sie erinnert sich auch an ihre Kindheit.

0: My mom told me about her childhood in Haiti.
1: Bei diesem Song kamen mir die Bilder in den Sinn, von denen mir meine Mutter erzählte, wenn sie von ihrer Kindheit in Haiti sprach. Wie sie zum Jahreswechsel zum Fluss gingen, um ihre Seele von den Lasten des Jahres zu reinigen. Sie sagte mir, ich solle zumindest ein Bad nehmen, damit ich das Gefühl habe, dass das Wasser uns heilt und den Schmerz und die Last unseres Lebens wegspült. Das war also das Bild, das ich im Kopf hatte, als ich The River schrieb. Die verschiedenen Bewegungen, die das Wasser macht, es kann ja ganz ruhig sein oder aufgewühlt sein, spiegeln sich in den verschiedenen Teilen des Songs wider.
0: Different movements and different energies that is connected to the way water functions.

0: The River von Dominique Fissemés aktuellem Album My World is the Sun mit Erinnerungen an ihre Kindheit. Auch sonst tauchen darauf familiäre Bilder auf. Der Einstieg in My World is the Sun ist völlig unerwartet. Bevor Fissemé auch nur einen Ton selbst singt, ist gleich zur Einleitung ihre Mutter auf einem historischen Tondokument zu hören.
1: Synchronicity brought me this at the perfect time as I was making the album.
2: Genau zum richtigen Zeitpunkt bin ich auf diese Aufnahme gestoßen. Ich hatte sie noch nie gehört. Sie war auf einer Kassette aus den 70ern. Meine Mutter, die zur Gitarre sang. Und man muss bedenken, dass sie Ärztin ist, also ist sie keine Künstlerin. Aber sie sang sehr gerne und gab sonntagnachmittags kleine Konzerte für die Freunde. Als ich es fand, fühlte es sich wie ein Geschenk an, weil es so perfekt zu allem passte. Sie spricht von der Sonne. Sie spricht von bedingungsloser Liebe. Und das sind für mich die beiden Hauptelemente des Albums. Sie auf dem Album bei mir zu haben und ihr am Ende zurücksingen zu können, fühlte sich wie ein perfekter Kreislauf an, dieses Werk zu beginnen und zu beschließen.

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0: Ein unbeschwerter Moment auf Dominik Fissemes Album My World is the Sun, der von einem Aufenthalt auf einer Insel erzählt, von den kleinen Freuden einer Auszeit am Strand und der auch die rhythmische Energie der Karibik aufgefangen hat. Als Bonustrack auf dem neuen Album lauert da noch eine Überraschung. Mit Je t'aimais, je t'aime, je t'aimerais steigt Fissemé ins Chansonfach ein und covert diesen Mann.
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0: Francis Cabrel mit Je t'aimais, je t'aime, je t'aimerais, einem Chanson-Klassiker aus dem Jahre 1994. Wie kam Dominique Fissemé auf diesen Überraschungscoup am Ende des Albums?
2: I would hear those classical French singers because of my mom.
3: Durch meine Mutter kam ich mit diesen klassischen französischen Sängern in Berührung. Und dieses Lied liebte sie wirklich sehr. Es geht hier um die Liebe in der Vergangenheit, Gegenwart und Zukunft. Also eine bedingungslose und ewige Liebe. Cabrel hat dieses Lied für seine Tochter geschrieben. Daher fühlte es sich für mich sehr passend an, es als Geschenk an meine Mutter zurückzusingen.
2: Singing back as a gift from me to my mom.
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0: Zum Schluss des Interviews möchte ich Dominique Fils-Aimé eine politische Positionierung entlocken. Als Kanadierin lebt sie in einem Staat, der einen Gegenentwurf zum US-amerikanischen Trump-Regime darstellt, seitdem Ex-Präsident Justin Trudeau vor einigen Jahren die Losung ausgab: Unsere Vielfalt ist unsere Stärke. Dennoch, auch in Kanada läuft nicht alles rund in puncto einer gleichberechtigten und integrativen Gesellschaft. Gerade was die Aufarbeitung der Unterdrückung der Naturvölker, der Inuit und First Nations anbelangt und ihre Teilhabe an den Vorzügen des heutigen Kanadas, ist man noch ziemlich am Anfang. Dominique Fils-Aimé möchte sich aus konkreten politischen Aktionen raushalten, doch in ihrer künstlerischen Arbeit sieht sie trotzdem eine Vision für die Zukunft.
1: Ich versuche, alles in Gang zu bringen, was Hoffnung bedeutet. Wir haben mehr Möglichkeiten denn je, uns zu verbinden, und trotzdem fühlen sich die Menschen mehr denn je voneinander getrennt. Wenn wir alle erkennen würden, wie mächtig wir gemeinsam sein könnten und wie viele Mittel wir haben, um zu kommunizieren und uns zu vereinen, dann könnten wir die Welt verändern. Die Mehrheit von uns wünscht sich ja Frieden und Freiheit und Wohlergehen für die Gesellschaft. Ich werde weiterhin versuchen, Liebe, Hoffnung und Empathie mit meiner ganzen Kraft zu erzeugen. Das ist alles, was ich tun kann.
2: And that's it.
0: Das waren die Jazz Facts im Deutschlandfunk. Musikalischer Farbkasten, ein Porträt der kanadischen Sängerin Dominique Fils-Aimé von Stefan Franzen. Diese Sendung können Sie 7 Tage lang online nachhören, und Jazz gibt es im Deutschlandfunk wieder mit einem Konzert vom diesjährigen Jazzfest Bonn. Shai Maestro und sein Guesthouse-Quartett, präsentiert von Anja Buchmann. Und Dominique Fils-Aimé ist in diesen Juli-Tagen live in Deutschland zu erleben. Übermorgen am 11.07. beim Elb Jazz Festival in Hamburg, danach in Wolfsburg, Jena und Frankfurt und im Oktober in Freiburg, Aachen, Dresden und Bremen. Hier noch ein Eindruck von ihrem Live-Album, das 2024 auf dem Montreal Jazz Festival mitgeschnitten wurde: Mind Made Up.

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1: Drei Uhr, die Nachrichten. Bundeswirtschaftsministerin Reiche hat ihre Pläne für Einschnitte bei der Förderung neuer kleiner Solaranlagen abgemildert. Ein Entwurf des Erneuerbare-Energien-Gesetzes sieht nun übergangsweise eine feste Einspeisevergütung für bis zu 36 Monate vor, bevor die Anlagenbetreiber auf Direktvermarktung umsteigen müssen. Die Regelung betrifft vor allem Privatleute mit kleinen Solaranlagen bis 25 Kilowatt. Die CDU-Politikerin hatte zuvor eine komplette Abschaffung der festen Einspeisevergütung angestrebt. Diese sah bislang für einen Zeitraum von 20 Jahren einen festen Betrag pro Kilowattstunde vor. In Zukunft müssen Privatleute produzierte Energie über Dienstleister an Strombörsen verkaufen. Die Vergütungshöhe schwankt dort. Über das Erneuerbare-Energien-Gesetz wird seit dem Jahr 2000 der Ausbau von Ökostrom in Deutschland gefördert. 2030 soll dieser bei 80% liegen. An diesem Ziel hält Reiche erklärtermaßen fest. Die Kosten der Förderung will sie jedoch reduzieren. Kritiker werfen ihr vor, dadurch die Energiewende auszubremsen. Nach der Entscheidung von Unionsfraktionschef Spahn für eine Leihmutterschaft ist sein Verbleib im Amt offen. Das CDU-Präsidium soll am Montag über den Fall beraten, wie Bundeskanzler Merz sagte. Aus der Partei kamen Rücktrittsforderungen. Der Landeschef von Mecklenburg-Vorpommern, Peters, erklärte, Spahn habe sich in voller Absicht über in Deutschland geltendes Recht hinweggesetzt. Der Staatssekretär im Familienministerium, Brandt, sprach von einer Zumutung und verwies auf Gefahren für Leihmütter. Spahn sagte der Bild, er habe bei dem Thema lange mit sich gerungen und sei innerlich zerrissen gewesen. Er betonte, nicht gegen deutsche Gesetze verstoßen zu haben. Über einen möglichen Rücktritt müsse nun die Fraktion entscheiden. Spahn hatte öffentlich gemacht, dass er und sein Ehemann in den USA Eltern eines Kindes von einer Leihmutter geworden sind. Das US-Militär hat erneut Ziele im Iran angegriffen. Das iranische Staatsfernsehen berichtete von Explosionen in der Stadt Sirik, in Bandar Abbas sowie in der Provinz Hormuzgan. Die USA hätten erneut auch Brücken und Energieanlagen attackiert. Mindestens 3 Menschen seien getötet worden. Der Iran reagierte nach eigenen Angaben mit Angriffen auf US-Stützpunkte in Kuwait und Jordanien. Auch in Bahrain gab es erneut Luftalarm. Die Nachrichtenagentur IRNA berichtete zudem unter Berufung auf eine Erklärung der Revolutionsgarden, dass 2 Öltanker in der Straße von Hormus auf Minen aufgefahren seien. Auf beiden Schiffen seien Feuer ausgebrochen. Das zuständige Regionalkommando des US-Militärs CENTCOM wies die Berichte als falsch zurück. Der Iran soll seit Beginn des Krieges im Februar Dutzende Minen in der für die Schifffahrt wichtigen Meeresenge platziert haben. In der Ukraine dauern die Proteste gegen die Ablösung von Verteidigungsminister Fedorow an. In der Hauptstadt Kiew demonstrierten am Abend erneut tausende Menschen. Sie forderten Präsident Selenskyj auf Plakaten und mit Sprechchören auf, seine Entscheidung zurückzunehmen. Auch aus anderen ukrainischen Städten wurden Demonstrationen gemeldet. Selenskyj hatte im Zuge einer größeren Regierungsumbildung den erst seit einem halben Jahr amtierenden Verteidigungsminister entlassen. Der 35-Jährige, der als Reformer gilt, soll sich mit Armeechef Sirski überworfen haben. Unter Fedorow wurden die Digitalisierung der Streitkräfte und der Einsatz von Drohnen maßgeblich vorangetrieben. 3 Wochen nach den Erdbeben in Venezuela ist die Zahl der Todesopfer auf mehr als 5.000 gestiegen. Das teilte Parlamentspräsident Rodriguez mit. Mehr als 16.700 Menschen seien verletzt worden. Zur Zahl der Vermissten machten die venezolanischen Behörden weiterhin keine Angaben. Den Vereinten Nationen zufolge könnte sie bei bis zu 50.000 liegen. Am 24. Juni hatten 2 verheerende Erdbeben das Land erschüttert. Besonders schwer betroffen wurden der Bundesstaat La Guaira und die gleichnamige Küstenstadt. Das Wetter. In dieser Nacht in der Südosthälfte und auch im Nordosten Deutschlands nachlassende Schauer und Gewitter, sonst einige Auflockerungen. Von Nordwesten dichte Wolken und an der Nordsee etwas Regen, sonst meist trocken. Abkühlung auf 19 bis 12 Grad. Das waren die Nachrichten.
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2: Das Rockmagazin im Deutschlandfunk mit diesen Themen. Festivallandschaft in Gefahr. Viele Festivals sind in Deutschland zuletzt abgesagt worden. Zu hoch die Produktionskosten, zu niedrig dagegen der Vorverkauf. Auch das altehrwürdige Herzberg-Festival hat damit zu kämpfen. Darüber sprechen wir mit den Bookern des Herzberg-Festivals. Kunstwerk oder Industriedesign? Vor 4 Wochen haben wir uns bereits damit beschäftigt. Nun dreht sich der Wirbel um die Fender Stratocaster weiter. Dazu hören wir gleich Hans Thomann, den Chef des gleichnamigen Musikhauses, und Gitarrenbauer Jörg Tandler. Die Hardrock-Pioniere Deep Purple haben ein neues Album herausgebracht, ebenso die australische Psychedelic-Rockband Pond. Dazu natürlich weitere Musik in der nächsten knappen Stunde. Am Mikrofon für Sie, Tim Schauen.

0: So viel Zeit muss sein. Musik der franco-kanadischen Band Carches vom neuen 5. Album Black Soul Sickness, der Titel Out of Nothing. Es hatte einen schönen Spannungsbogen, dieses Stück, finde ich. Und das Album beendet auch einen Spannungsbogen, nämlich eine Trilogie. Da gäbe es also noch einiges mehr zu entdecken, wenn man möchte, bei der Band Carches. Das, könnte man vielleicht meinen, gilt so überhaupt nicht mehr für die britische Band Deep Purple. Die ist ja längst entdeckt, denn Deep Purple ist ja vor fast 60 Jahren gegründet worden, hat das Genre Hard Rock maßgeblich mitgeprägt, Welterfolge gefeiert. Aber von Altersruhe kann hier noch längst nicht die Rede sein. Denn soeben hat die Band ihr mittlerweile 24. Album veröffentlicht. Splat heißt es. Marcel Anders hat Deep Purple gehört und mit Bassist Roger Glover gesprochen.
1: Es ist 9.30 Uhr an einem Freitagvormittag Anfang Juni. Roger Glover empfängt in seinem Heimstudio im Fricktal im Schweizer Kanton Aargau, wo er seit 17 Jahren mit seiner Familie lebt. Der Deep Purple Bassist ist ein charmanter, redseliger 80-Jähriger, der auch privat Kopftuch und hippieske Batik-T-Shirts trägt und der momentan, so sagt er, die wohl beste Zeit seines Musikerlebens habe. Denn bei den Altmeistern laufe es so gut wie lange nicht mehr. Viel besser als in den 2000ern und 2010ern, als die Band scheinbar etwas die Lust und den Druck verloren hatte.
2: It's a happy band.
3: Wir sind wieder eine glückliche Band. Wir haben eine Menge Spaß zusammen und das befeuert unsere Kreativität. Wir wollen etwas Besonderes schaffen, also warum aufhören?
2: Why stop?
1: Gründe für diese unerwartete Entwicklung der letzten 5 Jahre macht Glover an 2 Faktoren fest. An der guten Zusammenarbeit mit Produzentenlegende Bob Ezrin, der sie zu einem schnellen, konzentrierten Arbeiten ohne langes Lamentieren zwinge. Das sei in der Vergangenheit oft ein großes Problem gewesen. Und an der Verpflichtung des nordirischen Gitarristen Simon McBride als Nachfolger von Steve Morse.
2: Certainly Simon has brought a whole new energy to the band.
3: Simon hat eine neue Energie in die Band eingebracht und er steckt voller Ideen. Es ist wie bei einem Rezept für Kuchen. Verändert man nur eine Zutat, ändert sich alles. In unserem Fall zum Guten. Es klingt wieder frisch und mit Simon kann man toll arbeiten.
2: He's great to work with, you know.

0: Diese neue Energie ist hörbar. Splat, das 24. Studioalbum der britischen Hardrock-Pioniere, klingt, als sei die Band dem musikalischen Jungbrunnen entstiegen. Das einstündige Werk erinnert an bandeigene Klassiker der frühen 70er Jahre, an Meilensteine wie In Rock, Fireball oder Machine Head, mit kraftvollen hymnischen und vor allem temporeichen Songs. In The Beating of Wings greift die Purple auch mal Blues-Anleihen auf, im Titelstück Funk-Elemente und in Sacred Land Folk. Ein Hauch von Prog ist allgegenwärtig. Dazu kommen ein starker Gesang und spannende Duelle zwischen Gitarre und Orgel. Sam McBride und Don Airey liefern sich regelrechte Klangschlachten, die Bassist Roger Glover vor ein Problem stellen, seinen eigenen Platz darin zu finden. Das ginge nur mit Simplizität und bewusster Zurückhaltung.
1: Simon und Don legen los, dass ich oft nicht weiß, was ich machen soll. Ich bin in einer Band mit brillanten und schwer beschäftigten Musikern. Da kann ich nicht auch noch ein agiler Bassist sein, was ich ohnehin nicht bin. Ich trage lieber meinen Teil zum Song bei, statt mich da profilieren zu wollen. Ich versuche, das Ganze zu unterstützen. Und das bedeutet, sehr simpel zu spielen.
2: And that really usually means playing fairly simple.

0: Simplizität als Gegenpol zum komplexen, vertrackten Filigran und zu Texten, in denen Ian Gillan vor Ironie und Sarkasmus trieft. Die 13 Stücke sind Abrechnungen mit der modernen Welt, einschließlich der Musikindustrie. In The Rider karikieren die Altmeister die Maßlosigkeit namhafter Musikerkollegen, überzogene Wünsche in Sachen Catering und Backstage-Annehmlichkeiten, von der eigenen Masseurin bis zum Vorkoster und Pausenclown. Anforderungen, die es tatsächlich zu geben scheint.
1: Das kommt von Freunden von uns. Ich sage jetzt nicht, wer sie sind, aber sie haben Sachen auf ihrem Tourrider, die nicht normal sind. Etwa einen besonders teuren alten Brandy. Und sie haben einen Therapeuten dabei, weil sie angeblich Flugangst entwickelt haben. Solche Sachen. Das sind verwöhnte Gören. Wir dagegen sind sehr bodenständig. Bei uns ist es seit Jahrzehnten dasselbe. Eine kleine Bar, einfaches Essen und ein paar Snacks.
2: Basic food and snacks. Cover my back with a sincere apology. And where's the
0: dumb? I know I wrote it in the writer. Die Band, deren Namen Glover nicht verraten will, ist Metallica, deren Mitglieder sogar mit eigenen Psychologen reisen. Eine 20-köpfige Entourage, über die die Briten nur lächeln können. Die Purple reisen in einem Bus und genießen ihre Gesellschaft. Deshalb ist Splat als Albumtitel auch etwas irreführend. Laut Glover handelt es sich um das Geräusch, das Insekten verursachen, wenn sie auf die Windschutzscheibe eines fahrenden PKWs knallen und zu organischem Matsch werden. Keine Metapher für das Ende der Band, sondern ein Begriff, der für einen Sound steht und für heitere Momente sorgt.
1: Don wurde in einem Interview gefragt, ob es das letzte Purple-Album wäre. Er meinte, das weiß ich erst, wenn es das letzte war. Sprich, wir werden nie wissen, ob es das ist, bis es vorbei ist. Aber nachdem wir schon Bananas, Whoosh und Now What hatten, haben wir keine Angst vor dummen Titeln. Das ist immer noch besser als die Evolution der Musik oder irgendein Blödsinn. Wir sind also nicht, wer weiß, wie anspruchsvoll, sondern nur witzig. Ich hätte ja auch nie erwartet, dass die Beatles mit so einem dämlichen Namen so weit kommen würden. Aber schaut euch an, was sie erreicht haben.
2: Look what they did, yeah.
0: Ende Oktober gehen Deep Purple wieder auf Deutschland-Tournee mit 6 Konzerten in den größten Hallen der Republik. Im Gepäck die Klassiker aus fast 60 Jahren Bandgeschichte und jede Menge neue Stücke. Anschließend, so Glover, wolle man das nächste Werk angehen und garantiert nicht das letzte.
3: Über 80 und kein bisschen leise. Deep Purple, kraftvoll wie eh und je. Der Beitrag von Marcel Anders. Ob man jetzt aber nach all den Jahren die Tourgewohnheiten anderer Bands in den eigenen Texten zum Thema machen muss, das ist schon ganz schön kleinkariert. Da hätte ich mehr britischen Humor erwartet. Dies ist Musik der US-amerikanischen Band Goose von ihrem Album Big Modern, das soeben erschienen ist.

0: Ganz neu, aber irgendwie zeitlos, träumerisch, irgendwie verrückt und vor allem aber hochwertig und stets mit dieser Tendenz live ausufernd zu jammen. Und genau dafür wird die Band Goose von ihren Fans abgöttisch geliebt. So sehr, dass die Fans zu allen Konzerten überall auf der Welt hinpilgern und wer weniger als 30 oder 40 Gigs, also Shows von Goose gesehen hat, der gilt immer noch als Anfänger. Unter den Gitarristinnen und Gitarristen ist das Thema des Jahres. Der traditionsreiche US-Hersteller Fender will verhindern, dass andere Firmen das Design der berühmten Stratocaster-Gitarre nachahmen. Dabei passiert das seit Jahrzehnten. Und nicht nur das. Fender möchte nun, dass die Händler solche Instrumente aus dem Verkauf nehmen und hat eine ganze Reihe von Firmen abgemahnt. Große Hersteller, die edle Strat-Form-Gitarren bauen, darunter Suhr, Paul Reed Smith oder Ibanez. Dabei geht es um die Frage, Kunstwerk oder Industriedesign. Jetzt wehrt sich ein deutscher Händler und gleich einer der ganz Großen, das Musikhaus Thomann aus Oberfranken. Dieses Geschäft wurde übrigens im selben Jahr gegründet, in dem die Strat, wie Gitarristen das ikonische Instrument nur nennen, auf den Markt kam, 1954. Fabian Elsässer fasst den aktuellen Stand und die Hintergründe dieses merkwürdigen Geschäftsgebarens zusammen.
1: Er spielt eine. Er auch. Und er sowieso. Blackmore, Clapton, Knopfler, Dutzende berühmter Gitarristen griffen und greifen zur Fender Stratocaster. Eine Gitarre, die es seit mehr als 70 Jahren gibt. Ein geschichtsträchtiges Instrument. Bud Cole, der erst kürzlich berufene Geschäftsführer des US-Herstellers, zieht daraus folgenden Schluss.
2: As the number one electric guitar bass amp brand in the world, Fender will lead the market. We must lead the market.
1: Fender müsse den Markt anführen, sagte Cole kürzlich bei einer Tagung mit Vertragshändlern. Und für dieses Ziel geht das Unternehmen seit einigen Wochen gegen Hersteller von Gitarren in Stratocaster-Form vor. Und eben auch gegen Händler, die solche Instrumente verkaufen. Wobei sich das in Coles Worten etwas anders anhört.
2: Fender is not suing anybody. What we've done is to reach out thoughtfully and respectfully to a handful of companies whose guitars come extremely close to replicating the iconic Fender Stratocaster design.
1: Fender, verklage doch niemanden, sondern habe lediglich nachdenklich und respektvoll Kontakt mit Firmen aufgenommen, deren Gitarren dem ikonischen Strat-Design extrem nahe kämen. Nach amerikanischem Recht ist das womöglich tatsächlich noch keine Klage, aber diese Kontaktaufnahme dürften die betroffenen Firmen wohl kaum als nachdenklich oder respektvoll empfunden haben. Durch Abmahnungen forderte Fender diese nämlich auf, alle Gitarren im Strat-Design, die nicht von Fender stammen, aus dem Sortiment zu nehmen. Auch das Musikhaus Thomann in Oberfranken, einen der größten Instrumentenhändler in Europa.
3: Wir haben am 11. Mai von Bird & Bird, Anwaltskanzlei aus München, einen Brief bekommen, mehrere Seiten. Übrigens wie weitere 60 andere Firmen auch, Hersteller, Vertriebe, Händler. Weil letztendlich sagen die, die Stratform ist Urheberrecht geschützt und dementsprechend dürft ihr weitere andere Marken nicht mehr führen.
1: Erklärt Hans Thomann, der Chef des Familienunternehmens. Urheberrechtlich geschützt heißt hier, grob vereinfacht, die Stratocaster ist nicht einfach nur eine Gitarre, sondern ein Kunstwerk. Zu dieser Einschätzung kam das Landgericht Düsseldorf Ende des vorigen Jahres und auf dieser Grundlage wird jetzt abgemahnt. Neu ist das nicht, erklärt der rheinland-pfälzische Gitarrenbauer und Branchenkenner Jörg Tandler.
4: Die Firma Fender hat das ja auch in der Vergangenheit schon versucht. In Amerika sind sie mit der Eintragung des Corpus-Designs als Trademark 2003 schon gescheitert. Damals hat das Gericht gesagt, das ist ein generisches Design. Das heißt also mehr oder weniger in Allgemeingut übergegangen. Ne?

0: Die Form der Stratocaster ist tatsächlich allgemeingut. Wenn sich ein Laie eine E-Gitarre vorstellt, wird sie wahrscheinlich genau so aussehen. Schlanker Hals mit nach unten gerichtetem Kopf, an dem die Stimmmechanik nach oben zeigt. Der Korpus mit zwei sogenannten Cutaways ausgestattet, hörnerförmigen Ausstülpungen oben und unten.
1: Das sind eben von vornherein ganz funktionale Aspekte gewesen, wie eine Ausgeglichenheit am Gurt, dass die Gitarre da nicht irgendwie kopflastig runterhängt. Deswegen gibt es das obere Hörnchen da verlängert. Und die Taille der Gitarre, da kann man sie schön aufs Knie legen. Das ist einfach eine unheimlich gut zu spielende und zu bedienende Gitarre gewesen. Deswegen hat die sich im Grunde als Arbeitstier des Rock'n'Roll, sage ich jetzt einfach mal, durchgesetzt. Und man sieht sie eigentlich auf jeder Bühne.
0: Dennoch versucht Bud Cole auf Grundlage des Düsseldorfer Urteils die alleinige Herstellungshoheit über die Stratocaster-Form zu bekommen. Eben für Fender und für die in Qualität und Verkaufspreis günstigere Tochterfirma Squire. Als einziges von Fender abgemahntes Unternehmen hält das oberfränkische Musikhaus Thomann jetzt dagegen und wird von Musikern und kleineren Händlern in den digitalen Kommunikationskanälen dafür regelrecht gefeiert.
2: Wir haben eine negative Feststellungsklage gemacht und möchten einfach das geklärt haben, weil wir glauben, dass es so nach unserem Gerechtsempfinden nicht okay ist.
0: Begründet Firmenchef Hans Thomann seine Gegenwehr.
2: Wir kennen das von anderen amerikanischen Firmen, dass erstmal extrem viel Druck aufgebaut wird und dann die ein oder andere kleine Firma auch erschrickt, ja, wenn sie so einen riesen langen Anwaltsbrief von der großen Anwaltskanzlei bekommt und dann vielleicht auch sowas unterschreibt. Aber das möchten wir in der Form nicht tun. Also wir wollen einfach wissen, sieht das Gericht oder ein anderes Gericht in Deutschland das wirklich genauso? Und deshalb gehen wir den Weg.
0: Warum Fender diesen Konflikt entfacht hat und damit einen Imageschaden riskiert, erklärt sich Gitarrenbauer Jörg Tandler so.
1: Das Ganze ist scheinbar mehr so ein Ausdruck von Todeskampf. Der Punkt ist einfach der, dass sich der Verkaufsmarkt für elektrische Gitarren seit Mitte der 90er Jahre drastisch verkleinert hat. Und der Markt ist vor allen Dingen völlig übersättigt. Solche Firmen, die machen am Tag mehrere tausend Gitarren. Ja, dann gibt es noch ganz Asien, die in möglicherweise noch viel größerem Umfang produzieren. Und da habe ich mich in den 90er Jahren schon gefragt, wer soll das alles noch kaufen?
0: Wie die juristische Auseinandersetzung weitergeht, muss man abwarten. Aber der moralische Verlierer steht schon jetzt fest. Es ist Fender selbst. Die Gitarristengemeinde schäumt weltweit vor Wut. Das Internet ist voll damit. Auch Rick Beato. Musiker und mit mehr als 5,5 Millionen Abonnenten, sehr reichweitenstarker Musikvlogger aus den USA, geht mit Fender ins Gericht.
3: How can you destroy the reputation of a company that's been around for 75 years? They've literally destroyed their brand.
0: Der Fender-Chef habe mit seinem Vorgehen den Ruf und das Erbe der Marke ruiniert. Dabei seien die Gitarren nicht mal so gut wie ihr Ruf. Er selbst habe bei einer seiner Stratocasters erstmal den Hals getauscht, damit sie besser zu spielen ist.
3: That's a Fender body. What did I do with the neck? I threw it in the garbage. Because it wasn't worth anything. It played terribly.
0: Manche Händler haben den Verkauf von Fender-Instrumenten aus Protest vorübergehend eingestellt. Hans Thomann tut das nicht. Er spürt aber deutlich den Unmut potenzieller Käufer.
2: Wenn ich die Umsatzzahlen April und Mai anschaue, dann sehen wir das auch, dass wir einfach weniger Fender E-Gitarren verkaufen. Und mit allem Respekt, den wir natürlich auch zu Fender als Lieferant haben, ist, glaube ich, hier der Bogen etwas überspannt worden.
0: Rick Beato beendet sein Video mit einem Appell an Fender. Schmeißt euren Chef raus, entschuldigt euch bei den Musikern und baut einfach bessere Gitarren.
3: They should sue that whoever convinced them to do this and they should get rid of the new CEO. We apologize, we're gonna win back your trust and then start making better instruments.

0: Fabian Elsässer, ein Schlagzeuger übrigens, über die wohl schlechteste PR-Aktion des US-amerikanischen Gitarrenherstellers Fender. Danke an Hans Thomann, danke Jörg Tandler. Fender Deutschland ließ unsere Bitte um Stellungnahme unbeantwortet. 15.33 Uhr gleich, Sie hören Deutschlandfunk, Rock etc., das Magazin. Es ist ein Jahr älter als das legendäre Woodstock Festival, wurde 1968 gegründet, es existiert noch und trägt den Hippie-Spirit weiter und weiter. Eternal Love lautet das Motto des diesjährigen Herzberg-Festivals, das vom 30. Juli bis 2. August wieder auf diesen riesigen Wiesen zwischen Alsfeld und Bad Hersfeld im Hessischen stattfindet. Doch auch das Herzberg-Festival hat mit den schwachen Ticketvorverkaufszahlen zu kämpfen, bei gleichzeitig steigenden Produktionskosten. Sprit, Flüge, Hotelzimmer, alles, wir wissen das, wird immer teurer und die Preissteigerungen sind eben auch für die Konzertbesucher ein Problem. Auf dem Herzberg kann man zwar für gut 200 Euro an 4 Tagen auf den vielen Bühnen des Geländes etwa 100 Bands, Künstlerinnen und Künstler sehen und hören und das Campingticket ist auch im Preis drin. Dennoch, sagen die Herzberg-Booker Wolfgang Wortmann und Elmar Feuerstein, im Vorverkauf ist noch Luft nach oben. Und deswegen machen sie sich Gedanken. Gedanken, wie die Zukunft ihres Festivals aussehen könnte. Vergangenen Donnerstag habe ich per Videocall mit den beiden gesprochen.
1: Wer fängt an?
2: Du, fang du ruhig an.
1: Wir hoffen ein wunderschönes Herzberg-Festival, so wie im letzten Jahr auch. Im letzten Jahr haben es leider ein paar Leute nicht mitgekriegt, weil um uns herum das Wetter so schlecht gewesen ist. Aber über dem Herzberg hat eigentlich fast die ganze Zeit die Sonne geschienen. Ich gehe davon aus, dass das auch 2026 der Fall sein wird. Und ich glaube, es ist uns auch wieder gelungen, ein recht schönes, buntes Programm zusammenzustellen, das sehr viele Genres abdeckt, wo jeder was entdecken kann.
2: Ich glaube, mit unserem Programm setzen wir unsere Reise fort, Menschen für ein Festival zu begeistern, die open-minded sind. Und auch diese Community herzustellen, dass die Leute hinkommen, die Herzberg unter diesen traditionellen Begriff mit Rockmusik und 70er, 60er Jahre in Verbindung bringen, ein Festival feiern können mit Menschen, die jünger sind und so einen Community-Gedanken herstellen, dass man sich auf die gegenseitigen Vorlieben einlässt und gemeinsam feiern kann. Ich glaube, das zeigt unser Programm ja auch.
0: Vielleicht mögt ihr ein paar Namen nennen von den Highlights, die euch jetzt so einfallen.
1: Ich fange mal mit den alten Helden an, so ein Stück weit. Und da würde ich Rock Pommels Band ziemlich weit hervorstellen. AK Grobschnitt, auch wenn sie sich nicht so nennen, weil Grobschnitt ja auch noch als Trio-Besetzung weitergibt. Aber da freue ich mich total drauf, weil ich denke, das ist eine Musik, die da oben total hingehört. Und Solar Music am Herzberg wird, glaube ich, ein richtiges Highlight. Eine andere Band, von der ich glaube, dass sie auch, es wurde Zeit, dass die endlich mal an Herzberg kommen, ist Elder. Da sind wir dann in der neueren Generation angekommen. Die passen einfach auch da oben hin wie die Faust aufs Auge. Und wir hatten ja letztes Jahr mit Weite schon einen Ableger da oben. Und dass das endlich zustande gekommen ist. Da haben wir ein bisschen länger dran gearbeitet, aber dieses Jahr hat es endlich geklappt. Und ich glaube, das wird auch ein richtiges Highlight. So eine Band wie Elder, das zeigt, dass sich auch Rockmusik weiterentwickelt. Ja? Dass die auch im Hier und Jetzt steht und eben sich nicht nur auf die alten Sachen bezieht. Für mich ist Elder eine Band, die einen ganz modernen Rock spielt und eben nicht rückwärtsgewandt ist dabei.
0: Und tierisch relevant ist. Die Zukunftszahlen auf deren Social-Media-Kanäle, das ist ja so ein Indiz für, wie wichtig ist eine Band. Die steigen und steigen. Vor 2 oder 1,5 Jahren waren sie im Vorprogramm von Tool in den Staaten. Das ist nicht wenig, das ist nicht klein. Wir reden gerade darüber, dass ihr ja auch ein Programm macht, eben mit Bands, die jetzt nicht so im Mainstream sind, ne? Weil zum Beispiel Festivals wie Wacken oder also große Festivals, wo der Mainstream gespielt wird, die haben jetzt nicht so ein Vorverkaufsproblem, aber ihr wollt eben nicht stehen bleiben, sondern auch Musik anbieten, die eben sich auch verändert hat. Wie My Baby zum Beispiel auch. Das hat Blueswurzeln irgendwie. Diese Neuseeländer in der Band, der spielt eine Slide-Gitarre, als wäre irgendwie bei Robert Johnson irgendwie in die Lehre gegangen. Aber der Rest darum ist ja Trans-Techno, was der Mann da trommelt. Also das ist eine super...
2: Natürlich ist das so eine Band, die eigentlich so ein Paradebeispiel dafür ist, wo so die Schnittmenge liegen kann. Die Schnittmenge liegt dann da, wo klare Rock-Elemente verwendet werden, die aber vielleicht auch so einen elektronischen Touch kriegen, vielleicht sogar was Technoides und die auch für junges Publikum da sind, die auch Bock haben zu tanzen. Und da gehören My Baby auf jeden Fall dazu, da gehört aber auch dieses Jahr Highlight Tribe dazu, die noch eine Spur weitergehen und am Ende des Tages ist selbst Orange ein Thema. in diesem Genre. Die dieses Jahr übrigens eine ganz spezielle Show spielen, weil sie die Burbanks-Klausen mit dabei haben. Das sind so Allgäuer kleidete Figuren, die eigentlich den Winter austreiben. Und die kommen dieses Jahr. Und meine Vision ist da so, Orange spielt auf der Bühne. Diese Burbanks-Klausen sind mit auf der Bühne, aber stehen teilweise auch im Publikum. Orange hören auf zu spielen einen Moment. Und die läuten mit ihren großen Glocken, während Orange eine Pause macht, auf dem Herzberg. Ich glaube, das wird ein ganz besonderer Moment. Steht ja auch dafür, dass wir immer versuchen, Dinge miteinander zu kombinieren, die vielleicht doch noch ein bisschen neu sind.
0: Ihr guckt natürlich mit dem Selbstbewusstsein eines Festivals, das ein Jahr älter als Woodstock existiert, auf den Berg und darüber hinaus und von dort herab meinetwegen, nicht auf andere herab, aber die Festivallandschaft in Deutschland und auch Europa, da rumpelt es gewaltig gerade. Also ich höre von Absagen, nicht spontane Absagen wegen Unwetterereignissen, sondern von Absagen, weil die finanzielle Planbarkeit für die Veranstalter zu große Unsicherheit bedeuten würde. Wo steht Herzberg im Jahr 26 in dieser Hinsicht?
1: Also wenn wir jetzt sagen würden, wir wären davon gar nicht betroffen, dann wäre das eine glatte Lüge. Das sind alles Themen, die uns genauso treffen wie viele andere Festivals auch. Was ja bezeichnend ist, ist, dass die Festivalkultur, die da betroffen ist, das sind ja eher so diese mittleren, ja, ich sag mal, im Bereich zwischen 5.000 und 15.000 Besuchern. Das fängt damit an, dass es, also die Kosten, die hast du immer, ja. Und wenn du dann halt eben nur einen bestimmten Besucheranteil hast, dann wird das eben schwierig, das Ganze noch zu finanzieren. Wo der Weg dahin geht, ich denke, das wird eine spannende Reise, wo wir selber die Antwort noch gar nicht wirklich haben. Wir wünschen uns jetzt erstmal, dass wir 2026 halbwegs gut über die Bühne kriegen. Und im Anschluss daran werden wir uns konkret Gedanken machen, wie 2027 aussehen wird. Was wir allerdings alle, glaube ich, wollen und auch hoffentlich sagen können, dass es auch 2027 ein Herzberg-Festival geben soll und geben wird. Aber klar, die Zeichen sind nicht mehr ganz so einfach, wie das in der Vergangenheit noch gewesen ist.
2: Sagen wir mal so, wie im letzten Jahr war für uns so ein bisschen so unser schlechtestes Ergebnis seit langer Zeit. Und dieses Ergebnis, das werden wir nicht unterschreiten. Also wir werden schon eine kleine Steigerung dieses Jahr wieder haben. Das ist ein Lichtblick. Aber wir werden auch in diesem Jahr am Festival wieder am Sonntag den Ticketverkauf für nächstes Jahr eröffnen. Und das heißt also, wir glauben da an die Zukunft.
0: Emma hat gesagt, hoffentlich, du bist ein bisschen offensiver, Wolfgang, aber ich krieg gerade so ein bisschen Bammel.
1: Ich sag mal so, da bin ich beim Wolfgang, ja. Also wir eröffnen den Vorverkauf auch unter dem Aspekt, dass es 2027 auf jeden Fall wieder ein Herzberg-Festival gibt. Es kann aber sein, dass sich dieses Herzberg-Festival ein Stück weit verändern muss. Also ob das dann inhaltlich noch in der gleichen Form abläuft und auch quantitativ in der gleichen Form, das glaube ich, kann man im Augenblick noch nicht wirklich sagen. Was wir nicht machen wollen, ist an der Qualität irgendwie einsparen. Also das kann auf gar keinen Fall das Ziel sein. Dafür haben wir uns, glaube ich, viele Jahre da so lange hingekämpft, wo wir da jetzt auch sind. Und ich meine, um nochmal an deine Ausgangsfrage anzuknüpfen, so ein Festival wie unseres hat es da auch nicht einfach. Wir betonen ja immer dieses Bunte und wir betonen auch diese Vielfalt, die wir haben. Aber da hat so manches Rockfestival, was halt einen bestimmten Personenkreis akquiriert, deutlich einfacher. Da habe ich auch dann nicht die Diskussionen mit den Besuchern, die jetzt halt nur Rockmusik hören wollen oder sowas. Also wir da sind ja ganz bewusst den Weg gegangen, eben wie der Wovo schon am Anfang gesagt hat, so ein Open-Minded-Publikum zu kriegen. Und um das werden wir auch weiter kämpfen. Also das soll immer bei uns auch seinen Platz finden.
2: Wir haben neben den ganzen bekannten Parametern, mit denen viele Festivals zu tun haben, die politische Situation in der Welt, dass Leute weniger Geld haben, etc., etc., diese Probleme haben alle Festivals. Was beim Herzberg noch ein bisschen dazukommt, ist das, was Elmar schon gerade angedeutet hat, diese Transformation, die wir vor einigen Jahren eingegangen sind, indem wir gesagt haben, wenn wir nicht irgendwann anfangen, an der Publikumsstruktur und an den Inhalten was zu ändern,

0: optimistisch, dass uns das auch gelingt.
1: Zwischen hoffentlich und relativ optimistisch. Wolfgang Wowo-Wortmann und Elmar Feuerstein, die beiden Männer, die das musikalische Programm des Herzberg-Festivals gestalten. Als Medienpartner ist der Deutschlandfunk für Konzertaufnahmen auch auf dem kommenden Herzberg-Festival wieder aktiv. Und dies ist einer der Herzberg-Künstler, Marlo Grossart, mit Mut.
2: Du hast geweint, Viertel nach acht,

Again. Die australische Psychedelic Rockband Pond spielt schon seit 18 Jahren zusammen und hat 11 Studioalben veröffentlicht. Pond wird oft als eine Art Spin-off des bekannteren Projekts Tame Impala beschrieben. Aber trotz personeller Überschneidungen machen die 5 Musiker bei Pond ihr eigenes Ding, nämlich psychedelischen Rock mit großer Experimentierfreude. Im Juni erschien das Werk Terrestrials und darauf habe, sagt Anke Behlert, die Gruppe ihren Sound entschlackt. Zudem hat Behlert mit Pond-Gitarrist Jay Watson über das neue Album gesprochen.

0: Goths at the Pub war der ästhetische Wegweiser für Terrestrials, das 11. Studioalbum der australischen Band Pond, sagt Gitarrist Jay Watson lachend. Die Mitglieder seiner Band laufen aber nicht mit dramatischem Augen-Make-up und hochtupierten Haaren herum. In typischer Pond-Manier war diese Aussage halb ernst, halb scherzhaft gemeint.
1: Das hat sich unser Sänger Nick Albrook ausgedacht. Es klingt ein bisschen albern. Und es ist auch albern.

hören. Aber wir haben uns für das neue Album von einigen Post-Punk-Bands inspirieren lassen und von diesem kühlen Sound, zum Beispiel Susie and the Banshees oder The Cure. Das kombinieren wir mit der Energie von australischem Pub-Rock. Wir dachten uns, traurige Gothics, die eine gute Zeit im Pub haben, das passt perfekt. Außerdem war unser Proberaum neben einem Pub. Wir hatten direkten Zugang zu Guinness.

0: Jay Watson hat zusammen mit Sänger Al Brook und Bassist Joe Ryan die Band 2008 ins Leben gerufen. Sie alle waren Teil der lebendigen Musikszene in Perth, wo jeder mit jedem anderen in unterschiedlichen Bands spielte. Zunächst verstanden sie sich auch eher als loses Kollektiv, denn als richtige Band, sagt Watson.
1: Wir waren echt viele Leute. Eine Freundin von uns hat oft Violine gespielt, ein anderer Freund Congas. Der war aber immer nur bei jedem zweiten Auftritt dabei. Es war alles recht offen. Erst als wir 2012 beim South by Southwest in Texas gespielt haben, wurde es richtig ernst und strukturiert. Denn da konnten wir nur zu fünft hinfliegen. Wir brauchten ja Visa und es hat viel Geld gekostet. Dann wurde aus Pond eine Rockband.
2: So that's when it became more of a like rigid rock band.
0: Bis 2011 war Kevin Parker von Tame Impala bei Pond Schlagzeuger. Die Musiker stehen immer noch in engem Austausch. Jay Watson spielt bis heute bei Tame Impala Keyboards und Parker produziert regelmäßig Songs für Pond. Wie zum Beispiel Paint Me Silver vom 2017er Album The Weather, eines ihrer bekanntesten Stücke.

0: Auch am neuen Pond-Album Terrestrials war Kevin Parker beteiligt. Er saß beim Song The Fatal Shore am Mischpult und sorgte für ein kompaktes, druckvolles Klangbild. Der Song basiert auf dem gleichnamigen Buch des australischen Autors Robert Hughes, in dem es um die frühen Jahre der britischen Kolonisierung Australiens geht. Dazu hämmern Drumcomputer und Schlagzeug den Four-on-the-Floor-Beat aus den Boxen, was zusammen mit dem Bass einen marschartigen Sog erzeugt.
1: Kevin hat seinen Drumcomputer mitgebracht und ich habe Musik dazu geschrieben. Der Song klingt ein bisschen nach New Wave, nach den 80ern, wie eine australische Version des Drive-Soundtracks mit diesen vielen Synthesizer. Aber das hat einfach zu dem Song gepasst.

0: Für Terrestrials hatten sich die Musiker einige Regeln auferlegt, was das Songschreiben und die Produktion betrifft, sagt Jay Watson. Zum Beispiel wollten sie keine Balladen schreiben und es durfte kein Fasspedal verwendet werden.
1: We realized we'd never actually made an album that is kind of like a straightforward rock band.
2: Nach unserem letzten Album ist uns aufgefallen, dass wir noch nie eine echte Rockplatte gemacht haben. Es gibt immer hunderte Schichten, jede Menge Synthesizer, Effekte, viele Overdubs. Dieses Mal haben wir alles live aufgenommen. Wenn man einen bestimmten Effekt haben wollte, musste man das mit dem Verstärker irgendwie bewerkstelligen. Plugins und solche Sachen waren nicht erlaubt. Mir hat das gefallen. Es gibt heute so unglaublich viele Möglichkeiten beim Musikmachen. Sich einzuschränken war irgendwie befreiend. Wir haben uns auch nicht viel Zeit beim Mixen gelassen. Es sollte alles eher unpoliert klingen.
0: Zum verhältnismäßig unpolierten Sound passen die für Bandverhältnisse geradezu aggressiven Texte in Songs wie zum Beispiel Casuarina, in dem Sänger Albrook gesellschaftliche Missstände unverblümt anspricht. Er kritisiert das australische Gefängnissystem, soziale Ungleichheit und die Macht großer Konzerne.

Terrestrials ist das bislang politischste Album von Pond. Texteschreiber Nick Albrook nimmt Bezug auf konkrete Ereignisse in seiner Heimat Australien, wie die Zerstörung einer heiligen Stätte durch ein Bergbauunternehmen im Song Two Hands.

0: Mit Terrestrials behalten Pond zwar ihren psychedelischen Kern, bauen ihn aber jetzt in kompaktere, fokussierte Stücke ein, statt in ausufernde spacey Jams. Die Musik ist energetisch und dringlich, die Themen komplex und ambitioniert. Das Ergebnis sind einige starke Songs. Das Zusammenspiel geht aber nicht immer hundertprozentig auf, denn die Musik regt eher zum Tanzen an als zur Textanalyse. Die Gothics im Pub haben mit Terrestrials jedenfalls ganz sicher eine gute Zeit.
1: Der Beitrag von Anke Behlert und die Kollegin hat kürzlich ein Konzert von All Them Witches besucht. Darauf darf man absolut neidisch sein. Vom neuen All Them Witches Album House of Mirrors nun der Titel Red Rocking Chair. Und damit endet diese Sendung. Ich bedanke mich fürs Zuhören. Einen schönen Sonntag wünscht Tim Schauen.

0: Und nun das Kalenderblatt.
1: Uncle Maceo was lynched.
2: Onkel Maceo wurde 1946 in Taylor County, Georgia, gelyncht. Einen Tag, nachdem er bei der Vorwahl seine Stimme abgegeben hatte. Vier Männer fuhren auf ihre Farm, als die Familie gerade zu Abend aß, und sie schossen ihn nieder.
3: Maceo Snipes Großnichte, Rainita Snipes Johnson, schildert im Radiosender NPR, wie sich der schwer verletzte Snipes an jenem 18. Juli mithilfe seiner Mutter fast 3 Meilen weit ins Krankenhaus von Montgomery schleppte.
2: Als sie dort ankamen, sagte ihnen der Arzt, sie brauchen eine Bluttransfusion, aber es gibt in dieser Klinik kein schwarzes Blut.
1: But there's no black blood in this hospital.
3: 2 Tage später starb Maceo Snipes, ein Veteran der US-Armee und der erste Afroamerikaner, der jemals in seinem Heimat-County gewählt hatte. Snipes Ermordung reiht sich ein in die brutale Geschichte der Lynchjustiz seit der amerikanischen Revolution. Damals war sie noch nicht rassistisch motiviert, sondern richtete sich gegen Anhänger der britischen Krone. Erst Ende des 19. Jahrhunderts werden Lynchmorde, vor allem in den US-Südstaaten, zu einem Instrument weißer Herrschaft. Der Heidelberger Historiker Manfred Berg.
4: Es beginnt 1865, als die 4 Millionen befreiten Sklavinnen und Sklaven das Bürgerrecht und das schwarze Männerwahlrecht erhalten. Damit wird die rassistische Kastenordnung des amerikanischen Südens in Frage gestellt und dagegen gibt es erheblichen Widerstand.
3: Organisationen wie der Ku Klux Klan führen den Bürgerkrieg gewissermaßen weiter. Mit Lynchjustiz als Ultima Ratio, um die weiße Vorherrschaft zu zementieren.
4: Lynchmorde sind immer ein Versuch, den Schwarzen zu zeigen, wo ihr Platz ist und dass Schwarze, die diesen Platz nicht respektieren, gefährlich leben.
3: Zwischen Rekonstruktion und Zweitem Weltkrieg, also grob zwischen 1880 und 1945, erlebt diese Gewalt ihren Höhepunkt. 4.500 Fälle rassistisch motivierter Lynchmorde sind heute dokumentiert, allein für die Südstaaten. Die Dunkelziffer dürfte noch weit höher liegen. Als Maceo Snipes erschossen wird, ist die Hochphase des Lynchens mit inszenierten Lynchspektakeln vor tausenden Zuschauern vorbei. Doch nach 1945 flammt die rassistische Gewalt wieder auf.
4: Viele Veteranen, die nach dem Zweiten Weltkrieg nach Hause kommen, sagen, wer kämpft, der darf auch wählen. Das ist bei Maceo Snipes ja tatsächlich der Hintergrund. Wir haben einen Aufschwung des schwarzen Selbstbewusstseins in dieser Zeit. Und das ist etwas, was die Hüter der weißen Vorherrschaft als unerträgliche Provokation betrachten, der sie entgegentreten müssen mit Gewalt.
3: Ein Geschworenengericht spricht die Mörder von Maceo Snipes frei, mit dem Argument, es habe sich um einen Streit in privater Sache und um Notwehr gehandelt. Doch die Häufung solcher Fälle sorgt für landesweite Empörung. Und US-Präsident Harry S. Truman erkennt, dass die USA im sich abzeichnenden Kalten Krieg nicht als Verteidiger von Freiheit und Demokratie auftreten können, wenn sie zugleich die eigene schwarze Bevölkerung einem System allgegenwärtiger Diskriminierung ausliefern.
4: Truman reagiert, indem er eine Kommission einsetzt, die Vorschläge erarbeiten soll, wie die Bürgerrechte der Afroamerikaner besser gesichert werden können. Es dauert noch fast 20 Jahre, bis es 1964 im Civil Rights Act passiert. Aber wir haben hier eine ganz entscheidende Phase der amerikanischen Bürgerrechtsgeschichte. Und diese Gewaltwelle, der auch Maceo Snipes zum Opfer gefallen ist, ist Teil dieser Geschichte.
3: Maceo Snipes Familie musste den Ermordeten nachts heimlich in einem unmarkierten Grab beerdigen. Bis heute weiß niemand genau, wo er liegt. Wie bei so vielen Opfern der Lynchjustiz fehlt ein Ort der Trauer. Und es fehlt ein Urteil, das die Schuld benennt.
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0: Vier Uhr, die Nachrichten. In der Ukraine dauern die Proteste gegen die Ablösung von Verteidigungsminister Fedorow an. In der Hauptstadt Kiew demonstrierten am Abend erneut tausende Menschen. Sie forderten Präsident Selenskyj auf Plakaten und mit Sprechchören auf, seine Entscheidung zurückzunehmen. Auch aus anderen ukrainischen Städten wurden Demonstrationen gemeldet. Selenskyj hatte im Zuge einer größeren Regierungsumbildung den erst seit einem halben Jahr amtierenden Verteidigungsminister entlassen. Der 35-Jährige, der als Reformer gilt, soll sich mit Armeechef Sirski überworfen haben. Unter Fedorow wurden die Digitalisierung der Streitkräfte und der Einsatz von Drohnen maßgeblich vorangetrieben. Das US-Militär hat erneut Ziele im Iran angegriffen. Das iranische Staatsfernsehen berichtete von Explosionen in der Stadt Sirik, in Bandar Abbas sowie in der Provinz Hormuzgan. Die USA hätten erneut auch Brücken und Energieanlagen attackiert. Mindestens 3 Menschen seien getötet worden. Der Iran reagierte nach eigenen Angaben mit Angriffen auf US-Stützpunkte in Kuwait und Jordanien. Auch in Bahrain gab es erneut Luftalarm. Die Nachrichtenagentur IRNA berichtete zudem unter Berufung auf eine Erklärung der Revolutionsgarden, dass 2 Öltanker in der Straße von Hormus auf Minen aufgefahren seien. Auf beiden Schiffen seien Feuer ausgebrochen. Das zuständige Regionalkommando des US-Militärs, CENTCOM, wies die Berichte als falsch zurück. Der Iran soll seit Beginn des Krieges im Februar Dutzende Minen in der für die Schifffahrt wichtigen Meeresenge platziert haben. Nach der Entscheidung von Unionsfraktionschef Spahn für eine Leihmutterschaft ist sein Verbleib im Amt offen. Das CDU-Präsidium soll am Montag über den Fall beraten, wie Bundeskanzler Merz sagte. Aus der Partei kamen Rücktrittsforderungen. Der Landeschef von Mecklenburg-Vorpommern, Peters, erklärte, Spahn habe sich in voller Absicht über in Deutschland geltendes Recht hinweggesetzt. Der Staatssekretär im Familienministerium, Brandt, sprach von einer Zumutung und verwies auf Gefahren für Leihmütter. Spahn sagte der Bild, er habe bei dem Thema lange mit sich gerungen und sei innerlich zerrissen gewesen. Er betonte, nicht gegen deutsche Gesetze verstoßen zu haben. Über einen möglichen Rücktritt müsse nun die Fraktion entscheiden. Spahn hatte öffentlich gemacht, dass er und sein Ehemann in den USA Eltern eines Kindes von einer Leihmutter geworden sind. Bundeswirtschaftsministerin Reiche hat ihre Pläne für Einschnitte bei der Förderung neuer kleiner Solaranlagen abgemildert. Ein Entwurf des Erneuerbare-Energien-Gesetzes sieht nun übergangsweise eine feste Einspeisevergütung für bis zu 3 Jahre vor. Die Regelung betrifft vor allem Hausbesitzer, die eine neue Solaranlage bis 25 Kilowatt installieren. Die CDU-Politikerin hatte zuvor eine komplette Abschaffung der festen Einspeisevergütung angestrebt. Diese sah bislang für einen Zeitraum von 20 Jahren einen festen Betrag pro Kilowattstunde vor. In Zukunft müssen Privatleute produzierte Energie über Dienstleister an Strombörsen verkaufen. Die Vergütungshöhe schwankt dort. Über das Erneuerbare-Energien-Gesetz wird seit dem Jahr 2000 der Ausbau von Ökostrom in Deutschland gefördert. 2030 soll dieser bei 80% liegen. An diesem Ziel hält Reiche erklärtermaßen fest. Die Kosten der Förderung will sie jedoch reduzieren. Kritiker werfen ihr vor, dadurch die Energiewende auszubremsen. US-Präsident Trump hat Kanada wegen der durch Waldbrände verursachten Luftverschmutzung mit neuen Strafzöllen gedroht. Er schrieb auf seiner Online-Plattform, Kanada habe seine Wälder nicht ordnungsgemäß gepflegt und die Brände deshalb erst ermöglicht. Die entstandenen Kosten sollten deshalb auf die bereits bestehenden Zölle für kanadische Importe hinzugerechnet werden. In der kanadischen Provinz Ontario gibt es derzeit fast 200 Waldbrände, was auch im Nordosten und mittleren Westen der USA zu Beeinträchtigungen führt. Betroffen sind unter anderem die Städte Chicago, Detroit und New York. Kanadas Premierminister Carney erklärte, dass es in der Verantwortung beider Länder liege, den Klimawandel zu bekämpfen. Das Wetter. Am Tag unterschiedlich bewölkt, im Süden örtlich Schauer und Gewitter. Temperaturen 20 bis 29 Grad. Das waren die Nachrichten.
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7: Heute mit einem Konzert vom Herzberg-Festival 2025. Am Mikrofon für Sie, Tim Schauen. Zweistimmige Gitarrenlinien, sogenannte Double Leads, erzeugen bei Gitarristinnen und Gitarristen und auch den Zuhörenden einen ganz bestimmten Effekt. Und sie bedeuten stets auch eine Reminiszenz an eine besondere, stilbildende Band. Und damit ist nicht Iron Maiden gemeint. Die Live de Leo Band aus den Niederlanden hat anfangs Songs der legendären Südstaaten-Ikonen The Allman Brothers Band gecovert und tut dies aktuell wieder. Doch die Formation um Leadgitarrist Live de Leo und Sänger und Gitarrist Sam Jansen spielt auch eigene Songs zwischen Blues und Rock, Americana und Soul. Zwischen den vorab festgelegten Strukturen ist viel Platz in der Musik von Live de Leo für die Improvisationen des Gitarristen, aber auch für seine beiden Kollegen an den Schlagzeugen. Ja, zwei Schlagzeuge, deswegen hören Sie gleich einen besonderen Schlagzeugsound. Und doch bleibt zwischen den vielen Noten genügend Luft für das auch bei diesem Musikstil so wichtige Gefühl. Viel Spaß also mit der Live de Leo Band.

Mm-hmm.

0: Southern Rock und Jam-Spaß aus den Niederlanden. Zuletzt Double Leads, zweistimmige Gitarrenlinien im Neil Young-Song Southern Man. Die Live de Leo Band spielte am 25. Juli 2025 beim Herzberg-Festival. 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
2: Fünf Uhr, die Nachrichten. Nach der Entscheidung von Unionsfraktionschef Spahn für eine Leihmutterschaft ist sein Verbleib im Amt offen. Das CDU-Präsidium soll am Montag über den Fall beraten, wie Bundeskanzler Merz sagte. Aus der Partei kamen Rücktrittsforderungen. Der Landeschef von Mecklenburg-Vorpommern, Peters, erklärte, Spahn habe sich in voller Absicht über in Deutschland geltendes Recht hinweggesetzt. Der Staatssekretär im Familienministerium, Brandt, sprach von einer Zumutung und verwies auf Gefahren für Leihmütter. Auch Vertreter der großen Kirchen in Deutschland übten deutliche Kritik. Spahn erklärte in einem Podcast von Bild, er habe bei dem Thema lange mit sich gerungen und sei innerlich zerrissen gewesen. Er betonte, nicht gegen Gesetze verstoßen zu haben. Mit Blick auf seine politische Zukunft sagte Spahn, die Fraktion müsse nun entscheiden, wie es weitergehe. Spahn und sein Ehemann hatten am Mittwoch öffentlich gemacht, dass sie in den USA Eltern eines Kindes von einer Leihmutter geworden sind. Die CDU lehnt die in Deutschland verbotene Praxis ab. Das US-Militär hat erneut Luftangriffe auf Ziele im Iran geflogen. Das zuständige Regionalkommando CENTCOM teilte mit, getroffen worden seien unter anderem unterirdische Waffenlager. Das iranische Staatsfernsehen berichtete von Explosionen in der Stadt Sirik sowie in der Provinz Hormuzgan. Mindestens 3 Menschen seien getötet worden. Die USA hätten erneut auch Brücken und Energieanlagen attackiert. Der Iran griff seinerseits US-Stützpunkte in Kuwait und Jordanien mit Raketen und Drohnen an. Auch in Bahrain wurde Luftalarm ausgelöst. Die Nachrichtenagentur IRNA berichtete zudem unter Berufung auf eine Erklärung der Revolutionsgarden, dass 2 Öltanker in der Straße von Hormuz auf Minen aufgefahren seien. Auf beiden Schiffen seien Feuer ausgebrochen. Das US-Militär wies die Berichte als falsch zurück. In der Ukraine dauern die Proteste gegen die Ablösung von Verteidigungsminister Fedorow an. In der Hauptstadt Kiew demonstrierten am Abend erneut tausende Menschen. Sie forderten Präsident Selenskyj auf Plakaten und mit Sprechchören auf, seine Entscheidung zurückzunehmen. Auch aus anderen ukrainischen Städten wurden Demonstrationen gemeldet. Selenskyj hatte im Zuge einer größeren Regierungsumbildung den erst seit einem halben Jahr amtierenden Verteidigungsminister entlassen. Der 35-Jährige, der als Reformer gilt, soll sich mit Armeechef Sirski überworfen haben. Unter Fedorow wurden die Digitalisierung der Streitkräfte und der Einsatz von Drohnen maßgeblich vorangetrieben. 3 Wochen nach den Erdbeben in Venezuela ist die Zahl der Todesopfer auf mehr als 5.000 gestiegen. Das teilte Parlamentspräsident Rodriguez mit. Mehr als 16.700 Menschen seien verletzt worden. Zur Zahl der Vermissten machten die venezolanischen Behörden weiterhin keine Angaben. Den Vereinten Nationen zufolge könnte sie bei bis zu 50.000 liegen. Am 24. Juni hatten 2 verheerende Erdbeben das Land erschüttert. Besonders schwer getroffen wurde der Bundesstaat La Guaira und die gleichnamige Küstenstadt. US-Präsident Trump hat Kanada wegen der durch Waldbrände verursachten Luftverschmutzung mit 9 Strafzöllen gedroht. Trump behauptete auf seiner Online-Plattform, Kanada habe seine Wälder nicht ordnungsgemäß gepflegt und die Brände deshalb erst ermöglicht. Die entstehenden Kosten sollten deshalb auf die bereits bestehenden Zölle für kanadische Importe hinzugerechnet werden. In der kanadischen Provinz Ontario gibt es derzeit fast 200 Waldbrände, was auch im Nordosten und im mittleren Westen der USA zu Beeinträchtigungen führt. Betroffen sind unter anderem die Städte Chicago, Detroit und New York. Kanadas Premierminister Carney erklärte, dass es in der Verantwortung beider Länder liege, den Klimawandel zu bekämpfen. Bei der Fußball-Weltmeisterschaft der Männer spielen Frankreich und England am Abend um den dritten Platz. Beide Mannschaften waren im Halbfinale gescheitert. Das Spiel um Platz 3 beginnt um 23 Uhr mitteleuropäischer Sommerzeit im amerikanischen Miami. Im Finale treffen morgen Abend der amtierende Europameister Spanien und Weltmeister Argentinien aufeinander. Das Wetter. Am Tag unterschiedlich bewölkt, im Süden örtlich Schauer und Gewitter. Temperaturen 20 bis 29 Grad. Morgen im Westen meist sonnig und trocken. Sonst verbreitet Schauer und Gewitter. 17 bis 25 Grad. Das waren die Nachrichten.
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4: Willkommen zum Spielraum unter dem Radar. Neue Bands, neue Sounds lautet der Titel dieser Sendung. Hier gibt's musikalische Empfehlungen von frischen Bands und interessanten Künstlern und Künstlerinnen jenseits des Algorithmus. Dazu begrüßt sie am Mikrofon Anke Behlert. Den Anfang macht Brockhoff. Dahinter steckt die Musikerin Lina Brockhoff aus Hamburg. In ihren Songs verbindet die Mitzwanzigerin verzerrte Gitarren und catchy Pop-Refrains, 90er-Jahre-Grunge-Referenzen mit Texten über das Erwachsenwerden. Anfang Juni ist ihr Debütalbum Easy Peeler erschienen.

Brockhoff mit dem Song Easy Peeler von ihrem gleichnamigen ersten Album. Als eine Art Pilzgeflecht mit Bewusstsein beschreibt sich die Band Mount Fog aus Seattle. Begonnen hat Mount Fog als Soloprojekt der klassisch ausgebildeten Violinistin Carolyn B., die damit ihre Faszination für mythische Naturwelten in Musik übersetzt. Mittlerweile ist aus dem Ein-Frau-Projekt ein Trio mit Schlagzeuger und Bassist geworden. Ihre atmosphärischen Songs bewegen sich zwischen Art-Rock und Ambient, beinhalten oftmals schwebende Synthi-Schichten und Carolyn B.'s Gesang, der mal an Björk, mal an Kate Bush erinnert. Zuletzt ist das Album Every Stone is Green von Mount Fog erschienen. Davon ist dies der Song Look Inside.

Wie ein vertonter Spaziergang im Märchenwald. Die Band Mount Fog mit dem Stück Look Inside. If you see it, you can be it, heißt übersetzt, wenn du es siehst, kannst du es sein, und betont die wichtige Rolle von Vorbildern. Im Fall der Band Grandma's House aus Bristol war das entscheidende Vorbild die Band The Big Moon, eine rein weibliche Indie-Rock-Formation aus London. Nach einem Konzert von The Big Moon entschieden sich Jasmine Bernd und Poppy Dodgson gemeinsam zu musizieren. Zusammen mit Zoe Zinsmeister und Polly Jessett machen sie unter dem Namen Grandma's House Musik. Nach einer Handvoll EPs erscheint im August das Debütalbum von Grandma's House mit dem Titel Baby, You're a Winner. Darauf klingt ihr schwerer, aggressiver Sound ausgereifter als auf den ersten Veröffentlichungen. Die Gitarren sind verzerrt, die Arrangements druckvoll. Das herausstechendste Merkmal ist der charakteristische Knurrgesang von Gitarristin Jasmine Bernd. Hier sind Grandma's House mit dem Titelsong ihres Albums Baby, You're a Winner.

Ich glaube, alles, was ich im Leben gelernt habe, habe ich auf YouTube gelernt, sagt der Musiker Maxim Tschernig aus Leipzig. So hat er sich beigebracht, Gitarre und Schlagzeug zu spielen und trommelt vor allem in Punkrock-Bands. Seine eigene Musik nennt er Anxious Attachment Folk und veröffentlicht sie unter dem Namen Zoomies. Anxious Attachment bedeutet ängstliche Bindung und die hat der Musiker laut eigener Aussage mit seinem Hund gemeinsam, der oft Angst hat, verlassen zu werden. Zoomies ist sowohl sein Solo-Herzensprojekt als auch eine offene Band im Studio oder auf der Bühne, eine Art Songkollektiv unter fester Leitung. Bei Zoomies geht Maxim Tschernig seiner Vorliebe für 60er-Folk aus Großbritannien und Pop aus Kalifornien nach. 2023 erschien seine erste EP Carbonated Soft Drinks. Im Mai ist sein selbstbetiteltes erstes Album erschienen. Songs wie Bone Marrow stattet er mit einer melancholischen Melodie aus, seinen Gesang mit reichlich Hall. Die zurückgelehnte Atmosphäre passt zur sommerlichen Trägheit.

Zoomies mit dem Song Bone Marrow. Musikereltern zu haben hilft sicherlich, wenn man selbst Musik machen will, kann aber auch eine Last sein. Blake Watt scheint eher davon zu profitieren. Er ist der Sohn von Tracy Thorn und Ben Watt. Die hatten unter dem Namen Everything But the Girl in den 90ern mit Missing einen weltweiten Hit. Ihr Sohn Blake ist 25 Jahre alt und stand in den letzten Jahren bei einigen Konzerten von Everything But the Girl mit auf der Bühne. Unter dem Namen Family Stereo veröffentlicht Blake Watt eigene Songs, die nach Singer-Songwriter, Folk und sanftem Indie-Rock klingen. Genau wie der zuvor gehörte Zoomies hat Watt als Schlagzeuger begonnen und später auch Gitarre spielen gelernt. Ein paar Singles hat er bislang veröffentlicht. Ende Juli erscheint das Debütalbum The Thread. Darauf ist auch das Stück DLR zu finden, mit beschwingtem Klavier, Lapsteel und Xylophoneinsprengseln und Watts eher unaufdringlicher Stimme, mit der er nachdenklich über das Erwachsenwerden singt.

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1: 5.30 Uhr, die Nachrichten. Bundeswirtschaftsministerin Reiche hat ihre Pläne für Einschnitte bei der Förderung neuer kleiner Solaranlagen abgemildert. Ein Entwurf des Erneuerbare-Energien-Gesetzes sieht nun übergangsweise eine feste Einspeisevergütung für bis zu 3 Jahre vor. Die Regelung betrifft vor allem Hausbesitzer, die eine neue Solaranlage bis 25 Kilowatt installieren. Die CDU-Politikerin hatte zuvor eine komplette Abschaffung der festen Einspeisevergütung angestrebt. Diese sah bislang für einen Zeitraum von 20 Jahren einen festen Betrag pro Kilowattstunde vor. In Zukunft müssen Privatleute produzierte Energie über Dienstleister an Strombörsen verkaufen. Die Vergütungshöhe schwankt dort. Über das Erneuerbare-Energien-Gesetz wird seit dem Jahr 2000 der Ausbau von Ökostrom in Deutschland gefördert. 2030 soll dieser bei 80% liegen. An diesem Ziel hält Reiche erklärtermaßen fest. Die Kosten der Förderung will sie jedoch reduzieren. Kritiker werfen ihr vor, dadurch die Energiewende auszubremsen. Nach der Entscheidung von Unionsfraktionschef Spahn für eine Leihmutterschaft ist sein Verbleib im Amt offen. Das CDU-Präsidium soll am Montag über den Fall beraten, wie Bundeskanzler Merz sagte. Aus der Partei kamen Rücktrittsforderungen. Der Landeschef von Mecklenburg-Vorpommern, Peters, erklärte, Spahn habe sich in voller Absicht über in Deutschland geltendes Recht hinweggesetzt. Der Staatssekretär im Familienministerium, Brandt, sprach von einer Zumutung und verwies auf Gefahren für Leihmütter. Auch Vertreter der großen Kirchen in Deutschland übten deutliche Kritik. Spahn erklärte in einem Podcast von Bild, er habe bei dem Thema lange mit sich gerungen und sei innerlich zerrissen gewesen. Er betonte, nicht gegen Gesetze verstoßen zu haben. Mit Blick auf seine politische Zukunft sagte Spahn, die Fraktion müsse nun entscheiden, wie es weitergehe. Spahn und sein Ehemann hatten am Mittwoch öffentlich gemacht, dass sie in den USA Eltern eines Kindes von einer Leihmutter geworden sind. Die CDU lehnt die in Deutschland verbotene Praxis ab. Das US-Militär hat erneut Luftangriffe auf Ziele im Iran geflogen. Das zuständige Regionalkommando CENTCOM teilte mit, getroffen worden seien unter anderem unterirdische Waffenlager. Das iranische Staatsfernsehen berichtete von Explosionen in der Stadt Sirik sowie in der Provinz Hormuzgan. Mindestens 3 Menschen seien getötet worden. Die USA hätten erneut auch Brücken und Energieanlagen attackiert. Der Iran griff seinerseits US-Stützpunkte in Kuwait und Jordanien mit Raketen und Drohnen an. Auch in Bahrain wurde Luftalarm ausgelöst. Die Nachrichtenagentur IRNA berichtete zudem unter Berufung auf eine Erklärung der Revolutionsgarden, dass 2 Öltanker in der Straße von Hormus auf Minen aufgefahren seien. Auf beiden Schiffen seien Feuer ausgebrochen. Das US-Militär wies die Berichte als falsch zurück. In der Ukraine dauern die Proteste gegen die Ablösung von Verteidigungsminister Fedorow an. In der Hauptstadt Kiew demonstrierten am Abend erneut tausende Menschen. Sie forderten Präsident Selenskyj auf Plakaten und mit Sprechchören auf, seine Entscheidung zurückzunehmen. Auch aus anderen ukrainischen Städten wurden Demonstrationen gemeldet. Selenskyj hatte im Zuge einer größeren Regierungsumbildung den erst seit einem halben Jahr amtierenden Verteidigungsminister entlassen. Der 35-Jährige, der als Reformer gilt, soll sich mit Armeechef Sirski überworfen haben. Unter Fedorow wurden die Digitalisierung der Streitkräfte und der Einsatz von Drohnen maßgeblich vorangetrieben. 3 Wochen nach den Erdbeben in Venezuela ist die Zahl der Todesopfer auf mehr als 5.000 gestiegen. Das teilte Parlamentspräsident Rodriguez mit. Mehr als 16.700 Menschen seien verletzt worden. Zur Zahl der Vermissten machten die venezolanischen Behörden weiterhin keine Angaben. Den Vereinten Nationen zufolge könnte sie bei bis zu 50.000 liegen. Am 24. Juni hatten 2 verheerende Erdbeben das Land erschüttert. Besonders schwer getroffen wurden der Bundesstaat La Guaira und die gleichnamige Küstenstadt. Das Wetter. Am Tag unterschiedlich bewölkt, im Süden örtlich Schauer und Gewitter. Temperaturen 20 bis 29 Grad. Morgen im Westen meist sonnig und trocken, sonst gebietsweise Schauer und Gewitter. 17 bis 25 Grad. Am Montag im Norden und Osten wechselnd bis stark bewölkt mit Schauern und Gewittern, in der Südwesthälfte meist heiter bis 25 Grad. Das waren die Nachrichten. Und nun um 5.35 Uhr die Presseschau im Deutschlandfunk. Das dominierende Thema ist heute Unionsfraktionschef Jens Spahn, der mithilfe einer Leihmutter aus den USA Vater geworden ist. Diese Vaterschaft hat Debatten auf zwei Ebenen ausgelöst, führt die Volksstimme aus Magdeburg aus. Zum einen geht es um das Verbot der Leihmutterschaft in Deutschland, das von Paaren ganz leicht via Auslandsaufenthalt umgangen werden kann. Die andere Ebene hat für Jens Spahn erhebliche politische Sprengkraft. Er, der sich vor längerer Zeit selbst vehement gegen Mietbäuche ausgesprochen hat, geht privat mit seinem Partner genau den Weg der Leihmutterschaft. Das ist pure Doppelmoral. Erste Forderungen nach seinem Rücktritt sind nachvollziehbar, findet die Volksstimme. Der Münchner Merkur urteilt, Spahns Ego-Tour richtet schweren Schaden an, kostet Glaubwürdigkeit, zerstört Vertrauen. Darauf, dass es im Land gerecht zugeht, es kein Sonderrecht für Reiche und Mächtige gibt. Wie konnte den 46-Jährigen das Gespür für das Richtige und politisch Vertretbare nur so verlassen? Jens Spahn hat sich seinen Traum vom Vatersein erfüllt. Den Traum von der Kanzlerschaft muss er dafür aber wohl beerdigen, ist der Münchner Merkur überzeugt. Auch die Frankfurter Allgemeine Zeitung kann Spahns Vorgehen nicht nachvollziehen. Wenn sich Jens Spahn auf die Position zurückziehen sollte, es handele sich um eine reine Privatangelegenheit, dass er seinen Kinderwunsch mithilfe einer Leihmutter erfüllt, stellt er sich als das dar, was er sicher nicht ist, als naiv. Die Lausitzer Rundschau aus Cottbus weist auf einen anderen Aspekt hin. Mit seinem Handeln trägt der Unionsfraktionschef dazu bei, dass die Verdrossenheit gegenüber der Politik zunimmt und sich ein Gefühl von denen da oben weiter etabliert. Die Stuttgarter Zeitung gibt zu bedenken, die Kinderwünsche homosexueller Paare sind legitim und verständlich. Insofern wirft Spahns Vorbild die Frage auf, ob deren Chancen auf Elternschaft nicht erleichtert werden sollten. Die Zeit merkt an. Hinter der allfälligen Empörung über Spahn gerät in Vergessenheit, dass das deutsche Familienrecht nun ja mindestens inkonsistent ist. Es verbietet zwar die Leihmutterschaft, aus guten Gründen. Was eigentlich verboten ist, wird aber vom Familiengericht umstandslos nachträglich legitimiert. Auch das könnte man scheinheilig nennen. Doppelstandards, festgeschrieben im Gesetz. Der Tagesspiegel aus Berlin kommentiert die Rede an die Nation von US-Präsident Donald Trump. In seiner Ansprache sollte es um freie und gerechte Wahlen gehen. Stattdessen schürte Trump die Zweifel daran. In knapp 30 Minuten legte der 80-Jährige alles daran, Zweifel am amerikanischen Wahlsystem zu sehen. Es sei schlimmer als in jedem Dritte Weltland, ließ er die Zuschauer wissen. Schuld an allem ist diesmal jedoch nicht die Opposition, sondern China. Trump wirft Peking Wahlbetrug und den größten Diebstahl von Wahldaten der Geschichte vor. Das chinesische Außenministerium wies die Anschuldigungen sofort zurück. Die Geheimdienste, so verkündete Trump, hätten Chinas Rolle bei den Wahlen vertuscht. In Kürze würden Erkenntnisse dazu veröffentlicht. Was das konkret sein soll, ließ er offen. Nach seinem Rundumschlag am Donnerstag ist kaum mehr vorstellbar, dass er einen Sieg der Demokraten bei den Zwischenwahlen akzeptieren wird. Was bleibt, ist die bittere Erkenntnis, Amerikas Albtraum für die Wahlsicherheit, wie Trump es nannte, ist nicht China, sondern der eigene Präsident, betont der Tagesspiegel. Trump hat die Fähigkeit, die Realität zu biegen, wirft die Märkische Oder-Zeitung aus Frankfurt-Oder ein. Mit seinem vielbeachteten TV-Auftritt setzt er zur nächsten Biegerei an. Er weiß genau, dass der Iran-Krieg vor den Kongresswahlen nicht mehr in einen Erfolg zu drehen ist und sie deshalb wahrscheinlich für seine Partei verloren gehen werden. Deshalb fängt er schon jetzt mit der nächsten Biegerei an und zieht die Legitimität der Abstimmung in Zweifel. Die Frankfurter Rundschau reagiert gelassen auf die Rede des US-Präsidenten. Donald Trumps perfide Methoden scheinen sich abgenutzt zu haben. Über seine Rede jedenfalls hat kaum eine Zeitung oder ein TV-Sender in den USA allzu prominent berichtet. Verwunderlich ist das nicht. Zu oft hat der Präsident, wie jetzt, bei der Rede an die Nation versucht, mit einem angeblichen Aufreger von den wahren Problemen abzulenken. Und mit dieser Stimme der Frankfurter Rundschau endet die Presseschau. Die Redaktion hatte Bernhard Krieger, Sprecher war Gerd Daßen.
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Eine dieser Bands ist das Berliner Trio Rumor. In ihrer Musik treffen dichte Gitarrenflächen mit viel Hall und Verzerrung auf verträumte Melodien. Zerbrechlichkeit und Lärm wechseln sich ab. Ihre Songs sind geprägt von Kontrasten. So steht die sanfte Stimme der Sängerin Ronja Schössler neben Rückkopplungsquietschen und lauten Passagen. Am 4. September spielt Rumor beim Sound of Bronco Festival in Dresden und ein paar Tage danach erscheint ihr Album Staircase Made of Rope. Improvisationen, spontane Ideen und erste Takes bilden das Fundament von Staircase Made of Rope. Aufgenommen hat Rumor die Songs an unterschiedlichsten Orten, von Wohnzimmern über Treppenhäuser bis zu improvisierten Schlafzimmerstudios. Das Trio verzichtete bewusst darauf, viele Aufnahmen nachträglich zu überarbeiten und bewahrte so die unmittelbare Energie der Entstehungsmomente. Das klingt dann beispielsweise wie im folgenden Song Rumor mit For Eve, eine Hommage an Freundschaft und die Menschen, die uns durchs Leben tragen.

Die Popakademie in Mannheim hat der heimischen Musiklandschaft schon einige großartige Bands und Künstlerinnen beschert, darunter Get Well Soon, Mine oder zuletzt die Band Engin. Auch Mary Jensen hat in Mannheim ihr Handwerk gelernt und weiterentwickelt. Dass sie dort studierte, war nicht selbstverständlich, denn obwohl Musik in ihrem Leben schon immer eine zentrale Rolle spielte, wirkte ihre stark kirchlich geprägte Erziehung dagegen. Im mormonischen Umfeld ihrer Familie fühlte sie sich allerdings fremd. Nach ihrem Umzug nach Berlin schrieb sie zunächst Songs für andere Interpreten. 2019 schließlich veröffentlichte sie ihre ersten eigenen Stücke unter dem Namen Mary and the Sharks. Im letzten Jahr erschien die EP Prophecy und im Herbst soll nun das Debütalbum mit dem Titel I Don't Wanna Question How I Feel erscheinen. Bislang gibt es davon schon 3 Songs zu hören, unter anderem Right Kind of Magic mit verträumten Klangflächen, subtilen Gitarren und ihrer warmen, nahbaren Stimme.

Die holländische Musikerin und Produzentin Isha lebt seit einiger Zeit in London. Dort ist die 25-Jährige in der britischen Neo-Soul- und Jazz-Szene aktiv und hat bislang vor allem Bass in Studio-Sessions von anderen Künstlerinnen und Künstlern gespielt. Sie produziert und schreibt aber auch eigene Songs zwischen Indie, Jazz und Soul. 2024 erschien ihre EP What You're Seeing, auf der sie auch erstmals als Sängerin in Erscheinung trat. Ihre Songs hat Isha schon auf bekannten Showcase-Festivals wie dem Great Escape in Brighton oder im Vorprogramm ihrer Landsleute Yin Yin aufgeführt. Im September erscheint ihr Debütalbum Feel at Home. Darauf ist unter anderem der Song Forever 16 mit einem fließenden Bassgroove, sparsam eingesetzten elektronischen Texturen und eingestreuten funky Gitarrenriffs.

Den Geist des klassischen Rock'n'Roll beschwört die Band Jewels and the Rollers aus Los Angeles. Angefangen hat die Gruppe als Soloprojekt von Songwriterin Julia Betterman. Sie hat in New York Musik studiert, bevor sie 2018 nach Kalifornien zog. Damals war sie riesiger Led Zeppelin-Fan und wollte Robert Plant und Jimmy Page gleichzeitig sein. Mit Jewels and the Rollers ist ihr das zumindest ein bisschen gelungen. Zunächst trat sie solo unter dem Namen Jewels auf. Mit Beginn der Pandemie wollte sie eine richtige Band gründen und suchte in ihrem Bekanntenkreis nach Mitgliedern. Mittlerweile sind sie zu viert und vereinen in Gitarre, Bass, Schlagzeug, Keyboard, Gesangbesetzung prägnante Riffs, starke und einprägsame Melodien und jede Menge Energie und Selbstvertrauen. Gerade ist ihr erstes Album Dirty Little Rock'n'Roller erschienen. Darauf ist auch der Song I Don't Know You.

Jules and the Rollers aus Los Angeles mit dem Song I Don't Know You. Aus der kalifornischen Millionenmetropole kommt auch die letzte Band dieser Sendung, nämlich Primitive Ring. Das Projekt ist relativ neu. Erst seit 2024 macht das Trio gemeinsam Musik. Allerdings sind die Mitglieder der Gruppe keine Unbekannten. Sänger und Gitarrist Charles Muthart spielt beispielsweise auch bei der Psychedelic-Rockband Fuzz und sitzt in Ty Segall's Liveband am Schlagzeug. Mit Bassist Bert Hoover und Schlagzeuger John Modiff vereint er bei Primitive Ring schweren Proto-Metal, Hardrock und Psychedelic-Rock. Wer also Platten von Black Sabbath und MC5 im Regal hat, der könnte auch an Primitive Ring Gefallen finden, denn so heißt nicht nur die Band, sondern auch ihr erstes Album, das im Mai erschienen ist. Mit dem Stück Heads Will Roll von Primitive Ring geht der Spielraum zu Ende. Am Mikrofon verabschiedet sich Anke Behlert. Danke fürs Zuhören.

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3: Sechs Uhr, die Nachrichten. Nach der Entscheidung von Unionsfraktionschef Spahn für eine Leihmutterschaft ist sein Verbleib im Amt offen. Das CDU-Präsidium soll am Montag über den Fall beraten, wie Bundeskanzler Merz sagte. Aus der Partei kamen Rücktrittsforderungen. Der Landeschef von Mecklenburg-Vorpommern, Peters, erklärte, Spahn habe sich in voller Absicht über in Deutschland geltendes Recht hinweggesetzt. Der Staatssekretär im Familienministerium Brandt sprach von einer Zumutung und verwies auf Gefahren für Leihmütter. Auch Vertreter der großen Kirchen in Deutschland übten deutliche Kritik. Spahn sagte der Bild, er habe bei dem Thema lange mit sich gerungen und sei innerlich zerrissen gewesen. Er betonte, nicht gegen deutsche Gesetze verstoßen zu haben. Über einen möglichen Rücktritt müsse nun die Fraktion entscheiden. Spahn hatte öffentlich gemacht, dass er und sein Ehemann in den USA Eltern eines Kindes von einer Leihmutter geworden sind. Bundeswirtschaftsministerin Reiche hat ihre Pläne für Einschnitte bei der Förderung neuer kleiner Solaranlagen abgemildert. Ein Entwurf des Erneuerbare-Energien-Gesetzes sieht nun übergangsweise eine feste Einspeisevergütung für bis zu 3 Jahre vor. Die Regelung betrifft vor allem Hausbesitzer, die eine neue Solaranlage bis 25 Kilowatt installieren. Die CDU-Politikerin hatte zuvor eine komplette Abschaffung der festen Einspeisevergütung angestrebt. Diese sah bislang für einen Zeitraum von 20 Jahren einen festen Betrag pro Kilowattstunde vor. In Zukunft müssen Privatleute produzierte Energie über Dienstleister an Strombörsen verkaufen. Die Vergütungshöhe schwankt dort. Über das Erneuerbare-Energien-Gesetz wird seit dem Jahr 2000 der Ausbau von Ökostrom in Deutschland gefördert. 2030 soll dieser bei 80% liegen. An diesem Ziel hält Reiche erklärtermaßen fest, die Kosten der Förderung will sie jedoch reduzieren. Kritiker werfen ihr vor, dadurch die Energiewende auszubremsen. Das US-Militär hat erneut Luftangriffe auf Ziele im Iran geflogen. Das zuständige Regionalkommando CENTCOM teilte mit, getroffen worden seien unter anderem unterirdische Waffenlager. Das iranische Staatsfernsehen berichtete von Explosionen in der Stadt Sirik sowie in der Provinz Hormuzgan. Mindestens 3 Menschen seien getötet worden. Die USA hätten erneut auch Brücken und Energieanlagen attackiert. Der Iran griff seinerseits US-Stützpunkte in Kuwait und Jordanien mit Raketen und Drohnen an. Auch in Bahrain wurde Luftalarm ausgelöst. Die Nachrichtenagentur IRNA berichtete zudem unter Berufung auf eine Erklärung der Revolutionsgarden, dass 2 Öltanker in der Straße von Hormuz auf Minen aufgefahren seien. Auf beiden Schiffen sei Feuer ausgebrochen. Das US-Militär wies die Berichte als falsch zurück. In der Ukraine dauern die Proteste gegen die Ablösung von Verteidigungsminister Fedorow an. In der Hauptstadt Kiew demonstrierten am Abend erneut tausende Menschen. Sie forderten Präsident Selenskyj auf, Plakaten und mit Sprechchören auf, seine Entscheidung zurückzunehmen. Auch aus anderen ukrainischen Städten wurden Demonstrationen gemeldet. Selenskyj hatte im Zuge einer größeren Regierungsumbildung den erst seit einem halben Jahr amtierenden Verteidigungsminister entlassen. Der 35-Jährige, der als Reformer gilt, soll sich mit Armeechef Sirski überworfen haben. Unter Fedorow wurden die Digitalisierung der Streitkräfte und der Einsatz von Drohnen maßgeblich vorangetrieben. US-Präsident Trump hat Kanada wegen der durch Waldbrände verursachten Luftverschmutzung mit neuen Strafzöllen gedroht. Er schrieb auf seiner Online-Plattform, Kanada habe seine Wälder nicht ordnungsgemäß gepflegt und die Brände deshalb erst ermöglicht. Die entstandenen Kosten sollten deshalb auf die bereits bestehenden Zölle für kanadische Importe hinzugerechnet werden. In der kanadischen Provinz Ontario gibt es derzeit fast 200 Waldbrände, was auch im Nordosten und im mittleren Westen der USA zu Beeinträchtigungen führt. Betroffen sind unter anderem die Städte Chicago, Detroit und New York. Kanadas Premierminister Carney erklärte, dass es in der Verantwortung beider Länder liege, den Klimawandel zu bekämpfen. Das Wetter am Tag unterschiedlich bewölkt, im Süden örtlich Schauer und Gewitter, Temperaturen 20 bis 29 Grad. Morgen im Westen meist sonnig und trocken, sonst gebietsweise Schauer und Gewitter, 17 bis 25 Grad. Das waren die Nachrichten.
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4: Unser Gastkommentator ist Gregor-Peter Schmitz, Chefredakteur des Stern. Sein Thema: kriselnde Autobranche. Das deutsche Autoland ist noch nicht abgebrannt.
5: Beginnen wir mit einer Momentaufnahme aus dem Autoland. Genauer, dem Autoländle. Am Morgen nach der Sommerpressekonferenz von Kanzler Friedrich Merz, in der es um das große Ganze ging, um den Standort Deutschland, Donald Trump und die AfD, lautete die Schlagzeile einer Regionalzeitung in Baden-Württemberg: Merz verteidigt das Dienstwagenprivileg. Dass deren Kauf weiterhin steuerlich bezuschusst werden soll, taugte also als Top-Nachricht. Ist der Fokus auf derlei Privilegien Beleg für fehlenden Veränderungswillen im Autoland Deutschland oder zumindest in seinen Autohochburgen? Gründe für Panik gibt es ja. Alle reden gerade von Volkswagen, wo wohl 100.000 Jobs gestrichen werden könnten, eventuell gar mehr. Bei Porsche, jahrelang eine Gewinnperle, ist eben dieser fast komplett zusammengeschmolzen. Aus dem DAX geflogen ist die Edelmarke auch. BMW und Daimler verkaufen längst nicht mehr so viele Luxuslimousinen wie geplant, vor allem nicht in China, wo lokale Anbieter ähnlich gute und vor allem viel günstigere Modelle anbieten. Wir erleben vielleicht gerade in Wirtschaftsdeutschland den Perfect Storm, den perfekten Sturm. Allein 124.000 Industriearbeitsplätze gingen voriges Jahr verloren, zahlreiche davon in der Autobranche. Und das liegt nicht allein an der Politik, so mangelhaft diese mitunter agiert. Deutschlands Herausforderungen sind struktureller Art. Der perfekte Sturm hat jenen Dreiklang zerstört, der die Deutschland AG so lange so gut am Laufen hielt. Eine zuverlässig geregelte Weltwirtschaftsordnung von den Amerikanern garantiert, die uns zugleich militärisch absicherten. Ein gewaltiger Absatzmarkt für deutsche Produkte, vor allem Autos, in China. Dazu noch günstige Energie aus Russland. Alles weg. Und es kommt noch schlimmer. Unsere Produkte sind keine Selbstgänger mehr, selbst nicht die, die wir doch angeblich besonders gut können, etwa Autos. Denn bei denen spielt längst nicht mehr nur der am lautesten röhrende Motor oder das schönste Design die Hauptrolle, sondern die Software. Chinesische Autos etwa sind nicht nur günstiger, sondern moderner. E-Mobilität boomt weltweit, doch deutsche Anbieter profitieren davon bislang kaum, auch wegen des hiesigen politischen Schlingerkurses zum Verbrenner aus. Für einen Abgesang auf die deutsche Vorzeigebranche ist es aber dennoch viel zu früh. Noch schreiben unsere Autoriesen Gewinne, welche Raum für Milliardeninvestitionen lassen. Noch haben sie als zentrale Anteilseigner Familien, die strategische Geduld haben sollten. Und die Konkurrenz zerlegt sich durchaus. In China tobt ein Auslesekampf zwischen einheimischen Anbietern. In den USA bekämpft Trump die E-Mobilität, sodass US-Hersteller zwar kurzfristig profitieren, langfristig aber kaum noch wettbewerbsfähig sein werden. Das Endspiel um die Software, auch um künstliche Intelligenz, ist zudem vielleicht noch nicht einmal angepfiffen. Wir haben in Deutschland weit mehr Industriearbeitsplätze als Dienstleistungshochburgen wie die USA. Wenn KI dort entsprechend verknüpft wird, kann Deutschland im digitalen Rennen rasant aufholen. Es gibt übrigens gerade einen Gründerboom in Deutschland. In der ersten Jahreshälfte wurden über 3000 neue Start-ups gegründet, darunter mehr als 1000 im Feld der künstlichen Intelligenz. Zuletzt, wir haben in Deutschland zum Glück viele Arbeitgeber, die sich aus echtem Verantwortungsgefühl um ihre Angestellten kümmern. Es gibt Gewerkschaften, die stark für ihre Mitglieder eintreten, wirtschaftlichen Sachverstand bei Verhandlungstreffen aber nicht gleich an der Garderobe abgeben. Sozialpartnerschaft heißt das. Deren Akteure haben es sich in den Boomzeiten der Autobranche vielleicht zu bequem gemacht. Will Deutschland ein Autoland bleiben, müssen die Arbeitgeber klarmachen, dass sie an die Zukunft glauben und für sie investieren. Und die Gewerkschaften müssen ihre Mitglieder überzeugen, auf Privilegien zu verzichten, schneller und agiler zu werden, auch günstiger und wettbewerbsfähiger. Der Text in der Regionalzeitung endet übrigens genau damit, dass es im Südwesten offenbar ein neues Miteinander von Arbeitgebern und Gewerkschaften gebe. Krise kann ja auch zusammenschweißen.
4: Sie hörten den Gastkommentar von Gregor Peter Schmitz, Chefredakteur des Stern.
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6: Mit Stefanie Rode, ich wünsche Ihnen einen schönen guten Morgen. Bleibt Jens Spahn Fraktionschef oder nicht? Einige in der CDU fordern seinen Rücktritt. Am Montag will das Präsidium darüber sprechen. Jetzt hat Jens Spahn seine Entscheidung für eine Leihmutterschaft verteidigt. Wie genau? Dazu gleich mehr. Und ein privater Moment, der millionenfach im Netz geklickt wird. Immer häufiger werden Menschen heimlich gefilmt mit Smart Glasses. Wie groß ist das Problem und wie kann man sich schützen? Genau darum geht es im Interview mit Indra Spieker, genannt Döhmann, die das Institut für Digitalisierung an der Uni Köln leitet. Das dann um 6.50 Uhr. 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Jens Spahn und sein Ehemann sind Eltern geworden. Geboren wurde ihr Sohn von einer Leihmutter in den USA. In Deutschland ist Leihmutterschaft verboten. Die CDU lehnt sie ab und Jens Spahn bislang auch. Dass ausgerechnet der Unionsfraktionsvorsitzende diesen Weg gewählt hat, das sorgt für wachsende Kritik und Rücktrittsforderungen. Mehr dazu von Georg Schwarte.
7: Da sind die ersten Rücktrittsforderungen, harsche Kritik von Kirchen, Verbänden, der Frauenunion. Da ist vom gekauften Kind die Rede. Jens Spahn, der CDU-Fraktionschef, hatte bisher zur Leihmutterschaft geschwiegen. Im Podcast Ronzheimer ist ein angefasster, aber offener junger Vater zu hören.
8: Also wir haben diesen Wunsch eigentlich von Anfang an beide gehabt und jetzt sind wir Familie und freuen uns.
7: Dass seine Partei die Leihmutterschaft ablehnt, sie in Deutschland verboten ist, er selbst als Minister sich dagegen ausgesprochen hatte, Spahn nennt die private Entscheidung ein Ringen.
8: Ich habe lange mit mir gerungen, auch was das Thema Leihmutterschaft angeht. Bin da lange zerrissen gewesen. Aber eben über dieses Ringen und sich mit dem Thema beschäftigen, haben wir uns für diesen Weg entschieden.
7: Ein Weg, der derzeit zu einem wütenden Protest vor allem zahlreicher Unionspolitiker führt, die deutsche Öffentlichkeit beschäftigt und spaltet. Auch der Kanzler weiß darum.
9: Mir ist bewusst, dass dieses Thema in seiner ganzen Dimension, menschlich, juristisch, gesellschaftlich, ethisch, sehr viele Menschen im Augenblick in Deutschland aus diesem aktuellen Anlass bewegt.
7: Jens Spahn auch. Und zwar schon länger, sagt er.
8: Es gibt die Fragen von auch kirchlicher Moral, ethischen Prinzipien, der entsprechenden Klarheit. Und gleichzeitig gibt es das Leben. So, und das weiß ich eben als Christ auch, als Katholischer zumal, dass das eine die reine Lehre ist und das andere das echte Leben. Und dass das manchmal kein Schwarz und Weiß hat und keine einfachen Entscheidungen.
7: Aber da ist der Vorwurf der Doppelmoral. Der Privatmensch Spahn handele anders, als der Politiker Spahn redete und entschied. Heuchelei?
8: Einerseits kann ich das nachvollziehen. Andererseits beschäftigt mich schon, wie die Debatte sich die letzten 24, 48 Stunden auch in der Wortwahl entwickelt hat.
7: Die Wortwahl ist giftig, teilweise verletzend, die Haltung mancher sehr klar. Frauen dürften nicht als Brutkasten missbraucht werden, sagt etwa die Vorsitzende der Frauen in der Unionsfraktion Mechthild Heil. Spahn versteht das öffentliche Interesse, die Debatte auch, sagt er, aber er sagt auch das.
8: Es ist und bleibt was sehr Privates. Ich möchte meine Familie schützen, auch meinen Sohn schützen. Und gleichzeitig weiß ich, dass ich eben nicht nur Privatmensch bin, ist mir auch klar.
7: Das weiß auch der Kanzler. Den hat Spahn am Freitag der letzten Sitzungswoche informiert. Seine Reaktion?
8: Er hat gratuliert, sich erstmal für uns persönlich gefreut. Wir haben aber natürlich auch darüber gesprochen, dass das keine einfache Ausgangslage ist.
7: Das ist vermutlich untertrieben. Merz sagte jetzt am Rande einer Pressekonferenz, die Union werde ihre Haltung zur Leihmutterschaft nicht ändern. Und dann sagte er das.
9: Alles Weitere werden wir in der nächsten Sitzung des Präsidiums der CDU Deutschlands besprechen.
7: Das klingt nicht nach bedingungslosem Rückhalt. Tritt Jens Spahn als Fraktionschef zurück? Er spielt den Ball im Podcast Ronzheimer an die Fraktion.
8: Ich werde mit meiner Fraktion darüber reden. Und das in ihre Verantwortung, da wo es ja auch hingehört, in ihr Vorsitzende der Fraktion, dann auch legen.
7: Es bleiben Fragen, etwa die, warum Spahn als der CDU-Parteitag gerade in Stuttgart über Leihmutterschaften debattierte und abstimmte, nichts gesagt hat. Kein Wort damals von ihm, er schwieg.
8: In dem Moment, in der Situation, weiß nicht, ich kann es nicht gut erklären. Ich hätte es tun sollen im Nachhinein.
7: In der CDU jedenfalls wird das Grummeln lauter. Ob sich die Zukunft vom Fraktionschef Spahn erst nach der Sommerpause entscheidet, nicht alle glauben das heute.
6: Aus Berlin war das Georg Schwarte.

0: 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Ein Parteitag voller Tumulte und Beschimpfungen, den liefert die AfD in Nordrhein-Westfalen gerade. Dort ist der Machtkampf eskaliert. Zeitweise war unklar, ob der Parteitag fortgesetzt wird. Das Ganze stellt die Spitze der Bundespartei vor schwierige Entscheidungen. Welche, sagt Dagmar Pepping.
1: Vor einigen Monaten war die Laune in der AfD noch prächtig. Parteichefin Alice Weidel bei einem Wahlkampfauftritt in Baden-Württemberg. Dort und in Rheinland-Pfalz holte die AfD bei den Landtagswahlen jeweils Rekordergebnisse.
2: Ich liebe euch auch!
1: Alice Weidel, die klare Nummer eins in der AfD. Das wurde auch Anfang Juli auf dem Bundesparteitag in Erfurt deutlich. Dort holte Weidel ein deutlich besseres Wahlergebnis als ihr Co-Vorsitzender Tino Chrupalla.
2: Ich möchte mit euch gemeinsam dazu beitragen, diese Partei weiterhin zum Erfolg zu führen. Und dafür bitte ich um euer Vertrauen und ich möchte mich auch noch mal bedanken für die Zeiten, wenn es auch nicht gut gelaufen ist, wenn es auch mal schwierig war.
1: Schwierig ist es auch jetzt gerade. Aktueller Brandherd, Nordrhein-Westfalen, der größte Landesverband der Partei. Dort eskaliert ein schon lange geführter Machtkampf zwischen dem Lager von Landeschef Martin Vinzenz und dem Lager um den Rechtsextremisten Matthias Helferich. Ein Parteitag, auf dem die Kandidatenliste für die Landtagswahl im kommenden Jahr aufgestellt werden soll, gerät zur Chaosveranstaltung. Von Beleidigungen und Drohungen ist die Rede.
3: Weil ich mich nicht einschüchtern lasse.
4: Lieber Fabian Jacobi, auch wenn du mir gerade zwei Stinkefinger zeigst, das kannst du dir sparen.
3: Das ist die Definition von Kameradenschwein.
1: Der Landesvorstand um Vinzenz wirft dem Helferich-Lager vor, die Listenaufstellung zu sabotieren, indem bis zu 90 Kandidaten für einen Platz nominiert werden. Schlüsselfigur dieser Blockadetaktik soll Sven Tritschler sein, ein enger Vertrauter von Alice Weidel, dessen Aufstieg in der Bundespartei sie in Erfurt durchsetzt.
2: Ich schlage als ersten stellvertretenden Sprecher Sven Tritschler aus Nordrhein-Westfalen vor.
1: Der frisch gewählte AfD-Bundesvize und Weidel-Freund Tritschler als Strippenzieher mit Rückendeckung von Weidel. So sieht es der Landesvorstand in NRW. In einem Brandbrief an den Bundesvorstand spricht Landeschef Vinzenz sogar vom Weidel-Helferich-Lager, in dessen Auftrag die Sabotageaktion stattfinde. Die AfD-Bundesspitze um Weidel will, dass die Listenaufstellung, die an diesem Wochenende fortgesetzt wird, abgebrochen wird.
5: Wir brauchen eine geeinte AfD hinter unserer künftigen Kanzlerin Alice Weidel,
1: ruft ein Weidel-Anhänger in den Saal.
5: Insofern beantrage ich, diesen Parteitag der Schande abzubrechen.
1: Das geschieht aber nicht. Der NRW-Landeschef Vinzenz setzt sich gegen Weidel durch, zumindest vorerst. Am Montag dürfte sich der Bundesvorstand erneut mit dem Chaos in NRW befassen. Mit dabei ist dann Co-Parteichef Tino Chrupalla, der auch keine einfachen Wochen hat. Erst das schlechte Ergebnis bei seiner Wiederwahl in Erfurt, dann eine AfD-Veranstaltung in Sachsen-Anhalt, die Schlagzeilen macht. Chrupalla sitzt neben Ulrich Siegmund, dem AfD-Spitzenkandidaten für die Landtagswahl, auf der Bühne, als der Kabarettist Uwe Steimle sagt:
6: Mittlerweile muss ich sagen, wenn ich Friedrich Merz sehe, frage ich mich manchmal, wo ist eigentlich Stauffenberg, wenn man ihn mal wirklich braucht.
1: Das Publikum johlt, Chrupalla schweigt.
0: Das waren Eindrücke von Dagmar Pepping vom AfD-Parteitag in NRW.

0: Andy Burnham ist auf dem Weg in die Downing Street. Gestern hat die britische Labour-Partei ihn zum neuen Parteichef ernannt. Am Montag soll er dann zum Premier ernannt werden. Bei seiner Antrittsrede hat Burnham klargemacht, wohin er die Partei führen will. Lisa Maria Röhling.
1: It is therefore my honour to declare that the duly elected leader of the Labour Party is Andy Burnham.
2: Es war eine Formalie und die ist jetzt erledigt. Andy Burnham, einziger Kandidat für den Posten als Chef von Labour und damit designierter Premierminister, wird von seiner Partei an die Spitze gewählt. Beim außerordentlichen Parteitag in London jubeln die Mitglieder für ihren neuen Chef. Andy Burnham erklärt, er wolle eine starke, geeinte Labour-Partei für ein starkes, geeintes Großbritannien.
3: A stronger, more united Labour Party lifting up a stronger, a more united Britain.
2: In seiner Rede gibt er den Ton für sein Amt als Premier vor. Aber er will auch parteipolitisch ein paar Schwerpunkte setzen. Zu lange, findet er, habe sich Labour mit sich selbst beschäftigt, sich in Fraktionskämpfen versteift und so die Sorgen und Bedürfnisse der Bürgerinnen und Bürger aus den Augen verloren.
3: We are united.
2: Heute zeigen wir uns als Partei geeint und durch diese Einheit wollen wir den Menschen dienen, die viel zu lange darauf gewartet haben, dass sich die Politik um sie kümmert. Wir wollen ihnen Hoffnung schenken.
3: To let them hope again.
2: Seinen Parteigenossen sagt er klar, dass jetzt sei die letzte Chance für Labour, sich zu verändern.
3: This is a last chance to change.
2: Andy Burnham gibt sich als nahbarer Politiker von nebenan, einer, dem die kleinen Leute am Herzen liegen, der ihre Sorgen ernst nehmen und in ihrem Sinne regieren will. Für seine Partei, aber auch für die ganze Politik wählt er deutliche Worte. Lasst uns den Menschen helfen, statt zu versuchen, bei ihnen zu punkten. Lasst uns die großen Probleme lösen, die die Politik vernachlässigt hat. Deswegen will er auch näher an die Menschen ran, mit einem Regionalbüro des Regierungssitzes in Manchester. Number 10 North nennt er das. Alles für ein Ziel. Wir werden die Macht aus den zentralen Regierungssitzen in London herausholen und dahin bringen, wo Sie leben. Seine Pläne sieht er als Gegenentwurf zur Politik der 80er Jahre, zum Neoliberalismus, der Zentralisierung und Privatisierung. Er will die Wirtschaft ankurbeln, Versorgungsunternehmen rekommunalisieren, Wohnungsbauprojekte umsetzen, Kooperationen zwischen öffentlicher Hand und Privatwirtschaft anstreben. Ausprobiert hatte das alles schon als Bürgermeister in Manchester und hatte Erfolg, sagt Sarah Longlands vom Center for Local Economies. Er hat in Manchester gelernt, wie gute Zusammenarbeit funktioniert. Er hat mit Menschen aus unterschiedlichen politischen Richtungen und Parteien gearbeitet, aus verschiedenen Regionen, aus der Wirtschaft. Seine Kommunikationsfähigkeit und seine Fähigkeit, Menschen zusammenzubringen, hat ihn hier sehr weit gebracht. Jetzt hat es ihm mindestens den Posten als Parteichef gebracht und sehr wahrscheinlich den Weg in die Downing Street geebnet. Andy Burnham muss dann ab Montag das Vertrauen der Menschen in Großbritannien gewinnen. Bei seinen Kollegen von Labour hat er nach seiner Ernennung zum Parteichef versucht, dafür die ersten Schritte zu machen.
3: I have a plan. And what I also want you to know is that I won't change. I have a style. It's my style. I will always stay close to the ground.
2: Er habe einen Plan, betont er, und er werde sich nicht verändern. Er habe seinen Stil ganz nah an den Menschen bleiben.
0: Aus London war das Lisa Maria Röhling.

0: Die EU-Kommission will den Emissionshandel verändern. Unter Druck von Wirtschaft und Mitgliedstaaten hat sie gestern vorgeschlagen, dieses zentrale Klimaschutzinstrument abzuschwächen. Darüber hat mein Kollege Jochen Fischer mit Benjamin Görlach von der Agora Energiewende gesprochen.
1: Wie funktioniert dieses Instrument und was soll es bringen?
2: Ja, der europäische Emissionshandel ist quasi das zentrale Klimaschutzinstrument auf EU-Ebene. Und es funktioniert so, dass es Emissionsberechtigungen gibt, die Unternehmen vorhalten müssen, um ihre Emissionen an Treibhausgasen abzudecken. Und diese Menge an Emissionsberechtigungen ist begrenzt und wird kontinuierlich weniger. Die Emissionsberechtigungen müssen Unternehmen kaufen, beziehungsweise erhalten sie zum Teil auch umsonst. Sie haben aber dann einen Preis und dieser Preis ergibt sich aus Angebot und Nachfrage. Und dadurch werden einerseits Emissionen dann schrittweise teurer. Andererseits bedeutet das aber auch, dass sich dann Investitionen in Emissionsminderung für die Unternehmen immer mehr auszahlen.
1: Also umweltfreundlich, klimafreundlich zu produzieren, ist immer billiger als diese Zertifikate zu kaufen, richtig?
2: Das ist in den meisten Fällen so. Auf jeden Fall lohnt es sich dann in Klimaschutz zu investieren, weil es einen zusätzlichen Ertrag gibt, quasi, der dafür erwirtschaftet wird.
1: Und wie spüren wir Normalsterbliche das?
2: Das betrifft vor allen Dingen bisher die Bereiche Strom, Industrie und Luftverkehr. Bei Strom und Luftverkehr ist das durchaus so, dass da auch schon ein CO2-Preis in dem Strompreis mit enthalten ist. Der wird nicht gesondert ausgewiesen, aber der ist im Strompreis schon mit drin. Und auch bei der Luftfahrt ist das so, dass ein gewisser Teil der Ticketkosten da schon darauf zurückgeht. Bei Industrie ist das nicht so unmittelbar ersichtlich, weil die wenigsten von uns Stahl und Zement sozusagen einkaufen. Aber auch da werden natürlich Produkte dann dadurch teurer.
1: Also der CO2-Ausstoß soll so reguliert werden, nach unten reguliert werden. EU-Klimakommissar Hoekstra, der ist ja total begeistert von diesem ETS-Handel. Das sei ein phänomenales Werkzeug, hat er heute nochmal gesagt. Hat er da recht?
2: Es ist schon eine Erfolgsgeschichte, das würde ich schon so sagen. Wir haben diesen Emissionshandel seit jetzt 20 Jahren und in der Zeit hat es geklappt, die Emissionen zu halbieren. Also die Emissionen, die unter den Emissionshandel fallen, sind jetzt nur noch bei der Hälfte davon. Das heißt, man kann schon auch sagen, auf dem Weg zur Klimaneutralität haben wir schon die Hälfte geschafft. Das wird jetzt nicht einfacher für die nächste Hälfte, aber das ist schon erstmal ein deutlicher Fortschritt, ein deutlicher Gewinn. Und man konnte auch sehr deutlich sehen, gerade in den letzten Jahren sind die Preise im Emissionshandel deutlich angestiegen und das hat sich dann schon auch bemerkbar gemacht, dass dann deutlich mehr Minderung stattgefunden hat. Also insofern stimme ich da schon zu, das System wirkt und funktioniert.
1: Und trotzdem ist ja Hoekstra daran beteiligt, jetzt diese Verlängerung herbeizuführen. Die Kommission will da jetzt ran. Das Ziel heißt 90% bis 2040, also 90% bezogen auf 1990. Jetzt haben andere nachgerechnet, durch diese neuen Regelungen, die die Kommission da jetzt heute vorgestellt hat, würden es 85% nur sein. Und das heißt, dieser Emissionshandel würde noch in die 40er Jahre hinein und dann dort auslaufen. Ist das wirklich ein Entgegenkommen gegenüber zum Beispiel Unternehmen?
2: Das war in der Tat die zentrale Frage, die heute zu beantworten war mit dem Kommissionsvorschlag. Wie wird dieses EU-Klimaschutzziel, was eben für die gesamte EU gilt, für alle Emissionsquellen, wie wird das jetzt auf den Emissionshandel übertragen? Denn der Emissionshandel in seiner jetzigen Form deckt eben 40%, grosso modo, der EU-weiten Emissionen ab. Ist also nicht die ganze Breite. Und deswegen war dann die Frage, wie viel muss davon der Emissionshandel übernehmen und wie viel muss davon der Rest der EU übernehmen? Und daraufhin wurde dann eben gerade diese Gesamtemissionsmenge, die der Emissionshandel vorgibt, neu ausgerichtet, neu kalibriert auf dieses 2040-Ziel hin.
1: Die Grünen im Parlament, im Europaparlament sagen, das sei die beste Waffe der Klimapolitik und jetzt sei diese entschärft worden.
2: Da ist schon ein bisschen was dran, insofern als dass der Vorschlag der Kommission heute darauf hinausläuft, dass erstmal ein bisschen Minderungstempo rausgenommen wird. Aktuell ist es so, dass die Gesamtmenge der Emissionen im Emissionshandel jedes Jahr um ungefähr 90 Millionen Tonnen sinkt. Also jedes Jahr 90 Millionen Tonnen weniger. Das ist schon ein ordentlicher Batzen, der da jedes Jahr rausgeht. Das soll auf Dauer nicht so bleiben. Der Vorschlag ist jetzt, dass das ab 2031 zum ersten Mal reduziert wird, dann noch auf 75 Millionen Tonnen im Jahr und dann nochmal sehr deutlich ab 2036 und dann geht es auf 35 Millionen Tonnen ungefähr raus, die dann jedes Jahr reduziert werden. Und das würde auch bedeuten, dass der Emissionshandel quasi noch bis Ende der 40er Jahre weiter Emissionen zulässt und neue Zertifikate in den Markt kommen. Und das ist schon weniger ambitioniert als das, was wir bisher als Baseline in dem System so hatten.
1: Es gibt ja auch Befürchtungen, Kritiker, die sagen, diese Art von Reduzierung kostet Arbeitsplätze. In welchen Bereichen könnte das denn der Fall sein?
2: Es kommen natürlich die Industrien unter Druck, die nicht gewillt sind oder nicht in der Lage sind, sich auf die Dekarbonisierung einzustellen. Und insbesondere, das ist aber auch heute sozusagen sehr deutlich in diesem Vorschlag mit rausgekommen, wird stärker unterschieden zwischen denjenigen, die investieren und die sich auf den Weg machen. Da geht es dann auch darum, denen attraktive Bedingungen zu bieten, sie zu unterstützen und ebenfalls auch mit mehr Zertifikaten auszustatten. Aber gleichzeitig dann auch den Druck zu erhöhen auf diejenigen Unternehmen, die nicht in der Lage oder nicht willens sind, in Richtung Dekarbonisierung zu investieren.
0: Und die Mitgliedstaaten und das EU-Parlament müssen den Plänen der Kommission noch zustimmen. Das war Benjamin Görlach von der Denkfabrik Agora Energiewende. Und die Fragen hat Jochen Fischer gestellt. Leihmutterschaft ist in Deutschland verboten. Auch die CDU vertritt diesen Kurs. Dass ihr Frontmann im Bundestag, Jens Spahn, nun privat einen anderen Weg gegangen ist, das setzt ihn unter Druck. Was der CDU-Politiker Wolfgang Bosbach dazu sagt, das können Sie hier hören im Interview um 10 nach 8.

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1: Uhr 6:30, die Nachrichten. Die Partei Volt Deutschland hat in der Leihmutterschaftsdebatte an Unionsfraktionschef Spahn appelliert, nicht zurückzutreten. Spahn solle lieber sein Amt nutzen und innerhalb der Union dafür kämpfen, dass sein persönlicher Weg zum Familienglück endlich gesetzlicher Standard für alle Menschen in Deutschland werde, teilte die Kleinpartei mit. Spahns Fall lege einen drastischen Reformstau und eine Doppelmoral der Familienpolitik offen. Leihmutterschaft ist in Deutschland verboten. Spahns CDU bekannte sich erst im Februar auf dem Bundesparteitag dazu. Auch Spahn kritisierte Leihmutterschaft in der Vergangenheit. Jetzt nahmen sein Ehemann und er eine Leihmutter in den USA in Anspruch. Spahn erklärte der Bild, offenkundig teile er die Haltung der Union zur Leihmutterschaft inzwischen nicht mehr. Aber er akzeptiere den Mehrheitsbeschluss. Die Frage, wie es nun weitergehe, werde er im September mit der Fraktion erörtern. Aus den Reihen der Union gibt es Rücktrittsforderungen wegen Beschädigung der Glaubwürdigkeit und Doppelmoral. CDU-Chef und Bundeskanzler Merz kündigte an, dass sich das Parteipräsidium mit dem Fall befassen werde. Die Bundestagsabstimmung über die Modernisierung des Polizeigesetzes muss nach der Sommerpause wiederholt werden. In der letzten Sitzung des Plenums gab es einen Fehler. Wie die Rechercheplattform Korrektiv berichtet, wäre für die Verabschiedung die Kanzlermehrheit von mindestens 316 Abgeordneten erforderlich gewesen. Die Videoaufzeichnung der Sitzung zeige jedoch, dass deutlich weniger Abgeordnete überhaupt da gewesen seien. Nach einer Zählung der dpa waren es schätzungsweise rund 100. Bundestagsvizepräsident Nuripur, Grüne, der die Sitzung geleitet hatte, hatte die Abgeordneten, wie bei einfachen Abstimmungen üblich, für Ja, Nein und Enthaltung aufstehen lassen. Ein Schaden ist offenbar nicht entstanden, da das Gesetz noch nicht im Bundesrat war. Im Brandgebiet in Müritz-Nationalpark kämpfen hunderte Feuerwehrleute weiter gegen eine Ausbreitung eines Flächenbrandes. Auch heute werden dazu wieder Bundeswehr-Hubschrauber eingesetzt. Die beiden Maschinen vom Typ CH-53 können Tanks mit einem Volumen von rund 5000 Litern Wasser transportieren. Die für Teile Mecklenburg-Vorpommerns vorhergesagten schweren Gewitter zogen gestern Nachmittag ohne den erhofften Niederschlag an der Brandregion im Landkreis Mecklenburgische Seenplatte vorbei. Der Brand wurde am Montag gemeldet. Die Ursache ist weiterhin unklar. In Kiew und anderen Städten der Ukraine hat es den dritten Tag in Folge Proteste gegen Präsident Selenskyj gegeben. Sie richten sich gegen dessen Personalpolitik. Erneut forderten tausende Demonstranten vor allem die Wiedereinsetzung des entlassenen Verteidigungsministers Fedorow. Selenskyj hatte eine größere Regierungsumbildung vorgenommen. Der 35 Jahre alte Fedorow gilt als Reformer, der das Beschaffungswesen für die Armee verändert hat und der stark auf Technisierung und Digitalisierung der ukrainischen Verteidigung setzt. Einer Medienrecherche zufolge haben ausschließlich ehemalige Anhänger des Hitler-Regimes die rechtspopulistische Freiheitliche Partei Österreichs aufgebaut. Wie das Magazin Der Spiegel mit Verweis auf Mitgliederkarteien der nationalsozialistischen Deutschen Arbeiterpartei mitteilte, lässt sich öffentlich dokumentieren, dass die ersten Parteiführungen allesamt Altnazis waren. Das gesamte vierköpfige sogenannte Proponentenkomitee, das die FPÖ vor 70 Jahren zunächst provisorisch führte, habe aus NSDAP-Mitgliedern bestanden. Gleiches gelte für das Quartett, das nach dem ersten Bundesparteitag im April 1956 die Kontrolle übernommen hatte. Laut FPÖ sei die Partei damals aus einem Sammelbecken für nationale wie liberale Kräfte entstanden. Diese Behauptung lasse sich nicht mehr aufrechterhalten, so der Spiegel. Altnazis hätten mehr als nur eine wesentliche Rolle bei der Gründung der FPÖ gespielt. Mehrere Medien hatten in den vergangenen Wochen die Mitgliederkartei der NSDAP öffentlich zugänglich gemacht, sodass jeder Interessierte darin recherchieren kann. Die FPÖ ist derzeit in Umfragen mit Abstand die stärkste Kraft in Österreich. Das Wetter, oft bewölkt, im Süden örtlich Schauer und Gewitter, 20 bis 29 Grad. Morgen im Westen meist sonnig, sonst gebietsweise Schauer und Gewitter bei 17 bis 25 Grad. Und am Montag im Norden und Osten wechselnd bis stark bewölkt mit Schauern und Gewittern, in der Südwesthälfte meist heiter, 17 bis 25 Grad. Das waren die Nachrichten.
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2: Da sitzen Sie an einem Samstag im Juli auf dem Platz der alten Synagoge vor dem Theater Dortmund. 100 Personen, je zu zweit an kleinen Tischen. Und Sie reden. Oder vielmehr hören zu. 1,5 Stunden lang. Denn auch wenn die Aktion heißt, das Ruhrgebiet spricht, so ist das Zuhören hier das Thema. Das passt doch zum heutigen Weltzuhörtag. Das Ruhrgebiet spricht ist eine Initiative von 4 evangelischen Stadtkirchen, Bochum, Dortmund, Duisburg und Essen. Vorbild ist das erfolgreiche Format Deutschland spricht der Zeit Verlagsgruppe. Menschen, die ganz unterschiedliche Meinungen haben, kommen zu einem offenen Gespräch zusammen. Am Ende muss ich die Meinung des anderen nicht gutheißen, aber vielleicht verstehe ich besser, warum er sie vertritt. Eine Initiatorin der Aktion, Stadtkirchenpfarrerin Susanne Karmeier, sagt, beim Zuhören geht es ja um innere Gastfreundschaft. Ich gebe einem anderen, den ich gar nicht kenne, einen Raum. Es geht nicht darum, jemanden zu überzeugen oder klug zu argumentieren, sondern ums Erzählen und Zuhören. Ein Gespräch ohne Druck. Dann kriege ich mit, da hat eine andere Sicht auf die Dinge als ich. Und sie ist mir vielleicht trotzdem sympathisch. Wir haben sogar etwas gemeinsam. Susanne Karmeier beschreibt auch eine andere Erfahrung. Oder was mich irritiert, kann ich aushalten. Ich muss nicht immer gleich darauf reagieren. Ich nehme das erstmal nur wahr und gebe im Gegenzug der anderen Person Anteil an meiner Welt und meiner Sicht der Dinge. Kann das klappen, frage ich mich. Ja, schon 2-mal hat das Ruhrgebiet spricht stattgefunden. Praktisch läuft das so. Bei der Anmeldung im Internet beantworte ich ein paar Fragen über meine Meinung zu aktuellen, lebensrelevanten oder politischen Themen. Zum Beispiel, fühlst du dich im Ruhrgebiet sicher? Sollten Kinder unter 14 Jahren Zugang zu Social Media haben? Beeinflusst der Klimawandel deine Entscheidungen im Alltag? Wird künstliche Intelligenz unser Leben verbessern? Aufgrund meiner Antworten wird jemand gesucht, der andere Ansichten hat als ich. Manche haben all ihren Mut zusammengenommen, um teilzunehmen, weil sie sonst nicht so gern mit fremden Menschen sprechen. Anderen macht genau das Spaß. Sie suchen nach einem kontroversen Austausch. Viele haben nach 1,5 Stunden weitergesprochen, sind noch gemeinsam in ein Café gegangen, haben sogar Kontakt gehalten danach. Pfarrerin Susanne Karmeier sagt, das Projekt zeigt, es ist möglich, dass wir uns verständigen. Da kommen 100 Welten zusammen und die gehen nach dem Gespräch verändert weiter und beeinflussen wieder weitere Welten. Wir öffnen uns füreinander und bilden ein Netzwerk im ganzen Ruhrgebiet. Miteinander reden, so Susanne Karmeier, macht Demokratie aus. Die Aktion ist ein Hoffnungszeichen in sich. Menschen öffnen sich füreinander. Es ist möglich, trotz konträrer Meinungen etwas zu finden, was einander verbindet. Es ist möglich, die Blase der Gleichgesinnten zu verlassen, um mit jemandem face to face, von Angesicht zu Angesicht zu reden, mit dem oder der ich sonst nichts zu tun hätte. In der Bibel steht, jeder Mensch soll schnell bereit sein, zuzuhören, aber er soll sich Zeit lassen, bevor er selbst etwas sagt oder gar in Zorn gerät. In einer anderen Bibelübersetzung klingt das so. Seid sofort bereit, jemandem zuzuhören, aber überlegt genau, bevor ihr selbst redet und hütet euch vor unbeherrschtem Zorn. Das nehme ich mir zu Herzen, nicht nur für die Aktion »Das Ruhrgebiet spricht«, auch für die Gespräche, die ich heute haben werde. Mehr zuhören als selber reden. Erst überlegen, bevor ich etwas im Zorn sage. Und nicht schon alles vorher wissen, sondern mich überraschen lassen.
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4: Bei mir im Studio ist jetzt Jessica Sturmberg. Die WM geht in ihr Finalwochenende. Heute das Spiel um Platz 3, morgen dann das Finale. Was sind denn die Erwartungen?
5: Ja, also heute um 23 Uhr dieses kleine Finale zwischen Frankreich und England. Ja, das ist das Spiel der Enttäuschten, kann man sagen. Es gibt ja kaum eine Sportart, in der dieses Spiel um Bronze so wenig Wertschätzung erfährt wie Männerfußball. Bei beiden Mannschaften ist die Enttäuschung immer noch groß, das Finale verpasst zu haben. Beide Trainer äußern sich auch in dieser Hinsicht. Sie müssen ja jetzt irgendwie noch dieses Spiel der Enttäuschten durchbringen und haben eigentlich mehr zu verlieren als zu gewinnen. So klang es schon beim Nationaltrainer der Engländer, Thomas Tuchel. Und so hört es sich auch bei seinem französischen Kollegen Didier Deschamps an.
6: Es ist kein Freundschaftsspiel. Wir hätten es uns anders gewünscht, aber so ist es nun einmal. Es geht um den dritten Platz. Ich habe die Pflicht, gemeinsam mit meinem Trainerstab und auch den langjährigen Spielern alles zu geben, um dieses letzte Ziel zu erreichen, das vielleicht sicherlich weniger wichtig ist, aber ich wiederhole, es steht an, die Engländer wollten es nicht spielen, wir auch nicht, aber es steht an. Es ist geplant, es gibt ein Ziel.
5: Ja, und dann hören wir auch nochmal seinen Kollegen Thomas Tuchel.
7: Keiner dieser Spieler oder der französischen Spieler möchte dieses Spiel spielen. Sie wollen das Finale spielen. Wir haben alles gegeben, um im Finale zu sein und jeder spielt, um die Weltmeisterschaft zu gewinnen. Aber es ist, wie es ist.
5: It is what it is. Diese Partie wird in Miami ausgetragen, Anpfiff 23 Uhr. Und da sind auch noch jede Menge Tickets zu haben für den Preis von etwa $800, schreibt die BBC ganz anders, die Finaltickets. Also da werden Preise gehandelt bis zu 2,3 Millionen. Also das sind schon entsprechende Unterschiede. Ja, und erstmals wird es bei einem Finale der Fußball-Weltmeisterschaft auch eine Halbzeitshow nach amerikanischem Vorbild aus dem Super Bowl geben, was da ja Tradition ist. Und da sehen aber viele Fußballfans sehr skeptisch. Vor allen Dingen, reichen diese 15 Minuten oder wird diese Pause dann doch deutlich länger dauern, wenn Shakira, Madonna, die koreanische Popband BTS und jetzt auch noch Justin Bieber auftreten? Aus New York, Martin Ganselmeier.
8: Was das Super Bowl-Finale im American Football kann, das schafft auch das Finale der Fußball-WM, will FIFA-Chef Gianni Infantino beweisen. Die Halbzeitshow der Fußball-WM soll die beim Super Bowl sogar noch übertrumpfen. Wenn also nach dem Halbzeitpfiff die Profis in ihre Kabinen laufen, erobern Shakira, Madonna, BTS, Justin Bieber und viele andere Superstars den Rasen. Shakira wird wohl ihren WM-Song Die Die singen. Und die südkoreanische Boygroup BTS wird Milliarden Fernsehzuschauer zur größten Bühne der Welt willkommen heißen. Was Madonna und Justin Bieber beitragen, bleibt noch ein Geheimnis. Ebenso die Auftritte des venezolanischen Dirigenten Gustavo Dudamel, eines New Yorker Grundschulchores und der Muppet-Figuren Kermit und Miss Piggy. Coldplay-Sänger Chris Martin hat als künstlerischer Leiter die schwierige Aufgabe, all die Superstars in 15 Minuten unterzubringen. In jedem Fall wird es die meistgesehene Veranstaltung der Geschichte, kündigt der Organisationschef der Halbzeitshow Hugh Evans im ARD-Interview an.
9: This is the most watched event in history. There's going to be, you know, billions and billions of
8: Milliarden und Abermilliarden von Menschen werden zuschauen. 31 Mal so viele wie beim Super Bowl. Die ganze Welt soll teilhaben. Aber sprengt das nicht die 15-minütige Halbzeitpause? Wie schon beim Finale der Club-WM vor einem Jahr, als die Halbzeitshow mit Popstars dann doch fast eine halbe Stunde dauerte. Deutlich länger jedenfalls als im Regelwerk des Fußballs vorgesehen. Nur mit Erlaubnis des Schiedsrichters darf die Halbzeitpause ausnahmsweise länger ausfallen. Doch Organisationschef Hugh Evans verspricht:
9: The halftime show only goes for 11 minutes.
8: Die Halbzeitshow wird nur 11 Minuten dauern. Wir werden uns gegenüber dem Fußball absolut respektvoll verhalten. Wir werden den Platz so abdecken, dass der Rasen verschont bleibt. Die 11 Minuten werden die unterhaltsamsten 11 Minuten der Geschichte werden. Außerdem dient das große Halbzeitspektakel einem guten Zweck, sagt Organisationschef Hugh Evans. Hauptberuflich leitet er die Hilfsorganisation Global Citizen, die jedes Jahr im New Yorker Central Park ein Benefizkonzert zur Bekämpfung von Hunger und Armut veranstaltet. Die Halbzeitshow wird die größte Ansammlung von Künstlern für einen guten Zweck seit dem Konzert von Live Aid 1985, sagt Evans.
10: This will be the single largest gathering of artists for a cause since Live Aid.
8: 100 Millionen Dollar soll die Halbzeitshow einbringen für einen Bildungsfonds, der Kindern in ärmeren Ländern den Schulbesuch und das Fußballspielen ermöglicht. So wäre dann allen geholfen, der FIFA, den Superstars, der Hilfsorganisation und hoffentlich auch den Kindern.
5: Ja, dann sind wir mal gespannt.

0: die Straße gegangen, um gegen die Ablösung des beliebten Verteidigungsministers zu demonstrieren. Mehr dazu von Stefan Lack.
1: Am Abend strömten die Demonstrierenden in Kiew aus allen Richtungen zu dem Platz unweit des Maidan, nur wenige Gehminuten vom Präsidialamt entfernt. Wie bereits am Tag zuvor hatten viele selbstgestaltete Pappschilder dabei. Proteste wurden auch aus anderen Städten der Ukraine gemeldet. Der Unmut über die Entscheidung von Präsident Selenskyj, den populären Verteidigungsminister Fedorow zu entlassen, ist ungebrochen. Schätzungen zufolge versammelten sich allein in Kiew erneut mehrere tausend Menschen. Sie forderten nicht nur die Rückkehr Fedorows, sondern teilweise auch die Entlassung des Oberkommandierenden der Streitkräfte Syrskyj. Zwischen den beiden soll es zuletzt erhebliche Spannungen gegeben haben. Während Fedorow dem Armeechef vorwarf, notwendige Reformen ausgebremst zu haben, wird Syrskyj nachgesagt, Fedorows Vorstöße als Einmischung empfunden zu haben. Dass Selenskyj seine Entscheidung zur Entlassung Fedorows bislang nicht öffentlich begründet hat, stößt bei vielen Demonstrierenden auf Unverständnis. Für sie steht Fedorow für die erfolgreiche Einführung technologischer Innovationen, insbesondere im Bereich der Drohnenkriegsführung, sowie für einen glaubwürdigen Kampf gegen Korruption innerhalb des Militärs. Syrskyj hingegen betrachten viele als den Militärchef alter Schule.
0: Das waren Informationen von Stefan Lack.

0: Der Deutschlandfunk hier um 6.47 Uhr. Plötzlich ist da ein Video von Ihnen im Netz, aufgenommen in einem privaten Moment, ohne Ihr Wissen oder Ihre Zustimmung. Genau das passiert immer häufiger, vor allem auch Frauen. Möglich machen das unter anderem sogenannte Smart Glasses, also Brillen mit integrierter Kamera, die unauffällig Videos aufnehmen können. Und die Anleitung, wie man das Ganze heimlich macht, also das Blinklicht an der Kamera deaktiviert während der Aufzeichnung, die gibt's im Internet, häufig verbreitet von Influencern. Wie Menschen sich schützen können und was der Gesetzgeber an der Stelle tun könnte, darüber habe ich gesprochen mit Indra Spieker, genannt Dömann. Sie ist Professorin für öffentliches Recht, Informationsrecht und Rechtstheorie an der Uni Köln. Dort leitet sie auch das Institut für Digitalisierung. Und meine erste Frage war, was ist denn bei den Smart Glasses anders als beim Smartphone, mit dem ich ja in der U-Bahn auch heimlich mein Gegenüber aufzeichnen kann?
1: Also strukturell ist das in der Tat durchaus miteinander verwandt. Beides Male sind sie heimlich gefilmt worden und können sich dagegen in der Folge nicht wehren und wissen nicht, was damit passiert. Bei den Smart Glasses kommt aber hinzu, dass anders bei dem Handy, wenn sie im Zug sitzen, sie gar nicht realisieren, dass sie aufgenommen werden. Also um jemanden heimlich in der Straßenbahn zu filmen, müssen sie schon einigermaßen verrenken. Das heißt, sie bewegen sich im öffentlichen Raum, jemand spricht mit ihnen, hat eine Brille auf, das kennen wir alle, und dann sind die Bilder davon online. Das führt dazu, dass sie zum Beispiel auch Gesprächssituationen viel direkter aufnehmen können, als das mit dem Handy ohne weiteres der Fall ist. Und die Besonderheit ist, dass die Smart Glasses genau darauf ausgelegt sind. Das ist beim Handy ja nicht so. Da ist die eigentliche Filmfunktion so, dass sie das Handy hochhalten und darüber der andere ja schon gewahr wird, dass jetzt eine Aufnahme erfolgt.
0: In dieser Woche hat in der Taz eine Betroffene beschrieben, dass sie ein Video von sich im Netz gefunden hat, das eben einen Mann heimlich gefilmt hat, der sie zuvor angesprochen hatte. Was kann man da tun in so einem Fall?
1: Sie haben ganz unterschiedliche Möglichkeiten, ganz praktisch gesprochen. Wenn Sie es merken in der Situation, das ist manchmal der Fall, dann sprechen Sie denjenigen an, sagen Sie, ich möchte das nicht, möchte, dass du die Aufgaben jetzt löscht. Je nachdem, wo Sie sich befinden, gibt es inzwischen auch die Möglichkeit, dass Sie sich Hilfe holen. Also zum Beispiel viele Schwimmbäder sind inzwischen dazu übergegangen, dass sie den Gebrauch von Smart Glasses komplett verbieten. Das heißt, Sie können herantreten zum Beispiel an den Bademeister und demjenigen darüber informieren, dass Sie jetzt gefilmt worden sind, was dann zum Hausverbot führt in aller Regel. Also das sind die unmittelbaren Dinge. Viel schwieriger wird das, wenn Sie überhaupt nicht merken, dass Sie gefilmt werden und dann nur zufällig diese Bilder finden irgendwo im Netz in irgendeiner Form. Und dann müssen Sie versuchen, die aus dem Netz zu bekommen. Und das wird schwierig. Einmal, weil Influencer oftmals nicht im europäischen Rechtsraum sitzen und dann wird es sehr schwer, die Sachen durchzusetzen. Zum Zweiten, wenn Sie gar nicht im europäischen Rechtsraum sitzen, dann ist oftmals die Ansicht, das sei ja völlig legal, was gemacht worden sei, weil man das europäische Recht, das deutsche Recht nicht wirklich kennt und dann auch oftmals nicht wertschätzt. Am schwierigsten ist es eigentlich, wenn jemand sich ganz hartnäckig weigert und sie dann gerichtlich sich in irgendeiner Form dagegen zu wehren versuchen, dann wird es teuer, sehr langwierig und die viralen Effekte sind natürlich längst da. Also dass im Internet

0: Internet alle möglichen Leute das gesehen haben.
1: Und wenn wir ganz kurz nochmal zurückgucken auf die Frage von Prävention, also was bringt es, wenn man zum Beispiel so eine App verwendet wie Nearby Glasses, die dann eben meldet, wenn kompatible Smart Glasses in der Nähe aktiv sind. Bringt das Schutz? Hilft das?
0: Das bringt natürlich einen gewissen Schutz, weil Sie ja mitkriegen, irgendwo ist hier was. Aber Sie können sich sofort vorstellen, was passiert. Sie schauen sich um, Sie fangen an, sich verfolgt zu fühlen. Also der Besuch der Innenstadt, der Besuch einer Sportveranstaltung, das gemütliche Schwimmen am Baggersee, das ist alles nicht mehr schön, sondern Sie haben das Gefühl, eigentlich fühlen Sie sich nicht wohl und die Folge wird sein, dass Sie diese Räume meiden. Und das ist natürlich eigentlich nicht das, was passieren sollte, nämlich dass derjenige, der sich legal verhält, vor demjenigen, der sich illegal verhält, versteckt und das Weite sucht. Insofern ist das eine Hilfestellung, weil man gewarnt wird wenigstens. Aber erstens weiß man nicht, wer es ist, der einen da jetzt filmt. Und zweitens ist in der Regel damit ja auch genau das, was man möchte, vergnügt, entspannt, sich in der Öffentlichkeit bewegen, nicht mehr gewährleistet.
1: Rund 85% von Menschen, die in Umfragen dazu befragt wurden, halten es für ein sehr großes oder großes gesellschaftliches Problem, dass man in privaten oder intimen Situationen heimlich gefilmt werden kann, dass diese Aufnahmen auch missbraucht und veröffentlicht werden können. Was können denn an der Stelle Städte und Gemeinden tun? Sie haben eben schon die Freibäder erwähnt, in denen das verboten ist. Aber was könnte man darüber hinaus auch tun?
0: Also man könnte durchaus als Kommune darüber nachdenken, dass man solche Smart Glasses in bestimmten öffentlichen Räumen schlichtweg untersagt. Also zum Beispiel auf dem Marktplatz oder auf großen Plätzen, die es gibt, wo zum Beispiel auch demonstriert wird, weil man natürlich auch darüber die Demonstrationsfreiheit, Versammlungsfreiheit einschränkt, weil man da auch möglicherweise gefilmt wird. Das sind Dinge, die wir schon lange wissen. Seit dem Volkszählungsurteil des Bundesverfassungsgerichts 1983 ist uns klar, dass beobachtet werden im Privaten und in der Öffentlichkeit beides Eingriffe sind in unsere Persönlichkeitsrechte, die uns verändern und zwar nicht unbedingt zum Guten. Also das sind Dinge, die man durchaus machen kann. Man kann das untersagen. Man könnte auch so weit gehen, dass der Gesetzgeber komplett sagt, das wollen wir nicht und wir untersagen das oder wir verbieten es generell und erlauben es nur in bestimmten Situationen. Man könnte es auch technisch lösen, also dass zum Beispiel dieses Licht ganz anders funktioniert, viel greller ist, dass diese Brillen alle meinetwegen neongelb sein müssten und man wüsste, wenn ich eine neongelbe Brille sehe, dann ist das ein Smart Glass oder so. Also da gibt es schon Dinge, die man tun könnte. Man muss das halt tun wollen.
1: Wenn Sie gerade den Gesetzgeber auch ansprechen, die Justizministerin Stefanie Hubig, die hat ja im April einen Gesetzentwurf gegen digitale Gewalt vorgelegt. Könnte das an der Stelle dann Menschen schützen, davor heimlich aufgezeichnet zu werden oder eher nicht?
0: Begrenzt. Der Ansatz ist natürlich richtig, aber er ist im Grunde nicht weitreichend und er ist sehr komplex. Warum ist der Ansatz richtig? Weil zunächst einmal darüber, dass man Dinge unter Strafe stellen wird, ganz klar kommuniziert wird, das ist nicht erlaubt. Und es gibt da im Moment einen Graubereich. Viele, glaube ich, denken, dass sie das einfach machen könnten. Die Brillen sind ja allgemein verfügbar. Also entsteht dieser Irrglaube, das sei etwas, was legal ist. Das Zweite ist, dass aber ein Strafgesetz immer das ist, was wir als Juristen Ultima Ratio nennen, also sozusagen der letzte Schritt. Deswegen ist die Tendenz, Dinge unter Strafe zu stellen, relativ gering, weil man eben diese Wucht des Strafrechts nicht über Gebühr beanspruchen will. Und dieses Gesetz, was jetzt kommt, das will in bestimmten Bereichen bessere Vorsorge treffen. Also zum Beispiel die Fälle, die man erlebt hat, dass nämlich mit dem Handy, also gar nicht mit dem Smart Glass in der Sauna, jemand gefilmt worden ist und das nicht strafrechtlich belangt werden konnte. Diese Fälle will man damit vor allem erfassen. Jetzt ist der Strafrahmen aber denkbar klein. Die Abgrenzungen sind sehr unscharf. Also zum Beispiel ist da die Rede von einer sexuellen Intention. Da kann man sich sofort fragen, wann ist die denn eigentlich gegeben? Wer muss die nachweisen? Sie müssen das auch wieder der Polizei und dann der Staatsanwaltschaft zu Gehör bringen. Die müssen agieren. Also da sind weiterhin ganz, ganz viele Hürden. Das ist sicherlich nicht das, was am effektivsten ist.
1: Was wäre denn Ihrer Meinung nach am effektivsten?
0: Das Strafrecht ist relativ ineffizient, weil das braucht lange. Es ist hilfreich für den Betroffenen, weil die Staatsanwaltschaft ermittelt, aber gleichzeitig wenn wir sehen, was mit diesen verboten aufgenommenen Bildern geschieht, da passiert nichts, weil das Strafrecht regelt nicht, dass die Bilder aus dem Netz verschwinden. Das Strafrecht regelt nicht, dass die Leute es nicht mehr tun. Das heißt, es wäre viel wirkungsvoller, wenn ich A hinginge und eine Regelung treffe, wo darf ich Smart Glasses überhaupt einsetzen? Vielleicht auch gar nicht, außer in Sonderfällen. Und dass ich diejenigen, die dann den, ich sage jetzt mal, Vertrieb im umtechnischen Sinne, also die Verbreitung dieser Bilder mittragen und befördern, also die Plattformen zum Beispiel, die viel stärker mit reinholen würde. Also Sie haben es anfänglich angesprochen, die Influencer, die natürlich viel solche Bilder verbreiten. Und da kommt man in der Regel nur ran, indem man die Plattformen, auf denen das verbreitet wird, dann mit in die Haftung nehme, sodass die dafür sorgen müssen, dass solche Inhalte nicht verbreitet werden. Und da könnten die Plattformen sehr viel aktiver werden, zum Beispiel indem sie Versicherungen verlangen, dass die Bilder rechtmäßig aufgenommen worden sind. Wir haben solche Verfahren, das ist das sogenannte Notice-and-Takedown-Verfahren. Das führt aber zu so einem Ping-Pong-Spiel. Also als Betroffener, wenn eine Rechtsverletzung im Internet ist, dann muss ich demjenigen, der so eine Plattform betreibt, darüber informieren, dann prüft er, ob das denn substanziiert ist, so nennen wir das, also ob das plausibel ist, was da vorgebracht wurde. Da sind einfach ganz lange Zeitverzögerungen immer drin. Und die Plattformen, die ja davon leben, dass möglichst viele Inhalte möglichst spektakulär bei ihnen eingestellt werden, die haben kein Eigeninteresse daran, solche illegalen Inhalte herunterzunehmen. Und das ist eine der großen Schwachstellen. Das betrifft aber längst natürlich nicht nur illegal aufgenommene Smart Glasses Bilder, sondern andere Arten illegaler Inhalte.
1: Und inwiefern verschärft sich das ganze Problem noch durch mögliche Gesichtserkennung? Weil es gab ja eine New York Times-Recherche, laut der Meta an einer Gesichtserkennungssoftware gearbeitet haben soll. Und dann gab es eine Wired-Recherche, in der Datenanalysten entdeckt haben, dass es eben bei Meta diesen Quellcode gibt für, also der war anscheinend hinterlegt, für eine Gesichtserkennung. Nachdem das dann alles publik geworden ist, wurde dieser Quellcode entfernt. Also wie bewerten Sie das, dass hier möglicherweise diese Glasses dann auch ausgestattet werden mit der Möglichkeit, direkt jemanden zu identifizieren?
0: Das ist natürlich eine enorme Eingriffssteigerung, wie wir Juristen das nennen würden. Also sprich, wenn ich als Betroffener gefilmt werde, ist es das eine. Wenn ich dann auch noch identifiziert werde, weil zum Beispiel ein Abgleich mit anderen Bildern von mir im Internet gemacht wird, dann spürt man ja sofort, dass das nochmal etwas Bedrohlicheres hat. Man muss aber sagen, das ist natürlich eine Technologie, die wir auch schon lange haben. Also zum Beispiel Google hat ja vor Jahren schon über diese Augmented oder Virtual Reality Glasses genau diese Dinge mehr oder weniger vorangetrieben. Und das klingt ja auch ganz toll. Also das heißt, ich schaue jemanden an und dann wird mir gleich die Information, die im Internet verfügbar ist, mit aufgespielt. Also dass man diese beiden Technologien miteinander koppelt, das ist ganz naheliegend. Und dass es dafür einen Bedarf gibt und dass das wünschenswert erscheinen kann, das kann man sich auch sofort vorstellen. Interessant ist, dass es tatsächlich in den USA solche Proteste gegeben hat. Denn in den USA, muss man wissen, ist der öffentliche Raum viel weniger geschützt, als das in Europa der Fall ist. Darüber kommt auch immer dieses Missverständnis im öffentlichen Raum, wenn ich Daten preisgegeben habe, über eine Plattform mich auf einem Marktplatz bewege, dann sei ich schutzlos. Das ist in den USA im Prinzip so. In Deutschland, in Europa ist das ganz gewiss nicht so. Und deswegen ist es spannend zu sehen, dass es da in den USA wirklich einen Aufschrei gab, gesellschaftlich, und man davon abgerückt ist, dann auch seitens der entsprechenden Unternehmen.
1: Ich danke Ihnen sehr für dieses Gespräch.
0: Sehr gerne.
1: Das war Indra Spieker, genannt Döhmann, Leiterin des Instituts für Digitalisierung an der Universität Köln. Und wir haben gesprochen über heimliche Aufnahmen durch Smart Glasses.

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4: Sieben Uhr, die Nachrichten. Unionsfraktionschef Spahn steht wegen seiner Elternschaft mit Hilfe einer Leihmutter in den USA weiter unter Druck. Das CDU-Präsidium soll am Montag über den Fall beraten, wie Bundeskanzler Merz sagte. Neben offener Kritik gab es bereits gestern erste Rücktrittsforderungen. Der Landeschef von Mecklenburg-Vorpommern Peters erklärte, Spahn habe sich in voller Absicht über in Deutschland geltendes Recht hinweggesetzt. Der Staatssekretär im Familienministerium Brandt sprach von einer Zumutung und verwies auf Gefahren für Leihmütter. Spahn selbst verteidigte seine Entscheidung. Der CDU-Politiker sagte der Bild, er habe bei dem Thema lange mit sich gerungen und sei innerlich zerrissen gewesen. Er betonte, nicht gegen deutsche Gesetze verstoßen zu haben. Über einen möglichen Rücktritt müsse nun die Fraktion nach der Sommerpause entscheiden. Leihmutterschaften sind in Deutschland nicht zulässig. Die CDU hatte sich zuletzt im Februar gegen eine Legalisierung ausgesprochen. Auch Spahn selbst war als Minister in der Vergangenheit dagegen. SPD-Generalsekretär Klüssendorf hat eine harte Auseinandersetzung mit der Union um die Wiedereinsetzung der Vermögensteuer und eine höhere Erbschaftssteuer angekündigt. Klüssendorf sagte der Neuen Osnabrücker Zeitung, die SPD wolle dies zu ihrem Schlüsselthema machen. Gerade in Deutschland gäbe es eine zunehmende Konzentration von Vermögen. Damit landeten auch die Profite bei immer weniger Menschen. Mit Blick auf die Erbschaftssteuer sagte Klüssendorf, spätestens nach dem Urteil des Bundesverfassungsgerichts werde man eingreifen müssen. Der SPD-Generalsekretär betonte, man wolle als SPD Glaubwürdigkeit zurückgewinnen und dazu gehöre, mehr Verteilungsgerechtigkeit zu schaffen. Dies würde auch der Union gut zu Gesicht stehen. Bundeswirtschaftsministerin Reiche hat ihre Pläne für Einschnitte bei der Förderung neuer kleiner Solaranlagen abgemildert. Ein Entwurf des Erneuerbare-Energien-Gesetzes sieht nun übergangsweise eine feste Einspeisevergütung für bis zu 3 Jahre vor. Die Regelung betrifft vor allem Hausbesitzer, die eine neue Solaranlage bis 25 Kilowatt installieren. Die CDU-Politikerin hatte zuvor eine komplette Abschaffung der festen Einspeisevergütung angestrebt. Diese sah bislang für einen Zeitraum von 20 Jahren einen festen Betrag pro Kilowattstunde vor. In Zukunft müssen Privatleute produzierte Energie über Dienstleister an Strombörsen verkaufen. Die Vergütungshöhe schwankt dort. Bei einem ukrainischen Angriff auf ein Logistikzentrum in Russland sind nach offiziellen Angaben 7 Menschen getötet worden. 24 weitere seien bei dem Drohnenangriff in der Stadt Kotowsk verletzt worden, erklärte der Gouverneur der westrussischen Region Tambov. Bei den Todesopfern habe es sich um Mitarbeiter des Logistikzentrums gehandelt. Aus der russischen Hauptstadt Moskau wurden weitere Angriffe mit hunderten Drohnen gemeldet. Die meisten davon seien aber bereits in weiter Ferne neutralisiert worden, hieß es. Bei russischen Raketenangriffen im Gebiet von Odessa wurde ein Frachtschiff beschädigt. 4 Besatzungsmitglieder wurden laut dem Militärgouverneur verletzt. Die russische Armee habe zudem industrielle Infrastruktur attackiert. Das US-Militär hat erneut Luftangriffe auf Ziele im Iran geflogen. Das zuständige Regionalkommando CENTCOM teilte mit, getroffen worden seien unter anderem unterirdische Waffenlager. Das iranische Staatsfernsehen berichtete von Explosionen in der Stadt Sirik sowie in der Provinz Hormuzgan. Mindestens 3 Menschen seien getötet worden. Die USA hätten erneut auch Brücken und Energieanlagen attackiert. Der Iran griff seinerseits US-Stützpunkte in Kuwait und Jordanien mit Raketen und Drohnen an. Auch in Bahrain wurde Luftalarm ausgelöst. 3 Wochen nach den Erdbeben in Venezuela ist die Zahl der Todesopfer auf mehr als 5.000 gestiegen. Das teilte Parlamentspräsident Rodriguez mit. Mehr als 16.700 Menschen seien verletzt worden. Zur Zahl der Vermissten machten die venezolanischen Behörden weiterhin keine Angaben. Den Vereinten Nationen zufolge könnte sie bei bis zu 50.000 liegen. Am 24. Juni hatten 2 verheerende Erdbeben das Land erschüttert. Das Wetter. Am Tag unterschiedlich bewölkt, im Süden örtlich Schauer und Gewitter, Temperaturen 20 bis 29 Grad. Morgen im Westen meist sonnig und trocken, sonst gebietsweise Schauer und Gewitter bei 17 bis 25 Grad. Das waren die Nachrichten.
0: Deutschlandfunk, 7.05 Uhr, die Presseschau. Heute mit Kommentaren zur Fußball-WM, zur jüngsten Rede von US-Präsident Trump und zu Unionsfraktionschef Jens Spahn, der mit Hilfe einer Leihmutter aus den USA Vater geworden ist. Diese Vaterschaft hat Debatten auf 2 Ebenen ausgelöst, führt die Volksstimme aus Magdeburg aus. Zum einen geht es um das Verbot der Leihmutterschaft in Deutschland, das von Paaren ganz leicht via Auslandsaufenthalt umgangen werden kann. Kann sich Deutschland da einfach vor der Realität wegducken? Nach dem Motto, also bei uns nicht, macht es dann mal lieber im Ausland. Die andere Ebene hat für Jens Spahn erhebliche politische Sprengkraft. Er, der sich vor längerer Zeit selbst vehement gegen Mietbäuche ausgesprochen hat, geht privat mit seinem Partner genau den Weg der Leihmutterschaft. Vielmehr noch, den Bundesbürgern ist ein Weg verboten, weil er berechtigt erhebliche ethische Fragen aufwirft. Man selbst jedoch schert sich nicht darum. Das ist pure Doppelmoral. Erste Forderungen nach seinem Rücktritt sind nachvollziehbar. Die Frage drängt sich auf, ob Jens Spahn hinsichtlich seines moralischen Kompasses für höchste Staatsämter geeignet ist, auf die er ja hinarbeitet. Wohl eher nicht, findet die Volksstimme. Der Münchner Merkur urteilt: Spahns Ego-Tour richtet schweren Schaden an, kostet Glaubwürdigkeit, zerstört Vertrauen. Darauf, dass es im Land gerecht zugeht, es kein Sonderrecht für Reiche und Mächtige gibt und darauf, dass Wähler sich auf das verlassen können, was ihnen die Politik verspricht. Wie konnte den 46-Jährigen das Gespür für das Richtige und politisch Vertretbare nur so verlassen? Als wichtigster Strippenzieher im Bundestag gehörte er zum engsten Kreis der möglichen März-Nachfolger. Damit ist es vorbei. Jens Spahn hat sich seinen Traum vom Vatersein erfüllt. Den Traum von der Kanzlerschaft muss er dafür aber wohl beerdigen. Ist der Münchner Merkur überzeugt? Die Nürnberger Nachrichten stimmen zu. Spahns Verhalten stößt vielen zu Recht sauer auf. Er hat damit sich selbst und seiner Partei keinen Gefallen getan. Als möglicher Bundeskanzler dürfte er der Öffentlichkeit trotz seiner Machtposition als Fraktionschef immer weniger zu vermitteln sein. Auch die Frankfurter Allgemeine Zeitung kann Spahns Vorgehen nicht nachvollziehen. Wenn sich Jens Spahn auf die Position zurückziehen sollte, es handle sich um eine reine Privatangelegenheit, dass er seinen Kinderwunsch mithilfe einer Leihmutter erfüllt, stellt er sich als das dar, was er sicher nicht ist, als naiv. Die Lausitzer Rundschau aus Cottbus weist auf einen anderen Aspekt hin. Mit seinem Handeln trägt der Unionsfraktionschef dazu bei, dass die Verdrossenheit gegenüber der Politik zunimmt und sich ein Gefühl von denen da oben weiter etabliert. Die Stuttgarter Zeitung gibt zu bedenken: Die Kinderwünsche homosexueller Paare sind legitim und verständlich. Insofern wirft Spahns Vorbild die Frage auf, ob deren Chancen auf Elternschaft nicht erleichtert werden sollten, etwa durch bessere Möglichkeiten zur Adoption oder eine Liberalisierung des Embryonenschutzgesetzes von 1990, um Leihmutterschaften zumindest dann zu ermöglichen, wenn dabei kommerzielle Interessen auszuschließen sind. Die Zeit merkt an: Ja, Jens Spahn hat sich scheinheilig verhalten, indem er mit seinem Partner die Hilfe einer Leihmutter in Anspruch genommen hat, um ein Baby zu bekommen, obwohl er als CDU-Politiker die Leihmutterschaft ablehnt. Und ja, das ist für einen selbsttitulierten Konservativen besonders armselig. Zu Recht wird ihm dieser praktizierte Doppelstandard jetzt um die Ohren gehauen, von Rechten, von Linken, auch in seiner Partei. Vielleicht kostet ihn am Ende der Kinderwunsch die Karriere. Hinter der allfälligen Empörung über Spahn gerät allerdings in Vergessenheit, dass das deutsche Familienrecht nun ja mindestens inkonsistent ist. Es verbietet zwar die Leihmutterschaft aus guten Gründen. Was eigentlich verboten ist, wird aber vom Familiengericht umstandslos nachträglich legitimiert. Auch das könnte man scheinheilig nennen. Doppelstandards, festgeschrieben im Gesetz, konstatiert die Zeit. Der Tagesspiegel aus Berlin kommentiert die Rede an die Nation von US-Präsident Donald Trump. In seiner Ansprache sollte es um freie und gerechte Wahlen gehen. Stattdessen schürte Trump die Zweifel daran. In knapp 30 Minuten legte der 80-Jährige alles daran, Zweifel am amerikanischen Wahlsystem zu säen. Es sei schlimmer als in jedem dritte Weltland, ließ er die Zuschauer wissen. Schuld an allem ist diesmal jedoch nicht die Opposition, sondern China. Trump wirft Peking Wahlbetrug und den, Zitat, größten Diebstahl von Wahldaten der Geschichte vor. Das chinesische Außenministerium wies die Anschuldigungen sofort zurück. Die Geheimdienste, so verkündete Trump, hätten Chinas Rolle bei den Wahlen vertuscht. In Kürze würden Erkenntnisse dazu veröffentlicht. Was das konkret sein soll, ließ er offen. Nach seinem Rundumschlag am Donnerstag ist kaum mehr vorstellbar, dass er einen Sieg der Demokraten bei den Zwischenwahlen akzeptieren wird. Was bleibt, ist die bittere Erkenntnis, Amerikas Albtraum für die Wahlsicherheit, wie Trump es nannte, ist nicht China, sondern der eigene Präsident, betont der Tagesspiegel. Die Rheinzeitung aus Koblenz fügt an, über das, was die Amerikaner tatsächlich belastet, Inflation, teure Lebensmittel, wirtschaftliche Unsicherheit, verliert Trump kaum ein Wort. Dabei trägt er mit seinem entlittenen Krieg gegen den Iran selbst zur angespannten Lage bei. Auch Trump-Fans räumen mittlerweile ein, dass sich der Präsident in Nahost völlig verkalkuliert hat. Das Regime im Iran ist eher gestärkt, die Straße von Hormus zur Waffe geworden. Die Weltwirtschaft leidet. Trump will von diesen Folgen ablenken und Misstrauen schüren. Er will seine Basis mobilisieren. Es ist sein Kalkül. Es ist zum Fürchten, heißt es in der Rheinzeitung. Trump hat die Fähigkeit, die Realität zu biegen, wirft die Märkische Oder-Zeitung aus Frankfurt-Oder ein. Mit seinem vielbeachteten TV-Auftritt setzt er zur nächsten Biegerei ein. Er weiß genau, dass der Iran-Krieg vor den Kongresswahlen nicht immer in einen Erfolg zu drehen ist, nicht mehr in einen Erfolg zu drehen ist und sie deshalb wahrscheinlich für seine Partei verloren gehen werden. Deshalb fängt er schon jetzt mit der nächsten Biegerei an und zieht die Legitimität der Abstimmung in Zweifel. Er wird dieses Lied bis zum Wahltag immer wieder singen und danach umso lauter anstimmen. Das wird er so lange treiben, bis seine Wähler ihm glauben oder ihm zumindest glauben möchten. Förderlich ist übrigens, wenn sich seine Gegner über Trumps Märchen empören. Das überzeugt erst recht, ergänzt die Märkische Oder-Zeitung. Die Frankfurter Rundschau reagiert gelassen auf die Rede des US-Präsidenten. Donald Trumps perfide Methoden scheinen sich abgenutzt zu haben. Über seine Rede zur Nation jedenfalls hat kaum eine Zeitung oder ein TV-Sender in den USA allzu prominent berichtet. Verwunderlich ist das nicht. Zu oft hat der Präsident, wie jetzt bei der Rede an die Nation, versucht, mit einem angeblichen Aufreger von den wahren Problemen abzulenken. Zum Abschluss geht die Süddeutsche Zeitung auf die am Sonntag zu Ende gehende Fußball-Weltmeisterschaft in Kanada, Mexiko und den USA ein. Rein sportlich gesehen war das Turnier alles andere als langweilig. Doch geht es Gastgebern solcher Ereignisse nicht auch immer darum, ihr Image zu verbessern? Donald Trump hat für die USA das Gegenteil davon erreicht. Falls Trump beim Endspiel erstmals persönlich im Stadion auftauchen sollte, wird er den WM-Pokal womöglich dem Spanier Rodri überreichen müssen. Dem Kapitän eines Landes also, das er soeben als Horrorshow bezeichnet hat und mit dem er keine Geschäfte mehr machen will. Wenn es so käme, dann wäre das zumindest ein halbwegs versöhnlicher Abschluss dieser amerikanischen Horrorshow. Mit dieser Stimme der Süddeutschen Zeitung endet die Presseschau. Die Redaktion hatte Bernhard Krieger, Sprecherin war Anna Fuchs. 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
6: Mit Stefanie Rode, ich wünsche Ihnen einen schönen guten Morgen. Krankenkassen sollen Millionen Euro durch Immobilienfonds verloren haben, so berichten es mehrere Medien. Was bedeutet das für die Versicherten und ist das ein Einzelfall oder ein größeres Problem? Dazu gleich ein Interview mit dem Finanzexperten Hermann Josef Tenhagen. Und wir berichten, wie das Rhein-Niedrigwasser den Menschen und den Unternehmen zusetzt. Das um 7.40 Uhr. Und wir schauen auf die Debatte um Jens Spahn und die Leihmutterschaft. Was der CDU-Politiker Wolfgang Bosbach dazu sagt, das hören Sie hier im Interview um 10 nach 8. Sie hören den Deutschlandfunk. Es ist 7.15 Uhr. Beitragsgelder für Krankenversicherungen, die sollen besonders sicher angelegt werden. Schließlich geht es um das Geld von Millionen Versicherten. Umso brisanter sind jetzt Recherchen von NDR, WDR und Süddeutscher Zeitung. Mindestens 17 Krankenkassen und kassenärztliche Vereinigungen sollen mindestens 170 Millionen Euro über Umwege in riskante Immobilienfonds investiert haben und dabei mutmaßlich den größten Teil des Geldes verloren haben. Wie konnte das passieren und ist das nur ein Einzelfall? Am Telefon ist jetzt Hermann Josef Tenhagen, Chefredakteur von Finanztipp. Einen schönen guten Morgen.
7: Guten Morgen, hallo.
6: Können Sie vielleicht mal erklären, was da passiert ist? Wie konnten so viele Gelder in Immobilienfonds landen?
7: Man muss, glaube ich, ein bisschen früher anfangen. Wir erinnern uns 5, 6, 7 Jahre zurück. Es gab keine Zinsen, es gab Negativzinsen. Für Unternehmen war das noch eher so. Als Privatmann konnte man sich ein Konto suchen, wo es doch noch Zinsen gab. Die Unternehmen mussten zum Teil Negativzinsen zahlen. Gleichzeitig gab es dann Banker, die unterwegs waren und sagten, naja, wir haben da eine Anlage, bei der Sie noch Zinsen bekommen können. Das ist auch sicher und das hat was mit Immobilien zu tun. Das ist sozusagen die eine Voraussetzung. Und dann muss man sich vorstellen, gibt es offenbar in Krankenkassen Finanzvorstände, die sich solche Produkte dann doch nicht so ganz genau anschauen. Und wenn die Nachbarkrankenkasse dieses Produkt auch schon gekauft hat, dann sagen, das können wir doch auch. Und dann hat man quasi sich an einem Fonds beteiligt, der Nachrangkredite für Immobilien sozusagen beinhaltete. Was ist ein Nachrangkredit für Immobilien? Sie haben vielleicht selber sowas, ein eigenes Haus. Dann haben Sie eine Bank, die Ihnen einen Kredit gegeben hat, die wollte auf Platz 1 ins Grundbuch und dann haben Sie vielleicht die Bausparkasse, die auf Platz 2 ging. Und wenn Sie dann noch jemand gebraucht haben zum Finanzieren, dann steht der auf Platz 3 im Grundbuch. Wenn etwas schief geht, bekommt der auf Platz 3 kein Geld. Bei den Krankenkassen ist was schiefgegangen.
6: Okay, die stehen also auf Platz 3 an der Stelle. Und da fragt man sich ja, also Krankenkassen müssen ihr Geld ja sehr sicher anlegen. Da gelten ja strenge Vorgaben. Dürfen die eigentlich in sowas investieren?
7: Also ich hätte jetzt gesagt, vor der Hand dürfen sie nicht, weil Nachranganleihen sind eigentlich zu riskant dafür, dass das Geld auf jeden Fall erhalten bleiben muss. Dann hat der Finanzvorstand sozusagen mit seinem Krankenkassenchef geredet und dem erklären müssen, dass er jetzt gerade 1% Negativzinsen bezahlt auf dem Konto bei dieser Bank. Und dann haben die vielleicht doch überlegt, dass sie das doch machen.
6: Und wo sehen Sie da die Hauptverantwortung? Bei den Finanzvorständen oder bei den Aufsichtsbehörden oder woanders?
7: Eigentlich bei allen. Also erstmal ist es natürlich so, dass diese Finanzvorstände sowas nicht machen sollten, wegen der Grundregeln, die es da gibt. Dann kann man sich aber wundern, wenn es jetzt 17 Krankenkassen gibt, was denn eigentlich die Wirtschaftsprüfer für diese Krankenkassen und die Aufsicht von diesen Krankenkassen dazu gesagt hat, dass Krankenkassen Millionen in solche Geschäfte hineinstecken. Ich gehe ja davon aus, dass das dann offiziell in den Büchern stand und auch mindestens vom Wirtschaftsprüfer und der jeweiligen Aufsicht hätte angeguckt werden müssen. Ich habe mit denen jetzt nicht gesprochen, sondern ich gucke da einfach nur so drauf und sage, das kann eigentlich, wenn es bei einer Kasse passiert, dann ist es sozusagen individuell jemand, der so einen Ausweg gesucht hat. Aber wenn das so flächendeckend ist, dann müsste das ja eigentlich bei der Aufsicht auch mal aufgeschlagen sein.
6: Wir kennen natürlich jetzt noch nicht alle Details dieses Falls, aber würden Sie sagen, dass es Hinweise darauf gibt, dass das Kontrollsystem dann versagt hat?
7: Ja, das würde ich sagen. Also, weil es so viele sind. Also, dass das Kontrollsystem an einer Stelle versagt, das gibt es immer mal wieder. Aber das Systematische, das gemacht wird von KVen und von Krankenkassen, das ist doch ein bisschen erstaunlich und dass das bisher nicht aufgefallen ist. Wobei man nicht weiß, ob es nicht aufgefallen ist, weil eigentlich ist das, dieses Investmentvehikel schon ja seit 2022 in großen Schwierigkeiten. Und dass das jetzt so richtig hochpoppt, liegt daran, dass jetzt die Krankenkassen versuchen, bei den Banken, mit denen sie die Geschäfte gemacht haben, dieses Geld zurückzuholen und zu sagen, ihr habt uns getäuscht, das war gar nicht so sicher, wie ihr das damals gesagt habt. Und ja, auch ein Finanzvorstand einer Krankenkasse von seiner Krankenkasse jetzt belangt wird vor Gericht, weil sie sagen, da hast du ein Geschäft gemacht, das du nicht hättest machen dürfen und du hast uns damals gesagt, das ist alles sicher.
6: Und wie realistisch ist das, dass die Kassen ihr Geld zurückbekommen?
7: Also ich würde nicht ausschließen, dass man das dann eine Täuschung vorgelegen hat, dass denen was erzählt worden ist, was nicht stimmt. Ob das dann hinterher reicht, um das Geld zurückzubekommen, das wird man im Einzelfall dann sehen müssen. Erstmal ist das ein Hinweis darauf, dass das Krankenkassen mit Banken offenbar nicht so professionell umgehen, wie man sich das wünschen würde.
6: Wir haben ja jetzt gehört, es geht um mindestens 17 Krankenkassen und kassenärztliche Vereinigung. Würden Sie sagen, da geht es trotzdem um dann einen Einzelfall oder haben wir es hier mit einem größeren strukturellen Problem zu tun?
7: Wir haben es mit einem strukturellen Problem zu tun. Das strukturelle Problem ist, Krankenkassen müssen Geld zwischendurch anlegen. Und wenn wir eine Niedrigzinsphase haben, dann hat man da womöglich Negativverzinsung und dann wird es eben schwer, dieses Geld anzulegen und dann werden Leute leichtsinnig. Und vielleicht kann man den Krankenkassen künftig, also öffentlichen Trägern, auch andere Möglichkeiten geben, ihr Geld anzulegen, weil das ist ja zum Teil dann so, dass die keine Zinsen bekommen und bei der EZB gab es schon wieder Zinsen und dann hätte man tatsächlich das Geld der Krankenkassen ja auch direkt bei der EZB lagern, anlegen können.
6: Kann man natürlich auch argumentieren, dass der Schaden vielleicht gar nicht so groß ist. 170 Millionen Euro, das klingt natürlich erstmal nach viel Geld. Aber gemessen an den Rücklagen der gesetzlichen Krankenkassen könnte man ja sagen, das ist finanziell verkraftbar, oder?
7: Also ich würde jetzt sagen, man muss sich jetzt niemand Sorgen machen, dass seine Krankenkassenbeiträge deswegen irgendwie steigen oder drastisch steigen. Die Sorge muss man sich nicht machen. Es ist eher so, dass man sich das systematisch angucken muss, weil eigentlich sollte das systematisch so nicht passieren. Und wenn das so häufig passiert ist, ist da das Problem, was gelöst werden muss. Der einzelne Kassenversicherte muss jetzt nicht Sorge haben, dass sein Beitrag deswegen steigt.
6: Okay, das ist auf jeden Fall schon mal gut. SPD und Linke fordern jetzt Aufklärung. Reicht das oder würden Sie sagen, es braucht strengere gesetzliche Regeln für diese Geldanlagen?
7: Also da würde ich erstmal die Kirche im Dorf lassen. Erst klären wir auf und wenn wir aufgeklärt haben, wie es genau passiert ist, dann weiß man, wie die strengeren Auflagen womöglich aussehen können. Allerdings ist das schon so, also wenn Aufsicht das gar nicht bemerkt hat, dann ist da auf jeden Fall was falsch. Und vielleicht ist auch die Frage zu stellen, wer denn eigentlich die Wirtschaftsprüfung und Aufsicht der Finanzen bei diesen Krankenkassen wie macht, ohne dass man jetzt gerade neue Regeln braucht, sondern erstmal zu schauen, wie das denn bisher in der Praxis gehandhabt wird und ob das streng genug ist.
6: Das sagt Hermann Josef Tenhagen, Chefredakteur von Finanztipp. Besten Dank für Ihre Zeit heute Morgen.
7: Gerne. Tschüss.
6: Tschüss.

0: Zigaretten sollen deutlich teurer werden. Die Bundesregierung verspricht sich davon gesundheitliche Vorteile und natürlich auch zusätzliche Einnahmen. Dieses praktische Instrument, um Haushaltslöcher zu stopfen, das kennt auch die EU. Auch sie plant eine Erhöhung der Tabaksteuer. Mehr von Thomas Spickhofen.
1: Die Schachtelzigaretten für weniger als 5 Euro. Keine E-Zigaretten, keine Vapes. Das ist die Zeit, aus der die EU-Richtlinie zur Tabakbesteuerung stammt. Das Jahr 2011.
2: Ich halte die Reformen der Tabaksteuerrichtlinie für überfällig,
1: sagt Matthias Ecke, Abgeordneter der Sozialdemokraten im Europaparlament und dort Experte für Steuerpolitik. Überfällig nicht nur, weil gerade in diesem Markt viele neue Produkte hinzugekommen sind.
2: Wir haben einen Flickenteppich nationaler Regeln und den müssen wir ersetzen durch eine gemeinsame europäische Regel.
1: Mit rund 9 Euro für eine kleine Packung Zigaretten bewegt sich Deutschland heute im europäischen Mittelfeld. Deutlich billiger sind die Kippen in Italien und Spanien mit 5 bis 6 Euro. In Belgien und Frankreich kostet die Schachtel dagegen mehr als 11 Euro, also ungefähr das, was für Deutschland in 4 Jahren geplant ist. An die alte EU-Richtlinie will der zuständige Kommissar Wopke Hoekstra nicht nur aus finanziellen Gründen ran.
3: Wir sollten anerkennen, dass Europa beim Tabak ein signifikantes Problem hat. Laut WHO sind wir wieder auf Platz 1 des Tabakkonsums weltweit.
1: Trotz Rauchverboten und hoher Preise, rund ein Viertel der EU-Bevölkerung qualmt. Vor allem das Vaping sei inzwischen ein großes Problem, sagt Hoekstra.
4: Particularly vaping is a huge problem, if you will, that is.
3: Wenn man so will, ist das die Revanche der Tabakindustrie. Denn damit werden gezielt junge Menschen angesprochen und anfällig gemacht für dieses spezielle Produkt.
1: Vor einem Jahr hat die Kommission ihre Vorschläge zur Überarbeitung der Richtlinie vorgelegt. Der Mindeststeuersatz, der im Moment bei nur 1,80 Euro pro Schachtel liegt, soll um mehr als das Doppelte angehoben werden auf 4,50 Euro. Für die Verbraucher kommen dann ja noch die jeweils nationalen Steuern hinzu. Und die Richtlinie soll künftig auch für E-Zigaretten gelten. Der Vorschlag ist nicht ganz uneigennützig, denn 15% der Tabaksteuer will die Kommission für die EU-Kassen haben, als sogenannte Eigenmittel. Kann ich mitleben, sagt Sozialdemokrat Ecke, auch wenn man bei den Eigenmitteln immer sehr genau abwägen müsse.
2: Für eine europäische Beteiligung an den Tabaksteuereinnahmen gibt es aber durchaus gute Argumente, etwa weil Schmuggel und grenzüberschreitender Handel keine rein nationalen Angelegenheiten sind.
1: Allerdings hängen die Pläne zurzeit fest, sowohl im Rat der Mitgliedsländer wie auch im Europäischen Parlament. Aber jetzt hat ja für ein halbes Jahr Irland die Ratspräsidentschaft übernommen. Und in Sachen Rauchen sagen die Iren selten sorry. 2004 waren sie die Ersten, die ein totales Rauchverbot in öffentlichen Räumen und Restaurants einführten. Und mit 17 Euro pro Packung liegt die grüne Insel auf einem Spitzenplatz in der EU.
0: Aus Brüssel war das Thomas Spickhofen.

0: In der Debatte über das Umgehen des Leihmutterschaftsverbots durch Unionsfraktionschef Jens Spahn hat Nathanael Leminski, Chef der Staatskanzlei in Nordrhein-Westfalen und dort Minister für Bundes- und Europaangelegenheiten, die Bedeutung von privatem Handeln für die öffentliche Wahrnehmung von Politik betont.
1: Viele Kommunalpolitiker und andere weisen genau in diesen Tagen jetzt darauf hin, dass das zu einer gewissen Glaubwürdigkeitsfrage dann wird. Und das kann ich nachvollziehen. Deswegen habe ich auch gesagt, es muss erlaubt sein, neben den ethischen Bedenken auch die rechtlichen und politischen Bedenken zu äußern. Das weiß auch Jens Spahn. Und insofern muss man das dann aushalten in der Debatte. Es kann nicht sein, dass sozusagen CDU-Positionen oder die Gesetzeslage nicht mehr beim Namen genannt werden, weil das dann als persönliche Beleidigung wahrgenommen wird. Mit Blick auf die Union, ich glaube, dass Jens Spahn den Konflikt sieht und sich ja dementsprechend auch schon dazu geäußert hat, dass das eine Frage ist, die sich in erster Linie an ihn richtet, weil es ja keine Entscheidung eines Gremiums der CDU war, so vorzugehen. Und daher ist das etwas, wozu er sicherlich auch noch mehr Text finden wird.
0: So Nathanael Leminski im Interview der Woche im Deutschlandfunk. Das können Sie morgen hier um 11.05 Uhr hören oder auch in der Deutschlandfunk-App. Und wir sprechen über das Thema um 10 nach 8 mit dem CDU-Politiker Wolfgang Bosbach.

0: 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Wieder ein Vorfall bei der Bahn. Ein Sicherheitsmitarbeiter der Deutschen Bahn ist bei einer Auseinandersetzung aus einem fahrenden Zug gestürzt. Einzelheiten von Judith Hüwelmeier.
1: Im Rahmen der Kontrolle soll der mutmaßlich alkoholisierte Fahrgast die beiden Sicherheitskräfte beleidigt haben. Danach war es laut Polizei zu einem Gerangel zwischen dem 36-jährigen Fahrgast und einem 26 Jahre alten Sicherheitsmann gekommen. Dabei gingen beide zu Boden. Hierbei öffnete sich aus bislang ungeklärter Ursache die Tür des fahrenden Zuges und der 26-Jährige stürzte auf Höhe von Ettlingen-Bruchhausen aus dem Zug. Der lebensgefährlich verletzte Bahnmitarbeiter wurde bei einer groß angelegten Suche im Gleisbereich gefunden und in ein Krankenhaus gebracht. Der Tatverdächtige ist noch im Zug festgenommen worden. Die genauen Hintergründe und der Ablauf des Geschehens werden noch ermittelt.
0: Das waren Informationen von Judith Hüwelmeier.

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1: 7.30 Uhr, die Nachrichten. Das US-Militär hat nach eigenen Angaben weitere Luftangriffe auf den Iran geflogen. Getroffen worden seien unter anderem unterirdische Waffenlager. Das iranische Staatsfernsehen berichtete von Explosionen in der Stadt Sirik sowie in der Provinz Hormuzgan. Mindestens 3 Menschen seien getötet worden. Zudem hätten die USA erneut Brücken und Energieanlagen attackiert. Der Iran beschoss seinerseits Ziele in Kuwait und Jordanien. In Kuwait wurde den Berichten zufolge auch eine Meerwasserentsalzungsanlage getroffen, die rund 90% des Trinkwassers in dem Wüstenstaat liefert. Auch in Bahrain wurde Luftalarm ausgelöst. In der Straße von Hormuz sollen laut dem Iran 2 Öltanker auf Minen aufgefahren sein. Auf beiden Schiffen seien Feuer ausgebrochen. Die USA wiesen die Angaben als falsch zurück. Der Verbraucherzentrale Bundesverband hat sich gegen ein pauschales Verbot sozialer Medien für Jugendliche ausgesprochen. Man erreiche damit wenig und schließe die Jugendlichen aus, sagte Vorständin Popp den Funke-Medien. Kontrolliert und reguliert werden sollten vielmehr schädliche Mechanismen, die süchtig machten oder manipulativ seien. Popp verwies auf Elemente wie Autoplay, endloses Scrollen, automatische Standortfreigaben oder ständige Abfragen zur Kontaktfreigabe. Darauf basiere derzeit das Geschäftsmodell der Plattformen. Ähnlich hatten sich viele andere Fachleute und Verbände geäußert. Indes gibt es in der Europäischen Union sowie in einzelnen Mitgliedstaaten, darunter Deutschland, Bestrebungen, den Zugang zu sozialen Medien für Kinder und Jugendliche zu begrenzen. Zuletzt hatte ein Expertengremium im Auftrag der EU-Kommission Einschränkungen für Kinder unter 13 Jahren empfohlen. Auch in den großen Kirchen schlägt die Leihmutterschaftsdebatte über Unionsfraktionschef Spahn und seinen Ehemann hohe Wellen. Der Passauer Bischof Oster kritisierte, der prominente CDU-Politiker habe zur Erfüllung seiner eigenen Wünsche bewusst gegen die Gesetze des Landes und die Grundlinien der eigenen Partei verstoßen. Das halte er für einen echten Skandal, teilte Oster mit. Auch aus der evangelischen Kirche kam Kritik an Spahn. Leihmutterschaft ist in Deutschland verboten. Spahns CDU bekannte sich erst im Februar auf dem Bundesparteitag dazu. Auch Spahn selbst kritisierte Leihmutterschaft in der Vergangenheit. Jetzt nahmen sein Ehemann und er eine Leihmutter in den USA in Anspruch. Spahn erklärte der Bild, die Frage, wie es nun mit ihm weitergehe, werde er im September mit der Fraktion erörtern. Aus den Reihen der Union gibt es Rücktrittsforderungen wegen Beschädigung der Glaubwürdigkeit und Doppelmoral. CDU-Chef und Bundeskanzler Merz kündigte an, dass sich das Parteipräsidium mit dem Fall befassen werde. Der Machtkampf in der AfD geht weiter. Obwohl der Bundesvorstand den nordrhein-westfälischen Landesparteichef Vinzenz aufgefordert hatte, den Parteitag in Marl abzubrechen, wurde die Kandidatenaufstellung gestern fortgesetzt. Ein entsprechender Antrag auf Abbruch bekam keine Mehrheit. Mitglieder des Parteilagers um den Bundestagsabgeordneten Helferich verließen die Versammlung aus Protest. Das Lager um Vinzenz nutzte diese Situation, um die Liste im Eiltempo mit Kandidaten aus den eigenen Reihen zu füllen. Die Vorsitzenden Weidel und Kropalla sehen die Gefahr eines Ausschlusses von der NRW-Landtagswahl im kommenden Jahr. Es gebe, Zitat, erhebliche Anhaltspunkte dafür, dass bei der bisherigen Kandidatenaufstellung Wahlgrundsätze verletzt worden seien, erklärten sie. So gebe es übereinstimmende Schilderungen, wonach stimmberechtigte Delegierte bedroht oder erheblich unter Druck gesetzt worden seien. Im NRW-Landesverband gibt es seit längerem Flügelkämpfe zwischen einem radikaleren und einem gemäßigteren Lager. In Kiew und anderen Städten der Ukraine hat es den dritten Tag in Folge Proteste gegen Präsident Selenskyj gegeben. Sie richten sich gegen dessen Personalpolitik. Erneut forderten tausende Demonstranten vor allem die Wiedereinsetzung des entlassenen Verteidigungsministers Fedorow. Selenskyj hatte eine größere Regierungsumbildung vorgenommen. Der 35 Jahre alte Fedorow gilt als Reformer, der das Beschaffungswesen für die Armee verändert hat und der stark auf Technisierung und Digitalisierung setzt. Das Wetter. Oft bewölkt, im Süden örtlich Schauer und Gewitter, 20 bis 29 Grad. Morgen im Westen meist sonnig, sonst gebietsweise Schauer und Gewitter bei 17 bis 25 Grad. Das waren die Nachrichten.
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2: Und um 7.35 Uhr schauen wir jetzt auf die Börse, was die Aktienmärkte weltweit bewegt hat. Das fasst Heidi Radwilas zusammen.
3: Die internationalen Aktienmärkte zeigen sich zwar seit Monaten sehr robust angesichts des Konflikts im Nahen Osten, doch diese Woche kehrten die Sorgen zurück. Es gab erneut Angriffe der USA auf den Iran. Und der Iran attackierte US-Militärstandorte in der Region.
4: Das ist unfassbar schwer nachzuvollziehen, weil eigentlich dachte man ja vor 2 Wochen noch, dass das Thema sich beruhigt hat.
3: Sagt Sonja Marten, Chefvolkswirtin der DZ-Bank. Es hatte eine Waffenruhe zwischen den USA und dem Iran gegeben und zwischenzeitlich eine Öffnung der für den Welthandel so wichtigen Straße von Hormus. Doch inzwischen? Aufgrund der neuerlichen Eskalation kaum Schiffsverkehr auf der Seestraße vor der Küste des Irans. Das hat die Ölpreise wieder nach oben getrieben. Der Preis für die Nordseesorte Brent stieg zwischenzeitlich auf rund 86 Dollar je Barrel, ein Wochenplus von rund 12%. Zuvor hatte der Ölpreis stark nachgegeben, was die Inflation in den USA im Juni mit plus 3,5% nicht so stark hat steigen lassen wie befürchtet. Zieht die Inflation demnächst aber wieder an, könnte das den Druck auf die Notenbanken erhöhen. Aber, sagt Chefvolkswirtin Marten,
4: also im Moment gehen wir noch nicht davon aus, dass die Fed die Zinsen tatsächlich anheben muss. Der Arbeitsmarkt in Amerika ist zwar relativ robust, aber er ist nicht überhitzt.
3: Die Europäische Zentralbank hatte den Leitzins kürzlich nach oben gesetzt. Mit einer weiteren Anhebung rechnet Felix Hüfner von der UBS bei der Zinssitzung kommende Woche aber nicht.
5: Wir glauben, es kommt noch ein Zinsschritt im September. Dann wären wir bei 2,5% Leitzins mit der jüngsten Eskalation.
3: Höhere Zinsen könnten die Wirtschaft ausbremsen und den Aktienmarkt, weil höhere Zinsen andere, weniger riskante Anlageformen begünstigen. Was die Aktienmärkte diese Woche teils stark belastete? Anleger stellen wieder vermehrt die Frage, ob die abermilliardenschweren Investments in Infrastruktur für künstliche Intelligenz wie Halbleiter oder Rechenzentren auch mal die entsprechenden Gewinne einfahren werden. Die Zweifel daran überwogen offenbar. Jedenfalls wurden Halbleiter- bzw. Chip-Aktien diese Woche in den USA und in Asien vielfach abgestoßen. Chris Oliver Schickentanz von Capitell Vermögensmanagement.
6: Die Branche boomt. Wir sehen wahrscheinlich auch jetzt im 2. Quartal, dass der gesamte Technologiebereich einmal mehr der am schnellsten wachsende Sektor unter den Wirtschaftszweigen ist. Aber wir dürfen natürlich eines nicht vergessen. Die Aktien haben im ersten Halbjahr auch 60, 70, teilweise 100% zugelegt. Das heißt, da sind auch schon viele Vorschusslorbeeren an der Börse verteilt worden. Von daher müssen diese Unternehmen jetzt auch exzellente Quartalszahlen vorlegen, um nicht zu enttäuschen.
3: Die Latte scheint fast unerreichbar hoch zu liegen.
2: Das war der Blick auf die Woche an den Aktienmärkten von Heidi Radwilas.

0: Die Informationen am Morgen im Deutschlandfunk hier. In Kiew sind gestern Abend wieder Menschen auf die Straße gegangen, um gegen die Entlassung des Verteidigungsministers zu demonstrieren. Es ist bereits der dritte Tag der Proteste. Einzelheiten von Stefan Lag.
1: Schon am frühen Vormittag sind in der Kiewer Innenstadt vor allem junge Menschen unterwegs, die sich offenbar kurzfristig entschlossen haben, an der Demonstration gegen die Absetzung von Verteidigungsminister Fedorow teilzunehmen. Auf Parkbänken und vor Metrostationen werden noch schnell Parolen auf Pappschilder geschrieben. Ich fühle mich verarscht. Fedorow muss zurückkommen oder Never change a winning team ist darauf zu lesen. Auch Yevhen und Oksana arbeiten noch an ihren Plakaten. Sie wollen auf den Punkt bringen, wofür Fedorow ihrer Meinung nach steht. Ich schreibe, Kriege werden durch Wissenschaft und Technik gewonnen. Und ich für Roboter und Innovationen, für Fedorow. Fedorow ist unser Verteidigungsminister, skandieren die schätzungsweise 2000 Demonstrierenden, die sich auf einem Platz unweit des Maidan versammelt haben. Die Entscheidung von Präsident Selenskyj, Fedorow abzusetzen, stößt bei den meisten hier auf Unverständnis. Schließlich habe der Minister in den wenigen Monaten seiner Amtszeit bereits viel bewegt, meint Wladislav, Student am Polytechnischen Institut in Kiew. Es gibt viel mehr Offenheit und Transparenz im Verteidigungsministerium. Wir beobachten eine technologische Weiterentwicklung. Auch, dass die Versorgungswege der Russen zur Krim abgeschnitten werden, ist bemerkenswert. Ich finde den Wechsel, der jetzt stattfindet, sehr ungewöhnlich. Schnell wird deutlich, weshalb viele heute gekommen sind. Sie schreiben Fedorow einen entscheidenden Anteil an den jüngsten Erfolgen der ukrainischen Drohnenstrategie zu. In ihren Augen haben Angriffe auf Raffinerien und andere Ziele Russland empfindlich getroffen. Gleichzeitig, so die Hoffnung, rettet der technologische Fortschritt ukrainischen Soldaten an der Front das Leben. Olha, die in einem Vorort von Kiew lebt, hebt vor allem einen anderen Aspekt hervor. Sie schätzt an Fedorow, dass er gegen Korruption im Verteidigungsapparat vorgehen wollte. Besonders ist es sein Verdienst, dass Ausschreibungen und Beschaffungen transparenter gemacht wurden. Das finde ich gut, weil das Unterschlagung schwerer macht und letztlich die Armee stärkt. Unsere Jungs werden am Ende dadurch mehr bekommen. Viele Menschen, die heute demonstrieren, stehen grundsätzlich weiterhin hinter Präsident Selenskyj. Umso größer ist ihre Enttäuschung über die überraschende Absetzung des populären Ministers. Das vergessen wir nicht, steht auf einem Plakat. Andere vermuten hinter der Entscheidung den Einfluss des ukrainischen Oberbefehlshabers Sirski. In den Augen vieler Demonstrierender steht er für eine eher sowjetisch geprägte Militärführung. Zudem hatte er Fedorow zuletzt öffentlich kritisiert. Immer wieder ertönen deshalb auch Rufe gegen den Generalstabschef und eine Armee im Sowjetstil. Ob die Proteste Präsident Selenskyj noch einmal zum Umdenken bewegen, ist offen. Für die Gegner der Absetzung gibt es zumindest einen kleinen Hoffnungsschimmer. Die Abstimmung in der Rada, dem ukrainischen Parlament, über Fedorows designierten Nachfolger Klimenko wurde vorerst verschoben. Angeblich habe dieser den Posten abgelehnt. Die Fraktionen im Parlament wollen noch einmal beraten, wie es nun weitergeht.
0: Das waren Eindrücke aus Kiew von Stefan Lag.

0: Ein Parteitag voller Tumulte und Beschimpfungen, den liefert die AfD in Nordrhein-Westfalen gerade. Die Co-Parteichefin Alice Weidel hatte gefordert, den Parteitag abzubrechen, aber der Landesverband denkt nicht daran. Mehr von Dagmar Pepping.
1: Vor einigen Monaten war die Laune in der AfD noch prächtig. Parteichefin Alice Weidel bei einem Wahlkampfauftritt in Baden-Württemberg. Dort und in Rheinland-Pfalz holte die AfD bei den Landtagswahlen jeweils Rekordergebnisse.
2: Ich liebe euch auch!
1: Alice Weidel, die klare Nummer eins in der AfD. Das wurde auch Anfang Juli auf dem Bundesparteitag in Erfurt deutlich. Dort holte Weidel ein deutlich besseres Wahlergebnis als ihr Co-Vorsitzender Tino Chrupalla.
2: Ich möchte mit euch gemeinsam dazu beitragen, diese Partei weiterhin zum Erfolg zu führen. Und dafür bitte ich um euer Vertrauen und ich möchte mich auch noch mal bedanken für die Zeiten, wenn es auch nicht gut gelaufen ist, wenn es auch mal schwierig war.
1: Schwierig ist es auch jetzt gerade. Aktueller Brandherd, Nordrhein-Westfalen, der größte Landesverband der Partei. Dort eskaliert ein schon lange geführter Machtkampf zwischen dem Lager von Landeschef Martin Vinzenz und dem Lager um den Rechtsextremisten Matthias Helfferich. Ein Parteitag, auf dem die Kandidatenliste für die Landtagswahl im kommenden Jahr aufgestellt werden soll, gerät zur Chaosveranstaltung. Von Beleidigungen und Drohungen ist die Rede.
3: Weil ich mich nicht einschüchtern lasse.
4: Lieber Fabian Jacobi, auch wenn du mir gerade zwei Stinkefinger zeigst, das kannst du dir sparen.
3: Das ist die Definition von Kameradenschwein.
1: Der Landesvorstand um Vinzenz wirft dem Helfferich-Lager vor, die Listenaufstellung zu sabotieren, indem bis zu 90 Kandidaten für einen Platz nominiert werden. Schlüsselfigur dieser Blockadetaktik soll Sven Tritschler sein, ein enger Vertrauter von Alice Weidel, dessen Aufstieg in der Bundespartei sie in Erfurt durchsetzt.
2: Ich schlage als ersten stellvertretenden Sprecher Sven Tritschler aus Nordrhein-Westfalen vor.
1: Der frisch gewählte AfD-Bundesvize und Weidel-Freund Tritschler als Strippenzieher mit Rückendeckung von Weidel. So sieht es der Landesvorstand in NRW. In einem Brandbrief an den Bundesvorstand spricht Landeschef Vinzenz sogar vom Weidel-Helfferich-Lager, in dessen Auftrag die Sabotageaktion stattfinde. Die AfD-Bundesspitze um Weidel will, dass die Listenaufstellung, die an diesem Wochenende fortgesetzt wird, abgebrochen wird.
5: Wir brauchen eine geeinte AfD hinter unserer künftigen Kanzlerin Alice Weidel,
1: ruft ein Weidel-Anhänger in den Saal.
5: Insofern beantrage ich, diesen Parteitag der Schande abzubrechen.
1: Das geschieht aber nicht. Der NRW-Landeschef Vinzenz setzt sich gegen Weidel durch, zumindest vorerst. Am Montag dürfte sich der Bundesvorstand erneut mit dem Chaos in NRW befassen. Mit dabei ist dann Co-Parteichef Tino Chrupalla, der auch keine einfachen Wochen hat.

0: Daran weist er zurück. Er teilt mit, die alte DDR-Hymne, auferstanden aus Ruinen, drücke die Hoffnung aus, die die Bürger in Ostdeutschland empfinden würden.
1: Das waren Informationen von Dagmar Pepping.

0: 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Der Rhein ist die wichtigste Wasserstraße Deutschlands und für die Industrie von zentraler Bedeutung. Aber schon jetzt sorgt ungewöhnlich frühes Niedrigwasser dafür, dass Schiffe weniger Ladung transportieren können. Welche Folgen das für Unternehmen hat und wo sie sich mehr Unterstützung von der Politik wünschen, das hat Vivien Leue im Duisburger Hafen recherchiert.
1: Der Duisburger Hafen, Europas größter Binnenhafen. Dort, wo der breite Rhein in die einzelnen Hafenkanäle fließt, steht das Pegelhaus. Auf einer großen Digitalanzeige leuchtet die Zahl 1,67 Meter. Der Pegelstand viel zu niedrig für diese Zeit des Jahres.
2: Normalerweise gibt es diese Wasserstände Ende August, September.
3: Das wird immer schlimmer. Wegen des Klimas auch.
1: Diese Binnenschiffer liegen mit ihren langen, flachen Tankschiffen im Hafen vor Anker. Edelstahlrohre ziehen sich über die Decks. Durch sie werden später Säuren, Lösungsmittel oder andere Chemikalien in die Tanks der Chemiewerke am Rhein gepumpt. Nun sitzen die Männer mit einer Tasse Kaffee in der Sonne und reden über das Niedrigwasser.
2: Dieses Jahr ist extrem früh. Und schon Richtung Rekorde.
1: Die niederländischen Kapitäne warten auf die Weiterfahrt. Weil die Schiffe wegen des Niedrigwassers weniger Ladung transportieren und häufiger fahren müssen, sind die Terminals überlastet.
3: Wir sind am Warten, um nach Oerdingen-Krefeld die Ladung auszugeben.
2: Wir haben Ladetermin für heute, aber viel Verkehr.
1: Weniger Ladung pro Schiff bedeutet mehr Schiffsverkehr. Das merkt auch Hafenmeister Detlef Burs.
4: Die Taktung als solches bei den Schiffen ist dafür kürzer. Die liegen manchmal nur 2-3 Stunden hier, sind dann wieder weg. Und von daher ist ein ständiges Rein und Raus.
1: Nur ein paar Straßen vom Pegelhaus entfernt sitzt Roberto Spranzi in einem großen Büro und koordiniert die Fahrten von gut 90 Binnenschiffen. Spranzi ist Chef der deutschen Transportgenossenschaft Binnenschifffahrt. Die angeschlossenen Schiffer transportieren Kohle und Erze für die Stahlindustrie, Flüssigkeiten und Gase für die Chemie oder Schüttgüter wie Sand und Kies für die Baubranche.
5: Wir fahren unwahrscheinlich viel Getreide. Das ist eine der Hauptgruppen.
1: Alle diese Güter werden weiter an vielen Produktions- und Industriestandorten gebraucht.
5: In 2018 war es so, dass am Frankfurter Flughafen auf einmal das Kerosin knapp wurde, weil die Binnenschifffahrt natürlich auch diese Produkte fährt.
1: 2018. Von diesem Jahr sprechen alle Binnenschiffer in diesen Tagen. Es war das Jahr von Rekordniedrigwasserständen. Der Pegel bei Kaub nahe Koblenz, ein wichtiger Gradmesser für die Rheinschifffahrt, fiel im Oktober 2018 auf 25 Zentimeter. Kaum ein Binnenschiff konnte den Rhein hier noch passieren. Aktuell liegt der Pegel dort bei knapp über 50 Zentimetern. Normal wären mindestens 1 Meter mehr.
5: 45 Jahre im Beruf, das habe ich so noch nicht erlebt, dass wir Mitte Juli diese niedrigen Pegel haben.
1: Roberto Spranzi schüttelt den Kopf.
5: Es ist eigentlich immer normalerweise nach einem langen, trockenen Sommer. Dann kann das passieren, dass wir September, Oktober niedrige Wasserstände haben.
1: Nun liegen die trockenen Sommermonate noch vor uns.
5: Die Grundproblematik, die wir haben, das ist, dass der Rhein immer mehr zu einem Niederschlagsfluss geworden ist. Das heißt, die Speisung aus dem Bodensee, die ist nicht mehr so verlässlich wie früher.
1: Der Rhein entspringt in den Schweizer Alpen und fließt durch den Bodensee. Doch auch der See hat mit Niedrigwasser zu kämpfen.
5: Wir haben einfach zu wenig Schnee und zu wenig, die Gletscher gehen zurück und das sind alles Faktoren.
1: Faktoren, die sich bis nach Duisburg auswirken. Die Stadt ist nicht nur Heimat des größten Binnenhafens Europas, sondern auch der größte Stahlstandort des Kontinents. Betreiber ThyssenKrupp hat die Produktion in seinen Hochöfen bereits gedrosselt. Chemiekonzerne wie LANXESS, Covestro oder BASF haben ihre Lagerbestände erhöht. Am Hauptbahnhof in Duisburg sitzt die Industrie- und Handelskammer Niederrhein in einem denkmalgeschützten Altbau. Vor dem Gebäude steht ein goldfarbener Anker, ein Symbol dafür, wie eng diese Region mit der Rheinschifffahrt verbunden ist.
6: Die Industrie lebt von Logistik,
1: sagt der Hauptgeschäftsführer der

0: LHK Niederrhein Stefan Dietz-Felbinger. Das Niedrigwasser habe gravierende Auswirkungen.
1: Das bedeutet mehr Verkehr auf dem Rhein, es bedeutet mehr Kosten und mehr Aufwand für die Unternehmen. Das heißt, es betrifft nicht nur die Binnenschifffahrt, sondern sofort auch unsere Industrie, die ja ohnehin schon in einer schwierigen Lage ist.
0: Das Niedrigwasser 2018 kostete BASF 250 Millionen Euro. Nach Berechnungen des Instituts für Weltwirtschaft schrumpfte die deutsche Wirtschaftsleistung damals um rund 0,4%.
1: Und wenn wir dann auf 2026 blicken und sehen, dass wir im Grunde ohnehin nur ein Nullwachstum, vielleicht ein leichtes Plus haben von 0,5%, ist die Sorge, und zwar auf Deutschland bezogen, dass das zunichte gemacht wird.
0: Die Unternehmen reagieren längst mit flachgehenden Schiffen oder größeren Lagern.
1: Was wir etwas vermissen, ist, dass Politik darauf reagiert hat.
0: Kritisiert IHK-Geschäftsführer Stefan Dietz-Felbinger.
1: Unsere Forderung, die wir seit Jahren hier vortragen, ist, dass die Fahrrinne optimiert wird.
0: Solche Eingriffe, etwa Baggerarbeiten oder Umbauten einzelner Flussabschnitte, lehnen Umweltverbände ab. Sie warnen vor zusätzlichen Belastungen für das Flussökosystem. Zurück am Duisburger Hafen schlägt auch der Hafenmeister Detlef Burs den Ausbau der Fahrrinne vor.
2: Die Schifffahrt ist halt eben extrem wichtig für Gesamtdeutschland, für die ganze Logistik, für die Verkehre. Und wir müssen halt eben auch schauen, dass in Niedrigwasserperioden die Schiffe ihre Ziele erreichen können. Und da ist man halt einfach auch angehalten, entsprechend dafür zu sorgen, dass die Fahrrinnen tief genug sind.
0: Die Binnenschiffer warten derweil in der warmen Sonne an Deck auf grünes Licht für ihre Weiterfahrt.
3: Das kann heute sein, das kann morgen sein, das kann nächste Woche sein. Für uns wäre das heute eigentlich optimal. Da können wir etwas mehr mitnehmen. Wenn wir morgen gehen, das ist schon wieder weniger. Und das ist für die Firma Geld natürlich.
4: Das waren Eindrücke von Vivien Leun. Es ist 7:53 Uhr.

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1: Und bei mir im Studio ist Jessica Sturmberg. Wir schauen auf die WM natürlich. Heute kleines Finale, morgen großes Finale. Was muss man darüber wissen?
2: Ja, heute 23 Uhr dieses kleine Finale Frankreich gegen England. Morgen 21 Uhr dann das große Finale Spanien gegen Argentinien. Der heutige Austragungsort ist Miami. Morgen ist es dann New York. Und bei beiden Partien ist es wirklich schwer zu sagen, wer das Momentum für sich hat. Heute ist es das Duell der Enttäuschten, die das ja eher als Pflichtaufgabe sehen. Thomas Tuchel, der englische Nationaltrainer, hat gesagt, kein Mensch brauche dieses Spiel. Und sein französischer Kollege Didier Deschamps sagt,
3: es ist kein Freundschaftsspiel. Wir hätten es uns anders gewünscht, aber so ist es nun einmal. Es geht um den dritten Platz, das sicherlich weniger wichtig ist, aber ich wiederhole, es steht an, die Engländer wollen es nicht spielen, wir auch nicht, aber es steht an. Es ist geplant, es gibt ein Ziel. Das ist es also, was mich beschäftigt, auch nachts.
4: Voilà, c'est ce qui occupe mon esprit après mes nuits.
2: Und darüber will ich weitersprechen mit Ann-Kathrin Rose aus dem ARD-Team. Es ist ja auch zugleich das letzte Spiel von Didier Deschamps als Nationaltrainer in Frankreich. Bei Thomas Tuchel, da ist die Frage, ob es sein letztes Spiel ist oder nicht. Da wird es sicherlich darauf ankommen, wie präsentiert sich sein Team. Also wenn wir ja schon allein das nehmen, was ist von dieser Partie sportlich zu erwarten?
5: Ja, wir haben es gerade von Didier Deschamps gehört. Es ist so ein bisschen eine Pflichtaufgabe. Aber ich glaube, der französische Trainer hat das ein bisschen wegmoderiert, um nicht zu emotional zu werden. Denn es ist eben sein Abschied nach 14 Jahren als französischer Nationaltrainer. Und er hat auch gesagt, es ist das Schönste, was ihm passiert ist. Es sei ein großes Privileg gewesen. Und er wird versucht haben, das noch ein bisschen nüchtern zu halten. Denn emotional wird es für ihn und für seine Mannschaft auf jeden Fall. Und ich bin mir sicher, dass sein Team ihm auch sozusagen einen versöhnlichen Abschied geben möchte. Ja, und dann Thomas Tuchel, da ist der versöhnliche Abschied, zumindest ein Abschied von der WM, denn das ist ja klar, die ist auf jeden Fall rum. Er sitzt wohl, das ist das, was wir von den britischen Kolleginnen und Kollegen hören, fest im Sattel seines Jobs. Aber es gab eben diese heftige Kritik von den ehemaligen Nationalspielern wie Wayne Rooney, aber auch von TV-Experten, die alle gesagt haben, boah, Tuchel hat das Ding vercoacht und deshalb sind wir raus. Und deshalb muss auch er eigentlich irgendwie zu einer versöhnlichen WM-Abschluss für die Engländer beitragen.
2: Und wenn wir auch schon mal vorausschauen auf das große Finale morgen, Spanien, Argentinien, ist auch sehr schwer zu sagen, wer da der Favorit im Spiel ist.
5: Ja, absolut, weil es zwei Teams sind, die beide einen taktisch sehr klugen Fußball spielen. Sehr unterschiedlich. Die Spanier sind sehr taktisch diszipliniert, haben, das haben wir in diesem Halbfinale gegen Frankreich gesehen, immer eine taktische Lösung, bleiben bei ihrem Spiel und können sich trotzdem sehr gut auf den Gegner einstellen. Und die Argentinier, sehr physisch, haben die Engländer gerade in der ersten halben Stunde wahnsinnig genervt mit unglaublich vielen, ja so Kleinigkeiten, mit einigen Fouls, aber auch wirklich mit taktisch sehr klugen Dingen. Und das haben wir heute ebenfalls nochmal gehört auf der Pressekonferenz, die schon war. Das ganze Team, ganz Argentinien oder die ganze Mannschaft spielt für Lionel Messi. Da treffen also ja Welten aufeinander und zwei Teams, die großen Respekt voreinander haben.
2: Gestern gab es nochmal einen bezeichnenden Termin, einen Empfang der FIFA im Trump Tower. Und da standen auch die beiden nebeneinander, US-Präsident Donald Trump und FIFA-Präsident Gianni Infantino. Und da hat US-Präsident Donald Trump etwas Interessantes gesagt, nochmal mit Blick auf die rote Karte oder die Aufhebung der Sperre nach der roten Karte gegen Valerian Balogun. Und er sagte Folgendes.
6: And just make a recommendation. I said, Johnny, I'd like to make a recommendation. Let the guy in the game. No, I didn't say that. I said, I'd like to wage a complaint. You made another great decision, if you think about it. I know you'll never get credit. You never get credit for this.
2: Also er sagte, er machte eine Beschwerde und FIFA-Präsident Gianni Infantino habe da eine sehr gute Entscheidung getroffen. Wie kommt das an?
5: Ja, das kommt so semi-gut an, vor allen Dingen, weil es eben tatsächlich ein Termin war, nämlich ein FIFA-Empfang und nicht wie sonst üblich eine Abschlusspressekonferenz. Und das hat bei allen für große Irritationen gesorgt, dass es eben gar nicht möglich war, Nachfragen zu stellen. Und jetzt bleibt der Beigeschmack, der schon da war, der ist jetzt noch ein bisschen bitterer, als er ohnehin schon war.
2: Vielen Dank an Katrin Rose, live aus dem Finalort New York.
1: Besten Dank, Jessica Sturmberg aus der Sportredaktion.

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4: Acht Uhr, die Nachrichten. Zunächst die Übersicht. Unionsfraktionschef Spahn hat seine Entscheidung für eine Leihmutterschaft in den USA gegen Kritik auch aus der eigenen Partei verteidigt. Bundeswirtschaftsministerin Reiche hat ihre Pläne zu Kürzungen bei der Förderung von kleineren Solaranlagen abgemildert. Die USA und der Iran haben die gegenseitigen Angriffe fortgesetzt. Die Meldungen im Einzelnen. Unionsfraktionschef Spahn steht wegen seiner Elternschaft mit Hilfe einer Leihmutter in den USA weiter unter Druck. Das CDU-Präsidium soll am Montag über den Fall beraten, wie Bundeskanzler Merz sagte. Neben offener Kritik gab es bereits gestern erste Rücktrittsforderungen. Der Landeschef von Mecklenburg-Vorpommern, Peters, erklärte, Spahn habe sich in voller Absicht über in Deutschland geltendes Recht hinweggesetzt. Der Staatssekretär im Familienministerium Brandt sprach von einer Zumutung und verwies auf Gefahren für Leihmütter. Spahn selbst verteidigte seine Entscheidung. Der CDU-Politiker sagte der Bild, er habe bei dem Thema lange mit sich gerungen und sei innerlich zerrissen gewesen. Er betonte, nicht gegen deutsche Gesetze verstoßen zu haben. Über einen möglichen Rücktritt müsse nun die Fraktion nach der Sommerpause entscheiden. Leihmutterschaften sind in Deutschland nicht zulässig. Die CDU hatte sich zuletzt im Februar gegen eine Legalisierung ausgesprochen. Auch Spahn selbst war als Minister in der Vergangenheit dagegen. Bundeswirtschaftsministerin Reiche hat ihre Pläne für Einschnitte bei der Förderung neuer kleiner Solaranlagen abgemildert. Ein Entwurf des Erneuerbare-Energien-Gesetzes sieht nun übergangsweise eine feste Einspeisevergütung für bis zu 3 Jahre vor. Die Regelung betrifft vor allem Hausbesitzer, die eine neue Solaranlage bis 25 Kilowatt installieren. Die CDU-Politikerin hatte zuvor eine komplette Abschaffung der festen Einspeisevergütung angestrebt. Diese sah bislang für einen Zeitraum von 20 Jahren einen festen Betrag pro Kilowattstunde vor. In Zukunft müssen Privatleute produzierte Energie über Dienstleister an Strombörsen verkaufen. Die Vergütungshöhe schwankt dort. SPD-Generalsekretär Klüssendorf hat eine harte Auseinandersetzung mit der Union um die Wiedereinsetzung der Vermögensteuer und eine höhere Erbschaftssteuer angekündigt. Klüssendorf sagte der Neuen Osnabrücker Zeitung, die SPD wolle dies zu ihrem Schlüsselthema machen. Gerade in Deutschland gäbe es eine zunehmende Konzentration von Vermögen. Damit landeten auch die Profite bei immer weniger Menschen. Mit Blick auf die Erbschaftssteuer sagte Klüssendorf, spätestens nach dem Urteil des Bundesverfassungsgerichts werde man eingreifen müssen. Der SPD-Generalsekretär betonte, man wolle als SPD Glaubwürdigkeit zurückgewinnen und dazu gehöre, mehr Verteilungsgerechtigkeit zu schaffen. Dies würde auch der Union gut zu Gesicht stehen. Nach den Investmentverlusten mehrerer Krankenkassen und kassenärztlicher Vereinigungen sieht der Wirtschaftsjournalist Tenhagen auch die Aufsichtsbehörden in der Verantwortung. Wenn so etwas wie in diesem Fall flächendeckend passiere, müsse es bei der Aufsicht aufgeschlagen sein, sagte Tenhagen im Deutschlandfunk. Zunächst müssten die Vorgänge aufgeklärt werden. Wenn die Aufsicht gar nichts von den riskanten Anlagen bemerkt habe, dann sei da etwas falsch, meinte der Chefredakteur von Finanztipp. Laut einem Bericht von NDR, WDR und Süddeutscher Zeitung haben mindestens 17 Krankenkassen und kassenärztliche Vereinigungen millionenschwere Verluste mit Investments in Immobilienfonds erlitten. Diese haben demnach Klagen eingereicht, weil sie sich von den beteiligten Banken getäuscht sehen. Die Organisationen müssen das Geld der Beitragszahler laut Gesetz besonders risikoarm investieren. Ein Sicherheitsmitarbeiter der Deutschen Bahn ist bei einer Auseinandersetzung mit einem Fahrgast aus einem fahrenden Zug gestürzt. Er wurde lebensgefährlich verletzt. Wie Staatsanwaltschaft und Polizei mitteilten, ereignete sich der Vorfall auf der Bahnstrecke von Offenburg nach Karlsruhe. Ausgangspunkt sei eine Ticketkontrolle gewesen. Fahrscheinprüfer hatten zwei Mitarbeiter der DB-Sicherheit dazugezogen, nachdem es Streit mit einem mutmaßlich betrunkenen Fahrgast gab. Dabei kam es zu einem Handgemenge, in dessen Verlauf sich aus ungeklärter Ursache die Tür des fahrenden Zuges öffnete. Mitarbeiter der Deutschen Bahn werden immer wieder Ziel von Angriffen. Im Februar hatte der Tod eines Zugbegleiters nach einem Angriff durch einen Schwarzfahrer in Rheinland-Pfalz bundesweit Entsetzen ausgelöst. Das US-Militär hat erneut Luftangriffe auf Ziele im Iran geflogen. Das zuständige Regionalkommando CENTCOM teilte mit, getroffen worden seien unter anderem unterirdische Waffenlager. Das iranische Staatsfernsehen berichtete von Explosionen in der Stadt Sirik sowie in der Provinz Hormuzgan. Mindestens 3 Menschen seien getötet worden. Die USA hätten erneut auch Brücken und Energieanlagen attackiert. Der Iran griff seinerseits US-Stützpunkte in Kuwait und Jordanien mit Raketen und Drohnen an. Auch in Bahrain wurde Luftalarm ausgelöst. Die Nachrichtenagentur IRNA berichtete zudem unter Berufung auf eine Erklärung der Revolutionsgarden, dass 2 Öltanker in der Straße von Hormuz auf Minen aufgefahren seien. Das US-Militär wies die Berichte als falsch zurück. Bei einem ukrainischen Angriff auf ein Logistikzentrum in Russland sind nach offiziellen Angaben 7 Menschen getötet worden. 24 weitere seien bei dem Drohnenangriff in der Stadt Kotowsk verletzt worden, erklärte der Gouverneur der westrussischen Region Tambov. Bei den Todesopfern habe es sich um Mitarbeiter des Logistikzentrums gehandelt. Aus der russischen Hauptstadt Moskau wurden weitere Angriffe mit hunderten Drohnen gemeldet. Die meisten davon seien aber bereits in weiter Ferne neutralisiert worden, hieß es. Bei russischen Raketenangriffen im Gebiet von Odessa wurde ein Frachtschiff beschädigt. 4 Besatzungsmitglieder wurden laut dem Militärgouverneur verletzt. Die russische Armee habe zudem industrielle Infrastruktur attackiert. US-Präsident Trump hat Kanada wegen der durch Waldbrände verursachten Luftverschmutzung mit 9 Strafzöllen gedroht. Er schrieb auf seiner Online-Plattform, Kanada habe seine Wälder nicht ordnungsgemäß gepflegt und die Brände deshalb erst ermöglicht. Die entstandenen Kosten sollten deshalb auf die bereits bestehenden Zölle für kanadische Importe hinzugerechnet werden. In der kanadischen Provinz Ontario gibt es derzeit fast 200 Waldbrände, was auch im Nordosten und im mittleren Westen der USA zu Beeinträchtigungen führt. Betroffen sind unter anderem die Städte Chicago, Detroit und New York. Kanadas Premierminister Carney erklärte, dass es in der Verantwortung beider Länder liege, den Klimawandel zu bekämpfen. 3 Wochen nach den Erdbeben in Venezuela ist die Zahl der Todesopfer auf mehr als 5.000 gestiegen. Das teilte Parlamentspräsident Rodriguez mit. Mehr als 16.700 Menschen seien verletzt worden. Zur Zahl der Vermissten machten die venezolanischen Behörden weiterhin keine Angaben. Den Vereinten Nationen zufolge könnte sie bei bis zu 50.000 liegen. Am 24. Juni hatten 2 verheerende Erdbeben das Land erschüttert. Besonders schwer getroffen wurden der Bundesstaat La Guaira und die gleichnamige Küstenstadt. Der Internationale Währungsfonds gab inzwischen 346 Millionen Dollar für den Wiederaufbau frei. Die Mittel stammten aus Venezuelas eigenen Reserven beim Fonds und seien für dringende humanitäre Bedürfnisse abgerufen worden, erklärte IWF-Chefin Georgieva. Der venezolanischen Übergangspräsidentin Rodriguez zufolge soll das Geld betroffene Familien bei der Beschaffung von Wohnraum sowie der Wiederherstellung von Infrastruktur und grundlegenden öffentlichen Dienstleistungen unterstützen. Bei der Fußballweltmeisterschaft spielen Frankreich und England am Abend um den 3. Platz. Beide Mannschaften waren im Halbfinale gescheitert. Frankreich verlor gegen Spanien, England gegen Argentinien. Anpfiff in Miami ist um 23 Uhr mitteleuropäischer Sommerzeit. Das Finale der Fußball-WM findet morgen statt. Dann trifft der amtierende Europameister Spanien auf den amtierenden Weltmeister Argentinien. Und hier noch einmal die Übersicht. Unionsfraktionschef Spahn hat seine Entscheidung für eine Leihmutterschaft in den USA gegen Kritik auch aus der eigenen Partei verteidigt. Bundeswirtschaftsministerin Reiche hat ihre Pläne zu Kürzungen bei der Förderung von kleineren Solaranlagen abgemildert. Die USA und der Iran haben die gegenseitigen Angriffe fortgesetzt. Das Wetter. Am Tag unterschiedlich bewölkt, im Süden örtlich Schauer und Gewitter. Temperaturen 20 bis 29 Grad. Morgen im Westen meist sonnig und trocken, sonst gebietsweise Schauer und Gewitter bei 17 bis 25 Grad. Und die weiteren Aussichten. Am Montag im Norden und Osten wechselnd bis stark bewölkt mit Schauern und Gewittern. In der Südwesthälfte meist heiter. 17 bis 25 Grad. Das waren die Nachrichten.
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5: Mit Stefanie Roder einen schönen guten Morgen. Leihmutterschaft ist in Deutschland verboten. Auch die CDU vertritt diesen Kurs. Dass ihr Frontmann im Bundestag, Jens Spahn, nun privat einen anderen Weg gegangen ist, das setzt ihn unter Druck. Dazu jetzt gleich ein Interview mit dem CDU-Politiker Wolfgang Bosbach.

0: Privat im Glück, aber politisch unter Druck. Unionsfraktionschef Jens Spahn und sein Mann sind mithilfe einer Leihmutter in den USA Eltern geworden. Damit haben sie deutsches Recht umgangen, denn in Deutschland ist die Leihmutterschaft verboten. Die CDU hatte ihre Ablehnung der Leihmutterschaft erst noch im Februar bekräftigt und Spahn selbst hat sich dagegen auch immer positioniert. Erste Rücktrittsforderungen kommen unter anderem vom Landesverband Mecklenburg-Vorpommern. Der dortige CDU-Chef Daniel Peters sagt, Spahn habe in voller Absicht sich über geltendes Recht hinweggesetzt und sei nicht mehr tragbar. Ähnlich äußert sich die Frauenunion. Friedrich Merz hatte zunächst gratuliert, kündigte aber anschließend an, dass sich das CDU-Präsidium am Montag mit dem Fall befassen werde. Spahn selbst hat seine Entscheidung gestern verteidigt. Georg Schwarte.
1: Da sind die ersten Rücktrittsforderungen, harsche Kritik von Kirchen, Verbänden, der Frauenunion. Da ist vom gekauften Kind die Rede. Jens Spahn, der CDU-Fraktionschef, hatte bisher zur Leihmutterschaft geschwiegen. Im Podcast Ronsheimer ist ein angefasster, aber offener junger Vater zu hören.
2: Also wir haben diesen Wunsch eigentlich von Anfang an beide gehabt und jetzt sind wir Familie und freuen uns.
1: Dass seine Partei die Leihmutterschaft ablehnt, sie in Deutschland verboten ist, er selbst als Minister sich dagegen ausgesprochen hatte, Spahn nennt die private Entscheidung ein Ringen.
2: Ich habe lange mit mir gerungen, auch was das Thema Leihmutterschaft angeht. Bin da lange zerrissen gewesen. Aber eben über dieses Ringen und sich mit dem Thema beschäftigen, haben wir uns für diesen Weg entschieden.
1: Ein Weg, der derzeit zu einem wütenden Protest vor allem zahlreicher Unionspolitiker führt, die deutsche Öffentlichkeit beschäftigt und spaltet. Auch der Kanzler weiß darum.
3: Mir ist bewusst, dass dieses Thema in seiner ganzen Dimension, menschlich, juristisch, gesellschaftlich, ethisch, sehr viele Menschen im Augenblick in Deutschland aus diesem aktuellen Anlass bewegt.
1: Jens Spahn auch. Und zwar schon länger, sagt er.
2: Es gibt die Fragen von auch kirchlicher Moral, ethischen Prinzipien, der entsprechenden Klarheit. Und gleichzeitig gibt es das Leben. So, und das weiß ich eben als Christ auch, als Katholischer zumal, dass das eine die reine Lehre ist und das andere das echte Leben. Und dass das manchmal kein Schwarz und Weiß hat und keine einfachen Entscheidungen.
1: Aber da ist der Vorwurf der Doppelmoral. Der Privatmensch Spahn handele anders, als der Politiker Spahn redete und entschied. Heuchelei?
2: Einerseits kann ich das nachvollziehen. Andererseits beschäftigt mich schon, wie die Debatte sich die letzten 24, 48 Stunden auch in der Wortwahl entwickelt hat.
1: Die Wortwahl ist giftig, teilweise verletzend, die Haltung mancher sehr klar. Frauen dürften nicht als Brutkasten missbraucht werden, sagt etwa die Vorsitzende der Frauen in der Unionsfraktion Mechthild Heil. Spahn versteht das öffentliche Interesse, die Debatte auch, sagt er, aber er sagt auch das.
2: Es ist und bleibt was sehr Privates. Ich möchte meine Familie schützen, auch meinen Sohn schützen. Und gleichzeitig weiß ich, dass ich eben nicht nur Privatmensch bin, ist mir auch klar.
1: Das weiß auch der Kanzler. Den hat Spahn am Freitag der letzten Sitzungswoche informiert. Seine Reaktion?
2: Er hat gratuliert, sich erstmal für uns persönlich gefreut. Wir haben aber natürlich auch darüber gesprochen, dass das keine einfache Ausgangslage ist.
1: Das ist vermutlich untertrieben. Merz sagte jetzt am Rande einer Pressekonferenz, die Union werde ihre Haltung zur Leihmutterschaft nicht ändern. Und dann sagte er das.
3: Alles Weitere werden wir in der nächsten Sitzung des Präsidiums der CDU Deutschlands besprechen.
1: Das klingt nicht nach bedingungslosem Rückhalt. Tritt Jens Spahn als Fraktionschef zurück? Er spielt den Ball im Podcast Ronsheimer an die Fraktion.
2: Ich werde mit meiner Fraktion darüber reden. Und das in ihre Verantwortung, da wo es ja auch hingehört, in ihr Vorsitzende der Fraktion, dann auch legen.
1: Es bleiben Fragen, etwa die, warum Spahn, als der CDU-Parteitag gerade in Stuttgart über Leihmutterschaften debattierte und abstimmte, nichts gesagt hat. Kein Wort damals von ihm, er schwieg.
2: In dem Moment, in der Situation, weiß nicht, ich kann es nicht gut erklären. Ich hätte es vielleicht tun sollen. Ich hätte es tun sollen im Nachhinein.
1: In der CDU jedenfalls wird das Grummeln lauter. Ob sich die Zukunft vom Fraktionschef Spahn erst nach der Sommerpause entscheidet, nicht alle glauben das heute.
0: Soweit Georg Schwarte und am Telefon ist jetzt Wolfgang Bosbach. Bis 2017 war er für die CDU im Bundestag, unter anderem war er Vorsitzender des Innenausschusses und stellvertretender Fraktionsvorsitzender. Einen schönen guten Morgen, Herr Bosbach.
4: Guten Morgen, Frau Rode.
0: Dürfen Unionspolitiker Dinge tun, die sie allen anderen verwehren?
4: Ja, also der Mann von Jens Spahn und Jens Spahn selber haben ja durch die Annahme des Kindes nicht gegen deutsches Recht verstoßen. Desungeachtet halte ich diese Entscheidung für den Vorsitzenden der CDU-CSU-Bundestagsfraktion politisch für hochproblematisch. Denn ich nehme mich jetzt mal als Ex-MdB dazu, wir als Politiker, wir machen die Regeln und wir verlangen von oder erwarten von 84 Millionen Menschen, dass sie sich an diese Regeln halten. Wenn auch nur der Eindruck entsteht, generell ja, aber für mich persönlich gilt das nicht, dann ist das fatal. Noch schlimmer wird es, wenn der Eindruck entsteht, wer eine andere Haltung hat, soll sich keine Sorgen machen. Man muss nur genug Geld haben, dann kann man in den USA über eine Agentur per Leihmutterschaft sich ein Kind besorgen. Und das ist ein hochproblematischer Vorgang, weil wir ohnehin gewaltig an Vertrauen in der Bevölkerung in den letzten Jahren verloren haben. Der Graben zwischen Gewählten und Wählern ist immer größer geworden und das liefert jetzt einen weiteren Beitrag.
0: Also ist das Heuchelei und Doppelmoral, was ja viele jetzt sagen?
4: Diese Vorwürfe erhebe ich nicht, weil ich als dreifacher Vater weiß, wie wunderbar es ist, Kinder zu haben, Kinder zu bekommen, sie aufwachsen zu sehen. Zu sehen, wie aus kleinen Kindern Jugendliche werden, aus Jugendlichen Erwachsene. Ich kann das alles menschlich nachvollziehen, aber es ist politisch fatal. Ich hätte noch Respekt gehabt, wenn Jens Spahn gesagt hätte, ich ändere meine Haltung. Ich sehe das jetzt als Betroffener völlig anders. Ich kämpfe dafür in der Union oder im Bundestag, dass wir die Regelungen ändern. Ich persönlich bin ganz anderer Meinung. Aber gut, wenn er es so sieht, dann muss er aufstehen und es sagen.
0: Aber nochmal kurz zu der Doppelmoral. Also Spahn hat jahrelang aus ethischen Gründen gegen die Leihmutterschaft argumentiert. Wenn man sie dann selber in Anspruch nimmt, warum sollten Bürgerinnen und Bürger das nicht als Doppelmoral verstehen?
4: Nein, das kann ich ja verstehen. Nur ich habe ja gesagt, ich selber erhebe diesen Vorwurf nicht, weil ich mir vorstellen kann, dass Daniel Funk und Jens Spahn hin und her gerissen war. Das kann ich nachvollziehen. Aber wer die Regeln macht, wer Gesetze beschließt für 84 Millionen Bürgerinnen und Bürger dieses Landes, der muss Vorbild sein. Viele glauben, die da oben können sich mehr erlauben als wir. Umgekehrt ist es so, wir können uns viel weniger erlauben, weil derjenige, der im Mittelpunkt des öffentlichen Interesses steht, qua Amt, sich sehr genau bewusst sein muss, was die Bevölkerung von ihm erwartet. Und ich glaube, dass Jens Spahn die Reaktion in der CDU total unterschätzt hat. Er ist ja Vollprofi. Mich wundert das.
0: Das wäre ja genau die Frage gewesen. Also wie kann das sein, dass er das unterschätzt?
4: Es ist ja noch nicht lange her, da hatten wir ja schon einen Fall mit Hendrik Streeck. Der wurde erwähnt, dieser Fall, in den Medien. Und das hat ja keine großen Wellen geschlagen. Aber Jens Spahn ist die Sache aus zwei Gründen eine andere. Erstens ist er Vorsitzender der CDU-CSU-Bundestagsfraktion, müsste eigentlich mit einem eigenen Vorbild vorangehen. Und zweitens gibt es so viele Zitate von Jens Spahn, auch aus seiner Zeit als Bundesgesundheitsministerin, dass sich jeder sagen musste, die Haltung nicht nur von der Union, sondern von Jens Spahn ist glasklar. Und die kann er nicht, weil er vermögend ist, umgehen. Das werden ihm viele nicht zugetraut haben. Ich übrigens auch nicht.
0: Und erkennt man hier nicht ein größeres Muster? Also die letzte Sommerpause, die wurde überschattet durch Spahn und das Debakel um die Wahl der Verfassungsrichterin. Dann gibt es mehrere Affären, also die Maskendeals, die den Bund hunderte Millionen Euro kosten. Es gibt dieses Spendendinner in der Corona-Pandemie, Immobiliendeals, ganz zu schweigen von den Berichten über die Nähe zu dem antidemokratisch positionierten Peter Thiel. Warum gab es eigentlich vorher kein großes Aufbegehren in der Union, sondern erst jetzt?
4: Ich glaube, weil auch ein Punkt erreicht ist, wo viele sagen, jetzt ist Schluss. Ich bin nach wie vor im Lande unterwegs. Es gibt doch viele in der Partei, die sagen, ich kenne meinen eigenen Laden nicht mehr wieder. Vieles, was wir jetzt machen oder machen müssen, hört sich völlig anders an als das, was wir den Menschen im Wahlkampf versprochen haben. Mit bioethischen Fragen geht es an das Fundament der Union. Und im Übrigen, ich sage es nicht gern, aber das gehört zur Wahrheit mit dazu. Wenn der BGH im September entscheidet im Sinne der Kläger bei der Maskenaffäre, dann geht es nicht mehr um Millionen, dann geht es um gigantische Milliardenbeträge. Da kann man sich ja mal alleine die Höhe der Verzugszinsen ansehen, die dann fällig wird. Man hätte alles im Vorfeld regeln können per Vergleich. Da waren auch die Kläger mit einverstanden, warten wir das Urteil ab. Aber jetzt ist meiner Einschätzung nach eine Grenze erreicht, wo jedenfalls viele, auch wahrscheinlich die meisten in der Union sagen, jetzt ist aber auch gut.
0: Jens Spahn hat gesagt, über seine Zukunft soll die Fraktion entscheiden. Sie als ehemaliger Fraktionsvize, was wäre denn besser für die Fraktion, einen angezählten Chef zu behalten oder ihn zum Rücktritt zu bewegen?
4: Wir haben jetzt die parlamentarische Sommerpause. Die Fraktion wird meines Wissens nach erst in 2 Monaten zusammentreten. Ich hoffe, Jens Spahn erspart der Union, insbesondere der CDU, eine monatelange Debatte über die Frage, ist er noch der Richtige an der Spitze der Fraktion? Aber die Erkenntnis muss bei Jens Spahn selber reifen, wenn ihm jetzt jeden Tag von verschiedenen Seiten zugerufen wird, bitte, bitte sofort zurücktreten, ist das nicht gut.
0: Also Jens Spahn soll selbst zurücktreten.
4: Das wäre eine Lösung, die die Fraktion befreien würde von einem Misstrauensvotum gegen ihn. Aber ich sage es noch einmal, er selber muss es wissen. Jetzt geht es mal nicht, ausnahmsweise nicht um Jens Spahn. Jetzt geht es mal um den Fortbestand der Union, die sich lange Zeit, jetzt schon seit langer Zeit fragen muss, ob sie bei 20%, da dümpeln wir ja herum auf Bundesebene, überhaupt noch den Anspruch erheben können, Volkspartei zu sein. Wir leiden unter einem veritablen Mitgliederschwund schon seit vielen Monaten. Wir befinden uns in einer ganz schwierigen Lage. Wir machen jetzt im Moment Sozialreform, Gesundheit, Pflege, Rente. Die sind in der Sache notwendig, im wahrsten Sinne des Wortes, aber auch nicht populär. Und jetzt kommt das noch on top.
0: Jetzt ist es natürlich so, dass die CDU sich gerade im Wahlkampf befindet, Sie haben es gesagt, und dass die AfD Stimmung macht gegen die Elite. Wie will die Union denn jetzt den Eindruck, der entstanden ist, entkräften? Also, dass es eine Elite gibt, für die die Regeln nicht gilt und dass dieser Fall Spahn auch Wahlkämpfe einfach überschattet?
4: Ich fürchte, das wird sich gar nicht verhindern lassen. Wir in Nordrhein-Westfalen haben im Moment keinen Wahlkampf. Ich kann mir gut vorstellen, wie es denen, die draußen am Stand stehen für die Union, für die Politik der Union werben, geht. Sie versuchen jetzt mit Sachthemen durchzudringen. Berlin, Sachsen-Anhalt, Mecklenburg-Vorpommern. Es geht immer um die Sache. Und dann kommen die Bürgerinnen und Bürger an den Stand und sie sagen dann wörtlich oder sinngemäß, was macht ihr da eigentlich? Die AfD muss ja im Grunde nichts tun. Die ist ja noch nie auffällig geworden durch gute politische Vorschläge. Sie sitzt da nur und wartet auf die Fehler der Konkurrenz. Und ich muss leider sagen, auch wir liefern.
0: Wie sieht es denn in der Fraktion aus? Weil die soll ja jetzt entscheiden. Und da gibt es bislang niemanden so wirklich, der sich öffentlich kritisch geäußert hat über den eigenen Chef. Und Hubert Hüppe von der Seniorenunion, der hat gestern bei uns hier im Deutschlandfunk gesagt, in der Fraktion, da traut sich einfach niemand offen, was zu sagen, obwohl es viel Unmut gibt. Wissen Sie, ob Spahn hinter den Kulissen massiv Druck ausübt?
4: Das weiß ich nicht. Das kann ich mir auch nicht vorstellen, weil das kontraproduktiv wäre. Das hat bei mir auch nie funktioniert. Also schon mal gar nicht bei direkt gewählten Abgeordneten, die mit einem direkten Votum ausgestattet sind. Die lassen sich schon mal gar nichts sagen von der Fraktionsführung. Die sind sehr selbstbewusst, weil sie wissen, sie sind nicht auf Wohlwollen eines guten Listenplatzes angewiesen, sondern auf die Unterstützung der Basis zu Hause. Aber ich kann das verstehen, was Robert Hüppe gesagt hat, ist 100% richtig. Wir wollen doch alle loyal sein zu unserer Führung. Wir wollen doch keinen Ärger machen. Wir wollen stolz sein auf unsere Führung in Partei und Fraktion. Dann aber bitte auch umgekehrt. Dann darf man auch nicht diejenigen in Verlegenheit bringen, die einen mal gewählt haben.
0: Dann schauen wir noch auf den Bundeskanzler. Friedrich Merz hatte zuerst gratuliert, will jetzt, dass das Präsidium darüber berät. Hat er das politische und das ethische Problem zunächst unterschätzt?
4: Das glaube ich nicht. Das wäre auch selber so mein erster spontaner Gedanke gewesen, wenn ich Jens Spahn begegnet wäre. Aber ich glaube, Jens Spahn selber unterschätzt, wie viele auch, die ihm immer treu die Stange gehalten haben, auf einmal sagen, Jens, das geht so nicht. Und auch das Präsidium kann ja nicht darüber entscheiden, wer Vorsitzender oder Vorsitzende der CDU-CSU-Bundestagsfraktion ist. Das entscheidet die Fraktion souverän. Sie muss es aber erst im September entscheiden, oder sie wird es erst im September entscheiden, wenn Jens Spahn sagt, hier bin ich und ich denke überhaupt nicht daran, meinen Platz zu räumen. Das wäre eine schwierige Lage für die Union.
0: Und falls Jens Spahn zurücktritt, wie Sie sich das ja wünschen, gibt es denn dann überhaupt guten Ersatz? Da sagen viele ja, so richtig bietet sich gerade niemand an.
4: Das stimmt, das gibt keinen Kronprinzen. Wir hatten ja auch bis vor 48 Stunden keine Notwendigkeit, darüber nachzudenken. Aber es gibt einige in der Fraktion, denen ich das ohne weiteres zutraue, wäre aber jetzt nicht gut, schon Nachfolgedebatten zu führen, also Personen zu benennen, sie damit auch zu verbrennen, bevor Jens Spahn keine eigene Entscheidung getroffen hat. Ich glaube auch nicht, ich kenne Jens Spahn gut, ich glaube nicht, dass er sich gerne abwählen lassen würde. Das glaube ich nicht.
0: Dann frage ich nicht weiter nach Namen, sondern mache an der Stelle einen Punkt. Vielen Dank, Wolfgang Bosbach, für dieses Interview.
4: Ich danke Ihnen, ein schönes Wochenende.
0: Ihnen auch. Sie hören den Deutschlandfunk um 8.26 Uhr. Andy Burnham ist auf dem Weg in die Downing Street. Gestern hat die britische Labour-Partei ihn bei einem Sonderparteitag zum neuen Parteichef ernannt. Und am Montag soll er zum Premier ernannt werden. Was er vorhat, fasst Lisa Maria Röhling zusammen.
5: It is therefore my honour to declare that the duly elected leader of the Labour Party is Andy Burnham.
6: Es war eine Formalie und die ist jetzt erledigt. Andy Burnham, einziger Kandidat für den Posten als Chef von Labour und damit designierter Premierminister, wird von seiner Partei an die Spitze gewählt. Beim außerordentlichen Parteitag in London jubeln die Mitglieder für ihren neuen Chef. Andy Burnham erklärt, er wolle eine starke, geeinte Labour-Partei für ein starkes, geeintes Großbritannien.
7: A stronger, more united Labour Party lifting up a stronger and more united Britain.
6: In seiner Rede gibt er den Ton für sein Amt als Premier vor. Aber er will auch parteipolitisch ein paar Schwerpunkte setzen. Zu lange, findet er, habe sich Labour mit sich selbst beschäftigt, sich in Fraktionskämpfen versteift und so die Sorgen und Bedürfnisse der Bürgerinnen und Bürger aus den Augen verloren.
7: We are united.
6: Heute zeigen wir uns als Partei geeint und durch diese Einheit wollen wir den Menschen dienen, die viel zu lange darauf gewartet haben, dass sich die Politik um sie kümmert. Wir wollen ihnen Hoffnung schenken.
7: To let them hope again.
6: Seinen Parteigenossen sagt er klar, dass jetzt sei die letzte Chance für Labour, sich zu verändern.
7: This is a last chance to change.
6: Andy Burnham gibt sich als nahbarer Politiker von nebenan, einer, dem die kleinen Leute am Herzen liegen, der ihre Sorgen ernst nehmen und in ihrem Sinne regieren will. Für seine Partei, aber auch für die ganze Politik wählt er deutliche Worte. Lasst uns den Menschen helfen, statt zu versuchen, bei ihnen zu punkten. Lasst uns die großen Probleme lösen, die die Politik vernachlässigt hat. Deswegen will er auch näher an die Menschen ran, mit einem Regionalbüro des Regierungssitzes in Manchester. Number 10 North nennt er das. Alles für ein Ziel. Wir werden die Macht aus den zentralen Regierungssitzen in London herausholen und dahin bringen, wo Sie leben. Seine Pläne sieht er als Gegenentwurf zur Politik der 80er Jahre, zum Neoliberalismus, der Zentralisierung und Privatisierung. Er will die Wirtschaft ankurbeln, Versorgungsunternehmen rekommunalisieren, Wohnungsbauprojekte umsetzen, Kooperationen zwischen öffentlicher Hand und Privatwirtschaft anstreben. Ausprobiert hatte das alles schon als Bürgermeister in Manchester und hatte Erfolg, sagt Sarah Longlands vom Center for Local Economies. Er hat in Manchester gelernt, wie gute Zusammenarbeit funktioniert. Er hat mit Menschen aus unterschiedlichen politischen Richtungen und Parteien gearbeitet, aus verschiedenen Regionen, aus der Wirtschaft. Seine Kommunikationsfähigkeit und seine Fähigkeit, Menschen zusammenzubringen, hat ihn hier sehr weit gebracht. Jetzt hat es ihm mindestens den Posten als Parteichef gebracht und sehr wahrscheinlich den Weg in die Downing Street geebnet. Andy Burnham muss dann ab Montag das Vertrauen der Menschen in Großbritannien gewinnen. Bei seinen Kollegen von Labour hat er nach seiner Ernennung zum Parteichef versucht, dafür die ersten Schritte zu machen.
7: I have a plan. And what I also want you to know is that I won't change. I have a style. It's my style. I will always stay close to the ground.
6: Er habe einen Plan, betont er, und er werde sich nicht verändern. Er habe seinen Stil, ganz nah an den Menschen bleiben.
0: Aus London war das Lisa Maria Röhling.

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1: 8.30 Uhr, die Nachrichten. Die AfD startet heute offiziell ihren Landtagswahlkampf in Sachsen-Anhalt. Die Veranstaltung mit Bundesparteichefin Weidel beginnt am Nachmittag auf dem Messegelände in Magdeburg. Bereits für den Mittag wurden Proteste angekündigt. Gewählt wird Anfang September. In Umfragen liegt die AfD bei mehr als 40%. Sie strebt die absolute Mehrheit im Landtag und damit die Übernahme der Landesregierung an. Die Partei plant unter anderem, hunderte Behördenstellen neu zu besetzen und den Rundfunkstaatsvertrag aufzukündigen, was die Rechtsgrundlage für den MDR gefährden könnte. Außerdem will sie Änderungen bei der Kulturförderung und die Lehrpläne für das Schulfach Geschichte überarbeiten. Die Werbekampagne des Landes soll statt Hashtag Moderndenken künftig Hashtag Deutschdenken lauten. Informell läuft der AfD-Wahlkampf in Sachsen-Anhalt schon länger. Zuletzt hatte eine Veranstaltung Wirbel ausgelöst, bei der der Kabarettist Uwe Steimle die DDR-Nationalhymne anstimmte und AfD-Chef Chrupalla mitsang. Die Partei Volt Deutschland hat in der Leihmutterschaftsdebatte an Unionsfraktionschef Spahn appelliert, nicht zurückzutreten. Spahn solle lieber sein Amt nutzen und innerhalb der Union dafür kämpfen, dass sein persönlicher Weg zum Familienglück endlich gesetzlicher Standard für alle Menschen in Deutschland werde, teilte die Kleinpartei mit. Spahns Fall lege einen drastischen Reformstau und eine Doppelmoral der Familienpolitik offen. Leihmutterschaft ist in Deutschland verboten. Spahns CDU bekannte sich erst im Februar auf dem Bundesparteitag dazu. Auch Spahn kritisierte Leihmutterschaft in der Vergangenheit. Jetzt nahmen sein Ehemann und er aber eine Leihmutter in den USA in Anspruch. Spahn erklärte der Bild, offenkundig teile er die Haltung der Union zur Leihmutterschaft inzwischen nicht mehr. Aber er akzeptiere den Mehrheitsbeschluss. Die Frage, wie es nun mit ihm weitergehe, werde er im September mit der Fraktion erörtern. Aus den Reihen der Union gibt es Rücktrittsforderungen wegen Beschädigung der Glaubwürdigkeit. CDU-Chef Merz kündigte an, dass sich das Parteipräsidium mit dem Fall befassen werde. Die Bundestagsabstimmung über die Modernisierung des Polizeigesetzes muss nach der Sommerpause wiederholt werden. In der letzten Sitzung des Plenums gab es einen Fehler. Wie die Rechercheplattform Korrektiv berichtet, wäre für die Verabschiedung die Kanzlermehrheit von mindestens 316 Abgeordneten erforderlich gewesen. Die Videoaufzeichnung der Sitzung zeige jedoch, dass deutlich weniger Abgeordnete überhaupt da gewesen seien. Nach einer Zählung der dpa waren es schätzungsweise rund 100. Bundestagsvizepräsident Nuripur Grüne, der die Sitzung geleitet hatte, hatte die Abgeordneten, wie bei einfachen Abstimmungen üblich, lediglich für Ja, Nein und Enthaltung aufstehen lassen. Die Bundestagsverwaltung teilte mit, die Feststellung der erforderlichen Mehrheit könne im Rahmen einer namentlichen Abstimmung nach der sitzungsfreien Zeit nachgeholt werden. Ein Schaden ist offenbar nicht entstanden, da das Gesetz noch nicht im Bundesrat war. Einer Medienrecherche zufolge haben ausschließlich ehemalige Anhänger des Hitler-Regimes die rechtspopulistische Freiheitliche Partei Österreichs aufgebaut. Wie das Magazin Der Spiegel mit Verweis auf Mitgliederkarteien der Nationalsozialistischen Deutschen Arbeiterpartei mitteilte, lässt sich nun öffentlich dokumentieren, dass die ersten Parteiführungen allesamt Altnazis waren. Das gesamte vierköpfige sogenannte Proponentenkomitee, das die FPÖ vor 70 Jahren zunächst provisorisch führte, habe aus NSDAP-Mitgliedern bestanden. Gleiches gelte für das Quartett, das nach dem ersten Bundesparteitag im April 1956 die Kontrolle übernommen hatte. Laut FPÖ sei die Partei damals aus einem Sammelbecken für nationale wie liberale Kräfte entstanden. Diese Behauptung lasse sich nicht mehr aufrechterhalten, so der Spiegel. Altnazis hätten mehr als nur eine wesentliche Rolle bei der Gründung der FPÖ gespielt. Mehrere Medien hatten in den vergangenen Wochen die Mitgliederkartei der NSDAP öffentlich zugänglich gemacht, sodass jeder Interessierte darin recherchieren kann. Die FPÖ ist derzeit in Umfragen mit Abstand die stärkste Kraft in Österreich. Das Wetter, oft bewölkt, im Süden örtlich Schauer und Gewitter bei 20 bis 29 Grad. Morgen im Westen meist sonnig, sonst gebietsweise Schauer und Gewitter bei 17 bis 25 Grad. Und am Montag im Norden und Osten wechselnd bis stark bewölkt mit Schauern und Gewittern, in der Südwesthälfte meist heiter, 17 bis 25 Grad. Das waren die Nachrichten.
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2: Und um 8.35 Uhr schauen wir auf das Aktiengeschehen in dieser Woche in Deutschland mit Bianca von der Au.
3: Die Woche begann mit einem Börsengang. SMAC Mobile Antenna Masts wagte den Schritt aufs Frankfurter Börsenparkett und ist damit der dritte Kandidat aus der Rüstungsbranche, der in diesem Jahr an die Börse geht. Das Unternehmen aus Salzgitter stellt bewegliche Antennenmastsysteme her, die wichtig sind für eine stabile Kommunikation, vor allem für militärische Zwecke, wie SMAC-CEO Ulrich Feind betont.
4: Das ist heute ein ganz besonderer Tag in der Geschichte dieses Unternehmens. Wir sind mit dem Börsengang sehr zufrieden und uns steht ein sehr profitables Wachstum bevor, an dem auch unsere Aktionärinnen und Aktionäre partizipieren werden.
3: Schaut man die Kursentwicklung der ersten Woche an, so zeichnet sich dies noch nicht ab. Die Aktie wurde schon deutlich unter dem von Banken festgelegten Ausgabepreis am Markt verkauft. Startpreis war 35 Euro. Im Laufe der Woche rutschte der Kurs weiter ab auf 28 Euro je Anteilsschein. All das Zeichen dafür, dass Rüstung kein Selbstläufer mehr an der Börse ist, so Marc Richter vom Handelshaus Streubing AG, das den Börsengang begleitet hat.
5: Ja, wenn wir uns die Kurse anschauen von den großen Rüstungsunternehmen wie Rheinmetall beispielsweise, sieht man, dass so ein bisschen der Deckel drauf ist. Ja. Wir hatten letzte Woche auch einige Tage gehabt, wo Rüstungsaktien deutlich unter Druck gekommen sind, was natürlich auch das Momentum für den Börsengang jetzt von SMAC deutlich geschmälert hat. Ja.
3: Trotz Sommerloch war einiges los an der Börse. Fahrdienstleister Uber schluckt Essenslieferdienst Delivery Hero, einen ehemaligen DAX-Konzern. Umgerechnet 13 Milliarden Euro will sich der US-Konzern das Geschäft kosten lassen. Dabei kann Uber viele Synergien nutzen, ist sich Kapitalmarktexperte Stefan Risse von Akatis sicher.
6: Denn bei Uber ist es ja so, dass die Fahrer, die üblicherweise die Taxidienste erledigen, auch zumindest teilweise das Essen ausliefern. Die Fahrer haben tatsächlich auch nur eine App und können dann sagen, ob sie nur Menschen befördern wollen, Essen befördern wollen oder beides befördern wollen.
3: Geld verdient hat Delivery Hero in seiner Geschichte übrigens noch nie. Zumindest ist kein Nettogewinn unterm Strich rausgekommen. Dafür ist das Unternehmen auf Pump weltweit expandiert und hat Märkte erschlossen in Asien, der arabischen Halbinsel und Afrika, die das Unternehmen attraktiv für Uber macht. Der deutsche Leitindex steht in dieser Woche unter Druck wegen der erneuten Eskalation am Persischen Golf, was den Ölpreis treibt, und wegen der Verkaufswelle am US-Aktienmarkt. Das färbt auf den DAX ab, der mit 0,3% Minus aus der Woche geht, bei 24.830 Punkten. Auf Wochensicht ein Minus von 1%.
2: Das war der Blick auf die Börse von Bianca von der Au.

0: Sie hören den Deutschlandfunk um 8.38 Uhr. Zigaretten sollen in Deutschland deutlich teurer werden durch eine höhere Tabaksteuer. Die Bundesregierung verspricht sich davon nicht nur gesundheitliche Vorteile für die Menschen, sondern auch zusätzliche Einnahmen. Und dieses praktische Instrument, um Haushaltslöcher zu stopfen, das kennt auch die EU. Sie plant nämlich ebenfalls eine Erhöhung der Tabaksteuer. Thomas Speckhofen.
1: Die Schachtelzigaretten für weniger als 5 Euro. Keine E-Zigaretten, keine Vapes. Das ist die Zeit, aus der die EU-Richtlinie zur Tabakbesteuerung stammt. Das Jahr 2011.
2: Ich halte die Reform der Tabaksteuerrichtlinie für überfällig,
1: sagt Matthias Ecke, Abgeordneter der Sozialdemokraten im Europaparlament und dort Experte für Steuerpolitik. Überfällig nicht nur, weil gerade in diesem Markt viele neue Produkte hinzugekommen sind.
2: Wir haben einen Flickenteppich nationaler Regeln und den müssen wir ersetzen durch eine gemeinsame europäische Regel.
1: Mit rund 9 Euro für eine kleine Packung Zigaretten bewegt sich Deutschland heute im europäischen Mittelfeld. Deutlich billiger sind die Kippen in Italien und Spanien mit 5 bis 6 Euro. In Belgien und Frankreich kostet die Schachtel dagegen mehr als 11 Euro, also ungefähr das, was für Deutschland in 4 Jahren geplant ist. An die alte EU-Richtlinie will der zuständige Kommissar Wopke Hoekstra nicht nur aus finanziellen Gründen ran.
3: Wir sollten anerkennen, dass Europa beim Tabak ein signifikantes Problem hat. Laut WHO sind wir wieder auf Platz 1 des Tabakkonsums weltweit.
1: Trotz Rauchverboten und hoher Preise, rund ein Viertel der EU-Bevölkerung qualmt. Vor allem das Vaping sei inzwischen ein großes Problem, sagt Hoekstra.
4: Particularly vaping is a huge problem, if you will, that is.
3: Wenn man so will, ist das die Revanche der Tabakindustrie. Denn damit werden gezielt junge Menschen angesprochen und anfällig gemacht für dieses spezielle Produkt.
1: Vor einem Jahr hat die Kommission ihre Vorschläge zur Überarbeitung der Richtlinie vorgelegt. Der Mindeststeuersatz, der im Moment bei nur 1,80 Euro pro Schachtel liegt, soll um mehr als das Doppelte angehoben werden auf 4,50 Euro. Für die Verbraucher kommen dann ja noch die jeweils nationalen Steuern hinzu. Und die Richtlinie soll künftig auch für E-Zigaretten gelten. Der Vorschlag ist nicht ganz uneigennützig, denn 15% der Tabaksteuer will die Kommission für die EU-Kassen haben, als sogenannte Eigenmittel. Kann ich mitleben, sagt Sozialdemokrat Ecke, auch wenn man bei den Eigenmitteln immer sehr genau abwägen müsse.
2: Für eine europäische Beteiligung an den Tabaksteuereinnahmen gibt es aber durchaus gute Argumente, etwa weil Schmuggel und grenzüberschreitender Handel keine rein nationalen Angelegenheiten sind.
1: Allerdings hängen die Pläne zurzeit fest, sowohl im Rat der Mitgliedsländer wie auch im Europäischen Parlament. Aber jetzt hat ja für ein halbes Jahr Irland die Ratspräsidentschaft übernommen. Und in Sachen Rauchen sagen die Iren selten sorry. 2004 waren sie die Ersten, die ein totales Rauchverbot in öffentlichen Räumen und Restaurants einführten. Und mit 17 Euro pro Packung liegt die grüne Insel auf einem Spitzenplatz in der EU.
0: Aus Brüssel waren das Informationen von Thomas Speckhofen. Und um 8.42 Uhr fassen wir das Wichtigste aus dieser Sendung in Kürze zusammen. CDU-Fraktionschef Jens Spahn steht wegen seiner Elternschaft mit Hilfe einer Leihmutter in den USA weiter unter Druck. Der CDU-Politiker Wolfgang Bosbach befürwortete im Deutschlandfunk einen Rücktritt Spahns.
5: Das wäre eine Lösung, die die Fraktion befreien würde von einem Misstrauensvotum gegen ihn. Aber er selber muss es wissen. Jetzt geht es mal nicht ausnahmsweise nicht um Jens Spahn. Jetzt geht es mal um den Fortbestand der Union, die sich lange Zeit, jetzt schon seit langer Zeit fragen muss, ob sie bei 20%, da dümpeln wir ja herum auf Bundesebene, überhaupt noch den Anspruch erheben können, Volkspartei zu sein. Wir leiden unter einem veritablen Mitgliederschwund schon seit vielen Monaten. Wir befinden uns in einer ganz schwierigen Lage. Wir machen jetzt im Moment Sozialreformen, Gesundheit, Pflege, Rente. Die sind in der Sache notwendig, im wahrsten Sinne des Wortes, aber auch nicht populär. Und jetzt kommt das noch on top.
0: Mindestens 17 Krankenkassen und kassenärztliche Vereinigungen haben Beitragsgelder in fragwürdige Immobilienfonds investiert und möglicherweise Millionenverluste gemacht. Hermann Josef Tenhagen, Chefredakteur von Finanztipp, zeigte sich im Deutschlandfunk erstaunt über die hohe Anzahl der betroffenen Kassen.
5: dass das Kontrollsystem an einer Stelle versagt, das gibt es immer mal wieder. Aber das systematisch her, das gemacht wird von KVen und von Krankenkassen, das ist doch ein bisschen erstaunlich und dass das bisher nicht aufgefallen ist. Wobei man nicht weiß, ob es nicht aufgefallen ist, weil eigentlich ist dieses Investmentvehikel schon ja seit 2022 in großen Schwierigkeiten. Und dass das jetzt so richtig hochpoppt, liegt daran, dass jetzt die Krankenkassen versuchen, bei den Banken, mit denen sie die Geschäfte gemacht haben, dieses Geld zurückzuholen und zu sagen, ihr habt uns getäuscht, das war gar nicht so sicher, wie ihr das damals gesagt habt. Und ja, auch ein Finanzvorstand einer Krankenkasse von seiner Krankenkasse jetzt belangt wird vor Gericht, weil sie sagen, da hast du ein Geschäft gemacht, das du nicht hättest machen dürfen und du hast uns damals gesagt, das ist alles sicher.
0: Im Fall von heimlich gemachten Aufnahmen mit sogenannten Smart Glasses ist das Strafrecht ineffizient, sagt die Juristin Indra Spieker von der Universität Köln. Sie forderte, die Plattform stärker in die Pflicht zu nehmen.
6: Wenn wir sehen, was mit diesen verboten aufgenommenen Bildern geschieht, da passiert nichts, weil das Strafrecht regelt nicht, dass die Bilder aus dem Netz verschwinden. Das Strafrecht regelt nicht, dass die Leute es nicht mehr tun. Das heißt, es wäre viel wirkungsvoller, wenn ich A hinginge und eine Regelung treffe, wo darf ich Smart Glasses überhaupt einsetzen, vielleicht auch gar nicht, außer in Sonderfällen. Und dass ich diejenigen, die dann die Verbreitung dieser Bilder mittragen und befördern, also die Plattformen zum Beispiel, die viel stärker mit reinholen würde. Und die Influencer, die natürlich viel solche Bilder verbreiten. Und da kommt man in der Regel nur ran, indem man die Plattformen, auf denen das verbreitet wird, dann mit in die Haftung nehme, sodass die dafür sorgen müssen, dass solche Inhalte nicht verbreitet werden.
0: In Kiew und anderen Städten der Ukraine hat es den dritten Tag in Folge Proteste gegen Präsident Selenskyj gegeben. Stefan Lag.
7: Am Abend strömten die Demonstrierenden in Kiew aus allen Richtungen zu dem Platz unweit des Maidan, nur wenige Gehminuten vom Präsidialamt entfernt. Proteste wurden auch aus anderen Städten der Ukraine gemeldet. Der Unmut über die Entscheidung von Präsident Selenskyj, den populären Verteidigungsminister Fedorow zu entlassen, ist ungebrochen. Schätzungen zufolge versammelten sich allein in Kiew erneut mehrere tausend Menschen. Sie forderten nicht nur die Rückkehr Fedorows, sondern teilweise auch die Entlassung des Oberkommandierenden der Streitkräfte Sirski. Zwischen den beiden soll es zuletzt erhebliche Spannungen gegeben haben.
0: Und damit kommen wir jetzt zur WM und dem Finalwochenende. Bei mir im Studio ist Jessica Sturmberg.
8: Ja, heute ist das Duell der Enttäuschten. Frankreich gegen England im Spiel um Platz 3 bei dieser FIFA-Fußball-Weltmeisterschaft. Anpfiff im Stadion in Miami, 23 Uhr deutscher Zeit. Felix Gerhardt blickt voraus.
9: Es ist ein Spiel, das hoch umstritten ist. Englands Trainer Thomas Tuchel hatte nach dem verlorenen Halbfinale gesagt, weder sein Team noch die Franzosen hätten Lust darauf. Und auch Frankreichs Trainer Didier Deschamps bezeichnete das Spiel um Platz 3 als Pflicht. Für Deschamps wird es das letzte Spiel als Nationaltrainer. 14 Jahre lang hat er die Equipe Tricolore betreut und gewann 2018 den

0: Regel ja auch immer noch mal eine Abschlusspressekonferenz der FIFA, des Weltverbandes. Das gibt es dieses Mal wohl so nicht. Stattdessen einen FIFA-Empfang im Trump Tower in New York, den hat es gestern gegeben, bei dem sich US-Präsident Donald Trump und FIFA-Präsident Gianni Infantino gegenseitig lobten, in höchsten Tönen, nicht mit superlativen Sparten. Infantino sagte auch in dem Rahmen, dass dies nicht nur die großartigste Fußball-Weltmeisterschaft aller Zeiten gewesen sei, sondern es sei überhaupt die größte menschliche, soziale und kulturelle Veranstaltung, die die Menschheit je gesehen habe, mit dem besonderen Dank an Donald Trump.
1: It is the greatest human, social and cultural event that mankind has ever witnessed and seen, and we are all part of it. And for this, I thank you very much, Mr. President. Thanks for having us here. There is one more game to go. Two more games, the bronze medal between England and France, of course.
0: Ja, da hätte Gianni Infantino auch noch beinahe vergessen, dass es noch dieses Spiel um Platz 3 gibt. Das hat es in, also es gibt es wohl in keiner Sportart so wenig Wertschätzung wie im Männerfußball für so ein kleines Finale. Und auch Donald Trump bedankte sich bei Infantino unter anderem dafür, dass er im Fall Fallerin Balogun, dem US-Nationalspieler, doch eine sehr gute Entscheidung getroffen habe mit der Aufhebung der Sperre nach dessen roter Karte. Und Trump hat offenbar Lust, die WM nochmal in die Vereinigten Staaten zu holen, dieses Mal aber bitte ohne Kanada und Mexiko.
2: You should choose the United States of America again. This time we'll leave Mexico and Canada out.
0: Ja, dafür erntete er dann auch noch entsprechenden Beifall. Schauen wir auf ein anderes großes und vom Publikum doch sehr geschätztes Sportereignis zum Schluss, die Tour de France, heute die 14. Etappe. Es geht in die Vogesen. Holger Gerska.
3: Stimmungsvoll wird diese heutige Vogesen-Etappe in jedem Fall. Es ist ein Rundkurs über die Berge des Elsass mit vielen Fans, auch aus dem nahen Deutschland. Sportlich könnte Florian Lippowitz wieder eine größere Rolle spielen, denn anders als gestern werden heute auch die Top-Kandidaten in Richtung Podium gefordert sein, insbesondere am 11 Kilometer langen Anstieg Richtung Hagpass. Von dort sind es zwar noch 6 Kilometer bis ins Ziel am Markstein, aber die Entscheidung wird bergauf fallen. Gestern holte sich dank einer starken Mannschaftsleistung der Schweizer Mauro Schmid den Etappensieg, während der Brite Thomas Pidcock auf Platz 4 der Gesamtwertung vorrückte.
0: Holger Gerska mit dem Ausblick auf die 14. Etappe von Mühlhausen bis zum Markstein.
4: Vielen Dank, Jessica Sturmberg aus der Sportredaktion. Damit klingen die Informationen am Morgen für heute aus. Ich bin Stefanie Rode, sage besten Dank fürs Zuhören und wünsche Ihnen ein entspanntes Wochenende.

Deutschlandfunk, 8.50 Uhr, die Presseschau. Heute mit Kommentaren zur Fußball-WM, zur jüngsten Rede von US-Präsident Trump und zu Unionsfraktionschef Jens Spahn, der mithilfe einer Leihmutter aus den USA Vater geworden ist. Diese Vaterschaft hat Debatten auf zwei Ebenen ausgelöst, führt die Volksstimme aus Magdeburg aus. Zum einen geht es um das Verbot der Leihmutterschaft in Deutschland, das von Paaren ganz leicht via Auslandsaufenthalt umgangen werden kann. Kann sich Deutschland da einfach vor der Realität wegducken, nach dem Motto, also bei uns nicht, macht es dann mal lieber im Ausland? Die andere Ebene hat für Jens Spahn erhebliche politische Sprengkraft. Er, der sich vor längerer Zeit selbst vehement gegen Mietbäuche ausgesprochen hat, geht privat mit seinem Partner genau den Weg der Leihmutterschaft. Vielmehr noch, den Bundesbürgern ist ein Weg verboten, weil er berechtigt erhebliche ethische Fragen aufwirft. Man selbst jedoch schert sich nicht darum. Das ist pure Doppelmoral. Erste Forderungen nach seinem Rücktritt sind nachvollziehbar. Die Frage drängt sich auf, ob Jens Spahn hinsichtlich seines moralischen Kompasses für höchste Staatsämter geeignet ist, auf die er ja hinarbeitet. Wohl eher nicht, findet die Volksstimme. Der Münchner Merkur urteilt: Spahns Ego-Tour richtet schweren Schaden an, kostet Glaubwürdigkeit, zerstört Vertrauen. Darauf, dass es im Land gerecht zugeht, es kein Sonderrecht für Reiche und Mächtige gibt. Und darauf, dass Wähler sich auf das verlassen können, was ihnen die Politik verspricht. Wie konnte den 46-Jährigen das Gespür für das Richtige und politisch Vertretbare nur so verlassen? Als wichtigster Strippenzieher im Bundestag gehörte er zum engsten Kreis der möglichen März-Nachfolger.

0: Nachfolger. Damit ist es vorbei. Jens Spahn hat sich seinen Traum vom Vatersein erfüllt. Den Traum von der Kanzlerschaft muss er dafür aber wohl beerdigen. Ist der Münchner Merkur überzeugt? Die Nürnberger Nachrichten stimmen zu. Spahns Verhalten stößt vielen zu Recht sauer auf. Er hat damit sich selbst und seiner Partei keinen Gefallen getan. Als möglicher Bundeskanzler dürfte er der Öffentlichkeit trotz seiner Machtposition als Fraktionschef immer weniger zu vermitteln sein. Auch die Frankfurter Allgemeine Zeitung kann Spahns Vorgehen nicht nachvollziehen. Wenn sich Jens Spahn auf die Position zurückziehen sollte, es handle sich um eine reine Privatangelegenheit, dass er seinen Kinderwunsch mithilfe einer Leihmutter erfüllt, stellt er sich als das dar, was er sicher nicht ist, als naiv. Der Standard aus Wien schreibt dazu: Den frisch gebackenen Eltern und Baby Georg wünscht man alles Gute. Dem Politiker Spahn noch zusätzlich mehr Einsicht, Empathie und Gerechtigkeitssinn. Das Private und das Politische sind nicht zu trennen. Fast schon tragisch, Spahn schafft es nicht einmal, bei einem eigentlich frohen Ereignis Pluspunkte zu sammeln, bilanziert die österreichische Zeitung Der Standard. Die Stuttgarter Zeitung gibt zu bedenken: Die Kinderwünsche homosexueller Paare sind legitim und verständlich. Insofern wirft Spahns Vorbild die Frage auf, ob deren Chancen auf Elternschaft nicht erleichtert werden sollten, etwa durch bessere Möglichkeiten zur Adoption oder eine Liberalisierung des Embryonenschutzgesetzes von 1990, um Leihmutterschaften zumindest dann zu ermöglichen, wenn dabei kommerzielle Interessen auszuschließen sind. Die Zeit merkt an: Ja, Jens Spahn hat sich scheinheilig verhalten, indem er mit seinem Partner die Hilfe einer Leihmutter in Anspruch genommen hat, um ein Baby zu bekommen, obwohl er als CDU-Politiker die Leihmutterschaft ablehnt. Und ja, das ist für einen selbsttitulierten Konservativen besonders armselig. Zu Recht wird ihm dieser praktizierte Doppelstandard jetzt um die Ohren gehauen, von Rechten, von Linken, auch in seiner Partei. Vielleicht kostet ihn am Ende der Kinderwunsch die Karriere. Hinter der allfälligen Empörung über Spahn gerät allerdings in Vergessenheit, dass das deutsche Familienrecht nun ja mindestens inkonsistent ist. Es verbietet zwar die Leihmutterschaft aus guten Gründen, was eigentlich verboten ist, wird aber vom Familiengericht umstandslos nachträglich legitimiert. Auch das könnte man scheinheilig nennen. Doppelstandards, festgeschrieben im Gesetz, konstatiert die Zeit. Der Tagesspiegel aus Berlin kommentiert die Rede an die Nation von US-Präsident Donald Trump. In seiner Ansprache sollte es um freie und gerechte Wahlen gehen. Stattdessen schürte Trump die Zweifel daran. In knapp 30 Minuten legte der 80-Jährige alles daran, Zweifel am amerikanischen Wahlsystem zu säen. Es sei schlimmer als in jedem dritte Weltland, ließ er die Zuschauer wissen. Schuld an allem ist diesmal jedoch nicht die Opposition, sondern China. Trump wirft Peking Wahlbetrug und den, Zitat, größten Diebstahl von Wahldaten der Geschichte vor. Das chinesische Außenministerium wies die Anschuldigungen sofort zurück. Die Geheimdienste, so verkündete Trump, hätten Chinas Rolle bei den Wahlen vertuscht. In Kürze würden Erkenntnisse dazu veröffentlicht. Was das konkret sein soll, ließ er offen. Nach seinem Rundumschlag am Donnerstag ist kaum mehr vorstellbar, dass er einen Sieg der Demokraten bei den Zwischenwahlen akzeptieren wird. Was bleibt, ist die bittere Erkenntnis: Amerikas Albtraum für die Wahlsicherheit, wie Trump es nannte, ist nicht China, sondern der eigene Präsident, betont der Tagesspiegel. Die South China Morning Post kritisiert Trumps Anschuldigungen über angebliche chinesische Einmischung in US-Wahlen. Obwohl es keine konkreten Beweise für solche Behauptungen gab, warf die Ansprache einen Schatten auf die bilateralen Beziehungen, die nach dem Besuch des US-Präsidenten in Peking auf Stabilität zusteuerten. Die Auswirkungen von Trumps Äußerungen gehen jedoch über die Politik hinaus. Ein Grund zur Sorge ist die ethnisch-chinesische Bevölkerung in den USA. Menschen, die seit der Covid-19-Pandemie unter zunehmender Feindseligkeit leiden. Solche unbegründeten Behauptungen bergen die Gefahr, anti-asiatische Stimmungen zu schüren. mahnt die South China Morning Post aus Hongkong. Die Rheinzeitung aus Koblenz fügt an, über das, was die Amerikaner tatsächlich belastet, Inflation, teure Lebensmittel, wirtschaftliche Unsicherheit, verliert Trump kaum ein Wort. Dabei trägt er mit seinem entglittenen Krieg gegen den Iran selbst zur angespannten Lage bei. Auch Trump-Fans räumen mittlerweile ein, dass sich der Präsident in Nahost völlig verkalkuliert hat. Das Regime im Iran ist eher gestärkt, die Straße von Hormus zur Waffe geworden, die Weltwirtschaft leidet. Trump will von diesen Folgen ablenken und Misstrauen schüren. Er will seine Basis mobilisieren. Es ist sein Kalkül. Es ist zum Fürchten, heißt es in der Rheinzeitung. Die Frankfurter Rundschau reagiert gelassen auf die Rede des US-Präsidenten. Donald Trumps perfide Methoden scheinen sich abgenutzt zu haben. Über seine Rede zur Nation jedenfalls hat kaum eine Zeitung oder ein TV-Sender in den USA allzu prominent berichtet. Verwunderlich ist das nicht. Zu oft hat der Präsident, wie jetzt, bei der Rede an die Nation versucht, mit einem angeblichen Aufreger von den wahren Problemen abzulenken. Zum Abschluss geht die Süddeutsche Zeitung auf die am Sonntag zu Ende gehende Fußball-Weltmeisterschaft in Kanada, Mexiko und den USA ein. Rein sportlich gesehen war das Turnier alles andere als langweilig. Doch geht es Gastgebern solcher Ereignisse nicht auch immer darum, ihr Image zu verbessern? Donald Trump hat für die USA das Gegenteil davon erreicht. Falls Trump beim Endspiel erstmals persönlich im Stadion auftauchen sollte, wird er den WM-Pokal womöglich dem Spanier Rodri überreichen müssen. Dem Kapitän eines Landes also, das er soeben als Horrorshow bezeichnet hat und mit dem er keine Geschäfte mehr machen will. Wenn es so käme, dann wäre das zumindest ein halbwegs versöhnlicher Abschluss dieser amerikanischen Horrorshow. Und mit dieser Stimme der Süddeutschen Zeitung endet die Presseschau. Die Redaktion hatte Bernhard Krieger, Sprecherin war Anna Fuchs.
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7: Neun Uhr, die Nachrichten. Der CDU-Politiker Bosbach hatte Unionsfraktionschef Spahn wegen dessen Elternschaft mithilfe einer Leihmutter in den USA den Rücktritt nahegelegt. Bosbach sagte im Deutschlandfunk, für viele in der Union sei ein Punkt erreicht, wo sie sagten, jetzt sei Schluss. Ein Rücktritt Spahns wäre eine Lösung, die die Fraktion befreien würde. Angesichts der Sommerpause sei zu hoffen, dass Spahn der Union eine monatelange Debatte erspare. Aber die Erkenntnis müsse bei ihm selbst reifen. Es gehe um den Fortbestand der Union. Bosbach bezeichnete es als hochproblematisch, wenn der Eindruck entstehe, dass für Politiker andere Regeln gelten würden. Mehrere CDU-Vertreter hatten bereits Rücktrittsforderungen gegen Spahn erhoben. Am Montag soll sich nach Auskunft von Bundeskanzler Merz das CDU-Präsidium mit dem Fall befassen. Spahn selbst verteidigte seine Entscheidung. Der CDU-Politiker sagte der Bild, er habe bei dem Thema lange mit sich gerungen. Über einen möglichen Rücktritt müsse nun die Fraktion nach der Sommerpause entscheiden. Bundesinnenminister Dobrindt hat die Bedrohungslage für Deutschland hochgestuft. Der CSU-Politiker sagte der Welt am Sonntag, es gebe klar erkennbare Anschlagspläne gegen Deutschland. Diese richteten sich nicht nur gegen die deutsche Infrastruktur, sondern auch gegen Personen oder Einrichtungen. Das habe ihn dazu veranlasst, die bislang formulierte abstrakte Bedrohungslage zu einer hohen Bedrohungslage hochzustufen. Dobrindt warb vor diesem Hintergrund für die Ausweitung der Befugnisse von Geheimdiensten. Er wolle sie weiterentwickeln, um wettbewerbsfähig und partnerschaftsfähig mit befreundeten Nachrichtendiensten im Ausland zu sein. Mitte August wird sich das Bundeskabinett mit der Reform des Nachrichtendienstrechts befassen. Bundeswirtschaftsministerin Reiche hat ihre Pläne für Einschnitte bei der Förderung neuer kleiner Solaranlagen abgemildert. Betreiber können weiter mit einem festen Preis für den erzeugten Strom rechnen, zumindest für 3 Jahre. Das geht aus dem neuen Entwurf des Erneuerbare-Energien-Gesetzes hervor. Die Regelung betrifft vor allem Hausbesitzer, die eine neue Solaranlage bis 25 Kilowatt installieren. Die CDU-Politikerin hatte zuvor eine komplette Abschaffung der festen Einspeisevergütung angestrebt. Das US-Militär hat erneut Luftangriffe auf Ziele im Iran geflogen. Das zuständige Regionalkommando CENTCOM teilte mit, getroffen worden seien unter anderem unterirdische Waffenlager. Das iranische Staatsfernsehen berichtete von Explosionen in der Stadt Sirik sowie in der Provinz Hormuzgan. Dort sei die Trinkwasserversorgung für mindestens 10.000 Menschen unterbrochen. Der Iran griff seinerseits US-Stützpunkte in Kuwait und Jordanien mit Raketen und Drohnen an. Auch in Bahrain wurde Luftalarm ausgelöst. In Kuwait wurde erneut eine Meerwasserentsalzungsanlage getroffen. Dort sei ein Brand ausgebrochen. Bei einem ukrainischen Angriff auf ein Logistikzentrum in Russland sind nach offiziellen Angaben 7 Menschen getötet worden. 25 weitere seien bei dem Drohnenangriff in der Stadt Kotowsk verletzt worden, erklärte der Gouverneur der westrussischen Region Tambov. Bei den Opfern handelt es sich um Mitarbeiter eines Verteilzentrums eines Online-Versandhändlers. In der Region Moskau sei ein weiteres Lager des Unternehmens attackiert worden. Auch hier gäbe es rund 25 Verletzte. Bei russischen Raketenangriffen im Gebiet von Odessa wurde ein Frachtschiff beschädigt. 4 Besatzungsmitglieder wurden laut dem Militärgouverneur verletzt. Die russische Armee habe zudem industrielle Infrastruktur attackiert. Im Brandgebiet im Müritz-Nationalpark kämpfen hunderte Feuerwehrleute weiter gegen eine Ausbreitung eines Flächenbrandes. Auch heute werden dazu wieder Bundeswehrhubschrauber eingesetzt. Die beiden Maschinen vom Typ CH-53 können Tanks mit einem Volumen von rund 5000 Litern Wasser transportieren. Die für Teile Mecklenburg-Vorpommerns vorhergesagten schweren Gewitter zogen gestern Nachmittag ohne den erhofften Niederschlag an der Brandregion im Landkreis Mecklenburgische Seenplatte vorbei. Der Brand wurde am Montag gemeldet. Die Ursache ist weiterhin unklar. Das Wetter: am Tag unterschiedlich bewölkt, im Süden örtlich Schauer und Gewitter. Temperaturen 20 bis 29 Grad. Morgen im Westen meist sonnig und trocken, sonst gebietsweise Schauer und Gewitter bei 17 bis 25 Grad. Und am Montag im Norden und Osten wechselnd bis stark bewölkt mit Schauern und Gewittern, in der Südwesthälfte meist heiter. 17 bis 25 Grad. Das waren die Nachrichten.
0: Heute vor 80 Jahren wurde der schwarze US-Bürgerrechtsaktivist Maceo Snipes ermordet. Ein Kalenderblatt von Almut Fink.
8: Onkel Maceo was lynched.
9: Onkel Maceo wurde 1946 in Taylor County, Georgia, gelyncht. Einen Tag, nachdem er bei der Vorwahl seine Stimme abgegeben hatte. 4 Männer fuhren auf ihre Farm, als die Familie gerade zu Abend aß, und sie schossen ihn nieder.
10: Maceo Snipes Großnichte, Rainita Snipes Johnson, schildert im Radiosender NPR, wie sich der schwer verletzte Snipes an jenem 18. Juli mithilfe seiner Mutter fast 3 Meilen weit ins Krankenhaus von Montgomery schleppte.
9: Als sie dort ankamen, sagte ihnen der Arzt, sie brauchen eine Bluttransfusion, aber es gibt in dieser Klinik kein schwarzes Blut.
10: 2 Tage später starb Maceo Snipes, ein Veteran der US-Armee und der erste Afroamerikaner, der jemals in seinem Heimat-County gewählt hatte. Snipes Ermordung reiht sich ein in die brutale Geschichte der Lynchjustiz seit der amerikanischen Revolution. Damals war sie noch nicht rassistisch motiviert, sondern richtete sich gegen Anhänger der britischen Krone. Erst Ende des 19. Jahrhunderts werden Lynchmorde, vor allem in den US-Südstaaten, zu einem Instrument weißer Herrschaft. Der Heidelberger Historiker Manfred Berg.
11: Es beginnt 1865, als die 4 Millionen befreiten Sklavinnen und Sklaven das Bürgerrecht und das schwarze Männerwahlrecht erhalten. Damit wird die rassistische Kastenordnung des amerikanischen Südens in Frage gestellt und dagegen gibt es erheblichen Widerstand.
10: Organisationen wie der Ku Klux Klan führen den Bürgerkrieg gewissermaßen weiter. Mit Lynchjustiz als Ultima Ratio, um die weiße Vorherrschaft zu zementieren.
11: Lynchmorde sind immer ein Versuch, den Schwarzen zu zeigen, wo ihr Platz ist und dass Schwarze, die diesen Platz nicht respektieren, gefährlich leben.
10: Zwischen Rekonstruktion und Zweitem Weltkrieg, also grob zwischen 1880 und 1945, erlebt diese Gewalt ihren Höhepunkt. 4.500 Fälle rassistisch motivierter Lynchmorde sind heute dokumentiert, allein für die Südstaaten. Die Dunkelziffer dürfte noch weit höher liegen. Als Matthew Snipes erschossen wird, ist die Hochphase des Lynchens mit inszenierten Lynch-Spektakeln vor tausenden Zuschauern vorbei. Doch nach 1945 flammt die rassistische Gewalt wieder auf.
11: Viele Veteranen, die nach dem Zweiten Weltkrieg nach Hause kommen, sagen, wer kämpft, der darf auch wählen. Das ist bei Matthew Snipes ja tatsächlich der Hintergrund. Wir haben einen Aufschwung des schwarzen Selbstbewusstseins in dieser Zeit. Und das ist etwas, was die Hüter der weißen Vorherrschaft als unerträgliche Provokation betrachten, der sie entgegentreten müssen mit Gewalt.
10: Ein Geschworenengericht spricht die Mörder von Matthew Snipes frei, mit dem Argument, es habe sich um einen Streit in privater Sache und um Notwehr gehandelt. Doch die Häufung solcher Fälle sorgt für landesweite Empörung. Und US-Präsident Harry S. Truman erkennt, dass die USA im sich abzeichnenden Kalten Krieg nicht als Verteidiger von Freiheit und Demokratie auftreten können, wenn sie zugleich die eigene schwarze Bevölkerung einem System allgegenwärtiger Diskriminierung ausliefern.
11: Truman reagiert, indem er eine Kommission einsetzt, die Vorschläge erarbeiten soll, wie die Bürgerrechte der Afroamerikaner besser gesichert werden können. Das dauert noch fast 20 Jahre, bis es 1964 im Civil Rights Act passiert. Aber wir haben hier eine ganz entscheidende Phase der amerikanischen Bürgerrechtsgeschichte. Und diese Gewaltwelle, der auch Matthew Snipes zum Opfer gefallen ist, ist Teil dieser Geschichte.
10: Matthew Snipes Familie musste den Ermordeten nachts heimlich in einem unmarkierten Grab beerdigen. Bis heute weiß niemand genau, wo er liegt. Wie bei so vielen Opfern der Lynchjustiz fehlt ein Ort der Trauer. Und es fehlt ein Urteil, das die Schuld benennt.
0: Almuth Fink erinnerte an den Lynchmord an Matthew Snipes in den USA heute vor 80 Jahren.
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0: Es wächst hier der Storchschnabel, es wachsen Funkien, es wächst noch hier der Frühblüher, die kleine Traubenhyazinthe, Purpurglöckchen. Und vor allem wachsen hier auf diesen ganzen Baumscheiben Wildstauden, heimische Wildstauden.
1: Es sind hier auch noch die ganzen neu gepflanzten Straßenbäume wieder rausgerupft worden, weil sie die Hitze nicht ertragen haben. Und dachte ich, boah, wenn jetzt so einen alten Baum fällt, da muss man eigentlich in der gleichen Zahl Blätter nachpflanzen.
2: Grundsätzlich, ein Baum spendet Schatten und hat eine hohe Blatttranspiration, das heißt kühlt, und man hat eine sehr angenehme Mikroklima. Nicht vergessen, dass Berlin ungefähr 30% der gesamten Fläche der Stadt ist bedeckt von Dächern. Und warum diese Potenzial nicht nutzen?
3: Man kann essbare Bäume im öffentlichen Raum dort eintragen. Apfelbäume, Nussbäume, also alles, was irgendwie essbar ist, kann man dort verzeichnen, und dann können andere Menschen diese Bäume finden und dann auch beernten.
4: Wenn wir hier jetzt noch mal rüberblicken, also es sind so viele Kirschen, also da oben, das ist alles für die Vögel, aber selbst wenn wir unten alles ernten, das ist so viel.
5: Ja, aber mit den Baumarten, was jetzt konkret wir hier machen können, das wollen wir eben durch dieses demütige Beobachten feststellen. Was zeigt uns die Natur?
6: Vor über 50 Jahren schon gab es einen Schlager mit dem Titel »Mein Freund, der Baum«. Das Wissen um die Bedeutung von Bäumen ist seither deutlich gewachsen. Und uns allen ist heute bewusst, wie wichtig Bäume für unser Leben sind. Sie spenden Schatten, binden CO2, sorgen für Kühlung, filtern Feinstaub, bieten Lebensraum. Und trotzdem nehmen wir sie oft erst dann wahr, wenn sie fehlen. Gerade in unseren immer größer und vor allem immer heißer werdenden Städten. In unserem Wochenendjournal »Mein Freund, der Baum« über die Bedeutung von Grün in der Stadt schauen wir nach oben in die Baumkronen und auf das, was darunter geschieht. Wir begleiten Menschen, die vor ihrer Haustür Baumscheiben bepflanzen, besuchen einen Dachgarten mit erstaunlich großen Bäumen in luftiger Höhe und lernen die Initiative Mundraub kennen, die öffentliche Obstbäume sichtbar macht. Außerdem sind wir mit einem Förster im Wald unterwegs und fragen, wie gesund sind unsere Bäume eigentlich? Und wir schauen auf den Berliner Baumentscheid. Hunderttausende neue Stadtbäume sollen gepflanzt werden. Das hat der Senat jetzt in einem Gesetz beschlossen. Warum das so wichtig ist für das Klima in der Stadt und wo all diese Bäume überhaupt wachsen sollen, mein Freund der Baum, jetzt im Wochenendjournal. Herzlich willkommen, sagt Anja Nehls.

0: Wenn wir hier jetzt nochmal rüberblicken, also es sind so viele Kirschen, also da oben, das ist alles für die Vögel, aber selbst wenn wir unten alles ernten, das ist so viel.
1: Marzahn-Hellersdorf waren 6000 Punkte, ne?
0: Ja. Nur Marzahn. 6000 Punkte auf der interaktiven Karte von Mundraub. Das müssen wir jetzt erklären. Ich bin nämlich unterwegs im Kienbergpark. Das ist in Marzahn im Nordosten von Berlin. Und ich bin unterwegs mit Anja Fiedler und Kai Gildhorn, die sich dafür einsetzen, dass man die Stadt essen kann. Und die Punkte auf der Karte, die man dann im Internet unter Mundraub zum Beispiel findet, das sind alles Punkte, wo Bäume, Büsche, Sträucher stehen mit Früchten, die man einfach essen kann, öffentlich. Kai Gildhorn ist nämlich der Gründer von Mundraub. Mundraub gibt es seit 15 Jahren. Wie funktioniert das?
1: Ja, genau. Man kann essbare Bäume im öffentlichen Raum dort eintragen. Also nicht nur Bäume, übrigens auch Kräuter, Bärlauch oder Knoblauchsrauke oder sowas, aber auch Büsche mit Himbeeren, Brombeeren, Apfelbäume, Nussbäume, also alles, was irgendwie essbar ist, kann man dort verzeichnen und dann können andere Menschen diese Bäume finden und dann auch beernten.
0: Ja, wir stehen auf so einer Brücke, ein bisschen erhöht und überblicken so einen Teil des Kienbergparks. Darüber interessanterweise auch die Seilbahn, die ja die Gärten der Welt einmal durchquert. Also das heißt, man hat auch von oben einen wundervollen Blick. Und hier ist wie so eine kleine Allee. Ich sehe das nur, aus 10, 20 Meter Entfernung, kleine grüne Punkte und das sollen alles mal fette rote Kirschen werden, oder?
2: Aber ist das nicht ein idyllischer Ort, um das Wochenende zu bringen? Und dann hat man alle Gläser voll Kirschen.
0: Wie stelle ich mir das vor? Also Sie gehen mit Ihrem Eimerchen dahin in einen öffentlichen Park, nehmen das Leiterchen mit und dann darf man einfach ernten? Oder wie ist das?
2: Also Marzahn hat jetzt seit letztem Jahr das Pilotprojekt Pflück mich ausgerufen. Da hier ist Ernten ausdrücklich erwünscht. Der Bezirk möchte, dass alles auf öffentlichen Flächen geerntet wird. Und man darf für den Eigenbedarf ernten. Und schön ist, wenn man auch wirklich dann präpariert losgeht, dass keine Äste abgebrochen werden. Und dann, auf die Bäume fertig los.
0: Ja, Anja Fiedler kümmert sich um das Projekt Pflück mich. Und Sie sagten ja schon, der Bezirk möchte das, der unterstützt das. Warum eigentlich?
2: Also es sind wirklich einige Tonnen, die anfallen, die von den Bäumen runterfallen und die auch dann entfernt werden müssen. Es ist auch ein Kostenfaktor für den Bezirk. Und außerdem ist es natürlich richtig gutes Obst, oft besser als das, was man im Supermarkt bekommen kann. Und es geht auch um lokale, saisonale, nachhaltige und gesunde Ernährung für die Bewohner hier, aber auch in ganz Berlin.
0: Dann waren wir jetzt bei den Kirschen, dann gehen wir jetzt mal ein Stück weiter. Was können wir denn hier eigentlich alles noch finden?
1: Wir können hier an diesem Kienbergpark am Hang auch Äpfel, Birnen, ich glaube sogar Esskastanien finden.
2: Vielen Walnüsse, richtig viele Walnüsse.
1: Walnüsse kann man hier finden. Man kann aber auch Sträucher finden mit Brombeeren und Himbeeren.
2: Felsenbirne sehr viel.
1: Felsenbirne auf jeden Fall auch, also eigentlich alles so. Ne? Und hier auf der Wiese, da steht wahrscheinlich auch das eine oder andere essbare Kraut rum.
0: Wie viele Menschen nutzen das tatsächlich? Oder gehen die meisten dann doch lieber in den Supermarkt, weil es das da so praktisch in diesen Plastikverpackungen gibt?
1: Im Jahr haben wir ungefähr 1 Million Zugriffe auf der Seite. Ob die alle was pflücken und ernten, das weiß ich nicht, aber auf jeden Fall sind die auf der Seite und gucken sich das auf jeden Fall erstmal an.
0: Ist ein Baum, der auf der Karte von Mundraub eingetragen ist, automatisch freigegeben oder muss man da doch mal gucken, gehört er dem Bezirk, privat, Pachtfläche oder
1: Also wir appellieren an die Leute, an die Nutzer, dass sie wirklich sehr genau gucken und dass sie sich erkundigen, ob das wirklich öffentlich ist. Aber es gibt auch mittlerweile eine interessante Initiative, ich glaube, die kommt vom Landwirtschaftsministerium, das nennt sich Gelbes Band, dass einige Gemeinden, mittlerweile sogar um die 1000, meine ich, gelbe Bänder um die Bäume schlingen und die besagen dann, dass man diese Bäume abernten kann.
0: Anja Fiedler hat tatsächlich eine Rolle mit von dem gelben Band. Steht das da auch drauf, dass ich da auch sicher sein kann? Pflück mich? Ja, tatsächlich.
2: Genau, da ist Pflück mich drauf. Wir können im Baum suchen, wo wir das drum hängen.
0: Okay. Stopp mal. Das sind Brombeeren, oder?
1: Hier sind Brombeeren, genau. Die sind aber eben noch nicht reif, ne? Das dauert noch ein bisschen.
0: Was ist denn eigentlich der ökologische Wert von diesen Obstgehölzen oder Beeren und Büschen in der Stadt?
2: Je mehr Artenvielfalt wir hier in der Stadt haben, umso besser. Nicht nur für uns, auch andere laben sich natürlich an diesen Früchten, Insekten, Tiere. Man erhält ja so eine ganze Ökologie, wenn da einfach verschiedene Bäume und auch Obstbäume im Stadtraum sind. Die filtern die Luft. Ah, hier sehen wir schon mal.
0: Ah ja, was ist das?
2: Das müsste Apfel sein.
0: Apfelbaum.
1: Genau, ein Apfelbaum, das ist auch einer. Da oben sind Birnenbäume. Also die sind ja auch gepflanzt worden mit einem bestimmten Grund. Ja, man möchte ja auch die Menschen, die hier eben in diesen, ich sag mal, Plattenbausiedlungen leben, so ein bisschen Naturerlebnis ermöglichen. Also ne, Leute, die keinen Garten haben, dass sie rausgehen können mit den Kindern und mal zeigen können, hey, die Äpfel, die sind eben nicht im März reif, wenn man die im Supermarkt kriegt, sondern erst im September, Oktober.
0: Und es hat ja auch eine soziale Komponente. Hier wohnen ja auch viele Leute mit wenig Geld. Gerade in Marzahn-Hellersdorf könnte das auch ein Argument sein, zu sagen, naja, Obst brauchen sie dann zumindest schon mal nicht mehr kaufen.
2: Ja, also es steigert auf jeden Fall die Lebensqualität. Und wenn ich einfach rausgehen kann und weiß, hier zweimal um die Ecke rechts und einmal links, da ist dann den Birnbaum, dann achte ich auf den, dann gucke ich da, ist das reif und dann hole ich mir da auch ein paar Birnen dann runter.
0: Aber es gibt ja auch ausgefallenere Sachen, wo man vielleicht gar nicht so weiß, dass man das essen kann.
2: Das ist Weißdorn hier, ja. Kann ich gleich meinen Wintertee machen oder für Herzbeschwerden? Also ich habe vorher gesehen, da gab es eine Kiefer, da sammle ich zum Beispiel die Kiefernzapfen und kandiere die. Das sind dann so sehr edle Bonbons. Oder jetzt gerade ist ganz toll die Ahornblätter. Die kann man ganz einfach in Salzlake einlegen, dauert 3 Minuten. Und dann hat man fürs ganze Jahr statt griechischer Weinbergsblätter die heimischen Ahornblätter. Wirklich nahezu identisch. Und von den Ahorn, die Samen, diese, die man sich früher auf die Nase geklebt hat, die kann man kurz anzünden mit Karotte. Mega. Also gerade die frischen Bäume, Lindenblätter schmecken wie Salat. Eigentlich so wie Kopfsalat. Sehr, sehr zart. Und eines meiner Lieblingssachen, daraus mache ich fast alles, das sind Fichtenspitzen. Da mache ich Salz draus, Eis, Pesto.
1: Na, oder Hustensaft für den Winter. Ne? Also diese hellgrünen Fichtenspitzen in Honig oder Zucker einlegen und dann den Saft rausziehen. Und dann kann man für den Winter, hat man dann Hustensaft. Oder mit klarem Ansatz hat man Fichtenlikör, geht auch. Ja.
0: Wenn ich jetzt mit der Gartenschere durch den Park laufe und den Fichten die Spitze abschneide, das wird doch aber nicht so gerne gesehen. Oder?
2: Man erntet nur so viel, wie man wirklich zu Hause auch verarbeiten kann und wirklich rücksichtsvoll auch. Die Tiere wollen noch was essen, der Baum will noch wachsen. Ich glaube, das ist wirklich eins der wichtigsten Credo, dass beide glücklich sind auch nach der Ernte, sowohl der Mensch als auch der Baum oder der Strauch. Ich fände es schön, wenn einfach diese Schätze direkt um die Ecke, ja, mehr genutzt und sichtbarer werden.

0: Klingt doch gut. Elke Betzner gießt ihren Garten. Dieser Garten ist, na, was würde ich denn sagen, 1,5 mal 2 Meter groß. Und er ist eigentlich nur eine Baumscheibe. Baumscheibe muss man vielleicht erklären. Das ist lediglich der Platz rund um einen Straßenbaum. Aber das ist hier keine ganz normale Baumscheibe, sondern eine, die hat schon wirklich den Charakter eines kleinen Gartens. Vielleicht erzählen Sie mal ganz kurz, was wächst denn hier?
1: Oh, es wächst hier der Storchschnabel, es wachsen Funkien, es wächst noch hier der Frühblüher, die kleine Traubenhyazinthe, Purpurglöckchen. Und vor allem wachsen hier auf diesen ganzen Baumscheiben Wildstauden, heimische Wildstauden. Das ist uns besonders wichtig.
0: Die ganzen Baumscheiben, das umschreibt schon das, was hier stattfindet. In der Fritzschestraße in Berlin-Charlottenburg gibt es nämlich eine Anwohnerinitiative, bestehend aus der Klima-AG und der Initiative Fritzschestraße, die es sich zur Aufgabe gemacht hat, inzwischen sogar schon preisgekrönt, hier für, na, ich könnte schon sagen, Stadtnatur zu sorgen, nämlich diese Baumscheiben zu gestalten. Jörg Winners ist einer der Initiatoren hier, zusammen mit Hans-Jürgen Schäbitz. Dann sind noch hier Helmut und Beate Hallier und Jochen Flenker vom Bezirksamt Charlottenburg-Wilmersdorf. Das ist der Fachbereichsleiter Grün, der jetzt ganz anerkennend nickt. Was diese Initiative jetzt hier ins Leben gerufen hat, ist erstmal genau das, was Sie sich wünschen.
2: Eigentlich ist jedes Engagement von Bürgerinnen und Bürgern in dieser Stadt für Stadtgrün absolut positiv. Und wir freuen uns sehr, wenn es dann auch noch so konstruktiv und Hand in Hand mit uns stattfindet.
0: Dann gehen wir doch jetzt hier mal diese Baumscheiben, laufen wir jetzt hier mal ein paar ab. Hier steht ungefähr alle, ne, 10, 15 Meter ein Straßenbaum.
3: Da stehen hier Linden in der Fritzschestraße. Und wir wollten nicht mehr nur über Klimaschutz nachdenken, sondern auch etwas Konkretes tun. Baumscheiben wie Gehwegregentonnen ist eine ganz einfache Möglichkeit, etwas vor seiner eigenen Haustür zu machen. Und die Nachbarschaft bekommt man damit auch auf die Straße.
0: Ja, die stehen jetzt hier auch alle um uns herum. Also das ist auch so ein soziales Ding. Normalerweise, muss man ja mal sagen, sind Baumscheiben vermüllt. Da liegen Hundehaufen, da liegen Zigarettenkippen. Da sieht das nicht grün aus und schon gar nicht schön. Wie schaffen Sie das, dass das tatsächlich so bleibt, wie es jetzt hier aussieht? Das ist eingefriedet mit so ein paar Steinen, mit einem kleinen Zäunchen, mit einer kleinen Totholzhecke, also so übereinander geschichteten trockenen Zweigen. Und in der Mitte wächst eben alles das, was eben schon beschrieben wurde. Das ist nicht normal für Berlin, oder? Ich bin ganz beeindruckt.
3: Wir haben mit einer neuen Art vom Baumbeet, nämlich mit Totholzhecke als Schutz, mit zwei Findlingen, die wir Pinkelstein nennen, und einem Bereich davor zum Scharren für die Hunde, den wir liebevoll Kackstreifen nennen, es geschafft, dass Hunde nicht mehr auf das Baumbeet gehen und nicht mehr an den Baum pinkeln.
0: Dieses Zäunchen geht mir noch nicht mal bis zum Knie, ne? Und der Stein auch nicht, die Totholzhecke auch nicht. Da könnte der Hund rüberspringen und gemütlich in der Mitte sitzen. Warum macht dann das nicht?
1: Es piekst ihnen am Bauch, deswegen mögen sie das nicht und bleiben draußen.
0: Dann frage ich jetzt noch mal Jochen Flenker, warum ist das so eine gute Idee? Also das Bezirksamt Charlottenburg-Wilmersdorf ist ja auch dafür ausgezeichnet worden oder im Zusammenhang mit der Initiative Fritzschestraße mit dem European Award für Ecological Gardening, richtig? 2. Platz. Warum?
2: Wir haben uns damit eben frühzeitig schon beschäftigt, zu fragen, wie sieht denn eine regelkonforme Baumscheibenbepflanzung aus? Und da waren wir sehr froh, dass dann die Fritzschestraße-Initiative gesagt hat, da schlagen wir dir mal ein paar Sachen vor. Und so entstand dieses Baumbeet mit Pinkelstein.
0: Was bedeutet regelkonform? Wie könnte denn eine Baumscheibe nicht regelkonform sein?
3: Dass sie beispielsweise nicht dem Baumschutz dient. Deswegen haben wir auch über 3 Jahre die Konzepte erprobt. Und damit einher ging dann auch eine Optimierung. Das heißt, wir haben beispielsweise Erdheringe produzieren lassen, die das Totholz schön halten. Und vor allem haben wir so wunderbare Erfahrungen gemacht mit den heimischen Wildstauden, denn die machen den Pflegeaufwand minimal. Man muss eigentlich nur in der Phase, wo man sie pflanzt, etwas gießen und natürlich sehr achtsam mit dem Boden umgehen. Aber ab Jahr 1 sind die so vital und kommen wunderbar selbst zurecht. Das sind wunderbare Erfahrungen, die wir alle zusammengepackt haben in eine Kampagne, die heißt Einfach beten.
0: Ja, so heißt auch die Internetseite, ne? Einfach beten. Ich habe da mal drauf geklickt. Die ist wirklich ziemlich lustig. Baumscheiben für hoffnungslose Straßen. 7 Schritte bis zur Unsterblichkeit. Du machst den Unterschied. Aber das trifft natürlich ziemlich den Punkt. Und Sie haben es auch angedeutet, eben Pflege. Pflege heißt Wasser, gießen. Da gehen wir jetzt mal ein Stück weiter, weil dafür gab es ja auch eine Idee hier, die es woanders noch nicht gibt oder zumindest sehr ungewöhnlich ist. Denn das ist ja hier eine Straße mit ganz normalen Berliner Altbauten rechts und links. So 3, 4, 5 Geschosser Altbauten in der Regel. Das heißt, davor ist der Bürgersteig. Und an der Hauswand steht, naja, also man könnte sagen, sieht ein bisschen aus wie eine kleine Lütfaßsäule. Das ist aber eine große Regentonne mitten auf einer öffentlichen Straße auf dem Bürgersteig. Wie funktioniert das?
4: Also das war für uns natürlich der kürzeste Weg zu den Baumbeeten, die gegossen werden wollen. Das Regenwasser tut den Pflanzen viel besser als das wertvolle Trinkwasser. Die Möglichkeit, das aufzustellen, haben wir mit dem Bezirksamt zusammen durchgeboxt.
0: Also das heißt, der Regen kommt vom Dach des Hauses, vor dem sie steht, richtig?
4: Exakt so ist es. Man braucht natürlich die Zustimmung des Eigentümers, dass man die Dachfläche, dass man an das Fallrohr ran darf.
0: Weil aber eigentlich ist es sein wertvolles Wasser.
4: Ja, eigentlich bezahlt er dafür sogar Abwassergebühr. Eigentlich haben alle was davon. Und das Wasser bleibt hier in der Stadt und versickert hier direkt vor Ort.
0: Es geht mit dem Fallrohr in diese Regentonne, die auch besonders hübsch gestaltet ist, die sich im Stil so ein bisschen an den Altbau anlehnt. Und dann kann jeder, unten ist ein Hahn dran, da steht eine rosa Gießkanne und eine kleine blaue Kindergießkanne davor. Ja, können wir ja mal anmachen. Ja, zack, da ist sogar Wasser drin.
3: So klingt Glück.
4: Das ist das gute Geräusch. Das ist der Regen von letzten Wochenende, der hier so richtig in die Gießkanne sprudelt. Wir stellen kleine Kindergießkannen daneben. Wir stellen Töpfe daneben, weil die Kinder reagieren und wissen, wo sie gießen sollen.
0: Und jeder darf mal gießen und jeder gießt auch. Ist das so ein Nachbarschaftsding für Sie geworden, wo Sie sagen, da fühlen wir uns schon so ein bisschen verpflichtet? Lernt man Nachbarn kennen? Ist das auch so ein soziales Event? Oder warum machen Sie mit?
3: Also wir kümmern uns um das Stadtklima in zwei verschiedenen Hinsichten. Also einmal natürlich durch die Begrünung, um die Sommertemperaturen zu reduzieren. Das macht aber auch was für das Klima der Mitbewohner oder für der Kiezbewohner. Wir kommen immer wieder mit Menschen in Kontakt über dieses Bepflanzen der Baumscheiben und über die Begeisterung auch für diese Möglichkeit zu gießen.
0: Und mir wurde gesagt, hier wird auch mitunter mal nett zusammengesessen und gefeiert. Da können wir jetzt mal noch mal 5 Meter weitergehen. Denn da sind nicht nur die Baumscheiben, sondern da ist auch eins dieser, und das ist auch so ein Berliner Ding, ein Parklet. Und Parklet, na, vielleicht kann man es einfach so beschreiben, da wurde den Autos der Parkplatz geklaut und stattdessen gibt es so eine Art Hochbeet, ein bisschen Steingarten, ein bisschen Efeu bewachsen. Also es sieht wahnsinnig gemütlich aus. Und davor werden dann die Tische und Stühle gestellt und dann wird gefeiert? Oder wie muss ich mir das vorstellen?
3: Da wird getanzt, da wird gesungen und getrunken wird manchmal auch ein bisschen.

0: kleiner Baum, nicht mal so dick wie mein Unterarm. Und auch noch hübsch geschützt mit Stangen rechts und links und so, dass die Hunde nicht ranpinkeln und die Fahrräder nicht gegenfahren. Was ist denn das?
1: Ich weiß tatsächlich gar nicht, was das für eine Baumart ist. Ehrlicherweise muss ich gestehen, dass ich mit Bäumen gar nicht so viel Ahnung habe, auch wenn ich einen Baum entscheidend angeschoben habe.
0: Jetzt müssen wir vielleicht erst mal vorstellen. Ja, genau. Heinrich Strößenreuther ist der Initiator des Volksentscheids Baum. Und wir sind hier in der Europa City in Berlin. Das ist so ein Entwicklungsgebiet ziemlich in der Nähe des Hauptbahnhofs. Unglaublich viele Neubauten, durchaus auch hochpreisig. Und weil es auch Neubauten sind, ist natürlich dieses ganze Quartier auch noch ziemlich neu. Und deshalb die Bäume ziemlich klein, wie genau der, vor dem wir hier stehen. Wo übrigens ein gelbes Schild dran steht, ich bin ein neuer Berliner Stadtbaum. Ja. Ich würde vorschlagen, ich habe so eine App. Wir bestimmen Hello, jetzt Baum. Mal gemeinsam ja. diesen Baum, oder? Das müssen ja. wir doch jetzt mal machen. Moment, ich gucke mal. Ganz oben sind ein paar Blüten zu sehen. Ich tippe auf Linde. Was tippen Sie?
1: Fragen Sie mich nicht, das wäre nur falsch.
0: Ich kletter jetzt hier mal so ein Stück rauf, mal sehen, ob er das schafft. Moment. So, jetzt haben wir hier ein Foto gemacht. Jetzt arbeitet die App und er sagt Spitzahorn.
1: Ja, das kann sein.
0: Spitzahorn ist einer der verbreitetsten Straßenbäume in Berlin. In der Reihenfolge Linde, Ahorn, Eiche, Platane, Kastanie.
1: Ja.
0: Das macht Sie aber erstmal zufrieden, dass der hier ist.
1: Ja, ja, tatsächlich. Ich bin ja vor 2-3 Jahren hierher gezogen. Und das ist eine gigantische Fläche, die sich in heißen Sommertagen so aufheizt, dass hier auch keiner mehr draußen sitzt. Also es ist einfach unangenehm heiß.
0: Also es gibt eine große Rasenfläche in der Mitte oder naja, groß vielleicht nicht.
1: Ein bisschen grün in der Mitte, also gut, sagen wir mal die Hälfte von dem Platz, aber der Rest ist halt versiegelt. Und das passt tatsächlich nicht mehr in die heutige Zeit. Und ich bin einfach wütend geworden. Und sind hier auch noch vorne an der Heidestraße die ganzen neu gepflanzten Straßenbäume wieder rausgerupft worden, weil sie die Hitze nicht ertragen haben. Und dachte ich, boah, wenn jetzt so einen alten Baum fällt, da muss man eigentlich, wenn man den Hitzeschutz durch Bäume erhalten will, in der gleichen Zahl Blätter nachpflanzen.
0: Sie haben sich geärgert und dann gesagt, wir machen eine Bürgerinitiative. Aus der wurde dann der Volksentscheid Baum.
1: Genau, ja, dann dachte ich so, Blätterneutralität, also wenn Bäume fällt, dann müssen genauso viele Bäume mit gleicher Zahl Blätter nachgepflanzt werden. Sonst fehlt ja die Kühlungsleistung, die die Bäume für unsere Städte so bringen. Und dann habe ich gesagt, das ist ja mal ein Thema für einen Volksentscheid. Und dachte ich, jetzt ist ja ein Baumentscheid dann fällig. Dann habe ich gecheckt, Domain war noch frei, das ist immer ganz wichtig. Zweite Sache, die wichtig ist, muss ja dann Unterschriften leisten bei so einem Volksentscheid. Und auf die Frage, magst du Bäume, unterschreibt halt jeder. So. Und damit war klar, den gewinnen wir dann. Und damit war klar, wir schaffen auch wieder einen richtig guten Zugang in den Teil der Bevölkerung, der sich beim Klimathema schon ziemlich abwendet und so tut, als ob nichts passiert. Und das ist ja wichtig, denn auch die werden ja drunter leiden.
0: Jetzt gucken wir den mal an. Der hat wundervolle weiße Blüten. Zack, die App arbeitet und sagt, Roteiche.
1: Tata.
0: Tata. Ja. Was war denn das Ziel des Volksentscheids? Also Berlin genau. hat 440.000 Straßenbäume, genau. fast 4 Millionen Einwohner. Also ich würde jetzt mal behaupten, 440.000 ist gar nicht so wenig. Ist Ihnen das noch zu wenig?
1: Ja, weil denn an vielen Straßen gibt es das gar nicht. Und wir laufen ja in eine Zeit rein, wo die Erde sich um 2-3 Grad erhitzt. Und so Städten wie Berlin sind dann schnell mal das Doppelte, weil wir halt viel Asphalt und Beton haben. So, und dazu haben wir dann ein Bäume-Plus-Gesetz, so war unser Arbeitsname. Tatsächlich heißt es jetzt rechtlich korrekt, Berliner Klimaanpassungsgesetz erarbeitet, haben dann die Kostenschätze gemacht, kamen da auf die berühmten 7 Milliarden €, die es kosten würde. Auch der Senat hatte in ähnlicher Größenordnung geschätzt und kalkuliert. Dann haben wir 6-mal schneller als erforderlich Unterschriften gesammelt. Und dann ist tatsächlich ein Wunder entstanden. Wir sind ein Jahr eher fertig geworden, mussten ja keinen Volksentscheid mehr machen, sondern haben nicht nur eine Verhandlungslösung hingebracht, sondern historisch einmalig einen parteiübergreifenden einstimmigen Beschluss im Berliner Abgeordnetenhaus für dieses Gesetz.
0: Und das, was umgesetzt werden soll, sind letztlich bis 2040 eine Million Bäume in Berlin.
1: Genau, Pi mal Daumen, eine Verdopplung ist es. Also wir haben ja 400.000 Straßenbäume, werden pro Jahr leider 6.000 gefällt, weil sie mit Hitze, Dürre und so weiter nicht zurechtkommen. Es sind 100.000 bis 2040. Ich ratter jetzt mal Zahlen runter. Ne? Aber im Gesetz steht drin, wenn ein Baum gefällt wird, muss im Verhältnis 1:3 nachgepflanzt werden, also 300.000 neue Straßenbäume. Plus alle 15 Meter ein gesunder Straßenbaum auf jeder Seite, so sind nochmal 300.000, über 900.000. Und dann ist ein Drittel der Stadt praktisch sehr stark von Hitze beeinträchtigt. Das sind dann Hitzeviertel. Auch die müssen um 2 Grad gekühlt werden. Da kommen Pi mal Daumen nochmal 100.000 Bäume dazu. Und das ergibt die Gesamtzahl von 1 Million Straßenbäumen als Zielbestand, also Verdopplung gegenüber heute. Also das Gesetz sieht auch vor, dass zuerst dort angefangen wird, wo die Menschen mit kleinem Geldbeutel wohnen, weil die können sich am wenigsten gegen Hitze, Dürre und Klimawandel vorbereiten. Die, die einen dicken Geldbeutel haben, die stellen sich ja 3 Klimaanlagen rein, kaufen sie eine Datscha und sind im Sommer dann vielleicht gleich in Skandinavien. Aber wer halt wenig Geld hat, ist Hitze und Dürre fast schutzlos ausgeliefert.
0: So, nun ist es ja irgendwie ein wundervolles Szenario für die Zukunft, was ja, naja, nicht nur in Berlin, aber grundsätzlich ja schon häufiger mal an der Realität scheitert, sprich vor allen Dingen am Geld.
1: Das Geld ist natürlich knapp, gar keine Frage, aber es ist nicht der limitierende Faktor, sondern die Fähigkeit, es auszugeben. Und das Aufsetzen von Verwaltungsprozessen, Planungs- und Pflanzungsprozessen, um das tatsächlich hinzukriegen.
0: So, der nächste limitierende Faktor, könnte ich mir jedenfalls vorstellen, ist der Platz. In Berlin sind ja an allen möglichen Stellen Tunnel, Tiefgaragen, die U-Bahn, Leitungen.
1: Für digital und so.
0: Genau, und da vorne gucke ich mir mal die Straße an. Da ist der Bürgersteig schon relativ schmal. Einen Radweg, einen wirklichen, gibt es eigentlich erst gar nicht. Das heißt, wo wollen Sie denn den ganzen Platz für Bäume hernehmen?
1: Ja, wir haben tatsächlich in vielen Straßen schon alle 15 Meter diesen Standard, den haben wir uns ja nicht ausgedacht. Selbstverständlich will man hier und da auch schauen, ob man, sagen wir, vielleicht den einen oder anderen Parkplatz umwandeln muss. Da gibt es natürlich sofort ein großes Geschrei. Aber was wir auch wissen, wenn man eine ordentliche Carsharing-Politik betreibt oder ordentliche Angebotspolitik für gute Radwege, dann steigen Autofahrer auch sehr gerne um. Also ein Drittel von denen hat eigentlich überhaupt nicht Bock, Auto zu fahren, sondern einfach kein sicheres, kein attraktives Angebot.
0: Und wie wollen Sie verhindern, dass die Bäume dann doch die Decken der Tiefgaragen durchbohren und der U-Bahn? Oder müssen wir bestimmte Bäume nehmen? Naja, frage ich den Baumexperten jetzt.
1: Haben Sie ja mitgekriegt, dass ich nicht so der geile Baumexperte bin, aber wenn ich beispielsweise sehe, wie der Hamburger Bunker mit Bäumen gepflanzt wurde, also auch in 30 Meter Höhe, da werden halt dann Betontröge reingestellt, die werden ein bisschen bewässert. Also wir können auf den Mond fliegen, jetzt ja wieder, gerade erst wieder bewiesen. Und jetzt Bäume pflanzen oder zu bewässern, ist jetzt nicht Raketenwissenschaft. Aber das Problem geht ja nicht weg durch Warten oder Aussitzen, sondern es wird definitiv heißer werden und noch haben wir die Chance, uns vorzubereiten. Und wir wissen ja, 100.000 Bäume werden wir verlieren. Und das sind jetzt nur die Straßenbäume, die zurzeit auch, sagen wir mal, eine Schädigungsquote von 50-90% haben. Also möglicherweise wird die Entwicklung noch eine viel schlimmere, als wir das zurzeit einschätzen. So, das heißt, wir müssen jetzt handeln und müssen diese Dinge in den Griff kriegen. Sonst haben wir nicht nur marode Brücken, über die man nicht mehr fahren kann, sondern es ist auch eine Stadt, in der man im Sommer nicht mehr leben kann.
0: Wie optimistisch sind Sie bis 2040, dass wir hier tatsächlich 1 Million Bäume haben?
1: Tja, den Anspruch haben wir als Bürgerinnen und Bürger, als Steuerzahler an unsere Stadt, unsere Verwaltung, dass Berlin auch in 10, 15, 20 Jahren halbwegs noch erträglich bleibt, wenn die Hitzezeit kommt.
0: Also vorsichtig optimistisch.
1: Definitiv, aber wir müssen ja konstruktiv mithelfen. Es bleibt uns nichts anderes über.

0: Ich trete aus einer Bürotür und stehe unmittelbar unter einem Baum. Das klingt noch nicht so besonders außergewöhnlich. Wenn man aber weiß, dass dieses Büro im 7. Stock ist, dann hat das schon eine andere Bedeutung. Ich bin nämlich auf dem Dach bzw. im Dachgarten des Ära-Bürogebäudes. Das ist in Berlin-Charlottenburg mit einem Wahnsinnsblick über die halbe Stadt. Und dieser Dachgarten, das ist nicht einfach so, dass hier irgendwie so ein paar Kräuter und ein bisschen Grünzeug wächst, sondern hier wachsen tatsächlich Bäume. Neben mir steht derjenige, der jetzt strahlt, der nämlich dafür verantwortlich ist. Das ist Tancredi Capatti. Das ist der Gartenarchitekt, der diese 2200 Quadratmeter Oase erschaffen hat. Wollen wir einfach mal rumgehen?
1: Unbedingt.
0: Unbedingt, ne? Okay.
1: Also die Bäume zu pflanzen ist nichts Besonderes, aber wenn die Bäume über 10 Meter hoch sind, fängt dann schon etwas Besonderes zu sein.
0: Und diese sind 12 Meter hoch, ne? Genau, also ich stehe hier vor einem, was ist denn das?
1: Ein Ahorn? Das ist eine Ahorn. Das ist eine Aza opalus. Das ist eine Mediterransorte, die normalerweise eher in südliche Länder wächst. Und warum haben wir hier die gepflanzt? Weil dieser Standort sehr exponiert ist. Sie haben Sonne, Wind den ganzen Tag und der Baum steht wirklich in einem ungewöhnlichen Standort. Weiterhin haben wir Klimawandel, das Wetter verändert sich von Jahr zu Jahr, wir haben sehr heiße Periode und deshalb die Bäume müssen sich anders akklimatisieren.
0: Wir haben jetzt auch gerade ganz schön Wind und der Baum ist von zwei Seiten auch angebunden an so Metallpfählen mit doch recht stabilen Seilen, weil der hier doch sehr exponiert weit oben auf dem Dach steht.
1: Alle Bäume wurden bemessen für eine Windstärke 12, außer 6 Bäume und eine davon ist genau dieser Ahorn, könnten die Ostwinde nicht bestehen. Das heißt, zusätzlich zu einer Stahlverankerung, die dann alle Bäume haben, diese Bäume wurden letztendlich in der Untergrund verankert, direkt an den Stahlgeschossdecke des Gebäudes. Und bei 6 Bäumen hat das nicht geklappt. Und da mussten wir zusätzlich wie Baumpfähle, was man kennt vom Straßenbau, dann zusätzlich anbieten, damit auch hier Gefahren, dass man ein Baum nicht runterfällt.
0: So, der ist noch tipptopp gerade. Dann gehen wir jetzt hier einfach mal weiter, weil hier stehen ja nicht nur Bäume. Das sind so kleine Wege, die sich hier so um so eine Art Beete mit ganz vielen Gräsern schlängeln. Also das sieht aus wie so ein kleiner botanischer Garten. Was wächst hier alles?
1: Nein, die erste Idee war, keine Dachterrassen in herkömmlichem Sinne zu machen, sondern eher eine Parkanlage. Und Parkanlage bestehen aus Wege. In diese Parkwege gibt es unterschiedliche Pflanzfläche. Und diese Pflanzfläche bestehen ungefähr auf 700 Quadratmeter bepflanzte Fläche mit sehr unterschiedlichen Pflanzarten.
0: 13.800 verschiedene Pflanzen gibt es hier. Ne?
1: So
0: Büsche, das sind hier Gräser.
1: Hier haben wir Bergenien zum Beispiel. Und hier sieht man wunderbar, wie die Lilien hier in dieser Saison wachsen. Wir haben alle möglichen Art von Boden, Bodendecker oder Pflanzen, die dann über das Jahr immer wachsende Bilder bieten.
0: Und das Ganze ist immer so ein bisschen unterbrochen so von Sitzgelegenheiten, von hölzernen Bänken oder auch mal so Podesten, wo man ausruhen kann. Also das Ganze ist auch terrassenförmig angelegt, also so in mehreren Ebenen. Jetzt gehen wir hier mal eine Treppe hoch auf die allerhöchste Ebene.
1: Die Idee war, wir haben ein Bürogebäude. Und was heißt heutzutage arbeiten? Heutzutage arbeiten heißt nicht mehr auf einem Schreibtisch zu sitzen, sondern arbeiten bedeutet viel mehr. Man kann rausgehen, man kann seine Meeting draußen haben.
0: Also ich sitze in meinem Büro fast 30 Meter über Berlin unter schattigen Bäumen mit dem Laptop auf den Knien und arbeite. So kann ich mir das vorstellen. Ja?
1: Korrekt.
0: Da sehe ich gerade den Landwehrkanal, da fährt gerade ein Schiff lang. Ne?
1: Ja.
0: Und das Bürogebäude ist ja noch nicht bezogen. Das heißt, es wartet noch auf die ersten Mieter. Das Gebäude ist relativ neu, ein paar Jahre steht es schon. Und die Bäume sind jetzt auch nicht gestern erst gepflanzt worden, sondern die haben schon 2 Jahre Zeit gehabt, sich hier festzukrallen. Wie sieht denn das in 10 Jahren aus? Wurzeln die denn mit ihren Wurzeln durch die Decke des Büros drunter?
1: Na, das hoffe ich nicht. Grundsätzlich ist es so, die Bäume wurden 2 Jahre im Vorfeld, vor der Pflanzung, schon ausgebunden und vorbereitet. Die pH-Werte und das Substrat wurde dann entsprechend vorbereitet und danach wurden sie dann hier hochgebracht. Und die Idee ist, dass es genug Substrat gibt für die Bäume. Wir haben ca. 1,40 Meter Substratstärke und ich wette, dass sie genug Entwicklungspotenzial haben. Wir werden die auch aufgrund von der Statik immer bei 12 Meter Höhe belassen, zurückschneiden, immer verjüngen, damit sie irgendwie nicht zu riesig werden.

0: 30% der gesamten Fläche der Stadt ist bedeckt von Dächern. Und warum diese Potenzial nicht nutzen? Die 22 Bäume, die hier gepflanzt sind, speichern 5 Tonnen CO2 pro Jahr. Und das ist auch so in Zeit eines Klimawandels natürlich ein Riesenvorteil.
1: Und gleichzeitig hat der Garten auf dem Dach auch eine Dämmfunktion, spart letztlich Energie fürs Gebäude, oder wie funktioniert das?
0: Eine Erdschicht, ein Gründach hat natürlich eine dämmende Funktion, weil durch diese Substratstärke haben sie eine Minderung an eine Kälteeintragung ins Gebäude.
1: Also das heißt, in den obersten Büros ist es im Sommer auch nicht heiß, das ist ja auch wichtig, ne?
0: Genau so ist das.
1: Ich sehe mal so kleine, dünne Schläuche hier so in den Beeten, das ist die Bewässerung, oder?
0: Korrekt. Das ist natürlich so, mit die klimatische Herausforderung, die wir heutzutage haben, brauchen wir auch so eine Bewässerungsanlage, und die wird eingeschaltet, sobald es Notwendigkeit gibt.
1: Nun soll dieser Garten ja nicht nur den Menschen zugutekommen, die hier arbeiten, sondern letztlich auch der Öffentlichkeit, richtig?
0: Korrekt. Dieses Projekt war immer gedacht und auch so genehmigt, dass der 8. Stock, das ist die höchste Ebene, wirklich frei zugänglich für jede Bürgerin und Bürger ist.
1: Und das wird dann soweit sein, wenn das Gebäude im Wesentlichen vermietet ist?
0: Korrekt. Meine Lieblingsruhezeit ist der späte Nachmittag, wenn die Sonne untergeht. Da ist es eine zauberhafte Atmosphäre.

0: Was war das jetzt eben?
1: Ein Buchfink war dabei, der hat so eine kleine Melodie. Das ist eine Amsel. Das war jetzt wieder ein Buchfink. Der hat so einen Triller drin.
0: Ja, ich hab's gehört. Gunnar Heine ist auch der Vogelstimmenexperte. Ich bin nämlich unterwegs mit dem Direktor der Berliner Forsten, der sich im Wald bestens auskennt und auch mit allen Tieren, die im Wald da so kreuchen, fleuchen, fliegen und singen. Wir sind hier unterwegs im Südosten in Berlin, im Köpenicker Forst. Berlin ist ja unglaublich waldreich. Die waldreichste Großstadt in Deutschland, oder?
1: Ja, richtig. Mit fast 29.000 Hektar.
0: Also der Köpenicker Forst, dann gibt es den Tegeler Forst und der größte zusammenhängende Wald in Berlin ist natürlich der Grunewald. Auf jeden Fall laufen wir hier so ein bisschen durchs Laub, das raschelt auch schon wieder. Also das mit dem Regen war von kurzer Dauer, zumindest oberflächlich ist alles wieder trocken. Im Prinzip besteht ja der Berliner Wald hauptsächlich aus Kiefer.
1: Wir haben im Oberstand, sagt der Förster, also die Bäume, die oben rausgucken, noch 60% Kiefer. Im Unterstand sieht das schon ganz anders aus. Also wir haben da schon wesentlich mehr Laubholz. Dort kommt die Kiefer wesentlich weniger vor. Aber das dauert eben, bis diese Bäume im Unterstand eben oben dann wirklich den Kopf rausstecken. Denn so ein Baum, also 200, 300 Jahre lebt der in der Regel. Und mancher länger, wie die Eiche, wenn man sie lässt.
0: Wir schlängeln uns hier auf so einem ganz kleinen Weg so durch die Bäume durch. Und da gibt es die ganz kleinen, die ganz jungen und es gibt die großen. Für mich sieht das aus wie ein wildes Durcheinander. Es gibt auch ein paar abgestorbene. Lässt man den Wald hier im Wesentlichen so, wie er will? Oder bringt der Förster da eine Ordnung rein? Wie funktioniert das?
1: Nein, also eine Ordnung bringt der Förster nicht mehr rein. Wir haben ja gerade unser neues Konzept beschlossen, dass wir eben ein strukturiertes

0: Wir einen gemischten Wald haben wollen und da wollen wir genau dieses Durcheinander. Also was wir hier gerade um uns sehen, das ist uns noch zu ordentlich. Hier sehen Sie, das, wo Laub dran hängt, das ist Buche.
1: Das sind ganz kleine Bäume noch, ne?
0: Und die haben aber, sehen Sie, alle ein Alter. Und das ist das Problem des bisherigen Handels, was wir hatten in diesem Mischwaldprogramm. Wenn Sie jetzt das künstlich tun, eben diese Laubbäume einbringen, haben Sie wieder ein Alter. Drüber haben Sie die Kiefern, die jetzt hier so, denke ich mal, 80, 90 Jahre sind. Drunter haben Sie jetzt diesen Buchenaufwuchs, der jetzt um die 10 Jahre alt sein mag, vielleicht sogar etwas älter. Aber Sie kriegen da keine Durchmischung hin.
1: Also man möchte eigentlich eine Mehrgenerationen-WG.
0: Ja, richtig, richtig. So kann man es vielleicht, eine Baum-WG.
1: Eine Baum-WG.
0: Ja, das haben wir hier schon. Ja. Wir haben hier Ahorn, wir haben hier Linde, wir haben hier Robinie, wir haben Birke. Wir haben Roteiche, wir haben Traubeneiche, Stieleiche. Also hier kommt schon so ziemlich vieles vor. Aber eben, es ist noch sehr altersgeschichtet. Auch wenn der Laie das vielleicht gar nicht so sehen mag.
1: Also das ist wirklich festgelegt, dass die 20% Stadtfläche, die mit Wald bedeckt sind, ja tatsächlich in Berlin, dass das auch so bleibt. Und dass keiner hier sagen kann, oh Gott, wir brauchen doch Wohnungen, große Wohngebiete, den halben Tegeler Forst machen wir mal platt.
0: Also das Waldgesetz sagt schon, dass der Wald bleiben soll in Berlin, dass wir als Förster die Waldfläche erhalten und gegebenenfalls auch mehren sollen. Aber wir müssen natürlich abwägen. Natürlich kann es in Einzelfällen auch dazu kommen, dass Waldflächen einer anderen Nutzung zugeführt werden. Dann steht aber auch im Waldgesetz und da achten wir drauf, dass dafür wieder ein Ersatz und Ausgleich geschaffen wird. Mitten im Ersten Weltkrieg 1915 hat der damalige Großraumverbund Berlin vom preußischen Staat 10.000 Hektar Wald gekauft. Allein aus Gründen für die Erholung und für den Schutz. Also Wasser, Gesundheit, Ähnliches. Das betrachten wir als unsere geschichtliche Verantwortung.
1: Und die Waldstrategie beinhaltet, wenn ich das richtig verstanden habe, ja aber auch, dass man sozusagen dem selber Aussehen von Bäumen und jungen Trieben mehr so seinen Lauf lässt. Also der Wald soll zusehen, wie er selber klarkommt. Kann man das so zusammenfassen?
0: Das kann man volkstümlich so sagen. Also wir als Förster wollen ein bisschen weg vom aktiven Gestalter des Waldes, weil ich denke, wir haben gelernt, dass unser direkter Einfluss auf den Wald doch recht gering ist. Der Klimawandel bestimmt den Takt. Und wenn wir das ernst meinen, dann sollten wir uns öfter eben wirklich auch daneben stellen und schauen, was macht denn die Natur? Was bietet uns die Natur an? Wo zeigt sie uns, dass sie Stabilitätskriterien entwickelt?
1: Wie gesund ist er denn, der Wald?
0: Er hat zu tun, das merkt man, ja. Also er hat zu kämpfen, aber jetzt Prozente kann ich nicht, weil es keine Untersuchung dazu gibt. Der Waldzustandsbericht ist dazu nicht geeignet. Und ich sage Ihnen eins, der Spitzahorn und auch die spätblühende Traubenkirsche, denen geht es blendend unter diesen Verhältnissen. Also da würde ich fast eine hundertprozentige Gesundheit unterstellen.
1: Jetzt sehe ich hier so rechts und links von mir Bäume, die zum Teil umgefallen sind. Sind die ein Opfer des Klimawandels, vertrocknet?
0: Ja, ich kann es nicht mit Sicherheit sagen. Aber was wir beobachtet haben, da gebe ich Ihnen recht, ist, dass es die Birke in den letzten Jahren sehr schwer hatte. Und wir beobachten aber jetzt gerade, dass sie noch früher sterben und dass ihnen offensichtlich das Wasser ausgeht, was wir aber auch bei der Kiefer beobachten. Denn letztes Jahr, da hatten wir eine Bodentrocknis bis 2 Meter Tiefe. Das war Rekord. Und wer sich mit Pflanzen und insbesondere mit Bäumen ein bisschen auskennt, der weiß, dass die Hauptwurzelmasse unserer Waldbäume in diesem Bereich ist. Also es war verdammt trocken.
1: Das heißt, wir brauchen Bäume, die klimaresilient sind. Also irgendwie Tropenhölzer in die Berliner Wälder?
0: Ach, nee, um Himmels Willen kommen Sie mir nicht damit an. Also wir dürften es gar nicht. Die Berliner Forsten sind zertifiziert nach FSC und nach Naturland. Und Naturland verbietet uns die Verwendung von fremdländischen Baumarten. Ich halte aber auch persönlich davon nichts. Weil wir haben ja eine Baumart, die uns sehr zu schaffen macht. Wir haben hier die spätblühende Traubenkirsche. Haben die Förster geholt aus Amerika? Mit der Absicht, die monotonen Kiefernbestände bunter zu gestalten, haben sie darunter gepflanzt und sie sollte auch den Boden verbessern. Und dann macht die das auch. Die hat durch ihr sich sehr schnell zersetzendes Laub einen sehr, sehr guten Einfluss auf den Boden im Wald. Aber sie hat auch ein sehr gutes Ausbreitungsvermögen. Und sie wird vom Rehwild nicht gefressen. Und jetzt wissen Sie schon, dass die natürlich in diesen Rahmenbedingungen uns etwas zu schaffen macht.
1: Die Traubenkirsche bleibt übrig und alles andere ist irgendwann weg.
0: Sie haben es hervorragend zusammengefasst.
1: Was sind denn besonders klimaresiliente Bäume oder welche, die mit weniger Wasser auskommen?
0: Wenn wir das wüssten, dann würden wir auf die setzen. Weil wie lange entwickelt sich ein Baum? Und ob der wirklich hier taugt, das wissen wir erst durch seine Nachkommen. Das, was wir jetzt hier hinpflanzen und uns freuen, dass es dann wächst und nicht gleich vertrocknet, das mag für die Forstbetriebe interessant sein, die unbedingt Holz produzieren wollen. Wir vertreten hier bei Berliner Forsten auch in unserem Waldkonzept eben die Meinung, dass wir erstmal den Wald dahingehend wieder bunt machen wollen, dass Baumarten wieder vorkommen, die es gar nicht mehr gibt.
1: Zum Beispiel?
0: Ja, während zum Beispiel die ganzen Wildobstgehölze, die sehen Sie nicht mehr. Die Ulme, viel zu wenig. Der Spitzahorn, der eigentlich dem Klima hier im Moment ganz gut trotzt. Ja, aber mit den Baumarten, was jetzt konkret wir hier machen können, das wollen wir eben durch dieses demütige Beobachten feststellen. Was zeigt uns die Natur?
1: Wie sieht denn der Wald in 50 Jahren aus?
0: Sie haben mich gefragt, wie der Wald in 50 Jahren aussieht. Jetzt sagen Sie mir bitte wieder, wie das Klima da ist. Ja, Sie sehen jetzt im Moment hier noch immer Kiefer im Oberstand. Das wird zurückgehen. Aber wie es drunter aussieht, kann ich Ihnen nicht sagen. Ich kann nur sagen, völlig anders als jetzt. Da bin ich mir ziemlich sicher. Mit Baumarten hier, die werden profitieren von diesem Klima und Wetter. Und es wird Baumarten geben, die verschwinden. Also er wird auf jeden Fall anders aussehen, der Wald. Das bin ich mir sicher.
1: Aber er wird noch da sein?
0: Er wird da sein, da bin ich ganz optimistisch.

Das war das Wochenendjournal. Mein Freund, der Baum. Über die Bedeutung von Grün in der Stadt. Mein Name ist Anja Nehls und ich danke Ihnen sehr fürs Zuhören. 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Viel Spaß dabei.

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1: Uhr, die Nachrichten. Der CDU-Politiker Bosbach hat Unionsfraktionschef Spahn wegen dessen Elternschaft mit Hilfe einer Leihmutter in den USA den Rücktritt nahegelegt. Bosbach sagte im Deutschlandfunk, für viele in der Union sei ein Punkt erreicht, wo sie sagten, jetzt sei Schluss. Ein Rücktritt Spahns wäre eine Lösung, die die Fraktion befreien würde. Angesichts der Sommerpause sei zu hoffen, dass Spahn der Union eine monatelange Debatte erspare, aber die Erkenntnis müsse bei ihm selbst reifen. Es gehe um den Fortbestand der Union. Bosbach bezeichnete es als hochproblematisch, wenn der Eindruck entstehe, dass für Politiker andere Regeln gelten würden. Mehrere CDU-Vertreter hatten bereits Rücktrittsforderungen gegen Spahn erhoben. Am Montag soll sich nach Auskunft von Bundeskanzler Merz das CDU-Präsidium mit dem Fall befassen. Spahn selbst verteidigte seine Entscheidung. Der CDU-Politiker sagte der Bild, er habe bei dem Thema lange mit sich gerungen. Über einen möglichen Rücktritt müsse nun die Fraktion nach der Sommerpause entscheiden. Leihmutterschaften sind in Deutschland nicht zulässig. Die CDU hatte sich zuletzt im Februar gegen eine Legalisierung ausgesprochen. Auch Spahn selbst war als Minister in der Vergangenheit dagegen. Bundesinnenminister Dobrindt hat die Bedrohungslage für Deutschland hochgestuft. Der CSU-Politiker sagte der Welt am Sonntag, es gebe klar erkennbare Anschlagspläne gegen Deutschland. Diese richteten sich nicht nur gegen die deutsche Infrastruktur, sondern auch gegen Personen oder Einrichtungen. Das habe ihn dazu veranlasst, die bislang formulierte abstrakte Bedrohungslage zu einer hohen Bedrohungslage hochzustufen. Dobrindt warb vor diesem Hintergrund für die Ausweitung der Befugnisse von Geheimdiensten. Er wolle sie weiterentwickeln, um wettbewerbsfähig und partnerschaftsfähig mit befreundeten Nachrichtendiensten im Ausland zu sein. Mitte August wird sich das Bundeskabinett mit der Reform des Nachrichtendienstrechts befassen. Ein Sicherheitsmitarbeiter der Deutschen Bahn ist bei einer Auseinandersetzung mit einem Fahrgast aus einem fahrenden Regionalexpress gestürzt. Er wurde lebensgefährlich verletzt. Wie Staatsanwaltschaft und Polizei mitteilten, ereignete sich der Vorfall auf der Bahnstrecke von Offenburg nach Karlsruhe. Ausgangspunkt sei eine Ticketkontrolle gewesen. Fahrscheinprüfer hatten zwei Mitarbeiter der DB Sicherheit dazugezogen, nachdem es Streit mit einem mutmaßlich betrunkenen Fahrgast gab. Dabei kam es zu einem Handgemenge, in dessen Verlauf sich aus ungeklärter Ursache die Tür des fahrenden Zuges öffnete. Mitarbeiter der Deutschen Bahn werden immer wieder Ziel von Angriffen. Im Februar hatte der Tod eines Zugbegleiters nach einem Angriff durch einen Schwarzfahrer in Rheinland-Pfalz bundesweit Entsetzen ausgelöst. Das US-Militär hat erneut Luftangriffe auf Ziele im Iran geflogen. Das zuständige Regionalkommando CENTCOM teilte mit, getroffen worden seien unter anderem unterirdische Waffenlager. Das iranische Staatsfernsehen berichtete von Explosionen in der Stadt Sirik sowie in der Provinz Hormuzgan. Dort sei die Trinkwasserversorgung für mindestens 10.000 Menschen unterbrochen. Der Iran griff seinerseits US-Stützpunkte in Kuwait und Jordanien mit Raketen und Drohnen an. Auch in Bahrain wurde Luftalarm ausgelöst. In Kuwait wurde erneut eine Meerwasserentsalzungsanlage getroffen. Dort sei ein Brand ausgebrochen. 3 Wochen nach den Erdbeben in Venezuela ist die Zahl der Todesopfer auf mehr als 5.000 gestiegen. Das teilte Parlamentspräsident Rodriguez mit. Mehr als 16.700 Menschen seien verletzt worden. Zur Zahl der Vermissten machten die venezolanischen Behörden weiterhin keine Angaben. Den Vereinten Nationen zufolge könnte sie bei bis zu 50.000 liegen. Am 24. Juni hatten zwei verheerende Erdbeben das Land erschüttert. Besonders schwer getroffen wurden der Bundesstaat La Guaira und die gleichnamige Küstenstadt. Der Internationale Währungsfonds gab inzwischen 346 Millionen Dollar für den Wiederaufbau frei. Die Mittel stammten aus Venezuelas eigenen Reserven beim Fonds und seien für dringende humanitäre Bedürfnisse abgerufen worden, erklärte IWF-Chefin Georgieva. Das Wetter. Am Tag unterschiedlich bewölkt, im Süden örtlich Schauer und Gewitter, Temperaturen 20 bis 29 Grad. Morgen im Westen meist sonnig und trocken, sonst gebietsweise Schauer und Gewitter, 17 bis 25 Grad. und die weiteren Aussichten. Am Montag im Norden und Osten wechselnd, bis stark bewölkt mit Schauern und Gewittern. In der Südwesthälfte meist heiter. 17 bis 25 Grad. Das waren die Nachrichten.
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Was Rainer Maria Rilke geschrieben hat, gebe ihr Lebensenergie, sagt Tamara Lukaschewa. Und so widmet sich die Jazzkünstlerin auf ihrem neuen Album seinen Gedichten. Es heißt, Rilke vertont, solo. Tamara Lukaschewa hat in Köln studiert, nachdem sie ihre ukrainische Heimat 2010 verlassen hatte. Sie wollte sich damals neu entdecken und war auf der Suche nach einem Ort, an dem sie gänzlich unbekannt war. Nach wenigen Wochen in Deutschland hat sie dann ein eigenes Quartett gegründet. Tamara Lukaschewa ist mit der WDR Big Band aufgetreten und bei der Cologne Jazz Week mit dem International Symphony Orchestra Lviv. Sie war zu Gast in Ägypten, Pakistan und Thailand. Neben Jazzklängen zeigt sie in ihrer Ausgabe Classic Pop etc. südamerikanische Musik. Für Tamara Lukaschewa der Inbegriff von unbändiger Freude am Leben.

Hallo, ich begrüße Sie ganz herzlich zu Klassik, Pop etc. im Deutschlandfunk. Mein Name ist Tamara Lukaschewa und ich bin heute da in einer recht ungewöhnlichen und neuen Rolle für mich als Moderatorin. Ich spreche von Musik, die mich besonders berührt oder beeinflusst hat. Wir haben mit einem Stück von Robert Schumann angefangen im wunderschönen Monat Mai. Dichterliebe, Zyklus, was er 1840 geschrieben hat, und Gedichte sind von Heinrich Heine. Die Aufnahme ist im 1965 entstanden, da singt der Fritz Wunderlich und am Piano ist der Hubert Giesen. Und was ich erstaunlich finde, grundsätzlich bei dem Stück auch, dass die Art und Weise, wie die Melodie, der Text und harmonische Entwicklungen zusammen verbunden sind, das, was die Musik uns sagt, was der Text uns eigentlich noch nicht sagt. Die Musik verrät die Gefühle oder die Befürchtungen, dass vielleicht diese Liebe, die da jetzt gerade wächst, doch vielleicht nicht so glücklich endet. Und das hört man auch in der Musik. Der Robert Schumann hat es absolut großartig komponiert. Wenn man die Noten anschaut, das sind nur zwei Seiten, sehr wenig Informationen, aber kein Ton zu viel und kein Ton zu wenig. Jedes Mal, wenn ich das Stück höre, geht mein Herz auf und ich freue mich so sehr, dass ich heute so eine wunderschöne Musik mit Ihnen teilen darf. Wir gehen weiter zu einer ganz anderen Stimmung. Nächstes Stück heißt Forró Brasil, komponiert von Hermeto Pascoal. Hermeto Pascoal ist ein brasilianischer Komponist und Multiinstrumentalist. Der ist letztes Jahr im September gestorben. Der war ein Albino in Brasilien. Ein Albino in Brasilien, wenn man sich das so vorstellt, wie soll das eigentlich gehen? Ein Land voll mit Sonne, mit Licht und dann wird so ein Kind geboren. Der ist in Nordosten geboren und aufgewachsen und dadurch, dass er nicht arbeiten dürfte mit der Rest der Familie, hat er die Tage lang mit Musikinstrumenten verbracht, gerade mit Akkordeon. Der war ein alter Autodidakt, der hat das alles selbst gelernt, der hat mehrere Instrumente gespielt. Und wir hören das Stück Forró Brasil. Ich glaube, das spiegelt so ein bisschen die Seele dieses Landes, die Sonne und die unbändige Freude am Leben.

herrlich. Das war Forró Brasil. Übrigens, Forró ist ein brasilianischer Tanz. Das heißt, dass diese Musik ist an erster Stelle geschrieben, um zu tanzen. Und weiter geht's mit Reincarnation of a Lovebird. Ein Stück von Charles Mingus. Charles Mingus war einer der bedeutendsten Jazzkomponisten. Und das Besondere an ihm war, der blieb im Genre des Jazz, aber er hat die Möglichkeiten so dermaßen erschöpft. Der hat wirklich alles genommen, was da bloß ging. Und was meine ich damit eigentlich, wenn ich das sage? Es gibt unterschiedliche Art und Weise zu komponieren. Man kann sich von anderen Genres beeinflussen, man kann woanders abgucken und das in eigenes Werk integrieren. Oder man kann im Gesetzen des Genres bleiben und da wirklich so weit sich verbreiten, wie es bloß geht. Und von meinem subjektiven Gefühl war Charles Mingus so einer. Das ist praktisch ein Vokabular für Jazz. Und gerade das Stück, was wir hören werden, ist besonders für mich. Achten Sie bitte auf die Melodie, wie die sich entwickelt, wie die dann in die Höhen geht. Der sprengt die Rahmen dessen, wie wir die Melodien hören. Der fordert uns an. Und vor allem diese Aufnahme finde ich besonders interessant. Es gruft auch unglaublich. Es gibt zwei Aufnahmen von dem Stück. Und diese Aufnahme von dem Album The Clown von 1957 finde ich besonders gut gelungen. Also viel Spaß mit Reincarnation of a Lovebird.

Reincarnation of a Lovebird von Charles Mingus. Um dieses Stück vorzustellen, will ich Ihnen ein bisschen Kontext geben, davon, wo ich jetzt gerade bin. Ich sitze im Deutschlandfunk, ist ein Tisch und auf dem Tisch habe ich einen Laptop und ich habe eine CD in der Hand. African Rhythms. Das Stück heißt Fanfare, Etude Nummer 4, komponiert von Ligeti. Und es ist von Pierre-Laurent Aimard aufgenommen, zusammen mit afrikanischen Band. Die haben die Musik von Pygmäen gespielt. Da korrespondieren neue Musik und traditionelle afrikanische Musik zusammen. Ich war beim Konzert nicht dabei. Es gab Live-Aufführungen, aber schon lange her. Man erzählte, dass auf der Bühne auf einer Seite war der Flügel, auf der anderen Seite war afrikanische Trommel. Ich finde eine sehr, sehr, sehr schöne Kombination. Also viel Spaß mit Fanfare, Etude Nummer 4.

Sie hören Classic Pop etc. im Deutschlandfunk mit Tamara Lukaschewa. Als ich vor 16 Jahren in Deutschland gelandet bin, ziemlich direkt in Köln, habe ich mich in diese Stadt verliebt. Ich wusste nicht, was das ist. Ich lief über die Straßen, das war sehr warm, das war im Sommer. Die Sonne schien und irgendwie irgendwas war in Luft, was mich wahnsinnig fasziniert hat. Dieses Gefühl habe ich nach wie vor. Gerade wenn die Sonne scheint, ist es für mich besonders schön. Nun, wenig wusste ich, wie viele großartige Musiker hier wohnen, deren Kunst ausüben und was hier alles auf der Kultur- und Kunstebene passiert. Und das muss übrigens auch so bleiben. Und es ist wichtig, dass es auch aufrecht gehalten wird. Nächstes Stück heißt Mensche Clara. Und wir waren schon bei Hermeto Pascual, das ist auch ein Stück von ihm. Allerdings, es ist arrangiert von Stefan Schon, ein großartiger Kollege von mir, und von ihm gespielt, unter anderem mit Norwegian Wind Ensemble, Solo von Roger Hanschel. Und mir geht das Herz auf, jedes Mal, wenn ich das Stück höre, weil ich finde alles großartig an dem Stück. Ich finde, die Melodie ist großartig, ich finde die Art und Weise, wie es ausgeschrieben ist, großartig, und ich finde unglaublich schön, mit wie viel Liebe es gespielt wird.

Mente Clara, das bedeutet klarer Geist. Wenn ich über die Musik nachdenke, und ich denke viel und oft darüber nach, ich finde, das ist sehr wichtig, gerade als Berufsmusikerin. Mir fällt auf, dass Musik ist ein Phänomen, was sowohl komplett selbstständig existieren kann, als auch etwas anderes dienen kann, anderen Künsten. Wenn man überlegt, der Punkt, an dem das Bild und der Klang zusammenkamen, war in gewisser Art und Weise revolutionär. Und ich kann jetzt kein Datum sagen, wann es genau entstanden und wann haben die Menschen angefangen, so eine Symbiose zu kreieren. Da, glaube ich, können andere viel besser und ausführlicher dazu was sagen. Aber ich spreche vielleicht von meinen Gefühlen und von dem, was ich beobachte und die Welt, in der ich lebe. Und mittlerweile gibt es kein Bild ohne Klang und leider auch oft kein Klang ohne Bild. Das finde ich irgendwie schade, weil natürlich beides kann total selbstständig existieren und es muss auch keine visuelle sein, um Musik hören zu können. Allerdings, es gibt Beispiele, die großartig sind und wo diese Symbiose, wo diese Konstellation einfach so unglaublich gut ist, dass man eigentlich gerne es genießen kann. In der modernen Kunst auch, und ich rede übrigens auch nicht nur vom Kino, wie man es ahnen würde, sondern von Anime. Und in den 90er Jahren gab es ein Anime, heißt nach wie vor Cowboy Bebop. Als ich das gesehen habe, es hat mich einfach interessiert, ich habe mich gefragt, was für eine tolle Musik, so richtig schöne Jazzstücke und nicht nur, wer hat das eigentlich geschrieben, wer ist Komponistin, Komponist. Und wie schön es war für mich zu erfahren, dass dahinter steht eine japanische Komponistin und Multiinstrumentalistin Yoko Kanno. Und wir hören das Stück, was trägt den Titel Bad Dog No Biscuits vom Album Tank the Best. Und das ist praktisch die Musik von Anime, Cowboy Bebop. Viel Spaß damit!

0: Bad Dog, No Biscuits
1: von Yoko Kanno. Als ich 2010 nach einer langen und mühsamen Vorbereitung endlich meinen Koffer gepackt habe, um nach Deutschland zu kommen, habe ich ein Foto gemacht von meiner kleinen Wohnung in Odessa, wo ich lebte. Und neulich habe ich dieses Foto gefunden. Ich muss viel und oft darüber nachdenken, wie es damals für mich war und warum ich damals das getan habe. Ich war sehr neugierig, ich wollte raus, ich wollte die Welt sehen. Ich hatte unglaublich viel Energie und ich war bereit, mich zu challengen. Ich war bereit, irgendwo zu gehen, wo ich niemanden kenne und wo man mich nicht kennt und das Leben neu zu starten. Ich wollte wirklich mich neu entdecken. Und als ich dann aber in Köln gelandet bin, nach einer gewissen Zeit, kam für mich die Identitätsfrage und das bleibt nach wie vor. Das ist eine offene Frage und ich glaube, das ist nicht etwas, wo man sich dann ganz klar beantworten kann und das bleibt für immer. Das ist etwas, was sich ständig verändert und das fühlt sich jedes Mal anders an. Ich habe schon damals festgestellt allerdings, dass ich bin, was ich bin und ich kann nicht aufhören, das zu sein, was ich bin. Allerdings, was das bedeutet genau, das ist eine andere Frage. Und das ist eine auch eine fast schon philosophische Frage. Man beschäftigt sich damit. Dann, also es ist schon lange her, habe ich eine Aufnahme entdeckt. Zufällig. Ich hörte eine Stimme, eine Frau sang auf Ukrainisch. Orchester spielte großartig. Und es machte was mit mir. Ich wusste nichts davon. Ich habe das noch nie gehört. Habe angefangen zu recherchieren und es hat sich herausgestellt, es war Kvitka Cissik, eine Ukrainerin, die in den USA geboren ist. Sie konnte Ukrainisch sprechen und irgendwie war es für sie wichtig, diese Kultur weiter zu tragen. Es war für mich eine großartige Entdeckung und es bewegt mich dann auch wiederum zu sehen und zu spüren, dass die Arbeit, die wir Künstler machen, also man hat das Gefühl manchmal, dass man irgendwie, dass man spielt, man macht was ins Leere. Das sinkt in der Zeit und verschwindet und es bleiben keine Spuren. Und dann aber irgendwie entdeckt man sowas und denkt, nein, eigentlich nicht. Es kann sein, dass man selbst das nicht miterlebt. Aber die Energie und die Liebe, die man in der Musik sozusagen tut, das bleibt, es kann nicht verschwinden. Und irgendwann wird jemand das entdecken. Wir hören das Stück, was trägt den Titel Where Are You Now? Auf Ukrainisch Де ти тепер von Kvitka Cissik.

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Und jetzt werde ich ganz aufgeregt, weil das nächste Stück, was ich präsentieren darf, ist ein Stück von mir. Das ist mein neues Album, frisch veröffentlicht. Ja, ich habe mich mit der Poesie von Rainer Maria Rilke beschäftigt. Rainer Maria Rilke ist für mich ein Magier. Der setzte was zwischen den Wörtern und hinter den Wörtern. Etwas, was viel größer ist als das, was ihr schreibt. Und irgendwie, es berührt mich so sehr, jedes Mal, wenn ich lese, was er geschrieben hat, mich erstaunt, dass jemand, der vor über 100 Jahren lebte, auf einmal die Wörter gefunden hat für meine Gefühle und für meine Zustände, die ich nicht finden kann. Und das ist wiederum für mich eine Verbindung, die man über die Zeit hat. Ich glaube, Kunst hat schon längst die Zeitmaschine entdeckt. Nun wissen das nicht viele. Und wieder magische für mich ist, dieses Jahr ist übrigens 100 Jahre sein Todestag. Und ihr lebt nicht mehr, aber das, was ihr geschrieben habt, gibt mir wiederum mehr Lebensenergie, mir, die jetzt gerade heute lebt. Und dadurch, dass ich es lese und ich es spüre, wird ihr auch lebendiger. Ich hoffe wirklich, dass Sie verstehen, was ich meine. Mir fehlen manchmal die Wörter, mich auszudrücken. Deswegen bin ich eine Musikerin geworden und nicht die Schriftstellerin. Und wir hören jetzt ein Stück, was trägt den Titel »Mein Dunkel«.

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Liebe Hörerinnen und Hörer, es war mir eine große Freude, Ihnen meine Gedanken und vor allem die Musik zu teilen. Das finde ich am schönsten, die Begeisterung für die Musik und für die Geschichten zu teilen. Ich hoffe, Sie hatten ab und zu mal ein Lächeln im Gesicht und vielleicht geht es Ihnen jetzt ein kleines Stück besser. Wir beenden jetzt diese Sendung mit einer Komposition von Igor Chamo, 1962 komponiert. Das ist ein Lied, was trägt den Titel «Kyivu Mi» oder auf Ukrainisch «Jak tebe ne lubiti, Kyivu Mi». Und dieses Stück ist eine Hymne für die Hauptstadt in der Ukraine geworden. Wir haben das Stück bzw. dieses Arrangement aufgenommen 2023 in Lviv mit Insolviv Orchester. Sie hören Matthias Schriefel an Solo. Und ja, ich wünsche Ihnen alles, alles, alles Gute. Das war Classic Pop etc. im Deutschlandfunk mit Tamara Lukascheva.

Das war Klassik Pop etc. heute mit der Jazzmusikerin und Komponistin Tamara Lukaschewa. 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Eine gute Woche wünscht Ihnen Maria Gmann.

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1: Elf Uhr, die Nachrichten. Der CDU-Politiker Bosbach hat Unionsfraktionschef Spahn wegen dessen Elternschaft mit Hilfe einer Leihmutter in den USA den Rücktritt nahegelegt. Bosbach sagte im Deutschlandfunk, für viele in der Union sei ein Punkt erreicht, wo sie sagten, jetzt sei Schluss. Ein Rücktritt Spahns wäre eine Lösung, die die Fraktion befreien würde. Angesichts der Sommerpause sei zu hoffen, dass Spahn der Union eine monatelange Debatte erspare, aber die Erkenntnis müsse bei ihm selbst reifen. Es gehe um den Fortbestand der Union. Bosbach bezeichnete es als hochproblematisch, wenn der Eindruck entstehe, dass für Politiker andere Regeln gelten würden. Mehrere CDU-Vertreter und Vertreterinnen hatten bereits Rücktrittsforderungen gegen Spahn erhoben. Am Montag soll sich nach Auskunft von Bundeskanzler Merz das CDU-Präsidium mit dem Fall befassen. Spahn selbst verteidigte seine Entscheidung. Der CDU-Politiker sagte der Bild, er habe bei dem Thema lange mit sich gerungen. Über einen möglichen Rücktritt müsse nun die Fraktion nach der Sommerpause entscheiden. Leihmutterschaften sind in Deutschland nicht zulässig. Die CDU hatte sich zuletzt im Februar gegen eine Legalisierung ausgesprochen. Auch Spahn selbst war als Minister in der Vergangenheit dagegen. Bundeswirtschaftsministerin Reicher hat ihre Pläne für Einschnitte bei der Förderung neuer kleiner Solaranlagen abgemildert. Betreiber können weiter mit einem festen Preis für den erzeugten Strom rechnen, zumindest für 3 Jahre. Das geht aus dem neuen Entwurf des Erneuerbare-Energien-Gesetzes vor. Die Regelung betrifft vor allem Hausbesitzer, die eine neue Solaranlage bis 25 Kilowatt installieren. Die CDU-Politikerin hatte zuvor eine komplette Abschaffung der festen Einspeisevergütung angestrebt. Den Grünen gehen die Änderungen nicht weit genug. Der Energiepolitiker Kellner sagte, statt Anreize zu erhalten, müssten sich die Betreiber künftig um eine Direktvermarktung kümmern. Russland hat erneut den Hafen der ukrainischen Stadt Odessa mit Raketen angegriffen. Nach Angaben des Gouverneurs wurde ein Mensch getötet. Ein Frachtschiff sei beschädigt worden. Russland attackiert seit Tagen die industrielle Infrastruktur des Hafens. Bei ukrainischen Angriffen auf Russland wurden 2 Logistikzentren eines Online-Versandhändlers getroffen. In der Stadt Kotowsk im Westen des Landes wurden nach Behördenangaben 7 Mitarbeiter getötet und 25 weitere verletzt. Im Verteilzentrum in der Region Moskau gab es ebenfalls mehr als 20 Verletzte. Der ukrainische Präsident Selenskyj berichtete von Angriffen auf ein Öllager in der Stadt Nuginsk. Indien hat seine erste privat entwickelte Rakete erfolgreich ins All gebracht. Wie das Unternehmen Skyroot mitteilte, hob die 23 Meter hohe Vikram 1 kurz nach 12 Uhr Ortszeit vom Weltraumbahnhof Sriharikota ab. Etwa 15 Minuten später erreichte sie ihre Umlaufbahn in 450 Kilometern Höhe. Indiens Premierminister Modi sprach von einem entscheidenden Moment für Indiens Weg in den Weltraum. Die zunehmende Einbindung des Privatsektors eröffne neue Horizonte und beschleunige Innovationen. Die neue Rakete ist dafür ausgelegt, Satelliten mit einem Gewicht von 350 Kilogramm ins All zu bringen. Die indische Weltraumbehörde ISRO strebt an, möglicherweise schon nächstes Jahr Astronauten aus eigener Kraft in den Weltraum zu bringen. US-Präsident Trump hat sich beim Chef des Weltfußballverbandes Infantino für die umstrittene Aufhebung der Sperre des US-Stürmers Balogun bedankt. Infantino habe eine großartige Entscheidung getroffen, sagte Trump bei einem gemeinsamen Auftritt mit dem FIFA-Chef in New York. Balogun hatte im WM-16-Finale der USA gegen Bosnien-Herzegowina einen Platzverweis erhalten. Die übliche Sperre für das folgende Spiel wurde aber nach einem Telefonat zwischen Trump und Infantino ohne Nennung von Gründen zur Bewährung ausgesetzt. Der FIFA-Chef äußerte sich bei der Veranstaltung nicht zu dem Thema. Zuvor hatte er aber eine Einflussnahme des US-Präsidenten auf die Entscheidung des Verbandes dementiert. Der Vorfall hatte breite Kritik ausgelöst, weil der Eindruck von politischer Einflussnahme entstanden war. Das Wetter: am Tag unterschiedlich bewölkt, im Süden örtlich Schauer und Gewitter. Temperaturen 20 bis 29 Grad. Morgen im Westen meist sonnig und trocken, sonst gebietsweise Schauer und Gewitter bei 17 bis 25 Grad. Und am Montag im Norden und Osten wechselnd bis stark bewölkt mit Schauern und Gewittern, in der Südwesthälfte meist heiter. 17 bis 25 Grad. Das waren die Nachrichten.
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5: Acho mesmo que se tivesses 10 pessoas e perguntasses a essas 10 pessoas.
6: Wenn du 10 Leute fragen würdest, was sie über die portugiesische Kolonisierung afrikanischer Länder denken, würden 9 sagen, wir waren die guten Kolonialherren oder zumindest die weniger schlechten.
5: Que fomos os colonizadores bons ou os menos maus.
7: Muitos foram lá tirar para aqui.
8: Sie haben sich unsere Bodenschätze und unsere Arbeitskraft geholt, ohne uns zu bezahlen. Sie hätten damit ein stabiles Land aufbauen können. Dann wären sie heute in der Lage, auch die menschenwürdig aufzunehmen, deren Vorfahren sie ausgebeutet haben. Aber sie haben es vergeigt. Es gibt nicht mal genug für die Portugiesen selber.
9: Wir haben ihnen Angola und Mosambik überlassen, mit der ganzen Infrastruktur. Auf dem Silbertablett. Sie hatten keinerlei Kosten. Und seitdem ist dort wenig bis nichts passiert.
10: In Portugal herrscht die Vorstellung, die falsche Vorstellung, dass es hier keinen Rassismus gibt.
11: Uma falsa noção cá em Portugal de que não existe racismo e que Portugal é país dos grandes costumes.
12: Das Land Portugal hat verbissen an seinen Kolonien festgehalten. Zu einem Zeitpunkt, als fast alle afrikanischen Länder längst unabhängig waren, kämpften Soldaten gegen die Freiheitsbewegung, etwa in Angola und Mosambik. Grausame Kriege, die nicht nur die afrikanische Guerilla und die Zivilbevölkerung ausgezehrt haben. Portugal selbst war massiv belastet. Erst 1974, nach 13 Jahren Krieg, schien ein Ende der Gewalt in Sicht. Als die Diktatur stürzte und Portugiesisch-Guinea, die Kapverden, São Tomé und Príncipe nach und nach unabhängige Staaten wurden. Die Geschichte war damit aber natürlich längst nicht zu Ende. Willkommen zu den Gesichtern Europas. Adeus Imperio, auf den Spuren der Kolonialzeit in Portugal. Ich bin Grit Eggerichs und freue mich, dass Sie zuhören. Die Reise beginnt in einem Vorort von Lissabon, in Amadora, wo jeden Samstag die Bandeirinha Panafricanista ihren Batuco probt. Traditionelle afrikanische Musik. Die portugiesischen Kolonialherren mochten sie nicht. Sie haben versucht, sie zu verbieten und auszurotten. Aber kapverdianischen Batuco gibt es bis heute. Auf der Insel Santiago und natürlich hier, in der Diaspora. Donna Irde macht den Rhythmus vor. Milu nickt. Nochmal. Probe im Quartiersverein von São Brás, eine Hochhaussiedlung in Amadora. Beim Batuco sitzen alle Frauen im Kreis. Zwischen die Knie geklemmt, Chabeta. Pralle, pilzförmige Kissen aus Stoff oder Leder. Batuco ist Rhythmus, Gesang und Tanz.
13: Mudou o instrumento do batuco. Antigamente batia-se no peito.
14: Unser Instrument hat sich geändert. Früher haben sich die Frauen auf die Brust geschlagen, auf die Beine, die Füße.
12: Irda Vaz ist das Mastermind der Gruppe. Sie ist auf den Kapverden geboren. Als kleines Kind hat sie schon mit ihren Eltern Musik gemacht und ihre ersten Lieder geschrieben. 1996 kam sie nach Lissabon, weil ihr Mann eine neue Niere brauchte. Viele Menschen aus den ehemaligen Kolonien kommen nach Portugal, weil sie krank sind und das Gesundheitssystem hier besser ist als dort.
14: Und Gott sei Dank ist alles gut gegangen. Und auch dank Portugal. Die Niere hat er heute noch.
12: Und sie sind hier geblieben. Inzwischen ist Ilda Mitte 50. 9 Musikerinnen sind in ihrer Gruppe. Heute konnten nur 4.
14: Ich bin Carla, 41, auf den Kapverden geboren.
3: Alle nennen mich Mima. Ich komme aus Cabo Verde.
4: Ich bin Milou. Ich bin 48.
15: Guten Tag, mein Name ist Nyausa. Ich bin 41 Jahre alt und wir kommen alle von der Insel Santiago.
12: Ihre Nachnamen möchten Sie lieber für sich behalten. Sie haben ziemlich viel gemeinsam. Zum Beispiel auch Ihre Jobs. Sie machen sauber, kochen und waschen. In Firmen, Büros oder bei Leuten zu Hause. Egal, ob auf den Kapverden, sagt Mima.
3: Ich habe das schon gemacht, als ich noch ein Mädchen war.
12: Oder hier. Außer, dass sie in Europa mehr arbeiten muss. In Portugal ist alles teurer.
3: Lissabon schenkt dir nichts. Die Wohnung kostet 550 Euro. Ich putze im Arbeitsamt, verdiene Mindestlohn 850. Kannst dir ja ausrechnen, was da übrig bleibt.
12: Mit 68 ist Mima die Älteste. Vor 11 Jahren ist sie auf der Insel Santiago ins Flugzeug nach Lissabon gestiegen, weil sie den gerade geborenen Enkel sehen wollte. Und dann ist sie einfach hier geblieben, um ihren Sohn zu unterstützen.
3: Mein Mann ist 17 Jahre unter der Erde. Jetzt würde ich gern noch mal einen gut aussehenden Typen kennenlernen. Ich habe 2 Kinder, ein Enkelkind. Ich habe eine große Familie. Wir wohnen gleich um die Ecke.
12: Carla hat ihr halbes Leben in Portugal verbracht und gearbeitet. Als Putzfrau und Hausangestellte.
3: 50 Jahre Unabhängigkeit, schön und gut. Aber Sklaverei gibt's heute noch. Hier ist der Beweis.
12: Sie zeigt die Innenseite ihres Arms. Voller Brandnarben. Das alte Ehepaar, dem sie den Haushalt gemacht hat, zwang sie, mit einem kaputten Thermomix zu arbeiten, sagt sie. Der ist explodiert. Die heiße Suppe ist rausgeschossen.
3: Ich war überall verbrannt. Zum Glück habe ich im Gesicht keine Narben. Und dann haben sie die Schuld auf mich geschoben. Ich hätte nicht aufgepasst. Ich erzähl dir, warum das passiert ist. Die haben richtig Druck gemacht. So sind nicht alle, auf keinen Fall. Aber es gibt Leute, oft sind es die Älteren, die denken, eine Hausangestellte, die muss alles für mich machen. Und egal wie, die haben das Prinzip Sklaverei in ihrer DNA. Und je mehr du arbeitest, desto mehr verlangen sie. Immer mehr, immer mehr. Und als ich nach dieser Sache Klartext gesprochen habe, als ich auf Nimmerwiedersehen gesagt habe, da waren sie plötzlich erschrocken. Ach Carla, ich bin sehr traurig, dass du gehst, hat mein Patrão gesagt, aber zu spät. Wenn man die Arbeit von jemandem schätzt, warum behandelt man die Person dann nicht dementsprechend mit Freundlichkeit und Respekt?
12: Gerade eben war die Stimmung im Raum noch mehr als heiter. Jetzt erzählt auch Ilda von den gesammelten Demütigungen aus 30 Jahren. Als sie in einem Grillrestaurant in Lissabon gearbeitet hat zum Beispiel, sie sollte einen Haufen Kohle aufsammeln.
13: Der dono do restaurante disse: "Mete mão nesse carvão."
3: Der Inhaber des Restaurants hat gesagt, mach das mal, passt zu dir. Du bist ja auch nicht mehr als ein Haufen schwarze Kohle. Ich habe sofort gekündigt, ohne einen neuen Job zu haben. In einem Haushalt musste ich im Treppenhaus Mittagspause machen, weil ich nicht in derselben Wohnung essen durfte wie die Chefin.
12: Mima zieht die Steppjacke enger um ihren schmalen Oberkörper, legt die Chabeta auf den Stuhl neben sich und spricht auf Kreol weiter.
13: Escravatura, claro, termina. Mas agora que escravatura. Vamos se vende rosto.
3: Klar, die Sklaverei ist abgeschafft, aber es gibt sie noch im Stillen, versteckt, hinterm Rücken. Nicht mal wir sollen merken, dass das Ausbeutung ist. Dabei haben wir alle dasselbe rote Blut. Es gibt kein weißes, blaues oder kariertes Blut. Wir haben dieselbe Abstammung. Wir gehen in dieselben Läden. Wo Weiße reingehen, gehen auch Schwarze rein.
12: Sie hat sich in Rage geredet. Donna Ilda macht einen eleganten kleinen Tanzschritt, zieht einen Mundwinkel und die Augenbrauen hoch, öffnet die Hände.
3: Sie zu hassen lohnt sich nicht. Ich habe Mitgefühl mit diesen Leuten. Nur wer sich selber nicht mag, glaubt, dass es in diesem Land keinen Rassismus gibt. Und es ist nicht nur der Rassismus. Es geht um Menschen, die glauben, sie sind mehr wert als andere. Und dieses Lied ist die Antwort darauf.
12: Der ganze Frust hat sich in Energie zurückverwandelt. Carla tanzt, die anderen klatschen den Rhythmus und singen.
3: Ah, ich liebe es. Hier haben wir Freude, hier lassen wir Dampf ab, hier streiten wir uns und danach ist wieder gut. Wo Liebe ist, da wird gestritten.
12: Ilda bewegt ihre Finger.
14: Wir singen Dedos da Schmausch, Finger der Hände. Der Kleine ist der kürzeste, der Ringfinger ist länger, der Daumen kurz und dick. Sie sind unterschiedlich und zusammen Teil der Hand. Das ist für mich das Symbol dafür, welchen Weg wir gehen sollten.
12: Inzwischen ist es draußen fast dunkel. Der Weg führt jetzt erstmal nach Hause. Zu Kindern, Enkeln, pflegebedürftigen Müttern. Denn die gibt's ja auch noch.
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0: Die ersten Sklaven, die nach Portugal kamen, wurden an der Westküste gefangen genommen, in Afrika, da wo heute Mauretanien liegt. 235 Menschen wurden auf 6 Karavellen verteilt. Die Schiffe kamen im Spätsommer 1444 in Portugal an, im Hafen von Lagos. Ihre Fracht wurde versteigert.
1: Seit Jahrhunderten leben Afrikanerinnen und Afrikaner hier. Nach dieser langen Zeit sind ihre Nachfahren wir alle, auch ich, alle Portugiesen.
2: Somos nós todos portugueses.
0: Eine Reise aufs Land, in den Alentejo. Elusina Correa spaziert durchs Dorf. Es ist warm. Über dem Kittel hat sie nur eine Strickjacke an. Die Wege in Rio de Moinhos sind kurz. Man kann einfach die Hausschuhe anlassen. Rund 60 Häuser, ein paar davon unbewohnt, ein kleiner Spielplatz und ein Café.
3: Die Schule ist zu.
0: Schon vor Jahren geschlossen. Die wenigen Kinder, die hier noch wohnen, fahren mit dem Bus zum Unterricht in die Kreisstadt. Das Ufer des Sado ist nur ein paar Meter entfernt. In den Flussauen wird seit Jahrhunderten Reis angebaut. Die Pflanze und das Know-how hatten die Araber schon im frühen Mittelalter nach Portugal gebracht. Aber erst ab dem 18. Jahrhundert wurde Reis hier im großen Stil angebaut. Alte Fotos zeigen Menschen mit Hüten, die den Boden unter sengender Sonne mit Hacken bearbeiten. Die Röcke und Hosen hochgerollt, weil man bei der Arbeit im Wasser stehen muss. Immer in Gefahr, von Mücken gestochen zu werden und Malaria zu bekommen. Drüben am anderen Flussufer ein Hügel.
3: Ganz oben, die Gebäude, die du da siehst, das ist die Quinta de Cima, der Hof oben.
0: Da wohnte der Bauer, o Patrão, der Chef, und die Arbeiterinnen und Arbeiter. Wenn auch in viel bescheideneren Unterkünften. Frauen machten häufig den Job der Mondiner. Das bedeutete warten durchs halbhohe Wasser, Unkraut jäten. Sie verdienten wenig und arbeiteten bis zu 15 Stunden am Tag, 6 Tage in der Woche. So war das noch in den 70er Jahren des 20. Jahrhunderts. Auch Correa hat in den Reisfeldern gearbeitet. 1952 ging's los. Sie war 12. Bei der Arbeit wurde gesungen. Und Correa kann die Lieder von damals noch immer auswendig. Das Lied vom Dieb vom Sado, der niemandem die Ehre stiehlt, handelt von den Landarbeitern, denen manchmal nichts anderes übrig blieb, als sich zu nehmen, was sie brauchten, um zu überleben. Alle hier in der Region wissen, dass die Ursprünge dieses Lieds aus Afrika stammen, mitgebracht von den Sklaven, die neben den weißen Arbeiterinnen und Arbeitern auf den Reisfeldern schuften mussten. Sie galten als besonders resistent gegenüber Malaria und viele kannten den Reisanbau aus ihrer Heimat. Da kommt eine Frau die Straße herauf, eine leere Waschschüssel im Arm. Ana Maria Bolete ist Mitte 50. Sie zeigt Correa die neuesten Bilder von ihren Enkeln auf dem Smartphone. Sie habe keine Afrikaner im Stammbaum. Sicher nicht, sagt sie. Aber ihr Mann, der sei schwarz. Jahrzehntelang wurde über solche Dinge hier nicht gern gesprochen. Das ist heute anders. Und es zeigt sich, auch Anna kennt das alte afrikanische Lied. In vielen Varianten. Denn zu dieser bekannten Melodie wurden und werden hier in der Region immer neue Verse gedichtet.
4: Zum Beispiel meine Schwiegermutter. Als ich mit meinem Mann zusammenkam, da hat sie auch was auf das Lied vom Dieb gedichtet.
3: Ach nee, sing mal vor.
5: Era assim. Escuta lá, oh Ana, peço-te um favor. Escuta lá, oh Ana, peço-te um favor. Tratou com carinho que ele é nosso amor. 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
0: Das heißt so viel wie, hör mal, Anna, um einen Gefallen bitte ich dich. Sei nett zu ihm, denn er ist mir lieb und wichtig.
4: Aber da war noch mehr. Ich weiß den Anfang, aber den Rest habe ich schon vergessen.
0: Wie viele Menschen aus welchen Gegenden Afrikas hierher ans Ufer des Sado verschleppt wurden, lässt sich heute nicht mehr herausfinden. Nach der Abschaffung der Sklaverei 1761 blieben viele von ihnen hier. Afrikaner aus anderen Gegenden Portugals kamen dazu, weil sich herumgesprochen hatte, dass es hier Arbeit gab und eine Community, in der man sich gegenseitig vor Diskriminierung schützen konnte. Rio de Moinhos hat heute 200 Einwohner. 20 von ihnen leben im Altersheim. Correia hat hier früher in der Küche geholfen und kommt immer noch gern her. Dann plaudert sie mit der Leiterin, Catarina Albuquerque, eine Zugezogene.
6: Ich war 23 und hatte eine kleine Tochter.
0: Sie kam vor 50 Jahren als Lehrerin an die Dorfschule, frisch geschieden. Und ihren neuen Freund hatte sie auch mitgebracht.
6: 7 Jahre jünger als ich. Er konnte also nicht der Vater sein. Das war schockierend für die Leute hier.
0: Aber die Nelkenrevolution war wenige Monate her. Ein Gefühl von Freiheit lag in der Luft. Catarina bekam schnell mit, dass die Menschen auf den Reisfeldern bis vor kurzem in einer Art Lehnsherrschaft gearbeitet hatten. Erst nach dem 25. April 1974 wurden ihre Arbeitsbedingungen besser. Dass viele ihrer neuen Nachbarn sehr alte afrikanische Wurzeln haben, das hat sie erst nach und nach begriffen.
6: Sie haben nicht drüber geredet. Sie wollten nichts davon wissen. Sie wurden von den Leuten aus der Stadt ja auch massiv angefeindet. Auf den Reisfeldern waren sie barfuß im Wasser. Sie hatten wunde Füße. Also haben sie sie als die Schwarzen mit den rissigen Füßen beschimpft. Und das hat mich extrem geärgert.
0: Ihre Schülerinnen und Schüler haben Fotos von zu Hause mitgebracht und von ihren Familien erzählt.
6: Und damit habe ich gearbeitet. Mit den Fotos, mit den Erzählungen, den Erinnerungen, im Unterricht. Mit allem, was die Dorfgemeinschaft geben mochte. Ich wollte Wertschätzung für diese Gemeinschaft.
0: Correia ist heute 85 Jahre alt. Ihr Vater kam aus noch ärmeren Verhältnissen als ihre Mutter. Lesen und Schreiben hat sie erst als Erwachsene gelernt. Halbwegs. Aber ihre Geschichte erzählt sie inzwischen gerne, auch wenn sie noch viel lieber singt. Jetzt will sie nach Hause. Mittagessen. Im Seniorenheim gibt es Süßkartoffeln mit Schweinefilet. Die Bewohner essen gemeinsam mit den Küchen- und Pflegekräften. Am Tisch sitzen in ihren Arbeitskitteln Nadia Britisch, ihre Mutter Maria do Carmo Britisch, Fernanda Horscher und Analia Camilo. Sie sind alle bei Catarina Albuquerque zur Schule gegangen. Ich darf mich dazusetzen und mir fällt auch gleich eine ganz beiläufige Frage ein. Also ihr seid auch Nachfahren der Afrikaner?
7: Sind wir. Genau.
8: Mein Großvater war wirklich schwarz.
7: Na und?
9: Meine Mutter hat den Kabel rissado wie die Schwarzen.
8: Meine Mutter hat ganz krauses Haar, aber sie redet nicht gern drüber, dass manche unserer Vorfahren eben schwarz waren.
7: Die Älteren haben mehr Vorurteile als wir.
0: In den 80er Jahren gab es kaum noch Jobs in der Gegend, weil die Arbeiterinnen in den Reisfeldern durch Landmaschinen ersetzt wurden. Ihre Mütter und Großmütter mussten zum Arbeitsamt in Torão, erzählen die Frauen. Da wurden sie als Provinzlerinnen herabgewürdigt und wegen ihrer Abstammung. Sowas gibt es heute kaum noch, sagt Maria.
8: Weil wir, die Jüngeren, wir würden uns das ja auch nicht gefallen lassen.
0: Analia hat einen Facebook-Account, auf dem sie Schwarz-Weiß-Fotos ihrer Vorfahren postet. Gruppenbilder von der Mittagspause neben dem Reisfeld. Bilder von unterschiedlichsten Leuten aus dem Alentejo. Schwarz, weiß, mit krausen Haaren oder glatten.
7: Wir machen uns schon selber drüber lustig. Passt mal auf, wir sind die aus dem schwarzen Dorf. Aber am Ende ist es doch so, unsere Geschichte ist die schönste in der ganzen Gegend. Auch wenn viele das nicht wahrhaben wollen.
0: Heute ist das Centro Social, das Altersheim, der größte Arbeitgeber im Dorf. Und auch darauf wurde schon ein Reim auf das alte Lied gedichtet.
5: Así. Centros

0: Wie viele Menschen aus welchen Gegenden Afrikas seit 1444 nach Portugal entführt wurden, das weiß niemand. Die Historikerin Isabel Castro Henriques möchte sich nicht einmal auf eine Schätzung einlassen. Sie hat sich ihr Leben lang auf Qualität fokussiert, statt auf Quantität. Der Mensch sei schließlich keine Stückware, auch wenn es jahrhundertelang offen anders gehandhabt wurde. Immerhin eine Zahl gibt es. Gegen Ende des 15. Jahrhunderts waren etwa 10% der Einwohner von Lissabon aus Afrika oder afrikanischer Abstammung. Aber im Großen und Ganzen ist nicht viel bekannt über die afrikanische Präsenz in Portugal seit dem Mittelalter.
1: Es gab einfach kein Interesse, Studien zu machen, seien es Wirtschaftsstudien, demografische, was auch immer. Menschen aus Afrika und deren Geschichte waren nichts, worüber man etwas wissen wollte. Und deshalb haben wir so wenige Anhaltspunkte dazu.
0: Isabel Castro Henriques will im Kulturzentrum noch schnell was abholen. Sie ist emeritierte Professorin für afrikanische Geschichte und wohnt in Belém, einem Stadtteil von Lissabon, nah an der Mündung des Tejo ins Meer. Von hier sind im Mittelalter Schiffe aufgebrochen. Das Denkmal der Entdeckungen, ein Betonbau am Ufer, erinnert daran. Eine stilisierte Karavelle, viele Männer an Bord, Seefahrer, Missionare, Soldaten, Wissenschaftler.
2: Eine Karga negativa de desvalorização das humanidades africanas que está ligada efetivamente ao conceito de descobrimento.
1: Der Begriff Entdeckungen hat einen negativen Klang, weil eng mit der Abwertung der Menschen in Afrika verknüpft ist. Von Entdeckungen zu reden, negiert die Tatsache, dass diese Völker schon lange existierten. Okay, sie wurden von den Portugiesen entdeckt, die nichts davon wussten. Es ist eine Frage der Perspektive. Und die ist verbunden mit der Idee, dass die Entdeckten wild, primitiv und unzivilisiert seien. Man hat sie nicht als Menschen gesehen, sondern als Ware.
0: Das Monument wurde entworfen, als der Estado Novo und sein Diktator Salazar sich selbst und sein Kolonialreich feierte. Bei der Ausstellung der portugiesischen Welt 1940. Wir überqueren die Straße.
1: Siehst du die Palmen? Das ist der botanische Tropengarten. 1940 wurde hier die Kolonialausstellung gezeigt. Sie wollten das Leben in afrikanischen Dörfern zeigen. Die Hütten bauten sie in Afrika ab und hier wieder auf. Und sie holten auch Männer, Frauen und Kinder, damit die Portugiesen kommen und sie angucken konnten, wie im Zoo.
0: Auf einem Ausstellungsfoto von damals sind zwei fast nackte Frauen vom Stamm Bijago vor einer Strohhütte zu sehen. Importiert aus Portugiesisch-Guinea. Die eine kämmt der anderen das Haar. Eine Szene, die immer wieder reproduziert wurde, mit dem immer gleichen Subtext, sagt Isabel. Die sogenannten Wilden tun nichts und geben sich Nichtigkeiten hin. Der Rassismus sei über Jahrhunderte eingeübt.
2: Die Portugiesen waren immer besonders rassistisch und preconceituos.
1: Portugiesen waren immer rassistisch und voller Vorurteile. Das ist so, seit die ersten Sklaven hierher kamen. Die Vorurteile sind vielschichtig, ethnisch, sozial, kulturell und auch wissenschaftlich. Ab dem 19. Jahrhundert hat die europäische Wissenschaft ja bestätigt, dass Schwarze Weißen unterlegen seien.
0: In den 1940er Jahren holte die portugiesische Polizei Menschen auch von den Reisfeldern des Sado. Sie wurden nackt ausgezogen, vermessen und medizinisch untersucht, ohne dass ihnen gesagt wurde, wozu das eigentlich dienen sollte. Isabel stoppt die Autos mit einer Armbewegung und biegt in eine Seitenstraße ein.
1: Heute noch höre ich manche Weiße einen Schwarzen mit Du ansprechen. Das ist sehr diskriminierend. Aber eine große Mehrheit der Portugiesen ist überzeugt, dass sie keine Rassisten sind, völlig unabhängig davon, ob sie sich politisch rechts oder links verorten.
0: Mitten in der Diktatur ist Isabel in einer weltoffenen Familie groß geworden. Mit 15, Anfang der 1960er Jahre, konnte sie Französisch und Englisch sprechen und lesen. Ihre Eltern hatten ausländische Zeitschriften abonniert.
2: Algumas delas proibidas em Portugal, porque havia censura, mas que havia lá em casa.
1: Manche waren verboten, denn in Portugal gab es Zensur, aber wir hatten diese Magazine im Haus. Die Texte und Bilder haben mich geschockt.
2: Relativamente aos negros nos anos 60.
1: Vor allem, wenn es um die Lage der Schwarzen in den USA ging, in den 60er Jahren, dass sie dieser ganzen Gewalt ausgesetzt waren, nur wegen ihrer Hautfarbe. Das fand ich so ungerecht. Und so habe ich angefangen, mich für Afrika zu interessieren.
2: E foi assim que eu me comecei a interessar por África, portanto, vem dessa altura.
0: Um mehr zu lernen, musste sie das Land verlassen. Denn an den portugiesischen Unis gab es keine Afrika-Studien. Was die Historiker hier interessierte, waren die großen Entdeckungen und die Zivilisation, die die Portugiesen in die Kolonien brachten. Isabel ging an die Sorbonne nach Paris.
2: Aí sim, foi pós-maio de 68, portanto, período de grande mudança, de grande transformação também na Universidade Francesa.
1: Ja, das war was anderes kurz nach 68, als die Geschichte der ganzen Welt an der Uni gelehrt wurde. Und ich habe natürlich alles mitgenommen, was mit Afrika zu tun hatte.
2: E eu fiz tudo o que eram as disciplinas relativas à África.
0: Ende 1974 hatte sie ihren Master und kam zurück. Im Jahr der Nelkenrevolution.
2: Estava naquela euforia pós 25 de abril.
1: An den Unis war diese Euphorie kurz nach dem 25. April. Und alles war willkommen, was neu war. Ich bin an die geisteswissenschaftliche Fakultät gegangen, habe gesagt, ich möchte Geschichte Afrikas machen. Und sie fanden es gut. Denn das hatte es noch nicht gegeben. Bis dahin dachte man, Afrika hat keine eigene Geschichte, keinen Staat, keine Religion, nichts eben.
0: Wir sind am Eingang des Botanischen Tropengartens angekommen. Weit oben an einer Mauer klebt eine quadratische Tafel mit einer kurzen Inschrift. Isabel erzählt, dass sie Ende der 70er Jahre aber doch noch einmal die Arroganz der alteingesessenen akademischen Elite zu spüren bekommen hat. Kollegen warfen ihr vor, ihre Forschung sei ein Bereich der Anthropologie, so wie sie von ihnen verstanden wurde.
1: Dass ich die Primitiven erforschte und dass so etwas keinesfalls Geschichte war. In dieser Zeit hatte ich wirklich Probleme, aber ich bin keine Person, die sich einschüchtern lässt. Den Fachbereich afrikanische Geschichte gibt es weiterhin. Ich habe den Masterstudiengang eingerichtet. Man kann promovieren, aber ich bin längst emeritiert.
0: Die Tafel an der Mauer informiert sachlich, dass 1940 hier echte Menschen aus Afrika ausgestellt wurden. Ein bisschen zu kurz, findet Isabel, aber besser als nichts.
1: Das Wichtigste für mich neben der Forschung selbst ist, dass diese Forschung auch zu den Leuten kommt und nicht hinter den verschlossenen Türen der Uni bleibt, denn da nützt sie nichts. Und wir haben hier ein Projekt mit 20 Schildern gemacht. Und die Stadtverwaltung hat uns unterstützt.
0: Die Tafeln hängen an ausgewählten Orten der Stadt, um an den afrikanischen Teil der portugiesischen Geschichte zu erinnern. Leicht zu übersehen. Und wenn man sich hier in Belém umguckt, die Leute stehen Schlange vorm Kloster des Jerónimos und drängeln sich in diesem Café, in dem es die legendären Pastéis de Belém gibt. Stadtrundfahrten zu afrikanischen Orten bucht ein Bruchteil der Touristinnen und Touristen. Isabel ist froh, dass es diese Touren immerhin gibt.
1: Ich war auch schon als Tourist Guide im Tuk-Tuk unterwegs.

0: Marcelo Rebelo de Sousa war 10 Jahre lang portugiesischer Präsident. Er kommt aus einer Familie, die mit der Diktatur eng verbunden war. Sein Vater war Minister im Estado Novo und während der Kolonialkriege war er Generalgouverneur von Mosambik.
1: Sempre achei que pedir desculpa é uma solução fácil para o problema, peço desculpa e nunca mais falo nisso.
0: Vor diesem Hintergrund hat es überrascht, dass sich der Präsident 2024 kritisch zur Kolonialgeschichte geäußert hat. Portugal müsse Verantwortung übernehmen für die begangenen Verbrechen, hat er gesagt, für Gräueltaten und Massaker während der Kolonialkriege und für den Sklavenhandel. Für diese Äußerungen gab es in den Medien sehr viel Aufmerksamkeit. Dann war das Thema aber auch schnell wieder vom Tisch. Konservative Portugiesinnen und Portugiesen allerdings, die sind bis heute mehr als verstimmt. Auch die Ultrarechten der Partei Chega zelebrieren ihre Empörung. Und besonders die ehemaligen Kolonisten und ihre Kinder, also portugiesische Staatsbürger, die selbst in den Kolonien gelebt haben, sind noch immer tief enttäuscht von ihrem Präsidenten. Sie fordern nämlich auch seit Jahrzehnten Entschädigung. Allerdings für sich.
2: Wir richten uns noch ein, wie Sie sehen.
3: Die Vorsitzende Margarida Pinto zeigt mir das neue Vereinsbüro der Enteigneten Angolas. So gut es gerade geht. Im Halbdunkel sehe ich Kisten und Kästen, Bücherstapel.
2: Noch haben wir keinen Strom, aber gut.
3: Am Tisch sitzen Vereinsmitglied Elisabeth Oliveira, Psychologin im Ruhestand, und Clara Norton Brandão, Vorsitzende des Schwestervereins, der Enteigneten Mosambiks. Beide Mitte 70. Das Büro hat hohe Wände, vom Putz bis zur Steckdose, alles neu. Nur etwas laut ist es, wegen der Einflugschneise. Elisabeth hat Mineralwasser in einer Kühltasche dabei und holt die Pappbecher aus der Verpackung. Margarida ist in Luanda geboren, Elisabeth in Lobito. Beide mussten als junge Frauen in den Wirren der Dekolonisierung fliehen. Sie fordern vom portugiesischen Staat eine Entschädigung für alles, was ihre Familien in der sogenannten Überseeprovinz zurückgelassen haben.
4: Eine Immobilie im Bau, ein Warenhaus in Lobito.
5: 30.000 cabeças de gado.
2: 30.000 Rinder und eine Kaffeeplantage. Ein Vereinsmitglied, er ist schon 93, hatte Läden in Angola, Bekleidungs- und Schuhgeschäfte. Er konnte nachweisen, dass alles zusammen 400.000 Escudos wert war. Und jetzt bekommt er eine Rente von 400 Euro. So etwas dürfte der portugiesische Staat nicht zulassen.
3: Margarida hat als IT-Fachfrau in verschiedenen Firmen gearbeitet. Nun ist sie seit ein paar Jahren im Ruhestand und hat mehr Zeit, sich um die Anliegen des Vereins zu kümmern.
2: Es geht ja nicht um uns. Unsere Väter wurden beraubt. Wir machen das hier um der Ehre unserer Familien willen. Aber wir sind Prediger in der Wüste.
3: Rund 1 Million weiße Siedler kamen nach der Nelkenrevolution in den 1970er Jahren zurück nach Portugal. Die Machtverhältnisse hatten sich gedreht. Die Kolonien wurden unabhängig. In Angola und Mosambik konnten sich die Kolonisten nicht mehr sicher fühlen. Sie mussten raus. In vielen Fällen gingen sie nach Portugal. Ein vergleichsweise zurückgebliebenes Land, das durch den Verlust der Kolonien noch ärmer wurde.
2: Das Leben war viel schöner in Angola. Das war eine offene Gesellschaft, viel fortschrittlicher als hier. Es gab hier nicht mal Coca-Cola. In Angola schon.
3: Der kleine Staat am Rand Europas war überfordert mit den Retornados, den Rückkehrern. So wurden sie genannt, obwohl manche von ihnen in zweiter oder dritter Generation in der Kolonie lebten und Portugal nie betreten hatten, so wie Clara, Elisabeth und Margarida.
2: Der portugiesische Staat hat dann alle, die ihre Besitztümer verloren haben, gebeten, das Verlorene aufzulisten und offizielle Nachweise dafür beizufügen. Die Vereine der Enteigneten wurden gegründet, als der Staat auch in den 80er Jahren keinerlei Anstalten gemacht hat, diese Menschen zu entschädigen. Menschen, die mit nichts als dem, was sie am Leib trugen, fliehen mussten.
3: Margarida wuchtet einen Stapel Bücher und Zeitschriften vom Boden auf den Tisch. Sie haben Titel wie »Die große Flucht aus Afrika« oder »Der letzte Rückkehrer«, Roman nach einer wahren Begebenheit.
2: Wir brauchen dafür ein Regal. Wir müssen zu IKEA.
3: Ich frage nach den Aussagen des früheren Präsidenten zu Reparationszahlungen an die ehemaligen Kolonien.
2: Es ist zutiefst bedauerlich, was Professor Marcelo Rebelo de Sousa, und er ist ja Sohn des Generalgouverneurs von Mosambik, was er da gesagt hat. Ich weiß nichts von Sklaverei. Woher weiß er das? Wo bitte hat es vor 500 Jahren keine sogenannte Sklaverei gegeben? Die Gesellschaft um 1500 war eben anders organisiert als die Gesellschaft im Jahr 2000 oder 1950.
3: Elisabeth guckt auf ihre Hände.
4: Wer sich beschweren will, soll sich beschweren.
3: Ich frage nach ihrer Jugend. Wie war das Zusammenleben von Weißen und Schwarzen? Margarida spricht schon, bevor ich die Frage ganz zu Ende stellen kann.
2: Es gab keinen Rassismus.
3: Elisabeth nimmt sich für ihre Antwort Zeit. Sie will belegen, dass es in Angola keinen Rassismus gab.
4: Meine Erfahrung ist folgende. Mein Vater hat den Eingeborenen Arbeit gegeben. Wir hatten zum Beispiel einen jungen Mann, der bei uns sauber gemacht hat. Eines Tages hat mein Vater zu ihm gesagt, du bekommst 3 Tage frei, um deine Familie im Busch zu besuchen. Also, mein Vater hat daran gedacht, dass unser Angestellter Kontakt zu seiner Familie haben muss. Das hat mich sehr berührt. Besonders, weil ich danach oft gehört habe, Schwarze seien schlecht behandelt worden. Ich habe so etwas nie gesehen.
2: Als ich 2 war, war meine beste Freundin die Tochter unserer Waschfrau.
4: Das sagt doch alles.
3: Ich habe jetzt auch den Eindruck, dass alles gesagt ist. Da meldet sich Clara vom Schwesterverein der Enteigneten von Mosambik. Sie möchte wissen, wie ich auf das Thema gekommen bin und mich dazu beglückwünschen.
6: Weil Sie sich dafür interessieren. Denn ich denke, Portugal ist ein einzigartiges, außerordentliches Land. Wir sind an die entlegensten Ecken dieser Welt gesegelt, nicht wahr? Wir haben die Welt entdeckt und kolonisiert. Wir können stolz darauf sein, dass wir unsere Spuren in Ländern auf der ganzen Welt hinterlassen haben.

0: Wer dachte, es gäbe keine Slums im Westen der Europäischen Union, hat sich getäuscht. Seit den 70er Jahren des vorigen Jahrhunderts leben Menschen am Rand von Lissabon in selbstgebauten Hütten, an prekären Orten ohne Infrastruktur. Die große Mehrheit der Bewohner kommt aus den ehemaligen Kolonien des portugiesischen Imperiums. Sie arbeiten in Fahrdiensten, als Reinigungspersonal oder Security. Bereiche, in denen der Mindestmonatslohn gezahlt wird, rund 1000 Euro. Die Lebenshaltungskosten im Raum Lissabon sind dabei ähnlich hoch wie in anderen Großstädten Europas. Die Mieten- und Immobilienpreise sind im Vergleich noch höher. Von diesem Hügel in Lourdes geht der Blick weit über den Tejo und die Vasco da Gama-Brücke. Die Szenerie im Vordergrund ist weniger malerisch. Überall liegen Trümmer rum. Zersplittertes Holz, verbogenes Wellblech, zerfetzte Planen. Dazwischen spielen Kinder. Und darüber dröhnen die Flugzeuge. Alle 2 Minuten eins. Zum Greifen nah. Willkommen im Bairro de Talude. Oder dem, was davon übrig geblieben ist. Maria stützt sich auf einen Spaten und lächelt. Der ganzen Misere zum Trotz.
1: Das Haus wurde platt gemacht. Und dann haben wir erst mal einen Monat im Zelt gewohnt.
0: Etwa 50 Familien leben hier. Die Stadtverwaltung von Lourdes hat dieses Jahr schon 3-mal Arbeiter, Polizisten mit Helmen und schusssicheren Westen und schweres Gerät geschickt. Ein Großteil der selbstgebauten Häuser wurde abgerissen.
1: Die kleben einen Zettel an die Tür mit einem Gerichtsbeschluss, dass wir innerhalb von 48 Stunden raus müssen.
0: Illegale Bauten werden in Lourdes nicht geduldet, hat der Bürgermeister gesagt. Dabei existiert dieser Slum seit den 1970er Jahren. Mal wohnten mehr, mal weniger Leute hier. Seit sich die Wohnungskrise in den vergangenen Jahren so zugespitzt hat, dass sich kaum jemand in den Städten noch eine Wohnung leisten kann, seitdem ist diese windige Sandfläche wieder von vielen Menschen bewohnt. Bis auf 3-4 Ausnahmen stammen alle aus der ehemaligen portugiesischen Kolonie São Tomé. Maria wohnt mit ihrer Tochter zusammen.
1: Ich hätte gern eine Wohnung, aber es gibt keine, die ich bezahlen kann. Mit Kind auf der Straße leben, das geht doch nicht. Also haben wir das Haus wieder aufgebaut.
0: Viele andere haben es genauso gemacht. Und so stehen neu gebaute Baracken jetzt zwischen den Trümmern der alten. Marias Häuschen ist ein Konstrukt aus Holzplanken, USB-Platten und einem Dach aus Blech. Grundfläche 2,50 m x 2,50 m.
1: Und das nennen nun alle Baracke. Wir sagen, unser bescheidenes Zuhause.
0: Davidson lebt ein paar Meter weiter hinten im selben Format. Planken, Bretter, 6 Quadratmeter. Aus welchem Grund auch immer. Sein Heim wurde dieses Jahr verschont. Im Raum stehen ein Herd mit Gasflasche und ein Kühlschrank, für den er eine Stromleitung angezapft hat. Ein Bett. Am Fußende aufgetürmt, Koffer in allen Größen. Darin sind seine Wäsche, Dokumente und Bücher verstaut. Alles wäre schnell zusammengepackt und fortgetragen, wenn die Bagger kämen. Ein ganz normaler Ort zum Leben, sagt Davidson, mit einem Schuss Ironie.
2: Wir kennen aus unserem Heimatland ja kaum ordentliche Häuser, ne?
0: Bevor er herkam, wohnte er mit seinen Kindern in einer ordentlichen Wohnung. Dann stieg die Miete von 870 Euro auf über 1000, was kaum

0: kaufen.
1: Die Räumtrupps der Stadtverwaltung haben die Überreste ihrer Abrissaktion an Ort und Stelle liegen lassen.
2: Habt ihr eine Schubkarre da?
1: Im Bairro de Talude gibt es nicht nur keine Müllabfuhr, kein fließendes Wasser und keine Kanalisation. Sperrmüll wird auch nicht abgeholt. Und deshalb ist heute Aufräumtag. Marias Nachbarin hat einen Haufen Trümmer angezündet. Jetzt wirft sie Unrat ins Feuer. Einer der Nachbarn hat Angst, dass die Flammen auf die Häuser übergehen. Die Frau versucht, ihn zu beruhigen.
3: Wir machen das ja nur heute. Wir können das ganze Zeug nicht wegtragen. Dafür ist es einfach zu viel.
1: Barbara ist gekommen, um zu helfen. Sie wohnt in einem der angrenzenden, ordentlichen Viertel.
4: Os portugueses conscientes no sentido do colonialismo, não é? Nós que reconhecemos que o colonialismo foi...
5: Ich bin eine von ziemlich wenigen Portugiesen, die findet, dass wir uns für die Kolonialzeit schämen sollten. Und jetzt, 50 Jahre nachdem wir die Kolonien im Chaos zurückgelassen haben, kommen Menschen hierher, von dort. Und nach allem, was Portugiesen in ihren Ländern angerichtet haben, wäre das Mindeste, sie hier mit Würde und Freundlichkeit zu empfangen. Stattdessen gibt irgendein Abteilungsleiter im Rathaus eine Anordnung raus und macht es den Leuten noch viel schwerer, als sie es ohnehin schon haben.
1: Sie gehört zum Verein Vida Justa, auf Deutsch so viel wie gerechtes Leben. Unter der Woche arbeitet sie als Senior Managerin in einer Werbeagentur. Am Wochenende ist sie hier. Carlos lenkt die Schubkarre neben den Feuerplatz. Im normalen Leben ist er Musiker. Seit ein paar Jahren hat er auch ein Restaurant in Lissabon. In seiner Freizeit geht er gerne ins Fitnessstudio. Carlos gehört auch zu Vida Justa. Ein Haufen morscher Latten landet auf dem Boden. Auch die sollen ins Feuer. Er schiebt die Schubkarre wieder den Weg hoch.
6: Ich bin mit 3 Jahren nach Portugal gekommen, mit meinen Eltern aus Angola. Ich habe also praktisch mein ganzes Leben in Europa verbracht, aber immer in afrikanischen Communities. Wir haben kleine afrikanische Staaten auf portugiesischem Territorium gegründet. Hier in Talude ist das ja auch so.
1: Wenn die Stadtverwaltung Häuser abreißt, können die Bewohnerinnen und Bewohner für kurze Zeit in einer Pension wohnen. Von dort sollen sie sich auf dem regulären Wohnungsmarkt eine ordentliche Unterkunft suchen. Die Stadtverwaltung verspricht, die Kaution und eine Monatsmiete zu zahlen. Ein vergiftetes Geschenk, sagt Carlos. Denn Wohnungen sind extrem knapp und begehrt. Und Vermieter kriegen schnell mit, wenn Leute in prekären Verhältnissen leben. Eine Frage des Auftretens, der Sprache, der Kleidung und der Hautfarbe. Für Carlos ist die Situation der Saint-Thomenser in Talude eine Ungerechtigkeit, die jahrhundertealte historische Ursachen hat. Die ehemaligen Kolonialmächte müssten Afrika und Afrikanern Entschädigungen anbieten, findet er.
6: Weil wir aber wissen, dass es diese Reparationen nicht geben wird, glaube ich, dass wir Autoreparationen brauchen. Also, dass wir uns gegenseitig unterstützen, egal aus welchem Land wir kommen. Denn die Grenzziehungen in Afrika haben uns die Kolonialmächte aufgedrückt. Dass wir unsere Community zusammen entwickeln sollten. Nicht nur in Portugal, weltweit.

6% der portugiesischen Bevölkerung sind aus Afrika eingewandert. Mehr als in jedem anderen Land in Europa. Sie leben in der ersten, zweiten, dritten Generation hier. Aber in Politik, Führungsetagen, Unis oder auch in den Medien sind Schwarze kaum vertreten. Und außer in den afrikanischen Vereinen scheint das in der Gesellschaft auch kaum jemand zu stören. Überhaupt über Rassismus zu sprechen.

0: sprechen, das war in Portugal viele Jahre kaum möglich. Deshalb hat das Buch Caderno de Memorias Coloniais für einen Skandal gesorgt, als es 2009 erschienen ist. Die Autorin Isabella Figueiredo ist als Kind von Kolonisten in Mosambik geboren und wurde kurz nach der Unabhängigkeit von den Eltern nach Portugal geschickt. Da war sie knapp 13. Alt genug, um den Widerspruch zwischen christlicher Erziehung und Rassismus im Alltag zu spüren.
1: Und für mich ist es ein simples Café. Água natural ou com gás?
0: Isabella Figueiredo steht in einem Café in einem Dorf im Alentejo.
2: Há sempre muita raiva em mim. Quando escrevo, não sei porquê, aparece sempre muita raiva.
0: Vor ein paar Jahren ist sie aus der Stadt hierher gezogen. Das Notizbuch ist 2009 erschienen.
2: E nesse livro em especial havia muita raiva.
3: Beim Schreiben dieses Buchs hatte ich sehr viel Wut. Zu der Zeit sind einige Erinnerungen an Afrika als Bücher erschienen. Alles in schönsten Farben. Garnelen bei Sonnenuntergang über dem Indischen Ozean. Wie gut die Hausangestellten behandelt wurden. Von gutem Whisky, vom guten Leben überhaupt.
2: Whisky,
0: sie beschreibt in ihrem Buch beide Welten der Kolonie.
3: Für einen Weißen war es in Mosambik nicht schwer, die Lust am Leben zu spüren. Fast alle waren mir Patrões, Chefs. Der Schwarze stand auf der Stufenleiter ganz unten. Er hatte keinerlei Rechte. Einzig vielleicht das auf Wohltätigkeit, wenn er sie denn verdiente. Sofern er demütig war, wenn er lächelte und leise sprach, den Oberkörper leicht nach vorn geneigt und die Hände gefaltet, als würde er beten.
0: Wie ihre Eltern, wie in befreundeten weißen Familien über Schwarze gesprochen wurde, wie sie behandelt wurden, das hat sie als Erwachsene in den Worten aufgeschrieben, die sie als Kind in Mosambik so oft gehört hat. Für diese Radiogeschichte haben wir mildere Textstellen ausgesucht. Und schon die sind nicht ganz leicht zu verdauen.
3: Ich erinnere mich an die Gespräche unter Frauen, die ich mit anhörte. Die Weißen gingen zu den Negerinnen. Die Negerinnen waren alle gleich. Und die Männer unterschieden eine Madalena Shingile nicht von einer Emilia Kashamba. Außer vielleicht durch die Farbe ihres Wickelrocks oder die Form ihrer Brüste. Die weißen Frauen waren ehrbare Frauen. Was für eine Bedrohung stellte eine Schwarze schon für sie dar?
2: Portanto, essas palavras surgiram muito naturalmente.
0: Den Horror auszudrücken, das war für sie nicht einfach. Bei aller Kritik am grausamen Rassismus ihres Vaters, sie hat ihn geliebt. Ein hartes Dilemma.
3: Darunter habe ich sehr gelitten. Ich wollte auch meinen Vater nicht verlieren. Ich bin Einzelkind. Auf eine Art wollte ich mich durch das Schreiben des Buchs befreien. Ich wusste nicht, dass das nicht geht, dass mich das immer begleiten wird. Aber es stimmt, dass es geholfen hat, es anzunehmen. Dass ich heute mit fester Stimme darüber sprechen kann, das ist schon ein Gefühl von Freiheit.
0: Ihr Buch wurde von der Kritik hoch gelobt und in viele Sprachen übersetzt.
3: Aber denen, die in den Kolonien gelebt hatten, war das Buch überhaupt nicht angenehm. Sie haben gesagt, es gab den schlechten Kolonialismus, den von deinem Vater, und den guten, unseren. Wenn ich auf der Buchmesse in Lissabon bin, jedes Jahr, kommen Leute und beschweren sich über mein Buch. Manchmal bringen sie sogar alte Papiere mit oder Fotos, auf denen sie mit Schwarzen zu sehen sind. Und dann sagen sie, siehst du, ich war und bin kein Rassist.
2: Hier ist dieses Dokument Prova, um zu sagen, Vera, ich war nicht Rassist. Todos nós.
3: Es war nicht nur mein Vater, der schwarze Angestellte geschlagen hat. Und selbst wir, die wir das nicht getan haben, wir haben ja mitgemacht. Wir waren abhängig von der Gewalt, denn wir haben von dieser Arbeit profitiert. Und deshalb haben wir geschwiegen. Gut, ich habe im Buch vor allem meinen Vater beschrieben. Aber ich habe da auch gelebt. Ich war Teil des Ganzen. Nächste Woche werden die Reste des Imperiums auf der Müllkippe landen. Ein Mensch braucht Zeit, um die Vergangenheit über Bord zu werfen. Ich habe mich von vielem befreit, habe zu Schleuderpreisen verkauft, recycelt. Im Augenblick bin der lebendigste Ladenhüter des Imperiums, der noch übrig ist, wohl ich.
0: Das waren die Gesichter Europas. Adeus Imperio. Auf den Spuren der Kolonialzeit in Portugal. Von Grit Eggerichs. Regie: Simonetta Dibban. 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
1: Zwölf Uhr, die Nachrichten. Zunächst die Übersicht. Der langjährige CDU-Bundestagsabgeordnete Bosbach hat die Entscheidung von Unionsfraktionschef Spahn für eine Leihmutterschaft in den USA als politisch hochproblematisch bezeichnet. Bundeswirtschaftsministerin Reiche hat ihre Pläne für Einschnitte bei der Förderung neuer, kleiner Solaranlagen abgeschwächt. In Indien ist die erste privat entwickelte Trägerrakete erfolgreich ins All befördert worden. Und nun die Meldungen im Einzelnen. Der CDU-Politiker Bosbach hat Unionsfraktionschef Spahn wegen dessen Elternschaft mit Hilfe einer Leihmutter in den USA den Rücktritt nahegelegt. Bosbach sagte im Deutschlandfunk, für viele in der Union sei ein Punkt erreicht, wo sie sagten, jetzt sei Schluss. Ein Rücktritt Spahns wäre eine Lösung, die die Fraktion befreien würde. Angesichts der Sommerpause sei zu hoffen, dass Spahn der Union eine monatelange Debatte erspare, aber die Erkenntnis müsse bei ihm selbst reifen. Es gehe um den Fortbestand der Union. Bosbach bezeichnete es als hochproblematisch, wenn der Eindruck entstehe, dass für Politiker andere Regeln gelten würden. Leihmutterschaften sind in Deutschland nicht zulässig. Die CDU hatte sich zuletzt im Februar gegen eine Legalisierung ausgesprochen. Auch Spahn selbst war als Minister in der Vergangenheit dagegen. Aus den Reihen der CDU gab es bereits mehrere Rücktrittsforderungen gegen Spahn, so etwa von der Schatzmeisterin der Frauenunion Rosin und später auch vom Landesvorsitzenden in Mecklenburg-Vorpommern Peters. Am Montag befasst sich nach Angaben von Bundeskanzler Merz das CDU-Präsidium mit dem Fall. Spahn selbst verteidigte seine Entscheidung. Der CDU-Politiker sagte der Bild, er habe bei dem Thema lange mit sich gerungen. Über einen möglichen Rücktritt müsse nun die Fraktion nach der Sommerpause entscheiden. Bundeswirtschaftsministerin Reiche hat ihre Pläne für Einschnitte bei der Förderung neuer kleiner Solaranlagen abgemildert. Betreiber können weiter mit einem festen Preis für den erzeugten Strom rechnen, zumindest für 3 Jahre. Das geht aus dem neuen Entwurf des Erneuerbare-Energien-Gesetzes hervor. Die Regelung betrifft vor allem Hausbesitzer, die eine neue Solaranlage bis 25 Kilowatt installieren. Die CDU-Politikerin hatte zuvor eine komplette Abschaffung der festen Einspeisevergütung angestrebt. Den Grünen gehen die Änderungen nicht weit genug. Der Energiepolitiker Kellner sagte, statt Anreize zu erhalten, müssten sich die Betreiber künftig um eine Direktvermarktung kümmern. Bundesinnenminister Dobrindt hat die Bedrohungslage für Deutschland hochgestuft. Der CSU-Politiker sagte der Welt am Sonntag, es gebe klar erkennbare Anschlagspläne gegen Deutschland. Diese richteten sich nicht nur gegen die deutsche Infrastruktur, sondern auch gegen Personen oder Einrichtungen. Das habe ihn dazu veranlasst, die bislang formulierte abstrakte Bedrohungslage zu einer hohen Bedrohungslage hochzustufen. Dobrindt warb vor diesem Hintergrund für die Ausweitung der Befugnisse von Geheimdiensten. Er wolle sie weiterentwickeln, um wettbewerbsfähig und partnerschaftsfähig mit befreundeten Nachrichtendiensten im Ausland zu sein. Mitte August wird sich das Bundeskabinett mit der Reform des Nachrichtendienstrechts befassen. Nordrhein-Westfalens Medienminister Liminski nimmt nach eigenen Worten beim öffentlich-rechtlichen Rundfunk im Zuge der Reformdiskussionen ein Umdenken wahr. Der CDU-Politiker sagte im Interview der Woche des Deutschlandfunks, es gehe nicht mehr darum, sich als Bollwerk der Demokratie zu gerieren, an dem jede Kritik verboten sei. Vielmehr gebe es echte Bereitschaft der Sender, Strukturen in Frage zu stellen. Das gelte auch für die Frage, ob man beim Programm an Gebot immer alles berücksichtigt habe, führte Liminski aus, der auch Mitglied im ZDF-Fernsehrat ist. Die Sendeanstalten sehen sich vielfach Kritik ausgesetzt. Inhaltlich wird ihnen unter anderem von konservativer Seite mangelnde politische Ausgewogenheit vorgeworfen. Organisatorisch werden häufig die als Zwangsabgabe empfundene Finanzierung über den Rundfunkbeitrag sowie ineffiziente und überteuerte Strukturen beklagt. Ein Sicherheitsmitarbeiter der Deutschen Bahn ist bei einer Auseinandersetzung mit einem Fahrgast aus einem fahrenden Regionalexpress gestürzt. Er wurde lebensgefährlich verletzt. Wie Staatsanwaltschaft und Polizei mitteilten, ereignete sich der Vorfall auf der Bahnstrecke von Offenburg nach Karlsruhe. Ausgangspunkt sei eine Ticketkontrolle gewesen. Fahrscheinprüfer hatten zwei Mitarbeiter der DB Sicherheit dazugezogen, nachdem es Streit mit einem mutmaßlich betrunkenen Fahrgast gab. Dabei kam es zu einem Handgemenge, in dessen Verlauf sich aus ungeklärter Ursache die Tür des fahrenden Zuges öffnete. Mitarbeiter der Deutschen Bahn werden immer wieder Ziel von Angriffen. Im Februar hatte der Tod eines Zugbegleiters nach einem Angriff durch einen Schwarzfahrer in Rheinland-Pfalz bundesweit Entsetzen ausgelöst. Das US-Militär hat erneut Luftangriffe auf Ziele im Iran geflogen. Das zuständige Regionalkommando CENTCOM teilte mit, getroffen worden seien unter anderem unterirdische Waffenlager. Zudem seien die Streitkräfte gegen mehrere Handelsschiffe vorgegangen, die versucht hätten, die Seeblockade gegen den Iran zu umgehen. Dem iranischen Staatsfernsehen zufolge wurden in der südlichen Küstenprovinz Hormozgan 3 Menschen getötet. Der Iran griff seinerseits mehrere Golfstaaten an. Bahrain erklärte, man habe eine iranische Angriffswelle abgewehrt. Nach iranischen Angaben galt die Attacke einem von den USA genützten Stützpunkt. Kuwait meldete erneut einen Treffer an einem Kraftwerk mit angeschlossener Meerentsalzungsanlage. Russland hat erneut den Hafen der ukrainischen Stadt Odessa mit Raketen angegriffen. Nach Angaben des Gouverneurs wurde ein Mensch getötet. Ein Frachtschiff sei beschädigt worden. Russland attackiert seit Tagen die industrielle Infrastruktur des Hafens. Bei ukrainischen Angriffen auf Russland wurden zwei Logistikzentren eines Online-Versandhändlers getroffen. In der Stadt Kotowsk im Westen des Landes wurden nach Behördenangaben 7 Mitarbeiter getötet und 25 weitere verletzt. Im Verteilzentrum in der Region Moskau gab es ebenfalls mehr als 20 Verletzte. Der ukrainische Präsident Selenskyj berichtete von Angriffen auf ein Öllager in der Stadt Noginsk. Indien hat seine erste privat entwickelte Rakete erfolgreich ins All gebracht. Wie das Unternehmen Skyroot mitteilte, hob die 23 Meter hohe Vikram 1 kurz nach 12 Uhr Ortszeit vom Weltraumbahnhof Shrikota ab. Etwa 15 Minuten später erreichte sie ihre Umlaufbahn in 450 Kilometern Höhe. Indiens Premierminister Modi sprach von einem entscheidenden Moment für Indiens Weg in den Weltraum. Die zunehmende Einbindung des Privatsektors eröffne neue Horizonte und beschleunige Innovationen. Die neue Rakete ist dafür ausgelegt, Satelliten mit einem Gewicht von 350 Kilogramm ins All zu bringen. Die indische Weltraumbehörde ISRO strebt an, möglicherweise schon nächstes Jahr Astronauten aus eigener Kraft in den Weltraum zu bringen. US-Präsident Trump hat Kanada wegen der durch Waldbrände verursachten Luftverschmutzung mit neuen Strafzöllen gedroht. Er schrieb auf seiner Online-Plattform, Kanada habe seine Wälder nicht ordnungsgemäß gepflegt und die Brände deshalb erst ermöglicht. Die entstandenen Kosten sollten deshalb auf die bereits bestehenden Zölle für kanadische Importe hinzugerechnet werden. In der kanadischen Provinz Ontario gibt es derzeit fast 200 Waldbrände, was auch im Nordosten und mittleren Westen der USA zu Beeinträchtigungen führt. Betroffen sind unter anderem die Städte Chicago, Detroit und New York. Kanadas Premierminister Carney erklärte, dass es in der Verantwortung beider Länder liege, den Klimawandel zu bekämpfen. Bei der Fußball-Weltmeisterschaft spielen Frankreich und England am Abend um den 3. Platz. Beide Mannschaften waren im Halbfinale gescheitert. Frankreich verlor gegen Spanien, England gegen Argentinien. Angriff in Miami ist um 23 Uhr mitteleuropäischer Sommerzeit. Das Finale der Fußball-WM findet morgen statt. Dann trifft der amtierende Europameister Spanien auf den amtierenden Weltmeister Argentinien. Und hier noch einmal die Übersicht. Der langjährige CDU-Bundestagsabgeordnete Bosbach hat die Entscheidung von Unionsfraktionschef Spahn für eine Leihmutterschaft in den USA als politisch hochproblematisch bezeichnet. Bundeswirtschaftsministerin Reiche hat ihre Pläne für Einschnitte bei der Förderung neuer kleiner Solaranlagen abgeschwächt. In Indien ist die erste privat entwickelte Trägerrakete erfolgreich ins All befördert worden. Das Wetter. Am Tag unterschiedlich bewölkt, im Süden örtlich Schauer und Gewitter. Temperaturen 20 bis 29 Grad. Morgen im Westen meist sonnig und trocken, sonst gebietsweise Schauer und Gewitter bei 17 bis 25 Grad. Das waren die Nachrichten.
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2: Im Studio ist heute Tobias Armbruster. Ich wünsche Ihnen einen schönen guten Tag. Er ist mit Sicherheit einer der bekanntesten Köpfe der Union, Jens Spahn, und er steht an diesem Wochenende massiv unter Druck, weil er und sein Ehemann mithilfe einer Leihmutter in den USA einen Sohn bekommen haben. Viele in der Union sehen das jetzt als Verstoß gegen die Grundsätze der Partei und legen Jens Spahn deshalb den Rücktritt nahe, zum Beispiel Wolfgang Bosbach.
3: Das wäre eine Lösung, die die Fraktion befreien würde von einem Misstrauensvotum gegen ihn. Aber er selber muss es wissen. Jetzt geht es mal nicht ausnahmsweise nicht um Jens Spahn. Jetzt geht es mal um den Fortbestand der Union, die sich lange Zeit, jetzt schon seit langer Zeit, fragen muss, ob sie bei 20%, da dümpeln wir ja herum auf Bundesebene, überhaupt noch den Anspruch erheben können, Volkspartei zu sein.
2: Sagt der ehemalige CDU-Bundestagsabgeordnete Wolfgang Bosbach heute Morgen hier bei uns im Deutschlandfunk. Viele Jahre lang war er Vorsitzender im Innenausschuss des Deutschen Bundestags. Wie sehr brodelt es also da gerade in der Union? Wir fragen gleich nach bei der Politikwissenschaftlerin Ursula Münch. Außerdem heute Mittag das Chaos beim Landesparteitag der AfD in Nordrhein-Westfalen und die Trockenheit führt schon jetzt zu extrem niedrigen Pegelständen in deutschen Flüssen. Wir hören, wie sich das derzeit am Duisburger Hafen auswirkt.

0: 12:12, der Deutschlandfunk. Die Informationen am Mittag, die Kontroverse um Jens Spahn und die Leihmutter für seinen Sohn. Das alles reißt nicht ab an diesem Wochenende. Keine Frage, der Fraktionsvorsitzende der Union im Deutschen Bundestag, er ist angezählt. Es geht um Prinzipien, um Wertvorstellungen und natürlich auch um die Linie einer Volkspartei. Aus Berlin, Frank Capellan.
1: Alles hört sich danach an, als seien die Tage für Jens Spahn an der Spitze der CDU-CSU-Fraktion gezählt. Was zu viel ist, ist zu viel. Das ist der Eindruck, den die Äußerungen aus der Union vermitteln. Die Maskenaffäre, die Kontroverse um seine Immobilien, die Nähe zu umstrittenen Persönlichkeiten der US-MAGA-Bewegung. Immer wieder ist Spahn angeeckt. Nun die bezahlte Leihmutterschaft für seinen Sohn in den USA. Es wird eng für den einstigen Hoffnungsträger der CDU. Am Parteitagsbeschluss zur Ablehnung der Leihmutterschaft wird nicht gerüttelt. Das bekräftigt auch der CDU-Vorsitzende. Und zur Causa Spahn meint Friedrich Merz.
2: Alles Weitere werden wir in der nächsten Sitzung des Präsidiums der CDU Deutschlands besprechen.
1: Die findet am Montag statt. Wird Spahn dann zum Rücktritt gedrängt? Echter Rückhalt jedenfalls klingt anders. Der Kanzler spürt offenbar, in welche Schwierigkeiten seine Partei gerät. Der Vorwurf der Doppelmoral steht im Raum. Ein Fraktionschef, der selbst immer gegen eine Leihmutterschaft argumentiert hatte, dann aber mit Geld und guten Kontakten in die Vereinigten Staaten an deutschen Gesetzen vorbei, eine solche für sich und seinen Mann in Anspruch nimmt, das treibt Christdemokraten um, gerade dort, wo demnächst gewählt wird.
3: Viele Kommunalpolitiker und andere weisen genau darauf hin, dass das zu einer gewissen Glaubwürdigkeitsfrage dann wird,
1: meint Nathanael Liminski, Chef der NRW-Staatskanzlei, im Interview der Woche des Deutschlandfunks. Die Rücktrittsforderungen mehren sich. Sie kommen aus den Landesverbänden Mecklenburg-Vorpommern und Sachsen-Anhalt, ebenso wie aus der kommunalen Ebene. Vom CDU-Stadtverband Brilon im Sauerland etwa, der Geburtsstadt des Bundeskanzlers. Liminski, enger Vertrauter des nordrhein-westfälischen Ministerpräsidenten und Merz-Rivalen Hendrik Wüst, warnt, es darf nicht der Eindruck entstehen, als würden CDU-Beschlüsse für Jens Spahn nicht gelten.
3: Es kann nicht sein, dass sozusagen CDU-Positionen oder die Gesetzeslage nicht mehr beim Namen genannt werden, weil das dann als persönliche Beleidigung wahrgenommen wird.
1: Spahn selbst erklärt im Podcast der Bild-Zeitung, er und sein Mann hätten lange mit sich gerungen. Als Unionsfraktionschef muss er geahnt haben, welchen Vorwürfen er sich schnell würde stellen müssen. Der 46-Jährige argumentiert sehr persönlich mit dem Wunsch nach einem eigenen Kind, der offenbar stärker war als die Regeln der CDU, die er selbst mitgetragen hat.
4: Es gibt die Fragen von ethischen Prinzipien und gleichzeitig gibt es das Leben.
1: Keine Selbstkritik? Doch. Auf Nachfrage räumt Spahn ein, als auf dem CDU-Parteitag in Stuttgart im vergangenen Februar eine Leihmutterschaft mehrheitlich abgelehnt wurde, zu einem Zeitpunkt, als die amerikanische Leihmutter seines Sohnes bereits schwanger war, da hätte er ehrlich sein müssen.
4: Ich hätte es tun sollen im Nachhinein.
1: An einen freiwilligen Rückzug allerdings denkt er noch nicht. Spahn spielt den Ball in Richtung der eigenen Leute. Die Fraktion soll nun über seine Zukunft entscheiden.
4: Ich werde das in ihre Verantwortung dann auch legen.
5: Wir haben jetzt die parlamentarische Sommerpause. Die Fraktion wird meines Wissens nach erst in 2 Monaten zusammentreten.
1: Warnt Wolfgang Bosbach am Morgen im Deutschlandfunk. Bosbach, viele Jahre selbst CDU-Abgeordneter und Fraktionsvize, hält es für fatal, nun wochenlang über die Zukunft des Fraktionschefs zu debattieren und legt Spahn den Rücktritt nahe.
5: Ich hoffe, Jens Spahn erspart der Union, insbesondere der CDU, eine monatelange Debatte über die Frage, ist er noch der Richtige?
1: Ähnlich, wenn auch etwas verklausulierter, drückt das auch der Staatskanzleichef aus Düsseldorf aus. Nathanael Liminski hält nichts von der Absicht Spahns, die Fraktion über ihn entscheiden zu lassen.
3: Ich glaube, dass das eine Frage ist, die sich in erster Linie an ihn richtet, weil es ja keine Entscheidung eines Gremiums der CDU war. Und daher ist das etwas, wozu er sicherlich auch noch mehr Text finden wird.
1: Wann er diesen Text finden wird, ob er sich doch dazu durchringen wird, von sich aus den Rückzug anzutreten, das dürfte sich wohl schon an diesem Wochenende zeigen. In der Unionsspitze werden einige Gespräche geführt, um das missliebige Thema so schnell wie möglich abzuräumen.
0: Frank Capellan berichtete aus unserem Hauptstadtstudio und am Telefon bei uns im Deutschlandfunk jetzt die Politikwissenschaftlerin Ursula Münch. Sie ist die Direktorin der Akademie für politische Bildung in Tutzing. Schönen guten Tag, Frau Professor Münch.
6: Guten Tag, Herr Armbruster.
0: Frau Münch, hat die Union da jetzt ihr Streitthema gefunden für diese Sommerpause?
6: Ja, das ist natürlich jetzt ein immenser Konflikt und es hat sich ja oder es entwickelt sich sehr rasch. Also ich hätte jetzt ehrlich gesagt nicht gedacht, dass das so an Fahrt aufnimmt, aber da geht es natürlich für beide Unionsparteien, da geht es tatsächlich ans Eingemachte, thematisch. Es geht um Wertefragen. Das ist natürlich etwas, wofür die Christdemokraten und die Christsozialen in ganz besonderem Maße stehen. Und dann geht es gleichzeitig um einen Politiker, um einen sehr einflussreichen, einen sehr machtvollen Politiker, der auch nicht unumstritten ist in der Partei. Insofern kommt da einiges jetzt zusammen und es bekommt eine wahnsinnige Dynamik.
0: Wie schätzen Sie das ein? Wird das in den nächsten Tagen entschieden, wie es mit Jens Spahn weitergeht? Oder kann es tatsächlich sein, dass das erst dann wieder auf der Tagesordnung landet, wenn die CDU-CSU-Bundestagsfraktion aus der Sommerpause zurückkehrt?
6: Also wenn das der Fall wäre, dass es tatsächlich auf den September verschoben wird, dann hätte Spahn das vermutlich überstanden. Also weil Zeit heilt dann doch das eine oder andere. Er könnte nochmal erklären und begründen. Und also das ist die Frage. Ich kann mir vorstellen, dass er sich jetzt tatsächlich übers Wochenende entscheidet, ob er das so lange hinauszögern kann. Wenn das ihm gelänge oder wem auch immer, der daran mit beteiligt ist, dann ist er vermutlich nicht mehr in einer akuten Bedrohung seine Position, aber es geht ja, also wenn man sich den Beitrag angehört hat und auch ansonsten liest, dann hat man den Eindruck, so lange wollen viele nicht warten.
0: Frau Münch, ich frage jetzt mal Sie als jemand mit viel politischer Erfahrung, auch eine Wissenschaftlerin, die solche schwierigen Situationen bei Politikern schon häufiger beobachtet hat. Glauben Sie, dass er sich halten kann oder glauben Sie, dass es dass er eigentlich nicht mehr als Fraktionschef haltbar ist?
6: Hätten Sie mich das gestern gefragt, hätte ich gesagt, er kann sich halten, das wird sich widerlegen. Klar, da gibt es Dissonanzen, da gibt es im Grunde Widerspruch zwischen seinen Appellen und seinen Anforderungen, die er an andere Bürger stellt und an diejenigen, die er an sich selber stellt. Also gestern hätte ich noch gesagt, das ist unproblematisch. Das ist sicherlich ein konfliktreiches Thema, es gibt Streit, aber er wird es überstehen. Heute bin ich mir jetzt mit dieser Dynamik aus der CDU und auch aus der CDU heraus, also bei Weitem nicht mehr so sicher. Es hängt ganz vieles natürlich jetzt davon ab, wie positioniert sich der Bundeskanzler selbst, der ja offenbar, nicht nur ich habe dieses Thema unterschätzt, die Brisanz, der Bundeskanzler, der CDU-Vorsitzende, ist ja von Herrn Spahn offenbar schon vor ein paar Tagen darüber informiert worden und offenbar hat es Herr Merz selbst auch nicht so hoch gehängt, dieses Thema. Er hat ihm gratuliert, aber offenbar hat er nicht wahrgenommen, was sich da alles zusammenbrauen kann. Und da der Bundeskanzler morgen ein Sommerinterview führen muss und Position beziehen muss, muss er sich bis morgen entscheiden, ob er sagt, ich halte Jens Spahn und dem Unionsfraktionsvorsitzenden die Treue und bin der Auffassung, das muss erst von der Fraktion entschieden werden, oder ob er sagt, nein, der Mann ist nicht mehr tragbar. Das wissen wir meines Erachtens spätestens morgen Abend.
0: Frau Münch, dann lassen Sie uns kurz schauen auf den grundsätzlichen Streit in dieser ganzen Sache. Muss ein Politiker sich messen lassen an den Grundsätzen, an den politischen Grundsätzen, die er selber in seiner Partei vertritt?
6: Grundsätzlich natürlich ja. Also das ist die Glaubwürdigkeit der Politik. Gleichzeitig verändern sich Rahmenbedingungen. Aber normalerweise sagen wir eben, naja, die äußeren, die größeren Rahmenbedingungen verändern sich. Und in dem Fall hat ja Herr Spahn anscheinend die Überlegung gehabt, naja, ansonsten bei der Blick auf die bundesdeutsche Gesetzlage soll alles bleiben wie bisher. Also er hat diesen Parteitagsbeschluss vor nicht allzu langer Zeit mitgetragen und er trifft aber für sich eine eigene andere Entscheidung. Also das passt tatsächlich nicht zusammen. Und gerade in der Zeit, wo natürlich die Union also doch massiv unter Druck steht, wo insgesamt alle seriösen politischen Parteien unter diesem Vorwurf stehen, euch kann man doch nicht vertrauen, euch kann man nicht glauben. Ist das jetzt, im Grunde wird es so ein bisschen jetzt zu einem Exempel, an dem die Union der Auffassung ist, das ist unser ureigenes Thema als Union, da können wir jetzt nicht einfach drüber hinweggehen. Ja, also insofern dieser Konflikt mit der Glaubwürdigkeit. Wie gesagt, Rahmenbedingungen können sich ändern, aber man muss sie dann für alle ändern und nicht nur für sich selbst.
0: Das heißt, wäre die Situation jetzt eine völlig andere, wenn Jens Spahn auf diesem Parteitag Anfang des Jahres dafür eingetreten wäre, so eine Leihmutterregelung auch in Deutschland zu ermöglichen?
6: Meines Erachtens ja, das wäre eine andere Situation gewesen, wenn er gesagt hätte, er kann jetzt besser als früher nachvollziehen, dass dieser starke Kinderwunsch aufkommt. Er kann sich gesetzliche Regelungen vorstellen, die dahin führen, dass man Mütter nicht ausbeutet, die Leihmütter, dass man Frauen nicht ausbeutet, dass das nicht wegen des Geldes gemacht wird, dass es dafür eine gesetzliche Rahmung gibt. Und dafür gibt es ja Überlegungen, während der Ampelkoalition gab es sogar eine Kommission, die sich genau mit dieser Frage beschäftigt hat und die gesagt hat, naja, Leihmutterschaft muss man nicht per se als etwas ganz Schreckliches verdammen. Man könnte Regelungen dafür finden, dass das sowohl mit der Menschenwürde der Frau als auch mit der Menschenwürde des Kindes vereinbar wäre. Wenn er diesen Weg gegangen wäre, stünde er jetzt deutlich besser da.
0: Sagt hier bei uns im Deutschlandfunk Ursula Münch, die Direktorin der Akademie für politische Bildung in Tutzing. Frau Münch, vielen Dank für Ihre Zeit an diesem Samstagmittag.
6: Gern geschehen, Herr Armbrüster.

0: Und wir schauen auf die AfD, die erlebt gerade einen weiteren Machtkampf und der spielt sich ab auf dem Landesparteitag in Nordrhein-Westfalen. Eigentlich soll es dort nur um die Listenaufstellung für die nächste Landtagswahl gehen, aber das Ganze wird zu einem Streit um die Frage, wer die AfD in NRW eigentlich anführt. Das Lager um Parteichefin Weidel oder der als gemäßigt geltende AfD-Landeschef. Dagmar Pepping hat die Details.
1: Vor einigen Monaten war die Laune in der AfD noch prächtig.
2: Stimmung!
1: Parteichefin Alice Weidel bei einem Wahlkampfauftritt in Baden-Württemberg. Dort und in Rheinland-Pfalz holte die AfD bei den Landtagswahlen jeweils Rekordergebnisse.
2: Ich liebe euch auch!
1: Alice Weidel, die klare Nummer 1 in der AfD. Das wurde auch Anfang Juli auf dem Bundesparteitag in Erfurt deutlich. Dort holte Weidel ein deutlich besseres Wahlergebnis als ihr Co-Vorsitzender Tino Chrupalla.
2: Ich möchte mit euch gemeinsam dazu beitragen, diese Partei weiterhin zum Erfolg zu führen. Und dafür bitte ich um euer Vertrauen und ich möchte mich auch nochmal bedanken für die Zeiten, wenn es auch nicht gut gelaufen ist, wenn es auch mal schwierig war.
1: Schwierig ist es auch jetzt gerade. Aktueller Brandherd, Nordrhein-Westfalen, der größte Landesverband der Partei. Dort eskaliert ein schon lange geführter Machtkampf zwischen dem Lager von Landeschef Martin Vinzenz und dem Lager um den Rechtsextremisten Matthias Helfferich. Ein Parteitag, auf dem die Kandidatenliste für die Landtagswahl im kommenden Jahr aufgestellt werden soll, gerät zur Chaosveranstaltung. Von Beleidigungen und Drohungen ist die Rede.
3: Weil ich mich nicht einschüchtern lasse.
4: Lieber Fabian Jacobi, auch wenn du mir gerade zwei Stinkefinger zeigst, das kannst du dir sparen.
3: Das ist die Definition von Kameradenschwein.
1: Der Landesvorstand um Vinzenz wirft dem Helfferich-Lager vor, die Listenaufstellung zu sabotieren, indem bis zu 90 Kandidaten für einen Platz nominiert werden. Schlüsselfigur dieser Blockadetaktik soll Sven Tritschler sein, ein enger Vertrauter von Alice Weidel, dessen Aufstieg in der Bundespartei sie in Erfurt durchsetzt.
2: Ich schlage als ersten stellvertretenden Sprecher Sven Tritschler aus Nordrhein-Westfalen vor.
1: Der frisch gewählte AfD-Bundesvize und Weidel-Freund Tritschler als Strippenzieher mit Rückendeckung von Weidel. So sieht es der Landesvorstand in NRW. In einem Brandbrief an den Bundesvorstand spricht Landeschef Vinzenz sogar vom Weidel-Helfferich-Lager, in dessen Auftrag die Sabotageaktion stattfinde. Die AfD-Bundesspitze um Weidel will, dass die Listenaufstellung, die an diesem Wochenende fortgesetzt wird, abgebrochen wird.
5: Wir brauchen eine geeinte AfD hinter unserer künftigen Kanzlerin Alice Weidel,
1: ruft ein Weidel-Anhänger in den Saal.
5: Insofern beantrage ich, diesen Parteitag der Schande abzubrechen.
1: Das geschieht aber nicht. Der NRW-Landeschef Vinzenz setzt sich gegen Weidel durch, zumindest vorerst. Am Montag dürfte sich der Bundesvorstand erneut mit dem Chaos in NRW befassen. Mit dabei ist dann Co-Parteichef Tino Chrupalla, der auch keine einfachen Wochen hat. Erst das schlechte Ergebnis bei seiner Wiederwahl in Erfurt, dann eine AfD-Veranstaltung in Sachsen-Anhalt, die Schlagzeilen macht. Chrupalla sitzt neben Ulrich Siegmund, dem AfD-Spitzenkandidaten für die Landtagswahl, auf der Bühne, als der Kabarettist Uwe Steimle sagt:
6: Mittlerweile muss ich sagen, wenn ich Friedrich Merz sehe, frage ich mich manchmal, wo ist eigentlich Stauffenberg, wenn man ihn mal wirklich braucht.
1: Das Publikum johlt, Chrupalla schweigt. Dann das Ende der Veranstaltung.
7: Das machen wir immer in Sachsen-Anhalt. Uwe, du stimmst jetzt mal die deutsche Nationalhymne. Kennst du die?
1: Fragt Chrupalla.
8: Auferstanden aus Ruinen.
1: Steimle stimmt die Nationalhymne der DDR an.
8: Zugewandt.
1: Chrupalla lächelt und singt teilweise mit. Kritik daran weist er zurück. Er teilt mit, die alte DDR-Hymne Auferstanden aus Ruinen drücke die Hoffnung aus, die die Bürger in Ostdeutschland empfinden würden.
0: Dagmar Pepping über den aktuellen Streit innerhalb der AfD auf dem Landesparteitag in Nordrhein-Westfalen.

0: Gleich 12.29 Uhr an diesem Samstagmittag. Der Sommer ist erst wenige Tage alt, aber schon jetzt haben viele Flüsse extrem niedrige Pegelstände. Auch der Rhein, die wichtigste Wasserstraße in Deutschland. Und das macht sich vor allem an den großen Rheinhäfen bemerkbar. Meine Kollegin Vivien Leue hat sich die angespannte Lage am Hafen in Duisburg angeschaut.
1: Der Duisburger Hafen, Europas größter Binnenhafen. Dort, wo der breite Rhein in die einzelnen Hafenkanäle fließt, steht das Pegelhaus. Auf einer großen Digitalanzeige leuchtet die Zahl 1,67 Meter. Der Pegelstand viel zu niedrig für diese Zeit des Jahres.
2: Normalerweise gibt es diese Wasserstände Ende August, September.
3: Das wird immer schlimmer, wegen des Klimas auch.
1: Diese Binnenschiffer liegen mit ihren langen, flachen Tankschiffen im Hafen vor Anker. Edelstahlrohre ziehen sich über die Decks. Durch sie werden später Säuren, Lösungsmittel oder andere Chemikalien in die Tanks der Chemiewerke am Rhein gepumpt. Nun sitzen die Männer mit einer Tasse Kaffee in der Sonne und reden über das Niedrigwasser.
2: Dieses Jahr ist extrem früh und schon Richtung Rekorde.
1: Die niederländischen Kapitäne warten auf die Weiterfahrt. Weil die Schiffe wegen des Niedrigwassers weniger Ladung transportieren und häufiger fahren müssen, sind die Terminals überlastet.
3: Wir sind am Warten, um nach Öhringen-Krefeld die Ladung auszugeben.
2: Wir haben Ladetermin für heute, aber viel Verkehr.
1: Weniger Ladung pro Schiff bedeutet mehr Schiffsverkehr. Das merkt auch Hafenmeister Detlef Burs.
4: Die Taktung als solches bei den Schiffen ist dafür kürzer. Die liegen manchmal nur 2-3 Stunden hier, sind dann wieder weg. Und von daher ist ein ständiges Rein und Raus.
1: Nur ein paar Straßen vom Pegelhaus entfernt sitzt Roberto Spranzi in einem großen Büro und koordiniert die Fahrten von gut 90 Binnenschiffen. Spranzi ist Chef der deutschen Transportgenossenschaft Binnenschifffahrt. Die angeschlossenen Schiffer transportieren Kohle und Erze für die Stahlindustrie, Flüssigkeiten und Gase für die Chemie oder Schüttgüter wie Sand und Kies für die Baubranche.
5: Wir fahren unwahrscheinlich viel Getreide. Das ist eine der Hauptgruppen.
1: Alle diese Güter werden weiter an vielen Produktions- und Industriestandorten gebraucht.
5: In 2018 war es so, dass am Frankfurter Flughafen auf einmal das Kerosin knapp wurde, weil die Binnenschifffahrt natürlich auch diese Produkte fährt.
1: 2018. In diesem Jahr sprechen alle Binnenschiffer in diesen Tagen. Es war das Jahr von Rekordniedrigwasserständen. Der Pegel bei Kaub nahe Koblenz, ein wichtiger Gradmesser für die Rheinschifffahrt, fiel im Oktober 2018 auf 25 Zentimeter. Kaum ein Binnenschiff konnte den Rhein hier noch passieren. Aktuell liegt der Pegel dort bei knapp über 50 Zentimetern. Normal wären mindestens 1 Meter mehr.
5: 45 Jahre im Beruf, das habe ich so noch nicht erlebt, dass wir Mitte Juli diese niedrigen Pegel haben.
1: Roberto Spranzi schüttelt den Kopf.
5: Es ist eigentlich immer normalerweise nach einem langen, trockenen Sommer. Dann kann das passieren, dass wir September, Oktober niedrige Wasserstände haben.
1: Nun liegen die trockenen Sommermonate noch vor uns.
5: Die Grundproblematik, die wir haben, das ist, dass der Rhein immer mehr zu einem Niederschlagsfluss geworden ist. Das heißt, die Speisung aus dem Bodensee, die ist nicht mehr so verlässlich wie früher.
1: Der Rhein entspringt in den Schweizer Alpen und fließt durch den Bodensee. Doch auch der See hat mit Niedrigwasser zu kämpfen.
5: Wir haben einfach zu wenig Schnee und zu wenig, die Gletscher gehen zurück und. Das sind alles Faktoren.
1: Faktoren, die sich bis nach Duisburg auswirken. Die Stadt ist nicht nur Heimat des größten Binnenhafens Europas, sondern auch der größte Stahlstandort des Kontinents. Betreiber ThyssenKrupp hat die Produktion in seinen Hochöfen bereits gedrosselt. Chemiekonzerne wie LANXESS, Covestro oder BASF haben ihre Lagerbestände erhöht. Am Hauptbahnhof in Duisburg sitzt die Industrie- und Handelskammer Niederrhein in einem denkmalgeschützten Altbau. Vor dem Gebäude steht ein goldfarbener Anker, ein Symbol dafür, wie eng diese Region mit der Rheinschifffahrt verbunden ist.
6: Die Industrie lebt von Logistik,
1: sagt der Hauptgeschäftsführer der IHK Niederrhein, Stefan Dietz-Felbinger. Das Niedrigwasser habe gravierende Auswirkungen.
6: Das bedeutet mehr Verkehr auf dem Rhein, es bedeutet mehr Kosten und mehr Aufwand für die Unternehmen. Das heißt, es betrifft nicht nur die Binnenschifffahrt, sondern sofort auch unsere Industrie, die ja ohnehin schon in einer schwierigen Lage ist.
1: Das Niedrigwasser 2018 kostete BASF 250 Millionen Euro. Nach Berechnungen des Instituts für Weltwirtschaft schrumpfte die deutsche Wirtschaftsleistung damals um rund 0,4%.
6: Und wenn wir dann auf 2026 2020 blicken und sehen, dass wir im Grunde ohnehin nur ein Nullwachstum, vielleicht ein leichtes Plus haben von 0,5%, ist die Sorge, und zwar auf Deutschland bezogen, dass das zunichte gemacht wird.
1: Die Unternehmen reagieren längst mit flachgehenden Schiffen oder größeren Lagern.
6: Was wir etwas vermissen, ist, dass Politik darauf reagiert hat.
1: Kritisiert IHK-Geschäftsführer Stefan Dietz-Felbinger.
6: Unsere Forderung, die wir seit Jahren hier vortragen, ist, dass die Fahrrinne optimiert wird.
1: Solche Eingriffe, etwa Baggerarbeiten oder Umbauten einzelner Flussabschnitte, lehnen Umweltverbände ab. Sie warnen vor zusätzlichen Belastungen für das Flussökosystem. Zurück am Duisburger Hafen schlägt auch der Hafenmeister Detlef Burs den Ausbau der Fahrrinne vor.
4: Die Schifffahrt ist halt eben extrem wichtig für Gesamtdeutschland, für die ganze Logistik, für die Verkehre. Und wir müssen halt eben auch schauen, dass in Niedrigwasserperioden die Schiffe ihre Ziele erreichen können. Und da ist man halt einfach auch angehalten, entsprechend dafür zu sorgen, dass die Fahrrinnen tief genug sind.
1: Die Binnenschiffer warten derweil in der warmen Sonne an Deck auf grünes Licht für ihre Weiterfahrt.
2: Das kann heute sein, das kann morgen sein, das kann nächste Woche sein. Für uns wäre das heute eigentlich optimal. Da können wir etwas mehr mitnehmen. Wenn wir morgen gehen, das ist schon wieder weniger. Und das ist für die Firma Geld natürlich.
0: Der niedrige Wasserstand im Rhein und die Folgen für Industrie und für die Schifffahrt. Das war die Reportage von Vivien Leue.

0: Großbritannien steht kurz vor der Wahl eines weiteren Premierministers. Nach dem deutlichen Mitgliederentscheid in der vergangenen Woche könnte Andy Burnham schon am Montag in Downing Street einziehen, als Nachfolger von Keir Starmer. Aus London, Lisa Maria Röhling.
1: It is therefore my honour to declare that the duly elected leader of the Labour Party is Andy Burnham.
2: Es war eine Formalie und die ist jetzt erledigt. Andy Burnham, einziger Kandidat für den Posten als Chef von Labour und damit designierter Premierminister, wird von seiner Partei an die Spitze gewählt. Beim außerordentlichen Parteitag in London jubeln die Mitglieder für ihren neuen Chef. Andy Burnham erklärt, er wolle eine starke, geeinte Labour-Partei für ein starkes, geeintes Großbritannien.
3: A stronger, more united Labour Party lifting up a stronger, a more united Britain.
2: In seiner Rede gibt er den Ton für sein Amt als Premier vor. Aber er will auch parteipolitisch ein paar Schwerpunkte setzen. Zu lange, findet er, habe sich Labour mit sich selbst beschäftigt, sich in Fraktionskämpfen versteift und so die Sorgen und Bedürfnisse der Bürgerinnen und Bürger aus den Augen verloren.
3: We are united.
2: Heute zeigen wir uns als Partei geeint und durch diese Einheit wollen wir den Menschen dienen, die viel zu lange darauf gewartet haben, dass sich die Politik um sie kümmert. Wir wollen ihnen Hoffnung schenken. Seinen Parteigenossen sagt er klar, dass jetzt sei die letzte Chance für Labour, sich zu verändern.
3: This is a last chance to change.
2: Andy Burnham gibt sich als nahbarer Politiker von nebenan, einer, dem die kleinen Leute am Herzen liegen, der ihre Sorgen ernst nehmen und in ihrem Sinne regieren will. Für seine Partei, aber auch für die ganze Politik wählt er deutliche Worte. Lasst uns den Menschen helfen, statt zu versuchen, bei ihnen zu punkten. Lasst uns die großen Probleme lösen, die die Politik vernachlässigt hat. Deswegen will er auch näher an die Menschen ran, mit einem Regionalbüro des Regierungssitzes in Manchester. Number 10 North nennt er das. Alles für ein Ziel. Wir werden die Macht aus den zentralen Regierungssitzen in London herausholen und dahin bringen, wo Sie leben. Seine Pläne sieht er als Gegenentwurf zur Politik der 80er Jahre, zum Neoliberalismus, der Zentralisierung und Privatisierung. Er will die Wirtschaft ankurbeln, Versorgungsunternehmen rekommunalisieren, Wohnungsbauprojekte umsetzen, Kooperationen zwischen öffentlicher Hand und Privatwirtschaft anstreben. Ausprobiert hatte das alles schon als Bürgermeister in Manchester und hatte Erfolg, sagt Sarah Longlands vom Center for Local Economies. Er hat in Manchester gelernt, wie gute Zusammenarbeit funktioniert. Er hat mit Menschen aus unterschiedlichen politischen Richtungen und Parteien gearbeitet, aus verschiedenen Regionen, aus der Wirtschaft. Seine Kommunikationsfähigkeit und seine Fähigkeit, Menschen zusammenzubringen, hat ihn hier sehr weit gebracht. Jetzt hat es ihm mindestens den Posten als Parteichef gebracht und sehr wahrscheinlich den Weg in die Downing Street geebnet. Andy Burnham muss dann ab Montag das Vertrauen der Menschen in Großbritannien gewinnen. Bei seinen Kollegen von Labour hat er nach seiner Ernennung zum Parteichef versucht, dafür die ersten Schritte zu machen.
3: I have a plan. And what I also want you to know is that I won't change. I have a style. It's my style. I will always stay close to the ground.
2: Er habe einen Plan, betont er, und er werde sich nicht verändern. Er habe seinen Stil. Ganz nah an den Menschen bleiben.
0: Der designierte neue britische Premierminister Andy Burnham kurz vor seinem erwarteten Einzug in Downing Street am Montag. Aus London war das Lisa Maria Röhling.

0: Die Zeit, 12.40 Uhr, 20 vor 1.
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0: Und es ist das Finalwochenende bei dieser WM. Zwei Spiele noch und dann ist diese XXL-Fußball-Weltmeisterschaft auch schon wieder vorbei. Jessica Sturmberg, Deutschlandfunk Sport. Heute ja das Spiel um Platz 3. Wie gehen die beiden Mannschaften Frankreich und England damit um?
2: Also zuerst einmal geht es für beide darum, die Einstellung zu dem Spiel zu bekommen, denn keines der beiden Teams zeigt dafür wirklich Enthusiasmus. So ist es das Duell der Enttäuschten und die Frage ist, wer kann damit besser umgehen? Didier Deschamps, der französische Nationaltrainer, möchte sein allerletztes Spiel in seiner Karriere als Nationaltrainer natürlich nicht verlieren. Thomas Tuchel, der Trainer der englischen Nationalmannschaft, sollte es besser nicht verlieren, wenn er weitermachen will und die Heim-Europameisterschaft der Engländer als englischer Nationaltrainer bestreiten möchte. Und so ist auch die Ausgangslage. Felix Gerhardt.
3: 2018 hatte er die Equipe Tricolore in Russland zum WM-Titel geführt. Nun hat er für das Spiel um Platz 3 einige Änderungen in der Startelf angekündigt. Für Englands Trainer Thomas Tuchel geht es dagegen auch um Schadensbegrenzung. Nach dem Halbfinalaus gegen Argentinien wurde Tuchel von Medien und Experten hart kritisiert. Zuletzt hatte sogar US-Präsident Trump gefragt, warum Stürmer Harry Kane so viel Defensivarbeit habe verrichten müssen. Tuchel zeigte sich auf der Pressekonferenz trotzig. Er übernehme die Verantwortung. Es sei jedoch eine Frage der Perspektive. Sollte England das Spiel gewinnen, wäre es die erfolgreichste WM seit 60 Jahren, so Tuchel.
2: Dass die Enttäuschung immer noch tief sitzt, das lässt sich nicht nur bei Thomas Tuchel heraushören, sondern auch bei Didier Deschamps vor seinem letzten Spiel.
4: Es ist kein Freundschaftsspiel. Wir hätten es uns anders gewünscht, aber so ist es nun einmal. Es geht um den dritten Platz. Ich habe die Pflicht, gemeinsam mit meinem Trainerstab und auch den langjährigen Spielern alles zu geben, um dieses letzte Ziel zu erreichen, das vielleicht sicherlich weniger wichtig ist, aber ich wiederhole, es steht an, die Engländer wollten es nicht spielen, wir auch nicht, aber es steht an. Es ist geplant, es gibt ein Ziel.
2: Ja, und das Ziel ist, zumindest nicht zu verlieren. Ich glaube, so lässt sich das auf den Punkt bringen. ARD-Reporterin Stefanie Bartik in New York. Die Enttäuschung ist ja zu hören, bei beiden deutlich herausgekommen. Also welchen Wert hat dieses kleine Finale dann noch?
5: Ja, also es ist ja so ein Trostfinale. Gianni Infantino, der FIFA-Präsident, hat es jetzt umbenannt, wie ich gelernt habe, in das Finale um Bronze, wahrscheinlich um es so ein bisschen besser klingen zu lassen. Es täuscht aber natürlich nicht hinweg, dass da Profis gegeneinander antreten werden heute in Miami, die das große Ziel hatten, Weltmeister zu werden. Und Thomas Tuchel, der deutsche Trainer, hat es ja super auf den Punkt gebracht und gesagt, wenn wir ehrlich sind, hat keiner Lust, dieses Finale zu spielen, dieses kleine Finale um Platz 3 zu spielen. Und das entspricht halt einfach der Wahrheit.
2: Wir haben ja auch schon gehört, dass sogar Donald Trump Kritik an Thomas Tuchel geäußert hat. Lassen Sie uns mal zusammen diesen O-Ton hören.
6: I think they perhaps made a mistake when they made him a defensive player. What do I know about soccer? They took the league and they took their best player and then put him on defense. Then somehow, you know, we got to be a little offensive, right?
2: Ja, also wie könnte es dazu kommen, dass ausgerechnet der beste Spieler, Stürmer, in die Defensive beordert wurde? Das ist ja doch eine deutliche Kritik, auch wenn er sagt, er habe ja keine Ahnung. Aber es ist interessant, dass er das nochmal thematisiert.
5: Ja, das ist der Wahnsinn. Also Donald Trump lässt sich natürlich hinreißen, die Bühne da auszureizen. Man muss dazu wissen, diese Veranstaltung hat ja im Trump Tower stattgefunden mit Gianni Infantino. Da gab es ja keine kritischen Nachfragen von Journalisten etc. Wenn man Harry Kane ein bisschen verfolgt in der Bundesliga, weiß man, der hilft gerne mal in der Defensive aus. Das war halt auch im Spiel der Engländer so, jetzt gegen Argentinien. Und das Beste war obendrauf, dass Thomas Tuchel auf der Pressekonferenz von einem Journalisten darauf angesprochen wurde, dass Donald Trump das gesagt hat. Und er hat einfach nur gesagt, sie ziehen jetzt wirklich Donald Trump hier gerade als Maßstab dafür heran, das zu bewerten. Alles klar, danke. Das war die Antwort. Und ich glaube, das war eine gute Antwort.
2: Ja, und diese Veranstaltung, die bietet tatsächlich noch sehr viel mehr Gesprächsstoff. Auch was Donald Trump im Weiteren noch alles gesagt hat. Also man hat sich erstmal mit Lob überschüttet. Fragen waren nicht möglich. Das haben wir ja gerade von Ihnen gehört. Lassen Sie uns noch einen Ton von Donald Trump hören.
6: And just make a recommendation. I said, Johnny, I'd like to make a recommendation. Let the guy in the game. No, I didn't say that.
7: Ich habe nur eine Empfehlung abgegeben. Ich sagte, Johnny, ich möchte einen Vorschlag machen. Lass den Mann im Spiel. Nein, das habe ich nicht gesagt. Ich sagte, ich würde gerne eine Beschwerde einreichen und eigentlich hatte ich keine Ahnung, was passieren würde. So wie es dann gelaufen ist, war es viel besser, denn es gibt keine Kontroverse. Du hast wieder eine großartige Entscheidung getroffen, wenn man darüber nachdenkt, und dafür bekommst du nie Anerkennung. Also hat Gianni wieder einmal eine seiner vielen guten Entscheidungen getroffen.
2: Ja, und da spielt Donald Trump an auf die Entscheidung, die Rotsperre zurückzunehmen von Folarin Balogun, dem US-Nationalspieler. Was er ja selber gefordert hatte, hat er ja auch gerade nochmal gesagt. Welche Wirkung hat diese Aussage? Eigentlich war diese ganze Diskussion ja schon eher wieder abgeebbt.
5: Ja, er holt es jetzt im Grunde genommen nochmal hoch. Ne? Also man kann das Ganze ja weiterdrehen. Nach Informationen der Times war es ja am Ende dann ein einziger Funktionär, der Mohammed Al-Kamali, der Vorsitzende der Disziplinarkommission der FIFA, der diese Sperre zur Bewährung dann anscheinend im Alleingang auch noch durchgesetzt hat. Also man muss sich vorstellen, da sind 17 weitere Mitglieder in diesem Gremium, die nicht mit einbezogen worden sind. Und Trump macht das, was ich gerade auch schon angesprochen habe. Er kostet das natürlich total aus. Und während Infantino und Trump das abfeiern, schauen alle anderen drauf und sagen, was passiert hier eigentlich? Wie kann das sein? Sowas hat es vorher noch nicht gegeben. Und ich hoffe, es wird noch äußerst kritisch beäugt, weil es ja einige Dinge gegeben hat im Rahmen dieser Fußball-Weltmeisterschaft, die dann irgendwo hinten übergefallen sind durch die vielen Spiele, die so viel Raum eingenommen haben.
2: Und um da noch ein letztes Wort drüber zu verlieren, das waren ungefähr 22 Minuten, die beide zusammen geredet haben, sich jeweils mit Lob überschüttet haben.
5: Wahnsinn, oder?
2: Das war in der Tat ein, ich weiß gar nicht, wie ich es ausdrücken soll, interessant zu hören. Welchen Nachhall hat das Ganze bislang? Also wie wirkt das?
5: Ja, also was ich mitbekommen habe, haben natürlich die Medien auch gerade hier die Ansässigen berichtet, haben das Ganze nochmal zusammengefasst. Sie haben es aber auch clever gelegt, muss man dann sagen. Ne? Gleichzeitig fand die Pressekonferenz oder die Pressekonferenzen für das Finale statt, nicht am Matchday minus one, am Tag vor dem Spiel, sondern zwei Tage davor. Da waren wir zum Beispiel gestern. Dann gab es zeitgleich auch noch eine FIFA-Pressekonferenz, wo Lionel Messi Platz genommen hat. Also man hat das ganz schlau gelegt, dass das so ein bisschen zeitgleich war und dann waren ja auch keine kritischen Fragen zugelassen. Also sie haben sich schon was dabei gedacht, es genau so zu machen und nicht anders. Und ich denke, die Berichterstattung, die kommt jetzt in Deutschland halt so langsam auch an und dann denkt hoffentlich der ein oder andere auch ein bisschen drüber nach, was da wieder passiert ist.
2: Vielen Dank, ARD-Reporterin Stefanie Bartschik, ja, über diese denkwürdige Veranstaltung im Trump Tower. Und was auch noch ansteht morgen, ist nicht nur das Finale zwischen Spanien und Argentinien, sondern auch eine Halbzeitshow nach amerikanischem Vorbild des Super Bowls. New York, aus New York berichtet Martin Ganselmeier.
8: Die Halbzeitshow der Fußball-WM soll die beim Super Bowl sogar noch übertrumpfen. Wenn also nach dem Halbzeitpfiff die Profis in ihre Kabinen laufen, erobern Shakira, Madonna, BTS, Justin Bieber und viele andere Superstars den Rasen. Shakira wird wohl ihren WM-Song Die Die singen. Und die südkoreanische Boygroup BTS wird Milliarden Fernsehzuschauer zur größten Bühne der Welt willkommen heißen. Was Madonna und Justin Bieber beitragen, bleibt noch ein Geheimnis. Ebenso die Auftritte des venezolanischen Dirigenten Gustavo Dudamel, eines New Yorker Grundschulchores und der Muppet-Figuren Kermit und Miss Piggy. Coldplay-Sänger Chris Martin hat als künstlerischer Leiter die schwierige Aufgabe, all die Superstars in 15 Minuten unterzubringen. In jedem Fall wird es die meistgesehene Veranstaltung der Geschichte, kündigt der Organisationschef der Halbzeitshow Hugh Evans im ARD-Interview an.
9: This is the most watched event in history. There's going to be, you know, billions and billions of
8: Milliarden und Abermilliarden von Menschen werden zuschauen. 31 Mal so viele wie beim Super Bowl. Die ganze Welt soll teilhaben.

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Die Kommentare blicken heute auf das japanische Kaiserhaus, die Ebola-Epidemie in Zentralafrika und den neuen Premierminister in Großbritannien. Doch zuerst geht es noch einmal um die Rede von US-Präsident Trump zur Lage der Nation. In der dänischen Zeitung Politiken aus Kopenhagen heißt es: Trump sprach von Wahlbetrug an allen Fronten und chinesische Akteure hätten sich Millionen Wählerdaten verschafft. Beweise gab es keine. Trumps Problem ist, dass sich die Medien von ihm verabschieden. ABC, NBC und CNN übertrugen die Rede gar nicht. Andere Sender zeigten nur Ausschnitte und ließen dann Analysen und Faktenchecks folgen. Selbst die Trump-begeisterten Fox News agierten vorsichtig. Das ist das Paradoxe an Trumps Wahlkampf. Er appelliert an die Furcht vor Wahlbetrug und warnt vor Einmischungen, aber dabei war er es, der seit seiner Rückkehr ins Weiße Haus massiv bei der Behörde für Cybersicherheit gespart hat. Betont Politiken aus Kopenhagen. Auch der Standard aus Österreich blickt auf das geringe Medieninteresse in den USA an diesem Thema. Trump erwartete, dass seine Rede auf allen TV-Kanälen live ausgestrahlt werden solle. NBC und ABC entschieden sich anders. CNN überprüfte die Rede auf ihren geringen Wahrheitsgehalt. Diesen Sendern wurde noch in der Rede gedroht. Ihnen sollten die Lizenzen entzogen werden. Die einzigen Wahlen, die tatsächlich einer besonders hohen Gefahr von Manipulation ausgesetzt sind, sind künftige Wahlen in den USA, solange Trump das Präsidentenamt missbraucht, hält der Standard aus Wien fest. Die South China Morning Post aus Hongkong bewertet die erneuten Vorwürfe des US-Präsidenten gegen China folgendermaßen: Es handelt sich um ein diplomatisches Muster, das sich seit Trumps Besuch in Peking und im Vorfeld einer für diesen Herbst geplanten Reise von Präsident Xi Jinping in die USA verstärkt hat. Die Auswirkungen von Trumps Äußerungen gehen jedoch über die Politik hinaus. Ein Grund zur Sorge ist die chinesische Minderheit in den USA. Menschen, die seit der Covid-19-Pandemie unter zunehmender Feindseligkeit leiden. Was die Beziehungen im weiteren Sinne betrifft, gibt es jedoch auch Anzeichen dafür, dass die Vereinigten Staaten und China Wege gefunden haben, Wettbewerb und Zusammenarbeit nebeneinander bestehen zu lassen. Sie müssen dies weiterhin klar trennen, wenn sie den Weltfrieden und die internationale Stabilität nicht gefährden wollen, empfiehlt die South China Morning Post. Für die Zeitung Liechtensteiner Vaterland ging es Trump in seiner Rede gar nicht darum, ausländische Mächte an den Pranger zu stellen. Trump ist besessen von der Überzeugung, die Wahl 2020 gewonnen zu haben. Also unkte er düster über angebliche Betrügereien und setzte den Kongress erneut unter Druck, die Wahlgesetze zu verschärfen, obwohl die entsprechende Vorlage im Senat chancenlos ist und die Einflusskampagnen ausländischer Mächte nicht stoppen könnte. Er wolle das Vertrauen in die amerikanische Demokratie wiederherstellen, behauptet der Präsident. Aber eigentlich beabsichtigt er das Gegenteil. 3,5 Monate vor dem nächsten Urnengang in den USA. Konstatiert das in Verdutz erscheinende Liechtensteiner Vaterland. Themenwechsel. In Großbritannien tritt der neu gewählte Vorsitzende der Labour-Partei, Andy Burnham, am Montag das Amt des Premierministers an. Die chinesische Xin Jinbao sieht den ehemaligen Bürgermeister von Manchester vor einer Reihe von Aufgaben. Als erstes muss er den Fluch der Kurzlebigkeit über dem britischen Kabinett loswerden. Das hängt vor allem davon ab, ob der 56-Jährige es schafft, die zersplitterte Partei wieder zu einen. Darüber hinaus wird die neue Regierung mit einer Reihe wirtschaftlicher Probleme wie steigender Inflation und hoher Staatsverschuldung konfrontiert sein. Das Kräftemessen zwischen Neoliberalismus und Rechtspopulismus wird ebenfalls spannend zu beobachten sein. Auch außenpolitisch sind Veränderungen zu erwarten. Burnham ist bekannt für seine härtere Position gegenüber Israel und seine Sympathie für die Palästinenser. Für die Kooperation mit China zeigt er sich dagegen aktiv und offen, freut sich Xin Jinbao aus Peking. El País aus Madrid kommentiert mit Blick auf den künftigen Kurs des designierten britischen Premiers:

0: Doch wenn Burnham eine kompromisslose Labour-Partei verspricht, weiß er doch um die Notwendigkeit, Märkte und Unternehmen nicht mit radikalen Vorstößen zu verunsichern. Burnham kann auf dem Erbe Starmers aufbauen. Die Wirtschaft wächst, wenn auch zaghaft. Durch die Unterstützung der Ukraine hat Großbritannien wieder an internationaler Bedeutung gewonnen und nähert sich wieder der EU an. Gleichzeitig muss Burnham die Spaltung der britischen Sozialdemokratie überwinden, weil sie sonst in die Opposition zurückfällt. Und nichts wäre schlimmer, als wenn als nächstes ein ultrarechter Premier in Downing Street einzieht. Ist die spanische El País überzeugt? The Telegraph aus London nimmt einen anderen Aspekt in den Blick. Für Burnham lassen sich die gegenwärtigen Missstände Großbritanniens auf eine einzige Frau zurückführen, Margaret Thatcher. Unter ihrer Führung sei das Vereinigte Königreich mehrfach falsch abgebogen, was er nun zu korrigieren verspricht. Doch während Thatchers Amtszeit hatte sich Großbritannien vom kranken Mann Europas zur dynamischsten Volkswirtschaft des Kontinents entwickelt. Die Macht der Gewerkschaften, das Land lahmzulegen, wurde gebrochen. Die Steuern wurden gesenkt, die Wohneigentumsquote stieg, die Staatsverschuldung sank erheblich. Thatchers Reformen waren so erfolgreich, dass sie in der gesamten westlichen Welt übernommen wurden. Margaret Thatcher hat das Land von der sogenannten britischen Krankheit geheilt. Andy Burnham will uns erneut damit infizieren, warnt The Telegraph aus Großbritannien. Zum nächsten Thema. In Japan ist das sogenannte Kaiserhausgesetz geändert worden. Geblieben ist die Vorschrift, dass es nur männliche Thronfolger geben darf. Die Asahi Shimbun aus Tokio meint dazu, das ist ein Anachronismus, der Gleichberechtigung dementiert und die Frauen vom Thron ausschließt. Es ist selbstverständlich, dass viele Menschen empört sind und dass ihr Misstrauen auf die Regierung wächst. Was man dabei nicht übersehen darf, sind die offenbar immer tiefer werdenden Beziehungen zwischen Premierministerin Takaichi und dem ultrakonservativen religiösen Organisationen wie dem Shintoismusverband. Nicht nur sie, sondern auch andere Politiker fürchten wohl Stimmenverluste. Damit wird aber die Meinung des Großteils der Menschen hierzulande nicht berücksichtigt. Jetzt sollten neue Diskussionen geführt werden, auch für neue Wege wie eine weibliche Thronfolge, fordert die japanische Asahi Shimbun. Zum letzten Thema. Die Ebola-Epidemie im Osten der Demokratischen Republik Kongo breitet sich immer weiter aus, während gleichzeitig internationale Hilfen gekürzt werden. Die norwegische Zeitung Dagbladet befürchtet Folgen weit über die Region hinaus. Laut einem UNO-Bericht ist die internationale Entwicklungshilfe in den letzten Jahren drastisch zurückgegangen, besonders durch milliardenschwere Kürzungen durch die Trump-Regierung. Mehrere westliche Länder sind dem Beispiel der USA gefolgt, um höhere Rüstungsausgaben zu finanzieren. Einsparungen bei der globalen Gesundheit können jedoch deutlich heftigere Auswirkungen haben, als Haushaltsmittel freizugeben. Es geht nicht nur um Solidarität. Infektionskrankheiten kennen keine Landesgrenzen. Wenn sich die reichen Betragszahler aus den armen Ländern zurückziehen, steigt das Risiko, dass lokale Krankheitsausbrüche zu internationalen Krisen werden. Für die Welt ist das eine traurige Lehre, die sich leider ständig wiederholt. Es sollte nicht ständig daran erinnert werden müssen, dass Entwicklungshilfe, auch bei uns, Leben rettet, findet das in Oslo erscheinende Dagbladet. Und damit endet die internationale Presseschau. Redaktion Martin Koch, Sprecherin Ildiko Filius.
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4: 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Zunächst die Übersicht. Der langjährige CDU-Bundestagsabgeordnete Bosbach hat die Entscheidung von Unionsfraktionschef Spahn für eine Leihmutterschaft in den USA als politisch hochproblematisch bezeichnet. Noch immer bekämpfen mehr als 350 Feuerwehrleute den Waldbrand im Müritz-Nationalpark. In Indien ist die erste privat entwickelte Trägerrakete erfolgreich ins All befördert worden. Und nun die Meldungen im Einzelnen. Der CDU-Politiker Bosbach hat Unionsfraktionschef Spahn wegen dessen Elternschaft mit Hilfe einer Leihmutter in den USA den Rücktritt nahegelegt. Bosbach sagte im Deutschlandfunk, für viele in der Union sei ein Punkt erreicht, wo sie sagten, jetzt sei Schluss. Ein Rücktritt Spahns wäre eine Lösung, die die Fraktion befreien würde. Bosbach bezeichnete es als hochproblematisch, wenn der Eindruck entstehe, dass für Politiker andere Regeln gelten. Leihmutterschaften sind in Deutschland nicht zulässig. Die CDU hatte sich zuletzt im Februar gegen eine Legalisierung ausgesprochen. Auch Spahn selbst war als Minister in der Vergangenheit dagegen. Der frühere hessische Ministerpräsident Koch stellte sich in der Debatte hinter Spahn. Auf der Plattform LinkedIn sprach er von einem Shitstorm, der jedes Maß verliere. In gesellschaftspolitisch wichtigen Fragen dürfe jeder auch Überzeugungen haben, die von der Parteilinie abwichen, erklärte Koch. Am Montag will sich das CDU-Präsidium mit dem Fall befassen. Spahn selbst verteidigte seine Entscheidung. Der CDU-Politiker sagte der Bild, er habe bei dem Thema lange mit sich gerungen. Über einen möglichen Rücktritt müsse nun die Fraktion nach der Sommerpause entscheiden. Bundesinnenminister Dobrindt hat die Bedrohungslage für Deutschland hochgestuft. Der CSU-Politiker sagte der Welt am Sonntag, es gebe klar erkennbare Anschlagspläne gegen Deutschland. Diese richteten sich nicht nur gegen die deutsche Infrastruktur, sondern auch gegen Personen oder Einrichtungen. Das habe ihn dazu veranlasst, die bislang formulierte abstrakte Bedrohungslage zu einer hohen Bedrohungslage hochzustufen. Er betonte zugleich, es handele sich noch nicht um eine konkrete Bedrohung. Dobrindt begründete die neue Einschätzung mit einem deutlich höheren Hinweisaufkommen, sowohl von befreundeten Geheimdiensten als auch aus eigenen Erkenntnissen, mit einer Zunahme konkreter Schäden und einer stärkeren Vernetzung von Agenten im In- und Ausland. Das US-Militär hat erneut Luftangriffe auf Ziele im Iran geflogen. Das zuständige Regionalkommando CENTCOM teilte mit, getroffen worden seien unter anderem unterirdische Waffenlager. Zudem seien die Streitkräfte gegen mehrere Handelsschiffe vorgegangen, die versucht hätten, die Seeblockade gegen den Iran zu umgehen. Dem iranischen Staatsfernsehen zufolge wurden in der südlichen Küstenprovinz Hormozgan 3 Menschen getötet. Der Iran griff seinerseits mehrere Golfstaaten an. Bahrain erklärte, man habe eine iranische Angriffswelle abgewehrt. Nach iranischen Angaben galt die Attacke einem von den USA genutzten Stützpunkt. Kuwait meldete erneut einen Treffer an einem Kraftwerk mit angeschlossener Meerentsalzungsanlage. Russland hat erneut den Hafen der ukrainischen Stadt Odessa mit Raketen angegriffen. Nach Angaben des Gouverneurs wurde ein Mensch getötet, ein Frachtschiff sei beschädigt worden. Russland attackiert seit Tagen die industrielle Infrastruktur des Hafens. Bei ukrainischen Angriffen auf Russland wurden 2 Logistikzentren eines Online-Versandhändlers getroffen. In der Stadt Kotowsk im Westen des Landes wurden nach Behördenangaben 7 Mitarbeiter getötet und 25 weitere verletzt. Im Verteilzentrum in der Region Moskau gab es ebenfalls mehr als 20 Verletzte. Der ukrainische Präsident Selenskyj berichtete von Angriffen auf ein Öllager in der Stadt Nuginsk. Der Waldbrand im Müritz-Nationalpark breitet sich nach Behördenangaben immer noch aus. Mittlerweile sei eine Fläche von knapp 4 Quadratkilometern betroffen, teilte der Landkreis Mecklenburgische Seenplatte mit. Als ein Problem wurde Wind genannt, der das Feuer weiter entfache. Die Behörden rieten Urlaubern, das Gebiet weiträumig zu meiden. Derweil wurde die Evakuierung der Ortschaft Granzin vorläufig aufgehoben. Bei der Brandbekämpfung sollen sich die mehr als 350 Einsatzkräfte heute vor allem auf den östlichen Bereich des Nationalparks konzentrieren, da das dortige Gebiet nicht munitionsbelastet ist. Unterstützt werden sie aus der Luft von 2 Hubschraubern der Bundeswehr. Der Brand wurde am Montag gemeldet. Die Ursache ist weiterhin nicht bekannt. Nordrhein-Westfalens Medienminister Liminski nimmt nach eigenen Worten beim öffentlich-rechtlichen Rundfunk im Zuge der Reformdiskussionen ein Umdenken wahr. Er mache seit gut 8 Jahren hauptberuflich Medienpolitik, sagte der CDU-Politiker im Interview der Woche des Deutschlandfunks. Es gebe definitiv einen Wandel bei ARD, ZDF und Deutschlandradio. Es gehe nicht mehr darum, sich als Bollwerk der Demokratie zu gerieren, an dem jede Kritik verboten sei. Vielmehr gäbe es echte Bereitschaft der Sender, Strukturen in Frage zu stellen. Das gelte auch für die Frage, ob man beim Programmangebot immer alles berücksichtigt habe, führte Liminski aus, der auch Mitglied im ZDF-Fernsehrat ist. Die Senderanstalten sehen sich vielfacher Kritik ausgesetzt. Inhaltlich wird ihnen unter anderem von konservativer Seite mangelnde politische Ausgewogenheit vorgeworfen. Organisatorisch werden häufig die als Zwangsabgaben empfundene Finanzierung über den Rundfunkbeitrag sowie ineffiziente und überteuerte Strukturen beklagt. Die AfD startet heute offiziell ihren Landtagswahlkampf in Sachsen-Anhalt. Die Veranstaltung mit Bundesparteichefin Weidel beginnt am Nachmittag auf dem Messegelände in Magdeburg. Bereits für den Mittag wurden Proteste angekündigt. Gewählt wird Anfang September. In Umfragen liegt die AfD bei mehr als 40%. Sie strebt die absolute Mehrheit im Landtag und damit die Übernahme der Landesregierung an. Die Partei plant unter anderem, hunderte Behördenstellen neu zu besetzen und den Rundfunkstaatsvertrag aufzukündigen, was die Rechtsgrundlage für den MDR gefährden könnte. Außerdem will sie Änderungen bei der Kulturförderung und die Lehrpläne für das Schulfach Geschichte überarbeiten. Die Werbekampagne des Landes soll statt modern denken künftig deutsch denken lauten. Derzeit regiert der CDU-Politiker Schulze in einer Koalition mit SPD und FDP. Nach den Investmentverlusten mehrerer Krankenkassen und kassenärztlicher Vereinigungen sieht der Wirtschaftsjournalist Tenhagen auch die Aufsichtsbehörden in der Verantwortung. Wenn so etwas wie in diesem Fall flächendeckend passiere, müsse es bei der Aufsicht aufgeschlagen sein, sagte Tenhagen im Deutschlandfunk. Zunächst müssten die Vorgänge aufgeklärt werden. Wenn die Aufsicht gar nichts von den riskanten Anlagen bemerkt habe, dann sei da etwas falsch, meinte der Chefredakteur von Finanztipp. Laut einem Bericht von NDR, WDR und Süddeutscher Zeitung haben mindestens 17 Krankenkassen und kassenärztliche Vereinigungen millionenschwere Verluste mit Investments in Immobilienfonds erlitten. Diese haben demnach Klagen eingereicht, weil sie sich von den beteiligten Banken getäuscht sehen. Die Organisationen müssen das Geld der Beitragszahler laut Gesetz besonders risikoarm investieren. Indien hat seine erste privat entwickelte Rakete erfolgreich ins All gebracht. Wie das Unternehmen Skyroot mitteilte, hob die 23 Meter hohe Vikram 1 kurz nach 12 Uhr Ortszeit vom Weltraumbahnhof Sriharikota ab. Etwa 15 Minuten später erreichte sie ihre Umlaufbahn in 450 Kilometern Höhe. Indiens Premierminister Modi sprach von einem entscheidenden Moment für Indiens Weg in den Weltraum. Die zunehmende Einbindung des Privatsektors eröffne neue Horizonte und beschleunige Innovationen. Die neue Rakete ist dafür ausgelegt, Satelliten mit einem Gewicht von 350 Kilogramm ins All zu bringen. Die indische Weltraumbehörde ISRO strebt an, möglicherweise schon nächstes Jahr Astronauten aus eigener Kraft in den Weltraum zu bringen. Und hier noch einmal die Übersicht. Der langjährige CDU-Bundestagsabgeordnete Bosbach hat die Entscheidung von Unionsfraktionschef Spahn für eine Leihmutterschaft in den USA als politisch hochproblematisch bezeichnet. Noch immer bekämpfen mehr als 350 Feuerwehrleute den Waldbrand im Müritz-Nationalpark. In Indien ist die erste privat entwickelte Trägerrakete erfolgreich ins All befördert worden. Das Wetter. Am Tag unterschiedlich bewölkt, im Süden örtlich Schauer und Gewitter, 20 bis 29 Grad. Morgen im Westen meist sonnig und trocken, sonst gebietsweise Schauer und Gewitter bei 17 bis 25 Grad. Und die weiteren Aussichten. Am Montag im Norden und Osten wechselnd bis stark bewölkt mit Schauern und Gewittern, in der Südwesthälfte meist heiter. Temperaturen 17 bis 25 Grad. Das waren die Nachrichten.
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6: Mit Stefan Fries. Guten Tag. Wir kommentieren heute wieder vier Themen der Woche, die wir für wichtig halten. Wir schauen auf die Bedrohung durch Russland und was Deutschland lernen kann, und zwar von Norwegen und Finnland. Zwei Gastkommentatoren bewerten, wie die Bundesregierung mit den zunehmenden Hitzewellen durch den Klimawandel umgeht und ob Deutschland als Autoland bald am Ende sein könnte. Und wir beginnen mit etwas eigentlich sehr Privatem, mit der Frage, auf welchem Weg jemand Vater wird und wie politisch das sein kann. Der Fall Jens Spahn hat eine Debatte ausgelöst über mindestens zwei Aspekte. Über die Frage, ob es in Deutschland anders als bisher erlaubt sein sollte, dass eine fremde Frau für andere Menschen ein Kind austrägt. So will es auch die CDU. Und über die Frage, ob jemand, der das so ablehnt wie Unionsfraktionschef Jens Spahn selbst, so etwas trotzdem machen lassen darf, und zwar im Ausland. Am Donnerstag hatten Spahn und sein Ehemann Daniel Funke öffentlich gemacht, dass sie Eltern geworden sind, mithilfe einer Leihmutter in den USA. Gestern hat Spahn das nochmal im Bild-Podcast Ronzheimer verteidigt.
7: Wir haben eine sehr klare Beschlusslage der Partei. Die hat die Partei mit sehr, sehr großer Mehrheit beschlossen. Die gilt als Beschlusslage der Partei. Und das bleibt auch. Und gleichzeitig kann und möchte ich natürlich den Weg, den ich auch persönlich für mich in der Abwägung in den letzten 10 Jahren gegangen bin, in dieser Frage jetzt Bewertung einer Leihmutterschaft, den kann ich in den Diskurs, in die Debatte einbringen.
6: Ändern will Spahn die Rechtslage in Deutschland nicht. Auch das bringt ihm viel Kritik ein. Unsere Kommentatorin Mareike Höck findet, man kann Spahn gratulieren und ihn gleichzeitig kritisieren.
8: Glückwunsch, Jens Spahn. Der prominente CDU-Fraktionsvorsitzende im Bundestag und sein Mann sind Eltern eines kleinen Jungen geworden, mithilfe einer Leihmutter in den USA. Man möchte Jens Spahn und seinem Mann das private Glück von ganzem Herzen gönnen. Und doch löst die Nachricht auch ambivalente Gefühle aus. So ähnlich wie schon im April, als sein Parteikollege Hendrik Streeck mithilfe einer Leihmutter in den USA Vater wurde. Denn wer wie Spahn und Streeck über das entsprechende Vermögen verfügt, kann der deutschen Gesetzgebung einfach davonfliegen. In den USA lässt sich der Kinderwunsch, je nach Bundesstaat und Agentur, ab $100.000 realisieren. Wer diese Summen nicht aufbringen kann, für den gilt das deutsche Verbot. Geregelt im Embryonschutzgesetz von 1991, das Ärzten und Vermittlern von Leihmüttern mit Gefängnisstrafen von 3 Jahren droht. Bringt Spahns Vaterglück die Position in der Union nun ins Wanken? Die Haltung des CDU-geführten Bundesfamilienministeriums ist klar. Der Koalitionsvertrag sehe keine Änderung der aktuellen Rechtslage vor, sagte ein Sprecher. Und was ist mit der internen Linie der CDU? Keine Chance. Noch im Februar diesen Jahres hat die CDU bekräftigt, dass Leihmutterschaft selbst in altruistischen, also in unbezahlten Modellen, verboten bleiben muss. Sie will damit Missbrauch, Ausbeutung und gesundheitliche Risiken verhindern. Jens Spahn selbst vertrat lange eine ähnliche Position. 2015 schrieb er, dass er sich als schwuler Mann und Christ nur sehr schwer mit der Idee eines gemieteten Mutterbauchs anfreunden könne. Heute, 11 Jahre später, scheint sich daraus aber ein sehr gutes Verhältnis entwickelt zu haben. Privat ist die Leihmutterschaft für ihn offenbar ein legitimer Weg. Für Beobachter wirkt das allerdings wie Wasserpredigen und Weintrinken. Spahns Entscheidung ist aber nicht privat. Er steht unter Druck, wird auch innerhalb seiner Partei kritisiert, einige fordern gar seinen Rücktritt als Fraktionsvorsitzender. Sein Fall und der seines Parteifreundes Streeck zeigen, es braucht dringend eine zielführende, wirklich ernst gemeinte Debatte über das Verbot von Leihmutterschaft in Deutschland. Denn das ist nicht mehr zeitgemäß. Wie könnte ein deutscher Weg aussehen? Wie könnten Frauen geschützt und Kinderrechte gesichert werden? Denn klar ist ja auch, Schwangerschaft ist keine gewöhnliche Dienstleistung. Leihmutterschaft begründet kein automatisches Recht auf den Körper eines anderen Menschen. Es gibt weltweit ein großes Machtgefälle zwischen den wirtschaftlich schwächeren Frauen, die auch die Risiken der Schwangerschaft tragen, und den wohlhabenderen Wunscheltern. Spahn und sein Partner betonen, dass ihre Leihmutter nun quasi zur Familie gehöre und den Lebensweg des Kindes mitbegleiten werde. Das könnte ein Weg sein, wie Elternschaft mit Leihmüttern funktioniert. Jens Spahn sollte das mal seiner Partei vorschlagen und sich an die Spitze dieser Debatte stellen.
6: Der Kommentar von Mareike Höck.

0: In dieser Woche ist es in Deutschland kühl gewesen, verhältnismäßig mit nur knapp über 30 Grad im Vergleich zu Ende Juni, wo es teils über 40 Grad war. Durch die Hitzewelle sind Schätzungen zufolge viele Menschen in Deutschland gestorben. Für die Bundesregierung aber offenbar kein Grund, ihre Politik zu ändern. Und das kritisiert unser Gastkommentator Malte Kreuzfeld vom Fachdienst Table Media.
1: Es ist kaum zu fassen. Etwa 6.800 zusätzliche Todesfälle gab es nach der neuesten Schätzung des Robert-Koch-Instituts aufgrund der extremen Hitzewelle Ende Juni. Dass es nicht noch sehr viel mehr waren, ist dem Einsatz von Rettungskräften, Pflegediensten und Krankenhauspersonal zu verdanken, die, obwohl sie oft selbst massiv unter der Hitze litten, Übermenschliches geleistet haben. Doch der Bundeskanzler hat sich bis heute nicht zu dieser Tragödie geäußert. Kein Wort des Beileids fand Friedrich Merz für die Toten, kein Wort des Dankes für die Helfer. Selbst als er auf seiner Sommerpressekonferenz in dieser Woche direkt danach gefragt wurde. Dieses Wegducken ist nicht allein dadurch zu erklären, dass Empathie ohnehin nicht zu den Haupteigenschaften von Friedrich Merz gehört. Zu verstehen ist es nur vor dem Hintergrund der Klimapolitik, für die er steht. Denn die Rekordtemperaturen, die ganz Europa in den vergangenen Wochen erlebt hat, sind ja kein überraschendes Wetterphänomen, sondern eine direkte Folge des menschengemachten Klimawandels, vor der Wissenschaftler seit über 40 Jahren warnen. Würde Merz die Katastrophe öffentlich als solche benennen und bedauern, würde das automatisch die Frage aufwerfen, ob seine Regierung genug tut, um sie aufzuhalten. Und die Antwort würde für den Kanzler nicht gut ausfallen. Denn während die Folgen der Klimakrise immer sichtbarer werden, schärft die Bundesregierung beim Klimaschutz nicht etwa nach, sondern schwächt ihn im Gegenteil an vielen Stellen sogar ab. Mit dem gerade verabschiedeten Gebäudemodernisierungsgesetz wird der von der Ampel eingeleitete Umstieg auf klimafreundliche Wärmepumpen zurückgedreht. Mit dem Einsatz gegen das von der EU beschlossene Verbrennerverbot bremst die Bundesregierung den Umstieg auf E-Autos und gefährdet damit die Klimaziele im Verkehrssektor. Während der Kanzler in seiner Pressekonferenz davon sprach, dass Deutschland neue Technologien gegen den Klimawandel entwickeln sollte, bremst die Bundesregierung damit den Einsatz bereits existierender, wirksamer Technologien ab. Und mit der Forderung, das deutsche Ziel der Klimaneutralität im Jahr 2045 aufzugeben, sorgen Teile der Union für Verunsicherung bei Unternehmen, die für langfristige Investitionen in klimafreundliche Produktionstechniken auf verlässliche Rahmenbedingungen angewiesen sind. Nicht besser sieht es bei der Anpassung an die Klimakrise aus. Während Frankreich nach der tödlichen Hitzewelle des Jahres 2003 sofort mit der Ausarbeitung verbindlicher Hitzeschutzpläne begann, die jetzt ihre Wirkung zeigen, ist in Deutschland fast nichts passiert. Die Zuständigkeit für Hitzeschutz liegt überwiegend bei Ländern und Kommunen, doch die sind mit der Umsetzung sowohl organisatorisch als auch finanziell überfordert. Der Bund hält sich weitgehend raus und verweist darauf, dass er den Ländern ja Geld aus dem Sondervermögen zur Verfügung stellt. Das reicht allerdings nicht einmal, um das bestehende Defizit in den Kommunalhaushalten zu decken. Zusätzliche zweckgebundene Mittel, etwa für Hitzeschutz in Pflegeheimen und Krankenhäusern, sind ebenso wenig in Sicht wie verbindliche Hitzeschutzvorgaben für bestehende Gebäude. Diese Untätigkeit hat mehrere Gründe. Noch immer sehen viele Politiker Klimaschutz vor allem als Thema der Grünen und nicht als Überlebensaufgabe der ganzen Gesellschaft. Proteste haben sie dabei nicht zu befürchten. Die einst mächtige Klimabewegung ist kaum noch wahrnehmbar, auch weil sie sich zunehmend radikalisiert hat und zuletzt teilweise stärker mit dem Nahostkonflikt als mit der Klimakrise beschäftigt war. Und auch die Medien interessieren sich für Hitze leider vor allem dann, wenn es gerade heiß ist. Und nicht im Rest des Jahres, wenn etwas gegen künftige Hitzewellen getan werden müsste. Die jüngsten Ereignisse müssen darum ein Weckruf sein. Es gibt Lösungen, sowohl gegen den Klimawandel als auch gegen seine bereits eingetretenen Folgen. Doch diese Lösungen gegen die bestehenden Widerstände durchzusetzen, erfordert weitaus mehr Engagement, und zwar von allen Beteiligten.
0: Der Gastkommentar von Malte Kreuzfeld von Table Media.

0: Hier sind die Themen der Woche im Deutschlandfunk. Wie umgehen mit der Bedrohung durch Russland? In Deutschland gibt es an Maßnahmen wie Aufrüstung und Wehrpflicht viel Kritik. Dabei hat Deutschland nicht mal eine gemeinsame Grenze mit Russland, anders als Finnland und Norwegen. Dort war Bundesaußenminister Johann Wadephul in dieser Woche. Der CDU-Politiker hat sich angesehen, wie die beiden nordischen Länder mit der Bedrohung umgehen, nämlich anders. Mit dabei war unser Hauptstadtkorrespondent Steffen Wurzel und er findet, Deutschland kann sicherheitspolitisch eine Menge lernen von den nordeuropäischen Staaten.
1: In der finnischen Sprache gibt es ein Wort, das nur schwer zu übersetzen ist ins Deutsche. Es heißt Sisu. Der Begriff beschreibt eine Grundeinstellung, eine gesellschaftliche Haltung, die umschrieben werden kann mit innere Stärke, Ausdauer, Entschlossenheit und klagloser Beharrlichkeit. Bundesaußenminister Johann Wadephul begegnete diese Sisu-Mentalität bei seiner Nordeuropa-Reise immer wieder, in Finnland sowieso, aber auch in Norwegen wurde ihm deutlich gemacht, dass man dort ganz ähnlich tickt. Auch und vor allem in Bezug auf Russland. Noch viel stärker als bei uns wird der große Nachbar im Osten von den beiden nordischen Ländern als Bedrohung wahrgenommen. Nicht verwunderlich, Norwegen und Finnland haben und hatten schon immer Landgrenzen nach Russland. Die finnische ist mit gut 1300 Kilometern die längste Landgrenze zu Russland aller NATO- und EU-Staaten. Trotz dieser direkten Nachbarschaft zu Russland und trotz der als noch größer wahrgenommenen Bedrohung durch die Führung in Moskau geht man in Norwegen und Finnland mit der Situation auffällig unaufgeregt um. Das zeigt sich etwa am gesellschaftlichen Umgang mit dem Militär. Moderne und gut ausgerüstete Streitkräfte zu haben, das wird in Nordeuropa nicht als Kriegstreiberei gesehen, sondern als nüchterne Notwendigkeit, um den imperialistischen Nachbarn im Osten abzuschrecken. In beiden Ländern gilt eine Wehrpflicht, in Norwegen nicht nur für Männer, sondern auch für Frauen. Wehrdienst zu leisten, um die freie, liberale Gesellschaft zu verteidigen, das wird von jungen Menschen in Finnland und Norwegen überwiegend als Privileg wahrgenommen, nicht als nervige Pflichtübung. Eindruck gemacht hat auf Wadephul auch die Art und Weise, wie die beiden nordischen Länder mit dem Zivilschutz umgehen. Deutschland müsse in dieser Frage komplett umdenken, das betonte Wadephul nach dem Besuch einer der riesigen Zivilschutzzentren, die in Friedenszeiten in Finnland als öffentliche Sportstätten fungieren und im Krisen- und Katastrophenfall innerhalb von 72 Stunden umgebaut werden, von unterirdischen Hallen mit Spielplätzen, Sportstätten und Fitnesscentern in professionelle Schutzräume. In denen können Hunderttausende Menschen sicher unterkommen und sie können die Bevölkerung selbst vor heftigsten Druckwellen großer Explosionen schützen. Johann Wadephul wirkte ernsthaft angetan von dieser konzentriert professionellen, aber dennoch entspannten Katastrophen- und Krisenvorsorge in Finnland. Solche Einrichtungen könne er sich in Deutschland auch vorstellen, sagte der CDU-Politiker in Helsinki. Dieser Anstoß ist gut gemeint, er ist aber wohlfeil, denn innerhalb der Bundesregierung ist nicht der Außenminister fürs Thema zuständig, sondern der Bundesinnenminister, Alexander Dobrindt von der CSU. Dessen Sprecher behauptete am Freitag dagegen, dass es einen solchen Anstoß gar nicht brauche, schließlich sei Deutschland beim Zivilschutz schon große Schritte vorangekommen. Er verwies unter anderem auf Flyer für eine bessere Kommunikation mit der Bevölkerung. Diese Aussage zeigt, woran es Deutschland mangelt, an einer ernsthaften Auseinandersetzung mit den Themen Resilienz und Zivilschutz. Man kann nur hoffen, dass sich neben Johann Wadephul noch viele weitere Politiker in die nordischen Länder aufmachen und sich anschauen, wie es geht. Einfach nur kopieren wird es aber nicht besser machen. Es braucht tatsächlich eine Veränderung des Mindsets. Das gilt fürs Militärische, Stichwort Wertschätzung, das gilt für den Zivilschutz, Stichwort Professionalisierung. Vor allem aber gilt es für die gesellschaftliche Grundeinstellung. Es gilt das, was Finnlands Außenministerin Elina Valtonen nach ihrem Treffen mit Johann Wadephul am Mittwoch sagte. Sicherheit in Europa könne es nur gegen Russland und nicht mit Russland geben. Diese unglückliche Realität nüchtern anzuerkennen, ist Grundlage für eine Veränderung des deutschen Mindsets.
0: Steffen Wurzel kommentierte.

0: Der deutschen Autoindustrie ging es schon mal besser. Beispiel Volkswagen. Seit über einer Woche steht im Raum, dass VW 100.000 Stellen streichen könnte. Offiziell ist es nicht. Da hilft auch Schützenhilfe aus der Politik nicht. Ähnlich geht's auch der Konkurrenz. Für unseren Gastkommentator Gregor-Peter Schmitz ist das Ende der deutschen Autoindustrie aber längst nicht ausgemacht. Der Chefredakteur des Stern findet, die Unternehmen haben ihre Zukunft selbst in der Hand.
1: Beginnen wir mit einer Momentaufnahme aus dem Autoland. Genauer, dem Autoländle. Am Morgen nach der Sommerpressekonferenz von Kanzler Friedrich Merz, in der es um das große Ganze ging, um den Standort Deutschland, Donald Trump und die AfD, lautete die Schlagzeile einer Regionalzeitung in Baden-Württemberg: Merz verteidigt das Dienstwagenprivileg. Dass deren Kauf weiterhin steuerlich bezuschusst werden soll, taugte also als Top-Nachricht. Ist der Fokus auf derlei Privilegien Beleg für fehlenden Veränderungswillen im Autoland Deutschland? Oder zumindest in seinen Autohochburgen? Gründe für Panik gibt es ja. Alle reden gerade von Volkswagen, wo wohl 100.000 Jobs gestrichen werden könnten, eventuell gar mehr. Bei Porsche, jahrelang eine Gewinnperle, ist eben dieser fast komplett zusammengeschmolzen, aus dem DAX geflogen ist die Edelmarke auch. BMW und Daimler verkaufen längst nicht mehr so viele Luxuslimousinen wie geplant, vor allem nicht in China, wo lokale Anbieter ähnlich gute und vor allem viel günstigere Modelle anbieten. Wir erleben vielleicht gerade in Wirtschaftsdeutschland den Perfect Storm, den perfekten Sturm. Allein 124.000 Industriearbeitsplätze gingen voriges Jahr verloren, zahlreiche davon in der Autobranche. Und das liegt nicht allein an der Politik, so mangelhaft diese mitunter agiert. Deutschlands Herausforderungen sind struktureller Art. Der perfekte Sturm hat jenen Dreiklang zerstört, der die Deutschland AG so lange so gut am Laufen hielt. Eine zuverlässig geregelte Weltwirtschaftsordnung von den Amerikanern garantiert, die uns zugleich militärisch absicherten. Ein gewaltiger Absatzmarkt für deutsche Produkte, vor allem Autos, in China. Dazu noch günstige Energie aus Russland. Alles weg. Und es kommt noch schlimmer. Unsere Produkte sind keine Selbstgänger mehr. Selbst nicht die, die wir doch angeblich besonders gut können, etwa Autos. Denn bei denen spielt längst nicht mehr nur der am lautesten röhrende Motor oder das schönste Design die Hauptrolle, sondern die Software. Chinesische Autos etwa sind nicht nur günstiger, sondern moderner. E-Mobilität boomt weltweit, doch deutsche Anbieter profitieren davon bislang kaum, auch wegen des hiesigen politischen Schlingerkurses zum Verbrenner aus. Für einen Abgesang auf die deutsche Vorzeigebranche ist es aber dennoch viel zu früh. Noch schreiben unsere Autoriesen Gewinne, welche Raum für Milliardeninvestitionen lassen. Noch haben sie als zentrale Anteilseigner Familien, die strategische Geduld haben, sollten. Und die Konkurrenz zerlegt sich durchaus. In China tobt ein Auslesekampf zwischen einheimischen Anbietern. In den USA bekämpft Trump die E-Mobilität, sodass US-Hersteller zwar kurzfristig profitieren, langfristig aber kaum noch wettbewerbsfähig sein werden. Das Endspiel um die Software, auch um künstliche Intelligenz, ist zudem vielleicht noch nicht einmal angepfiffen. Wir haben in Deutschland weit mehr Industriearbeitsplätze als Dienstleistungshochburgen wie die USA. Wenn KI dort entsprechend verknüpft wird, kann Deutschland im digitalen Rennen rasant aufholen. Es gibt übrigens gerade einen Gründerboom in Deutschland. In der ersten Jahreshälfte wurden über 3000 neue Start-ups gegründet, darunter mehr als 1000 im Feld der künstlichen Intelligenz. Zuletzt, wir haben in Deutschland zum Glück viele Arbeitgeber, die sich aus echtem Verantwortungsgefühl um ihre Angestellten kümmern. Es gibt Gewerkschaften, die stark für ihre Mitglieder eintreten, wirtschaftlichen Sachverstand bei Verhandlungstreffen aber nicht gleich an der Garderobe abgeben. Sozialpartnerschaft heißt das. Deren Akteure haben es sich in den Boomzeiten der Autobranche vielleicht zu bequem gemacht. Will Deutschland ein Autoland bleiben, müssen die Arbeitgeber klarmachen, dass sie an die Zukunft glauben und für sie investieren. Und die Gewerkschaften müssen ihre Mitglieder überzeugen, auf Privilegien zu verzichten, schneller und agiler zu werden, auch günstiger und wettbewerbsfähiger. Der Text in der Regionalzeitung endet übrigens genau damit, dass es im Südwesten offenbar ein neues Miteinander von Arbeitgebern und Gewerkschaften gäbe. Krise kann ja auch zusammenschweißen.
0: Es kommentierte Gregor-Peter Schmitz, Chefredakteur des Stern. Das waren die Themen der Woche. Weitere Kommentare finden Sie auch in der DLF-App. Mein Name ist Stefan Fries. Ein schönes Wochenende.

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1: Mit Manfred Götzke. Schön, dass Sie zuhören. Der Krieg zwischen den USA und Iran ist wieder voll ausgebrochen. Leidtragende sind neben der Zivilbevölkerung im Iran wieder Dritte. Vor allem die Golfstaaten, die der Iran wieder mit Gegenangriffen überzieht. Wie Kuwait, Katar und die Emirate damit umgehen, das besprechen wir hier gleich. Außerdem geht es nach Israel. Wir treffen Soldaten, die nach ihren Einsätzen versuchen, ihre Kriegstraumata aufzuarbeiten. Und es geht nach Brasilien, wo weite Teile der Bevölkerung spielsüchtig sind.

0: Bis zum 28. Februar war die wichtigste Ressource der Golfstaaten Frieden. Frieden und Stabilität in einer sonst ziemlich instabilen Region. Nach dem Rahmenabkommen zwischen Iran und den USA schien ja auch wieder etwas Normalität einzukehren. Und auch der Flugverkehr läuft in Dubai und Katar fast wieder normal. Nur wie lange noch? Trump lässt seit Tagen wieder den Iran bombardieren. Die Iraner wiederum antworten mit Drohnen und Raketen auf US-Basen. Zuerst auf Kuwait und Bahrain, gestern dann auch auf Katar. Erst heute Nacht will der Iran Raketen auf Öltanker abgefeuert haben. Wie gehen die Golfstaaten damit um, dass eine diplomatische Lösung wieder in weite Ferne gerückt ist? Darüber möchte ich mit Moritz Behrendt sprechen. Unser Korrespondent für die Region ist gerade in Katar. Hallo, Herr Behrendt.
1: Hallo aus Doha.
0: Wie erleben Sie die Stimmung momentan in Doha?
1: Ja, obwohl es gestern zweimal Luftalarm gab, einmal in der Nacht und einmal am frühen Morgen, erweckt die Hauptstadt hier doch durchaus den Eindruck von Normalität. Die Geschäfte haben geöffnet. Aber ehrlich gesagt ist es gar nicht so leicht, die Stimmung hier zu erfassen. Das hat mehrere Gründe. Das eine sind die Temperaturen. Mehr als 40 Grad und extrem hohe Luftfeuchtigkeit, da bleiben die meisten Menschen lieber zu Hause. Und was in Katar noch dazu kommt, fast 80% der Menschen sind keine Einheimischen, sondern Gastarbeiter auf allen Stufen der sozialen Leiter, quasi vom Tellerwäscher bis zum Gasmanager oder meinetwegen auch zum Luxusinfluencer. Und was die alle gemeinsam haben, ist, dass ihr Aufenthaltsstatus prekär ist, also abhängig von den Behörden. Das heißt, über Politik oder den Krieg reden sie jetzt nicht unbedingt so gerne mit ausländischen Medien. Ich kann da vielleicht von einer ganz aufschlussreichen Begegnung erzählen. Wir waren für Aufnahmen an der Corniche hier in Doha und sofort kamen drei Polizisten, die haben ziemlich nett nach unserer Akkreditierung und der Drehgenehmigung gefragt. Und mit dem Chef von den dreien konnten wir dann sogar ein bisschen über den aktuellen Krieg sprechen. Aber nicht über den Krieg hier am Golf, sondern über den im Sudan, denn das ist das Land, aus dem der Polizist kam.
0: Ah, interessant. Anfangs hat der Iran in Anführungsstrichen nur Bahrain und Kuwait angegriffen, heute Nacht dann auch Katar. Wie groß ist denn die Sorge, dass Iran weiter eskaliert?
1: Nun, der Iran hat deutlich gemacht, wenn die Amerikaner eskalieren, dann werden wir das auch tun. Wenn die USA Brücken und andere Infrastrukturen in unserem Land angreifen, dann bombardieren wir halt eine Meerwasserentsalzungsanlage in Kuwait. Das haben sie jetzt zweimal getan. Und ja, es gab auch schon diese Angriffe hier in Katar. Das heißt, die Sorge ist schon groß, dass die aktuelle Eskalation bis in einen wirklich umfangreicheren Krieg führt, wie im März und im April, als ja fast die gesamte Region lahmgelegt wurde, inklusive der Flughäfen von Doha, Dubai und Abu Dhabi, wichtige Drehkreuze. Die Angriffe hier in Katar und in dieser Nacht übrigens auch auf Saudi-Arabien, die waren noch relativ gering im Umfang. Möglicherweise kann man sie vielleicht auch eher als Botschaft der Iraner deuten, nach dem Motto, wir haben noch Mittel, diesen Krieg noch weiter auszuweiten.
0: Neben Pakistan und Ägypten hat auch Katar in den letzten Wochen vermittelt. Fühlen die Kataris sich auch ein bisschen verraten, hintergangen, dass sich beide Parteien da nicht mehr dran halten an das Rahmenabkommen?
1: Ich würde sagen, die haben fast ein bisschen Übung in solchen Dingen. Das Land hat sich ja fast schon spezialisiert auf schwierige Vermittlungsmissionen indirekt zwischen Israel und der Hamas, gemeinsam mit Ägypten und den USA, dann zwischen den USA und den afghanischen Taliban vor einigen Jahren. Das heißt, das sieht Katar auch aktuell als seine Aufgabe an, zu vermitteln, zumindest zu versuchen zu vermitteln, auch wenn die Differenzen momentan schwer zu überbrücken scheinen. Vorgestern hat sich die Regierung einmal wirklich sehr scharf geäußert. Das war, nachdem israelische Medien die Meldungen in Umlauf gebracht haben, Katar wolle in den Krieg gegen den Iran mit einsteigen. Und da hieß es, das sei komplett erfunden und ein bewusster Versuch, Katars Rolle als Vermittler zu untergraben. Katar habe nie und werde nie einen seiner Nachbarn angreifen. Und damit ist auch der Iran gemeint.
0: Wen halten die Kataris denn vor allem für die Schuldigen beim Wiederaufflammen des Krieges?
1: Ich glaube, es wird weniger auf die Schuldigen gesucht als die Hoffnung, dass es eine Lösung gibt, dass die Straße von Hormus wieder frei befahrbar ist. Und möglicherweise würden sie dafür auch eine gewisse Kontrolle, sagen wir, der Iraner oder auch des Sultanats Oman akzeptieren, vielleicht auch eine kleine Gebühr, damit einfach sie ihr Flüssiggas wieder an alle Welt schicken können, denn das ist ja die wesentliche Einnahmequelle dieses kleinen Emirats.
0: Das Geschäftsmodell der Golfstaaten, auch Katars, beruht ja, wie gesagt, auch auf Frieden, auf Stabilität. Wie will man das jetzt in dieser aktuellen Lage vielleicht auch in die Zukunft retten?
1: Das ist die ganz, ganz große Frage. Der Kern des Konflikts ist ja zunehmend die Kontrolle über die Straße von Hormus. Iran sagt, ohne unser Zugeständnis kommt da niemand durch. Vor allem sollen die Leute in der Nähe unserer Küste fahren, die Küste direkt vor dem Oman. Da sagen die Amerikaner, wir bieten hier Schutz, aber auch das reicht nicht den Reedereien und den Schifffahrts- und den Versicherern. Also Das ist das ganz große Problem und die Kataris behaupten immer, das müsse nach den Regeln des internationalen Seerechts wieder möglich sein. Und die Sorge vor länger anhaltender Instabilität, die ist auch deshalb groß, weil es ja auch das zweite Geschäftsmodell der reichen Golfstaaten gefährdet, nämlich dass hier Leute mit genügend Kleingeld zum Shoppen, zum Umsteigen und auch zum Urlauben herkommen. Aber dafür müssen die Länder erstmal sicher sein und ganz aktuell, dafür ist momentan auch nicht die Saison bei den anstrengenden Temperaturen.
0: Ja, viel zu heiß. Gibt es denn inzwischen auch konkrete Pläne für eine Alternative zur Straße von Hormuz?
1: Die gibt es vor allem in Saudi-Arabien und den Vereinigten Arabischen Emiraten. Saudi-Arabien hat eine Pipeline, die bis zum Roten Meer führt. Aber auch hier gibt es gewisse Gefährdungen, denn es könnte sein, dass die jemenitischen Houthi dort angreifen und das Rote Meer als zweite wichtige Handelsstraße auch geschlossen werden könnte. Es gibt Indizien, dass es darauf hinausläuft in den nächsten Tagen oder Wochen. Ob das passiert, wissen wir natürlich nicht. Die Vereinigten Arabischen Emirate haben die Möglichkeit, ihr Öl zum Teil über den Hafen Fujairah am Arabischen Meer zu exportieren. Aber andere Länder wie Bahrain, wie Katar und Kuwait, die haben diese Möglichkeit so gut wie nicht. Das heißt, die sind auf die Straße von Hormuz angewiesen.
0: Dass die Golfstaaten angegriffen werden, liegt ja auch daran, dass es dort diese US-Basen gibt. Gibt es inzwischen auch Überlegungen, das Verhältnis zu den USA da neu zu kalibrieren?
1: Es gibt diese Überlegungen, vor allem, ich sag mal, in Thinktanks oder von Medien, von Politikern, Regierungen hier in der Region werden sie selten ausgesprochen. Neulich hat das der Außenminister Omans aber getan in einem Gastbeitrag in der französischen Zeitung Le Monde. Die ganzen US-Militärbasen in der Region hätten nicht für mehr Frieden gesorgt, hat er dort geschrieben, und für eine neue Sicherheitsarchitektur in der gesamten Golfregion plädiert. Aber dafür hat er dann auch sehr schnell Kritik geerntet, vor allem aus den Vereinigten Arabischen Emiraten. Das ist vermutlich der Staat hier in der Region, der am aggressivsten in seiner Haltung gegenüber dem Iran ist.
0: Stehen die Golfstaaten da auch ein bisschen in der Zwickmühle, weil es zum verbündeten USA keine große Alternative gibt?
1: Ja, das ist ganz klar eine Zwickmühle. Wirtschaftlich und militärisch sind sie von den USA abhängig. Gleichzeitig können sie nichts und niemals irgendwas daran ändern, dass der Iran ihr Nachbar auf der anderen Seite der Straße von Hormuz oder auf der anderen Seite des Golfes ist. Und dass die USA der wichtigste Partner sind, das hindert die Golfstaaten übrigens auch nicht daran, gute Beziehungen auch zu anderen Mächten wie China oder Russland zu pflegen oder auch militärische Beziehungen zu Pakistan. Aber wenn es um Waffensysteme geht, da bleiben die USA für die arabischen Golfstaaten weiterhin der unverzichtbare Partner.
0: Sagt unser Korrespondent Moritz Behrendt, der gerade in Katar ist. Vielen Dank.

0: Torah-Studium statt Kriegsdienst. So könnte man das Gesetz auf den Punkt bringen, das das israelische Parlament diese Woche verabschiedet hat. Es soll ultraorthodoxen Juden de facto vom Dienst an der Waffe befreien. Zwar hat Israels oberstes Gericht das Gesetz vorerst kassiert, endgültig entschieden ist aber nichts. Alle anderen Israelis werden einstweilen weiterhin eingezogen, darunter 300.000 Reservisten, die seit dem 7. Oktober 2023 im Einsatz waren oder sind. Sie haben im Libanon und vor allem im Gaza gekämpft und womöglich selbst Menschen getötet. Doch was passiert, wenn diese Reservisten nach ihrem Einsatz zurück ins zivile Leben sollen? Das ist alles andere als einfach. Moritz Badschneider hat Soldaten getroffen, die versuchen, ihre Traumata sportlich aufzuarbeiten. Am Felsen durch Sportklettern.
1: Eine Kletterwand, außen an einem Sportkomplex in Holon, südlich von Tel Aviv. Karabiner klicken, Männer und Frauen knüpfen Achterknoten. Sie reiben sich die Hände mit Kreide ein, um an der Wand nicht abzurutschen. Harel Pachima klettert hier erst seit 3 Monaten. Seitdem ist er aus dem Krieg zurück. Harel, gebürtiger Marokkaner, hat in der israelischen Armee gedient, in Gaza. Ich war in einem Drohnenaufklärteam, aber auf dem Boden. Wir sind Gebiete abgelaufen, um zu überprüfen, dass es möglichst wenig zivile Opfer gibt, wenn wir hochrangige Hamas-Mitglieder bombardieren. Es passiert bei einer Patrouille im Oktober vergangenes Jahr. Es ist Yom Kippur, der höchste jüdische Feiertag. Plötzlich hört er Schüsse und den Schrei eines Kameraden. Dann, ich habe meine Waffe geladen. In dem Moment sehe ich seitlich einen Terroristen mit grünem Stirnband und allem. Plötzlich hatte ich eine Kugel in der Hüfte. Ein Kamerad hat ihn gesehen, ihm eine Kugel ins Bein gegeben. Als er über eine Düne flüchten wollte, haben wir eine Granate geworfen und alles war gut. Harel verliert viel Blut. Die Kugel hat seinen Hüftknochen zersplittert und den Ischiasnerv getroffen. Überprüfen lässt sich seine Geschichte nicht. Aber seine äußeren Verletzungen sind eindeutig zu sehen, besonders wenn Harel in der Wand hängt. Auf der Rückseite seines Oberschenkels riesige Operationsnarben. Sein linkes Fußgelenk kann er nicht ansteuern. Er trägt eine Schiene zur Stabilisation. Er klettert hier in Holon, um wieder Kraft aufzubauen, aber auch wegen seiner Freunde. Er ist Teil einer Klettergruppe. Alle, die dabei sind, sind gezeichnet vom Krieg. Da ist ein ehemaliger Panzergrenadier mit entstelltem Gesicht, fast blind, aber auch ehemalige Soldatinnen und Soldaten, denen man ihre Wunden nicht ansieht. Rotem Jakobsen leitet die Gruppe. Sie will den Veteranen dabei helfen, wieder ins zivile Leben zu finden. Schon seit mehr als 10 Jahren macht sie das. Doch seit dem Gaza-Krieg ist etwas anders. Am schwersten ist es, mit den posttraumatischen Belastungsstörungen, PTBS, umzugehen. In diesem Krieg haben sie das alle. Entweder nur PTBS oder körperliche Verletzungen und PTBS. Wirklich fast alle. Hunderttausende Soldatinnen und Soldaten hat Israel seit dem 7. Oktober 2023 in den Kriegseinsatz geschickt. Zehntausende kommen mit psychischen Schäden wieder zurück. Die Zahlen steigen rapide an und besorgen Psychologen wie Eyal Fruchter, Leiter des Nationalen Rats für Posttrauma. Vor dem Krieg verzeichnete das Verteidigungsministerium ungefähr 13.000 Soldaten, die psychologische Behandlung brauchen. Aktuell sprechen wir schon von 31.000 und das Verteidigungsministerium schätzt, dass wir insgesamt 100.000 verwundete Soldaten durch diesen Krieg erreichen, davon mindestens 50.000 in der Kategorie mentale Gesundheit. Fachverbände warnen vor einem Tsunami, der auf die israelische Gesellschaft zukommt. Eyal Fruchter fordert deshalb einen ganzheitlichen Ansatz. Israel müsse die Rehabilitation nach Kriegseinsätzen völlig umkrempeln und dabei nicht nur an die Soldaten denken. Wir müssen uns auch um die Familien kümmern. Kinder, Ehepartner, auch sonstige Verwandte und sogar ganze Gruppen an Menschen. Die Last des Krieges trifft in Israel fast alle Familien, weil die Truppe zum größeren Teil aus Reservisten besteht. Weit verbreitet ist der Spruch: Das Schlimme sind nicht die 3 Jahre Wehrdienst, sondern die 20 Jahre Reserve danach. Reservisten können jederzeit ohne Vorwarnung mobilisiert und wochenlang in den Einsatz geschickt werden. Zeit, in der das Leben zu Hause nicht stillsteht. Ich spreche manchmal mit Ehefrauen, die sagen, ich will meinen Mann nicht zurückhaben. Er ist nur noch gereizt und schreit viel. Er macht seine Aufgaben nicht. Ich mache alles allein. Ich brauche ihn nicht mehr. Kletterer Harel Pachima sagt von sich selbst, er habe kein Trauma. Trotzdem verfolgt ihn sein Gaza-Einsatz noch. Du kommst nicht aus dem Krieg, ohne dass es was mit deiner mentalen Gesundheit macht. Wenn ich offen sein darf, Ich habe immer noch Probleme, wenn jemand schreit. Wegen des Schreis meines Kameraden beim Angriff. Das ist wirklich ein Trigger. Es gibt viele mögliche Auslöser für PTBS im Krieg. Einer davon ist ein Gefühl von Betrug an sich selbst oder den Kameraden, denen man nicht helfen kann. Ein weiterer, der gerade in Israels Kriegen viele Soldaten betrifft, die sogenannte Moral Injury. Also ein Schaden, der entsteht, wenn man Taten begeht, die tief verankerte moralische Überzeugungen verletzen. In der israelischen Gesellschaft wird dieser Begriff stark aufgeladen, sagt Eyal Fruchter. Als die Leute hier angefangen haben, von Moral Injury zu sprechen, dachten viele andere, es gehe dabei um politische Statements. Das ist aber komplett falsch. Es geht nicht um politische Statements. Immer wieder berichten Soldaten, die in Gaza waren, von tödlichen Angriffen auf Zivilisten, Misshandlung von palästinensischen Gefangenen durch Israelis oder Hunden, die durch die Straßen ziehen und Leichen anfressen. Bilder, die bleiben. PTBS entstehe bei den meisten nicht direkt nach dem ersten traumatischen Erlebnis, sagt Fruchter. Aber weil Israel im längsten Krieg seiner Geschichte kämpft, schickt es Reservisten wieder und wieder zurück in den Einsatz. Das sei das Problem. Doch häufig wollen sie auch selbst wieder kämpfen, auch Harel, trotz seiner Hüftverletzung. Unglücklicherweise kann ich nicht mehr in den direkten Kampfeinsatz, aber ich werde in einer anderen Rolle zurückkehren. Aber warum? Der Psychologe sagt, im Krieg geht es für die wenigsten Soldaten um Politik. Sie kommen wegen ihrer Freunde. Die meisten denken nicht an das Land, sie denken an ihre Freunde. Es ist immer eine persönliche Angelegenheit. Freunde sind auch die Mitglieder der Veteranengruppe in Holon. Aber hier entstehen Freundschaften nicht durch den Kampf in Gaza, sondern durch den gemeinsamen Kampf zurück ins Leben.
0: Wie israelische Veteranen versuchen, wieder ins zivile Leben zu finden, Moritz Bartschneider berichtete.

0: Morgen also ist sie zu Ende, die größte und längste und auch teuerste WM aller Zeiten. Fans werden am Ende etwa 12 Milliarden Dollar für Tickets ausgegeben haben. Aber auch für viele Fußballinteressierte ohne Stadionzugang dürfte diese WM teuer gewesen sein. Für Spiel- und Wettsüchtige. Wie in vielen anderen Ländern auch, boomen Sportwetten in Brasilien und da sogar ziemlich heftig. Laut Umfragen wollten in Brasilien fast 40% der Bevölkerung während dieser WM Geld für Fußballwetten ausgeben. Die meisten von ihnen kommen aus den einkommensschwächsten Haushalten. Dabei sind sowieso schon 80% der brasilianischen Haushalte verschuldet. Hinzu kommt jetzt die WM, die manche verführt hat, ihre Möbel und sogar ihre Häuser zu verkaufen, um wetten zu können. Anne Herberg berichtet.
1: Pausa para oração. 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
3: An einem Donnerstagabend, während Frankreich und Marokko um den Einzug ins Viertelfinale spielen, sitzen im Zentrum von Rio de Janeiro 11 Menschen im Neonlicht eines kleinen Saales und beten gemeinsam. Dann erzählen sie nach und nach ihre Geschichten. Ich habe mit 10 Reais angefangen, daraus wurden 100. Am Anfang machte ich nur Gewinn und sagte mir, ich habe das im Griff, ich bin ja nicht blöd. Doch dann drehte sich das Blatt und ehe mich versah, steckte ich in diesem Kreislauf fest, weiterspielen, um den Verlust gut zu machen. Erst spielte ich, um mein Einkommen aufzubessern, dann um einen Standard zu halten, dann um meine Schulden zu bezahlen. Ich habe rund 400.000 Reais verspielt. Das ist der Preis für eine Wohnung hier in Rio de Janeiro. In nur 5 Sekunden habe ich mein gesamtes Monatsgehalt verloren. Zusätzlich zu dem großen Schuldenberg, den ich eh schon hatte. Ich konnte nicht mehr. Ich wusste nicht mehr weiter. Ich versuchte mir, das Leben zu nehmen. 2 Frauen, 9 Männer zwischen 20 und 65 Jahren. Niemand möchte hier den wahren Namen nennen, denn alle sind sie wegen ihrer Sucht nach Sportwetten hier. Seit der digitale Wettmarkt 2018 legalisiert wurde, sind Millionen Brasilianer süchtig nach Online-Wetten geworden. Das bestätigt José, der die Gruppe der anonymen Spielsüchtigen in Rio de Janeiro koordiniert. Früher gab man eine Wette ab und wartete eine Woche auf die Ergebnisse. Bei Online-Wetten geht alles viel schneller. Es passiert augenblicklich mit einem Klick auf dem Smartphone, das jeder in der Tasche hat, dazu in einem fußballverrückten Land. Ich bekomme täglich 200 Hilferufe von Süchtigen. Es wird immer mehr. Brasilien ist heute der drittgrößte Markt für Online-Wetten weltweit. Bets, oder wie die Brasilianer sagen, Betchi, der englischsprachige Name, ist in den allgemeinen Sprachgebrauch eingegangen. Jeder dritte Brasilianer wettet aktuell auf einer solchen Plattform. Dabei werden monatlich umgerechnet rund 3 bis 5,6 Milliarden Euro umgesetzt, laut Daten der brasilianischen Zentralbank. Und wegen der hohen Renditen stecken die Unternehmen enorm viel Geld in Marketing.
4: De novo, de novo. De novo.
3: De novo. Fußballstars wie Vinicius Junior oder Ronaldo Fenomeno, Musiker wie Seu Jorge, machen Werbung für Bets. Die beliebte Streaming-Plattform KZTV,

0: über deren Hintermänner oder Profiteure wir absolut nichts wissen. Warum tut die Politik nichts dagegen? Erst im Jahr 2023 wurden die Plattformen überhaupt reguliert und besteuert. Razzien wurden durchgeführt, Lizenzen für legale Anbieter vergeben. Trotzdem haben illegale Plattformen heute noch 40% des Marktanteils. Viele mit Sitz im Ausland. Das macht die Kontrolle noch schwieriger und den Sektor für Geldwäsche und das organisierte Verbrechen attraktiv. Doch der öffentliche Druck ist inzwischen groß. Die Regierung versucht sich in Schadensbegrenzung.
1: Ministerio da Fazenda adverte. Apostar faz você perder dinheiro.
0: Ab sofort sollen Bets in ihrer Werbung selbst davor warnen, dass Online-Wetten kein Investment sind, dass sie süchtig machen und dazu führen, dass der Wettende am Schluss Geld verliert. Das gab Finanzminister Horsas bekannt. Die Frage ist, warum darf überhaupt Werbung für Bets gemacht werden? Im TV und im Netz, leicht sichtbar, auch für Minderjährige. Denn auch bei legalen Anbietern, die ihre Gewinne versteuern, ist wenig Transparenz gegeben, Geldwäsche vergleichsweise leicht möglich. Eine Recherche von Agencia Pública deckte auf, dass Abgeordnete, Gouverneure und sogar hohe Richter von Betsbetreibern umworben werden. Journalistin Angie. Auch wenn die Unternehmen selbst für die Öffentlichkeit unsichtbar sein mögen, sind sie in den Machtzentren überaus sichtbar. Sie sind an all diesen Orten sehr präsent. Die Sucht nach Online-Wetten vergleicht José von den anonymen Spielsüchtigen mit der Abhängigkeit von einer harten Droge wie Crack. Aber es gibt einen Ausweg, sagt Sergio, einer der Anwesenden, der wie alle hier seinen wahren Namen nicht nennen will. Jedem, der glaubt, ein Glücksspielproblem zu haben, möchte ich sagen, die Tür zu den anonymen Glücksspielern steht offen. Sich einzugestehen, dass man zwanghafter Spieler ist, ist schwer. An einem Treffen teilzunehmen auch. Aber wenn man das schafft, ist das ein großartiger Schritt hin zu einem Neuanfang.
2: Brasilien leidet an einer Spiel- und Wettsucht-Epidemie, die Tausende in den Ruin treibt. Anne Herberg berichtete.

0: Indien ist ein Land, das vom namensgleichen Ozean umschlungen ist, reich an bedeutenden Flüssen, die den Hindus zum Teil heilig sind. Das Bad im Ganges ist ja zentrales hinduistisches Ritual. Ein Ritual, das für viele Inder allerdings lebensgefährlich sein kann. Nicht nur wegen der Verschmutzung und Bakterienbelastung, sondern weil die allermeisten Inder nicht schwimmen können. Denn Schwimmbäder und Schwimmunterricht sind rar und teuer. Franziska Amler hat eine Frau aus Delhi getroffen, die mit 30 ihren ersten Schwimmkurs macht.
1: Es ist heiß und schwül in Neu-Delhi. Das Schwimmbad ist in Bahnen für geübte Schwimmer und einen Bereich für Anfänger unterteilt. Divya Roy steigt langsam in den flacheren Teil des Beckens. Sie holt tief Luft, taucht ihren Kopf ins Wasser und übt ihre Beinarbeit sowie die Koordination der Armbewegungen. Divya ist in ihren 30ern und lernt jetzt erst schwimmen. In ihrer Kindheit hatte sie keinen Zugang zu Schwimmbädern, erzählt sie. Die einzige Möglichkeit für sie und ihre Freunde, schwimmen zu lernen, waren die drei fließenden Flüsse in der Natur. Doch ihre Eltern waren besorgt und erlaubten es ihr nicht.
2: Ich bin ein absoluter Strandmensch, aber ich habe mich nie wohlgefühlt, ins Wasser zu gehen, weil ich nicht schwimmen konnte. Ich dachte, es ist endlich Zeit, das zu ändern und mir selbst zu beweisen, dass es nie zu spät ist, eine lebenswichtige Fähigkeit zu lernen.
1: Dreimal pro Woche besucht sie nun hier den Schwimmkurs nur für Frauen. Und Divya ist kein Einzelfall. Auch wenn Indien ein Land ist mit tausenden Kilometern Küste und großen Flüssen, haben viele nie richtig schwimmen gelernt. Das kann auch Sunil bestätigen. Seit 8 Jahren arbeitet er hier im Süden der Stadt als Schwimmtrainer. Der 27-Jährige sitzt am Beckenrand und beobachtet aufmerksam den Pool. Regelmäßig geht er herum und gibt Tipps, wie die Schwimmanfänger ihre Technik verbessern können.

0: Viele Menschen in Indien können nicht schwimmen, weil sie Angst davor haben. Und außerdem ist Schwimmen nicht für alle zugänglich. Es ist ein teurer Sport. Nur Eltern, die es sich leisten können, schicken ihre Kinder zum Unterricht.
1: Es gibt zwar keine offiziellen Zahlen, aber Experten schätzen, dass in dem bevölkerungsreichsten Land der Welt mehr als 90% der Bevölkerung Nichtschwimmer sind. Mit dramatischen Folgen. Jedes Jahr verlieren nach Angaben der Behörden mehr als 35.000 Menschen in Indien durch Ertrinken ihr Leben. Für viele Inderinnen und Inder bedeutet ein Bad oft vor allem im Wasser stehen, sich abkühlen, gemeinsam Zeit verbringen, nicht unbedingt Bahnen ziehen. Obwohl viele Menschen in Indien nicht schwimmen können, ist Wasser ein wichtiger Teil der Kultur und Religion des Landes. Om Namo Gangayai Vishwarupini Narayani. Im Hinduismus gilt es als heilig. Ein rituelles Bad im Ganges soll von Sünden reinigen und Erlösung bringen. Ein Zustand, den jeder Hindu anstrebt, die Befreiung aus dem ewigen Kreislauf von Geburt und Tod. Alle 12 Jahre, wenn die Sterne besonders günstig stehen, findet die Mahakumbh Mela statt, das größte religiöse Fest der Welt. In den frühen Morgenstunden strömen dann die Pilger ins Wasser. Die Stimmung am Ufer ist ausgelassen, fast so wie in einem deutschen Freibad. Männer knöpfen ihre Hemden auf und ziehen ihre Hosen aus. Einige Frauen steigen in ihren Kleidern oder Saris in das graubraune Wasser. Bei der letzten Mahakumbh Mela Anfang 2025 erzählte diese Pilgerin, wie sehr sie dieser Moment bewegt. Sie sagte damals, sie sei glücklich, unter so vielen Menschen zu sein.
2: Nachdem ich hier gebadet habe, sind mein vergangenes und künftiges Leben nun voller Glück und Erfolg. Jeder, der hier badet, wird Erfolg und Zufriedenheit finden. Ich fühle mich so gut, hier zu sein, und ich würde jedem empfehlen, kommt hierher, badet hier und lasst euch reinigen. Euer Leben wird besser und das Glück wird euch folgen.
1: Zurück am Pool. Noch hat Divya einige Trainingsstunden vor sich, bevor sie richtig schwimmen kann. Dennoch fühle sie sich schon jetzt viel selbstbewusster als vorher, erzählt die junge Frau.
3: Schwimmen zu lernen bedeutet, vorbereitet zu sein, sicher zu bleiben und die vielen Erfahrungen rund ums Wasser genießen zu können. Es hat mir beigebracht, in schwierigen Situationen ruhig zu bleiben, denn sobald man im Wasser in Panik gerät, verliert man die Kontrolle. That is one thing I've learned.
4: Franziska Amler berichtete übers Schwimmen in Indien. Und jetzt noch die wichtigste innenpolitische Information des Tages. Unionsfraktionschef Jens Spahn ist zurückgetreten. Und wir werden Sie natürlich darüber in unseren aktuellen Informationssendungen darüber informieren. 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

Hier im Programm übernimmt gleich meine Kollegin Regina Brinkmann mit der Sendung Campus und Karriere. Und da geht es dann um die Arbeitsmarktreform und die Frage, wem die Befristungen besonders helfen, wem sie nutzen. Das war eine Welt für heute. Ich bin Manfred Götzke. Bis hierhin. Danke fürs Zuhören.

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1: Uhr, die Nachrichten. Nach Kritik an seiner Elternschaft mit Hilfe einer Leihmutter ist Unionsfraktionschef Spahn zurückgetreten. In einem Schreiben an die CDU-CSU-Fraktion im Bundestag, das auch dem Deutschlandfunk-Hauptstadtstudio vorliegt, heißt es, ihm sei bewusst geworden, dass sein persönliches Glück, Vater zu werden, nicht vereinbar sei mit seinem politischen Amt. Gleichzeitig bedauere er die Unerbittlichkeit in der öffentlichen Auseinandersetzung. Zuvor hatten zahlreiche Unionspolitiker Spahn zum Rücktritt aufgefordert. Der CDU-Politiker Bosbach hatte etwa im Deutschlandfunk gesagt, es sei hochproblematisch, wenn der Eindruck entstehe, dass für Politiker andere Regeln gelten. Spahn und sein Mann waren mit Hilfe einer Leihmutter in den USA Eltern geworden. Leihmutterschaften sind in Deutschland nicht zulässig. Die CDU hatte sich zuletzt im Februar gegen eine Legalisierung ausgesprochen. Auch Spahn selbst war als Minister in der Vergangenheit dagegen. Bundesinnenminister Dobrindt hat die Bedrohungslage für Deutschland hochgestuft. Der CSU-Politiker sagte der Welt am Sonntag, es gebe klar erkennbare Anschlagspläne gegen Deutschland. Diese richteten sich nicht nur gegen die deutsche Infrastruktur, sondern auch gegen Personen oder Einrichtungen. Das habe ihn dazu veranlasst, die bislang formulierte abstrakte Bedrohungslage zu einer hohen Bedrohungslage hochzustufen. Er betonte zugleich, es handle sich noch nicht um eine konkrete Bedrohung. Dobrindt begründete die neue Einschätzung mit einem deutlich höheren Hinweisaufkommen, sowohl von befreundeten Geheimdiensten als auch aus eigenen Erkenntnissen. Mit einer Zunahme konkreter Schäden und einer stärkeren Vernetzung von Agenten im In- und Ausland. Die AfD startet heute offiziell ihren Landtagswahlkampf in Sachsen-Anhalt. Die Veranstaltung mit Bundesparteichefin Weidel beginnt am Nachmittag auf dem Messegelände in Magdeburg. Bereits für den Mittag wurden Proteste angekündigt. Gewählt wird Anfang September. In Umfragen liegt die AfD bei mehr als 40%. Sie strebt die absolute Mehrheit im Landtag und damit die Übernahme der Landesregierung an. Die Partei plant unter anderem, hunderte Behördenstellen neu zu besetzen und den Rundfunkstaatsvertrag aufzukündigen, was die Rechtsgrundlage für den MDR gefährden könnte. Außerdem will sie Änderungen bei der Kulturförderung und die Lehrpläne für das Schulfach Geschichte überarbeiten. Die Werbekampagne des Landes soll statt modern denken künftig deutsch denken lauten. Derzeit regiert der CDU-Politiker Schulze in einer Koalition mit SPD und FDP. Der Waldbrand im Müritz-Nationalpark breitet sich nach Behördenangaben immer noch aus. Mittlerweile sei eine Fläche von knapp 4 Quadratkilometern betroffen, teilte der Landkreis Mecklenburgische Seenplatte mit. Als ein Problem wurde Wind genannt, der das Feuer weiter entfache. Die Behörden rieten Urlaubern, das Gebiet weiträumig zu meiden. Derweil wurde die Evakuierung der Ortschaft Granzin vorläufig aufgehoben. Bei der Brandbekämpfung sollen sich die mehr als 350 Einsatzkräfte heute vor allem auf den östlichen Bereich des Nationalparks konzentrieren, da das dortige Gebiet nicht munitionsbelastet ist. Unterstützt werden sie aus der Luft von 2 Hubschraubern der Bundeswehr. Der Brand wurde am Montag gemeldet. Die Ursache ist weiterhin nicht bekannt. Ein Sicherheitsmitarbeiter der Deutschen Bahn ist bei einer Auseinandersetzung mit einem Fahrgast aus einem fahrenden Regionalexpress gestürzt. Er wurde lebensgefährlich verletzt. Wie Staatsanwaltschaft und Polizei mitteilten, ereignete sich der Vorfall auf der Bahnstrecke von Offenburg nach Karlsruhe. Ausgangspunkt sei eine Ticketkontrolle gewesen. Fahrscheinprüfer hatten 2 Mitarbeiter der DB Sicherheit dazugezogen, nachdem es Streit mit einem mutmaßlich betrunkenen Fahrgast gab. Dabei kam es einem Handgemenge, in dessen Verlauf sich aus ungeklärter Ursache die Tür des fahrenden Zuges öffnete. Mitarbeiter der Deutschen Bahn werden immer wieder Ziel von Angriffen. Im Februar hatte der Tod eines Zugbegleiters nach einem Angriff durch einen Schwarzfahrer in Rheinland-Pfalz bundesweit Entsetzen ausgelöst. Das Wetter. Am Tag unterschiedlich bewölkt, im Süden örtlich Schauer und Gewitter, 20 bis 29 Grad. Morgen im Westen meist sonnig und trocken, sonst gebietsweise Schauer und Gewitter bei 17 bis 25 Grad. und die weiteren Aussichten. Am Montag im Norden und Osten wechselnd bis stark bewölkt mit Schauern und Gewittern. In der Südwesthälfte meist heiter. Temperaturen 17 bis 25 Grad. Das waren die Nachrichten.
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2: Einen festen, also unbefristeten Job zu bekommen, das könnte künftig noch etwas länger dauern. Denn geht es nach den Plänen der Bundesregierung, sollen Unternehmen mehr Spielraum bei Kündigungen und Befristungen bekommen oder wie es Bundeskanzler Merz nennt?
3: Wir beginnen, die Fesseln zu lösen.
2: Konkret heißt das, Unternehmen können Mitarbeiter länger auf befristeten Verträgen beschäftigen. Bislang war das maximal 2 Jahre lang erlaubt. Künftig sollen Befristungen bis zu 4 Jahre lang möglich sein, ohne dass die Unternehmen das begründen müssen.
3: Das ist doppelt so lange wie bisher. Innerhalb dieses Zeitraums kann man befristete Verträge nun bis zu 6-mal verlängern. Das ist besonders für junge Unternehmen, für Start-ups, aber auch für Betriebe, die expandieren wollen, eine wichtige Möglichkeit, auch neue Beschäftigung zu ermöglichen.
2: Mehr Beschäftigung zu ermöglichen, darauf also hofft die Regierung unter Friedrich Merz. Doch geht diese Rechnung auf? Über die Chancen und Risiken dieser Reformen wollen wir gerne auch mit Ihnen sprechen. Sie können uns anrufen unter 00800 4464 4464 oder eine Mail schreiben an campus@deutschlandfunk.de oder schicken Sie eine WhatsApp-Nachricht an 0173 535 8089 0173 535 8089. Was meinen Sie? Brauchen Unternehmen tatsächlich Lockerungen bei Befristungen und Kündigungen, um mehr Jobs zu schaffen? Was bedeutet das für Beschäftigte und für Menschen, die eine Stelle suchen? Mehr Erfahrungen? Welche Erfahrungen haben Sie selbst mit befristeten Jobs als Mitarbeiter oder Unternehmer? Melden Sie sich auch gern anonym. Ich bin gespannt auf Ihre Erfahrungen und Meinungen. Mein Name ist Regina Brinkmann. Hallo.

0: Wie kriegen wir die Wirtschaft wieder ans Laufen, fragt sich die Bundesregierung schon länger. Und herausgekommen ist dabei ein Reformpaket. Darin enthalten weniger Kündigungsschutz und mehr Befristungsmöglichkeiten. Und diese zwei Punkte aus dem Paket wollen wir uns hier im Laufe der Sendung genauer anschauen mit Johanna Wenkebach. Sie ist Justiziarin der IG Metall und Professorin für Arbeitsrecht an der University of Labor und uns aus Stuttgart zugeschaltet. Herzlich willkommen.
1: Hallo, ich grüße Sie.
0: Und hier im Studio begrüße ich Thomas Hoppe, Bundesvorsitzender von der Interessenvertretung Die jungen Unternehmer. Hallo, Herr Hoppe.
2: Guten Tag.
0: Herr Hoppe, Sie sind nicht nur Bundesvorsitzender, sondern auch selbst Unternehmer. Seit 2010 haben Sie verschiedene Unternehmen im Bereich Personalmarketing, Bildung, New Work, Immobilien gegründet. Insgesamt beschäftigen Sie rund 25 Mitarbeiter. Wie profitieren Sie davon, wenn Sie künftig Mitarbeiter länger befristet beschäftigen können?
2: Das ist ein wichtiges Signal von der Regierung, dass wir endlich an den Arbeitsmarkt rangehen, denn wir haben seit Jahren keine wirklichen Arbeitsmarktreformen mehr gehabt und durch die Flexibilisierung kann ich eben leichter Mitarbeiter einstellen, kann aber auch in einer schlechten Phase mich leichter wieder von den Mitarbeitern trennen, was momentan in der aktuell nicht einfachen Phase sehr wichtig ist, auch gerade für Kleinunternehmen, dass man die Flexibilität schafft.
0: Und wie profitieren Ihre Mitarbeiter konkret?
2: Auch die Mitarbeiter haben die Möglichkeit, wenn es eben in einer Firma gerade schlechter läuft und danach vielleicht wieder besser läuft, schnell wieder eingestellt zu werden. Das heißt, wenn es eben momentan in einer Firma keine Möglichkeit gibt, dort beschäftigt zu bleiben, dann vielleicht in einer anderen Firma einen neuen Job zu finden. Also die Flexibilität hilft ja beiden Seiten, flexibel zu sein. Und ich glaube, das brauchen wir auch dringend, denn momentan ist der Arbeitsmarkt sehr, sehr stark verkrustet.
0: Schauen wir mal auf die jungen Unternehmerinnen und Unternehmer, die Sie vertreten. Das sind so Pi mal Daumen 1.500 in Ihrem Verband. Wie haben die auf die Ankündigungen der Bundesregierung reagiert? Sind ja bislang nur Ankündigungen, muss man sagen.
2: Positiv, dass sich endlich hier was tut. Aber ja, Ankündigungen müssen auch Taten folgen. Und es wurde bisher sehr, sehr viel versprochen in der Regierung. Leider bisher relativ wenig umgesetzt. Man erinnert sich an die vielen Ankündigungen der Wirtschaftswende und die 100 Tage der Reform. Also ich hoffe, dass jetzt wirklich auch die Reformen umgesetzt werden, die angekündigt worden sind. Wenn das kommt, das ist positiv und das darf nicht wieder nur ein Lippenbekenntnis sein. Und dann können wir hoffen, dass endlich mal ein bisschen nach vorne geht.
0: Aber Sie haben ja im Vorgespräch auch schon verraten, dass Ihnen eigentlich auch die Pläne gar nicht weit genug gehen. Was hätten Sie sich dann noch obendrauf gewünscht?
2: Auf jeden Fall, das ist ein Startschuss, das kann auch nicht das Ende sein. Es muss noch deutlich mehr gemacht werden. Denn wir müssen uns erinnern, die letzte große Agenda war die Agenda 2010 von Gerhard Schröder. Die ist fast ein Vierteljahrhundert her. Die hat damals Deutschland vom Krankenmann Europas zum Motor Europas gemacht, weil wir den Arbeitsmarkt flexibler gemacht haben, Arbeitgeber leichter Mitarbeiter freisetzt, aber auch vielleicht leichter wieder einstellen konnten. Und das brauchen wir. Wir brauchen aber auch die Möglichkeit, dass wir die Fachkräfte, die momentan nicht nach Deutschland kommen, hier wieder Perspektiven bieten, die spannend sind. Und da brauchen wir auch für die Rahmenbedingungen, die eben interessanter sind, die momentan in Deutschland nicht vorherrschen.
0: Aber ich frage mich jetzt mal, lockt das eine Fachkraft aus dem Ausland an, wenn sie weiß, sie wird erstmal die nächsten 4 Jahre nur befristet beschäftigt?
2: Auf jeden Fall, wenn ich eine Fachkraft bin, die vielleicht aus dem Ausland kommt, die dort auch gewohnt ist, dass man flexibler im Arbeitsmarkt hin und her wandern kann. Zum Beispiel in Amerika hat man ja auch sehr flexible Arbeitsbedingungen. Und wenn ich dann entsprechend die Möglichkeit habe, vielleicht auch durch Wechsel spannendere Positionen zu bekommen. Ich starte vielleicht als Junior, habe mich dann hochgearbeitet, bin auch in der Senior, kann entsprechend dort auch über die Wechsel entsprechende Gehaltssteigerungen mitnehmen. Bietet es ja auch Vorteile für die Fachkräfte, wenn sie entsprechend nicht in einem Unternehmen gebunden sind. Also ja, es ist für beide Seiten ein Vorteil, wenn man es entsprechend jetzt einmal nutzen möchte.
0: Ich höre Frau Wenkebach schon in der Leitung ein bisschen schwer atmen. Sie sehen die Reformpläne kritisch, ist da auch zu hören. Warum sollte die Bundesregierung die Fesseln am Arbeitsmarkt nicht lösen, so wie sich das Bundeskanzler Merz vorgenommen hat? Warum sollte aus Ihrer Sicht denn alles beim Alten bleiben?
1: Es soll überhaupt nicht alles beim Alten bleiben. Es ist wirklich sehr viel zu tun. Allerdings nicht in Richtung weiterer Prekarisierung und mehr Unsicherheit für die Beschäftigten und noch mehr wirtschaftliche Risiken und eine Krise, die auf dem Rücken der arbeitenden Menschen ausgetragen wird. Und schwer atmen musste ich, das will ich gerne auch gleich erklären, wenn man tatsächlich prekäre Arbeitsverhältnisse ernsthaft als eine Perspektive für Fachkräfte bezeichnen möchte, insbesondere wenn sie aus dem Ausland kommen. Also da würde ich auf jeden Fall entschieden widersprechen. Und das ist ja ein ganzes Reformpaket, was auf den Weg gebracht wurde. Da sind durchaus Aspekte drin, wo wir aus gewerkschaftlicher Perspektive sagen, das sind Schritte, die dringend gegangen werden müssen. Wir sehen auch den Bedarf, dass der, insbesondere sage ich das aus Perspektive der IG Metall, der Industriestandort Deutschland gestärkt werden muss. Da sind ganz dringende Maßnahmen erforderlich, Investitionen und so weiter. Da sehen wir dringenden Handlungsbedarf. Wir sprechen heute in der Sendung aber ja über den Ausbau der sachgrundlosen Befristung und über den Abbau von Kündigungsschutz. Und das sind zwei Punkte des Paketes, wo wir sagen, das ist genau die falsche Richtung und schwächt die Position von Beschäftigten am Arbeitsmarkt zu stark in einer Situation, wo ohnehin sehr große Unsicherheit herrscht.
0: Vielleicht nochmal die Erklärung des Begriffes sachgrundlose Befristung. Also bislang durfte ohne eine Begründung seitens des Unternehmens ein Mitarbeiter 2 Jahre lang befristet beschäftigt werden. Jetzt soll es doppelt so lange befristete Verträge eben ohne diese Begründung geben. Was heißt das für Beschäftigte und für Menschen auf Jobsuche?
1: Ja, und da finde ich, kommen wir dann auch gleich wirklich zu dem Kern des Problems. Das bedeutet 48 Monate Unsicherheit, wie es weitergeht. Und wenn man sich anschaut, dass auch noch vorgesehen ist, dass da 6-malige Verlängerung, also das kann alles in kleine Stückchen aufgeteilt werden, sodass man sich hangelt von Befristung zu Befristung, dann bedeutet das, dass Menschen im Grunde genommen 48 Monate in der Probezeit sind. Dass das für Arbeitgeber attraktiv ist, das verstehe ich, denn ich weiß aus eigener Erfahrung in der Praxis, dass Menschen in dieser Zeit Angst haben. Sie haben Angst, Fehler zu machen. Sie haben Angst, sich krank zu melden. Sie haben übrigens auch Angst, einen Betriebsrat zu gründen. Über Mitbestimmung können wir ja später noch sprechen. Das ist ein ganz wichtiger Punkt. Und deswegen ist wirklich die sachgrundlose Befristung, die ist ursprünglich mal unzulässig gewesen als eine Umgehung des Kündigungsschutzes. Und der Kündigungsschutz, der sorgt für soziale Sicherheit und sichert die Rechte der Beschäftigten.
0: Okay, wir haben eine erste Hörerin, die ich in diese Runde mit reinnehmen möchte. Frau Lessenich, sie sagt, Befristungen sind tödlich für Familiengründungen. Frau Lessenich, Ihre Meinung, möchten Sie es noch ein bisschen ausführen?
3: Ja, ich habe lange an der Universität hier gearbeitet und ich habe das bei den wissenschaftlichen Mitarbeitern beobachten können, die sachgrundlos befristet wurden, obwohl sie auf ständig wiederkehrende Arbeit und Arbeit beschäftigt wurden, die ganz, ganz sicher immer wieder und immer weiter nötig waren. Und diese Menschen, die haben keine Chance, unter sicheren Bedingungen eine Familie zu gründen. Und das ist natürlich für jemanden, der gerade sein Studium beendet hat und eigentlich in die Welt gehen will, um auch Familie zu gründen, ist das also eine ganz furchtbare Situation.
0: Also jetzt mal die Erfahrungsperspektive aus der Wissenschaft. Da gibt es ja auch vielleicht nochmal so gesonderte Modelle. Aber tatsächlich ist es so, dass da sehr langjährig befristet beschäftigt wird. Aktuell jedenfalls noch. Soll ja auch reformiert werden, Frau Lessenich. Danke erstmal für den Punkt, den ich jetzt nochmal an Frau Wenkebach, die, glaube ich, im Hintergrund ein bisschen akustische Störungen beseitigen musste.
1: Ja. An Frau Wenkebach. Ich habe nicht ganz optimale Bedingungen, aber so ist das in der Realität.
0: Genau, also es war die nochmal so eine mögliche Folgeerscheinung ja, von Frau Lessenich gerade eingebracht, der Punkt auf die Familienplanung. Da sind wir so ein bisschen, was heißt das für Beschäftigte, ja?
1: Und eine wirklich sehr, sehr wichtige, das ist genau letztlich der Aspekt, worum es ja bei dem sogenannten Bestandsschutz von Arbeitsverhältnissen, bei dem um den geht es ja auch beim Kündigungsschutz, genauso wie bei der Begrenzung von sachgrundloser Befristung. Also die Idee, dass es für Befristung einen Grund auf seitens des Arbeitgebers braucht, ist eben zu sagen, das ist eine prekäre Situation, die Unsicherheit mit sich bringt. Und die Unsicherheit betrifft Familiengründung. Der Mietmarkt ist ohnehin maximal angespannt und es ist ohnehin schon schwierig, Wohnungen zu finden. Und wenn man dann nur einen befristeten Vertrag vorlegen kann, jeder, der eine Wohnung gemietet hat, weiß, da wird gefragt, ist das ein unbefristetes Arbeitsverhältnis? Das bringt Menschen nicht nur in Großstädten, sondern auch in ganzen Ballungsräumen in wirklich große Risiken. Ein Kredit kann man nicht aufnehmen, sich kein Auto kaufen. Und wenn man sich die Zahlen anguckt, das ist alles empirisch erforscht, das ist ja ein Riesenanteil an Beschäftigten, der eine Befristung hat. Insbesondere junge Menschen sind da in sehr hohem Maße betroffen und diese Menschen können nicht auch wenn sie fleißig sind und arbeiten gehen, sich das leisten, wofür Menschen arbeiten gehen, nämlich sich ein Leben aufzubauen. Und ich denke, das kann nicht Ziel der Bundesregierung sein, den Menschen diese Perspektiven zu verstellen. Und ganz wichtig finde ich auch nochmal zu sagen, wir reden hier über sachgrundlose Befristungen. Es gibt ja schon x Gründe, weswegen man eine Befristung arbeitsvertraglich regeln kann. Also da ist eine Menge Flexibilität bereits schon drin in dem Gesetz aus den Reformen der letzten Jahrzehnte.
0: Frau Wenke, und jetzt erstmal nochmal vielen Dank, Frau Lessenich, für den Anstoß der Diskussion in diese Richtung. Dazu möchte ich noch ergänzen eine Hörermail, die uns von Joachim von zur Mühlen erreicht hat. Er schreibt, Menschen brauchen eine Perspektive. Befristete Jobs bieten keine verlässliche Zukunft. Im Gegenteil, der Frust schafft Distanz statt Identifikation mit dem eigenen Unternehmen und mit der eigenen Gesellschaft und ihren Vertretern. So, Herr Hoppe hat jetzt auch schon dreimal schwer durchgeatmet, möchte da, glaube ich, noch mal was entgegensetzen. Also, was sagen Sie denn jetzt auch der kritischen Stimme von Frau Wenkebach, von Frau Lessenich und auch von Herrn von zur Mühlen, wenn es um die Perspektivlosigkeit angeht, die sowas wie Familienplanung und weitere Lebensplanung verhindert?
2: Ich glaube, um das gesamte Bild mal aufzuzeigen, muss man mal schauen, wo stehen wir momentan. Wir haben eine Wirtschaft, die seit 4 Jahren nicht mehr gewachsen ist. Wir haben ein Land, was momentan in einer schweren Krise ist. Und wir müssen hier dringend den Arbeitsmarkt wieder nach vorne bringen. Wir müssen die Wirtschaft wieder nach vorne bringen. Und momentan haben wir viele Unternehmen, die momentan nicht mehr investieren. Viele Unternehmen sagen, wir können in Deutschland nicht mehr investieren, weil es keinen Sinn mehr macht in Deutschland. Und wir merken es gerade bei vielen großen Unternehmen, die gerade Mitarbeiter freisetzen müssen, weil es einfach wirtschaftlich nicht mehr läuft. Und in einer solchen Lage, die Unternehmen weiter an Mitarbeiter zu ketten, die sie momentan nicht mehr beschäftigen können, was aber finanziell eine riesen Belastung für die Unternehmen ist, macht keinen Sinn. Hier drängen wir die Unternehmen noch in weitere Schieflage rein. Und ich glaube, es kann kein Ziel sein, auch nicht von den Gewerkschaften das Ziel sein, dass man mehr Arbeitskräfte gefährdet, indem man die Mitarbeiter nicht freisetzen kann. Weil wir müssen uns mal die Perspektive anschauen. Wenn ich ein Unternehmen bin und aktuell nicht die Mitarbeiter freisetzen kann, gefährde ich die gesamte Firma und nicht nur ein paar Mitarbeiter. Dann macht es in Teilen Sinn, wenn man sich von ein paar Mitarbeitern trennen muss, damit man den Rest der Firma halten kann und eben stabilisieren kann. Und ich glaube, keiner hat das Interesse, dass noch mehr Arbeitsplätze aus Deutschland abwandern, noch mehr Unternehmen pleite gehen. Deswegen müssen wir die Unternehmen hier unterstützen. Das ist ein erster richtiger Schritt von der Regierung. Es gibt noch viele weitere Baustellen, die angegangen werden müssen. Wir wollen heute auch gar nicht über Energie und Steuer und andere Sachen sprechen, die dringend angegangen werden müssen. Mhm. Aber es ist ein wichtiger Punkt, der dringend umgesetzt werden muss, eine Flexibilisierung, damit die Unternehmen wieder agieren können. Wenn es wieder gut läuft, stellen wir auch gerne wieder ein. Also wenn ich die Perspektive nicht habe, die Mitarbeiter freisetzen zu können, wenn es schlecht läuft, stelle ich auch keine Mitarbeiter neu ein.
0: Jetzt reden wir so ein bisschen global über dieses Thema. Kommen wir doch mal auf Ihre Unternehmen und Ihre Mitarbeiter zu sprechen, Herr Hoppe. Sie beschäftigen ja nun aktuell 25. Wenn das jetzt alles künftig in Gesetzestexte gegossen wird, wären Sie dann bereit, tatsächlich mehr Mitarbeiter einzustellen? Weil das ist ja mal dieses Argument, es entstehen mehr Jobs und so. Machen Sie das dann?
2: Nee, wenn die Wirtschaft wieder nach vorne geht, ja. Ich meine, wir momentan gucken sich ja die Lage an in Deutschland. Viele Unternehmen können momentan gar nicht investieren. Und wir sollten froh sein, in vielen Teilen ja auch, wenn wir die Mitarbeiter halten können. Und da finde ich auch teilweise Forderungen von einigen Gewerkschaften momentan sehr absurd, in diesen Zeiten noch höhere Löhne zu fordern, wo es momentan schwierig ist, überhaupt die Mitarbeiter zu halten. Also aktuell stabilisieren, die Wirtschaft nach vorne bringen. Und wenn die Wirtschaft dann wieder wächst, dann können wir auch wieder Mitarbeiter einstellen. Und aktuell macht es in vielen Teilen keinen Sinn. Und aktuell bei mir, leider kann ich auch keine Mitarbeiter neu einstellen, weil einfach momentan die Lage nicht ganz einfach ist. Ich würde gerne mehr einstellen, aber ich glaube, das Geld muss erstmal verdient werden, bevor ich es ausgeben kann. Auch wenn das in der Politik nicht immer verstanden wird. Aber in der Wirtschaft ist es eben so, wir müssen erstmal was verdienen, bevor ich das Geld verteilen kann.
0: Diese ganze Thematik so mit diesem Jobthema, ne? Also da wird ja immer so drüber diskutiert, entstehen da jetzt mehr Jobs? Sie sind da auch ein bisschen vorsichtig, wollen da jetzt auch nicht viel so an Garantien die Waagschale werfen, verstehe ich. Holen wir nochmal eine Expertenstimme rein mit Marcel Fratscher, der ist Präsident des Deutschen Instituts für Wirtschaftsforschung. Für ihn sind die Reformen kein echter Jobmotor.
4: Die Ausweitung der sachgrundlosen Befristung von 2 Jahren auf 4 Jahre, jetzt das als großen Wurf zu verkaufen, das bringt jetzt wahnsinnig viel, das ist völlig am Punkt vorbei. Das ist auch unehrlich. Das wird die deutsche Wirtschaft nicht auf Vordermann bringen.
0: Das sagt der Ökonom Marcel Fratscher. Und ich habe noch eine andere Stimme, jetzt nicht im O-Ton, aber den zitiere ich mal. Das ist der Wirtschaftswissenschaftler Eduard Brühl vom Leibniz-Institut für europäische Wirtschaftsforschung in Mannheim. Der geht auch nicht von mehr Beschäftigung aus. Längere Befristungen verändern vor allem die Art der Verträge, nicht die Gesamtbeschäftigung, Herr Hoppe.
2: wie gerade angesprochen, in einer Zeit, wo es wirklich schwierig ist, macht es auch keinen Sinn, über hohe Mitarbeiterzuwächse zu sprechen. Wir sollten hier hoffen, dass eben nicht noch mehr Mitarbeiter abgebaut werden. Wir sollten uns das Modell in Dänemark angucken, die Flexicurity, dass man hier die Flexibilität schafft, die Mitarbeiter freisetzen zu können, also das Arbeitsrecht für die Arbeitnehmer und Arbeitgeber flexibler gestaltet. Und wenn Mitarbeiter freigesetzt werden, dass sie entsprechend dann über den Staat abgefangen werden. Also die Sicherheit bieten, ja, bin ich voll dabei. Auf der anderen Seite aber auch die Flexibilität schaffen für die Unternehmen, denn nur dadurch können wir auch wieder nach vorne gehen. Aber ja, ich bin auch bei Herrn Fratscher in diesem Punkt ist einmal, dass er recht hat, das wird nicht der große Wurf sein. Aber es ist ein Mosaiksteinchen von, wie gerade angesprochen, Steuern, Energie und andere Punkte, die noch dringend angegangen werden müssen, damit die Wirtschaft wieder nach vorne geht. Aber gucken wir uns die Agenda 2010 an. Sie war damals relevant für Deutschland, um den Arbeitsmarkt flexibler zu bekommen. Und das ist ein Teil, der damals auch angegangen worden ist und wichtig war, nur dann leider danach so über die Regierung danach wieder zurückgedreht worden ist. Das war fatal. Deswegen müssen wir diesen Fehler dringend korrigieren und den Unternehmen helfen. Aber es wird nicht der große Wurf sein. Es ist ein Mosaik oder ein kleiner Stein von mehreren.
0: Frau Wenkebach.
1: Ja, danke für die Gelegenheit, da jetzt an einigen Punkten zu widersprechen. Also ich teile, wie gesagt, die Analyse von Herrn Hoppe, dass wir dringenden Investitionsbedarf haben und uns um die Situation der Wirtschaft kümmern müssen. Jetzt allerdings zu glauben, dass die Verdoppelung von sachgrundlosen Befristungen, die verheerende Folgen hat, über die ich gerne gleich auch noch weiter sprechen möchte, für die Beschäftigten, für Demokratie im Betrieb, für die Geltung von Arbeitnehmern, Rechten insgesamt, zu hoffen, dass das jetzt zu Investitionen führt, das würde ich sogar, glaube ich, als naiv bezeichnen, denn das wird sicherlich nicht das Ruder rumreißen. Wir wissen, es hat schon Untersuchungen dazu gegeben, auch zum Kündigungsschutz, der gerne so dargestellt wird, als sei das der Investitionskiller schlechthin. Das ist nicht so.
0: Insgesamt aber kann man gilt. Das so definitiv sagen, weil wir können ja alle nicht so richtig in die Zukunft schauen. Also woher?
1: Wer sich für den Standort Deutschland entscheidet, entscheidet sich ja für stabile Bedingungen, Systeme und für auch gut qualifizierte Leute. Wenn man sich für diese Leute entscheidet, ist es ja wahrscheinlich nicht das Ziel, die 48 Monate lang in prekärer Beschäftigung zu halten. Zumal es für alle Flexibilisierungsinteressen, das will ich nochmal sagen, da wiederhole ich mich, wirklich ausführliche Gründe gibt. Projekte, Start-ups, unsichere wirtschaftliche Lage, bestimmte personenbezogene Gründe, dass man weiß, ich brauche diese eine Person nur mit diesen Fähigkeiten für einen bestimmten Zeitraum. Das sind alles Gründe, weswegen schon befristet werden kann. Und jetzt geht es eben darum, wirklich ohne Grund das auf den Zeitraum dafür zu verdoppeln. Das ist niemals Grund für eine Investitionsentscheidung für oder gegen Deutschland. Da braucht es wirklich andere Hebel. Die Folgen, das arbeitsrechtlich so zu machen, sind aber fatal für die Menschen, weil darüber haben wir schon gesprochen. Das war ja auch der Anruf der Hörerin, die das beschrieben hat. Es geht mit erheblicher wirtschaftlicher Unsicherheit und sozialen Nachteilen einher. Wir wissen übrigens auch von den Daten, dass sehr oft gerade auch gering qualifizierte sachgrundlos beschäftigt sind. Das sind Menschen, die sind ohnehin schon nah an Armutsrisiken, sind sozialen Risiken stark ausgesetzt und haben oft auch schlechte Arbeitsbedingungen. Mhm. Da steigen einfach die Gefahren. Und ganz wichtig finde ich auch, dass Befristungen Sonderkündigungsschutz unterlaufen. Damit auch den Schutz von Menschen, die in einer besonderen Situation
0: sind. Zum Beispiel schwanger sind, ja, genau.
1: Ganz genau.
0: Wo es dann eben auch keine Kündigung de facto mehr braucht. Also es wird dann leichter möglich. Aber trotzdem nochmal von der kritischen Seite, auch aus der Unternehmensperspektive gefragt. Also die wirtschaftliche Lage ist in einigen Branchen wirklich sehr mies. Ist da ein länger befristeter Job nicht besser? Besser als gar keiner?
1: Also das ist ja diese Idee und aus dieser Idee stammt tatsächlich auch überhaupt das Befristungsrecht. Das ist ja unter Bundeskanzler Helmut Kohl gewesen damals mit dem Motto, sozial ist, was Arbeit schafft. Und da kann man sagen, ne, das ist so die amerikanische Arbeitsmarktidee, wo wir einen Riesenanteil an Working Poor haben. Menschen, die sich im Grunde genommen Mieten und einen normalen Standard des Lebens trotz Arbeit nicht mehr leisten können. Und da vertrete ich nach wie vor die Haltung, Wirtschaft soll einer Gesellschaft und den Menschen dienen und ist kein Selbstzweck. Und auch zum Thema, das Herr Hoppe angesprochen hat in Bezug auf die Löhne. Wir haben ja durchaus Branchen mit enormem Wachstum und großem wirtschaftlichen Erfolg. In solchen Bereichen ist es völlig legitim, dass die Beschäftigten ihren Anteil am wirtschaftlichen Erfolg einfordern. Ansonsten haben Gewerkschaften da immer Augenmaß, aber man muss sich von der Arbeit schon das Leben leisten können. Und gute Arbeit ist ein legitimes Ziel. Und wie gesagt, eine Firma, die wirklich davon abhängig ist, ohne einen sachlichen Grund dafür zu haben, neben all den Gründen, die es gibt, deren wirtschaftlicher Erfolg davon abhängt, prekäre Arbeit zu schaffen, da glaube ich, gibt es andere Probleme als die geltenden Arbeitsmarktregeln, was die Zukunftsperspektive angeht.
0: Bevor Sie jetzt vielleicht aufeinander noch reagieren, Frau Wenkebach und Herr Hoppe, haben wir eine weitere Hörerin. Frau Lissner möchte sich noch kurz in die Runde einschalten. Sie muss auch gleich weg, habe ich so aus dem Hörerteam erfahren. Also Frau Lissner, was ist Ihr Punkt, dass wir den hier noch einbringen können?
5: Ja, hallo. Ich höre immer, dass wir ausländische Arbeitskräfte benötigen, Fachkräfte. Aus meiner Erfahrung, ich habe nämlich mit vielen hochspezialisierten Leuten zusammengearbeitet aus Nicht-Europa, die haben immer ein Problem, bei einem befristeten Arbeitsvertrag auch eine befristete Aufenthaltserlaubnis hier in Deutschland zu haben. Und das Problem ist eben, dass die beiden aneinander gebunden sind. Und nicht nur das, da wurde vorhin ja auch schon drauf hingewiesen, auch Mietverträge bekommen diese Leute nicht. Mhm. Denn wenn die nämlich das Land verlassen müssen, und ich kenne Fälle, wo es so ist, die mussten dann für kurze Zeit aus Deutschland verschwinden, weil dann nämlich ihr Antrag nicht schnell genug von der entsprechenden Behörde bearbeitet wurde. Mhm. Und ich denke, Fachkräfte, die zum Beispiel nur beispielhaft aus Indien oder so hierher kommen sollen, die sind auch nicht mehr dumm. Denn der Vorteil von Deutschland ist, das wurde ja auch darauf hingewiesen, ist tatsächlich ein Arbeitsrecht zu haben, das eine gewisse Stabilität und eine Orientierung für diesen Menschen auch in einen zukünftigen Zeitraum gewährleistet. Es ist überhaupt nicht mehr gewährleistet. Diese Befristung, wie sie geplant ist, die würde genau kontraproduktiv sein.
0: Frau Lissner, ich danke Ihnen erstmal für diesen Punkt. Ich finde es auch interessant, weil dieser Punkt, den Sie da einbringen, ne, Befristung von ausländischen internationalen Fachkräften ist ein Problem, weil die dann hier auch auf dem Mietmarkt keinen Fuß fassen können. Auch Visa ist auch so ein Thema.
5: Genau, das
0: würde ich jetzt gerne mal an Herrn Hoppe weiterspielen.
5: Ich kann nur kurz noch sagen, wir haben nämlich einen Freund, der hat ein Laserunternehmen und der beklagt sich immer darüber, dass er ganz oft viel Zeit auf der Behörde verbringt, um denen zu sagen, bitte bearbeitet, wir brauchen diesen Menschen, um ein Projekt zu Ende zu führen oder irgendetwas. Mhm. Und das nimmt Zeit in Anspruch auch.
0: Absolut.
5: Also,
0: danke Ihnen, Frau Lissner, vielen Dank, aus Regensburg hat sich gemeldet. Und ich frage mich so ein bisschen, ob Frau Lissners Geschichte beziehungsweise ihre Argumente gegen eine Befristung, gerade so mit Hinblick auf Beschäftigung von internationalen Fachkräften, ihre Argumente ein bisschen pulverisiert, Herr Hoppe.
2: Sehe ich nicht so, aber ich meine, momentan kommen ja überhaupt kaum noch Fachkräfte nach Deutschland. Auch so der angesprochene Inder gerade, der wenn er schlau ist, kommt er gar nicht nach Deutschland. Denn wir haben ja momentan, die bleibt da kaum was von netto über. Wir haben eine so hohe Abgabenquote in Deutschland.
0: Lenken Sie das aber nicht ganz weg vom eigentlichen Thema, Herr Hoppe.
2: Ja, aber das Hauptthema ist ja, warum die Leute nicht mehr herkommen, dass einfach wirtschaftlich keinen Sinn macht für die Leute. Warum sollen sie nach Deutschland kommen und dann gehen sie auch leer nach England oder nach Freiburg? Also
0: woanders die Zahl der internationalen Studierenden, gerade aus Indien, Studierenden, und die dann auch im Anschluss noch gerne hierbleiben würden, die ist tatsächlich in den Jahren sehr stark gestiegen, sagt zumindest der Deutsche Akademische Austauschdienst.
2: Genau.
0: Aber gut.
2: Glaube ich Ihnen, genau, aber der Großteil geht davon ja wieder zurück. Der Großteil bleibt ja nicht in Deutschland, weil einfach die Rahmenbedingungen zu schlecht sind.
0: Das liegt wenn nicht, Befristungen zum Beispiel.
2: Ja, das wäre nicht so der große, ich glaube, das ist nicht der große Punkt. Ich meine, wenn ich nachher gucke, was ich nachher am Ende des Monats überhabe und da bleibt einfach nichts in meiner Lohntüte hängen, weil einfach der Staat zu viel weggreift, dann gucke ich mich um, wo ich attraktivere Bedingungen habe, und da ich glaube, da sind die Steuern wichtiger als die Flexibilität im Arbeitsmarkt. Ist aber weiterer ein wichtiger Punkt für die Arbeitgeberseite. Wir müssen doch überlegen oder mal sehen, dass ja die Gehälter bezahlt werden müssen. Man möchte ja auch einen Job haben, der langfristig sicher ist. Sicher heißt, die Firma muss auch sicher sein. Das bringt dann nichts, wenn ich die Mitarbeiter, kommen wir zurück, an die Firma binde, die Firma sich das aber nicht mehr leisten kann und nachher die gesamte Firma im Feuer steht.
0: Das Argument haben wir schon gehört, Herr Hoppe. Ich gebe jetzt vielleicht nochmal an Frau Wenkemach weiter.
2: Das wird aber nicht berücksichtigt. Wir reden ja darüber, dass ja, natürlich möchte ich den
0: Arbeitgeber... Weil Sie den Punkt eben auch schon gemacht haben, ne? Also wenn das Unternehmen den Bach untergeht, ob das dann so sinnvoll ist, beziehungsweise dass es dann auch nicht mehr finanzierbar ist, das habe ich so mitgenommen.
1: Da retten aber die 48 Monate sachgrundloser Befristung, glaube ich, auch nicht mehr das sinkende Schiff, um ganz ehrlich zu sein. Und ich fand den Punkt, den Frau Lissner gemacht hat, sehr klug und sehr wichtig, denn wir sind in Deutschland, auch dazu hat Herr Fratscher, den wir eben schon gehört haben, sehr viel geforscht und auch andere Arbeitsmarktforscher. Wir haben Branchen mit einem nach wie vor signifikanten Fachkräfte- und Arbeitskräftemangel. Und wir sind sehr dringend auf Arbeitsmigration, auch aus außerhalb von Europa angewiesen. Ich denke, viele der Hörerinnen und Hörer haben wahrscheinlich mitverfolgt, dass da auch schon Abwerbeabkommen geschlossen werden. Wir sind angewiesen auf Menschen, die sagen, ich wage den Schritt nach Deutschland, ich verlasse meine Heimat, teilweise auf weite Entfernung, um mein Glück dort zu versuchen. Und dieses Glück dann in Form einer monatelang hintereinander befristeten prekären Situation, die einem keine Perspektive auf Wohnraum beispielsweise bietet und das war ja das, was Frau Lissner gesagt hat, gleichzeitig auch den Aufenthaltsstatus nicht sichert. Das ist eine zusätzliche Prekarisierung für Menschen, die hierher kommen, um hier etwas beizutragen zum Bruttoinlandsprodukt. Das können wir uns jetzt, finde ich, überhaupt nicht leisten angesichts des Bedarfs an Zuwanderung. Und liebe Frau Brinkmann, ein Punkt ist mir bei der Befristung wirklich noch sehr wichtig, denn das, was auch unterlaufen wird, ist der Sonderkündigungsschutz für Betriebsräte. Und Mitbestimmung ist eine wirklich wesentliche Säule der Demokratisierung von Wirtschaft. Betriebsräte sorgen für gute und faire Arbeitsbedingungen, kümmern sich um die Menschen. Und die Zahl der Betriebsräte sinkt. Und ich habe das als Gewerkschaftssekretärin selber erlebt, dass die Menschen sich nicht trauen, diese demokratischen Strukturen zu nutzen und einen Betriebsrat beispielsweise zu gründen oder auch sich gewerkschaftlich zu engagieren, wenn sie befristete Arbeitsverträge haben, weil sie sagen, oh Gott, wenn ich jetzt hier mit einer roten Fahne gesehen werde oder einen Betriebsrat initiiere, wird mein Vertrag nicht verlängert. Das heißt, ein ganz wesentliches Kernelement der Gestaltung guter demokratischer Arbeit in Deutschland wird ganz leicht umgangen durch diese massive Ausweitung sachgrundloser Befristung. Und
0: Herr Hoppe möchte, glaube ich, noch darauf reagieren.
1: Halte ich das für sehr, sehr, sehr einen wirklich sehr falschen Weg.
2: Aber das macht ja gerade einen Anschein, als ob wir alle Jobs jetzt hier befristen würden. Ich meine, wir reden also gerade als Unternehmer, wenn ich gute Leute brauche, biete ich gute Bedingungen. Dann biete ich auch einen unbefristeten Arbeitsvertrag und möchte die Leute gerne haben.
0: Und schlechte Leute, aber, schlechte Bedingungen? Ist das dann so die...
1: Das deckt sich mit den Daten.
2: Ja. Nee, ich meine...
1: Also, aber auch Menschen, die Rechte haben und brauchen.
2: Wenn wir jetzt mal nüchtern bleiben und nicht irgendwie jetzt überspitzt. Also, ich meine, wenn man mal die Lage sich anguckt, die Lage ist schwierig. Wenn ich einen guten Mitarbeiter brauche, den umtüdel ich und behalte den natürlich. Wenn ich aber einen Mitarbeiter im Betrieb nicht mehr benötige, weil vielleicht die Arbeit weggefallen ist, dann macht es keinen Sinn, dass ich diesen Mitarbeiter in der Firma behalte. Da müsste man einfach nüchtern rausschauen, wenn man ein bisschen ökonomisch Verstand hat, da sieht man, dass es momentan keinen Sinn macht. Und wenn man sich mal große Unternehmen wie eine VW und ähnliche anguckt, die schmeißen momentan Mitarbeiter raus. Nicht aus Langeweile, weil es eventuell nicht wirtschaftlich schlecht geht.
0: Herr Hoppe, einen Punkt finde ich aber noch interessant oder auch sehr relevant, weil es geht hier um ja auch ein demokratisches Element, was Frau Wenkebach gerade angesprochen hat. Es geht um die betriebliche Mitbestimmung.
2: Mhm, richtig.
0: Ich könnte mir vorstellen, gerade in Start-ups und jungen Unternehmen ist das vielleicht auch nicht immer so gewollt. Es gibt Unternehmen, die da auch drohen, wenn Betriebsräte sich gründen wollen. Ja? Also kommt Ihnen das vielleicht, spielt Ihnen das auch vielleicht ein bisschen in die Karten, wenn es da eben diesen Sonderkündigungsschutz nicht mehr gibt?
2: Wo sehen Sie das, dass man das nicht wollen möchte? Also wer sagt das? Welche Studien gibt es dazu? Also ich glaube nicht, dass jetzt diese Behauptung irgendwie... Also ich komme aus dem Start-up-Umfeld. Ich kenne sehr viele Gründer, die sehr gerne ihre Mitarbeiter einbinden, sogar auch beteiligen mit entsprechenden Beteiligungsprogrammen. Und ich glaube, das ist genau das Gegenteil, was Sie gerade sagen. Man möchte gerade das junge Unternehmen die Mitarbeiter halten, wenn man sie braucht und auch entsprechend langfristig mit denen arbeiten möchte. Und dann hat man in vielen Start-ups, wenn Sie im Start-up-Umfeld müssen umschauen, gibt es viele Unternehmen, die Mitarbeiter über Beteiligungsprogramme aktiv am Unternehmen binden. Ich glaube, das ist genau das Gegenteil von dem, was wir gerade hier diskutieren, nämlich dass man die Leute noch mehr motiviert durch eine finanzielle, durch eine entsprechende Beteiligung an der Firma, noch mehr bietet als nur das normale Arbeitsverhältnis.
0: Ich möchte an dieser Stelle noch erwähnen, dass, wenn Sie eben auch die Nachrichten gehört haben, den Rücktritt von Jens Spahn, das führt dazu, dass wir eine kleine Sondersendung haben und damit auch unsere Sendung heute schon um 2:50 beenden. Das nur mal so jetzt hier in die Runde gesprochen. Aber ich möchte trotzdem noch Hörerinnen und Hörern die Gelegenheit geben, sich in diese Runde einzuklinken. Also wenn Sie jetzt gerade mitgehört haben, es geht um die Arbeitsmarktreform, die geplant in der Bundesregierung. Es geht um Kündigungsschutz, es geht um Befristungen. Und wenn Sie sich einbringen möchten, dann rufen Sie uns doch gerne noch an unter der 00800 4464 4464 oder schreiben Sie uns eine Mail an campus@deutschlandfunk.de oder schicken Sie uns auch gerne eine WhatsApp-Nachricht an 0173 535 8089. So, jetzt haben wir schon ganz viel über Befristung gesprochen, aber wir haben noch gar nicht über den Kündigungsschutz an sich gesprochen. Das ist natürlich jetzt auch noch mal ein dickes Brett und angesichts der etwas verkürzten Sendezeit, die wir haben, würde ich das aber trotzdem auch gerne noch mit Ihnen besprechen, weil es soll ja auch da Änderungen geben. Davon sind aber erstmal vor allem Spitzenverdiener, also Beschäftigte, die mehr als Stand heute 177.000 Euro verdienen, die sollen künftig leichter mit einer Abfindung kündbar sein. Was heißt das konkret, Frau Wenkebach?
1: Ja, das heißt konkret, dass diese Menschen, das sind Menschen tatsächlich mit sehr hohem Einkommen, im Wesentlichen Spezialistinnen und Spezialisten, dass die nicht mehr unter den sogenannten, den habe ich am Anfang schon angesprochenen, Bestandsschutz des Arbeitsverhältnisses fallen. Und das würde ich gerne mal grundlegend erklären, damit wir verstehen, wo das Problem ist. Natürlich ist das nur mit diesen Spitzeneinkommen ein kleiner Anteil von Beschäftigten. Trotzdem ist es ja so, das sage ich jetzt als Juristin, dass es immer eine gewisse rechtliche Dogmatik gibt. Die Logik, wie Gesetze funktionieren und die Logik des deutschen Kündigungsschutzes ist eben, dass man kein Hire and Fire hat, wo Leute im Zweifel gegen eine Abfindung, und so soll das jetzt bei diesen Spitzenverdienern sein, halt einfach wieder rausgeschmissen werden können, sondern, und das ist ein wesentlicher Bestandteil des sozialen Schutzes und des Schutzes auch von abhängiger Arbeit, dass gesagt wird, Menschen sollen darauf vertrauen dürfen, dass ihr Arbeitsverhältnis Bestand hat. Das macht diesen Bestandsschutz aus. Und das Bundesverfassungsgericht, das sich schon damit beschäftigt, hat, erklärt eben, dass es darum geht, die soziale Funktion von Arbeit anzuerkennen. Menschen sind ja nicht nur als abhängig Beschäftigte wirtschaftlich enorm abhängig vom Bestand ihres Arbeitsverhältnisses, sondern sind eben auch als Menschen dort eingebunden. Deswegen stellt das Verfassungsgericht bei diesem Bestandsschutz durch den Kündigungsschutz sogar einen Zusammenhang
0: mit dem Persönlichkeitsrecht her. Ja, aber vielleicht machen Sie es noch mal ein bisschen konkreter. Was heißt das? Also bisher war es ja so, man wurde gekündigt, dann konnte man vor Gericht gehen und wenn dann das Unternehmen vielleicht führen Sie es mal besser als Arbeitsrechtlerin aus, aber vielleicht ein bisschen konkreter und kürzer, weil ich gucke ein bisschen auf die Uhr.
1: Ja, Sie gucken schon auf die Uhr, alles natürlich. Klar. Die Logik ist im Kündigungsschutz, dass man im Grunde genommen einen Grund braucht, als Arbeitgeber zu kündigen. Und auch da kann ich diejenigen, die sich Sorgen machen um die Freiheiten eines Arbeitgebers, sein Unternehmen mit Menschen auszugestalten, die er sich aussucht und die er geeignet findet. Wir haben ja eine Probezeit, aber die Logik ist eben, wenn jemand gekündigt werden soll, braucht es nach den 6 Monaten Wartezeit eine sogenannte soziale Rechtfertigung. Das heißt, ich brauche Gründe in der Person des Arbeitnehmers, ich brauche ein Fehlverhalten, die sogenannte verhaltensbedingte Kündigung oder eben betriebliche Erfordernisse. Mhm. Und das ist die Situation beispielsweise bei VW, über die wir gesprochen haben. Es gibt einen enormen Einbruch. Das sind alles Gründe. Und wenn der Arbeitgeber begründen kann, dass es keine Zukunft für diese Arbeit gibt, dann hat die Kündigung Bestand. Das kann gerichtlich überprüft werden. Und was jetzt geändert werden soll, ist, dass man ohne Grund einfach sagen kann, ich will den nicht mehr haben, ich werfe dem jetzt noch ein bisschen Geld hinterher und dann ist die Sache beendet. Mhm. Und das ist ein wesentlicher Wechsel in den Prinzipien. Und unsere Sorge ist, das fängt jetzt an bei den Spitzenverdienern und dann lässt sich das sehr gut immer weiter runterbrechen und dann kommen wir im Grunde
0: genommen raus. Also die Haltung nach dem Motto zu sagen, ja, das trifft ja jetzt nur die nicht gerade die Ärmsten, da müssen wir uns keine Sorgen machen, sondern es ist eine Art Paradigmenwechsel.
1: Genau, weil die Frage nur noch ist ein aber Satz jetzt, dazu, weil ja, Sie sagen, nicht die Ärmsten. Es geht eben nicht nur um die wirtschaftliche Sicherheit. Da kann man sagen, ja, wer so hoch verdient, hätte ja was zurücklegen können. Aber diese Leute sind oft so hoch spezialisiert, dass es für sie zum Beispiel am Arbeitsmarkt gar nicht leicht ist, was anderes zu finden. Und das sind als abhängig Beschäftigte, sind die auch getroffen von der Unsicherheit eines plötzlichen Endes des Arbeitsverhältnisses.
0: Herr Hoppe möchte darauf noch reagieren. Was finden Sie an dieser Lockerung des Kündigungsschutzes jetzt erstmal nur für Topverdiener positiv für Unternehmen?
2: Wir haben ja vorhin über den Fachkräftemangel gesprochen und den Großteil der Fachkräfte verdient ihm auch sehr gut. Und wenn man entsprechend den Fachkräftemangel anschaut, und wir brauchen hier in vielen Teilen immer noch sehr gut ausgebildete Menschen, die auch sehr gut verdienen. Und wenn man hier eine Flexibilisierung schafft, dass man eben dort die Menschen leichter wieder einstellen kann, dort auch entsprechend wieder leichter freisetzen kann, schafft man hier für beide Seiten einen Vorteil, weil beide Seiten haben dort, also die Mitarbeiter finden leichter wieder einen guten Job, der vielleicht gerade in einer anderen Branche frei wird, der vielleicht in anderen neue Perspektiven bringt, aber ähnlich gut und vielleicht auch sogar besser bezahlt wird, weil es gibt ja, wie auch angesprochen, Branchen, die gerade boomen. Und wenn ich entsprechend hier die Möglichkeit habe, die gut ausgebildeten Fachkräfte aus einer Branche, die vielleicht momentan nicht mehr so stark ist, in eine andere Branche rüberzuziehen, wir sehen es gerade Automotive oder Defense-Bereich, wo ja auch entsprechende Wanderungen stattfinden, dann habe ich für beide Seiten einen Vorteil. Und wir, es kommt ja gerade so rüber, als ob wir hier alle Leute rausschmeißen wollen. Das ist ja mitnichten der Fall. Genau das Gegenteil ist der Fall, wenn wir gute Leute haben, die bräuchten wir in Deutschland halten, besten Fall. Wir wollen sie in den Unternehmen halten, wenn wir sie dort halten können. Und ich glaube, deswegen gibt es ja auch Möglichkeiten wie zum Beispiel Flexicurity. Wir haben es ja vorhin kurz angesprochen. Eine gute Möglichkeit, wo die Flexibilität für die Arbeitgeberseite und Arbeitnehmerseite da ist und dass die Arbeitnehmer aber trotzdem abgesichert sind, wenn sie entsprechend den Job verlieren.
0: Was heißt das? Können Sie das mal kurz erklären?
2: Genau, so ist zum Beispiel in Dänemark sehr, sehr stark gelaufen, dass dort die Flexibilisierung bei der Kündigung oder die Möglichkeit, Mitarbeiter freisetzen, flexibler gemacht wird. Auf der anderen Seite die Mitarbeiter aber nicht ins Bodenlose fallen, sondern eben abgesichert werden vom Staat. Das ist entsprechend ein gutes Netz, was wir in Deutschland ja auch haben. Wir haben ja ein sehr starkes Sozialnetz und dass sie dann entsprechend dort fortgebildet werden können und auch leichter dann wieder.
0: Aber das heißt doch, der Staat springt ein, dafür, dass Unternehmen Gewinne abschöpfen können und wenn es dann schlecht läuft, muss der Staat einspringen. Ist das so das Modell?
2: Welche Gewinne? Gucken Sie bitte mal die Zahlen an. Also wenn ich da große Gewinne sehen würde, würden wir Mitarbeiter einstellen. Ich glaube, das ist damit nicht in der Fall, wenn sich die Wirtschaft in den Kennzahlen anguckt.
0: Ich versuche jetzt nur gerade das Modell in Dänemark zu verstehen.
2: Genau, in einer Phase, wo es momentan schwierig ist, macht sowas sehr Sinn. In einer Phase, wo wir Mitarbeiter aufbauen wollen, macht es vielleicht Sinn, dass wir Mitarbeiter wieder auch in die Firmen reinholen. Also wir reden gerade von einer schwierigen wirtschaftlichen Lage seit 4 Jahren Nichtwachstum. Also das muss man ja auch mal berücksichtigen und ich glaube, darüber diskutieren wir momentan zu wenig, weil das einer der Hauptgründe ist, warum wir diese Themen ja überhaupt momentan diskutieren. Weil es einfach Deutschland schlecht geht.
0: Aber wir haben auch Herrn Fratscher eben gehört, den Ökonomen, der sagt so nach dem Motto, da hätten eigentlich andere Instrumente hergemusst als mehr Prekarisierung und Unsicherheit bei den Arbeitnehmerrechten, also Stichwort eine andere Steuerreform und solche Dinge.
2: Da habe ich auch angesprochen vorhin. Genau. Das sind die wichtigen Themen, die müssen wir angehen. Okay, wir wollen darüber heute nicht sprechen. Das sind die großen Stellschrauben, die man rangehen muss. Das Thema, was wir gerade diskutieren, ist eines von einigen Themen, die wir angehen müssen. Aber das Größte wäre die Steuerreform. Wir sind das zweithöchste Steuerland.
0: Jetzt fangen Sie doch an mit der Steuerreform. Da muss ich jetzt mit Blick auf die Uhr doch nochmal hart durchgreifen und nochmal einmal Frau Wenke machen, nochmal die Gelegenheit geben, darauf zu reagieren. Und dann können wir auch ein bisschen nochmal ins Fazit und in den Ausblick hineingehen, also wie es eigentlich jetzt auch weitergeht, weil es ist ja noch nicht alles in Kraft getreten. Es soll auch im Oktober, wenn ich das richtig gesehen habe, nochmal Gespräche mit den Tarifpartnern geben. Frau Wenkebach.
1: Also ich finde Vergleiche mit anderen europäischen Ländern immer schwierig, weil die Systeme sehr unterschiedlich sind. Wie Herr Hoppe selbst auch gesagt hat, ganz entscheidend ist, wie fängt der Staat denn dann Menschen ab, die ihren Job verlieren. Und auch hier befinden wir uns ja in Deutschland gerade in einem enormen Abbauprozess. Das heißt, da wird sehr großer Druck gemacht, dann eine Beschäftigung auch wieder anzutreten und eben nicht nur eine, die gleich gut bezahlt ist, sondern durchaus auch schlechter bezahlt. Und wenn ich mir jetzt zum Beispiel die Entwicklung mit KI anschaue. Und die Menschen, die von dieser Kündigungsschutzregel getroffen sind, sind zum Beispiel IT-Expertinnen und Experten. Das sind die, die solche Einkommen haben. Und Agentic AI, also der neueste technische Fortschritt in der KI, ersetzt eben sehr stark eine IT-Entwicklungsprozesse, die bisher von Menschen gemacht worden sind. Und ich sehe da ein ganz klares ökonomisches Interesse, einfach Leute auf eine günstigere und schnellere Art und Weise loszuwerden. Dass das Beschäftigung schafft, das sehe ich überhaupt nicht. Und wie gesagt, wie ich erklärt habe, wenn es Gründe dafür gibt, einen Menschen zu kündigen, dann sind die bereits im jetzigen System schon vorgesehen.
0: Mhm. Aber jetzt nochmal auch perspektivisch geschaut, Frau Wenkebach, im Herbst soll es ja, wie gesagt, nochmal Gespräche geben mit den Tarifpartnern, also auch mit Ihnen als Gewerkschaft, nehme ich an. Mhm. Was ist davon zu erwarten?
1: Das ist eine schwierige Lage, denn ich teile ja, wie gesagt, die Einschätzung von Herrn Hoppe, dass es einen Blick nach vorne und auch Maßnahmen braucht, um die Wirtschaft anzukurbeln, den Standort Deutschland zu sichern. Das kann man über Investitionen machen. Wenn wir über Steuern reden, würde ich beispielsweise über eine Vermögenssteuer reden, die sehr viel in Bewegung bringen könnte. Es stehen durchaus auch Entbürokratisierung. Ich denke, da haben wir gemeinsame Interessen. Aber es sind Punkte in diesen Reformpaketen, wo wir als Gewerkschaften, und ich glaube, ich habe jetzt viele Gründe ausführlich beschrieben, wo wir sagen, das hilft einerseits wirklich nichts und richtet auf der anderen Seite für die Beschäftigten einen riesengroßen Schaden an. Und das, was die Bundesregierung tun muss, angesichts auch der gesellschaftlichen Stimmung in diesem Land und den lauten Tönen, die alles in Grund und Boden reden. Was die Regierung tun muss, ist einen Ausgleich finden, der auch den arbeitenden Menschen eine gute Zukunft aufzeigt. Und diese beiden Punkte, über die wir hier geredet haben, stehen dem fundamental entgegen.
0: Herr Hoppe, jetzt haben Sie noch eine knappe Minute, darauf zu reagieren. Was würden Sie denn in diese Gespräche mit einbringen wollen, wenn Sie es könnten? Ich weiß jetzt nicht, ob Sie dabei sind, aber...
2: Mit der Regierung, die, ja, also die Reformen sind ja, also ja, das Arbeitsmarktthema haben wir gerade diskutiert, ist eines der Themen, die wir angehen müssen. Wichtiger wären eben angesprochen die Steuern, die Abgaben, das für Arbeitnehmer und für Arbeitgeber senken, dass die Mitarbeiter mehr Geld haben zum Ausgeben, aber die Unternehmen auch mehr Geld haben wieder zum Investieren. Da brauchen wir eine dringende Entlastung. Die Entbürokratisierung, gebe ich ihr komplett recht, das ist ein wichtiges Thema, das ist der Hauptfaktor, warum momentan nicht investiert wird, die Bürokratie. Und wenn wir das angehen, dann erledigen sich viele andere Themen, was aber seit Jahren nicht passiert, weil es wird immer nur mehr Bürokratie aufgebaut. Deswegen ein wichtiges Ministerium von Carsten Wildberger, der hier dringend liefern muss. Und ich glaube, hier mal den gordischen Knoten. Wenn wir das schaffen, dieses Thema anzugehen, dann kriegen wir einen richtigen Booster, wenn die Verwaltung endlich mal ihren Job macht und nicht nur Bürokratie weiter aufbaut.
0: Über die geplanten Arbeitsmarktreformen und ihre möglichen Chancen und Risiken haben wir hier gesprochen mit Johanna Wenkebach, Justiziarin der IG Metall und Professorin für Arbeitsrecht an der University of Labor, und mit Thomas Hoppe hier im Studio, selbst Unternehmer und außerdem Bundesvorsitzender von Die Jungen Unternehmer. Danke für Ihre Zeit und danke auch an alle, die sich per Mail, WhatsApp und über unser Hörertelefon gemeldet haben. Am Mikrofon war Regina Brinkmann. Schön, dass Sie dabei waren. Und hier geht's gleich weiter mit unserer Sondersendung zum Rücktritt von Jens Spahn als Fraktionsvorsitzenden.

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1: Mit Manfred Götzke. Der Druck, die Kritik wurde ganz offensichtlich zu groß. Jens Spahn tritt als Unionsfraktionsvorsitzender zurück. In einem Brief an seine Abgeordneten schreibt Spahn, er habe die Vorsitzenden von CDU und CSU, Friedrich Merz und Markus Söder, darüber informiert. Vorher hatte eben jener Friedrich Merz, der Bundeskanzler, ihm den Rücktritt nahegelegt. Hintergrund des Rücktritts ist natürlich die Kritik in der Union um die Leihmutterschaft. Die hatte Spahn mit seinem Mann in den USA in Anspruch genommen, obwohl Leihmutterschaft in Deutschland verboten ist. Ein Verbot, für das sich Spahn in der Vergangenheit mehrfach

0: gewogen hat, ist das Thema Glaubwürdigkeit und Doppelmoral. Das ist es, was man immer wieder gehört hat, dass man gesagt hat, Jens Spahn steht doch einerseits für etwas anderes, als er dann tut, also Wasser predigen, Wein trinken, und dass er eben auch nicht offen kommuniziert hat, dass er möglicherweise seine Position verändert hat. Das alles hat dazu geführt, dass es innerhalb der Unionsfraktion ein großes Gegrummel gab und man dann jetzt eben zu dem Schluss gekommen ist, man muss das jetzt eben schnell beenden möglicherweise. Jens Spahn selbst hat ja noch gestern im Podcast von Paul Ronsheimer gesagt, dass er sich das offen hält, ob er eben zurücktritt oder nicht. Das muss die Fraktion entscheiden. Die nächste Fraktionssitzung wäre erst im September gewesen. Man hat jetzt am Montag schon eine Präsidiumssitzung anberaumt. Bei der CDU hat aber offenbar gesagt, das muss jetzt heute so schnell wie möglich passieren.
1: Warum ist es jetzt so schnell gegangen? Wollte man da jetzt noch eine Lösung ja quasi vor der Sommerpause?
0: Ja, ich glaube, das eine ist, dass man sich gesagt hat, wenn man das jetzt weiterzieht, eben bis in den September, dann hat man über den ganzen Sommer eine riesige Debatte, die sich nur noch um Jens Spahn dreht und eben gar nicht mehr um die Inhalte. Man war ja in der Koalition doch recht froh, dass man jetzt es geschafft hat, in eine Sommerpause zu gehen mit Reformansätzen, mit einer Sommerpressekonferenz des Kanzlers, die auch ganz gut über die Bühne gegangen ist. Wenn man das vergleicht mit dem letzten Jahr, wo man ja eine Verfassungsrichterinnenwahl hatte, die schiefgegangen ist, dann war da eine ganz andere Stimmung. Und jetzt hat man eben gesagt, naja, jetzt haben wir direkt am ersten Tag quasi der Sommerpause, dann einem der ersten Tage der Sommerpause, diese Debatte, die hilft niemandem, die geht an die Glaubwürdigkeit der Union. Und die ist ja eh schon ein Stück weit angeknackst. Also Abgeordnete haben auch erzählt, im Wahlkreis erleben Sie immer wieder Debatten um das Thema Schuldenbremse. Das ist ja etwas, was gerade für die Union wichtig war, was am ersten Tag dieser Regierung verändert worden ist. Und das hat man Schwierigkeiten gehabt, das aufzuholen. Und jetzt kam dieses Thema dazu. Also auch mit Blick auf die Landtagswahlen hat man jetzt gesagt, so schnell wie möglich hier einen Schlussstrich ziehen.
1: Wie hat sich der Kanzler zum Rücktritt geäußert?
0: Der Kanzler hat ja selbst offenbar Jens Spahn den Rücktritt nahegelegt. So wurde das heute zumindest über die Bild-Zeitung kolportiert. Er selbst hat jetzt nochmal gesagt, dieser Rücktritt sei richtig und unvermeidlich. Glaubwürdigkeit in der Politik sei das höchste Gut. Und er hat Jens Spahn nochmal für die Zusammenarbeit gedankt. Man muss ja wirklich sehen, dass Jens Spahn in den vergangenen Wochen, nachdem er ja doch so ein bisschen auf der Kippe stand, Verfassungsrichterinnenwahl, ein paar Dinge, die sonst schon schiefgelaufen sind, dass er sich gefangen hat, dass er eine wichtige Rolle gespielt hat innerhalb dieser Koalition, auch was die Vorbereitung des Koalitionsausschusses betrifft, indem man sich dann ja auf die Reformen geeinigt hat. Und das hat sich jetzt eben mit dieser Botschaft des Kindes verändert und er ist als doch geschwächt dargestanden.
1: Spahn hat sich, wie Sie schon gesagt haben, gestern bei Ronsheimer ausführlich geäußert. Wie hat er jetzt seinen Rücktritt selbst begründet?
0: Ja, das hat, würde ich sagen, zwei Komponenten. Die eine Komponente ist, dass er sagt, dass man sozusagen sein politisches Amt, das, was er tut, wie er auftritt, für was er steht, für was die Partei steht, dass sich das nicht eben so richtig vereinen lässt mit dieser Familie, auch mit dem Wunsch, eine Familie zu gründen, auch mit dem Weg, den sie gewählt haben, eine Familie zu gründen, eben über diese Leihmutterschaft. Er spricht hier von einem Spagat und der ist eben größer geworden, als er erwartet habe. Das andere ist, dass er sagt, es hätte doch eine zunehmende Unerbitterlichkeit gegeben in der öffentlichen Auseinandersetzung. Das habe ihn nachdenklich gemacht und fordert auch nochmal alle auf, im Ton menschlich zu bleiben. Also das ist quasi, sind diese beiden Begründungen, die er in seinem Schreiben an die Fraktion nennt.
1: Das Thema Doppelmoral habe ich da jetzt nicht gehört. Also das hat er nicht genannt.
0: Das hat er so nicht genannt, nein. Also er, glaube ich, sieht es auch nicht so. Wenn man den Podcast von Paul Ronsheimer gestern gehört hat, dann sagt er, na ja, ich habe für mich persönlich mich schon seit einiger Zeit verändert in meiner Position. Er hat dann gesagt, er hätte das vielleicht an dem Parteitag im Februar auch schon äußern können. Im Parteitag, bei diesem Parteitag im Februar hat ja die CDU beschlossen, dass man, oder noch einmal bekräftigt, muss man eigentlich sagen, dass man Leihmutterschaft, auch die altruistische, nicht möchte, dass das weiter in Deutschland hier verboten sein soll. Und Jens Spahn hat sich damals nicht geäußert. Er hat gesagt, er hätte das damals vielleicht tun müssen, hat sich aber dann dagegen entschieden, weil das doch eben eine sehr private Entscheidung ist. Und ich würde sagen, er sieht vielleicht dieses Problem an sich so gar nicht, was ihm jetzt vorgeworfen wird, weil er sich ja doch in seiner persönlichen Meinung zumindest etwas verändert hat.
1: Ja, die aber nicht öffentlich geäußert hat. Spahn hat ja schon einige Skandale, Affären überstanden. Die Maskenaffäre, Spendendinner, Nähe zu Peter Thiel. Vor allem ja diese missglückte Richterinnenwahl, die Sie ja schon angesprochen haben. Warum war dieses Umgehen des deutschen Rechts durch die Leihmutterschaft das Ding zu viel?
0: Ich glaube, einerseits hat es eben damit zu

0: zu tun mit diesem ganzen Thema Glaubwürdigkeit, mit seiner auch schlechten Kommunikation. Das muss man ja auch sagen, dass das Ganze bekannt geworden ist durch einen Instagram-Post seines Mannes und durch eine Geschichte in der Bild-Zeitung und gar nicht über Jens Spahn selbst. Also er selbst hat sich dazu nicht geäußert, hat das auch nicht eingeordnet. Erst als es quasi großes Rumoren gab, als die Unzufriedenheit schon groß war, hat er sich dann eben in diesem Podcast geäußert. Das ist etwas, was, glaube ich, viele auch nochmal wütend gemacht hat. Und dann geht es hier um ein Thema, was ein urchristdemokratisches Thema ist, Leihmutterschaft, ein bioethisches Thema, wo es eine sehr klare Positionierung innerhalb der CDU gibt. Das heißt nicht, dass jeder diese Meinung so teilt, dass jeder diese Position so teilt, aber die große Mehrheit teilt es und man hat es auf dem Parteitag nochmal beschlossen. Und die CDU hat in der Vergangenheit erlebt, dass es so einige Themen gab, an denen sie festgehalten hat, die sie zum Kern ihrer Partei gezählt hat. Also ich würde sagen, die Atomkraft ist zum Beispiel so ein Thema, die man dann eben doch recht schnell und für Konservative eigentlich nicht ganz so verträglich über Bord geworfen hat. Und bei diesem Thema geht es eben auch so um ein Kernthema der Christdemokratie. Und deswegen hat das nochmal besonders eingeschlagen. Und es ist auch ein sehr emotionales Thema, etwas, zu dem quasi jeder eine Meinung hat und jeder etwas sagen kann. Und das hat dann eben für den Unmut gesorgt.
1: Gibt es schon Ideen, Informationen, wer Spahns Nachfolger als Fraktionsvorsitzender werden könnte?
0: Bislang gibt es da vor allem Spekulationen. Also es war ja schon, als diese Bundesregierung sich gegründet hat, im Gespräch, dass möglicherweise Thorsten Frey Fraktionschef werden könnte. Der ist ja jetzt Kanzleramtschef, da macht er nicht immer eine ganz so gute Figur. Ist die Frage, ob man das jetzt vielleicht nutzt, Thorsten Frey jetzt an die Fraktionsspitze zu setzen und das Kanzleramt nochmal neu zu besetzen, sodass das insgesamt etwas besser, etwas geschmierter, etwas koordinierter läuft. Gibt aber auch noch andere Namen, die da im Spiel sind. Es wird unter anderem auch, könnte auch zum Beispiel Carsten Linnemann sein, der ja jetzt im Moment als Generalsekretär gar nicht mehr so viel macht, gar nicht mehr so viel in Erscheinung tritt, der aber in der Fraktion durchaus auch beliebt ist, auch ein Name. Wenn man wiederum Thorsten Frey an die Fraktionsspitze holen könnte, könnte man sich vorstellen, dass zum Beispiel Hendrik Hoppenstedt, ein nicht ganz so bekannter Politiker, ins Kanzleramt einzieht. Der war da schon mal Staatsminister, das heißt, der kennt diesen Laden, aber das Ganze könnte man jetzt schon auch nutzen, um eine Personalrochade zu machen.
1: Spahn zurückgetreten, Glaubwürdigkeit wiederhergestellt bei der Union?
0: Das muss man jetzt sehen. Also das würde ich sagen, trägt jetzt sicher noch ein bisschen an diesen Wahlkampf hinein in Sachsen-Anhalt, in Mecklenburg-Vorpommern. Man hat ja auch gesehen, der mecklenburg-vorpommersche Landesvorsitzende, Patrick Evers, Daniel Evers, hat sich direkt geäußert und hat gesagt, Spahn muss zurücktreten. Der hat gemerkt, das kann uns im Wahlkampf schaden. Also es kann sein, dass man jetzt noch rechtzeitig die Kurve gekriegt hat. Aber das ist sicher noch etwas, was die Union an Wahlkampfständen, vielleicht in Bürgergesprächen beschäftigen wird.
1: Jens Spahn ist als Fraktionsvorsitzender zurückgetreten. Über die Hintergründe habe ich mit Katharina Hamberger aus unserem Hauptstadtstudio gesprochen. Ausführliche Informationen dann um 18.10 Uhr in den Informationen am Abend. Ich bin Manfred Götzke. Danke fürs Zuhören.
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3: Uhr, die Nachrichten. Nach der wachsenden Kritik an seiner Elternschaft mit Hilfe einer Leihmutter ist Unionsfraktionschef Spahn zurückgetreten. In einem Schreiben an die CDU-CSU-Fraktion im Bundestag heißt es, ihm sei in den letzten Tagen bewusst geworden, dass sein persönliches Glück, gemeinsam mit seinem Mann eine Familie zu gründen, nicht vereinbar sei mit seinem politischen Amt. Der Spagat zwischen seiner privaten Entscheidung zu einem Kind durch Leihmutterschaft und der Erwartung an ihn als Fraktionsvorsitzender sei größer geworden, als er erwartet hätte, erklärte Spahn. Gleichzeitig bedauere er die Unerbittlichkeit in der öffentlichen Auseinandersetzung. Bundeskanzler Merz bezeichnete den Rücktritt Spahns als richtig und unvermeidlich. Glaubwürdigkeit sei in der Politik das höchste Gut, teilte der CDU-Vorsitzende in einer Erklärung mit. Spahn und sein Mann waren mit Hilfe einer Leihmutter in den USA Eltern geworden. Leihmutterschaften sind in Deutschland nicht zulässig. Die CDU hatte sich zuletzt im Februar erneut gegen eine Legalisierung ausgesprochen. Auch Spahn selbst war als Minister in der Vergangenheit dagegen. Das US-Militär hat erneut Luftangriffe auf Ziele im Iran geflogen. Das zuständige Regionalkommando CENTCOM teilte mit, es seien unter anderem unterirdische Waffenlager getroffen worden. Zudem seien die Streitkräfte gegen mehrere Handelsschiffe vorgegangen, die versucht hätten, die Seeblockade gegen den Iran zu umgehen. Dem iranischen Staatsfernsehen zufolge wurden in der südlichen Küstenprovinz Hormozgan 3 Menschen getötet. Seit dem Ende der Waffenruhe vor rund einer Woche wurden nach Angaben des iranischen Gesundheitsministeriums mindestens 50 Menschen durch US-Angriffe getötet. Die Angaben lassen sich nicht unabhängig überprüfen. Der Iran griff seinerseits mehrere Länder in der Region an. Bahrain erklärte, man habe eine Angriffswelle abgewehrt. Nach iranischen Angaben galt die Attacke einem von den USA genutzten Stützpunkt. Zudem seien US-Kampfflugzeuge in Jordanien zerstört worden, hieß es. Kuwait meldete erneut einen Treffer an einem Kraftwerk mit angeschlossener Meerentsalzungsanlage. Die AfD startet heute offiziell ihren Landtagswahlkampf in Sachsen-Anhalt. Die Veranstaltung mit Bundesparteichefin Weidel beginnt am Nachmittag auf dem Messegelände in Magdeburg. Für den Mittag waren Proteste angekündigt. Gewählt wird Anfang September. In Umfragen liegt die AfD bei mehr als 40%. Sie strebt die absolute Mehrheit im Landtag und damit die Übernahme der Landesregierung an. Die Partei plant unter anderem, hunderte Behördenstellen neu zu besetzen und den Rundfunkstaatsvertrag aufzukündigen, was die Rechtsgrundlage für den MDR gefährden könnte. Außerdem will sie die Lehrpläne für das Schulfach Geschichte überarbeiten. Die Werbekampagne des Landes soll statt modern denken künftig deutsch denken lauten. Derzeit regiert der CDU-Politiker Schulze in einer Koalition mit SPD und FDP. Nordrhein-Westfalens Medienminister Liminski nimmt nach eigenen Worten beim öffentlich-rechtlichen Rundfunk im Zuge der Reformdiskussionen ein Umdenken wahr. Er mache seit gut 8 Jahren hauptberuflich Medienpolitik, sagte der CDU-Politiker im Interview der Woche des Deutschlandfunks. Es gebe definitiv einen Wandel bei ARD, ZDF und Deutschlandradio. Es gehe nicht mehr darum, sich als Bollwerk der Demokratie zu gerieren, an dem jede Kritik verboten sei. Vielmehr gebe es echte Bereitschaft der Sender, Strukturen in Frage zu stellen. Die Sendeanstalten sehen sich vielfacher Kritik ausgesetzt. Inhaltlich wird ihnen unter anderem von konservativer Seite mangelnde politische Ausgewogenheit vorgeworfen. Organisatorisch werden unter anderem ineffiziente und überteuerte Strukturen beklagt. Bei der Fußball-Weltmeisterschaft der Männer spielen Frankreich und England am Abend um den 3. Platz. Anpfiff in Miami ist um 23 Uhr mitteleuropäischer Sommerzeit. Das Finale der Fußball-WM findet morgen statt. Dann trifft der amtierende Europameister Spanien auf den amtierenden Weltmeister Argentinien. Das Wetter. Am Tag unterschiedlich bewölkt, im Süden örtlich Schauer und Gewitter, 20 bis 29 Grad. Morgen im Westen meist sonnig und trocken, sonst gebietsweise Schauer und Gewitter bei 17 bis 25 Grad. Und die weiteren Aussichten: am Montag im Norden und Osten wechselnd bis stark bewölkt mit Schauern und Gewittern, in der Südwesthälfte meist heiter. Temperaturen 17 bis 25 Grad. Das waren die Nachrichten.
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4: Mit Christoph Reimann. Hallo. Rapper Upsilon singt über den NSU-Terror im WM-Sommer 2006. Was uns das 20 Jahre später erzählt, darum geht's heute. Dann: die Popbranche fürchtet, dass hier Fördergelder gestrichen werden. Und die Sängerin Lido Pimienta tanzt gegen rechts. In den 90ern hat sich über Großbritannien ein Sound in die ganze Welt ausgebreitet. Jungle. Ganz wichtig dabei die Breakbeats. Seit ein paar Jahren gibt es ein Comeback. Und ganz vorne mit dabei ist die hier, Near Archives.

0: Der Song Vertical zu finden auf der neuen Platte von Near Archives. Die Britin reitet ganz vorne auf der Jungle-Welle mit. Seit ein paar Jahren erlebt der Sound ja ein Revival. Extrem schnelle, meistens zerstückelte Breakbeats, oft in Verbindung mit Dub-Bassen, jamaikanischen Vocal-Samples. Und manchmal gibt es auch sogar so Jungle-Geräusche zu hören. Das hört man bei Near Archives dann nicht. Dafür passieren andere spannende Dinge. Ich habe mit ihr gesprochen. Anfang dieser Woche war sie mir aus ihrem Wohnzimmer zugeschaltet. Hallo.
1: Hi, thank you for having me.
0: Das neue Album heißt Emotional Junglist. Würden Sie sich selbst auch so beschreiben als, ja, kann man gar nicht so gut auf Deutsch übersetzen, aber als emotionale Junglist?
1: 100%. I definitely feel like an emotional junglist. I feel like
2: zu 100%. Der Sound, den ich mache, ist für mich emotionaler Jungle. Und ich glaube, dass ich den Geist und auch das Wesen einer emotionalen Junglist wirklich verkörpere.
1: The essence of one as well.
0: Traditionell gibt es im Jungle nicht besonders viel Text, meistens sogar gar keinen. Auf diesem Album erzählen sie aber Geschichten. Viele handeln von der Liebe und ja, wie muss ich mir das vorstellen? Was mussten sie sich da von der Seele schreiben?
3: For this one.
1: I guess, you know, in this album, I was just kind of like writing about my life and.
2: Ich glaube, auf diesem Album habe ich einfach über mein Leben geschrieben, darüber, wie ich Liebe und Verlust erlebt habe, wie sich das für mich anfühlt und wie solche Erfahrungen einen Menschen verändern. Es geht auch darum, sich in seinen 20ern zurechtzufinden und um all die Dinge, die man als Frau in diesem Alter erlebt. Das kann eine ziemlich emotionale und turbulente Zeit sein. Deshalb hatte ich das Gefühl, dass jetzt der Moment dafür gekommen war. Ein bisschen ist das Album ein Auszug aus meinem Tagebuch.
1: It's basically like a diary excerpt in some ways, you know.
0: Wie fühlen Sie sich heute, wenn Sie diese Lieder hören? Dem Album ist ja anzumerken, dass Sie Liebeskummer hatten.
1: I feel very distant from it, if I'm honest with you. I think
2: ich fühle mich davon inzwischen sehr weit entfernt, wenn ich ehrlich bin. Wenn man Musik macht, hört man die Songs immer und immer wieder. Ich höre meine Stücke vor der Veröffentlichung so oft, dass ich sie danach normalerweise gar nicht mehr anhöre, außer wenn ich sie live spiele. Deshalb habe ich jetzt einen Abstand dazu. Jetzt, wo das Album draußen ist, ist es für andere Menschen da, damit sie Freude daran haben und nicht mehr für mich.
3: Well, I do hope you enjoy your record, of course. And I'm sure you do.
0: Die Platte unterscheidet sich deutlich vom Vorgänger, von Silence is Loud, das Album, mit dem sie den Durchbruch hatten. Jungle ist noch immer präsent, diesmal hört man aber auch eine Band und die Musik bewegt sich stärker Richtung Pop. Ich kann mir vorstellen, dass die Arbeit innerhalb eines Genres wie Jungle kreativ auch begrenzend sein kann. Haben Sie das so empfunden?
3: Is there something you have felt?
1: Yeah, I feel a lot of pressure to kind of be confined by the rules of like.
2: Ja, ich spüre einen großen Druck, mich an die Regeln von Jungle und Dance Music zu halten. Wenn ich aber auf meine gesamte Diskografie zurückblicke, habe ich diese Regeln eigentlich nie befolgt. Manchmal mache ich Musik, die stärker für Clubs gedacht ist. Gleichzeitig hat mich Gitarrenmusik schon immer sehr beeinflusst und Gitarren waren in meiner Musik von Anfang an zu hören. So sehr ich Jungle liebe, mein Musikgeschmack ist vielseitig. Für das zweite Album wollte ich deshalb experimentieren. Ich bin eine Künstlerin und möchte nicht immer wieder dieselben Songs machen.
1: And keep it moving and keep innovating and pioneering new sounds.
0: Und diesmal haben sie unter anderem mit Ethan P. Flynn gearbeitet, der bereits Musik mit FK Twigs produziert hat. Außerdem mit James Ford und eben einer Band. Früher haben sie ihre Songs größtenteils allein in ihrem Schlafzimmer produziert. Wie hat sich jetzt durch diese neuen Personen ihre Arbeitsweise verändert? Und was hat das mit den Songs gemacht?
3: And how did it change the songs?
1: Yeah, I think working with Ethan is always really great. He's like
2: die Arbeit mit Ethan ist immer großartig. Er ist ein fantastischer Produzent. Auch mit James Ford an diesem Album zu arbeiten, war eine wirklich gute Erfahrung. Ich habe dadurch gelernt, offener zu sein und neue Dinge auszuprobieren.
1: If you're working with great people, you can trust them to like help.
2: Wenn man mit großartigen Menschen zusammenarbeitet, kann man ihnen vertrauen, dass sie einem dabei helfen, selbst besser zu werden. Mit einer Liveband zu spielen war eine echte Herausforderung, aber eine, auf die ich mich sehr gefreut habe. Ich habe mich jahrelang hinter den DJ-Decks versteckt. Jetzt eine Frontfrau zu sein, ist ein weiteres Werkzeug, das ich als Künstlerin einsetzen kann. Ich freue mich sehr darauf, damit weiterzumachen und weiterhin Konzerte mit einer Band zu spielen.
3: Hinter einem DJ-Pult ist zumindest klar, was man mit seinen Händen zu tun hat. Wenn Sie dagegen nur mit einem Mikrofon vorne auf der Bühne stehen, wie verändert das Ihren Auftritt? Mussten Sie daran arbeiten?
2: Man kann sich einfach nicht mehr verstecken. Hinter den Decks steht ein ganzer Tisch vor einem. Wenn man sich unwohl fühlt, kann man nach unten schauen. Man muss niemandem in die Augen sehen. Wenn da aber nur du und ein Mikrofon sind, musst du dich wirklich auf die Menschen einlassen. Meine Konzerte und DJ-Sets haben zwar schon immer Spaß gemacht und ich habe auch früher mit dem Publikum interagiert, aber jetzt trete ich noch stärker mit meinen Zuhörerinnen und Zuhörern in Verbindung. Während des Auftritts suche ich wirklich mit allen Blickkontakt.
3: Mit welchen Menschen im Publikum treten Sie besonders gerne in Kontakt? Die Sängerin Kelele hat zum Beispiel gesagt, dass sie bei ihren Konzerten schwarze, queere Menschen in den vorderen Reihen sehen möchte. Wie ist das bei Ihnen? Denn die Jungle-Szene gilt schließlich noch immer als sehr männlich geprägt.
4: Male-dominated scene, is it not?
2: Bei meinen Konzerten waren eigentlich schon immer ziemlich viele Frauen. Es ist immer schön, wenn die in der ersten Reihe stehen. Einfach, weil ich selbst eine Frau bin und mich mit ihnen identifizieren kann. Mein Traumpublikum ist aber die Mischung. Ich liebe es, wenn ältere Menschen da sind, junge Menschen, alle möglichen Leute. Das macht dann einfach mehr Spaß. Vielfalt macht die Dinge interessanter. Das ist definitiv mein Lieblingspublikum.
1: So that's my preferred crowd for sure.
3: Wo steht eigentlich das aktuelle Jungle Revival in Großbritannien? Die Musik ist da nun schon seit einigen Jahren wieder ziemlich beliebt.
2: Es gibt gerade viele neue, aufregende Künstlerinnen und Künstler. Ich glaube, der Szene geht es gerade richtig gut. Der Underground wird sowieso immer weiterleben, unabhängig davon, ob es gerade einen Hype gibt oder nicht. Aber im Moment ist Jungle gerade besonders spannend, weil so viele neue Produzentinnen, Produzenten und DJs nachkommen.
3: Und für Sie ist es auch wichtig, diese Leute zu fördern, oder?
2: Ja, mit meinem Label Up Your Archives arbeite ich sehr gern mit jungen Leuten zusammen. Es macht Spaß, ihre Musik zu veröffentlichen oder sie für Konzerte zu buchen. Für mich ist das eine Möglichkeit, einer Gemeinschaft und einer Szene etwas zurückzugeben, die mir in meiner eigenen Karriere so viel gegeben hat.
3: Sie sind halb Jamaikanerin und schwarz und die Geschichte von Jungle ist eng mit schwarzer, britischer Geschichte verbunden. Hat Jungle für Sie auch eine politische Dimension?
2: Eine politische Dimension? Ich glaube, meine bloße Existenz ist bereits mein politisches Statement. Es gibt Menschen in der Dance-Music, die großartige aktivistische Arbeit leisten. Mein politischer Beitrag besteht eher darin, einfach da zu sein. Ich bin eine Frau mit einem multikulturellen Hintergrund und komme aus Nordengland, also nicht aus dem Zentrum des Landes. Meine Erfahrungen und die Tatsache, dass ich tun kann, was ich möchte, sind hoffentlich ein gutes Beispiel für andere Frauen und junge Menschen. Ich kann ihnen zeigen, dass sie das tun können, was sie selbst wollen.
1: To be ambitious and do what they want to do, you know?
4: All right. Thank you so much for talking to me.
1: Thank you so much.
3: Die Archives macht, was sie möchte. Emotional Junglist heißt die neue Platte. Daraus hier noch ein Song. This Could Be.

0: So ist der Song Children of the Night, ein Zitat von Bela Lugosi, dieser Track hier von Dina Summer. Und da könnte man denken, das ist eine Person, stimmt aber nicht. Dina Summer, das sind drei Personen. Das ist zum einen das DJ-Duo Local Suicide und dann ist da noch der Produzent Calippo. Alle drei wohnen in Berlin und da passt ja dann auch dieser darke Sound ganz gut hin. Das hier ist Corso Kunst und Pop im Deutschlandfunk. Sie hören das Musikmagazin. Anfang Juli hat die Bundesregierung ihren Haushaltsentwurf für das Jahr 2027 verabschiedet. Vor gut einer Woche hat dann das Branchenmagazin Musikwoche darüber berichtet, was das für die Musiklandschaft bedeutet. Zum Teil drastische Kürzungen stehen ans Haus. Besonders hart trifft es den Pop. Lars-Hendrik Beger aus der Corso-Redaktion. Was konkret steht drin im Entwurf für den Kulturetat?
1: Ja, wenn wir uns den Bericht der Musikwoche anschauen, dann gibt es für die Popwirtschaft da teilweise massive Kürzungen im Bereich Live- und Festivalförderung. Zum Beispiel das Reeperbahn-Festival in Hamburg. Das ist ja ein Showcase-Festival, wo die ganze Branche zusammenkommt, wo Nachwuchsbands sich zeigen können. Einem Publikum außerhalb, aber auch einem Publikum innerhalb der Branche sozusagen. Da werden wichtige Deals gemacht, Geschäfte fürs nächste Jahr, auch mit internationalen Partnern. Und das Reeperbahn-Festival, das kann man schon sagen, ist mittlerweile eigentlich das wichtigste seiner Art in Europa, vielleicht sogar eines der wichtigsten weltweit. Und die wurden in den vergangenen zwei Jahren jeweils mit 6 Millionen Euro aus Bundesmitteln gefördert. Nun sieht der Entwurf für 2027 vor, dass nur noch die Hälfte an Fördermitteln fließen. Das bedeutet also massive Einschnitte nicht nur für das Reeperbahn-Festival, sondern auch für die gesamte deutsche Popwirtschaft.
0: Du hast es gesagt, Netzwerk, Handelsplatz passt natürlich auch. Eben weil nicht nur Musik zu hören ist, sondern eben auch Kontakte geknüpft werden, Verträge geschlossen werden. Das ist mehr als Musik. Wo soll denn noch gespart werden?
1: Ja, zum Beispiel bei dem Fördertopf für Festivals, dem Festivalförderfonds. Der hat aktuell ein Volumen von 4 Millionen Euro. Das soll halbiert werden auf 2 Millionen. Ich habe darüber mich mit vielen Branchenvertretern unterhalten, die auch nicht namentlich erwähnt werden wollen teilweise. Und die haben mir gesagt, für die Popmusikwirtschaft wird die Fördersumme an vielen Stellen substanziell gekürzt. Begründet werden diese Einsparungen laut Bericht der Musikwoche seitens des Kulturstaatsministers mit einer notwendigen Konsolidierung des Bundeshaushalts. Das geht aus einer schriftlichen Antwort auf eine Anfrage der Musikwoche hervor. Eine Sprecherin betont dabei eben, dass diese Einsparungen notwendig sind, auch bei BKM-eigenen Projektfördertöpfen.
0: Aber was geht denn konkret verloren, wenn bei den Projektfördertöpfen gekürzt wird? Also was bedeutet das auch kulturell?
1: Also wir reden ja noch von einem Entwurf, das heißt nach der Sommerpause, da wird im Bundestag sicher nochmal nachgeschärft, beschlossen wird im November. Dass weniger gefördert wird, das war vielen aus der Branche klar, das ist mir in vielen Gesprächen auch gesagt worden, aber dass teilweise so substanziell gekürzt werden könnte, das hat viele dann doch überrascht und sollte es bei diesen Kürzungen bleiben, dann könnte das schon auch wirklich drastische Folgen haben. Katja Lucker zum Beispiel, mit der habe ich gesprochen, Geschäftsführerin der Initiative Musik, die unter anderem eben auch den Festivalförderfonds verwaltet. Die hat mir auf schriftliche Anfrage geschildert, dass die Initiative Musik aktuell etwa 130 bis 140 Festivals im Jahr fördert. Und wenn jetzt die Kürzungen kommen, so wie sie in dem Entwurf stehen, dann bedeutet das, dass man in Zukunft nur noch die Hälfte dieser Festivals fördern kann. Das betrifft dann gerade viele kleine, lokale Festivals im ländlichen Raum. Für die wäre das ein schlechtes Signal, beschreibt Luca, weil die eben oft mehr als 2/3 ihres gesamten Etats aus Fördermitteln beziehen und die oft auch gar keinen Gewinn erzielen, sondern auf freiwilliger Basis funktionieren. Und die sind im ländlichen Raum dann nicht nur wichtige Kulturveranstalter, sondern auch Orte des Engagements und der erfahrbaren Demokratie.
0: Das Reeperbahn-Festival, das ist da nochmal anders gelagert, das ist nicht ehrenamtlich, das ist riesengroß in Hamburg. Wie sieht's da aus?
1: Ja, auch da müssen sich große Akteure fragen, woher kommt das Geld? Da gibt es im Grunde drei Möglichkeiten. Wenn Fördermittel wegfallen, dann kann man sich mehr Geld holen über mehr Sponsoring, also mehr Werbung, mehr Kommerz, mehr Kooperationen. Man kann Ticketpreise für Kundinnen erhöhen. Das funktioniert aber auch nur in einem gewissen Maße, nämlich solange Kundinnen dafür tatsächlich zahlen. Oder dritte Möglichkeit, man veranstaltet einfach weniger. Also das Reeperbahn-Festival, das hat zahlreiche Bühnen, die es an mehreren Tagen in Hamburg dann in der ganzen Stadt betreibt. Wenn man weniger Bühnen hat, weniger Konzerte veranstaltet, dann spart man natürlich auch Geld. Aber man hat ein kleineres kulturelles Angebot. Und ich glaube, alle drei Möglichkeiten, mehr Geld reinzuholen, die werden auch alle in Betracht gezogen bei den verschiedenen Veranstaltern. Aber die führen auf jeden Fall dazu, dass sich das kulturelle Angebot verändert.
0: Jetzt muss der Bund natürlich sparen an vielen Stellen und da kann sich auch die Popbranche nicht komplett rausziehen. Aber wo verläuft die Grenze? Also was lässt sich verkraften und wo droht, dass etwas wirklich in Schieflage gerät?
1: Also ich nehme grundsätzlich in den Gesprächen schon wahr, dass es Verständnis gibt dafür, dass gekürzt wird, dass es eine Konsolidierung im Haushalt gibt. Und mehr noch, mir haben viele in den Gesprächen immer wieder gesagt, und das nicht nur in dieser Woche, sondern auch in den letzten Jahren, dass man stolz ist auf jede Förderung, die man nicht in Anspruch nehmen muss. Und deswegen, glaube ich, ist das etwas ambivalent. Man kann diesen Entwurf zur Kürzung schon als ein Signal verstehen. Ihr in der Popmusik, ihr müsst schauen, dass mehr Geld reinkommt, dass ihr mehr Tickets, mehr Tonträger verkauft und so weiter und so fort. Und das möchten viele aus der Branche auch. Aber die Realität ist eben, dass sich die wirtschaftlichen Bedingungen stark geändert haben, vor allen Dingen seit der Corona-Pandemie. Die Kosten für Energie sind gestiegen, das haben wir alle gemerkt. Aber auch in anderen Sektoren, zum Beispiel die Personalkosten sind überproportional gestiegen für Konzertproduktionen. Das Kaufverhalten vieler BesucherInnen hat sich verändert. Ticketverkäufe laufen immer noch nicht so wie vor der Pandemie. Und das alles, das führt dazu, dass die Planung schwieriger wird für kommerzielle Anbieter, aber für nicht kommerzielle Anbieter natürlich auch. Und deswegen sind heute deutlich mehr Veranstalter auf Förderungen zur Absicherung angewiesen, als das noch vor 6 Jahren der Fall war.
0: Informationen von Lars-Henrik Beger. Vielen Dank.
1: Gerne.
0: Wishy heißt, diese Band hier klingt nach Indie-Pop-Musikgeschichte, ist aber von heute. Eine Band aus den USA, der Song hier heißt Lovesick.

Wie ist es, im Jahr 2026 jung zu sein? Einen ganz guten Einblick darauf gibt das neue Album von Upsilon. Der Berliner Rapper ist Ende 20 und er klingt wie einer, der es hinkriegt, ja, zu fühlen, also das in Musik zu packen, und gleichzeitig wie einer, der auch noch die Analyse obendrauf liefert. Glanz Null heißt das neue Album. Nächste Woche erscheint es und wir sprechen gleich mit Upsilon.

0: Vicky Raus von Absilon. Das neue Album heißt Glanz Null und darauf erzählt er viel. Das einmal die persönliche Coming-of-Age-Geschichte. Die Großeltern sind ja aus den 70ern aus der Türkei nach Deutschland gekommen, um hier zu arbeiten. Absilon wurde dann hier geboren, aber das heißt nicht, dass er es viel leichter hätte. Überhaupt das Jungsein heute, nicht einfach. Das sind ja dann auch die vielen Konflikte auf dieser Welt. Da ist die Frage, ob er auf jemanden schießen würde, wenn es sein müsste. Und wer eigentlich von den Kriegen profitiert. Da steckt also viel drin. Viele große Fragen werden gestellt auf diesem zweiten Album. Wieder hat Absilon das mit seinem Bruder Arman gemacht. Daneben gibt es weitere Produzenten, den Deutschrap-Produzenten Basazian zum Beispiel. Glanz Null heißt das Ganze. Und der Glanz, beziehungsweise der fehlende Glanz, das ist ein Bild, das immer wieder vorkommt auf dem Album. Ich habe Absilon vor ein paar Tagen zum Interview getroffen und ich habe ihn darauf angesprochen. Also was genau ist dieser Glanz? Ist es so die kindliche Unbeschwertheit oder generell ein positiver Blick auf die Welt, der einem abhanden kommt?
1: Ja, ich glaube beides so ein bisschen. Also vielleicht kann man es auch gar nicht so hundertprozentig in ein paar Worten zusammenfassen. Es ist vielleicht auch eher so ein Gefühl, was man irgendwie dann versteht, wenn man das Album hört. Aber ich glaube, so grob kann man das schon sagen, dass es, ne, dieser, womit ich würde sagen, fast alle Kinder geboren werden, irgendwie einen gewissen Glanz in den Augen, eine Sorglosigkeit und eine Art auf die Welt zu gucken, die, ey, es wird schon irgendwie alles gut, auch wenn man hinfällt, danach fängt dann jemand auf und ja, ein sehr positiver, unbeschwerter Blick auf die Welt. Und ich glaube, ne, bei manchen Kindern, keine Ahnung, wenn man jetzt ein Kind in Gaza ist, hält das, glaube ich, jetzt auch nicht so lange an. Aber bei manchen bekommt er Risse beim Aufwachsen in der Kindheit, in der Schule schon oder familiäre Sachen. Kann auch einfach Herzschmerz sein aus einer Beziehung oder einfach die Auseinandersetzung mit der Realität, in der man lebt, mit der Welt, in der man lebt, bekommt dieser Blick und dieser Glanz, glaube ich, Risse.
0: Sie singen auch ganz konkret davon, dass Ihnen der Glanz abhanden gekommen ist. Mhm. Wann ist Ihnen das aufgefallen? Wissen Sie es noch?
1: Ich glaube, es ist also bei mir persönlich eher ein schleichendes Gefühl. Ich würde sagen, ich habe grundsätzlich ein sehr erfülltes Leben, wo ich auch sehr dankbar dafür bin und ein sehr stabiles, liebendes soziales Umfeld. Und trotzdem merke ich auf jeden Fall, dass selbst die Dinge, die mir viel Spaß machen und die mich erfüllen, dass die auch immer trotzdem von Ängsten geprägt sind. Und ja, bei mir sind, glaube ich, so innere Unruhe und Ängste oft so ein persönliches Thema auf jeden Fall. Und ich glaube auf jeden Fall, dass da auch dazu beiträgt, der Blick auf die Zukunft von den Menschen, die ich liebe, von der Gesellschaft, in der wir uns befinden. Und ja, dieses Gefühl, dass wir uns irgendwie in so einer, ja, präapokalyptischen Stimmung befinden und uns immer mehr darauf zubewegen, ist etwas, was einem auf jeden Fall die Unbeschwertheit nimmt.
0: Wenn ich so darüber nachdenke, was vielleicht die Stimmung ganz gut umschreibt, dann ist es so diese, für mich, diese Lufthupe in Titan. Weißt du, dieses Airhorn, das ist ja eigentlich so ein Party-Sound, ne? so ein gute Laune-Sound irgendwie. Aber hier, so wie Sie das gemacht haben, zusammen mit Ihrem Produzententeam und vor allem Ihrem Bruder, das ist so eine traurige Tröte irgendwie, so eine

0: eigentlich dafür da, so zur Ekstase bereit, aber es kommt halt nicht so dahin. Passt das?
1: Ja, also den Track, den haben wir mit Ralf Heidel zusammen produziert, also Arnemann und Ralf Heidel. Und ja, das war auf jeden Fall ein sehr besonderer Moment im Studio, weil der auch, ne, dieser Synthesizer im Studio auch so sehr Euphorie und Nostalgie in einem hervorgerufen hat. Das erinnert mich, keine Ahnung, an so Sachen von The XX oder MGMT oder so eine Sachen, die auch meine Kindheit ein bisschen geprägt haben. Und ja, die irgendwie so diese, wie sie schon sagen, so feiern oder irgendwie so im Dance-Kontext man es vielleicht einordnen kann. Und auf dem Album geht's, glaube ich, dann auch viel darum, dass man solche Momente auch hat und eben, dass es aber dann entweder eine Form von Ausflucht dann ist aus der Realität, die manchmal ja auch gut sein kann, manchmal aber auch vielleicht zu weit führt, dieser Tunnel. Ja, und vielleicht auch einfach so diese Gleichzeitigkeit und die ganzen Widersprüche, die sich ergeben, wenn man mein Umfeld und ich irgendwie eine Generation vielleicht sind. Es ist auch nicht nur eine Generationssache, aber unsere Generation auch auf jeden Fall. Ey, wie sieht morgen aus? Wie sieht unsere Zukunft aus? Extrem von düsteren Zukunftsaussichten auch irgendwie geprägt ist und der Auseinandersetzung damit und gleichzeitig natürlich, dass man trotzdem die Momente haben muss und auch hat im Leben, wo man loslassen muss, wo man Spaß haben kann und ja, dieser ganze Widerspruch, in dem man sich irgendwie Tag für Tag dann bewegt, der hat sich dann irgendwie so musikalisch ausgedrückt.
2: Sie haben jetzt von düsteren Zukunftsszenarien gesprochen. Es gibt ja auch so immer wieder Zahlen auf dem Album, zum Beispiel, dass sie sich fragen, ob sie auf jemanden schießen könnten, wenn es sein müsste oder so. Es ist Kriegsangst, es ist alles Mögliche, was da zusammenkommt, hohe Mieten, glaube ich auch. Also es kommt einfach vieles zusammen, oder wie, wenn sie es genau benennen?
1: Ja, ich glaube, es ist auf jeden Fall eine sehr krasse Überforderung. Man ist gefühlt jede Woche mit wieder irgendwelchen Bomben auf irgendwelche Gebiete oder irgendwelche Schulen oder Zivilisten konfrontiert. Global hat man einen krassen Anstieg von autoritären und faschistischen Strukturen. Wir leben in einer kapitalistischen Welt, wo wir uns, würde ich sagen, als Menschen gegenseitig irgendwie immer mehr ausbeuten, zerstören, wo wir unsere Lebensgrundlage, den Planeten zerstören und die Prognosen, die man bekommt, immer ja, es ist zu spät, es wird zu spät, es ist zu spät und wird die ganze Zeit quasi damit konfrontiert, ey, es kann sein, dass ihr oder eure Kinder irgendwann in den Krieg müsst und auf Leute schießen müsst, die vielleicht mehr gemeinsam mit euch haben im Endeffekt, als die Leute, für die ihr angeblich kämpfen würdet. Und das ist schon extrem viel, was auf einen einprasselt und wo man sehr viel, glaube ich, sozialen Rückhalt braucht und ein soziales Netz von Menschen, die einem irgendwie Kraft geben und Liebe geben. Und ich habe das auf jeden Fall und deswegen gibt es auf dem Album, wenn man es hört, glaube ich, auch sehr viele Momente von diesem auf eine Art auch verzweifelten Ausbruchsversuch aus dem Ganzen und irgendwie dem Wunsch und der Suche daraus.
2: Genau, und die Frage ist ja, was macht man halt mit der Wut, was stellt man mit der Wut an, und sie machen ja was Produktives daraus und vielleicht entsteht auch so aus so einer Wut irgendwie so ein Song wie Sommermärchen, der würde ich sagen, der krasseste Song auf dem Album, der hat seine finale Form gefunden nach einer Begegnung mit Gamze Kubaschik, deren Namen wir nennen können, weil sie sicher auch öffentlich einsetzt gegen Rassismus, deren Vater ermordet wurde vom NSU am 4. April 2006. Und sie haben sie getroffen. Sie kam auf sie zu nach einem Konzert. Was?
1: Ja, das ist so ein bisschen, ne, es ist eine
2: Song verdichtet. Ja.
1: Eine künstlerische, halbfiktive Erzählung davon. Und zwar habe ich irgendwann, keine Ahnung, wie alt ich da war, als ich mich mit dem NSU und so weiter auseinandergesetzt habe, und an meinem Geburtstag habe ich dann irgendwie gesehen, dass auch Sachen geteilt wurden vom Mord an Mehmet Kubaschik, was mich irgendwie damals schon irgendwie so berührt hat und was ich mir auf jeden Fall aufgeschrieben habe in mein Notizheft von Songideen und so weiter. Und dann war ich genau 2025 bei einer Gedenkveranstaltung in Hanau und da hat Gamze Kubaschik zusammen mit Semiha Şimşek deren Buch vorgestellt und schöne Worte gesagt und eine Rede gehalten, und ich habe dann ein paar Songs gespielt danach, und wir haben an dem Abend gar nicht wirklich gesprochen, sondern sind uns quasi nur so, haben uns wahrgenommen und das war dann so ein bisschen die Begegnung in meinem Kopf, die sich dann abgespielt hat, wo dann diese ganzen Sachen zusammengekommen sind aus meinem Notizheft und dann diese Idee mit dem Titel auch Sommermärchen und dann diese fiktive Begegnung und dann den fertigen Song habe ich ihr dann irgendwann geschickt, bevor der rauskam. Er war natürlich auch sehr aufgeregt, weil das ja auch eine krasse künstlerische Grenzüberschreitung ist sozusagen und war dann aber sehr glücklich, als sie ja gesagt hat, dass sie den Song sehr schön findet.
2: In dem Song selber geht es ja um, wie Deutschland so im WM-Taumel versinkt 2006 und sie ja auch als Neunjähriger.
1: Mhm.
2: Und gleichzeitig im Hintergrund ermordet immer noch der NSU.
1: Mhm.
2: Und das Ganze wird von den Medien als mit abfälligen irgendwie Bezeichnungen versehen.
1: Ja.
2: Und auch die Polizei meint, ja, das ist, sind Milieutaten. Ich kann mir vorstellen, dass das sie auch geprägt hat.
1: Ja, das ist, glaube ich, so eine Sache, die ich damals eher so, das beschreibe ich ja auch in dem Song, eher so beiläufig immer mitbekommen habe, eher durch meine Eltern, für die das natürlich viel krassere Auseinandersetzung war in dem Moment. Und viele Jahre später versteht man dann diese Absurdität von diesem WM-Fieber, wo man auch selber drin war und was trotzdem irgendwie eine schöne Erinnerung meiner Kindheit bildet auf eine Art. Aber man versteht halt Jahre später so, dass das alles gleichzeitig auch passiert ist. Und ich glaube, im Nachhinein prägt es ein und beeinflusst dann den Sicht auf eben diese Sorglosigkeit, die man als Kind vielleicht hatte, dass die auch eben durch einen anderen Blick auf die Welt eher geprägt war, als davon, dass die Welt wirklich besser war.
2: Sagt Apsilon. Das Album Glanz Null erscheint nächste Woche Freitag und hier daraus der Song Sommermärchen.
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0: 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Auch wenn jetzt blonde Kids stehen, erste Reihe. 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Sie lächelt wieder, doch diesmal fehlt der Glanz in ihren Augen. 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Sie sagt, okay, genug. Sie will mich ja nicht stören. Ich sei bestimmt müde, außerdem hat sie gehört, heute sei mein Geburtstag. Alles Gute. Was für ein Zufall, was für ein Zufall. Genau auf den Tag, vor fast 20 Jahren, kam sie nach Hause und ihr Vater war nicht da, weil ein Nazi mit einer Waffe nahm ihren Baba leider weg. Das war damals, 4. April 2006.
1: Absalon hier in Corso, Kunst und Pop. Enya, wissen Sie noch? Enya, das war die Musikerin mit Only Time. Nach dem 11. September wurde das Lied zu einer kollektiven Trauermusik in Gedenken an die Opfer vom Terroranschlag. Enya selbst lebt ein zurückgezogenes Leben und die Musikerin, um die es jetzt geht, fühlt da eine Seelenverwandtschaft. Einerseits mag auch Lido Pimienta, nämlich die Einsamkeit, und andererseits steht sie auf die Synthesizer von Enya. Trotzdem hat der Sound von Pimienta einen eigenen Dreh. Und das liegt schon daran, weil die Musikerin afro-karibische Einflüsse einbaut. Caribenya heißt das neue Album und Anke Bielert stellt es vor.
2: Sie fühle sich wie die karibische Enya, sagt Lido Pimienta lachend. Deshalb hat die 39-Jährige ihr viertes Album Caribenya genannt. Ihr Ansatz sei ähnlich experimentell mit übereinander gelagerten Gesangsschichten. Den zurückgezogenen Lebensstil der irischen Ambient

0: Seit ihrer Jugend macht sie Musik, hat aber erst nach der Auswanderung ihren charakteristischen Sound entwickelt. Dafür verbindet sie afrokolumbianische Stile wie Cumbia und Bullerengue mit elektronischer Musik und experimentellem Pop. In ihren Songs singt sie über Feminismus und Rassismus, immer durch ihre persönlichen Erfahrungen gefiltert. Ihre Anti-Establishment-Haltung zeigt sie im Song Toxica, in dem es um eine ehemalige Freundin aus der Musikindustrie geht. Die sagte zu Pimienta, sie solle nicht mehr über Politik singen und außerdem sei sie fett und würde nie ein Star werden.
1: Yeah, Toxica, I wrote it about someone who was one of my closest friends and then.
2: Sie war eine meiner besten Freundinnen. Die Freundschaft wurde dann aber toxisch. Darum geht es in diesem Lied. Die meisten Songs des Albums handeln davon, dass viele Länder in Zentral- und Südamerika von extrem rechten Regierungen übernommen werden, die unsere Freiheiten einschränken. Ich schreibe aus meiner Perspektive als Immigrantin, als Mutter. Und ich will Freude verbreiten.

0: Die Songs für Caribeña entstanden zu Hause am Computer. Die Ideen kamen, während sie für ihre drei Kinder das Essen machte oder das Haus putzte.
1: You know, most songs come to me.
2: Wenn ich das Geschirr spüle, erzeugen Wasser und Teller manchmal einen Rhythmus. Den nehme ich schnell mit dem Telefon auf. Wenn die Kinder im Bett sind, setze ich mich an meinen Computer und produziere. Das meiste, was ich kann, habe ich bei YouTube gelernt. Meine Musik entsteht mit Hilfe von Apps. Das ist nichts Außergewöhnliches.
1: Making music with apps like everyone else.
0: Das letzte Album La Belleza nahm Pimienta mit einem 60-köpfigen Orchester auf, Caribeña dagegen nur mit einer Handvoll Vertrauter. Es klingt wie das Gegenstück zu La Belleza, unmittelbarer und persönlicher.
3: Ja, gente que tiene talento. Talento para hablar, talento para pintar, y luego estoy yo.
0: Mit Caribeña kehrt Lido Pimienta nicht einfach zu ihrem alten Sound zurück. Sie verbindet die elektronischen, folkloristischen und orchestralen Ansätze zu einem schlüssigen Ganzen. Statt eines Konzepts stellt sie Leichtigkeit und Gemeinschaft in den Vordergrund, ohne künstlerische Kompromisse einzugehen.
4: Sagt Anke Behlert. Aus dem Album Caribeña von Lido Pimienta hier noch der Song Asinasi. Mein Name ist Christoph Freimann, das war das Corso Musikmagazin. Haben Sie vielen Dank fürs Zuhören und machen Sie es gut.

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4: Uhr, die Nachrichten. Nach der wachsenden Kritik an seiner Elternschaft mit Hilfe einer Leihmutter ist Unionsfraktionschef Spahn zurückgetreten. In einem Schreiben an die CDU-CSU-Fraktion im Bundestag heißt es, ihm sei bewusst geworden, dass sein persönliches Glück nicht vereinbar sei mit seinem politischen Amt. Der Spagat zwischen seiner privaten Entscheidung zu einem Kind durch Leihmutterschaft und der Erwartung an ihn als Fraktionsvorsitzenden sei größer geworden, als er erwartet hätte, erklärte Spahn. Bundeskanzler Merz bezeichnete den Rücktritt Spahns als richtig und unvermeidlich. Glaubwürdigkeit sei in der Politik das höchste Gut, teilte der CDU-Vorsitzende mit. Der CSU-Vorsitzende Söder erklärte, Spahn gebühre für diese persönliche Entscheidung Respekt. Ähnlich äußerte sich CSU-Landesgruppenchef Hoffmann. Zugleich kündigte er an, die Amtsgeschäfte selbst bis zur Wahl eines neuen Fraktionsvorsitzenden zu übernehmen. Auch SPD-Fraktionschef Miersch äußerte großen Respekt vor Spahns Entscheidung und erklärte, er habe in der Koalition sehr vertrauensvoll mit ihm zusammengearbeitet. Spahn und sein Mann waren mit Hilfe einer Leihmutter in den USA Eltern geworden. Leihmutterschaften sind in Deutschland nicht zulässig. Die CDU lehnt eine Legalisierung ab. Auch Spahn selbst war in der Vergangenheit stets dagegen. Das US-Militär hat erneut Luftangriffe auf Ziele im Iran geflogen. Das zuständige Regionalkommando CENTCOM teilte mit, es seien unter anderem unterirdische Waffenlager getroffen worden. Zudem seien die Streitkräfte gegen mehrere Handelsschiffe vorgegangen, die versucht hätten, die Seeblockade gegen den Iran zu umgehen. Dem iranischen Staatsfernsehen zufolge wurden in der südlichen Küstenprovinz Hormozgan 3 Menschen getötet. Seit dem Ende der Waffenruhe vor rund einer Woche wurden nach Angaben des iranischen Gesundheitsministeriums mindestens 50 Menschen durch US-Angriffe getötet. Die Angaben lassen sich nicht unabhängig überprüfen. Der Iran griff seinerseits mehrere Länder in der Region an. Bahrain erklärte, man habe eine Angriffswelle abgewehrt. Nach iranischen Angaben galt die Attacke einem von den USA genutzten Stützpunkt. Zudem seien US-Kampfflugzeuge in Jordanien zerstört worden, hieß es. Kuwait meldete erneut einen Treffer an einem Kraftwerk mit angeschlossener Meerentsalzungsanlage. In Magdeburg startet die AfD zur Stunde offiziell in den Landtagswahlkampf für Sachsen-Anhalt. Zum Auftakt der Veranstaltung auf dem Messegelände soll Bundesparteichefin Weidel sprechen. AfD-Gegner kündigten Proteste an. Gewählt wird Anfang September. In Umfragen liegt die AfD bei mehr als 40%. Sie strebt die absolute Mehrheit im Landtag und damit die Übernahme der Landesregierung an. Die Partei plant unter anderem, hunderte Behördenstellen neu zu besetzen und den Rundfunkstaatsvertrag aufzukündigen, was die Rechtsgrundlage für den MDR gefährden könnte. Außerdem will sie die Lehrpläne für das Schulfach Geschichte überarbeiten. Die Werbekampagne des Landes soll statt modern Denken künftig Deutschdenken lauten. Derzeit regiert der CDU-Politiker Schulze in einer Koalition mit SPD und FDP. Ein Sicherheitsmitarbeiter der Deutschen Bahn ist bei einer Auseinandersetzung mit einem Fahrgast aus einem fahrenden Regionalexpress gestürzt. Er wurde lebensgefährlich verletzt. Wie Staatsanwaltschaft und Polizei mitteilten, ereignete sich der Vorfall auf der Bahnstrecke von Offenburg nach Karlsruhe. Ausgangspunkt sei eine Ticketkontrolle gewesen. Fahrscheinprüfer hatten zwei Mitarbeiter der DB Sicherheit hinzugezogen, nachdem es Streit mit einem mutmaßlich betrunkenen Fahrgast gab. Es kam zu einem Handgemenge. Der Sicherheitsmitarbeiter sei dabei gegen die Zugtür gestürzt, die dadurch aus ihrer Verankerung gerissen wurde, hieß es von der Staatsanwaltschaft. Mitarbeiter der Deutschen Bahn werden immer wieder Ziel von Angriffen. Im Februar hatte der Tod eines Zugbegleiters nach einem Angriff durch einen Schwarzfahrer in Rheinland-Pfalz bundesweit Entsetzen ausgelöst. Das Wetter. Unterschiedlich bewölkt, im Süden örtlich Schauer. Der Deutsche Wetterdienst warnt für Teile Bayerns und Baden-Württembergs vor schweren Gewittern mit Hagel und Starkregen. An Nord- und Ostseeküste kann es zu Sturmböen kommen. Temperaturen 20 bis 29 Grad. Morgen im Westen meist sonnig und trocken, sonst gebietsweise Schauer und Gewitter bei 17 bis 25 Grad. Und die weiteren Aussichten. Am Montag im Norden und Osten wechselnd bis stark bewölkt mit Schauern und Gewittern. In der Südwesthälfte meist heiter. 17 bis 25 Grad. Das waren die Nachrichten.
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1: Wir stellen heute ein Bilderbuch vor, bei dem nicht etwa ein Kind im Mittelpunkt steht, sondern ein paar gelbe Gummistiefel. Und es geht um zwei neue Jugendromane, die vom Klimakollaps erzählen und von der deutsch-deutschen Geschichte. Zuerst aber erfahren wir von Barbara Drobny, weshalb in ihrem ersten Bilderbuch keine Menschen auftreten, sondern Pinguine. Im Studio ist Nora Karches. Der Gerstenberg Verlag ist einer der bekanntesten und auch renommiertesten Kinderbuchverlage im deutschsprachigen Raum. Im Programm hat er Bücher wie den Kinderbuchklassiker Die kleine Raupe Nimmersatt. Und dort im Gerstenberg Verlag hat die junge Autorin und Illustratorin Barbara Drobny es geschafft, ihr erstes Bilderbuch zu veröffentlichen. Es heißt »Wo Pinguine arbeiten«. Als Barbara Drobny in Hamburg im Studio war, habe ich zu ihr gesagt, Frau Drobny, Sie wollten mit Ihrem Buch Kindern zeigen, welche unterschiedlichen Berufe es gibt. Warum haben Sie entschieden, statt Menschen Pinguine bei der Arbeit zu zeigen?
6: Das war tatsächlich eigentlich ein Zufall. Also ich bin auf die Pinguine gekommen, weil die sich sehr gut als Charaktere eignen, meiner Meinung nach. Sie haben was sehr Menschliches und doch haben sie irgendwie diese Abstraktion in dem Schwarz-Weiß und in dieser Einfachheit. Und was ich auch immer ganz schön finde, ist, dass man nicht eindeutig ablesen kann, was für ein Geschlecht hat dieser Pinguin oder was für eine Hautfarbe. Also es ist so universell irgendwie und das bietet meiner Meinung nach schöne Möglichkeiten für LeserInnen, dann auch sich zu identifizieren, ganz unbefangen.
1: Und sagen Sie uns doch, bevor wir jetzt auf einzelne Geschichten eingehen, wie dieses Buchprojekt, wie dieser Buchvertrag zustande gekommen ist. Also ich weiß vom Verlag, dass alles damit angefangen hat, dass Sie bei der Kinderbuchmesse in Bologna als letzte Person in einer langen Schlange gestanden haben.
6: Ja, ich war mit meiner Hochschule dort auf der Messe in Bologna und ich habe da eine gewisse Scheu, auch immer Verlage anzusprechen. Und dann habe ich mir an dem Tag so vorgenommen, okay, ich gehe zu einem Verlag hin. Und das war dann zufällig eben der Gerstenberg Verlag. Und also es war so eine offene Sprechstunde, die dort hatten. Und da bin ich irgendwie noch so als Letzte irgendwie noch in dieser Schlange reingerutscht und noch dran gekommen. Und ja, dann war das irgendwie sehr märchenhaft und sehr magisch, weil also die Resonanz der Lektorin Frau Jokusch war auch dann sehr positiv und ja, es war dann irgendwie der Start zu was sehr Besonderem.
1: Und wie muss man sich das vorstellen? Also was haben Sie dort vorgezeigt in dieser Illustratoren-Sprechstunde? Das war ja sicher noch nicht das fertige Buch.
6: Tatsächlich in dem Fall eigentlich schon. Das Buch war ursprünglich ein Projekt an meiner Hochschule und es war schon klar, dass wir eben auf diese Buchmesse gehen wollen und hatten so ein bisschen die Aufgabe, eigentlich ein relativ fertiges Buch oder einen relativ fertigen Buchdummy mitzubringen. Und ich bin ganz arg in diesem Projekt versunken und habe das dann schon eigentlich schon relativ fertiggestellt. Und natürlich ist jetzt im Arbeitsprozess mit dem Verlag gemeinsam, gab es dann kleine Änderungen und es wurde zum Beispiel eine Seite noch dazugefügt, aber es war schon relativ weit im Prozess, würde ich sagen.
1: Wenn wir versuchen, einen Pinguinmann, eine Pinguindame, man weiß das tatsächlich beim Geschlecht oft nicht so ganz, wenn wir versuchen, eine Geschichte herauszugreifen, um so einen Eindruck zu geben, welche Geschichte könnten wir rausgreifen? Welche gefällt Ihnen persönlich besonders gut?
6: Also ich habe immer wieder meine Lieblinge, also das wechselt auch. Aber ein Pinguin, dem ich mich immer sehr nahe gefühlt habe, das war zum Beispiel der Pelle. Pelle ist ein Angler und das ist so die einzige Seite des Buches, die auch sehr ruhig ist. Und ich bin auch eher ein bisschen ruhigerer Mensch, ein bisschen introvertierter, also von meiner eigenen Persönlichkeit. Und das war auch der Ruhemoment im Buch. Ansonsten ist immer sehr wuselig und der Pelle ist eben alleine für sich in der Natur und in dieser Ruhe und Stille und bei sich. Und das finde ich sehr schön. Ja. Und er braucht sehr viel Geduld, ja.
7: Und diese Geschichten, die haben auch so einen ganz eigenen Witz. Also ich musste sehr lachen, als ich gesehen habe, dass es ja auch ein Paar gibt, ein Pinguinpaar, das ist in Rente. Also das reist dann um die Welt und wird eben so als Rentner gezeigt. Lassen Sie uns sprechen über Ihre künstlerische Arbeit. Ich habe diese Bilder wirklich sehr gerne betrachtet und diese ganzen Details, es sind ja Wimmelbilder, viele davon sind Wimmelbilder. Wenn Sie uns noch einen Einblick geben, wie haben Sie gearbeitet? Also haben Sie am PC, Tablet, Handy gearbeitet oder wirklich noch analog? Wie war die Entstehung dieser Bilder konkret auf technische Art?
6: Also so die Vorstufe des Projekts waren auch schon immer wieder Skizzen oder so ganz kleine, schnell gezeichnete Versuche von Kompositionsentwürfen von so einer Doppelseite. Aber letztendlich so die richtige Ausarbeitung war rein digital. Also es gibt da eine ganz tolle App am iPad und da kann man sehr intuitiv eben auf dem Bildschirm zeichnen und so ist es dann entstanden, genau.
7: Und wenn man eben nochmal kommt auf diese unterschiedlichen Pinguine. Sie hatten das vorhin schon gesagt, also Männer und Frauen, das kann man hier gar nicht so genau trennen. Also es gibt auf jeden Fall viele Geschlechter. Die Namen, also die scheinen mir sehr mit Bedacht ausgewählt worden zu sein. Also es gibt beispielsweise einen Gernot, es gibt aber auch eine Azade und eine Paola. Wie wichtig war Ihnen das, hier ein, offenes Weltbild zu vermitteln und zu zeigen, dass wir alle viel mehr gemeinsam haben als Dinge, die uns trennen?
6: Also das war mir tatsächlich sehr wichtig. Das ist auch im Prozess irgendwie so entstanden. Es gibt ein paar Charaktere, die auch durchaus einen Bezug so zu meinem Alltag haben und eine kleine Referenz haben. Und dann später war es schon auch so, dass ich bewusst das hinterfragt habe und auch später mit dem Verlag haben wir das auch bewusst hinterfragt. Und ich finde das einfach ganz wichtig, weil ich erinnere mich aus meiner Kindheit so, dass ich mich schon sehr stark einfach mit Figuren in Büchern identifiziert habe und ich wollte einfach, dass, wenn die Pinguine schon so universell sind, dass sie auch ganz viel Möglichkeiten der Identifikation für andere Kinder bieten und das ist einfach unsere Lebenswirklichkeit und die ist einfach sehr bunt und das ist wunderschön und das sollte die Welt der Pinguine auch sein, finde ich.
7: Barbara Drobnys Bilderbuch heißt »Wo Pinguine arbeiten«. Erschienen ist es im Gerstenberg Verlag. Es hat 64 Seiten und kostet 16 Euro. Empfohlen wird es ab 4 Jahren. Wir machen weiter mit einem Buch, das sich an Jugendliche richtet, die in die Zeit zurückreisen wollen, als es innerhalb der Grenzen Deutschlands noch 2 deutsche Staaten gegeben hat. Die BRD und die DDR. Martin Musers neues Buch erzählt eben davon und von Robert, einem 18-Jährigen, den es auf der Suche nach sich selbst, nach den tollen Leuten und der Liebe nach West-Berlin verschlägt. Karin Hahn.
8: Robert hat nach dem Abitur nur ein Ziel, schnell raus aus dem leblosen kleinbürgerlichen Zuhause, irgendwo in Süddeutschland. Ohne Plan und mit wenig Geld fährt der 18-Jährige im August 1987 nach West-Berlin. Allerdings nicht, um dem Militärdienst zu entfliehen, ausgemustert wurde er bereits, sondern um ein Abenteuer zu erleben, endlich Sex zu haben und tolle Leute kennenzulernen. Doch in der großen Stadt mit all ihren Möglichkeiten und vermeintlichen Freiheiten kommt alles ganz anders als erwartet.
9: Dieses klassische Versprechen des Berlin-Romans ist ja wild und gefährlich und aufregend und Bohem und Kunst und so. Und das West-Berlin, was ich da beschreibe, ist eigentlich jetzt eben genau das nicht, sondern es ist irgendwie sehr gewöhnlich, sehr eng, teilweise piefig. Es gibt Figuren, die alles andere als einnehmend sind. Und das schien mir irgendwie auch so ein guter Ort zu sein, eben um Robert damit erstmal zu quälen. Ja, also es ist schon so, dass ich immer dachte beim Schreiben, der soll erstmal leiden.
8: Und so wählt Martin Muser keinen ironisch locker leichten, sondern einen realistisch lebensnahen ernsten Erzählton, um Robert fast ein Jahr lang bei seinem unspektakulären Alltagsleben zu begleiten. Denn er leidet tatsächlich. Nichts von dem, worauf sich Robert einlässt, unterliegt seiner eigenen Entscheidung. Alles kommt irgendwie auf ihn zu und bevor er nachdenkt, ob er das Angebotene wirklich will, sagt er schon zu. So haust er im abgeranzten Teil Kreuzbergs in einer WG mit Außentoilette und Kohlenheizung und mit einem fragwürdigen Aktivisten, der keine Nazis, aber auch keine Schwaben aufnehmen würde. Robert beginnt eine Tischlerlehre und muss sich von seinem fast immer betrunkenen und aggressiven Meister wegen seiner Ungeschicklichkeit schikanieren lassen.
10: In der Nacht schreckte er hoch. Wieder hatte er das beklemmende Gefühl, lauter Fehler gemacht zu haben. Alles war falsch. Die Wohnung, die Lehre, sein ganzes Leben. Er versuchte, sich selbst zu beruhigen, dass er ja alles ändern könne, dass er jederzeit umziehen und sich eine neue Arbeit suchen könne. Aber er wusste im gleichen Moment, dass er viel zu schwach war, um irgendetwas zu ändern und einfach alles so weitergehen würde, ohne dass er es wollte.
8: Als wäre West-Berlin ein Dorf, trifft er ausgerechnet Nova in der Tischlerwerkstatt wieder. Eine faszinierende junge Frau, mit der er zu Beginn der Handlung gemeinsam im Zug nach West-Berlin gefahren ist. Der antike Sekretär, den Nova und die um Jahre ältere Sibyl zum Aufarbeiten abgeben, sorgt dafür, dass sich beide mehrmals treffen und sogar gemeinsam in Ost-Berlin auf Schatzsuche gehen. Aber auch hier ist Robert trotz seiner Verliebtheit nicht in der Lage, die Initiative zu ergreifen. Nova jedenfalls kommt und geht, wie es ihr passt. Autor Martin Muser beschreibt sie so.
9: Nova ist so eine Figur, ihre vermeintliche Mutter Sibyl sagt es ja mal so, was sie am meisten liebt, ist die Liebe. Und ich glaube, dass Nova so eine Figur ist, die dieses Gefühl, in Liebe zu sein, geliebt zu werden, begehrt zu werden, dass das für sie eigentlich der Kick ist und gar nicht so sehr, sag ich mal, kleinbürgerlich auf irgendeine Beziehung einzulassen.
8: Robert fühlt sich von ihr gleichzeitig angezogen und weggestoßen.
10: Nova sah ihn an wie jemanden, der die einfachsten Dinge nicht kapiert. Sie beugte sich vor und küsste ihn. Es war nur eine kurze, schnelle Berührung, aber jeder Sekundenbruchteil davon zählte für Robert wie eine Ewigkeit. Die Wärme der Lippen, die kleine Bewegung, mit der sie sich spannten, der winzige Sog und der leise Hauch, als sie sich von ihm lösten.
8: In dieser Stadt, die wie Robert so unvollkommen und zerrissen ist, lenkt er sich nicht mit Drogen, Alkohol oder Musik ab. Er fühlt sich einfach nur einsam und in vielem verunsichert. Martin Muser spürt diesen tiefgehenden Emotionen und den Enttäuschungen seines Protagonisten sensibel nach und hat sich beim Schreiben auch an die Zeit erinnert, als er so alt wie Robert war.
9: Dass ich zum Beispiel wirklich in meinem eigenen Leben, dass ich wahnsinnige Hemmungen hatte, jemanden anzurufen, weil ich kannte ja diese Person nicht, ist mir heute völlig unvorstellbar. Aber ich weiß, dass ich meine Mutter bekniet habe, kannst du da nicht für mich anrufen? Da war ich 18, ja. Dieses Unvermögen, das wollte ich bei Robert auch so ein bisschen beschreiben, also dieses Unvermögen eigentlich in Kontakt mit sich und mit der Welt zu kommen. Aber vom Grundgefühl würde ich sagen, ist es tatsächlich ein autobiografisches Buch, weil dieses Gefühl, das mich beim Schreiben dann auch wieder eingeholt hat, also dieses seltsame Verknotetsein in dieser Zwischenlebensphase, so auf dem Weg zum erwachsenen Mann, der man aber eigentlich nicht werden wollte, weil das auch kein tolles Versprechen war. Das kam mir tatsächlich so sehr authentisch vor. Oder ich habe versucht, das mit größtmöglicher emotionaler Wahrhaftigkeit zu schreiben. Hatte aber oft auch das Gefühl, dass ich genau daran scheitere, ja.
8: Dieses Hadern und Ringen mit seiner Romanfigur, auch noch nach der Veröffentlichung des Buches, merkt man Martin Muser im Gespräch an. Dabei ist Robert eine authentische Figur, mit der sich jugendliche Lesende durchaus identifizieren können. Der Berliner Autor vermeidet einen sentimentalen Rückblick auf eine Stadt, die es nicht mehr gibt, schreibt in einer bildreichen Sprache mit lebendigen Dialogen und seine Nebenfiguren, wie zum Beispiel der Tischlermeister, sind durchaus ambivalent. Und Martin Muser gelingt es, die Lesenden mit seinem Ende wirklich zu überraschen.
7: Limeboy, so heißt Martin Musers Buch. Erschienen ist es im Carlsen Verlag, 240 Seiten, 14 Euro, ab 14 Jahren. Wird der Roman empfohlen und vorgestellt, hat ihn Karin Hahn. Stefanie Höfler ist eine Autorin, die schon mit mehreren ihrer Bücher für den Deutschen Jugendliteraturpreis nominiert war. Für ihren Jugendroman Tanz der Tiefseequalle hat sie den Lux erhalten. Das ist der Kinder- und Jugendbuchpreis, den Radio Bremen und die Wochenzeitung Die Zeit über fast 40 Jahre an bemerkenswerte Bücher für junge Leserinnen und Leser vergeben haben. Jetzt gibt es ein neues Buch von Stefanie Höfler und es heißt so: Bis der Regen Feuer fängt. Und im Zentrum der Geschichte steht ein Mädchen, das mutig das System hinterfragt, in dem es lebt. Meine Kollegin Katrin Stövesan stellt den Roman für Kinder ab 14 vor.
11: Eine Dystopie, eine Liebesgeschichte, ein Coming-of-Age-Roman. Es steckt viel drin im Buch von Stefanie Höfler. Und am Ende vielleicht zu viel, um die Geschichte wirklich rund zu machen. Aber eines nach dem anderen. Das Setting der Dystopie, also der düsteren Zukunftsvision, ist gut gewählt. Ein realistisches Szenario. Eine Welt mit extremer Wasser- und Ressourcenknappheit. Und in allen noch von Menschen besiedelten Gebieten herrscht ein recht harsches Regime von Kontrolle und Konformitätsdruck. Die Menschen tragen Geräte bei sich, die ihre Überwachung durch die Systeme, also durch Behörden und Sicherheitsdienste, sicherstellen. Vitalzeichen, Aufenthaltsort etc. Nichts ist privat. Rauchen wird sofort erkannt, aber auch Erregungszustände und natürlich, wer wem gerade wie nah ist. Aber die Jugend wäre nicht die Jugend, wenn sie sich nicht auf kreative Weise Freiräume schaffen würde. Ein solcher Freiraum ist die Trauerweide, an der sich die Protagonistin Toni und ihre Freundin Sol, für die sie schwärmt, treffen.
12: Die nächste Kamera ist erst 300 Meter weiter an einer Straßenlaterne angebracht. Eine halb eingerostete, mattsilberne Kamera, die seit Jahren nicht ersetzt wurde. Wahrscheinlich, weil dieser Weg hier keine Priorität hat.
11: Am Treffpunkt lockern sie ihre Sensoren und überlisten die Überwachung per Handy. Sie tauschen sich aus, kommen einander näher. Toni ist eigentlich ein stiller Charakter. Toni ohne Worte wird sie genannt. Eine Rolle, aus der sie im Laufe der Geschichte herauswächst. Aber zunächst beginnt etwas anderes. Eine zarte erste Liebe, eine Schwärmerei, die erwidert wird und wächst.
12: Sol hatte ihre systemkritischen Gedanken mit mir geteilt. Sol war mysteriös und klug und schön. Sie ließ mich zusehen, wie sie gesundheitsschädliche Substanzen rauchte. Und ich? Toni ohne Worte? Ich wollte, dass Sol mich gut findet. Wollte es so sehr, dass alles in mir schmerzte von diesem Wollen.
11: Ein Szenario, das nah dran ist an der Lebensrealität von Teenagern. Junge Menschen, die einander finden, die Empfindungen entdecken und ausleben möchten. Wären da nicht die Systeme, die besagen, dass gleichgeschlechtliche Liebe nicht konform ist. Und konform zu sein, ist sozusagen das oberste Gebot in der Welt, die dieser Jugendroman entwirft. Wie sich herausstellt, ist so einiges nicht konform an Tonis Leben. Das findet sie erst nach und nach heraus und wächst an den Herausforderungen, die das mit sich bringt. Tonis älterer Bruder ist vor einiger Zeit verschwunden. Ein verlässlicher und wichtiger Teil ihres Lebens ist plötzlich nicht mehr da. Die Vertreter der Systeme stellen Fragen. Die Mutter verfällt in eine Art Starre. Toni kommt dem Geheimnis schließlich auf die Spur. Ihr Bruder ist Teil eines Experiments, das an unehelichen, also nonkonformen Kindern durchgeführt wurde. Auch Sol ist eines dieser Kinder gewesen. Ein Geflecht von ähnlichen Schicksalen wird den Leserinnen und Lesern vorgeführt. Allerdings entspinnt sich alles recht langatmig. Ob junge Menschen die Ausdauer und das Interesse mitbringen, hier dran zu bleiben, ist fraglich. Vor allem die Episode, in der erzählt wird, wie Toni mit zwei anderen Suchenden im Wald lebt, um dem Ganzen fern von den Systemen auf die Spur zu kommen, zieht sich.
12: Die Wäsche trocknet. Leonard geht hinaus, kommt wieder. Irgendwann geht das Feuer aus. Irgendwann schichtet Leonard Holz für ein neues. Ich döse ein, erwache. Ab und zu verschwindet Leonard kurz, aber meistens ist er da, sieht sich immer wieder nach mir um, bleibt, bringt mir Wasser.
11: Wasser, darum dreht sich dieses Experiment. Zwei Wissenschaftler erschaffen künstlichen Regen. Bevor dieser auf die Menschheit losgelassen wird, soll er getestet werden. An Menschen, die keine Wahl haben. An unehelichen Kindern. Solche nonkonformen Kinder werden alleinerziehenden Frauen eigentlich weggenommen und zwangsadoptiert. Das Experiment bietet den Frauen einen Ausweg. Sie können die Kinder behalten, wenn sie ihnen über Jahre hinweg die regenfördernden Substanzen verabreichen. Substanzen, die durch den künstlichen Regen über die Haut oder über die Nahrung aufgenommen würden, werden den Kindern direkt gegeben. Sehr gut gelungen ist hier der eingestreute Briefwechsel zwischen den Wissenschaftlern und den Müttern. Diese Texte liefern wichtige Informationen über die Nöte, die die Mütter ausgestanden haben, und über die Skrupellosigkeit der Akteure.
12: Die Mitschuld, die sie uns am Tod ihrer Tochter unterstellen, müssen wir allerdings aufs Deutlichste zurückweisen, hat die Studie doch in keinster Weise mit dem Unglück zu tun, das sie ereilt hat. Wir verbitten uns weitere solcher Spekulationen und weisen Sie noch einmal nachdrücklich auf Ihre andauernde Schweigepflicht hin.
11: Regenkinder, so lautet der Tarnname dieses großen Experiments, und es findet im Geheimen statt. Kein Entkommen für die unfreiwilligen TeilnehmerInnen. Und die Substanz macht sie krank. Rudi, Tonis Bruder, macht sich auf die Suche nach den anderen Betroffenen und will zusammen mit ihnen die Wissenschaftler stellen. Rudi hinterlässt seiner Schwester Hinweise, die sie erst später entdeckt, aber noch früh genug, um mit Rudi, Sol und zwei anderen Regenkindern schließlich die Auseinandersetzung mit den Tätern zu suchen und die Sache zu beenden. Eine Bedrohung weniger. Was bleibt, ist das Leben in den Systemen. Also, wie es sich für eine Dystopie gehört, bringt Tonis mutiges Handeln nur die halbe Erlösung von der Qual.
12: Und doch werde ich weiterleben, werde reden und lachen und lieben, werde unsere Systeme in Frage stellen und mich doch anpassen. Ich werde rennen und duschen und atmen und womöglich werde ich schon bald meinen Sensor wieder anlegen. Und ab und zu werde ich ihn ablegen und eine Zigarette rauchen.
11: Stefanie Höfler hat ihrer Protagonistin viel Raum gegeben, um sich zu entwickeln, um innerlich zu wachsen. Manchmal, wie gesagt, mit Längen. Vielleicht hätten Kürze und ein Erzählstrang weniger gut getan. Was der Autorin allerdings sehr gut gelungen ist, ist eine Welt zu kreieren, deren bedrückende Atmosphäre beim Lesen spürbar wird. Sie verortet ihre Figuren in einem repressiven Umfeld, in dem sie sich minimale Freiräume im Freundes- und Familienkreis einrichten, dem aber ansonsten kaum zu entkommen ist. Und der Reiz einer überzeugenden Dystopie liegt nun einmal darin, dass sie von der Realität, ob nun in den USA, Russland oder China, gar nicht so weit entfernt ist.
7: Stefanie Höflers Buch »Bis der Regen Feuer fängt« ist erschienen bei Belz und Gellberg, 316 Seiten, 18 Euro, ab 14 Jahren. Die Rezensentin war Katrin Stöbesand. Die französische Kinderbuchautorin und Illustratorin Isabelle Pain lebt mittlerweile in Berlin und war für ihre Werke bereits mehrfach für den Astrid Lindgren Memorial Award nominiert. Das ist der wichtigste Preis für Kinder- und Jugendbücher weltweit. Ihr neues Bilderbuch heißt »Die gelben Gummistiefel« und Anne-Kathrin Weber hat es für uns gelesen. Sie beginnt mit einem Zitat aus dem Buch, in dem eben diese Gummistiefel von einem Kind zum nächsten weitergegeben werden.
13: Und dann, nach all diesen Jahren, war es soweit. Tada! Endlich war ich an der Reihe.
14: Jubelt die Ich-Erzählerin. Nun darf sie sie tragen, die Gummistiefel. Und zwar nicht irgendwelche, sondern ganz besondere. Gelbe Gummistiefel, die in ihrer Familie weitergegeben werden, seit ihre große Schwester Anna sie vor einigen Jahren bekommen hat. Von Anna wanderten die Stiefel zunächst zu Cousine Josi, dann zu Cousin Josef, der immer einen Stiefel verlor.
13: Einmal hatte er einen im Schulbus vergessen. Heinrich, der Busfahrer, gab ihn dann der Bäckerin Ruth. Die überreichte ihn später dem Postboten Simon. Und der brachte dann den Stiefel am Nachmittag mitsamt den Briefen wieder zu Josef.
14: Als Josef die Stiefel nicht mehr passten, vererbte er sie seinem kleinen Bruder Johann, der in ihnen am liebsten rannte. Am Strand blieb schließlich einer der Stiefel stecken.
13: Wieder mussten wir suchen. Alle Menschen am Strand halfen mit. Wir konnten sie nicht einfach dort lassen. Die gelben Gummistiefel gehören schließlich zu unserer Familie.
14: Und so werden die Gummistiefel immer weitergegeben und getragen, auch zu einer Beerdigung. Bis sie schließlich bei der Ich-Erzählerin landen, einem fröhlichen Mädchen im Vorschulalter mit Zöpfen und roten Wangen.
13: Anfangs waren mir die Gummistiefel noch etwas zu groß. Aber das machte nichts. Ich zog einfach drei Paar Socken darunter an.
14: Auf der dazugehörigen Illustration im Bilderbuch ist die ganze große Familie der Protagonistin abgebildet. Die Ich-Erzählerin im Mittelpunkt, stolz mit ihren gelben Gummistiefeln an den Füßen. Isabelle Pain hat die Figuren mit Feinlinern skizziert und die Motive mit Aquarell- und Gouache-Farben koloriert, wobei neben dem Gelb der Gummistiefel pastellige Braun-, Beige- und Grautöne überwiegen. Die Illustrationen sind dynamisch gehalten und unterstreichen damit das Thema des Buches, die stete Weitergabe der Stiefel innerhalb der Familie. Indem die Stiefel mit jeder Doppelseite die Besitzerin oder den Besitzer wechseln, stehen sie sinnbildlich für Tradition und Verbindung innerhalb einer Großfamilie mit vielen verschiedenen Charakteren. Prinzipien, die auch deshalb so wichtig sind, weil nicht alle Familienmitglieder am selben Ort wohnen und weil sich die Eltern der Ich-Erzählerin trennen und neue Familien gründen. Deswegen ist die Ich-Erzählerin auch nicht die Letzte, die Stiefel tragen wird. Mit Die gelben Gummistiefel lenkt Isabelle Pain den Blick nicht nur auf das Verbindende in einer Familie voller kleiner und großer Individuen, sondern auch auf den umweltschonenden Umgang mit Kleidung. Ein kurzes, aber sehr lesenswertes Bilderbuch, das familiäre Werte wie Nachhaltigkeit und Zusammenhalt anschaulich und zeitgerecht vermittelt.
7: Das war Anne-Kathrin Weber, die dieses Buch vorgestellt hat, Die gelben Gummistiefel von Isabelle Pain. Tyrolia Verlag, 26 Seiten, 18 Euro, für Kinder ab 4 Jahren. Und das war der Büchermarkt für junge Leserinnen und Leser. Am Mikrofon war Nora Karches.
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15: Mit Manfred Kläuber und das ist unsere Themenauswahl.
16: Roboterschule. Humanoide KI-Maschinen lernen per Video und auf Zuruf. Pausenruf. Demonstranten in San Francisco fordern ein Ende des Wettrennens um künstliche Intelligenz. Und Hackback. Wie deutsche Nachrichtendienste künftig auf Cyberangriffe reagieren sollen.
17: Wir müssen diese künstlichen Gehirne schon auch in Richtung realer Welt arbeiten lassen, damit die Entwicklung weitergehen kann und wir nicht sozusagen vor einer selbstgeschaffenen Mauer dergestalt stehen, dass wir nur das, was wir schon eingespeichert haben in den Cyberspace, überhaupt nutzen können.
15: Das war Alois Knoll. Knoll ist Professor am Lehrstuhl für Robotik, künstliche Intelligenz und Echtzeitsysteme der Technischen Universität München. Die KI, sie greift nach der realen, der analogen Welt. Und deren reichster Mann, Elon Musk, sagt, bald würden Milliarden von mit KI beseelten Robotern den Planeten bevölkern. Alles anfassen, um es zu begreifen und mit dem so erworbenen Wissen sich dann in Fabriken oder auch in Privathaushalten nützlich machen. Achim Killer in München, wie weit ist denn die künstliche Intelligenz in echten Körpern? Wie weit sind humanoide Roboter?
18: Naja, in den Kapitalmärkten sind sie sehr präsent und regen die Fantasie von Anlegern an. In der gewöhnlichen Wirklichkeit hingegen sind sie eher rar. BMW setzt humanoide Roboter in seinem Werk in Spartanburg in den USA ein und demnächst in Leipzig. Leipzig sei der erste Einsatz von Humanoiden in Europa, schreibt der Konzern. Siemens macht das auch in Erlangen. Bislang hat man Humanoide ja fast ausschließlich auf Messen gesehen als Showobjekte, gerne auch zusammen mit Politikern für Pressefotos. Jetzt müssen die Bots in die Fabrik zum Arbeiten, also im Pilotbetrieb. Da werden sie zunehmend eingesetzt.
15: Ja, das hat aber lange gedauert und aus Science-Fiction-Geschichten kennt man das ja eigentlich schon seit Jahrzehnten, dass Roboter am Fließband stehen und gleichmütig die stumpfsinnigsten Arbeiten erledigen.
18: Ja, diese Vorstellung steht sogar ganz am Anfang. 1920 hat Karl Kappeck die Geschichte vom maschinellen Fronarbeiter, dem Roboter, erfunden. War gut 20 Jahre vor der Erfindung des Computers. Dann in den 60ern des letzten Jahrhunderts sind die Roboter in die Autofabriken eingezogen. Das sind diese überdimensionierten Greifarme aus Stahl, die mit Autokarosserien jonglieren und in Käfigen stehen, damit sie niemanden erschlagen. Das ist wirklich nicht menschenähnlich. Aber jetzt kommen die Humanoiden, die sehen nicht nur so aus, sondern haben auch Verstand, also künstliche Intelligenz halt.
15: Dank KI also werden jetzt Roboter so, wie man sie sich schon immer vorgestellt hat. Und um intelligent handeln zu können, müssen sie lernen. Sie müssen Sprach- und Ortskenntnisse erwerben und Allerweltswissen. Wir haben Ihnen dabei in München an der TU zugeschaut und natürlich auch zugehört.
13: Das Roboterlabor der Technischen Universität in einem Industriegebiet im Münchner Norden. Eine Fabrikhalle. Menschenähnliche Roboter mit dunkler Kunststoffoberfläche sitzen an Tischen, stehen auf Gestellen oder hängen an Seilen an der Wand. In Regalen liegen Einzelteile der Humanoiden und medizinische Modelle. Roboterarme greifen nach bunten Plastikteilen. Ein humanoider Roboter läuft.
19: Das ist der Ex-Humanoid, der aus China. Oder Tiangong-Robot. Man weiß immer nicht genau, wie er heißt. Also das ist der Ex-Humanoid. Davon haben wir zwei Stück. Und der ist relativ robust, schwer und etwa von ihrer Größe. Ja.
13: Stellt ihn der Laborchef Alois Knoll vor. Ein anderer Roboter lernt gerade, eine unförmige Plastikverpackung zu greifen. Ein Student macht es vor und führt dazu die komplizierten Hände des Humanoiden.
19: Die sind komplex, wie Sie sehen. Die sind teilweise sehr diffizile mechatronische Systeme. Die könnte man jetzt einzeln programmieren, jeden einzelnen Motor. Aber es ist viel besser, wir versuchen das direkt vom Menschen abzugreifen und dann hier erstmal zu kopieren und in einem zweiten Schritt dann ein System zu trainieren auf der Basis von Videoeingaben, auf der Basis von Sprachkommandos. Das muss man alles zusammenbringen, um dann eine sinnvolle Aktivität des Roboters auszulösen bzw. durchzuführen.
13: Entsprechend aufwendig ist das Training des Roboters. Er muss nicht nur verstehen, was man ihm sagt, er muss auch Bewegungen erlernen und Sensordaten interpretieren. Das ist sehr viel komplizierter als etwa das Training eines Chatbots. Es erschließt dem Roboter aber auch völlig neue Möglichkeiten.
19: Der Punkt ist, diese großen Sprachmodelle werden gespeist aus dem, was der Mensch in den Cyberspace gebracht hat. Was also, wenn Sie so wollen, salopp gesprochen, im Internet zur Verfügung steht. Wunderbar. Aber das ist eben alles, was jetzt schon abgegrast ist.
13: Humanoide hingegen erfassen ihre Umwelt unmittelbar, ohne Umweg über das Web. Ihnen steht die ganze physische Welt als Lernort offen. Entsprechend wichtig ist, wo das Gelernte gespeichert wird. Vor Ort oder in der Cloud. Alois Knoll plädiert eindeutig für Embodied AI, für künstliche Intelligenz im Körper eines Roboters.
19: Wir wollen ja, dass das Ding zwar sich hier orientiert und das alles sieht, aber das sollte ja möglichst sich nach außen dringen. Es ist egal, ob es Ihr Schlafzimmer, Ihre Küche oder irgendeine Fabrikhalle ist, das wollen Sie ja sozusagen lokal halten. Und das bedeutet, Sie wollen eigentlich diese Kommunikationsintelligenz, aber auch die Manipulationsintelligenz möglichst in diesem Roboter direkt haben und nicht über 25 Kanäle dann in die Welt verschicken und dann wieder einsammeln.
13: Der Roboterprofessor erwartet, dass sich wie bei Chatbots ein Ökosystem auch für die künstliche Intelligenz in der Robotik entwickeln wird. Mit Hardware und Anwendungsanbietern und mit KI-Modellen, die quelloffen im Netz zur Verfügung stehen.
19: Große Basismodelle für die Robotik, ja? Vision, Language, Action Modelle, diese Dinge werden sicherlich massiv zunehmen und die werden vermutlich auch der Öffentlichkeit in großer Zahl zur Verfügung stehen, sodass im Prinzip jeder sowas entwickeln kann. Wir sollten vorne dran sein.
15: Soweit unser kleiner Streifzug durch das Roboterlabor der TU München, bei dem wir erfahren konnten, wie humanoide Roboter lernen. Achim, wann ist es denn soweit? Wann kommen denn solche Humanoiden in den Haushalten hierzulande oder auch in den Fabrikhallen an?
18: Und das braucht noch ein bisschen. In der Fabrik geht's wahrscheinlich schneller. Da gibt's genügend Platz, große übersichtliche Hallen und ebene Böden, keine Kinder, keine Haustiere und nichts, was anderweitig für Chaos sorgen könnte. Da können Roboter störungsfrei agieren. Da werden Humanoide als erstes eingesetzt, wie es ja in Anfängen schon geschieht. Und dann kommt wahrscheinlich die professionelle Pflege in öffentlichen Einrichtungen. Auch da ist es ordentlich. Räume, Möbel und medizinisches Gerät sind normiert. Sich da zurechtzufinden, ist machbar für einen Humanoiden. Und zum Schluss erst werden sich meines Erachtens Roboter als Haushaltshilfen in Privatwohnungen nützlich machen. Es wird schon schwierig. Man stellt sich nur mal eine Altbauwohnung mit steiler Treppe zum ausgebauten Dachgeschoss vor und hinterm Haus ein artenreicher Ökogarten. Aber vielleicht sind die Roboter ja gar nicht mehr so humanoid, wenn sie mal in den Haushalten ankommen.
15: Wieso denn das?
18: Naja, sie müssen ja nicht so groß sein wie ein Menschen. Halbhoher kann genauso arbeiten. In der Fabrik werden ansonsten irgendwelche menschenähnlichen Bots sich wohl vorwiegend auf Rädern bewegen und nicht auf Beinen. Und als Haushaltshilfe genügt wahrscheinlich oft eine smarte Hand oder ein Roboterarm. Da braucht man vielleicht gar keinen Rumpf und keinen Kopf.
15: Und was wird dann aus dem Menschen, deren Arbeit künftig von Robotern erledigt wird?
18: Deren Arbeitsplätze werden wegfallen. Es wird zwar bei jeder Innovation das Sayesche Theorem neu vertont, wonach ein Angebot sich seine Nachfrage selbst schafft und dabei auch jede Menge Arbeitsplätze entstehen, aber so war es eigentlich noch nie. Zwar gibt's oft neue Jobs, so quasi am Rand des Internets, Paketzusteller beispielsweise aufgrund des E-Commerce, aber die Jobs sind prekär. Wegen Paketzusteller etwa werden bald sicherlich auch Drohnen und Roboter konkurrieren. Und bei solchen Konkurrenzkämpfen Mensch gegen Maschine, Menschen keine Chance.
15: Humanoide Roboter, sie werden immer wichtiger und auch zahlreicher. Darüber sprach ich mit meinem Kollegen Achim Killer. Danke.
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15: Letztes Wochenende in Kalifornien. Rund 200 bis 300 Menschen demonstrieren gegen künstliche Intelligenz. Die ersten zaghaften Demonstrationen, vor allem von Kreativen gegen die vermeintliche Verletzung ihrer Persönlichkeits- und Urheberrechte, sind schon ein paar Monate her. Jetzt aber geht es in Sachen KI in vielen Städten der USA ums Ganze.
21: Once AI gets smarter than any human on earth.
22: Sobald KI schlauer ist als die Menschen, kann sie vielleicht Krebs heilen, aber wahrscheinlich auch Biowaffen entwickeln. Vielleicht wie Covid, nur tödlicher und ansteckender. Ich glaube, damit könnte die Menschheit nicht umgehen.
21: Humanity wouldn't be able to handle.
15: Das war der Anti-KI-Aktivist und Mitglied der Aktion Stopp das KI-Wettrennen, Michael Tracy. Seine Organisation hat die Gegner und die Skeptiker der künstlichen Intelligenz auf die Straßen von San Francisco gerufen. Gerade in jener Stadt also, in der zahlreiche KI-Firmen wie zum Beispiel OpenAI oder Anthropic ihren Hauptsitz haben. Mein Kollege Nils Dams hat die Proteste verfolgt. Aktivist Tracy hat ja von der großen Ambivalenz gesprochen, mit der viele Menschen die KI betrachten. Worum ging es denn den Demonstrantinnen und Demonstranten noch?
22: Also die sind nicht generell gegen KI, da sind auch welche dabei, die selbst in der KI-Industrie arbeiten, aber sie sprechen von einem rücksichtslosen KI-Wettrennen und sagen, die großen KI-Firmen bringen immer schneller, immer bessere KI-Modelle raus. Wir machen uns wirklich Sorgen, dass dabei die Sicherheitstests auf der Strecke bleiben könnten wegen des krassen Wettbewerbs. Wir wollen, dass die führenden KI-Firmen in den USA, also OpenAI, Google, Meta oder Anthropic, aber auch weltweit kollektiv eine Pause bei der Entwicklung von Spitzen-KIs einlegen. Die Sorgen sind auch nicht so aus der Luft gegriffen. Die KI-Systeme verbessern sich tatsächlich extrem schnell, schneller als auch viele Fachleute gedacht haben. Und es ist auch immer wieder vorgekommen, dass Sicherheitsmaßnahmen umgangen werden konnten.
15: Da waren nur wenige hundert Menschen in San Francisco auf der Straße, um gegen KI zu demonstrieren. Wenn man allerdings die Berichte aus den USA über das Meinungsbild der Bevölkerung liest, dann braut sich da wohl Ablehnung und Angst zusammen, oder?
22: Die Sorgen und auch der Widerstand hier, der wächst schon auch auf ganz unterschiedlichen Ebenen. Wie wirken sich KIs auf Jobs aus? Das ist natürlich ein Riesenthema. Speziell Jüngere machen sich Sorgen um Einstiegsjobs. Werden die vielleicht bald mehr und mehr von KIs ersetzt? In ländlicheren Gebieten werden gerade viele große KI-Rechenzentren gebaut. Da beschweren sich immer mehr, weil die sagen, die verbrauchen so viel Wasser. Die verbrauchen auch sehr viel Strom. Der wird dann auch noch teilweise mit Dieselgeneratoren gemacht, die dann auch noch die Luft verpesten. Das ist auch ein Problem. Und bisschen weiter gefasst gibt es auch die Sorge, dass Kriminelle mit KI Cyberangriffe starten und zum Beispiel Stromnetze oder den Flugverkehr lahmlegen könnten oder dass sich KI-Systeme so weiterentwickeln, dass sie irgendwann vielleicht nicht mehr von Menschen kontrollierbar sind.
15: Die Forderung nach einer Entwicklungspause bei der künstlichen Intelligenz, die steht also im Raum und erstaunlicherweise wurde sie sogar von einem führenden Kopf der KI-Branche selbst ins Spiel gebracht, nämlich von Anthropic-Chef Dario Amodei. Er plädierte Anfang Juni für eine Art Entwicklungsmoratorium, damit, Zitat, gesellschaftliche Strukturen und die Forschung zur Ausrichtung der KI mit dem technologischen Fortschritt Schritt halten können. Zitat Ende. Fragt sich also, wie realistisch die Forderung nach einer KI-Pause überhaupt ist.
22: Das wird nicht einfach so passieren. Da steckt viel zu viel Geld drin. Die großen KI-Firmen hier in den USA stecken hunderte Milliarden Dollar pro Jahr in die KI-Entwicklung, in ihre Rechenzentren, in teure Chips etc. Die hören damit nicht einfach auf. Die Firmen und deren Geldgeber wetten auf die Zukunft. Die sagen, hey, KI ist das große Ding. Wir müssen jetzt Geld reinstecken, jetzt vorne mit dabei sein, um letztendlich dann langfristig viel Geld zu verdienen. Aber es gibt immer wieder Zweifel daran, ob sich das wirklich lohnt, ob man mit KI auf absehbare Zeit auch wirklich so viel Geld wieder verdienen kann. Und wenn die Geldgeber nicht mehr daran glauben und sagen, oh, das klappt vielleicht alles gar nicht, wir kriegen vielleicht unser Geld gar nicht wieder, da stecken wir mal nichts mehr rein, dann könnten KI-Firmen pleite gehen. Man spricht hier auch von der KI-Blase, die platzen könnte. Und dann würde sich auch so ein KI-Wettrennen zwangsläufig verlangsamen, weil es dann vielleicht gar nicht mehr so viele Firmen gibt, die KIs machen.
15: Die Skepsis und der Widerstand gegen die rasante Entwicklung der KI nimmt in der amerikanischen Bevölkerung zu, darüber berichtete Nils Dams. Für Aufsehen hierzulande sorgte in dieser Woche ein Gesetzesentwurf aus dem Bundesinnenministerium, der an die Öffentlichkeit gelangte. Innenminister Dobrindt von der CSU hat nämlich einen Referentenentwurf für die Reform des Auslandsgeheimdienstes, Bundesnachrichtendienst und des Inlandsgeheimdienstes, Bundesamt für Verfassungsschutz, vorgelegt. Beide Geheimdienste sollen künftig wesentlich mehr, vor allem digitale Befugnisse erhalten und auch finanziell besser ausgestattet werden. Teilweise recht alte Forderungen von Sicherheitspolitikerinnen und Politikern sollen nun umgesetzt werden. Peter Wächering, Sie beschäftigen sich ja schon seit vielen Jahren mit solchen Reformvorhaben digitaler Art und der Ausweitung von Befugnissen für die deutschen Geheimdienste. Was ist da auf Bundesebene geplant?
0: Ja, all das, was bisher verboten war in Sachen tatsächlich Hackback, digitale Fälschung, digitale Desinformationen und digitale Zugriffe auf andere Server. Allerdings bisher in diesem Entwurf nur bezogen auf eben die Änderung für den Bundesnachrichtendienst und das Bundesamt für den Verfassungsschutz. Also alles, was da noch so kommen kann in Richtung Landesämter für Verfassungsschutz oder in Richtung militärischer Abschirmdienst, das wissen wir noch nicht, aber da wird schon kräftig diskutiert. Und tatsächlich im digitalen Bereich sollen eben vor allen Dingen die beiden dann, BND und Verfassungsschutz, auf Bundesebene mehr dürfen. Bisher galt ja immer der Grundsatz, dass der Bundesnachrichtendienst nur Informationen sammeln darf, keine aktiven digitalen Maßnahmen betreiben darf. Das soll er jetzt eben machen dürfen. Er bekommt die Lizenz, aktiv zu werden. Und deshalb sind erweiterte nachrichtendienstliche Maßnahmen vorgesehen, die der Bundesnachrichtendienst gegen andere Staaten ausüben kann. Und zwar für Staaten, wenn die für eine Gefährdungslage verantwortlich gemacht werden können. Allerdings, wie diese Gefährdungslage nachgewiesen werden soll, das bleibt bisher völlig im Unklaren.
15: Worum handelt es sich denn konkret bei diesen erweiterten nachrichtendienstlichen Maßnahmen, die der BND dann ausführen darf?
0: Ja, die sind sehr weit gestreut. Beispielsweise darf der BND diesem Entwurf zufolge künftig Datenverkehr umleiten. Er darf auch Datenverkehr einfach unterbrechen. Er darf gespeicherte Daten manipulieren. Das ist neu. Er darf regelrechte Fakes anlegen und er darf Software, auch Schadsoftware, verändern und manipulieren und gegen andere Staaten anschließend einsetzen. Und das Ganze soll in Richtung einer sehr aktiven Cyberabwehr gehen. Das ist ja auch schon seit mindestens 10 Jahren unter dem Stichwort Hackback diskutiert worden. Und in der Vergangenheit wurde das stets zurückgewiesen und abgelehnt. Jetzt aber ist hier eine Art Durchbruch offensichtlich gelungen. Das heißt, der BND konnte sich durchsetzen und darf jetzt digitale Systeme angreifen, verändern, sogar zerstören. Und das Bundesamt für Sicherheit in der Informationstechnik soll dann sogar noch ansonsten geheim gehaltene Sicherheitslücken zuliefern, die diese digitalen Angriffe ermöglichen.
15: Also gibt es jetzt quasi die Lizenz zum Hackback?
0: In der Tat, die Lizenz zum Hackback, aber dabei bleibt es nicht, denn ganz verklausuliert wird in diesem Entwurf auch davon gesprochen, dass sogenannte kinetische Mittel eingesetzt werden dürfen.
15: Kinetische Mittel, das müssen wir kurz erklären. Das meint also unmittelbare Einwirkung physischer Gewalt, zum Beispiel durch Waffengewalt.
0: Allerdings wird das auf den Verteidigungsfall beschränkt, aber wenn der Bundesnachrichtendienst dann im Verteidigungsfall eben diese kinetischen Mittel einsetzt, dann sei tatsächlich sowas wie die Lizenz zum Töten gegeben, so äußerten Kritiker in Anspielung auf ein altes James-Bond-Wortspiel sich in dieser Woche.
15: Und wie sieht es mit den erweiterten Befugnissen für das Bundesamt für Verfassungsschutz aus?
0: Kinetische Mittel sind da immerhin nicht vorgesehen. Aber auch hier geht es um Manipulation von Daten. Der Verfassungsschutz soll Inhalte auf anderen Datenträgern verändern und manipulieren dürfen. Er soll darüber hinaus sogar regelrechte Desinformationen und Falschinformationen für Beteiligte bereitstellen. Er darf ebenfalls Daten löschen und wie gesagt, alles in Sachen Verfälschung und Manipulation wird hier sehr leger gehandhabt. Um andere Server lahmzulegen oder an die Server ranzukommen, um eben Falschinformationen dort abzulegen oder zu verbreiten, wird dem Bundesamt für Verfassungsschutz eine ganz breite Palette an zusätzlichen Maßnahmen zur Verfügung gestellt. So können etwa Plattformbetreiber und auch Telekommunikationsunternehmen künftig verpflichtet werden, entsprechende Auskünfte zu erteilen. Und informationstechnisches Gerät, wie beispielsweise Server, die sollen auch unschädlich gemacht werden dürfen. Allerdings ist da nicht von kinetischen Mitteln die Rede. Das Bundesamt darf das, wenn staatliche Angreifer oder wenn terroristische Angreifer abgewehrt werden müssen und wenn eine umgehende Einwirkung, wie es im Entwurf so schön heißt, unbedingt notwendig sei. Und dann darf es sogar Aufgaben übernehmen, die bisher im Bereich der Polizei lagen. Und da haben wir es tatsächlich mit einer problematischen Aufweichung der Trennung von polizeilichen Aufgaben und Aufgaben des Inlandsgeheimdienstes im digitalen Bereich zu tun. Also das darf man wohl getrost als Öffnung der Büchse der Pandora bezeichnen.
15: Aber sowohl Bundesnachrichtendienst als auch Bundesamt für Verfassungsschutz unterliegen ja verschiedenen Kontrollen. Nicht nur innerhalb des Ministeriums, des Innenministeriums, sondern auch parlamentarischen Kontrollen. Können wir dabei erweiterten Befugnissen dann davon ausgehen, dass diese parlamentarischen Kontrollen engmaschiger und auch detaillierter durchgeführt werden?
0: Also dem Entwurf zufolge ist das wohl kaum zu erwarten und auch nach der bisherigen Struktur dieser Kontrollen nicht. Der unabhängige Kontrollrat, der die technischen Maßnahmen des Bundesnachrichtendienstes kontrolliert, der wird zwar verstärkt, aber in ihm sitzen eben ehemalige Richter mit langjähriger Erfahrung an Bundesgerichten, sodass die direkte Kontrolle der technischen Maßnahmen zunächst einmal nicht der parlamentarischen Kontrolle sofort unterliegt. Und natürlich sind ja auch die parlamentarischen Kontrollgremien des Bundestages zuständig, also das parlamentarische Kontrollgremium selbst, eben das den Verfassungsschutz und so im Übrigen auch den militärischen Abschirmdienst neben dem BND kontrolliert und die G10-Kommission. Die prüft ja die Beschränkungen des Vermeldegeheimnisses bzw. des Postgeheimnisses. Allerdings sind auch diese Kontrollmöglichkeiten in der Praxis äußerst beschränkt, weil die Ressourcen dafür sehr knapp sind. Und das gilt dann auch für das Bundesamt für Verfassungsschutz. Hinzu kommt übrigens noch, dass auch die Prüfungsmöglichkeiten des Bundesbeauftragten für den Datenschutz und die Informationsfreiheit in Bezug auf beide Nachrichtendienste künftig eingeschränkt werden sollen.
15: Die ganzen neuen Befugnisse, die da eingeräumt werden sollen, die kosten auch neues Geld. Wie sieht es da aus?
0: Ja, der BND bekommt erstmal einen guten einmaligen Nachschlag von deutlich über 40 Millionen Euro. Und dann wird es nochmal knapp 35 Millionen Euro zusätzlich geben. Und beim Verfassungsschutz, da sieht es sogar noch üppiger aus. Für die Umstellung der sogenannten Strukturen für die neuen Befugnisse, also digitaler Bereich, sind so ungefähr knapp 100 Millionen geplant. Und bei den laufenden Betriebskosten, da werden für den Ausbau der sogenannten Cyberfähigkeiten schlappe 300 Millionen veranschlagt.
15: Neue Möglichkeiten für die Geheimdienste, um auf Cyberangriffe zu reagieren, darüber sprach ich mit meinem Kollegen Peter Bechering. Danke. Die Schufa soll eine Schattendatenbank mit privaten Finanzdaten betreiben. Unsere erste Meldung im Info-Update von und mit Friederike Walch.
2: Laut Recherchen des NDR und der Süddeutschen Zeitung speichert die Schufa darin veraltete Daten von Millionen Menschen, auch nach der offiziellen Löschfrist. Dazu zählen mutmaßlich Informationen zu alten Krediten und Kreditkarten, Pfändungen und Privatinsolvenzen sowie Schulden, die die Betroffenen aber teils schon vor Jahren beglichen haben. Die Schufa nutze diese bislang unbekannte Datenbank zu Trainingszwecken, unter anderem um zu testen, wie gut neu entwickelte Bewertungsscores funktionieren. Die Ergebnisse dieser Tests würden auch an andere Firmen weitergegeben.
15: PayPal könnte für mehr als 53 Milliarden US-Dollar aufgekauft werden.
2: Laut einem Bericht der Nachrichtenagentur Reuters haben das Zahlungsdienstleistungsunternehmen Stripe und der Finanzinvestor Advent an

0: EU-Kommission im vergangenen Dezember eine Strafzahlung von 120 Millionen Euro verhängt. Kritisiert wurde unter anderem die irreführende Authentifizierung von Nutzerkonten durch einen weißen Verifizierungshaken auf blauem Grund. Unternehmenschef Elon Musk hatte eingeführt, dass alle zahlenden Abokunden ein solches Häkchen bekommen. Außerdem beschuldigt die EU-Kommission X, Forschenden Daten vorzuenthalten und Werbung nicht transparent zu dokumentieren. X hat nun angekündigt, entsprechende Korrekturen vorzunehmen, die in den kommenden 6 Monaten umgesetzt werden müssen.
1: OpenAI plant angeblich einen eigenen ChatGPT-Lautsprecher.
0: Das berichten die Nachrichtenportale The Information und Bloomberg. Demnach entwickelt OpenAI einen akkubetriebenen Smart Speaker, der mit ChatGPT gekoppelt ist und unter anderem Haushaltsgeräte steuern, Medien abspielen, Fragen beantworten und auf Nachrichten reagieren kann. Insiderberichten zufolge soll der Speaker dabei die Präferenzen der Kundinnen und Kunden lernen und mit der Zeit persönlicher und selbstständiger werden, zum Beispiel indem er auf E-Mails zugreift. Allerdings soll Apple derzeit eine einstweilige Verfügung gegen die Pläne von OpenAI anstreben. Der Hardware-Chef von OpenAI ist ein ehemaliger Apple-Manager. Apple wirft OpenAI vor, ihren geplanten Lautsprecher mit gestohlenen Geschäftsgeheimnissen zu entwickeln.
1: Das neue chinesische KI-Modell Kimi K3 soll US-Sprachmodelle übertreffen.
0: Produziert wird der neue KI-Chatbot vom chinesischen Startup Moonshot, das wiederum vom chinesischen KI-Konzern Alibaba unterstützt wird. Laut eigenen Angaben übertrifft Kimi K3 in einigen Benchmarks die führenden US-Modelle und könnte das größte, teilweise offene KI-Modell der Welt werden. Im Ranking der KI-Plattform Arena AI liegt das chinesische Modell in Bezug auf die Frontend-Entwicklung, also insbesondere die Benutzerfreundlichkeit und Leistung, auch bereits auf Platz 1. In einem Blog-Eintrag räumt Moonshot allerdings auch ein, dass die Gesamtleistung von Kimi K3 noch hinter den neuesten Modellen der US-Konzerne Anthropic und OpenAI zurückbleibt.
1: Das Packprogramm 7-Zip ist aktuell besonders anfällig für Schadcode-Attacken.
0: Schuld ist eine Sicherheitslücke, über die Angreifer Schadcode einschleusen können. Das berichtet die Zero-Day-Initiative von Trend Micro. Der Schadcode würde dabei in präparierten Archivdateien versteckt und wird ausgeführt, sobald die Nutzenden die entsprechende Datei öffnen oder einen schädlichen Link aufrufen. Um die Sicherheitslücke zu schließen, hat 7-Zip Ende Juni ein Patch bereitgestellt. Dieses sollte so schnell wie möglich installiert werden.
1: Hersteller süchtig machender Apps sollen in Zukunft Bußgelder zahlen.
0: Die EU-Kommission arbeitet aktuell an neuen Regeln, nach denen Technologiekonzerne mit Bußgeldern belegt werden können, wenn die Verbraucher, insbesondere Kinder, nicht ausreichend vor Kostenfallen im Internet geschützt werden. Die für Jahresende angekündigten neuen Fairness-Regeln im digitalen Raum sollen unter anderem gegen das sogenannte süchtig machende Design von Websites und Apps vorgehen, darunter zum Beispiel das Endlos-Scrolling. Auch manipulatives Design und Abo-Fallen sollen damit strenger geahndet werden. Parallel diskutiert die EU derzeit auch über ein mögliches Social-Media-Verbot für Kinder und Jugendliche.
1: In China wurde erstmals ein kommerziell zugelassenes Computergehirnimplantat eingesetzt.
0: Laut chinesischen Medien wurde das Implantat in der vergangenen Woche bei einer Operation in Shanghai erfolgreich eingesetzt. Das Neurotechnologieunternehmen Neuracle will mit dem Implantat die Bewegungsfähigkeit einer Roboterhand ermöglichen, die der Patient seit einem Autounfall trägt. Die Chirurgen haben das Gerät mit 8 Elektroden direkt auf der äußeren Hirnhaut platziert. Dort soll es elektrische Signale des Gehirns aufzeichnen, die ein Computer dann in Steuerungsbefehle für die Roboterhand übersetzt. Damit steht Neuracle im direkten Wettbewerb zum US-Konzern Neuralink.
2: Sternzeit, 18. Juli. Die geisterhaften Teilchen aus dem Kosmos. Seit 70 Jahren sind die Neutrinos bekannt. Elementarteilchen, die unter anderem

0: bei Kernreaktionen frei werden. Neutrinos haben keine Ladung, eine verschwindend kleine Ruhemasse und bewegen sich lichtschnell. Neutrinos reagieren so gut wie nie mit anderer Materie. In jeder Sekunde rasen hunderte Milliarden Neutrinos durch unseren Körper hindurch, ohne dass wir irgendetwas merken. Sie laufen völlig ungehindert durch Betonmauern und sogar durch die ganze Erde. Nur extrem selten reagiert mal ein Neutrino mit anderen Teilchen, etwa einem Wassermolekül. Dann werden Partikel erzeugt, die charakteristische Strahlung aussenden und so das Neutrino verraten. Um mit ihrer Hilfe etwas über den Kosmos zu lernen, haben Fachleute riesige Neutrino-Detektoren gebaut. Bei Ice Cube dient das Eis am Südpol, beim Kubikkilometer-Neutrino-Teleskop das Wasser im Mittelmeer als Nachweismaterial. Sensoren erfassen die Lichtblitze. Vor 3 Jahren ging im Mittelmeer ein Neutrino ins Netz, das 15.000 Mal mehr Energie hatte, als bei den Kollisionen im LHC-Teilchenbeschleuniger in Genf frei wird. Sicher identifizierte Quellen für kosmische Neutrinos sind die Sonne, eine Supernova in der Magellanschen Wolke vor 40 Jahren und einige Galaxien, in deren Zentren es extrem massereiche schwarze Löcher gibt. Einst ging es allein um den Nachweis der Neutrinos. Jetzt nutzt man sie als himmlische Botschafter. Bald könnte die Neutrino-Astronomie ein wichtiges Fenster ins All sein, durch das sich die gewaltigsten Prozesse im Kosmos erkunden lassen.
1: Das war es von Computer und Kommunikation für diese Woche. Manfred Kläuber dankt für Ihr Interesse.
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3: Uhr, die Nachrichten. Bundeskanzler Merz hat den Rücktritt von Unionsfraktionschef Spahn als richtig und unvermeidlich bezeichnet. Glaubwürdigkeit sei in der Politik das höchste Gut, teilte der CDU-Vorsitzende mit Blick auf Kritik an Spahns Elternschaft durch eine Leihmutter mit. Mehrere Unionspolitiker sprachen, wie der CSU-Vorsitzende Söder, von einer persönlichen Entscheidung und zollten Spahn dafür Respekt. SPD-Fraktionschef Miersch erklärte, er habe in der Koalition sehr vertrauensvoll mit Spahn zusammengearbeitet. Von der Opposition wurde der Rücktritt als längst überfällig bezeichnet. Die Grünen-Vorsitzende Brandner sagte, Spahns Glaubwürdigkeit habe bereits durch frühere Fälle gelitten. Ähnlich äußerte sich der Linken-Vorsitzende Pantisano unter Verweis auf Spahns zum Teil überteuerte Maskenkäufe als Gesundheitsminister während der Corona-Pandemie. Für die AfD-Vorsitzende Weidel ist Spahns Glaubwürdigkeit zerstört. Spahn hatte seinen Rücktritt am Nachmittag in einem Schreiben an die Unionsfraktion im Bundestag erklärt. Der Spagat zwischen seiner Entscheidung zu einem Kind durch Leihmutterschaft und seiner Funktion als Fraktionsvorsitzender sei zu groß geworden, heißt es darin. Spahn und sein Mann waren mit Hilfe einer Leihmutter in den USA Eltern geworden. Leihmutterschaften sind in Deutschland nicht zulässig. Die CDU lehnt eine Legalisierung ab. Auch Spahn selbst war in der Vergangenheit stets dagegen. In Magdeburg startet die AfD offiziell in den Landtagswahlkampf für Sachsen-Anhalt. Bei der Veranstaltung auf dem Messegelände soll Bundesparteichefin Weidel sprechen. Vor dem Eingang zur Messe demonstrieren mehrere hundert Menschen zum Teil seit Stunden gegen die AfD. Gewählt wird Anfang September. In Umfragen liegt die Partei bei mehr als 40%. Sie strebt die absolute Mehrheit im Landtag und damit die Übernahme der Landesregierung an. Die AfD plant unter anderem, hunderte Behördenstellen neu zu besetzen und den Rundfunkstaatsvertrag aufzukündigen, was die Rechtsgrundlage für den MDR gefährden könnte. Außerdem will sie die Lehrpläne für das Schulfach Geschichte überarbeiten. Die Werbekampagne des Landes soll statt modern denken künftig Deutschdenken lauten. Derzeit regiert der CDU-Politiker Schulze in einer Koalition mit SPD und FDP. Der Waldbrand im Müritz-Nationalpark ist laut Behörden eingekesselt. Der Landkreis Mecklenburgische Seenplatte teilte mit, es seien sogenannte Wasserriegel aufgestellt worden. Diese bewässerten den Boden und die Bäume auf der Waldfläche, die bisher nicht brenne. Somit könne sich das Feuer nicht weiter ausbreiten, hieß es. Die Ausdehnung des Feuers von knapp 4 Quadratkilometern sei aber unverändert. Rauchsäulen seien noch zu sehen, würden aber weniger. Bei der aktiven Brandbekämpfung konzentrieren sich die mehr als 350 Einsatzkräfte derzeit vor allem auf den östlichen Bereich des Nationalparks, da das dortige Gebiet nicht munitionsbelastet ist. Die Löscharbeiten an anderer Stelle wurden immer wieder durch explodierende Munition auf einem früheren Truppenübungsplatz erschwert. Nun wurden zwei Wasserwerfer der Polizei sowie eine Spezialeinheit zur Brandbekämpfung aus Niedersachsen angefordert. Zuletzt waren auch zwei Hubschrauber der Bundeswehr im Einsatz. Der Brand wurde am Montag gemeldet. Die Ursache ist weiterhin nicht bekannt. Indien hat seine erste privat entwickelte Rakete erfolgreich ins All gebracht. Wie das Unternehmen Skyroot mitteilte, hob die 23 Meter hohe Vikram 1 kurz nach 12 Uhr Ortszeit vom Weltraumbahnhof Sriharikota ab. Etwa 15 Minuten später erreichte sie ihre Umlaufbahn in 450 Kilometern Höhe. Indiens Premierminister Modi sprach von einem entscheidenden Moment für Indiens Weg in den Weltraum. Die neue Rakete ist dafür ausgelegt, Satelliten mit einem Gewicht von 350 Kilogramm ins All zu bringen. Die indische Weltraumbehörde ISRO strebt an, möglicherweise schon nächstes Jahr Astronauten aus eigener Kraft in den Weltraum zu bringen. Das Wetter. Unterschiedlich bewölkt, im Süden örtlich Schauer. Der Deutsche Wetterdienst warnt für Teile Bayerns und Baden-Württembergs vor schweren Gewittern mit Hagel und Starkregen. An Nord- und Ostseeküste kann es zu Sturmböen kommen. Temperaturen 20 bis 29 Grad. Morgen im Westen meist sonnig und trocken, sonst gebietsweise Schauer und Gewitter bei 17 bis 25 Grad. Und die weiteren Aussichten am Montag im Norden und Osten wechselnd bis stark bewölkt mit Schauern und Gewittern. In der Südwesthälfte meist heiter. Temperaturen 17 bis 25 Grad. Das waren die Nachrichten.
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4: Mit Viktoria Eglau, hallo und herzlich willkommen. Schön, dass Sie dabei sind. In Deutschland und in vielen anderen Ländern schrumpfen die Gesellschaften. Nicht erst seit gestern, sondern schon seit geraumer Zeit. Hierzulande ist die Geburtenrate im vierten Jahr in Folge gesunken. Eine so niedrige Geburtenrate gab es in Deutschland zuletzt kurz nach dem Zweiten Weltkrieg. Grund für viele Experten und Expertinnen, Alarm zu schlagen. Sie warnen vor den gesellschaftlichen und wirtschaftlichen Risiken dieses tiefgreifenden demografischen Wandels, vor einer Krise oder gar einem Kollaps der Sozialsysteme. Es gibt aber auch andere, die meinen, nicht dramatisieren, die Angst vor der alternden Gesellschaft sei übertrieben. Sind niedrige Geburtenraten eine Gefahr oder können sie auch eine Chance sein? Um diese Frage dreht sich die heutige Streitkultur. Zunächst ein paar Stimmen zum Thema.
5: Wir werden immer weniger in Deutschland. Und es liegt auch an immer weniger Babys.
6: 2025 sind in Deutschland rund 654.300 Babys geboren worden. Das sind 3,4% weniger als im Jahr davor. Und das ist jetzt auch schon das vierte Jahr in Folge, in dem die Zahl sinkt.
7: Die Folgen dauerhaft niedriger Geburtenraten können wir uns heute ja schon angucken. Riesige Probleme bei den Rentenversicherungen, bei der Krankenversicherung und der Pflegeversicherung. Und das Hauptproblem in allen dieser drei großen Säulen der Sozialversicherung ist, dass wir zu wenig junge Menschen haben, die auf den Arbeitsmarkt kommen und einzahlen.
6: Das ist das größte Geburtendefizit seit der Nachkriegszeit.
8: Seit Mitte des 19. Jahrhunderts werden die Menschen älter und bekommen weniger Kinder. Und wir haben das ganz gut verkraftet. Wir haben immer mehr Fortschritt. Wir sind immer reicher geworden.
9: Denselben Abwärtstrend beobachten Demografen ja in nahezu allen Industrienationen.
8: Wir haben nicht weniger Beitragszahler und immer mehr Rentner, sondern wir haben mehr Beitragszahler.
10: Deutschland schrumpft und ergraut. In den nächsten Jahrzehnten wird die Alterspyramide in die Form einer ägyptischen Mumie übergehen.
4: Und bei dieser Ausgabe der Streitkultur diskutieren mit Alexia Fürnkranz-Priskavetz. Sie ist Bevölkerungsökonomin, Professorin an der Technischen Universität Wien und sie forscht über die Wirkung demografischer Entwicklungen auf wirtschaftliche Prozesse. Hallo, Frau Fürnkranz-Priskavetz.
11: Grüß Gott.
4: Ihr Diskussionspartner ist Marcel Fratscher, Professor für Makroökonomie an der Berliner Humboldt-Universität und Präsident des Deutschen Instituts für Wirtschaftsforschung, DIW. Hallo, Herr Fratscher.
12: Hallo, ich grüße Sie.
4: Noch dieser Hinweis, die Sendung ist aufgezeichnet. Und wie immer fassen die Gesprächspartner zu Beginn ihren jeweiligen Standpunkt kurz zusammen. Herr Fratscher, niedrige Geburtenraten, die sind aus Ihrer Sicht, glaube ich, vor allem eins, riskant. Warum?
11: Niedrige Geburtenraten sind wirtschaftlich riskant, weil sie zu beispielsweise vielen Unternehmensinsolvenzen führen können, zu großen Verwerfungen, wenn eben junge Menschen Unternehmen nicht weiterführen können, wenn Fachkräfte Menschen fehlen. Es ist sozial ein Riesenproblem, denn unsere Sozialsysteme sind letztlich umlagefinanziert, heißt ein Generationenvertrag, bei dem die Jüngeren für die Älteren zahlen. Und das ist schon jetzt zu einem riesigen Ungleichgewicht und Generationenkonflikt geworden. Und eine Schrumpfung der Gesellschaft ist eine Gefahr für unsere Demokratie, denn auch das sehen wir schon jetzt. Viele empfinden eine schrumpfende Bevölkerung als eine Bedrohung für ihre Identität. Schrumpfung bedeutet, dass Regionen, damit auch Menschen abgehängt werden, weniger soziale Teilhabe haben. Und die Schrumpfung unserer Gesellschaft ist schon heute mit der wichtigste Grund beispielsweise für die Stärke der AfD. Und aus jeglicher Perspektive ist es eine Gefahr. Es muss nicht per se ein Problem sein, das muss man auch deutlich sagen. Aber es ist in der Realität eine riesige wirtschaftliche, soziale und politische Herausforderung.
4: Frau Fürnkranz-Briskawetz, sinkende Geburtenraten muss man Ihrer Ansicht nach nicht per se negativ sehen. Warum?
12: Ja, generell vorausschauend möchte ich vielleicht auch argumentieren, dass sinkende Geburtenraten per se weder positiv noch negativ, sondern einfach eine demografische Realität sind. Der langfristige Trend niedriger Fertilitätsraten, der ist ja nicht neu. Das eigentliche Versäumnis, was ich sehe, ist, dass viele gesellschaftliche Systeme noch immer auf den demografischen und ökonomischen Voraussetzungen der 50er, 60er Jahre sozusagen beruhen und sich der demografischen Realität eigentlich in den letzten Jahrzehnten, obwohl wir sie lange vorhergesagt haben, nicht angepasst haben. Ich sehe aber deswegen jetzt eine Chance, weil noch nie ist so viel über eine Reform der Sozialsysteme gesprochen worden wie jetzt. Eine notwendige Reform, die auch natürlich durch die höhere Lebenserwartung, längeren Verbleib in der Pension auch natürlich begründet ist. Noch nie so viel über Investitionen in Humankapital, Forschung und Entwicklung, auch der Jungen gesprochen worden. Noch nie ist so viel über die Vereinbarkeit von Beruf und Familie, Integration von Frauen in den Arbeitsmarkt, Älteren in den Arbeitsmarkt, Arbeitslosen in den Arbeitsmarkt, aber auch Migranten in den Arbeitsmarkt gesprochen worden. Ich glaube, das sind Chancen, die wir wirklich ergreifen müssen. Und natürlich, es braucht gezielte Reformen, Reformen am Arbeitsmarkt, Reformen im Bildungswesen. Die müssen kombiniert werden und dürfen nicht isoliert angegangen werden. Und natürlich auch unsere Sozialsysteme. Die Chancen materialisieren sich nicht automatisch. Hier ist die Politik gefordert und hier sind Institutionen gefordert. Und die werden dann auch entscheiden, ob diese Chancen auch tatsächlich realisiert werden können.
4: Vielen Dank. Es heißt ja, dass eine Frau im Durchschnitt 2,1 Kinder bekommen müsste, damit eine Bevölkerung stabil bleibt. Deutschland ist davon weit entfernt mit 1,35 Geburten pro Frau. In Österreich ist die Geburtenrate noch niedriger mit 1,29 Kindern. Und in vielen anderen Industriestaaten sieht es ähnlich aus. Kann da an den 2,1 Kindern pro Frau eigentlich noch festgehalten werden? Ich habe Sie eben so verstanden, Frau Fürnkranz-Briskawetz, dass das eigentlich nicht mehr eine realistische Zielmarke ist?
12: Ich denke, man muss hier vorsichtig sein. Was heißt 2,1 Kinder pro Frau, ob das eine Zielmarke ist? Es ist im Prinzip eine Größe, mit der wir gerne argumentieren, dass sie quasi ein Bestanderhaltungsniveau darstellt in unserer Gesellschaft. Würde jede Frau sozusagen im Durchschnitt 2,1 Kinder haben, würden wir langfristig eine stabile Bevölkerungszahl natürlich beobachten. Aber das heißt nicht, dass wenn eine Fertilität unter 2,1 beobachtet wird, dass wir automatisch sinkende Bevölkerungszahlen haben. Weil wir dürfen nicht vergessen, wir haben natürlich auch eine Migration und wir haben natürlich die dritte Komponente, auch die Mortalität, die stark reduziert worden ist in den letzten Jahren. Aber ich glaube, wichtig ist für uns zu verstehen, wie schaffen wir es, diese Unsicherheiten, die natürlich in den jungen Generationen ganz klarerweise auftreten und die wir auch beobachten können, abzumildern.
4: Herr Fratscher, möchten Sie antworten?
11: Ja, vielleicht mal eine breitere Perspektive. In den 70er Jahren war
13: die Sorge groß, der Club of Rome, manche mag das was sagen, dass wir Überbevölkerung haben und die Menschen nichts mehr zu essen haben, weil wir einfach zu viele Menschen sind. Das ist so nicht eingetreten. Wir haben jetzt fast alle Länder der Welt, nicht alle, in Afrika gibt es noch Ausnahmen, die eine viel zu niedrige Geburtenrate haben. Das heißt, wir werden in der Weltbevölkerung in den nächsten Jahrzehnten anfangen zu schrumpfen. Und wenn das eben auf alle Ewigkeit so weitergeht, wird es uns Menschen dann eben auch nicht mehr geben. Also das ist jetzt so die ganz langfristige Perspektive. Das, was wir heute haben an Geburtenraten, mag sich ja auch wieder ändern. Und deshalb müssen wir die Ursachen verstehen. Wieso ist die Fertilität so gering? Ich will auch noch mal betonen, wenn man jetzt nicht sehr katholisch ist und sagt, wir müssen das Glück der Welt maximieren und wir brauchen so viele Menschen wie möglich, sondern eher sagt, es geht darum, dass die Menschen, die da sind, die Menschen, die leben, ein gutes, sinnstiftendes Leben leben können, dann ist das Thema Fertilität erstmal zweitrangig.
4: Hängt denn eine nachhaltig gute Wirtschaftsentwicklung zum Beispiel, hängt die denn zwingend von der Größe der Bevölkerung ab oder ist es nicht vor allem auch die Struktur einer Gesellschaft? Also ich spreche zum Beispiel über das Bildungsniveau und die Erwerbsbeteiligung etwa von Frauen und von älteren Menschen, auch von jungen Menschen, von der Produktivität abhängt. Frau Föhnkranz-Priskavetz?
12: Zur Produktivität natürlich ganz klar, also und es freut mich auch, also wie das der Herr Fratscher formuliert hat, es ist nicht die Anzahl der Leute und es ist sozusagen, geht es ganz stark, inwieweit auch Gesundheit, produktives Altern unterstützt wird. Ich denke mir gerade auch die Chance, die wir haben, im Prinzip auch die Produktivität durch Gesundheit, stärkere Förderung über Prävention, gesunde Lebensjahre verlängern, erwerbsfähige Zeit dadurch auch zu verlängern. Also ich glaube, es gibt viele Stellschrauben, nur das Schwierige ist hier, die verschiedenen Politikbereiche und die verschiedenen institutionellen Rahmenbedingungen kombiniert natürlich mit den privaten und gesellschaftlichen Herausforderungen zu vereinen.
4: Herr Fratscher, möchten Sie etwas ergänzen?
13: Eine schrumpfende Bevölkerung ist nicht per se schlecht für den Wohlstand der Menschen, aber viel unseres Wirtschafts- und Sozialsystems ist darauf aufgebaut, dass es keine schrumpfende Bevölkerung gibt. Heute ist es so, dass fast unsere gesamten Sozialsysteme umlagefinanziert sind. Die jungen Menschen, die arbeiten, zahlen für die älteren Menschen, die in Rente sind, die Rente, die Pflege, die Gesundheit. Und dieses System explodiert oder implodiert, genauer gesagt, zurzeit, weil nicht immer weniger junge Menschen für immer mehr ältere Menschen mitsorgen können. Daher kommt das Problem, weil eben viel unsere Systeme wirtschaftlich, sozial, politisch auf dieser Balance zwischen Jung und Alt basiert und das funktioniert eben nicht mehr.
4: Dass Menschen immer länger arbeiten sollen, weil ja auch die Lebenserwartung steigt, das sehen zum Beispiel die kürzlich präsentierten Vorschläge der Rentenkommission in Deutschland vor und die deutsche Bundesregierung hat ja auch signalisiert, dass sie die umsetzen will. Ist das für Sie der richtige Weg, Herr Fratscher?
13: Prinzipiell ja, aber in der Praxis ist es eigentlich eine Mogelpackung. Denn das Thema Rente mit 70, was ja für viele Babyboomer das Horrorszenario ist, nämlich für die, die möglichst früh, möglichst mit 50 oder 60 in Rente gehen wollen, für die kann man sagen, das wird euch nicht mehr treffen, wahrscheinlich eure Kinder auch nicht mehr. Denn so wie das jetzt angelegt ist, wird man erst ab 2041 wirklich diese Anpassung machen. Also die Leute, die 2090 in Rente gehen, die werden dann vielleicht bis 70 arbeiten müssen. Also prinzipiell ja, das ist notwendig, um eben wieder ein bisschen mehr Balance herzustellen, um die Umverteilung von jung zu alt etwas zu reduzieren, damit die junge Generation zu entlasten, damit auch wieder mehr wirtschaftliche Leistungsfähigkeit zu schaffen. Das wird durch diese Reform nicht adressiert. Und deshalb ist das ein Hauptkritikpunkt, dass auch mit diesen Rentenreformen eigentlich die Umverteilung von jung zu alt eher noch mal ein Stück größer als kleiner wird.
4: Ist das denn eigentlich realistisch, dass Menschen länger im Arbeitsmarkt bleiben? Heute haben ja viele Menschen schon lange vor dem Rentenalter keine guten Jobchancen mehr. Also wie könnte es tatsächlich gelingen, dass mehr ältere Menschen ins Erwerbsleben integriert werden, Frau Föhnkranz-Priskavetz?
12: Ich denke, es ist realistisch, wenn die Rahmenbedingungen stimmen und dieses Wenn macht es aus. Also ich glaube, wir haben ein großes Problem, sowohl auf der Firmenseite natürlich, als auch auf der individuellen, auf der Arbeitnehmerseite. die Forcierung der Weiterbildung darf nicht erst anfangen 5 Jahre vor der Pension. Es benötigt wirklich eine kontinuierliche Weiterbildungsmaßnahme während dem Berufsprozess. Es bedarf natürlich auch altersgerechter Arbeitsplätze. Und ganz besonders wichtig, weil wir das immer wieder sehen in unseren Umfragen, die betriebliche Gesundheitsförderung, die ist nicht zu unterschätzen. Also um die Rahmenbedingungen für längere Erwerbstätigkeit auch wirklich hier zu unterstützen. Wir sehen aber leider auch sehr viele Hemmnisse, das muss man jetzt ganz ehrlich sein. Wir sehen Altersdiskriminierung. In vielen Branchen sehen wir natürlich sehr starke gesundheitliche Einschränkungen, wo wir einfach das Alter sozusagen hier im Arbeitsmarkt wahrscheinlich auch nicht erhöhen können, sondern hier bedarf es wirklich sozusagen einer Flexibilität. Es bedarf Umschulungsmaßnahmen, gerade jetzt in einer Zeit, wo wir natürlich mit den neuen Technologien sehr hohe Herausforderungen auch für die älteren, aber auch für die jüngeren Arbeitnehmer haben, bedarf es natürlich wirklich Umschulung hier in allen Altersgruppen. Finanzielle Anreize sowohl für die Firmen als auch für die Arbeitnehmer, denke ich, sind hier sehr wichtig, um das auch zu ermöglichen.
4: Herr Fratscher, wie schafft man das, dass Menschen tatsächlich länger im Arbeitsmarkt bleiben?
13: Indem man Anreize schafft, sagt jetzt der Ökonom, der Wissenschaftler, weil wir Ökonomen immer gerne über Anreize reden. Also letztlich um die Idee, eigentlich brauchen wir mehr Flexibilität. Eigentlich wäre es wünschenswert, dass jeder Mensch für sich selbst entscheidet, wann er oder sie in Rente geht. Nur wenn jemand sagt, ich möchte mit 60 gehen, muss ihm oder ihr eben auch bewusst sein, dass das dann bedeutet, sehr wenig Rente zu bekommen und dann eben hauptsächlich über private Ersparnisse das leisten zu können. Das ist der erste Punkt, es ist Ehrlichkeit und eben auch finanziell eine faire Ausgestaltung. Das, was wir beispielsweise bisher hatten in Deutschland, dass Menschen nach 45 Jahren Arbeit 2 Jahre früher in Rente gehen können, das empfinden viele als gerecht. Aber wenn man mal genauer hinschaut, realisiert man, die Menschen, die wirklich viel geleistet haben, häufig Frauen, weil sie dann nochmal Kinder großgezogen haben, sich um pflegebedürftige Angehörige gekümmert haben, bekommen das nicht. Also hier geht es um wirklich individuelle Möglichkeiten, das flexibel zu gestalten. Das heißt, für viele Menschen, es muss sich finanziell einfach lohnen, weiterzuarbeiten und dann eben auch ordentlich zu verdienen. Und das beispielsweise würde auch eine Veränderung im Arbeitsrecht erfordern. Denn heute ist es so, dass mit Erreichen des Renteneintrittsalters automatisch der Arbeitsvertrag gekündigt ist. Viele Beschäftigte sagen, ich würde gerne in meinem existierenden Beruf bleiben, möchte es eigentlich gerne noch weitermachen. Aber jetzt muss ich mir was Neues suchen, das ist nicht mehr so gut, ist vielleicht auch schlechter bezahlt, dann möchte ich das nicht machen. Also Reform beim Arbeitsrecht, um eben auch den Beschäftigten ein Mitspracherecht dabei zu geben, wie lange möchten sie in dem Beruf arbeiten, ist wichtig. Das zweite ist, also das dritte neben Flexibilisierung ist gute Vorsorge, Erwerbsminderung zu reduzieren. Das heißt, schon mit den 50ern, spätestens mit 60 anzufangen, zu überlegen, welcher Beruf ist wie stark belastet, was brauchen Menschen, um weiter dort arbeiten zu können. Das kann Fortbildung sein, das kann weniger körperlich beanspruchende Arbeit, das kann beispielsweise auch weniger Arbeitsstunden sein. Also ganz viel geht um Vorsorge, damit Menschen gesund bleiben. Diese Kombination von individuelle Gestaltungsmöglichkeiten mit viel Ehrlichkeit, was es finanziell bedeutet, aber eben auch bessere Vorsorge, wären für mich die zwei wichtigsten Stellschrauben.
4: Frau Föhnkranz, Priska Wetz, was kann die Politik, was können Regierungen noch tun, um in schrumpfenden Gesellschaften Wohlstand und Generationengerechtigkeit zu erhalten?
12: Wenn ich vielleicht noch auf einen Aspekt von Herrn Fratscher kurz vorher noch eingehen darf. Also ich habe mich sehr gefreut, dass Sie auch die Frauen hier speziell erwähnt haben, weil das ist mir auch ein großes Anliegen. Ich glaube, diese Länge im Arbeitsmarkt zu bleiben, bei Frauen sehen wir leider genau das Problem, dass sie sehr stark auch nicht monetäre Transfers, nennen wir das in der Ökonomie, gegenüber Abhängigen in der Bevölkerung leisten. Das sind einerseits die Kinder und das sind aber dann später auch die Eltern. Und das wird zum Beispiel eigentlich gar nicht in dem Sinne anerkannt, sodass sie einerseits einen Wage Gap haben in ihrer Karriere, bedingt dadurch durch Unterbrechungen, aber auch zusätzlich einen sehr hohen Pension Gap haben im Vergleich zu Männern, also hier geringere Pensionen haben. Also der Arbeitsmarkt muss auch Heterogenität zwischen den Geschlechtern berücksichtigen. Und generell ein Punkt, den ich vielleicht da noch einbringen möchte, ist, wir altern nicht alle gleich. Also es wird natürlich eine immer heterogenere alternde Bevölkerung, die wir hier haben. Und das ist auch ganz wichtig, das zu berücksichtigen, allein wenn man sich anschaut, wie Gesundheit und Lebenserwartung über sozialen Gruppen variiert. Das darf man hier nicht vergessen, wenn man über Reformen spricht. Was kann die Politik leisten? Ich denke mir, ganz klare Ansatzpunkte ist einerseits ein flexiblerer Arbeitsmarkt, ein altersgerechterer Arbeitsmarkt, aber auch ein Arbeitsmarkt, der gleichzeitig auch die Flexibilität für Junge ermöglichen sollte, der Vereinbarkeit eben von Beruf und Familie. Also wir dürfen nur nicht auf eine Altersgruppe uns konzentrieren. Es bedarf hier wirklich das gesamte Altersspektrum hier mit einzubeziehen. Ganz wichtig ist natürlich, ich denke, wir sind in einer Ökonomie, wo Humankapital, Technologie immer wichtiger wird, um die Produktivität zu steigern. Und schließlich ist es die Produktivität pro Arbeitsstunde, von der wir auch abhängen, diesen Wohlstand, den wir erschaffen haben, auch weiterzuführen. Da bedarf es wirklich einer Anstrengung, die frei werdenden Ressourcen, die man eben jetzt hat durch weniger Kinder, durch weniger Bedarf auch an einigen Einrichtungen umzuleiten in sehr effiziente Investitionen. Und ein Punkt, der mir auch immer so wichtig ist, Altersnormen sind zu strikt oft in vielen unserer Gesetzesgebungen. Also Alter ist eine dynamische Variable. Und so wie Herr Fratscher schon richtig gesagt hat, wir müssen mehr individuelle Freiheit auch am Arbeitsmarkt erlauben.
14: Ich möchte noch kurz auf die Zuwanderung zu sprechen kommen. Manche prognostizieren für die Zukunft einen erbitterten Kampf um Zuwanderung, also einen Kampf der Industriestaaten, weil ja fast überall die Geburtenraten sinken. Kann man da überhaupt noch auf Zuwanderung setzen, um demografischen Herausforderungen zu begegnen? Herr Fratscher.
13: Wir haben in Deutschland leider seit einigen Jahren genau die umgekehrte Diskussion. Wir haben zu viel Zuwanderung, das ist alles ganz schlecht. Da kommen junge, unqualifizierte Männer, das wollen wir nicht. Ökonomisch gesehen ist das für Deutschland ein Riesengewinn, weil es eben junge Menschen sind, die noch ein langes Arbeitsleben vor sich haben. Und es ist übrigens auch eher sekundär, ob die jetzt Spitzenverdiener sind oder wenig verdienen oder gering qualifiziert sind. Denn jeder Mensch, der arbeitet, trägt ja einen Beitrag bei, zahlt auch in die Sozialsysteme ein. Zu Ihrer Frage, ja natürlich, Deutschland ist ein extrem attraktives Land für Zuwanderung. Wir haben fast 30% der Menschen in Deutschland, die eine Migrationsgeschichte haben. Und das zeigt, dass Deutschland ein Zuwanderungsland ist.
14: Aber
13: schon
14: könnte
13: seit
14: sich
13: geraumer
14: das,
13: Zeit das ist.
14: Entschuldigen Sie, könnte sich das nicht langfristig ändern?
13: Es könnte sich ändern, aber solange Deutschland ein so reiches Land bleibt, glaube ich, wird es sich nicht ändern. Wird zumindest der Wunsch weltweit weiterhin da sein, für viele Menschen nach Deutschland zu kommen. Also klar, wenn wir Mauern bauen, so wie Donald Trump und wie sich das manche in Deutschland wünschen, oder eine Remigration machen, wie manche sich das wünschen, dann ist die Antwort nein, dann werden wir das nicht haben. Aber die Chancen, wenn wir es wollen und klug gestalten, dann ist die Möglichkeit natürlich da. Und dann ist auch der wirtschaftliche, auch soziale und politische Nutzen durch Zuwanderung enorm. Denn Deutschland bleibt ein extrem reiches, extrem attraktives Land. Das wissen wir aus vielen Surveys. Attraktiv nicht nur, weil wir einen starken Sozialstaat haben, sondern weil wir viele richtig gut bezahlte Jobs haben und Sicherheit haben, Frieden haben. Deshalb die Antwort ist, es gibt keinen Grund, außer dass wir es nicht wollen und uns abschotten, dass Deutschland weiterhin ein Zuwanderungsland bleibt. Und ich bin überzeugt, wir werden noch viel stärker ein Zuwanderungsland werden, weil wir in vielen Bereichen wie der Pflege und Gesundheit schon heute ohne massive Zuwanderung unseren Lebensstandard gar nicht halten können, unser tagtägliches Leben überhaupt nicht mehr funktionieren würde. Wir können nicht ohne Zuwanderung und wir werden in der Zukunft noch stärker angewiesen sein als in der Vergangenheit.
14: Was sagen Sie, Frau Fürnkranz-Priskavetz, kann die Zuwanderung auch langfristig Industriestaaten wie Deutschland helfen, dem demografischen Wandel zu begegnen?
12: Also ich denke, es ist ein wichtiger Punkt. Ich würde jetzt nicht sagen, der alleinige Punkt. Ich denke, wir haben in der Vergangenheit auch in Österreich sehr profitiert. Also ich muss sagen, beginnend in den 70er Jahren von der Gastarbeiterzuwanderung, aber auch von der Arbeitsmarktzuwanderung durch die Öffnung natürlich des Arbeitsmarkts innerhalb der EU. Was man aber schon beachten muss, dass wir momentan mit sehr vielfältigen Zuwanderungsströmen konfrontiert sind. Und da sehe ich wirklich dann einen Nachholbedarf. Ich glaube, die maximale Wirkung, dass Zuwanderung uns hier helfen kann, ist natürlich eine schnelle Anerkennung in den Qualifikationen der Zuwanderer, eine möglichst schnelle Integration. Und das ist vor allem auch eine Sprachförderung. Und ich glaube schon, also da bin ich ein bisschen anderer Meinung, dass wir schon im Wettbewerb mit vielen anderen Ländern in der Zukunft stehen werden, weil wir wissen natürlich auch, dass viele Industrieländer diesen Alterungsprozess durchmachen und genau diesen Bedarf haben, eben im Gesundheitssektor, im Pflegesektor etc. Und ich glaube, es bedarf schon, und ich denke, Österreich macht das schon und Deutschland auch, soweit ich weiß, dass es auch gewisse Anwerbestrategien bedarf, um Migranten wirklich auch anzuwerben. Also ich denke, wir müssen uns schon noch anstrengen, dass wir das Umfeld vorbereiten für die Integration der Migration, die uns den Wohlstand auch gebracht hat und weiter auch hilft, den zu erhalten. Also ich sehe es als einen wichtigen Punkt, aber auch als Aufruf sowohl für die Politik und die Gesellschaft, hier auch entsprechende Rahmenbedingungen zu setzen.
14: Wir sind leider schon am Ende der Streitkultur angelangt. Wir haben heute gesprochen über Gefahren und Chancen niedriger Geburtenraten. Und am Ende der Sendung fragen wir die Diskussionspartner immer, wo sie denn dem anderen zustimmen können. Herr Fratscher, wo konnten Sie gut mitgehen bei Frau Fürnkranz-Priskavetz?
13: Ich glaube, bei allen Punkten war ja nicht so sehr ein Streitgespräch, sondern wirklich etwas Ergänzendes. Und gerade auch die Chancen, die Sie betont haben, die will ich nochmal unterstreichen. Deshalb eigentlich kann ich bei allen mitgehen. Und der gesunde Menschenverstand sagt, wir haben viel Gestaltungsmöglichkeiten. Eine schrumpfende Bevölkerung, demografische Wende ist eine Herausforderung im Übergang. Aber es heißt nicht, dass wir weniger Wohlstand haben. Es heißt nicht, dass es uns schlechter geht. Aber ja, wir müssen gewisse Dinge wie unsere Sozialsysteme, Integration, haben Sie angesprochen, die Dinge müssen wir verbessern, wenn wir eben besser mit dieser Schrumpfung umgehen wollen.
14: Und Frau Fürnkranz-Priskavetz, wo haben Sie sich inhaltlich Herrn Fratscher besonders nahe gefühlt?
12: Also ich habe in allen Punkten eigentlich mich sehr nahe gefühlt und besonders nah natürlich auch in diesen Punkten, wo es darum geht, wirklich sozusagen hier nicht Demografie anzuprangern, sondern wirklich zu überlegen, wie wir unsere gesellschaftlichen Systeme auf die demografischen Herausforderungen anpassen können. Einerseits das Sozialsystem, andererseits den Arbeitsmarkt, Pflege, Gesundheit, aber auch die Migration. Ich kann nur sagen, also ich glaube, aus jeder Herausforderung soll eine Chance entstehen und da kann ich mich nur anschließen, auch zu den Argumenten von Herrn Kollegen Fratscher.
14: Nicht sehr kontrovers, aber auf jeden Fall sehr konstruktiv war diese Diskussion zum Thema: Sind sinkende Geburtenraten eine Gefahr oder können sie auch eine Chance sein? Dabei waren die Bevölkerungsökonomin Alexia Fürnkranz-Priskavetz von der TU Wien und der Ökonom Marcel Fratscher, Präsident des Deutschen Instituts für Wirtschaftsforschung. Danke an Sie beide. Hier im Deutschlandfunk geht's gleich weiter mit Kultur heute. Am Mikrofon der Streitkultur war Viktoria Iglau. Ich wünsche Ihnen einen schönen Abend.
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16: Mit Susanne Lohrweg, guten Tag.
17: In Deutschland allein die 10 meisten geschauten Fernsehsendungen der Geschichte, seit es Fernsehen in Deutschland gibt, waren allesamt Fußballspiele. Also wird es immer wieder Leute geben, die versuchen, das zu nutzen, diese Faszination.
16: Über die Faszination Fußball und das kulturelle Gemeinschaftserlebnis des Spiels sprechen wir mit dem Autor Ronald Reng. Auch darüber, wie eng Fußball und Politik verknüpft sind. Jens Spahn, bis heute Mittag CDU-Fraktionschef, stand wegen einiger Affären in der Kritik. Aus dem Bereich Fußball ist bisher keine bekannt. Doch seine Jüngste, die hat ihn zu Fall gebracht. Spahn ist gemeinsam mit seinem Ehemann Eltern geworden, mit Hilfe einer Leihmutter aus den USA. Obwohl seine eigene Partei sich gegen Leihmutterschaft ausspricht und auch er selbst hatte sich auf dem CDU-Parteitag im Februar gegen die Legalisierung der Leihmutterschaft gewandt. Die Vorwürfe der letzten Tage lauteten unter anderem, dass hier jemand Doppelmoral anwende und sich über geltendes Recht hinwegsetze. Über den Rücktritt von Jens Spahn habe ich vor der Sendung mit dem ehemaligen Vorsitzenden des Ethikrates Peter Dabrock gesprochen. Er ist evangelischer Theologe und lehrt in Erlangen-Nürnberg. Peter Dabrock arbeitet derzeit an einem Impulspapier zum Thema Leihmutterschaft, das im Laufe des Jahres veröffentlicht wird. Ich habe ihn zunächst gefragt, kann ein Politiker privat anders handeln, als er politisch agiert?
18: Wer ohne Sünde ist, werfe den ersten Stein, könnte man sagen. Es gibt immer Diskrepanzen. Aber hier ist es ja nicht irgendein Politiker. Hier ging es um den Fraktionsvorsitzenden der größten Regierungspartei, der also in seiner Hand wie wenige andere die Möglichkeit hat, Regeln zu gestalten. Und an die hatte er sich erkennbar nicht gehalten. Und das waren auch schon schwerwiegende moralische, jedenfalls Regelverletzungen. Und deswegen ist es ehrlich gesagt nur konsequent, dass er zurückgetreten ist.
16: Was hat ihn in Ihren Augen letztendlich zu Fall gebracht? Die Tatsache, dass er sich an Regeln nicht gehalten hat? Die Tatsache, dass er eine Leihmutter aus den USA bemüht hat, was besonders teuer ist?
18: Ich glaube, das ist eine ganz eigentümliche Mixtur, die das Fass haben zum Überlaufen lassen. Da ist zum einen sicherlich persönliche Geschichte von Jens Spahn, wo es so unterschiedliche Affären gegeben hat, wo es immer schon die Frage gab, kann er weiter im Amt bleiben oder kann er nicht im Amt bleiben? Das ist sicherlich was anderes als bei anderen Politikern. Das Zweite ist, dass das Thema Leihmutterschaft insbesondere in seiner Partei und auch in der CSU doch auch eine Art, wenn Sie mir erlauben, den Ausdruck zu wählen, Identity Marker ist. Also an dem es eine bestimmte Form der Selbstvergewisserung mit Blick auf ein konservatives oder vermeintlich auch christliches Menschenbild, darüber kann man lange debattieren, gibt. Und das Dritte ist natürlich hier auch die Unglaubwürdigkeit, selber in Anführungsstrichen Wein zu trinken und Wasser zu predigen und das dann zu kombinieren eben tatsächlich nochmal mit einer Handlung, die insbesondere nur sehr reiche Menschen sich leisten können. Und ich glaube, diese gesamte Mixtur hat dann dafür gesorgt, dass das jetzt ein Spahn zu viel war.
16: Er hat sich ja unter anderem damit gerechtfertigt, ich paraphrasiere das so ein bisschen, dass das eine die reine Lehre sei, das andere das echte Leben. Ist das nachvollziehbar?
18: Ja, ich glaube, jeder, der irgendwie ein bisschen älter ist, weiß, dass es natürlich immer irgendwie Diskrepanzen im Leben gibt. Aber Jens Spahn hatte es ja so formuliert, dass er gesagt hat, er leitet aus seinem Privatleben keine politischen Forderungen ab. Und das war schon, wie ich fand, eine ziemlich perfide Verdrehung der Lage, denn es ging nicht darum, dass er sein Privatleben Forderungen ableiten soll, sondern dass er sich schlicht an Regeln halten soll, für die er selber als Gesetzgeber und als einer der obersten Gesetzgeber mit verantwortlich ist. Das fand ich also in der Art der Formulierung schwierig. Und natürlich kommt es auch immer drauf an, um welche Handlung handelt es sich? Ist es, dass jemand zu schnell im Autoverkehr gefahren ist oder hier tatsächlich einen doch gegenüber der jetzigen Gesetzeslage? Und ich finde, da sollten wir noch mal kräftig auch drüber debattieren, ob die angemessen ist oder nicht, aber gegenüber der jetzigen Gesetzeslage doch ein massiver Verstoß in Anspruch genommen wird. Er hat ja selber nicht sozusagen das Gesetz gebrochen, aber in Deutschland ist es verboten und er hat es umgangen, indem er ins Ausland gegangen ist.
16: Und er ist ins Ausland gegangen, er ist in die USA gegangen. Das heißt, dass dann das Kind rechtlich anerkannt wird in Deutschland. Also Babys, die per Leihmutter in der Ukraine geboren werden, die sind dann nicht anerkannt. Also wer es sich leisten kann, der will die Lösung.
18: Richtig, das ist auf jeden Fall die für auch das Kindeswohl, wenn man jetzt einfach davon ausgeht, dass es das gibt, Leihmutterschaft, ob es moralisch rechtlich in Ordnung ist oder nicht, aber dass es es gibt, dann ist sicherlich die Variante, insbesondere Kalifornien, die beste. Aber ich finde es vor allen Dingen jetzt auch schwierig zu sehen, dass in dem Rücktrittsschreiben von Jens Spahn er von der zunehmenden Unerbittlichkeit in der öffentlichen Auseinandersetzung spricht. Und da finde ich es schwierig, dass er dann doch auch nochmal nicht nur sieht, da gibt es die Diskrepanz zwischen meinem Verhalten und dem, was die Öffentlichkeit wahrnimmt, sondern dass er dann auch ein bisschen sich als Opfer stilisiert. Und das, finde ich, wäre an der Stelle jetzt nicht nötig gewesen.
16: Hätte er mit mehr Demut zurücktreten sollen?
18: Naja, wenn Sie sich das Schreiben durchlesen, dann fängt es meines Erachtens gut an, wo tatsächlich einfach konstatiert wird, meine private Lebensführung ist mit meinem Amte nicht vereinbar. Das fand ich eigentlich eine ziemlich gute Formulierung. Und dann denkt man, jetzt ist das Schreiben eigentlich ja schon auf der Zielgeraden. Und dann kommt dieser Satz, die zunehmende Unerbittlichkeit. Und das hätte er sich wirklich sparen können, sondern einfach festhalten können, ja, ich habe einen Fehler gemacht, dass ich Dinge in Anspruch genommen habe und mich nicht zumindest dafür eingesetzt habe, dass sich die Lage in Deutschland ändert.
16: Würden Sie das Thema Leihmutterschaft bei Jens Spahn und seinem Mann anders bewerten, wenn Spahn die Debatte rund um die Gesetzeslage vorangetrieben hätte?
18: Das ist schwierig zu sagen. Also ich hätte es in jedem Fall jetzt mal aus moralischer Perspektive auf jeden Fall für authentischer, für angemessener gehalten. Ich sehe es aber speziell in seiner Position als extrem schwierig an, so etwas zu tun, weil er eben sozusagen der oberste Vertreter der größten Regierungsparteifraktion ist. Also ich glaube, da kommt er wirklich an den Punkt, was er dann eben auch in seinem Brief am Anfang schreibt: Privates Glück ist mit meiner jetzigen beruflichen Position nicht vereinbar.
16: Der evangelische Theologe Peter Dabrock zum Rücktritt von Jens Spahn als CDU-Fraktionsvorsitzender. Neben Salzburg und Bayreuth haben sich die Nibelungenfestspiele in Worms inzwischen einen festen Platz im Festivalkalender erarbeitet. Und in diesem Jahr, da stand eine neue Interpretation der Nibelungensage auf dem Programm. Die Hunnenkönigin, sie erzählt die Geschichte aus der Perspektive Kriemhilds. Die Inszenierung stammt vom britischen Regieduo Oliver Lansley und James Seeger. Für die Musik, da haben die Nibelungenfestspiele die deutsch-kanadische Popsängerin Alice Merton gewonnen. Eine Mischung also aus Pop- und Kulturprominenz. Ob das zu einem gelungenen Theatererlebnis geführt hat, Christian Gampert hat die Uraufführung gesehen.
19: Eigentlich ist es ein ganz kleines Stück, das sich mit dem Innenleben der Kriemhild beschäftigt und das sich zu einem großen Panorama weitet. Klar, wir sind ja in Worms, vor dem Dom, die Kirchenfenster leuchten. Die beiden Regisseure James Seeger und Oliver Lansley kommen ersichtlich aus der Shakespeare-Tradition und nutzen alle möglichen tänzerischen und musikalischen Mittel, die auch aus dem Wander- und Straßentheater kommen, etwa wenn mehrere Mimen ein Pferd spielen. Die in zeitgenössischem Tanz geschulten Hunnen und Burgunden haben in dieser Aufführung immer auch etwas Archaisches. Die wie beim letzten Abendmahl zu Tisch sitzenden Sagenfiguren mit zum Teil Renaissance-Kostümen etwas Enthobenes, die Musik von Alice Merton dagegen immer etwas sehr aktuell popmusikalisch-balladeskes. Es gibt viele Ebenen, die sich da überlagern, und doch, der Kern ist diese eine Frauenfigur der Kriemhild, die von der jungen Maria Dragusch intensiv und überzeugend gespielt wird. Kriemhild wird von dem Autor Oliver Lansley überhaupt nicht als Rachegöttin angelegt, sondern als junge Frau, der etwas zustößt. Offenbar als noch nicht geschlechtsreifes Mädchen an den fremden, von ihr glorifizierten Siegfried verheiratet, ist sie nach dessen Ermordung auch nicht sehr freiwillig an den Hof des als gewalttätig verschrienen Etzel gelangt. Etzel jedoch, gespielt von Aram Tafreshian, entpuppt sich in der Wormser Aufführung zwar als langhaariger Hühne, eine Art Siegfried-Double in hunnischer Gestalt. Er ist aber überhaupt kein Gewalttäter, sondern ein charakterstarker Softie, der Kriemhild zu nichts zwingen will und sie damit verwirrt.
20: Es ist also nicht wahr, was man über dich sagt. Du bist nicht der Schlechter, der alle, die unter ihm stehen, durch Angst kommandiert.
21: Ich hab nicht um dich gebeten. Ich brauch auch keine Hure, die mein Bett wärmt.
20: Meine Liebe, die wirst du niemals bekommen.
21: Ich brauch deine Liebe nicht.
19: Das Überraschende an Tafreshians Etzel ist, dass er sich einerseits in der Beziehung zu Kriemhild absolut verständnisvoll verhält, andererseits auf der Notwendigkeit von Kriegen beharrt. Man müsse gewappnet sein, den Bogen führen können und auch später den gemeinsamen Sohn entsprechend erziehen. Zu Demonstrationszwecken werden pantomimisch dargestellte Hirsche im Publikum abgeschossen. Der ermordete Siegfried taucht in Kriemhilds Träumen auf, auch auf der Videowand am Dom, und es wird klar, dass er als idealisierte Figur ihr nicht wird helfen können. Kriemhild, und das ist der Coup des Autors Oliver Lansley, bekommt leicht medeahafte Züge, die Fremde an Etzels Hof, die zudem die Männer gleichzeitig verachtet und beneidet, vielleicht rollentechnisch lieber ein Mann sein will. Die beiden Regisseure von der Gruppe Les Enfants Terribles müssen offenbar jede Menge nicht unbedingt notwendiges Personal der eigenen Kompanie als Hunden, Burgunden, Boten, Tänzer und so fort beschäftigen, und Königinmutter Ute wird von Jeanette Hein als anzüglich tänzelnde Alterserotikerin gespielt, die scharf auf Etzel ist. Das alles lenkt aber nicht vom Grundkonflikt der Kriemhild ab, die ihre Rolle als benutzte Frau nicht akzeptiert und nach der Geburt ihres Kindes in modern gesagt eine postnatale Depression gerät. Die schräggestellte Drehbühne erinnert ständig an den Kreislauf der Gewalt in der Geschichte. Kriemhild schlägt Etzel. Etzel in einem intimen Moment vor, einfach wegzugehen und der Politik zu entfliehen. All diese Szenen haben eine große Ruhe, was auch an den schönen Balladen der Sängerin Alice Merton liegt, die die Aufführung grundieren. Manchmal selten kippt das in den Kitsch, manchmal ist es zu viel Popkonzert, aber es gibt der ganzen Inszenierung Gefühl und Halt. Dass der Autor Oliver Lansley dann das Motiv der Kindermörderin aufruft, Kriemhild den Kopf ihres Sohnes, den Burgunden, als blutiges Bündel hinwirft und so ein sehr kurzes, blitzezuckendes Racheinferno einleitet, das ist ein effektreicher Schlusspunkt, der aber weniger im Kopf bleibt als die großartige Band um die Sängerin Alice Merton, die uns immer wieder sagt, dass die Geschichte eine sehr traurige Angelegenheit ist.

0: Noch ein bisschen Alice Merton von der Premiere der Hundenkönigin bei den Nibelungenfestspielen in Worms. Gesehen hat sie Christian Gampert.
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0: Wenn wir Fußball zur Kultur zählen, und das tun wir, dann bietet kaum etwas so deutlich Rudeltiere und Solitäre. Da sind die Ausnahmekönner auf dem Platz und das Gemeinschaftserlebnis auf den Rängen. Gerade zeigt die Fußball-Weltmeisterschaft in den USA, Mexiko und Kanada, welche Kraft dieser Sport entfalten kann, entgegen aller Widrigkeiten durch Funktionäre. Selbst in einem Land zurückhaltender Fußballtradition wächst das Gefühl einer gemeinsamen Erfahrung. Und wie sehr Fußball eine Gesellschaft prägen kann, war in Deutschland 2006 zu erleben, beim Sommermärchen und dem Motto »Die Welt zu Gast bei Freunden«. Ronald Renk hat ein Buch über diesen besonderen Sommer geschrieben und darüber, warum der Rückblick heute differenzierter ausfällt als das damalige Gefühl. Meine erste Frage an ihn: Ist Fußball neben großen Popkonzerten eine der letzten Möglichkeiten, unverfälschte Gemeinschaft zu erleben?
2: Den Vatikan würde ich noch dazu zählen. Oh. Kirchentage bringen auch sehr viele Leute zusammen. Und Sie haben gerade schon den Sommer 2006 angesprochen. Da hat der Fußball alle zusammengebracht. Und ich glaube, dann 2-3 Monate später war der damalige Papst in Regensburg. Und da sind die Leute genauso begeistert zu einem Event geströmt wie zum Public Viewing beim Fußball. Also der individualisierte Mensch unserer Zeit hat trotzdem, oder vielleicht auch gerade deswegen, weil wir sehr viel allein erleben, eine große Sehnsucht nach der Gemeinsamkeit, nach dem Massenerlebnis. Und Fußball, da kann man sich ja, oder automatisch wird man da reingezogen, man identifiziert sich mit einer Gruppe da auf dem Bildschirm, mit einer Mannschaft. Man ist gegen die andere Mannschaft, man fühlt sich Teil einer Truppe und leidet mit denen mit. Also wir können da auch unseren Verstand ausschalten, dieses Emotionale dazu zu gehören. Das ist wahrscheinlich auch ein Trumpf des Fußballs.
0: Und 2006 schreiben Sie, da gruselte es vielen deutschen verrechten politischen Strömungen in anderen europäischen Ländern. Hätten wir damals die Kraft des Ereignisses, das Gemeinschaftsgefühl des Fußballs besser nutzen sollen, oder haben wir das Gemeinschaftsgefühl, den Eindruck, vielleicht damals auch überschätzt?
2: Naja, das ist auch 20 Jahre her. Also wenn wir zurückgehen, hat die Kraft des Gemeinschaftsereignisses mit dafür gesorgt, dass in Deutschland auch viele Jahre danach wir ein positives, ein umarmendes Gemeinschaftsgefühl hatten. Also nehmen Sie nur als Beispiel die Wahlergebnisse der NPD, der damals einzigen rechtsextremen Partei von Bedeutung. Die gingen nach 2006 sehr, sehr, sehr stark zurück. In Umfragen sagten ungefähr 80% der Leute, wenn sie einen Rassismus erleben, würden sie eingreifen. Und gleichzeitig sagten, glaube ich, 70%, sie hätten ein wohliges Gefühl, wenn sie an ihr Land denken. Ich glaube, dass das dann umgeschlagen ist, dass also aus dem Patriotismus für viele Nationalismus wurde, dass man wieder Leute ausschließen will von der Gemeinschaft. Das kam erst deutlich später. Ich würde das so mit der ersten Amtszeit von Donald Trump verorten, der sogenannten Flüchtlingskrise in Deutschland 2015.
0: Aber Sie schreiben in Ihrem Buch, dass es dennoch immer wieder die Kraft des Sportes ist, die Leute so zusammenbringt wie 2024, die Olympischen Spiele in Frankreich. Die haben da auch ein Land geeint und für ein Gemeinschaftsgefühl gesorgt, von dem man vorher gar nicht geträumt hätte.
2: Wenn man den Sport in die Städte trägt, so wie das 2006 in Deutschland zum ersten Mal war, weil die deutschen Ausrichterstädte die Idee hatten, was ganz Neues damals, Public Viewing auszurichten, also Marktplätze zu schaffen für die Leute. Und Paris 2024 hat daran angeknüpft. Da fand also dann das 3-gegen-3 Basketball auf Stadtplätzen statt. Dann wird aus Sport mehr als ein banales Turnier. Dann wird daraus ein Gesellschaftsereignis, wo die Leute erscheinen, um schauen und gesehen zu werden, um zu flanieren, um teilzunehmen. Und dann ist es für viele Leute eigentlich wichtiger, tatsächlich zusammen zu sein, neue Leute kennenzulernen aus der ganzen Welt, als wie gerade dieses Sportereignis wirklich ausgeht.
0: 2006 ist 20 Jahre her. Der Fußball ist noch stärker in der Hand einiger weniger. Und Donald Trump hat ja auch massiv eingegriffen in das aktuelle Sportereignis, hat mal kurz rote Karten zurücknehmen lassen und so fort. Dennoch bringt die Fußballbegeisterung auch in diesem Jahr immer wieder unglaublich schöne Momente hervor, wie das kollektive Rudern der Norweger, die emotionalen Popsongs der Engländer, wenn da so ein ganzes Stadion Hey Jude singt, um Jude Bellingham für Tore zu danken. Wie groß ist tatsächlich die Kraft der Fußballkultur, eine Gesellschaft zu stabilisieren?
2: Also um eine Gesellschaft zu stabilisieren, glaube ich, kann der Fußball nicht dienen. Der Fußball weckt diese Gefühle immer nur vorübergehend in dem Moment, wo Fußball gespielt wird. Und dann schafft er im besten Fall schöne Erinnerungen. Und aus diesen Erinnerungen heraus handeln vielleicht auch einzelne Menschen danach noch davon angesteckte, eher freundlich zu anderen. Aber der Fußball ist immer, wie gesagt, etwas, er existiert eigentlich als Gemeinschaftserlebnis erstmal nur in dem Moment, wo er stattfindet. Und wir müssen damit leben, dass der Fußball einfach auch paradoxe Gefühle weckt und paradoxe Strategien auslöst. Aber der Fußball wird offenbar immer auch dieses angenehme, dieses schöne Zusammengehörigkeitsgefühl bei manchen Leuten wecken. Und gerade bei Weltmeisterschaften, die haben sich, ich würde sagen, seit Italien 1990 etabliert als großes Weltgefühlsfest.
0: Und 2006, da nahm ja in Deutschland plötzlich auch die Wirtschaft an Fahrt auf. Sie wandeln den Spruch von Bill Clinton, it's the economy stupid, um it's the optimism stupid. Also versetzt die Fußballgemeinschaft, dieses Gemeinschaftsgefühl Berge, und wenn da die Wirtschaft angekurbelt wird, ist ja für alle fein.
2: Ja, das kann ich nicht beweisen, das kann ich nur vermuten, weil, wie gesagt, Stimmungen und sowas wie Optimismus ist schwierig zu messen. Welchen Einfluss hat der tatsächlich auf die Wirtschaft? Mir ist nur bei der Hintergrundlektüre für mein Buch Der deutsche Sommer ist mir aufgefallen, dass viele Wirtschaftspsychologen davon reden, dass Aufschwung und Abschwung einer Wirtschaft zum Großteil psychologisch sei. Und wenn wir mal ganz kurz darüber nachdenken, dann erscheint das auch logisch. Jemand, der optimistisch gestimmt ist, der geht mit mehr Schwung an die Arbeit. Jemand, der optimistisch gestimmt ist, der investiert fröhlicher oder freier oder zuversichtlicher in die Zukunft. Und jemand, der optimistisch gestimmt ist, der arbeitet auch leichter mit Partnern zusammen. Von daher ist, glaube ich, die These, dass der Wirtschaftsausschwung, der in der Tat in Deutschland mit dem Sommer 2006 Einzug hielt, dass der auch zum gewissen Teil von diesem Optimismus des Sommers 2006 geprägt war.
0: Die Tatsache, dass das Sommermärchen 2006 sich im Nachhinein als weniger traumhaft erwiesen hat, geprägt auch von Korruption und ähnlichen Dingen, so wie in diesem Jahr halt Herr Trump und Herr Infantino auf den Sport Druck ausüben, bietet es am Ende dieses glückliche Gemeinschaftsgefühl? Müsste man nicht eigentlich sehr kritisch dem Ganzen gegenüberstehen?
2: Ja, viele Menschen sind in der Tat sehr defensiv geworden, als sie dann 2015 gehört haben, dass mutmaßlich die deutschen Organisatoren Bestechungsgelder an FIFA-Exekutivratsmitglieder gezahlt haben, um diese WM nach Deutschland zu holen. Wir Menschen sind ja auch fähig, differenziert auf Dinge zu blicken und zu sehen, dass es beim damaligen Zustand des Weltfußballverbandes FIFA vielleicht sogar schlichtweg unmöglich war, eine Weltmeisterschaft ins eigene Land zu holen, ohne Bestechungsgelder zu zahlen, weil das haben dann Untersuchungen der amerikanischen Staatsanwaltschaft eben auch 19 Jahre später gezeigt, dass die Korruption Teil dieses FIFA-Rats damals war. Und gleichzeitig haben wir diesen Sommer real erlebt. Die Stimmung war leicht losgelöst. Die Fußballnationalmannschaft von Jürgen Klinsmann hat wie auf Knopfdruck plötzlich mit einem wahnsinnigen Enthusiasmus gespielt und uns überwältigende Momente geschenkt.
0: Bei der aktuellen WM, die ja an diesem Wochenende zu Ende geht, da schied Deutschland sehr früh aus. Wie sehr drückt das auf das Gemeinschaftsgefühl, auch auf dieses kulturell gemeinsame Erleben? Werden wir da plötzlich von Rudeltieren wieder zu Solitären, oder können wir unser gemeinschaftliches Interesse prima auf andere Mannschaften lenken?
2: Ja, das zeigt sich also, dass wir, um dieses überwältigende Gemeinschaftsgefühl zu erleben, sind wir immer noch abhängig, was uns unsere nationale Fußballmannschaft bietet. Ich sehe in Deutschland jetzt, die WM geht zu Ende, ich sehe viele junge Leute, die Ferien haben, jetzt plötzlich mit dem Trikot von Argentinien und Norwegen rumlaufen. Manche aber auch noch sehnsüchtig mit dem Trikot der deutschen Fußballnationalmannschaft. Aber das ganz große Gemeinschaftserlebnis bei einer Weltmeisterschaft ist eben immer noch, dass ein Land vom Erfolg oder auch von den unerwarteten Momenten seiner Fußballmannschaft mitgerissen wird. Und deswegen sehen wir das zum Beispiel in der Schweiz und in Norwegen eigentlich. Die werden sich in 20 Jahren deutlich mehr an diesen Sommer erinnern, als wir das tun werden.
0: Ronald Reng, Autor des Buchs Der deutsche Sommer über die gewinnbringende Gemeinschaft des Fußballs. Und wir bleiben direkt im Stadion, denn erstmals in der Geschichte wird es bei einem Finale der Fußball-WM eine Halbzeitshow

0: Justin Bieber und viele andere Superstars den Rasen. Shakira wird wohl ihren WM-Song Die Die singen. Und die südkoreanische Boygroup BTS wird Milliarden Fernsehzuschauer zur größten Bühne der Welt willkommen heißen. Was Madonna und Justin Bieber beitragen, bleibt noch ein Geheimnis. Ebenso die Auftritte des venezolanischen Dirigenten Gustavo Dudamel, eines New Yorker Grundschulchores und der Muppet-Figuren Kermit und Miss Piggy. Coldplay-Sänger Chris Martin hat als künstlerischer Leiter die schwierige Aufgabe, all die Superstars in 15 Minuten unterzubringen. In jedem Fall wird es die meistgesehene Veranstaltung der Geschichte, kündigt der Organisationschef der Halbzeitshow Hugh Evans im ARD-Interview an.
1: This is the most watched event in history. There's going to be, you know, billions and billions of
0: Milliarden und Abermilliarden von Menschen werden zuschauen. 31 Mal so viele wie beim Super Bowl. Die ganze Welt soll teilhaben. Aber sprengt das nicht die 15-minütige Halbzeitpause? Wie schon beim Finale der Club-WM vor einem Jahr, als die Halbzeitshow mit Popstars dann doch fast eine halbe Stunde dauerte. Deutlich länger jedenfalls als im Regelwerk des Fußballs vorgesehen. Nur mit Erlaubnis des Schiedsrichters darf die Halbzeitpause ausnahmsweise länger ausfallen. Doch Organisationschef Hugh Evans verspricht:
1: The halftime show only goes for 11 minutes.
0: Die Halbzeitshow wird nur 11 Minuten dauern. Wir werden uns gegenüber dem Fußball absolut respektvoll verhalten. Wir werden den Platz so abdecken, dass der Rasen verschont bleibt. Die 11 Minuten werden die unterhaltsamsten 11 Minuten der Geschichte werden. Außerdem dient das große Halbzeitspektakel einem guten Zweck, sagt Organisationschef Hugh Evans. Hauptberuflich leitet er die Hilfsorganisation Global Citizen, die jedes Jahr im New Yorker Central Park ein Benefizkonzert zur Bekämpfung von Hunger und Armut veranstaltet. Die Halbzeitshow wird die größte Ansammlung von Künstlern für einen guten Zweck seit dem Konzert von Live Aid 1985, sagt Evans.
1: This will be the single largest gathering of artists for a cause since Live Aid.
0: 100 Millionen Dollar soll die Halbzeitshow einbringen für einen Bildungsfonds, der Kindern in ärmeren Ländern den Schulbesuch und das Fußballspielen ermöglicht. So wäre dann allen geholfen, der FIFA, den Superstars, der Hilfsorganisation und hoffentlich auch den Kindern.
2: Martin Ganselmeier zur Halbzeitshow des WM-Finales, das morgen stattfindet. Der Historiker Michael Stürmer ist gestorben. Mehr in den Kulturmeldungen mit Michael Köhler.
3: Als Anfang der 80er Jahre die mehrteilige Buchedition über die Deutschen und ihre Nation im Siedler Verlag erschien, da verfasste er den Band Das ruhelose Reich Deutschland 1866 bis 1918. Der Historiker und Publizist Michael Stürmer ist im Alter von 87 Jahren gestorben. Er wurde 1938 in Kassel geboren. Nach Studium der Geschichte und Philosophie in London und Berlin wurde er in Marburg 1965 promoviert und 1971 über Regierung und Reichstag im Bismarckstaat habilitiert. Von 1973 an war er 3 Jahrzehnte lang Professor für mittlere und neuere Geschichte an der Universität Erlangen-Nürnberg. Stürmer war auch am Historikerstreit 1986 beteiligt, bei dem es um die Frage des Verhältnisses der Bundesrepublik zur NS-Vergangenheit ging. In einem Streitgespräch fuhr ihn Historikerkollege Eberhard Jeckel damals an. Er habe in einem Leitartikel in der FAZ geschrieben: viel jüngste Geschichte, wenig aufrechter Gang. Jeckel unterstellte Stürmer nationalen Revisionismus, der zur Geschichtspolitik Helmut Kohls passe.
4: Dass wir viel jüngste Geschichte haben, ist doch wohl unbestritten. Warum sitzen wir sonst hier?
5: Aber warum wenig aufrechter Gang
4: in selben Atemgang? Ich bedauere in dieser Republik den mangelnden Stolz auf das, was in diesem Lande, im westlichen Teil des geteilten Deutschlands, seit 1945, 46, 47, 48, 49 geschehen ist, geleistet ist, eine stabile Demokratie, eine prosperierende Wirtschaft, ein hohes Maß an politischem Konsens. Ich möchte das gelegentlich mal hören. Ich finde, dieser Mangel an aufrechtem Gang, und das ist ja nicht von mir erfunden, der Begriff, sondern von Ernst Bloch. Bloch erfunden. Ich finde, dass dieses viel jüngste Geschichte, wenig aufrechter Gang, in der Tat gegenwärtig die schmerzliche Lage Deutschlands beschreibt.
3: So Michael Stürmer im Streitgespräch 1986. Er schrieb 10 Jahre lang ab 1984 Leitartikel für die Frankfurter Allgemeine Zeitung und er wurde nicht nur zum außen- und sicherheitspolitischen Berater von Kanzler Helmut

0: Kohl, sondern machte öffentliche Politikberatung. Er wurde Direktor der Stiftung Wissenschaft und Politik von 1988 bis 98. Für die Tageszeitung Die Welt wurde er 1998 Chefkorrespondent und nahm seine öffentliche Rolle als Historiker ausgiebig wahr. Michael Stürmer ist am 13. Juli 87-jährig gestorben.
1: Die Kulturmeldung mit Michael Köhler mit einem Nachruf auf den Historiker Michael Stürmer. Und das war Kultur heute. Es folgen die Informationen am Abend. Auch darin geht es natürlich um den Rücktritt von CDU-Fraktionschef Jens Spahn. Am Mikrofon dieser Sendung Susanne Durwig und ich sage danke fürs Zuhören.

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1: Uhr die Nachrichten. Zunächst die Übersicht. Unionsfraktionschef Spahn ist nach Kritik seiner Elternschaft mit Hilfe einer Leihmutter zurückgetreten. Der Waldbrand im Müritz-Nationalpark ist eingekesselt. In Indien ist die erste privat entwickelte Trägerrakete erfolgreich ins All befördert worden. Und hier die Meldungen im Einzelnen. Nach der Kritik an seiner Elternschaft mit Hilfe einer Leihmutter ist Unionsfraktionschef Spahn zurückgetreten. In einem Schreiben Spahns an die CDU-CSU-Fraktion im Bundestag heißt es, der Spagat zwischen seiner privaten Entscheidung zu einem Kind durch Leihmutterschaft und der Erwartung an ihn als Fraktionsvorsitzenden sei größer geworden, als er erwartet hätte. Bundeskanzler Merz bezeichnete den Rücktritt als richtig und unvermeidlich. Glaubwürdigkeit sei in der Politik das höchste Gut, teilte der CDU-Vorsitzende mit. Mehrere Unionspolitiker sprachen, wie der CSU-Vorsitzende Söder, von einer persönlichen Entscheidung und zollten Spahn dafür Respekt. SPD-Fraktionschef Miersch erklärte, er habe in der Koalition sehr vertrauensvoll mit Spahn zusammengearbeitet. Von der Opposition wurde der Rücktritt als längst überfällig bezeichnet. Die Grünen-Vorsitzende Brandner sagte, Spahns Glaubwürdigkeit habe bereits durch frühere Fälle gelitten. Ähnlich äußerte sich der linken Vorsitzende Pantisano unter Verweis auf Spahns zum Teil überteuerte Maskenkäufe als Gesundheitsminister während der Corona-Pandemie. Die AfD-Vorsitzende Weidel sieht Spahns Glaubwürdigkeit zerstört. Spahn und sein Mann waren mithilfe einer Leihmutter in den USA Eltern geworden. Leihmutterschaften sind in Deutschland nicht zulässig. Die CDU lehnt eine Legalisierung ab. Auch Spahn selbst war in der Vergangenheit stets dagegen. Der Iran setzt seine Verpflichtungen aus dem Rahmenabkommen mit den USA aus. Die USA hätten ihre Verpflichtungen aus der vor etwa einem Monat unterzeichneten Vereinbarung verletzt und nun setze auch der Iran diese nicht mehr um, erklärte der stellvertretende iranische Außenminister Ghareh Babadi im staatlichen Fernsehen. Unterdessen verurteilte der Golfkooperationsrat die jüngsten iranischen Angriffe auf zivile Infrastruktur in Bahrain, Kuwait und Jordanien. Der Generalsekretär des Rates, Al-Budawi, sprach von Kriegsverbrechen sowie von einem schwerwiegenden Verstoß gegen das Völkerrecht und die Charta der Vereinten Nationen. Er forderte eine strafrechtliche Verfolgung. Als Reaktion auf weitere US-Angriffe hatte der Iran erneut Ziele in mehreren Golfstaaten und Jordanien angegriffen. In Kuwait etwa wurden nach Behördenangaben eine Ölanlage sowie erneut ein Kraftwerk mit angeschlossener Anlage zur Meerwasserentsalzung getroffen. In Magdeburg ist die AfD offiziell in den Landtagswahlkampf für Sachsen-Anhalt gestartet. Bei der Veranstaltung auf dem Messegelände soll auch Bundesparteichefin Weidel sprechen. Vor dem Eingang zur Messe demonstrieren laut Polizei etwa 300 Menschen gegen die AfD. Dabei kam es vereinzelt zu kleineren Zwischenfällen. Die Veranstaltung begann mit Verzögerung. In Umfragen liegt die Partei in Sachsen-Anhalt bei mehr als 40%. Sie strebt bei der Wahl am 6. September die absolute Mehrheit im Landtag und damit die Übernahme der Landesregierung an. Die AfD plant unter anderem, hunderte Behördenstellen neu zu besetzen und den Rundfunkstaatsvertrag aufzukündigen. Außerdem will sie die Lehrpläne für das Schulfach Geschichte überarbeiten. Die Werbekampagne des Landes soll künftig Deutschdenken lauten. Derzeit regiert der CDU-Politiker Schulze in einer Koalition mit SPD und FDP. Der Waldbrand im Müritz-Nationalpark ist laut Behörden eingekesselt. Der Landkreis Mecklenburgische Seenplatte teilte mit, es seien sogenannte Wasserriegel aufgestellt worden. Diese bewässerten den Boden und die Bäume auf der Waldfläche, die bisher nicht brenne. Somit könne sich das Feuer nicht weiter ausbreiten, hieß es. Die Ausdehnung des Feuers von knapp 4 Quadratkilometern sei aber unverändert. Rauchsäulen seien noch zu sehen, würden aber weniger. Bei der aktiven Brandbekämpfung konzentrieren sich die mehr als 350 Einsatzkräfte derzeit vor allem auf den östlichen Bereich des Nationalparks, da das dortige Gebiet nicht munitionsbelastet ist. Die Löscharbeiten an anderer Stelle wurden immer wieder durch explodierende Munition auf einem früheren Truppenübungsplatz erschwert. Zuletzt waren auch zwei Hubschrauber der Bundeswehr im Einsatz. Der Brand wurde am Montag gemeldet. Die Ursache ist weiterhin nicht bekannt. Ein Sicherheitsmitarbeiter der Deutschen Bahn ist bei einer Auseinandersetzung mit einem Fahrgast aus einem fahrenden Regionalexpress gestürzt. Er wurde lebensgefährlich verletzt. Wie die Staatsanwaltschaft und Polizei mitteilten, wurde inzwischen Haftbefehl gegen einen 36-Jährigen beantragt. Den Angaben zufolge ereignete sich der Vorfall auf der Bahnstrecke von Offenburg nach Karlsruhe. Ausgangspunkt sei eine Ticketkontrolle gewesen. Fahrscheinprüfer hatten zwei Mitarbeiter der DB Sicherheit hinzugezogen, nachdem es Streit mit einem mutmaßlich betrunkenen Fahrgast gab. Es kam zu einem Handgemenge. Der Sicherheitsmitarbeiter sei dabei gegen die Zugtür gestürzt, die dadurch aus ihrer Verankerung gerissen wurde, hieß es von der Staatsanwaltschaft. Warum sich die Tür öffnen konnte, ist unklar. Mitarbeiter der Deutschen Bahn werden immer wieder Ziel von Angriffen. Im Februar hatte der Tod eines Zugbegleiters nach einem Angriff durch einen Schwarzfahrer in Rheinland-Pfalz bundesweit Entsetzen ausgelöst. Nach der angekündigten Verstaatlichung des Stahlkonzerns British Steel hat China die britische Regierung dazu aufgefordert, internationale Regeln einzuhalten. Das Außenministerium in Peking erklärte, man werde die Angelegenheit genau beobachten und gegebenenfalls Maßnahmen ergreifen, um die Interessen Chinas zu wahren. Das Ministerium forderte London zudem auf, eine für beide Seiten akzeptable Lösung zu finden, einschließlich einer Entschädigungsregelung. Das chinesische Stahlunternehmen Jingye hatte British Steel Anfang 2020 aus der Insolvenz übernommen. Im vergangenen Jahr wurde aufgrund hoher Verluste entschieden, die Hochöfen stillzulegen. Die britische Regierung übernahm den Betrieb daraufhin. Am Donnerstag kündigte sie nun dessen Verstaatlichung an. Der Schritt sichere die Zukunft der Stahlproduktion im Vereinigten Königreich sowie Arbeitsplätze, erklärte der scheidende Premierminister Starmer. Bei dem Unternehmen sind rund 3.500 Menschen beschäftigt. Das Werk in Scunthorpe ist das letzte im Vereinigten Königreich, das aus Eisen, Erz und Koks Primärstahl produzieren kann. Indien hat seine erste privat entwickelte Rakete erfolgreich ins All gebracht. Wie das Unternehmen Skyroot mitteilte, hob die 23 Meter hohe Vikram 1 kurz nach 12 Uhr Ortszeit vom Weltraumbahnhof Sriharikota ab. Etwa 15 Minuten später erreichte sie ihre Umlaufbahn in 450 Kilometern Höhe. Indiens Premierminister Modi sprach von einem entscheidenden Moment für Indiens Weg in den Weltraum. Die neue Rakete ist dafür ausgelegt, Satelliten mit einem Gewicht von 350 Kilogramm ins All zu bringen. Die indische Weltraumbehörde ISRO strebt an, möglicherweise schon nächstes Jahr Astronauten aus eigener Kraft in den Weltraum zu bringen. Der slowenische Radprofi Pogacar hat die 14. Etappe der Tour de France gewonnen. Auf dem gut 155 Kilometer langen Teil Strück von Mulhouse nach Le Markstein kam er vor dem Mexikaner Del Toro und dem Franzosen Success ins Ziel. Pogacar verteidigte mit seinem Etappensieg das gelbe Trikot des Gesamtführenden. Bei der Fußballweltmeisterschaft der Männer spielen Frankreich und England am Abend um den dritten Platz. Anpfiff in Miami ist um 23 Uhr mitteleuropäischer Sommerzeit. Das Finale der Fußball-WM findet morgen statt. Dann trifft der amtierende Europameister Spanien auf den amtierenden Weltmeister Argentinien. Und hier noch einmal die Übersicht. Unionsfraktionschef Spahn ist nach Kritik seiner Elternschaft mithilfe einer Leihmutter zurückgetreten. Der Waldbrand im Müritz-Nationalpark ist eingekesselt. In Indien ist die erste privat entwickelte Trägerrakete erfolgreich ins All befördert worden. Das Wetter in der Nacht wechselnd bewölkt im Süden. Örtlich kräftige Gewitter, später auch in der Mitte und an der Nordsee teils gewittriger Regen, 16 bis 10 Grad. Morgen wechselnd bewölkt, gebietsweise schauerartiger Regen, vereinzelt Gewitter, im Südwesten zunehmend freundlich, 17 bis 25 Grad. Die weiteren Aussichten am Montag: im Norden und Osten wechselnd bis stark bewölkt mit Schauern und Gewittern, in der Südwesthälfte meist heiter, 17 bis 26 Grad. Das waren die Nachrichten.
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2: Mit Jochen Fischer im Studio einen schönen guten Abend. Es war dann doch nicht mehr die ganz große Überraschung. Jens Spahn hat heute seinen Rücktritt als Fraktionschef der Union im Bundestag erklärt. Der Druck auf ihn war offenbar zu groß geworden. Ab jetzt müsse die Partei im Vordergrund stehen, das sagte der frühere CDU-Innenpolitiker Bosbach im Deutschlandfunk.
3: Jetzt geht's mal nicht ausnahmsweise nicht um Jens Spahn. Jetzt geht's mal um den Fortbestand der Union, die sich lange Zeit, jetzt schon seit langer Zeit, fragen muss, ob sie bei 20%, da dümpeln wir ja herum auf Bundesebene, überhaupt noch den Anspruch erheben können, Volkspartei zu sein.
2: Zu den Hintergründen des Rücktritts gleich mehr aus dem Hauptstadtstudio. Die AfD feiert sich zum Wahlkampfauftakt in Magdeburg, allerdings überschattet von den harten internen Auseinandersetzungen im Landesverband NRW. Ob und wie das in Magdeburg ankommt, das hören wir direkt aus den Messehallen dort. Außerdem auch: die EU denkt über höhere Tabaksteuern nach und Felsenklettern gegen Kriegstraumata bei israelischen Soldaten. Die Entscheidung ist also gefallen. Jens Spahn hat seinen Posten als Vorsitzender der Unionsfraktion im Bundestag aufgegeben. Ein entsprechendes Schreiben hat er heute an die Parteichefs Merz, CDU, und Söder, CSU, geschickt. Ende einer Laufbahn also wegen eines Kindes, ausgetragen durch eine Leihmutter in den USA. Frank Capellan in unserem Hauptstadtstudio. Was schreibt Spahn? Warum zieht er sich zurück?
4: Jens Spahn hat gesagt, der Spagat zwischen meiner persönlichen Lebenssituation und den Erwartungen an mich, der ist doch größer gewesen, als ich dachte. Und dann hat der scheidende Unionsfraktionsvorsitzende auch die, wie er wörtlich meint, zunehmende Unerbittlichkeit in der öffentlichen Auseinandersetzung beklagt. Lasst uns doch bei aller Klarheit und Entschiedenheit in der Sache immer auch menschlich im Ton bleiben, sagt er. Und er meinte dann, eines ist mir in den letzten Tagen immer klarer geworden, meine Familie ist mir das Wichtigste. Klar ist aber auch, nach allem, was wir aus der Union hören, er ist nicht wirklich aus freien Stücken gegangen. Er hatte gestern noch erklärt, er würde die Entscheidung darüber, ob er bleiben könne oder gehen sollen, der Fraktion überlassen. Und die nächste Fraktionssitzung, die reguläre nächste Fraktionssitzung, wäre erst Anfang September gewesen. Und da hat offenbar der Kanzler, der CDU-Vorsitzende Friedrich Merz, die Reißleine gezogen und Jens Spahn zum Rücktritt gedrängt. Das ging jetzt doch ein wenig schneller als von uns erwartet. Für den kommenden Montag ist eine Präsidiumssitzung anberaumt worden. Da, so hatte Merz ja gestern betont, sollte das Thema auf die Tagesordnung kommen. Jetzt ist alles viel schneller gegangen und Jens Spahn hat seinen sofortigen Rücktritt erklärt.
2: Also war das für Spahn denn nicht eigentlich abzusehen, dass er selbst diesen Widerspruch zwischen seiner privaten und seiner politischen Rolle nicht würde vermitteln können?
4: Ja, man kann vielleicht sagen, er ist jetzt gescheitert an der eigenen Dummheit. Er hat einen Fehler begangen in der Hinsicht, dass er seine persönliche Haltung nicht kommuniziert hat, dass er immer die offizielle Parteilinie mitgetragen hat. Die CDU hat sich erst auf dem Parteitag im vergangenen Februar noch einmal gegen die Leihmutterschaft ausgesprochen. Christdemokraten, Christsoziale betonen immer wieder, es geht darum, Frauen vor Ausbeutung zu schützen. Es geht darum, sie vor gesundheitlichen Risiken zu schützen. Also das ist ein ganz zentrales Thema für die Union, die Leihmutterschaft. Und Jens Spahn hat zumindest nicht versucht, seine persönliche Situation, Lebenssituation zu erklären, warum er nun zu einer anderen Haltung gekommen ist und gewissermaßen an der deutschen Gesetzgebung vorbei sich mit Geld und Kontakten eine Leihmutterschaft für seinen Sohn in den Vereinigten Staaten organisiert hat. Ich glaube, wenn er auf dem Parteitag im vergangenen Februar sich entsprechend geäußert hätte, dann wäre das Problem jetzt nicht entstanden. Aber so stand seine Glaubwürdigkeit und die Doppelmoral, die ihm vorgeworfen wird, auf dem Spiel.
2: Und im Februar war die Frau, die Leihmutter, ja bereits schwanger.
4: Das war genau das Problem und wahrscheinlich hat er sich dann aus verständlichen Gründen nicht dazu durchringen können, das damals schon zu erklären, wie seine persönliche Situation aussah. Aber das wird ihm natürlich heute vorgehalten. Damals war diese Leihmutter in den Vereinigten Staaten bereits schwanger und damals hat er den strikten Kurs der Union gegen eine Leihmutterschaft noch mitgetragen.
2: Wie schwer wiegt eigentlich der Verlust für die Unionsfraktion nach dem Rücktritt? Haben die genug Leute, die Jens Spahn ersetzen können?
4: Ja, das ist eine gute Frage. Es gibt jetzt Spekulationen über die Nachfolge. Da wird immer wieder der Name von Kanzleramtschef Thorsten Frey genannt, der auch selber in der Kritik gestanden hat, weil er die Geschäfte im Kanzleramt nach Ansicht vieler doch nicht konsequent genug geführt hat. Es ging dann immer wieder darum, dass Koalitionsausschüsse beispielsweise nicht ausreichend vorbereitet worden sind und dergleichen mehr. Carsten Linnemann, der CDU-Generalsekretär, wird ebenfalls als möglicher Nachfolger genannt. Das sind Entscheidungen, die jetzt von Friedrich Merz und der Parteispitze schnell getroffen werden müssen. Man muss allerdings sagen, dass sich einiges an Unmut jenseits des Themas Leihmutterschaft gegenüber Jens Spahn angestaut hatte. Wir denken da an die Maskenaffäre. Als Gesundheitsminister hat Jens Spahn leichtfertig Masken eingekauft. Das könnte den Staat noch Milliarden kosten. Auch seine Nähe zu Peter Thiel, zur Magerbewegung auch in den Vereinigten Staaten ist ihm immer wieder vorgehalten worden. Also da gab es einiges an Frust auch in der Unionsfraktion und die Leihmutterschaft hat das Fass offenbar nun zum Überlaufen gebracht.
2: Der bisherige Vorsitzende der Unionsfraktion im Bundestag, Jens Spahn, will zurücktreten. Die Informationen dazu kamen live aus Berlin von Frank Capellan. Und im Deutschlandfunk hören Sie zum Rücktritt von Jens Spahn einen Kommentar um 19.05 Uhr. Am 6. September, da wird in Sachsen-Anhalt ein neuer Landtag gewählt und alle Umfragen gehen davon aus, dass es dabei zu einem historischen Erfolg für die AfD kommen könnte, denn sie wird von 40% der Wählerinnen und Wähler bevorzugt. Wenn die dann am Wahltag auch alle ihr Kreuzchen bei der AfD machen und ansonsten weniger Parteien in den Landtag kommen, dann könnte es zur Mandatsmehrheit reichen, heißt, die AfD würde den Ministerpräsidenten stellen. Heute war also Wahlkampfauftakt in Magdeburg. Unsere Hauptstadtkorrespondentin Nadine Lindner ist für uns dort. Der AfD-Spitzenkandidat ist Ulrich Siegmund in Sachsen-Anhalt. Wo soll es denn mit ihm langgehen?
5: Herr Ulrich Siegmund, der Spitzenkandidat hier in Sachsen-Anhalt, der beginnt gerade seine Rede. Vielleicht hört man es im Hintergrund ein bisschen. Bislang gab es tatsächlich mehr Sprechchöre von ihm oder für ihn als Inhalt. Aber das kommt dann sicherlich in den nächsten Minuten. Andere aus der AfD in Sachsen-Anhalt haben den Ton gesetzt. Lars Reichert hat hier schon gesprochen. Das ist der Landesvorsitzende in Sachsen-Anhalt. Auch Mitglied im Bundesvorstand, hat versucht, dem Saal einzupeitschen mit einer der Kernbotschaften der Kampagne Alles ist möglich. Darauf bezieht man sich, dass man Anspruch erhebt auf das Ministerpräsidentenamt. Ansonsten gab es klassische AfD-Positionen, die hier geäußert wurden, dass man abschieben möchte, den Kampf gegen Gendersprache fortsetzen will, Kündigung der Medienstaatsverträge. Das sind aber im Wesentlichen schon Dinge, die man von der Partei schon vorher kennt. Auch einer der zentralen Begriffe der neuen Rechten, die Remigration, fiel hier immer wieder auch unter lautem Jubel im Saal auf dem Messegelände in Magdeburg, wo knapp 3000 Menschen zusammengekommen sind. Es gab auch im Programm schon erste Reaktionen zum Rückzug von Jens Spahn von seinem Posten des Fraktionsvorsitzes. Dennis Holoch, Landtagsabgeordneter aus Brandenburg, hat gerade gesagt, mit dem Rückzug von Jens Spahn falle das Kartenhaus, er meint das Kartenhaus der CDU, zusammen.
2: Der AfD-Bundesvorstand, der beschäftigt sich ja noch ein weiteres Thema, nämlich eine Veranstaltung, wo der Satiriker Uwe Steimler aufgetreten ist. Der ließ ja harte Sprüche Richtung Kanzler Merz los und stimmte dann die DDR-Nationalhymne an im Beisein von AfD-Co-Chef Chrupalla. Wie finden die Anhänger der AfD das denn?
5: Ja, ich habe hier die Veranstaltung auch genutzt, um mit Anhängerinnen und Anhängern der AfD unter anderem dazu zu sprechen. Ich würde sagen, keiner sieht hier ein größeres Problem darin, dass die DDR-Hymne, der Text gesungen wurde. Es gibt, würde ich sagen, so zwei Argumente, die bemüht werden. Zum einen wird gesagt, naja, in der DDR war dieser Text in den späteren Jahren ohnehin verboten. Damit wird dann so ein bisschen das Gefühl vermittelt, naja, wer den Text singt, der ist ja dann fast schon in drückt fast schon seinen Protest gegen die DDR aus. Ansonsten wird gesagt, naja, Steimle ist ja ohnehin Kabarettist, der habe ohnehin auch sowas wie Narrenfreiheit. Ich habe da die Menschen auch gefragt, was treibt sie zur AfD, warum besuchen sie die Veranstaltung, warum überlegen sie die AfD zu wählen? Und da sind ganz oft soziale Themen und wirtschaftliche Themen genannt worden, die dann aber mit Migration verbunden wurden. Da wurde dann die schlechte Gesundheitsversorgung in Zusammenhang gebracht mit der hohen Anzahl von Migrantinnen und Migranten, die dies nutzen würden. Geld solle in Deutschland ausgegeben werden, nicht für die Ukraine. Das ist in ungefähr so die, würde ich sagen, so der Zungenschlag, den man dann hier hört.
2: Nun sind Sie jetzt gerade in Sachsen-Anhalt. Es gibt ja zurzeit einen Machtkampf im AfD-Landesverband NRW. Da geht es um die Aufstellung von Wahllisten und da sind die Kandidaten, sagen wir mal, die Rechtsaußenkandidaten sind nicht zum Zuge gekommen, haben sich dagegen gewendet, haben die Wahlversammlung verlassen. Gibt es dazu Äußerungen heute aus dem Bundesvorstand?
5: Na, ich bin mal gespannt. Alice Weidel wird hier noch sprechen, ob sie dazu was sagt. Bislang hat Martin Reichert gesprochen, der auch Mitglied im Bundesvorstand ist. Der hat zu diesem Thema, was ja eher unbequem für die AfD ist, nichts gesagt. Man will die Inszenierung in Magdeburg hier nicht stören. Spannend wird es am Montag. Dann soll nämlich die mittlerweile fertig gewählte Landtagswahlliste bei der Landeswahlleitung eingereicht werden. Parallel dazu tagt aber auch der AfD-Bundesvorstand, der sich in einem Machtkampf mit Nordrhein-Westfalen befindet. Es werden unterschiedliche Varianten diskutiert, die reichen von der Entmachtung des Landesvorstands über Parteiausschlussverfahren, über die Anfechtung der Landesliste. Also das ist jetzt mit dem Abschluss der Wahl der Liste, ist dieser Machtkampf noch lange nicht ausgestanden.
2: Nadine Lindner live vom Wahlkampfauftakt der AfD in Magdeburg. Vier mögliche Beteiligte an dem mutmaßlich linksextremen Brandanschlag auf die Stromversorgung eines Berliner Technologieparkes im Herbst vergangenen Jahres, die gehen nun gerichtlich gegen eine große Razzia vor. Sie wehren sich gegen die Beschlagnahme und die Auswertung von Geräten. Unterdessen hat Bundesinnenminister Dobrindt vor einer hohen Anschlagsgefahr gewarnt. Lissi Kaufmann.
6: Bundesinnenminister Dobrindt spricht im Interview mit der Welt am Sonntag von einer vermehrten Melde- und Aufklärungslage. Deshalb habe er die bislang als abstrakt eingestufte Bedrohungslage hochgestuft zu einer hohen Bedrohungslage. Das bedeutet, dass in Deutschland jederzeit mit einem Risiko von Anschlägen zu rechnen sei, so Dobrindt. Klar erkennbar seien solche Anschlagspläne gegen Infrastruktureinrichtungen und Personen. Künftig will der CSU-Politiker den Nachrichtendiensten mehr Befugnisse einräumen. Sie sollen nicht mehr nur Informationen sammeln und auswerten, sondern in bestimmten Situationen auch selber eingreifen dürfen. Zum Beispiel soll ihnen erlaubt werden, Wohnungen zu betreten und zu durchsuchen in akuten Terrorlagen, wenn die Polizei noch nicht da ist. Damit will Dobrindt die deutschen Nachrichtendienste zu, wie er sagt, echten Geheimdiensten weiterentwickeln, die wettbewerbs- und partnerschaftsfähig sein mit befreundeten Diensten im Ausland. Ein unabhängiger Kontrollrat soll die neuen Befugnisse kontrollieren.
2: Bundesinnenminister Dobrindt warnt vor einer hohen Anschlagsgefahr, Lissi Kaufmann. Mit einer Anhebung der nationalen Tabaksteuer will die Bundesregierung ja Haushaltssteuer stopfen. Dieses praktische Instrument kennt auch die EU und bereitet ebenfalls eine Erhöhung vor, wie Thomas Spickhofen berichtet.
7: Die Schachtelzigaretten für weniger als 5 Euro. Keine E-Zigaretten, keine Vapes. Das ist die Zeit, aus der die EU-Richtlinie zur Tabakbesteuerung stammt. Das Jahr 2011.
8: Ich halte die Reform der Tabaksteuerrichtlinie für überfällig,
7: sagt Matthias Ecke, Abgeordneter der Sozialdemokraten im Europaparlament und dort Experte für Steuerpolitik. Überfällig nicht nur, weil gerade in diesem Markt viele neue Produkte hinzugekommen sind.
8: Wir haben einen Flickenteppich nationaler Regeln und den müssen wir ersetzen durch eine gemeinsame europäische Regel.
7: Mit rund 9 Euro für eine kleine Packung Zigaretten bewegt sich Deutschland heute im europäischen Mittelfeld. Deutlich billiger sind die Kippen in Italien und Spanien mit 5 bis 6 Euro. 6 Euro. In Belgien und Frankreich kostet die Schachtel dagegen mehr als 11 Euro, also ungefähr das, was für Deutschland in 4 Jahren geplant ist. An die alte EU-Richtlinie will der zuständige Kommissar Wopke Hoekstra nicht nur aus finanziellen Gründen ran.
9: Wir sollten anerkennen, dass Europa beim Tabak ein signifikantes Problem hat. Laut WHO sind wir wieder auf Platz 1 des Tabakkonsums weltweit.
7: Trotz Rauchverboten und hoher Preise, rund ein Viertel der EU-Bevölkerung qualmt. Vor allem das Vaping sei inzwischen ein großes Problem, sagt Hoekstra.
10: Particularly vaping is a huge problem, if you will, that is.
9: Wenn man so will, ist das die Revanche der Tabakindustrie. Denn damit werden gezielt junge Menschen angesprochen und anfällig gemacht für dieses spezielle Produkt.
7: Vor einem Jahr hat die Kommission ihre Vorschläge zur Überarbeitung der Richtlinie vorgelegt. Der Mindeststeuersatz, der im Moment bei nur 1,80 Euro pro Schachtel liegt, soll um mehr als das Doppelte angehoben werden auf 4,50 Euro. Für die Verbraucher kommen dann ja noch die jeweils nationalen Steuern hinzu. Und die Richtlinie soll künftig auch für E-Zigaretten gelten. Der Vorschlag ist nicht ganz uneigennützig, denn 15% der Tabaksteuer will die Kommission für die EU-Kassen haben, als sogenannte Eigenmittel. Kann ich mitleben, sagt Sozialdemokrat Ecke, auch wenn man bei den Eigenmitteln immer sehr genau abwägen müsse.
8: Für eine europäische Beteiligung an den Tabaksteuereinnahmen gibt es aber durchaus gute Argumente, etwa weil Schmuggel und grenzüberschreitender Handel keine rein nationalen Angelegenheiten sind.
7: Allerdings hängen die Pläne zurzeit fest, sowohl im Rat der Mitgliedsländer wie auch im Europäischen Parlament. Aber jetzt hat ja für ein halbes Jahr Irland die Ratspräsidentschaft übernommen. Und in Sachen Rauchen sagen die Iren selten sorry. 2004 waren sie die Ersten, die ein totales Rauchverbot in öffentlichen Räumen und Restaurants einführten. Und mit 17 Euro pro Packung liegt die grüne Insel auf einem Spitzenplatz in der EU.
2: Die EU-Kommission diskutiert die Erhöhung der Tabaksteuer, soweit Thomas Spickhofen. In der Demokratischen Republik Kongo ist die Zahl der bestätigten Ebola-Fälle nach Regierungsangaben auf 2181 gestiegen. Darunter seien 864 Todesfälle. Das teilten die Behörden mit. Aus dem Lagebericht geht auch hervor, dass in den 24 Stunden bis zum Donnerstag, also noch nicht so lange her, 36 weitere Todesfälle gemeldet wurden. Bettina Röhl.
11: Derzeit werden jeden Tag im Durchschnitt 40 weitere Todesfälle gemeldet. Dass sich der Kampf gegen das Virus als so schwierig erweist, liegt unter anderem an dem allgegenwärtigen Mangel. So fehlt es außerhalb der Städte weiter an grundlegender Schutzausrüstung wie Handschuhen, Masken und Schutzanzügen. Außerdem werden die Kontakte der Infizierten nicht umfassend genug zurückverfolgt. Dabei ist das in diesem Fall besonders wichtig, weil es für die derzeit aktive Bundibugyo-Variante keine zugelassene Impfung und keine spezielle Therapie gibt. Je nach Region und Quelle der Schätzung werden nur zwischen 40 und gut 60% der Menschen, mit denen ein Patient in Berührung war, erkannt. Nach Angaben der WHO müssen aber 90% aller Kontakte einer infizierten Person identifiziert und 21 Tage lang beobachtet werden, um die Ausbreitung des Virus zu stoppen. Zudem bleibt Ebola auch nach dem Tod sehr ansteckend. Bestattungspraktiken sind deshalb ein kritischer Bestandteil der Eindämmung von Ausbrüchen. Tatsächlich werden aber die Leichname vieler Ebola-Opfer von den Angehörigen ohne irgendwelche Hygienemaßnahmen zwischen verschiedenen Regionen transportiert, häufig zu Begräbnissen in ihren Heimatgemeinden. Bewegungen dieser Art bergen das Risiko, das Virus in neue Gebiete zu tragen.
2: Täglich weitere rund 40 Todesfälle durch das Ebola-Virus in der Demokratischen Republik Kongo, Bettina Rühl berichtete. Tora-Studium statt Kriegsdienst, so könnte man das Gesetz verstehen, das das israelische Parlament in dieser Woche verabschiedet hat. Es hätte zur Folge, dass ultraorthodoxe Juden praktisch vom Dienst an der Waffe befreit wären. Allerdings ist es noch nicht in Kraft getreten, weil der oberste Gerichtshof Israels dieses Gesetz kassiert hat. Alle anderen Israelis werden dagegen weiterhin zur Armee eingezogen, darunter 300.000 Reservisten, die im Einsatz waren oder sind. Sie haben im Gazastreifen und im Libanon gekämpft. Doch was passiert, wenn sie zurück ins zivile Leben kommen? Moritz Bartschneider über Soldaten, die versuchen, ihre Traumata mit Sport aufzuarbeiten, am Felsen durch Sportklettern.
12: Eine Kletterwand, außen an einem Sportkomplex in Holon, südlich von Tel Aviv. Karabiner klicken, Männer und Frauen knüpfen Achterknoten. Sie reiben sich die Hände mit Kreide ein, um an der Wand nicht abzurutschen. Harel Pachima klettert hier erst seit 3 Monaten. Seitdem ist er aus dem Krieg zurück. Harel, gebürtiger Marokkaner, hat in der israelischen Armee gedient, in Gaza. Ich war in einem Drohnenaufklärteam, aber auf dem Boden. Wir sind Gebiete abgelaufen, um zu überprüfen, dass es möglichst wenig zivile Opfer gibt, wenn wir hochrangige Hamas-Mitglieder bombardieren. Es passiert bei einer Patrouille im Oktober vergangenes Jahr. Es ist Yom Kippur, der höchste jüdische Feiertag. Plötzlich hört er Schüsse und den Schrei eines Kameraden. Dann, ich habe meine Waffe geladen. In dem Moment sehe ich seitlich einen Terroristen mit grünem Stirnband und allem. Plötzlich hatte ich eine Kugel in der Hüfte. Ein Kamerad hat ihn gesehen, ihm eine Kugel ins Bein gegeben. Als er über eine Düne flüchten wollte, haben wir eine Granate geworfen und alles war gut. Harel verliert viel Blut. Die Kugel hat seinen Hüftknochen zersplittert und den Ischiasnerv getroffen. Überprüfen lässt sich seine Geschichte nicht, aber seine äußeren Verletzungen sind eindeutig zu sehen. Besonders, wenn Harel in der Wand hängt. Auf der Rückseite seines Oberschenkels riesige Operationsnarben. Sein linkes Fußgelenk kann er nicht ansteuern. Er trägt eine Schiene zur Stabilisation. Er klettert hier in Holon, um wieder Kraft aufzubauen, aber auch wegen seiner Freunde. Er ist Teil einer Klettergruppe. Alle, die dabei sind, sind gezeichnet vom Krieg. Da ist ein ehemaliger Panzergrenadier mit entstelltem Gesicht, fast blind, aber auch ehemalige Soldatinnen und Soldaten, denen man ihre Wunden nicht ansieht. Rotem Jakobsen leitet die Gruppe. Sie will den Veteranen dabei helfen, wieder ins zivile Leben zu finden. Schon seit mehr als 10 Jahren macht sie das. Doch seit dem Gaza-Krieg ist etwas anders. Am schwersten ist es, mit den posttraumatischen Belastungsstörungen, PTBS, umzugehen. In diesem Krieg haben sie das alle. Entweder nur PTBS oder körperliche Verletzungen und PTBS. Wirklich fast alle. Hunderttausende Soldatinnen und Soldaten hat Israel seit dem 7. Oktober 2023 in den Kriegseinsatz geschickt. Zehntausende kommen mit psychischen Schäden wieder zurück. Die Zahlen steigen rapide an und besorgen Psychologen wie Eyal Fruchter, Leiter des Nationalen Rats für Posttrauma. Vor dem Krieg verzeichnete das Verteidigungsministerium ungefähr 13.000 Soldaten, die psychologische Behandlung brauchen. Aktuell sprechen wir schon von 31.000 und das Verteidigungsministerium schätzt, dass wir insgesamt 100.000 verwundete Soldaten durch diesen Krieg erreichen, davon mindestens 50.000 in der Kategorie mentale Gesundheit. Fachverbände warnen vor einem Tsunami, der auf die israelische Gesellschaft zukommt. Eyal Fruchter fordert deshalb einen ganzheitlichen Ansatz. Israel müsse die Rehabilitation nach Kriegseinsätzen völlig umkrempeln und dabei nicht nur an die Soldaten denken. Wir müssen uns auch um die Familien kümmern. Kinder, Ehepartner, auch sonstige Verwandte und sogar ganze Gruppen an Menschen. Die Last des Krieges trifft in Israel fast alle Familien, weil die Truppe zum größeren Teil aus Reservisten besteht. Weit verbreitet ist der Spruch: Das Schlimme sind nicht die 3 Jahre Wehrdienst, sondern die 20 Jahre Reserve danach. Reservisten können jederzeit ohne Vorwarnung mobilisiert und wochenlang in den Einsatz geschickt werden. Zeit, in der das Leben zu Hause nicht stillsteht. Ich spreche manchmal mit Ehefrauen, die sagen, ich will meinen Mann nicht zurückhaben. Er ist nur noch gereizt und schreit viel. Er macht seine Aufgaben nicht. Ich mache alles allein. Ich brauche ihn nicht mehr. Kletterer Harel Pachima sagt von sich selbst, er habe kein Trauma. Trotzdem verfolgt ihn sein Gaza-Einsatz noch. Du kommst nicht aus dem Krieg, ohne dass es was mit deiner mentalen Gesundheit macht. Wenn ich offen sein darf, ich habe immer noch Probleme, wenn jemand schreit. Wegen des Schreis meines Kameraden beim Angriff. Das ist wirklich ein Trigger. Es gibt viele mögliche Auslöser für PTBS im Krieg. Einer davon ist ein Gefühl von Betrug an sich selbst oder den Kameraden, denen man nicht helfen kann. Ein weiterer, der gerade in Israels Kriegen viele Soldaten betrifft, die sogenannte Moral Injury. Also ein Schaden, der entsteht, wenn man Taten begeht, die tief verankerte moralische Überzeugungen verletzen. In der israelischen Gesellschaft wird dieser Begriff stark aufgeladen, sagt Eyal Fruchter. Als die Leute hier angefangen haben, von Moral Injury zu sprechen, dachten viele andere, es gehe dabei um politische Statements. Das ist aber komplett falsch. Es geht nicht um politische Statements. Immer wieder berichten Soldaten, die in Gaza waren, von tödlichen Angriffen auf Zivilisten, Misshandlung von palästinensischen Gefangenen durch Israelis oder Hunden, die durch die Straßen ziehen und Leichen anfressen. Bilder, die bleiben. PTBS entstehe bei den meisten nicht direkt nach dem ersten traumatischen Erlebnis, sagt Fruchter. Aber weil Israel im längsten Krieg seiner Geschichte kämpft, schickt es Reservisten wieder und wieder zurück in den Einsatz. Das sei das Problem. Doch häufig wollen sie auch selbst wieder kämpfen, auch Harel, trotz seiner Hüftverletzung. Unglücklicherweise kann ich nicht mehr in den direkten Kampfeinsatz, aber ich werde in einer anderen Rolle zurückkehren. Aber warum? Der Psychologe sagt, im Krieg geht es für die wenigsten Soldaten um Politik. Sie kommen wegen ihrer Freunde. Die meisten denken nicht an das Land, sie denken an ihre Freunde. Es ist immer eine persönliche Angelegenheit. Freunde sind auch die Mitglieder der Veteranengruppe in Holon. Aber hier entstehen Freundschaften nicht durch den Kampf in Gaza, sondern durch den gemeinsamen Kampf zurück ins Leben.
2: Moritz Bartschneider berichtete.
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2: Und alles, was heute wichtig ist, weiß Julian Tilders.
14: Ja, guten Abend auch von mir. Um 23 Uhr geht's um Platz 3 bei der WM. Dann spielen Frankreich und England gegeneinander. Im Vorfeld hat Englands Nationaltrainer Thomas Tuchel aber durchblicken lassen. So richtig Lust auf das Spiel hat er nicht.
15: Keiner dieser Spieler oder der französischen Spieler möchte dieses Spiel spielen. Sie wollen das Finale spielen. Wir haben alles gegeben, um im Finale zu sein und jeder spielt, um die Weltmeisterschaft zu gewinnen. Aber es ist, wie es ist.
14: Ja, dabei hat das Spiel um Platz 3 für beide Nationalmannschaften durchaus noch eine Bedeutung. Philipp Hofmeister.
16: Das vorletzte WM-Spiel ist für die Spieler selbst traditionell das unbeliebteste. Für viele Fans ist es diesmal aber das Endspiel der Herzen. Im Duell der beiden Halbfinalverlierer hoffen sowohl Frankreich als auch England auf einen versöhnlichen WM-Ausklang. Für Englands Trainer Thomas Tuchel könnte das Spiel um Platz 3 richtungsweisend sein. Die berufliche Zukunft von Tuchel ist nach dem Einbruch seiner Engländer im Halbfinale gegen Argentinien noch nicht abschließend geklärt. Auch Frankreich reist mit hängenden Köpfen ins schwülwarme Miami. Der Traum vom Titel platzte gegen Spanien. Jetzt wollen die Franzosen wenigstens ihren scheidenden Erfolgstrainer Didier Deschamps würdig verabschieden.
17: Die französische Nationalmannschaft mit allem, was sie mit sich bringt, ist in meinem beruflichen Leben die schönste Sache, die mir je passiert ist. Das sind 25 Jahre, das hinterlässt Spuren. Und was noch mehr zählt, das sind Erinnerungen, die unvergesslich sind.
16: Für Kylian Mbappé geht es zudem um den goldenen Schuh des besten WM-Torjägers. Mbappé hat bislang 8-mal getroffen, genauso oft wie Lionel Messi.
14: Also die letzten beiden Spiele der WM stehen auf dem Plan. Morgen noch das große Finale zwischen Spanien und Argentinien nach 5,5 Wochen der längsten WM aller Zeiten. Anne van Eickels mit einem ersten Rückblick.
18: Seit jeher sind die USA das Land der Träume und die passenden Bilder dazu liefert zuverlässig die amerikanische Traumfabrik in Hollywood für das eigene Land und die ganze Welt. Sie macht Träume wahr, zumindest auf der Leinwand. Doch eigentlich liegt die Wahrheit ja bekanntlich auf dem Platz.
19: I am very, very happy.
20: Ich bin sehr, sehr glücklich. Hier haben wir den Pokal, die ikonischste Trophäe der Welt, die Menschen träumen lässt.
19: That makes people dream.
18: Dem FIFA-Präsidenten Gianni Infantino und der Filmindustrie Amerikas ist gemein, dass sie den Kommerz im Blick haben. Mehr, mehr, mehr. Doch diese WM mit Überlänge, mit 48 Mannschaften und 104 Spielen, dauerte vielen gefühlt einfach zu lang. Erst recht, wenn einem nur die unbedeutende Nebenrolle blieb.
21: Kanale läuft an und schießt ins Tor! Deutschland ist aus!
18: Deutschland fühlte sich im falschen Film. Währenddessen erfüllten Kanada, Mexiko und die USA ihre Gastgeberrolle. Mexiko begeisterte das eigene Land. Die Amerikaner mischten mit bis zum Achtelfinale. Da hatten sich die asiatischen Teams alle schon verabschiedet. Und als letzte Mannschaft aus Afrika schied Marokko im Viertelfinale aus. Die größte Überraschung schaffte aber wohl das kleine Kap Verde. Es trotzte den Spaniern in der Vorrunde ein 0:0 ab, weil Torwart Vosinha das Spiel seines Lebens machte.
22: Meine Mama feiert zu Hause. Sie konnte leider nicht kommen und ich bin darüber sehr traurig. Aber heute freue ich mich für alle. Das hier ist für ganz Kap Verde und alle Menschen aus Kap Verde.
18: Sensationell zog der kleine Inselstaat in die K.O.-Runde ein. Doch insgesamt bestimmten die großen Stars und Fußballnationen diese Weltmeisterschaft. Erling Haaland, Kylian Mbappé, Harry Kane, Lionel Messi und Lamine Yamal waren die großen Hauptdarsteller der WM.
23: Messi!
24: Le but
0: is a stunning finish from Erling Haaland.
18: Am Ende waren die besten vier Teams der Weltrangliste Argentinien, Spanien, Frankreich und England auch die Top 4 des Turniers. Ohne Überraschung, ohne Plot-Twist. Und so stellt sich beim Abspann der WM die Frage, war diese Weltmeisterschaft in Überlänge wirklich ganz großes Kino?
14: Eine Frage, auf die es wohl keine einheitliche Antwort gibt. Weitere Hintergründe zur WM gleich ab 19.10 Uhr in Sport am Samstag. Dann hören wir uns gerne wieder, wenn Sie mögen, auch mit vielen Themen abseits der Fußball-WM, zum Beispiel Tour de France und Formel 1.
2: Danke an Julian Tilders. Soweit die Informationen am Abend mit Jochen Fischer im Studio. Schönen Abend noch.
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18: Amerika verstehen, so heißt ein Podcast im Deutschlandfunk, den Sie hier jetzt immer samstags in einer gekürzten Fassung hören.
3: Was man schon sagen kann, ist, dass die Krise mit Donald Trump nicht vorbei sein wird. Das kann man mit zuverlässiger Gewissheit sagen, dass Donald Trump ein Symptom dieser Krise ist. Die hat ihn ermöglicht. Er hat durch seine Politik die Polarisierung weiter vorangetrieben. Und das wird nicht verschwinden. Das wird nicht beendet sein mit der Präsidentschaft von Donald Trump. So viel kann man sagen. Und es ist wirklich ein Prozess, der in der politischen Kultur, in der Art und Weise, wie sich Politiker und Politikerinnen verhalten, aber auch wie sich Wähler und Wählerinnen verhalten. Da liegt, glaube ich, der Schlüssel zu einem tiefgreifenden Wandel. Aber das habe ich, glaube ich, hier schon mal gesagt. Es wird so lange dauern, daraus wieder rauszukommen, wie es gedauert hat, in diese Krise reinzukommen. Das wird nicht anytime soon passieren.
4: Sagt Volker Deppgart, Historiker und Professor für Amerikanistik an der Uni Regensburg. Donald Trump hat die Spaltung der USA nicht erfunden, aber er hat sie eben meisterhaft für sich genutzt. Und damit herzlich willkommen zu Folge 26 von Amerika verstehen, der Podcast im Deutschlandfunk, in dem wir in die Geschichte blicken, um zu verstehen, wieso die USA so sind, wie sie sind. Und heute schauen wir, wo hat das eigentlich angefangen, dass die Polarisierung in Amerika so weit fortgeschritten ist, dass man mittlerweile den Eindruck hat, da stehen sich eigentlich zwei feindliche Stämme gegenüber. Ich bin Philipp May, hi. Hallo Herr Deppgart.
3: Hallo, Herr May.
4: Es ist wieder einiges passiert in dieser Woche. Ein Sommerloch lässt dieser Präsident nicht zu. Wieder haben ICE-Agenten, also diese Einwanderungsbehörde, einen Menschen erschossen. Diesmal im auch bei den Zwischenwahlen umkämpften Bundesstaat Maine. Einen 26-jährigen Mann aus Kolumbien, der sich angeblich illegal im Land aufgehalten habe, behauptet zumindest ICE. Es gibt aber auch andere Aussagen, wonach der Mann sehr wohl eine Aufenthalts- und Arbeitserlaubnis hatte und es sich um eine Verwechslung gehandelt habe. Und es ist auch schon wieder der zweite ICE-Todesfall in einer Woche. Zuvor hatten ICE-Leute einen Mann in Houston erschossen, mexikanischer Familienvater, war seit 35 Jahren in den USA und offenbar auch ein Opfer einer Verwechslung. Also auch wenn die ganz große Aufregung, wir haben ja darüber gesprochen, um ICE abgeflaut ist im Vergleich zum Januar, unter der Oberfläche machen Trump und seine Leute einfach genauso weiter. Oder wie sehen Sie das?
3: Ja, ich meine, ICE ist täglich dabei, illegale Immigranten, undocumented immigrants aufzuspüren und des Landes zu verweisen.
4: Vermeintlich sind, undocumented, muss man ja
3: vermeintlich,
4: schon
3: Vermeintlich, ja. Und die einzelnen Fälle liegen jeweils auch recht unterschiedlich, aber es ist auch mehrfach schon klar geworden, dass die offizielle Regierungsversion dann doch nicht mit dem übereinstimmt, was tatsächlich passiert ist. Also auch hier war jetzt ja der Vorwurf, der erschossene Mann habe sein Auto gegen die ICE-Beamten gerichtet und sei drauf und dran gewesen, sie umzufahren. Aber solche Geschichten gab es immer wieder und einige von denen sind auch dann als falsch entlarvt worden. Der ICE-Einsatz geht weiter. Er ist nicht mehr ganz so spektakulär, nicht mehr ganz so offensichtlich für die Kameras, aber in der vergangenen Zeit sind über 20 Menschen durch ICE-Einsätze erschossen worden. Also das ist ein fortlaufendes Geschehen, was da passiert.
4: Aber auch hier ist die US-amerikanische Gesellschaft in der Bewertung dieses brutalen Vorgehens von ICE gespalten.
3: Genau, ich meine, wir haben jetzt in Maine wieder gesehen, dass sich Protestzüge formieren, dass sich die Gouverneurin, dass sich andere ja, Politikerinnen und Politiker aus Maine dagegen verwahren. Es gibt auf der lokalen Ebene auch massive Anteilnahme und Demonstrationen gegen ICE. Aber es ist wieder mal auch da nicht so ganz eindeutig. Andere sind eben durchaus weiterhin für harte Maßnahmen, durchaus auch drakonische Maßnahmen. Und jeder einzelne Fall liegt halt auch mal ein bisschen anders. Mitunter ist es ja auch teilweise zu Angriffen oder zu Auseinandersetzungen gekommen. Wie die Sache jetzt in diesem Fall liegt, muss jetzt weiter untersucht werden. Aber darauf besteht ja auch der Staat Maine, dass hier Klarheit in die Sache gebracht wird, die momentan noch sehr diffus aussieht. Also da ist das Polarisierungs- und Spaltungspotenzial weiterhin sehr hoch in diesem Fall.
4: Ja, dabei wollte ich ja eigentlich mit Ihnen über einen republikanischen Senator sprechen, Lindsey Graham. Senator aus South Carolina, ist überraschend gestorben, vergangenes Wochenende. Offenbar ein Aortenriss, sagt sein Büro, ein Urgestein der Republikanischen Partei. Ich glaube, seit 94 ist er im Kongress. Der war ja selber Präsidentschaftskandidat 2016, war da ein erbitterter Trump-Gegner, hat sich selbst auch als Never-Trumper bezeichnet und wurde dann ein Verbündeter. Gab es eigentlich einen Politiker, der diese Ambivalenz innerhalb der Republikanischen Partei stärker verkörpert hat als er, als dieser Lindsey Graham?
3: Na, er war auf jeden Fall so ein klassischer Hill-Politician, ja, wie das die Amerikaner nennen würden. Also ein Politiker, der sein ganzes Leben, und auch wenn er jetzt Anfang 70 gestorben ist, aber ich meine, er hat sein Leben auf dem Capitol Hill in den Räumen des Kapitols verbracht. Ganz ausgebuffter, ganz gewiefter Karrierepolitiker, der eben auch da buchstäblich mit allen Wassern gewaschen ist oder war eigentlich durchgehend in seinen außenpolitischen Positionen immer aggressiv, interventionistisch. Er war rückhaltlos für den Krieg gegen den Terror der Bush-Regierung. Er war auch jetzt unbedingt dafür, das iranische Atomprogramm um jeden Preis zu stoppen. Also er war wirklich so der Inbegriff eines Hill-Politician, der einfach auch sehr genau gewusst hat, wie er die Zeichen der Zeit lesen muss. Großer Stratege, ein großer Taktiker. Und das ist ja das, was auch viele Amerikanerinnen und Amerikaner an dieser Art von Politiker kritisieren. Die sind halt ihr Leben lang da am Capitol Hill. Ich meine, Joe Biden war auch so einer, der aber eben gerade deshalb ja das Gesetzgebungsverfahren, die Leute, die Institutionen da in- und auswendig kannte und deshalb auch in der Lage war, Dinge durchzusetzen.
4: Er hatte sich ja nach dem Kapitolsturm zunächst von Trump losgesagt, um sich dann doch aber ganz schnell wieder an Trump ranzuwanzen, als er gemerkt hat, dass das die Basis gar nicht gut findet, wenn er sich von Trump lossagt. War er jetzt der größte Opportunist unter der Sonne oder am Ende doch genau der Politiker, der Hill-Politician, wie Sie es genannt haben, der halt getan hat, was er tun musste, um zumindest auch noch Einfluss auf Trump ausüben zu können?
3: Also den Einfluss auf Trump sehe ich da nicht so unbedingt. Ich meine, er hat sich 2020 nach glaubwürdigen Aussagen durchaus auch drum bemüht, den Gouverneur von Georgia dazu zu bringen, einige Briefwahlstimmen, die bei dieser umstrittenen Wahl, von der Trump ja bis heute behauptet, dass sie gestohlen worden sei, aus dem Verkehr zu ziehen. Er war Vorsitzender des Justizausschusses im Senat. Er war jetzt also noch nicht mal im mächtigen außenpolitischen Ausschuss. Und wie gesagt, also ich sehe nicht, dass er jemals seine Linie als Falke in der Außenpolitik verlassen hat. Und er war ja von dem Grad an weltanschaulicher Flexibilität, um es mal so zu sagen, den man haben muss, um da auf dem im Capitol Hill eben die Rolle zu spielen, die er gespielt hat. Aber einen Einfluss oder gar einen mäßigenden Einfluss auf Donald Trump sehe ich da nicht. Aber die größere Geschichte daran ist für mich, dass jetzt inzwischen die Parteien in den USA zunehmend europäische Züge annehmen. Wir haben ja jahrelang gesagt und auch zu Recht, dass die Parteien gar nicht so festgefügt sind in den USA wie in Europa. Sowas wie Fraktionsdisziplin, wo man aus weltanschaulichen Gründen für etwas ist, weil die andere Seite dagegen ist oder umgekehrt. Das Abstimmen entlang von Parteilinien, wie wir das seit einigen Jahren sehen, das erinnert doch in vielem an europäische und auch die deutsche Demokratie und die Rolle von Parteien. Und insofern haben wir jetzt eigentlich hier eine Europäisierung des amerikanischen Parteiensystems in einem System, was noch nicht mal eigentlich für Parteien gemacht ist. Und das, finde ich, ist die größere Frage in diesem Zusammenhang. Also sind die USA auf dem Weg, in eine Parteiendemokratie European Style. Und da steht der Lindsey Graham, glaube ich, auch paradigmatisch oder ja für einen Politikertypus, der vor allen Dingen eben entlang dieser weltanschaulichen Linien agiert und zwar natürlich in teilweise eben auch noch fähig war, mit anderen Politikern von der anderen Partei zusammenzuarbeiten, wie wir das ja gerade gesehen haben. Mit Joe Biden hat er Dinge gemacht, mit Hillary Clinton. Aber das ist eben im Zuge der zunehmenden Ideologisierung von Politik und auch der Moralisierung von Politik dann doch auch zunehmend erodiert. Genau diese Fähigkeit und auch der Wille der Politiker zum Kompromiss. Und da sehe ich ihn eigentlich sehr viel mehr als ein Symptom der Entwicklung und natürlich auch ein Faktor. Ich meine, das sind ja die Leute, die auch entscheiden können, wie sie sich politisch verhalten wollen. Und da ist er dann eben doch auch jemand, der für die Ideologisierung und Moralisierung von Politik steht, die gegenwärtig eben Teil auch des Problems in den USA ist.
4: So, und jetzt stellt sich natürlich die Frage, wann das anfing, dass sich da zunehmend zwei verfeindete Stämme gegenüberstehen.
3: Naja, ich meine, also die Frage, wo man da jetzt hier anfängt, also was sicher ist, ist, dass wir hier das Ergebnis eines seit länger währenden Prozesses vor uns haben. Das kann man streiten, wann der genau anfängt. Ich meine, dass das ein Prozess ist, der sich vor allen Dingen in den 70er Jahren beschleunigt. Was ich aber entscheidend finde, ist, wir sprechen für die Jahre von etwa so 1930 bis so Ende der 60er Jahre. Und da ist die Präsidentschaft von Lyndon B. Johnson, der von 64 bis 1968 im Amt war.
4: Nach der Ermordung von JFK, John F. Kennedy.
3: Aber er ist ja dann auch einmal gewählt worden, wiedergewählt worden oder überhaupt gewählt worden 1964. Für die Zeit sprechen wir eigentlich von einem New Deal-Konsens in der amerikanischen Politik. Das ist also die Politik, die von Franklin Delano Roosevelt in den 30er Jahren während der Weltwirtschaftskrise gefahren wird. Der führt zur Begründung eines Wohlfahrtsstaates. Und dieser Konsens, der am Anfang eben auch heftig umstritten war, oder dieser Wohlfahrtsstaat, der am Anfang auch umstritten war, ist eigentlich bis 1940 so weit oder 45 so weit etabliert, dass selbst die Republikaner nichts an seinen Grundlagen rütteln. Und das ist dann eben so die Zeit auch von Dwight D. Eisenhower. Dwight D. Eisenhower, der erste republikanische Präsident nach einer längeren demokratischen Vorherrschaft. Ich meine, 4 Präsidentschaften von Franklin Delano Roosevelt und dann noch 2 Durchgänge mit Harry S. Truman. Also eine lange liberale, eine lange demokratische Dominanz führt zur Etablierung und zum weiteren Ausbau des Wohlfahrtsstaates, der dann von den Republikanern unter Dwight D. Eisenhower nicht zurückgedreht wird. Und das ist dann eben die Grundlage für eine Kultur des Kompromisses, wo die Republikaner jetzt zwar nicht zielstrebig danach trachten, den Wohlfahrtsstaat weiter auszubauen, aber sie tun auch nichts dagegen. Und die konservative Wende, die sich dann vor allen Dingen eben mit Ronald Reagan verbindet oder die mit Ronald Reagan ins Weiße Haus kommt, die aber ihre Vorläufer vor allen Dingen mit Barry Goldwater, über den wir in der letzten Folge mal gesprochen haben, und auch mit Richard Nixon hat, das ist dann wirklich der konservative Aufstand gegen den Wohlfahrtsstaat, der ein Teil der Polarisierung dann vorantreibt. Aber die 50er Jahre sind eigentlich Zeit der goldenen Prosperität, eine Phase des goldenen Wohlstands.
4: Waren ja auch genau wirtschaftlich ganz starke Zeiten nach dem Zweiten Weltkrieg, USA, große Weltmacht.
3: Es ist die Zeit eben eines großen und auch breit geteilten, nicht zuletzt auch infolge des Wohlfahrtsstaates jetzt gleicheren Verteilung des Wohlstandes in den USA. Das ist die Zeit der sogenannten Great Compression, also der großen Verdichtung, wo die Einkommen am wenigsten weit auseinander lagen. Und wir sprechen dann eigentlich mit den 70ern beginnend von der Great Divergence, wo eben infolge nicht zuletzt einer konservativen Steuerpolitik, die eigentlich weitgreifende Tax Breaks, also Steuererleichterungen durchsetzt. Get the government off your back and I will give you your taxes back. Das war ja so der Wahlspruch von Ronald Reagan. Also seht zu, dass er den Staat klein macht, dann kriegt ihr eure Steuern zurück. Und im Zuge dieser konservativen Steuer- und Fiskalpolitik, die jetzt auch schon seit den 1980er Jahren hegemonial ist, hat eben wieder eine Umverteilung des Wohlstandes von unten nach oben stattgefunden. Also auf die Great Compression, Zeit eines relativen

0: und das Ganze eben im Rahmen einer relativen Ruhe, insofern als der Wohlfahrtsstaat weitgehend Konsens ist in dieser Zeit.
1: So, und jetzt sagen Sie, wir müssten im Prinzip in die 60er Jahre schauen, in die Präsidentschaft von Lyndon B. Johnson, wo die ersten Samen der Spaltung gesät werden. Da haben wir immer noch eigentlich wirtschaftlich gute Zeiten. Wir haben diesen Wohlfahrtsstaat, Lyndon B. Johnson, Demokrat, aber Südstaatendemokrat. Kommt ja aus Texas, hat er gar nicht so viel mit John F. Kennedy gemeint. Was passiert da unter ihm?
0: Nein, zunächst ist es eben immer noch so, dass in dieser Zeit die Demokraten eben die dominante Partei des Südens sind, was wir uns immer nicht ganz klar machen. Und wir machen ja nochmal eine eigene Folge über die Parteien. Aber die Demokraten sind letztlich die Partei des Südens. Es ist die Partei der Rassentrennung. Es ist die Partei des Jim Crow, die eigentlich da eine ganz starke Wählerbasis noch hat. Insofern ist es schon auch wichtig, dass Lyndon B. Johnson aus Texas kommt, weil er damit eben die ganzen Südstaatendemokraten mitnimmt. Und Lyndon B. Johnson steht einerseits für die Eskalation des Vietnamkrieges nach 1965, als dann zunehmend Boots on the Ground auch dazu führen, dass die Amerikaner das eigentliche Kämpfen in Vietnam übernehmen. Er ist aber auch der Präsident der Great Society und des War on Poverty. Also mit Lyndon B. Johnson verbindet sich eigentlich das wohl ehrgeizigste wohlfahrtsstaatliche Programm. Damit ist eigentlich der New Deal auf dem Höhepunkt. Es ist das ehrgeizige Programm, Armut ein für alle Mal aus den USA zu verbannen. Er hat gesagt, alles, was ich wollte, ist, dass jedes Kind eine tägliche Mahlzeit hat, in decent Verhältnissen lebt und dass wir hier eine Greater Society haben, die auf der Basis eines weit geteilten Wohlstandes friedlich integriert ist. Und es ist wirklich der Höhepunkt wohlfahrtsstaatlicher Maßnahmen. Es ist zugleich aber auch das Ende des New Deal-Konsenses. Einerseits, weil der Krieg in Vietnam letztlich das Geld für den Krieg gegen die Armut im Land auffrisst. Also in dem Maße, in dem der Krieg in Vietnam eskaliert, ist zunehmend weniger Geld für sozialstaatliche Maßnahmen zu Hause vorhanden.
1: Keine Friedensdividende in den USA mehr.
0: Nee, alles andere. Und der andere Punkt ist, dass die Gesellschaft am Ende dieses ehrgeizigen Programmes so gespalten ist wie nie zuvor. Lyndon B. Johnson ist derjenige, der die Bürgerrechtsgesetzgebung durchsetzt.
1: Als Südstaatendemokrat ist ja auch bemerkenswert.
0: Und mit den Südstaaten auch, also mit den, zumindest mit den Südstaatendemokraten im Kongress, das ist hier entscheidend. Er ist der Präsident, der eben, wie gesagt, die Rassentrennung aufhebt oder unter dem die Rassentrennung gesetzlich verboten wird. Es ist der Präsident, der eben wegen der Eskalation des Krieges in Vietnam auch eine Friedensbewegung im eigenen Land groß werden lässt oder überhaupt erst entstehen lässt. Und diese beiden Maßnahmen führen eben nicht unbedingt zur Befriedung der Gesellschaft, sodass eigentlich dann die konservative Kritik am Ende von Lyndon B. Johnsons Amtszeit sagt, guck mal, jetzt haben wir so viel Wohlfahrtsstaat wie noch nie zuvor in unserer Geschichte. Das finden wir als Konservative schon immer unamerikanisch. Und was wir bekommen haben, ist eben keine befriedete Gesellschaft, sondern eine Gesellschaft, die so gespalten ist wie nie zuvor. Und das ist dann auch so der Punkt, wo dann dieser ganze New Deal-Konsens zu bröckeln beginnt. Und das ist eigentlich so für meine Begriffe der Einsatzpunkt dieser Entwicklung, die dann zu, ja, im Endeffekt auch zu Donald Trump und der jetzigen Situation führt. Also es ist wirklich dieser Umschlagpunkt 1968, dass ja die Eskalation des Krieges in Vietnam in Kombination mit dem vermeintlichen Scheitern des Wohlfahrtsstaates im Zeichen von ja Great Society und War on Poverty.
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3: Uhr die Nachrichten. Bundeskanzler Merz hat den Rücktritt von Unionsfraktionschef Spahn nach der Kritik an dessen Elternschaft durch eine Leihmutter als richtig und unvermeidlich bezeichnet. Glaubwürdigkeit sei in der Politik das höchste Gut, teilte der CDU-Vorsitzende in einer Erklärung mit. Mehrere Unionspolitiker sprachen, wie der CSU-Vorsitzende Söder, von einer persönlichen Entscheidung und zollten Spahn dafür Respekt. SPD-Fraktionschef Miersch erklärte, er habe in der Koalition sehr vertrauensvoll mit Spahn zusammengearbeitet. Von der Opposition wurde der Rücktritt als längst überfällig bezeichnet. Die Grünen-Vorsitzende Brandner sagte, es gehe um Spahns Glaubwürdigkeit, die bereits durch frühere Fälle gelitten habe. Ähnlich äußerte sich der linken Vorsitzende Partisano. Spahn hatte seinen Rücktritt am Nachmittag in einem Schreiben an die Unionsfraktion im Bundestag erklärt. Auf dem Landesparteitag der nordrhein-westfälischen AfD hat sich das Lager von Parteichef Vinzenz durchgesetzt. Bei der Wahl der Landesliste für die Landtagswahl im nächsten Jahr ging ein Großteil der Listenplätze an Unterstützer von Vinzenz, hieß es aus Parteikreisen. Vinzenz selbst sei auf Platz 1 der Landesliste gewählt worden. Viele Kritiker von Vinzenz beklagten, die Liste berücksichtige nicht alle Strömungen der Partei. Sie blieben dem Parteitag aus Protest fern. Bei den Abstimmungen waren nur etwa 350 der 500 stimmberechtigten Delegierten anwesend. Der Vize-Landeschef Zaum sprach von einem Parteitag der Schande. Die Bundessprecher Weidel und Chrupalla warfen Vinzenz vor, Wahlgrundsätze verletzt zu haben und forderten den Abbruch des Parteitags. Vinzenz lehnte dies ab und betonte, die Besetzung der Liste sei rechtssicher. Der Landesverband gilt als zerstritten. Ein gemäßigt auftretendes und ein weiter rechtsorientiertes Lager stehen sich gegenüber. Der Iran setzt seine Verpflichtungen aus dem Rahmenabkommen mit den USA aus. Die USA hätten ihre Verpflichtungen aus der vor etwa einem Monat unterzeichneten Vereinbarung verletzt und nun setze auch der Iran diese nicht mehr um, erklärte der stellvertretende iranische Außenminister Gharibabadi im staatlichen Fernsehen. Unterdessen verurteilte der Golfkooperationsrat die jüngsten iranischen Angriffe auf zivile Infrastruktur in Bahrain, Kuwait und Jordanien. Der Generalsekretär des Rates, Al-Budawi, sprach von Kriegsverbrechen. Als Reaktion auf weitere US-Angriffe hatte der Iran erneut Ziele in mehreren Golfstaaten und Jordanien angegriffen. Nach der angekündigten Verstaatlichung des Stahlkonzerns British Steel hat China die britische Regierung dazu aufgefordert, internationale Regeln einzuhalten. Das Außenministerium in Peking erklärte, man werde die Angelegenheit genau beobachten und gegebenenfalls Maßnahmen ergreifen, um die Rechte und Interessen Chinas zu wahren. Das Ministerium forderte London zudem auf, eine für beide Seiten akzeptable Lösung zu finden, einschließlich einer möglichen Entschädigungsregelung. Das chinesische Stahlunternehmen Jingye hatte British Steel Anfang 2020 aus der Insolvenz übernommen. Im vergangenen Jahr wurde aufgrund hoher Verluste entschieden, die Hochöfen stillzulegen. Die britische Regierung übernahm den Betrieb daraufhin. Am Donnerstag kündigte sie nun dessen Verstaatlichung an. Der Waldbrand im Müritz-Nationalpark ist laut Behörden eingekesselt. Der Landkreis Mecklenburgische Seenplatte teilte mit, es seien sogenannte Wasserriegel aufgestellt worden. Diese bewässerten den Boden und die Bäume auf der Waldfläche, die bisher nicht brenne. Somit könne sich das Feuer nicht weiter ausbreiten, hieß es. Die Ausdehnung des Feuers von knapp 4 Quadratkilometern Kilometern sei aber unverändert. Bei der aktiven Brandbekämpfung konzentrieren sich die mehr als 350 Einsatzkräfte derzeit vor allem auf den östlichen Bereich des Nationalparks, da das dortige Gebiet nicht munitionsbelastet ist. Die Löscharbeiten an anderer Stelle wurden immer wieder durch explodierende Munition auf einem früheren Truppenübungsplatz erschwert. Das Wetter, in der Nacht wechselnd bewölkt, im Süden örtlich kräftige Gewitter, später auch in der Mitte und an der Nordsee teils gewittriger Regen, 16 bis 10 Grad. Morgen wechselnd bewölkt, gebietsweise schauerartiger Regen, vereinzelt Gewitter, im Südwesten zunehmend freundlich, 17 bis 25 Grad. Das waren die Nachrichten.
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4: Das ging fix. Jens Spahn ist nicht zu halten. Am Ende war es der Parteichef, der die Reißleine gezogen hat. Friedrich Merz hat ihn zum Rücktritt gedrängt. Aus freien Stücken, aus wirklicher Einsicht geht der Unionsfraktionsvorsitzende nicht. Gestern noch hat Spahn versucht, den Ball an seine Abgeordneten zurückzuspielen. Die Fraktion müsse darüber befinden, ob er bleiben dürfe oder nicht. Das hätte wochenlange Debatten über Glaubwürdigkeit und Doppelmoral nach sich gezogen. Der ohnehin arg angeschlagene Kanzler durfte das nicht riskieren. Richtig und unvermeidlich ist der Rücktritt, schreibt Merz heute. Zunächst schien er das nicht so gesehen zu haben. Außer einem Glückwunsch zum gerade geborenen Sohn war vom CDU-Vorsitzenden anfangs nichts zu hören. Merz hat offenbar nicht damit gerechnet, mit welcher Vehemenz die Kritik an Spahn vorgetragen würde. Der Stadtverband Brilon aus dem Sauerland tritt mit einer öffentlichen Rücktrittsforderung vor allem deshalb hervor, weil es sich um die Geburtsstadt des Bundeskanzlers handelt. Gewichtiger ist der Unmut, der aus Sachsen-Anhalt und Mecklenburg-Vorpommern zu hören war, den Ländern, in denen bald gewählt wird. Doch auch aus der Frauen- und Seniorenunion hagelte es Kritik. Auch Vertreter der Kirchen meldeten sich wegen der umstrittenen Leihmutterschaft zu Wort. Alles Gift für eine konservative Partei, die in den Umfragen nur noch knapp über der 20%-Marke herumdümpelt. In der Union hat sich einiges an Unmut aufgestaut. Nicht nur über den Fraktionsvorsitzenden, auch die Unzufriedenheit mit dem Kanzler ist groß. Jetzt, da mit den ersten Reformbeschlüssen die Aussicht auf eine halbwegs ruhige Sommerpause besteht, kann die Union alles gebrauchen, nur keine Diskussion über die eigenen Werte. Die CDU lehnt eine Leihmutterschaft aus ethischen Gründen ab, aus Sorge vor Ausbeutung und gesundheitlichen Risiken für die Mütter. Auch Jens Spahn hat diesen Kurs stets verteidigt. Dass er sich darum nicht mehr geschert und mit Geld und guten Kontakten in den USA eine Leihmutterschaft beauftragt hat, ist mehr als scheinheilig. In herausragender Position hat er eben eine Vorbildfunktion. Die Kluft zwischen Bürgern und Regierenden ist ohnehin schon viel zu groß und ein solch eigennütziges Verhalten ist Wasser auf die Mühlen von Populisten, die mit der Devise, die da oben machen ohnehin doch, was sie wollen, erfolgreich auf Stimmenfang sind. Spahn hätte all das vermeiden können. Als der Parteitag im Februar einen entsprechenden Beschluss zur Leihmutterschaft verabschiedete, zu einem Zeitpunkt, als die von ihm und seinem Mann engagierte Frau schon schwanger war, hat er geschwiegen. Er hätte damals schon ahnen müssen, dass ihm seine Christdemokraten das im Nachhinein nicht würden durchgehen lassen. Dass es ihm am nötigen Gespür fehlt, hat er schon vor einem Jahr bewiesen, als er die Stimmung in der Fraktion bezüglich der Wahl der Verfassungsrichterin Brosius Gersdorf völlig falsch einschätzte und damit die Koalition in eine schwere Krise stürzte. Angezählt war er schon lange. Die leichtfertige Beschaffung von Corona-Masken durch den Gesundheitsminister Jens Spahn könnte den Staat noch Milliarden kosten. Mit seinen Kontakten zu umstrittenen Persönlichkeiten der US-MAGA-Bewegung ist er immer wieder angeeckt. Trotz aller Kritik gebührt Jens Spahn in einem Punkt aber Respekt. Eines ist mir in den letzten Tagen immer klarer geworden. Meine Familie ist mir das Wichtigste, schreibt er in seinem Rücktrittsgesuch. Das wiederum ehrt den Menschen Jens Spahn. Und auch mit dem Appell, bei aller Klarheit und Entschiedenheit in der Sache immer auch menschlich im Ton zu bleiben, trifft er einen Punkt. Einen Shitstorm hat er nicht verdient. Niemand hat das Recht, den Wunsch nach Familie lächerlich zu machen. Familie und politische Karriere. Jens Spahn hätte beides haben können. Seine eigene Dummheit aber hat es ihm verwehrt. Das ist Strafe genug. Manchmal kann es eben ganz schnell gehen.
5: Sie hörten einen Kommentar von Frank Capellan zum Rücktritt von Jens Spahn als Fraktionschef der Union im Bundestag.
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6: Heute mit Julian Tilders. Guten Abend. Noch 2 Spiele, dann ist die Fußball-WM nach 5,5 Wochen vorbei. Frankreich und England spielen heute Abend Platz 3 aus. Morgen dann das Finale, Spanien gegen Argentinien. Aber natürlich kann es bei der Bilanz nicht nur ums Sportliche gehen. Wir klären, was gesellschaftlich und politisch hängen bleibt. Ein weiteres WM-Thema, die große Begeisterung in China, obwohl das eigene Nationalteam gar nicht dabei war. Außerdem beleuchten wir den Zusammenhang zwischen häuslicher Gewalt und großen Fußballturnieren. Ganz abseits von der WM ein Blick in die Ukraine, wo Russland trotz der Wiederzulassung durch das Internationale Olympische Komitee immer noch in den völkerrechtswidrig besetzten Gebieten den Sport kontrolliert. Und später in dieser Sendung ein Interview mit dem einzigen deutschen Formel-1-Fahrer Nico Hülkenberg.

0: Aber erstmal zur Fußball-WM mit einem ersten kleinen Rückblick auf ein bemerkenswertes Turnier, vor allem in gesellschaftlicher und politischer Hinsicht. Benjamin Best berichtet aus Washington über verschiedene Perspektiven auf diese WM.
1: Kurz vor dem Finale zeigen sie sich noch einmal gemeinsam. US-Präsident Donald Trump und FIFA-Präsident Gianni Infantino am Freitag im Trump Tower. Zwei Männer, deren enge Beziehung diese Weltmeisterschaft immer wieder geprägt hat. Für Infantino ist es ein Turnier der Superlative. Rekordeinnahmen, volle Stadien, trotz teils enormer Ticketpreise. Das ist nicht nur die größte Weltmeisterschaft aller Zeiten. Es ist das größte gesellschaftliche und kulturelle Ereignis, das die Menschheit je erlebt hat. Und dafür danke ich Ihnen, Herr Präsident. Und Donald Trump antwortet. Das ist das erfolgreichste Sportereignis der Geschichte. Diese WM hat die Welt zusammengebracht, durch Zusammenhalt und Patriotismus. Und sie hat nahezu jeden Rekord gebrochen. Ich möchte mich bei Gianni und der FIFA bedanken. Auch in den Spielorten stößt die Weltmeisterschaft auf große Begeisterung. In den USA verfolgen Millionen die Spiele im Fernsehen. Vielerorts entwickelt sich das Turnier zum internationalen Fußballfest. Peter Loach von der George Washington University sieht darin einen seltenen Moment, der die Menschen zusammengebracht hat.
2: Unsere Politik spaltet die Menschen. Oft heißt es, Amerikaner seien grundlegend verschieden, je nachdem, woher sie kommen, wie sie beten oder welche Sprache sie sprechen. Dieses Turnier hat gezeigt, wie die USA sein können. Menschen feiern gemeinsam, haben Spaß. Das war großartig.
1: Doch die Weltmeisterschaft zeigt auch, wie eng Fußball und Politik miteinander verflochten sind. Nach der roten Karte gegen US-Stürmer Folarin Balogun greift Präsident Donald Trump persönlich ein und fordert in einem Telefonat mit Gianni Infantino eine Überprüfung. Ein beispielloser Vorgang. Die FIFA hebt die Sperre anschließend auf. Für Peter Loach hat Donald Trump mit seinem Anruf bei der FIFA genau das Bild bestätigt, das viele Menschen weltweit von ihm haben.
3: Präsident Trump.
2: Dass Präsident Trump persönlich bei der FIFA interveniert hat, um die rote Karte aufheben zu lassen, hat weltweit viele Vorurteile über ihn bestätigt. Es vermittelt den Eindruck, dass er alles tut, um Vorteile für die USA zu erreichen, auf Kosten anderer. Das zeigt seine Arroganz.
1: Auch die Einreisepolitik der USA prägt das Turnier. Fans aus mehreren Teilnehmerländern können nicht zu den Spielen einreisen. Auch dem somalischen Schiedsrichter Omar Atan verweigern die US-Behörden die Einreise. Das iranische Team muss sein Quartier kurzfristig nach Mexiko verlegen und darf nur unter strengen Auflagen zu seinen Spielen in die USA ein- und ausreisen. Menschenrechtlerin Minky Wharton von Human Rights Watch wirft Donald Trump vor, die Weltmeisterschaft für seine eigene politische Agenda genutzt zu haben.
4: Donald Trump hat die Bühne der Weltmeisterschaft gezielt genutzt, um rassistische, fremdenfeindliche und gegen Einwanderung gerichtete Botschaften zu verbreiten.
1: Dennoch dürfte Gianni Infantino mit dieser WM und ihren Rekordeinnahmen beste Chancen haben, im kommenden Jahr als FIFA-Präsident wiedergewählt zu werden.
0: Eindrücke von Benjamin Best aus Washington. Heute um 23 Uhr ist Anstoß im Spiel um Platz 3 zwischen Frankreich und England. Philipp Hofmeister blickt voraus.
5: Das vorletzte WM-Spiel ist für die Spieler selbst traditionell das unbeliebteste. Für viele Fans ist es diesmal aber das Endspiel der Herzen. Im Duell der beiden Halbfinalverlierer hoffen sowohl Frankreich als auch England auf einen versöhnlichen WM-Ausklang. Für Englands Trainer Thomas Tuchel könnte das Spiel um Platz 3 richtungsweisend sein. Die berufliche Zukunft von Tuchel ist nach dem Einbruch seiner Engländer im Halbfinale gegen Argentinien noch nicht abschließend geklärt. Auch Frankreich reist mit hängenden Köpfen ins schwülwarme Miami. Der Traum vom Titel platzte gegen Spanien. Jetzt wollen die Franzosen wenigstens ihren scheidenden Erfolgstrainer Didier Deschamps würdig verabschieden.
6: Die französische Nationalmannschaft mit allem, was sie mit sich bringt, ist in meinem beruflichen Leben die schönste Sache, die mir je passiert ist. Das sind 25 Jahre, das hinterlässt Spuren. Und was noch mehr zählt, das sind Erinnerungen, die unvergesslich sind.
5: Für Kylian Mbappé geht es zudem um den goldenen Schuh des besten WM-Torjägers. Mbappé hat bislang 8-mal getroffen, genauso oft wie Lionel Messi.
0: Und dann schauen heute Abend sicherlich auch viele Chinesinnen und Chinesen zu, denn Die WM ist auch für viele Länder ein Highlight, die im Fußball selbst gar nicht erfolgreich sind. China zum Beispiel hat sich erst einmal für eine WM der Männer qualifiziert, 2002 in Südkorea und Japan. Trotzdem sorgt die WM unter Chinesinnen und Chinesen für große Begeisterung und das will sich auch die FIFA wirtschaftlich zunutze machen. Ronny Blaschke berichtet.
3: Fußballfans in China suchen sich ihre Helden im Ausland. Besonders beliebt sind bei ihnen Lionel Messi, Cristiano Ronaldo und neuerdings Erling Haaland. Der norwegische Stürmer trat in der Werbung eines chinesischen Getränkeunternehmens auf und sprach darin auch einige Sätze auf Mandarin. Der Ostasien-Experte Fabian Kretschmer, der vor einige Jahre selbst in Peking gelebt hat, beobachtet den Fußball in China. Auch die Wahrnehmung von Haaland.
7: Also der hat einen Douyin-Account aufgemacht, ich glaube einen Monat vor der WM. Douyin ist das Pendant zu TikTok, quasi die chinesische Version dazu. Also der hat dann bevor Norwegen ausgeschieden ist, 6 Millionen Follower allein auf Douyin gehabt. Also mehr als Norwegen Einwohner hat und selbst Lachsverkäufe von norwegischem Lachs in China sind hochgegangen und so.
3: Die WM hat in China für Begeisterung und Rekordeinschaltquoten gesorgt, obwohl viele Spiele wegen der Zeitverschiebung mitten in der Nacht oder am Morgen übertragen wurden. In den Metropolen fanden in Sportbars, Kinos und Einkaufszentren Public Viewings statt. Beim jüngeren Publikum ist der Fußballkonsum eng mit sozialen Medien verknüpft. Videos, Memes und Analysen wurden vor allem auf Weibo geteilt, einem Pendant zu X. Oder auf Xiaohongshu, einem Pendant zu Instagram. Der Journalist Fabian Kretschmer nennt noch eine weitere Säule.
7: Wetten. Also es gibt zum Beispiel eine Sportlotterie und man kann reguliert, legal wetten. Das machen sehr viele Chinesen. Und dann machen auch sehr viele Chinesen auf dem Schwarzmarkt illegal wetten. Und das ist wirklich eine sehr große Industrie.
3: Zehntausende Chinesen sind auch selbst nach Nordamerika gereist, um WM-Spiele in den Stadien zu verfolgen. Dort unterstützten sie unterschiedliche Teams, vereinzelt jene aus der Nachbarschaft, Südkorea und Japan, vor allem aber große Fußballnationen wie Argentinien, Brasilien und Deutschland.
8: But those in China will be supporting the man with the whistle.
3: Im Fokus der chinesischen Fans stand auch Ma Ning. Der Lehrer aus der nordöstlichen Provinz Liaoning war nun erst der zweite chinesische Schiedsrichter, der an einer WM teilnahm. Ma Ning pfiff in der Vorrunde das Spiel zwischen Ecuador und Curaçao. Der Sportwissenschaftler Kai Xiao Jiang, der in Liverpool forscht, beobachtet den chinesischen Fußball.
9: Früher haben viele chinesische Fans diesen Schiedsrichter abgelehnt, weil er auf dem Rasen viele Karten verteilt hat. Aber inzwischen unterstützen die Fans Ma Ning, denn er vertritt China auf der internationalen Bühne. Das hat ihm auch viele Werbeanfragen eingebracht.
3: Das große Interesse an Weltmeisterschaften ist im Fußballentwicklungsland China neu. Und zwar auch aus historischen Gründen. Nach dem Bürgerkrieg war China in den 50er und 60er Jahren isoliert. Das änderte sich nach dem Tod von Mao Zedong. Dessen Nachfolger Deng Xiaoping wollte China öffnen und äußere Einflüsse zulassen. Deng Xiaoping ordnete 1978 das chinesische Staatsfernsehen an, die Satellitensignale aus Hongkong einzuspeisen, das damals noch unter britischer Kontrolle stand. So konnten chinesische Fans von der WM in Argentinien erstmals Spiele verfolgen, sagt der Forscher Kai Xiao Jiang.
9: Damals besaßen nur wenige Familien in China einen Fernseher. Sie versammelten sich in großen Gruppen und schauten die Spiele gemeinsam. Für die Chinesen war das die erste Möglichkeit, um nach draußen zu blicken. Sie wollten wissen, wie die Welt außerhalb Chinas aussieht.
3: Mit dem wirtschaftlichen Aufstieg der Volksrepublik wuchs auch die Fußball- und Unterhaltungsindustrie. Ein Höhepunkt, die WM 2002 in Japan und Südkorea. Die erste und bislang einzige Teilnahme der chinesischen Nationalmannschaft.
9: Alle Schulen ermutigten ihre Schüler, die WM im Fernsehen zu verfolgen. Und wenn die Spiele während des Unterrichts stattfanden, dann schauten sie gemeinsam. So wollten sie ihre nationale Identität feiern.
3: Sportlich wartet der chinesische Fußball seit 2002 auf den Durchbruch. Wobei es auf ökonomischer Ebene anders aussieht.
10: Now Chinese brands are in the World Cup spotlight.
3: Bei der aktuellen WM steuern drei chinesische Konzerne insgesamt 500 Millionen Dollar zum Rekordumsatz der FIFA bei. Damit liegt China im Sponsorenvolumen auf Platz 2 hinter den USA. Was ist die Motivation dahinter? Der britische Sportökonom Simon Chadwick.
11: I think it's economic.
12: Es gibt ökonomische Interessen. Diese Unternehmen wollen mehr Computer, Fernseher und Smartphones verkaufen. International, aber auch in China. Durch ihre Werbung bei der WM wollen sie zeigen, dass sie mit westlichen Marken mithalten können. Dadurch wächst auch der politische Einfluss von China.
3: Und wann könnte China mal selbst eine WM austragen? Realistisch ist das erst in den 2040er Jahren. Bis 2050 soll China eine führende Fußballnation sein. So hat es einst Staatspräsident Xi Jinping formuliert. Bis die Nationalmannschaft aber konkurrenzfähig ist, dürfte wohl noch ein Jahrzehnt vergehen. Aber in anderen Bereichen, etwa im Sponsoring von Weltmeisterschaften, mischt die Volksrepublik längst an der Spitze mit.
0: Ein Beitrag von Ronny Blaschke. Zurück nach Deutschland. Häusliche Gewalt nimmt während der Fußball-Welt- und Europameisterschaft zu. Bundesweit registriert die Polizei das schon seit Jahren. Welche Zusammenhänge gibt es zwischen dem Anstieg der Gewalt und dem tatsächlichen Ereignis? Die Psychologie sieht dafür vielfältige Ursachen. Thomas Wheeler hat sich mit Noah Ursprung unterhalten. Sie arbeitet für die Berliner Initiative gegen Gewalt an Frauen.
13: Ich lass mich weg!
14: Ein Paar streitet lautstark. Ausschnitt aus einem Video des Bundesministeriums für Bildung, Familie, Senioren, Frauen und Jugend gegen häusliche Gewalt. Diese hat es auch während der Fußball-Weltmeisterschaft oft gegeben, auch in Deutschland. Die Berliner Polizei registrierte in den ersten zwei WM-Wochen einen Anstieg von häuslicher Gewalt in der Hauptstadt. Etwa 22% mehr als im selben Zeitraum des Vorjahres. Kein neues Phänomen, betont Noah Ursprung. Seit 3 Jahren ist sie Pressesprecherin der Berliner Initiative gegen Gewalt an Frauen, kurz BIG genannt.
15: Es ist vor 2 Jahren bei der EM 2024 eine Studie aus England erschienen, die das sehr gut nachgewiesen hat, die viel zitiert wird.
14: 2 Wissenschaftler der Lancaster University hatten mögliche Zusammenhänge zwischen Fußballspielen und häuslicher Gewalt im Umfeld der Weltmeisterschaften 2002, 2006 und 2010 untersucht. Dabei fanden sie heraus, dass Polizeimeldungen über häusliche Gewalt im County Lancashire um 38% stiegen, wenn das englische Nationalteam verlor. Bei Siegen und Unentschieden betrug der Anstieg immer noch 26%.
15: Und gleichzeitig ist der Fußball nicht der Auslöser für die Gewalt, sondern die WM oder generell große Fußballspiele sind einer von vielen Anlässen, wo vor allem Männer gewalttätig werden.
14: Eine aufgeladene Atmosphäre, Sommerhitze, Jubelschreie, aber auch Hilferufe von Frauen und Kindern, die häufig ungehört bleiben.
15: Die Emotionen sind hoch, es ist Alkohol geflossen, das heißt, es ist sowieso alles schon intensiver und geballt und es ist ja manchmal auch so eine Masseneuphorie. Genau, es ist einfach eine sehr intensive Phase, die dazu führt, dass Menschen schneller gewalttätig werden.
14: Anders als bei der Polizei haben sich auf der Big Hotline während der WM nicht mehr betroffene Frauen gemeldet als sonst.
15: Die Betroffenen, die während der WM Gewalt erleben, erleben das in der Regel nicht zum ersten Mal, sondern haben meistens schon eine längere Gewalterfahrung hinter sich. Und wenn die sich dann bei uns melden, dann spielt der Fußball gar keine so große Rolle, sondern dann reden wir über das große Ganze.
14: Generell verzeichnet der Verein BIG im Sommer, während der Sommerferien und zu Weihnachten mehr Gewalttaten im häuslichen Umfeld als in anderen Jahreszeiten. Die Arbeit des Vereins beruht auf 3 Säulen. Zum einen die direkte Intervention durch eine Hotline.
15: Wir bieten mobile Beratung, das heißt, wir kommen dahin, wo Betroffene sind und bieten eine Erstberatung. Wir haben eine ganze Beratungsstelle für mitbetroffene Kinder, wo wir den Kindern helfen, das Erlebte zu verarbeiten. Die 2. Säule ist die Prävention, weil wenn wir Gewalt langfristig abschaffen wollen, dann reicht es nicht, wenn wir immer erst reagieren, wenn die Gewalt schon geschehen ist, sondern wir wollen sie ja verhindern. Also wir sind im gesamten Hilfesystem gut vernetzt. Wir arbeiten mit allen Frauenhäusern, mit den Beratungsstellen, Zufluchtswohnungen, aber auch mit der Polizei, mit den Jugendämtern, mit den Gerichten zusammen und gucken, wie funktioniert das Hilfesystem, wo gibt es Lücken, wo müssen wir nachbessern, welche politischen Forderungen gibt es, die wir stellen können, um den ganzen Prozess für Betroffene zu erleichtern.
14: Im vergangenen Jahr ist im Bund das sogenannte Gewalthilfegesetz verabschiedet worden. Danach sollen Frauen, die Opfer von Gewalttaten geworden sind, ab 2032 einen Rechtsanspruch auf Schutz und Beratung haben. In Deutschland gibt es aktuell etwa 400 Frauenhäuser. Diese bieten mehr als 7000 Schutzplätze für von Gewalt bedrohten oder betroffenen Frauen und deren Kindern. Viel zu wenig, meinen Expertinnen und Experten. Nach deren Schätzungen fehlen bundesweit gut 12.000 solcher Plätze. Präventiv hat die Berliner Initiative gegen Gewalt an Frauen bereits Projekte an Grundschulen durchgeführt. Derzeit entwickelt sie ein Konzept für Sportvereine.
15: Das ist ein Raum, wo die Kinder freiwillig sind, wo sie den Erwachsenen, also den TrainerInnen, vertrauen und wo wir hoffen, da gäbe es nochmal andere Ansatzpunkte, um gar nicht explizit über häusliche Gewalt, aber um ein gewaltfreies Miteinander zu reden. Bei dieser ganzen Fußball-Euphorie, die es in Deutschland ja gibt, gibt es an sich ganz viele Anknüpfungspunkte, wo wir gut reingehen könnten, um mit den Menschen präventiv zu arbeiten.
0: Thomas Wheeler über Gewalt an Frauen während Fußball-Großereignissen und wie Noah Ursprung und ihr Team in Berlin Präventionsarbeit leisten.

0: Wir bleiben auf der rechtlichen Ebene, kümmern uns aber jetzt um ein juristisches Thema, das sich vor allem auf das Fußballbusiness an sich bezieht. Der Europäische Gerichtshof hat in dieser Woche ein Urteil zu den Regeln des Fußballweltverbandes FIFA für Spielerberater gefällt. Die Regeln sind aktuell außer Kraft gesetzt. Bereits vor 2 Jahren hatte das Oberlandesgericht Düsseldorf das per einstweiliger Verfügung entschieden. Auch der EuGH hat jetzt 2 Punkte der FIFA-Spielerberatervorschriften beanstandet. Und Sebastian Trepper holt uns nochmal kurz ab, was eigentlich hinter diesen Regeln steckt.
1: Die Spielerberaterregeln der FIFA, kurz FFAR, sollen dafür sorgen, dass Berater keine zu wichtige Stellung einnehmen, keinen zu großen Teil des Geldes im Profifußball für sich in Anspruch nehmen und außerdem Spieler nicht aus eigenem finanziellen Interesse zu vielen Vereinswechseln treiben. Die FFAR beinhalten mehrere Passagen, die dem Weltverband dagegen recht große Befugnisse einräumen. Berater sollen nur mit einer Lizenz von der FIFA arbeiten dürfen. Sie sollen ihre Einnahmen offenlegen, Zahlungen sollen über eine von der FIFA bestimmte Clearingstelle laufen und Berater sollen nur maximal 6% des Gehalts eines Spielers verdienen dürfen und bei einem Vereinswechsel maximal 10% der Ablösesumme kassieren. Klagen gegen diese Regeln gab es mehrere. Bei der Entscheidung des Europäischen Gerichtshofs in Luxemburg geht es spezifisch um die Klage von 2 Beratern vor dem Landgericht Mainz. Das hatte den Vorgang an den EuGH verwiesen. Dessen Entscheidung beinhaltet nun eher allgemeine Einschätzungen zu den FFAR. Ob das Spielerberaterreglement der FIFA mit dem Wettbewerbsrecht vereinbar ist, muss nun wieder das Gericht in Mainz entscheiden.
0: Also allgemeine Einschätzungen, aber auch 2 kartellrechtliche Beanstandungen. Der EuGH beanstandet, dass Spielervermittlern durch die FIFA verboten wird, die vollständige Provision schon zu verlangen, bevor die Vergütung des Spielers fällig ist. Und das Verbot, einen Spieler vor Ablauf von 2 Monaten vor Ende eines exklusiven Spielervermittlervertrags zu kontaktieren. Ansonsten alles eher vage. Deswegen wollte ich vom Sportrechtsexperten Marc E. Orth wissen, in diesem EuGH-Urteil steht ja nicht viel drin, was dem Fall jetzt weiterhilft, oder?
2: Da haben Sie vollkommen recht. Der EuGH, der eigentlich die Funktion hat, dem Landgericht bei der Auslegung des europäischen Kartellrechts auf den ganz konkreten Fall zu helfen. Wenn Sie wollen, versagt total, mit Ausnahme von 2 Spezialregelungen, wo Sie sagen, die sind unzulässig. Wieso versagt er? Das ist nicht seine Schuld, sondern das Landgericht meint, liefert keinen Sachverhalt. Und dann kann der EuGH eben auch nicht im luftleeren Raum lamentieren. Stellen Sie sich vor, der EuGH ist der Videoschiedsrichter, kriegt vom Schiedsrichter von Landgericht Mainz die Anfrage, wie sieht's aus, gelbe, rote Karte. Und nun geht der Bildschirm aus. Der EuGH sitzt vor einem schwarzen Bildschirm und muss sagen, ist es eine rote, ist es eine gelbe Karte. Und deswegen ist das auch so aussagelos, wie es jetzt passiert ist. Ich halte es nicht für unwahrscheinlich, dass in derselben Sache späteres Gericht, spätere Instanz dem EuGH nochmal vorlegt.
0: Das heißt, das Landgericht Mainz hat den Fall zu früh an den EuGH gegeben?
2: Exakt. Ich kenne keinen anderen Fall, wo vor der ersten mündlichen Verhandlung in der ersten Instanz, wo noch kein Sachverhalt festgestellt ist, der EuGH um eine Auslegung gefragt wird. Und das ist auch nicht seine Funktion. Das kann er auch nicht in diesem Verfahren, weil er nicht die Mittel hat, etwa einen Sachverhalt zu erheben.
0: Nun schreiben einige Portale, das sei ein Teilerfolg für die Spielerberater, aber auch die FIFA reklamiert das Urteil des EuGH als Teilerfolg wiederum für sich. Was ist es denn jetzt?
2: Also sicherlich kein Sieg der FIFA. An keiner Stelle wird die FIFA mit ihrem Reglement davon freigesprochen, dass es Kartellrechtsverstöße beinhaltet. Das Problem ist einfach, dass der EuGH sehr unbestimmt bleibt und wenig Aussage in diesen 97 Seiten drin stecken hat, die wirklich neu sind, wo man also eine neue Guideline bekommt. Man wird jetzt sehen, was das LG Mainz dazu sagt. Und nun dauert es, und darin sehe ich das große Problem, es dauert nochmal wahnsinnig lange. 2022 hat die FIFA dieses Regelwerk erlassen. Wir haben nach wie vor ganz massive Rechtsunklarheit. Gilt das Regelwerk, gilt es nicht? Verstößt es gegen Kartellrecht, verstößt es nicht? Jetzt nach 4 Jahren beinahe, und das ist schon schwierig.
0: Das heißt, es haben weiterhin die Beschlüsse des LG Dortmund und des OLG Düsseldorf aus dem Jahr 2023 Bestand, wonach eben diese Regeln ausgesetzt werden müssen.
2: Genau, also die FIFA und auch der DFB müssen nicht alle, aber einen Großteil dieser Regeln, gerade die Honorarbeschränkungen, aussetzen. Und wenn sie das nicht tun, und das hatten sie auch vorübergehend mal nicht gemacht, riskieren sie ein Ordnungsgeld. Und daran ändert die EuGH-Entscheidung gar nichts.
0: Spielerberater auf der anderen Seite können erstmal ganz normal weiterverfahren, so wie sie es bisher auch gemacht haben.
2: Manche Punkte sind vom LG Dortmund nicht angegriffen worden. Also etwa die Lizenzpflicht. Die brauchen also eine Lizenz, das ist einfach nicht angegriffen worden. Aber beispielsweise beim Honorar sind sie eben nicht an die Beschränkungen des FIFA-Reglements gebunden. Sie können also beliebige Preise aufrufen, wenn die Gegenseite natürlich in der Verhandlung das auch zahlt. Diese Beschränkung ist nicht wirksam.
0: Sehen Sie trotzdem auch ein bisschen, dass vielleicht ab einer gewissen Provisionshöhe sich die Spielerberater auch, so mag vielleicht der Eindruck sein, in einigen Teilen der Bevölkerung auch einfach an den Akteuren aus dem Fußball bereichern? Oder finden Sie das aus Rechtsperspektive zu vernachlässigen?
2: Der entscheidende Punkt aus meiner Sicht ist nicht, wie viel verdienen die, sondern der entscheidende Punkt ist, es muss klar gemacht werden, dass ein Spielervermittler, der für einen Spieler auftritt, nur den Spieler vertritt und nicht auch den Club oder vom Club bezahlt wird. Wenn Sie sozusagen der Makler, der eigentlich die Spielerinteressen vertreten soll, auch die Interessen des Clubs vertritt, weil er von dem bezahlt wird am Ende des Tages, da haben wir ein Problem. Und das wirkt sich teilweise dahingehend aus, dass eben Spielervermittler Handlungen vornehmen, in Einzelfällen, das muss man immer auch ganz klar sagen, Handlungen vornehmen, die zu Lasten der Spieler gehen. Man muss aber, und das gehört ökonomisch auch dazu sagen, Spielervermittler haben eine wichtige Funktion in dem Markt. Stellen Sie sich vor, Sie wollen mit Bayern München einen Vertrag abschließen als Spieler. Für die sind Sie nicht der erste Spieler. Die wissen, wie man solche Verträge abschließt. Für Sie ist es aber der erste Vertrag. Sie brauchen Know-how, Unterstützung, um verhandeln zu können. Wir sprechen von einer Informationsasymmetrie. Da kommt der Spielervermittler ins Spiel, der Ihnen sozusagen behilflich sein kann. Ich bin voll bei Ihnen, dass aufgrund von Handlungen, die man, glaube ich, auch nicht nur dem Spielervertreter, sondern auch den Spielern auf, also auch die Spieler tragen eine große Schuld dafür, auch die Clubs, also sagen wir auch, was man in Italien mal gesehen hat, dass es auf einmal, wenn ein Trainer wechselt, dass dann auch die Spielervermittler wechseln. Sozusagen, dass der Trainer offenbar auch einen Einfluss hat, welcher Spielervermittler nun tätig wird. Da gibt es viele Probleme in diesem Markt. Aber die Probleme lösen sie nicht mit einer Gehaltsbeschränkung, weil die Gehaltsbeschränkung wird dazu führen, dass sich der Markt weiter konzentriert. Wenn Sie einen Spieler haben, den die Clubs haben wollen, dann finden Sie auch Mittel und Wege, die Gehaltsbeschränkung zu umgehen. Also ich glaube, es gibt ein anderes Modell.
0: Welches Modell?
2: Das ist im Handball auch angedacht, dass nämlich der Spielervermittler entweder den Club oder den Spieler vertritt, aber nicht beide. Auch nicht den einen vertritt, vom anderen bezahlt wird. Es eine klare Zuordnung gibt. Stellen Sie sich vor, Sie wollen eine Immobilie verkaufen. Sie engagieren einen Makler, der das macht. Und nun wird der Makler nicht nur vom Käufer, sondern vom Verkäufer auch bezahlt. Der hat kein Interesse, Ihre Immobilie möglichst teuer zu verkaufen. Der kriegt ja auch Geld vom Käufer. Er muss eine Seite verraten, oder muss sogar vielleicht sogar beide Seiten verraten. Das wäre, glaube ich, wichtig, dass man da die Interessen trennt. Der Spielervermittler, entweder Club oder Spieler, aber nicht beide.
0: Das geht ja jetzt in die nächste Runde, wieder ans LG Mainz. Was erwarten Sie?
2: Das LG Mainz wird den Fall sicherlich auch nicht entscheiden, dass wir zum OLG gehen, dass wir zum BGH gehen, zwischendurch vielleicht auch nochmal zum EuGH. Da gehen einfach Jahre ins Land. Es wäre jetzt auch mal an der FIFA einzusehen, dass Kartellrecht auch für Sie gilt, weil das Problem haben wir leider auch bei deutschen Sport- und Fußballverbänden, dass Sie der Meinung sind, Kartellrecht gilt vielleicht für alle, aber für uns gilt es nicht. Und den Schritt müsste die FIFA jetzt mal machen, auch realistisch Einschätzung vornehmen, wo sind die kartellrechtlichen Probleme, das könnten Sie. Andernfalls eskaliert das Thema weiter. Wir werden sicherlich auch Schadensersatzansprüche dann von Spielervermittlern sehen, Sammelklagen und so weiter, wenn man da nicht einen vernünftigen Weg findet.
0: Sagt der Sportrechtsexperte Marc E. Orth.

0: Vor gut einer Woche hat Berlins regierender Bürgermeister Kai Wegner seine Spitzenkandidatur für die Wahlen zum Abgeordnetenhaus im September zurückgezogen. Der CDU-Politiker stand wie kaum ein anderer in der Hauptstadt für die Olympia-Bewerbung Berlins. Seitdem gab es ein Fragezeichen, inwiefern beeinflusst der Rückzug von Wegner die Berliner Olympiapläne und Chancen, sich gegen die Mitbewerber aus München und Köln mit Rhein-Ruhr durchzusetzen. Wolf-Sören Treusch war auf der Abschlussveranstaltung der Berliner Olympiakampagne vor der Sommerpause und hat festgestellt, auch ohne Wegner ist Berlin weiter auf Kurs.
1: Immer wieder in Berlin.
2: Auf der Leinwand läuft der Imagefilm der Berliner Olympiakampagne. Etwa 150 Olympia-Interessierte aus der Stadtgesellschaft schauen zu. Nicht dabei Kai Wegner, noch regierender Bürgermeister von Berlin und bisher oberster Olympia-Befürworter. Denn er hat seine Spitzenkandidatur für die Abgeordnetenhauswahlen im September zurückgezogen. Kein Problem, findet Christian Arbeit, Vorstandsmitglied vom 1. FC Union. Berlins Olympia-Konzept sei ja keine Kai-Wegner-Bewerbung, sagt er.
3: Dass im September gewählt wird in Berlin, war von vornherein klar. Wie so eine Wahl ausgeht, weiß man auch nie. Deshalb ist, glaube ich, sehr wichtig, dass mit Kaveh Nieromand ein ganz toller und absolut konsensfähiger Olympia-Beauftragter für Berlin unterwegs war. Und ich glaube, auch er ist im deutschen Sport hervorragend vernetzt, auch bei den Sportfachverbänden. Insofern sind wir da, glaube ich, nach wie vor gut aufgestellt.
2: Der Olympiabeauftragte Kaveh Nieromand bedauert Wegners Rückzug aber trotzdem. Dessen Verdienste darum, in den Spitzenverbänden des deutschen Sports und im DOSB für Berlin Stimmung zu machen, seien unbestritten.
4: Das sind natürlich auch Vertrauensverhältnisse, die Herr Wegner aufgebaut hatte. Die kriegst du nicht von heute auf morgen. Aber unterm Strich ist es ja auch so, dass das Projekt viel zu groß ist, um es an einer Person festzumachen.
2: Zudem steht mit Berlins Finanz- und Kultursenator Stefan Evers das nächste Zugpferd in den Startlöchern. In einem kurzen Grußwort auf der Veranstaltung im THF-Tower am Flughafen Tempelhof macht der neue CDU-Spitzenkandidat seine Begeisterung für Olympia deutlich.
5: Und deswegen bleibt es auch dabei, wir stehen als Senat ganz klar weiter hinter dieser Bewerbung. Wir werden alles tun, was wir können, um die Bewerbung nach Berlin zu holen und danach erst recht alles dafür geben, dass Deutschland mit Berlins Bewerbung auch erfolgreich ist auf dem internationalen Parkett beim Internationalen Olympischen Komitee.
2: In seiner Funktion als Finanzsenator steckt Stefan Evers längst tief drin in der Materie. Die Belegschaft seiner Verwaltung hat daran mitgearbeitet, Ausgaben und Einnahmen von Olympischen Spielen zu berechnen.
5: Alles, was ich gesehen habe, überzeugt mich. Wir können das schaffen, wir wollen das schaffen, wir werden das schaffen. In diesem Sinne, auf einen guten Sommer, auf eine gute Bewerbung, auf eine gute Entscheidung am 26. September. Und ich bin mir sicher, danach geht es erst richtig los. Danke dafür.
2: Der 26. September, das ist der Tag, an dem die außerordentliche Mitgliederversammlung des DOSB darüber entscheidet, welche Stadt für Deutschland ins olympische Rennen für die Spiele 2036, 40 oder 44 geschickt wird. Der Olympiabeauftragte des Berliner Senats ist überzeugt, für die Hauptstadt hätte es nahezu dramatische Konsequenzen, wenn sich der organisierte Sport gegen Berlin als nationalen Bewerber entscheiden würde.
4: Das bedeutet, dass das Scheinwerferlicht, das Interesse der internationalen Investoren, der nationalen Investoren, der Kulturszene, Sportgroßveranstaltungen, Startups, Innovationskräfte, dass das in erster Linie dahin geht, wo die Olympischen Spiele stattfinden. Und Berlin und andere Städte erstmal hinten anstehen müssen. Das heißt also, wir gewinnen nicht nur was dazu, sondern wir verlieren auch was. Und diese Verantwortung, die kann man nicht einfach so lapidar vom Tisch wischen. Ich würde mir wünschen, dass alle jetzt dafür kämpfen.
2: Kaveh Nieromand kritisiert damit die Anti-Olympia-Haltung von Bündnis 90 Die Grünen und der Linken. Die Linke zum Beispiel ist klar gegen Olympische Spiele in Berlin. Ihre Spitzenkandidatin Elif Eralp sagt, Zitat, unsere Stadt braucht keine kostspieligen Großveranstaltungen, während die soziale Infrastruktur bröckelt. Sätze wie diese würden Mitglieder des organisierten Sports irritieren.
4: Und das kann ich bezeugen, dass viele Verbände unsicher sind über die politische Haltung einiger Parteien hier. Und deswegen ist es wichtig, wenn man Verantwortung für die Stadt tragen will, dann muss man auch seine Haltung überdenken und diese Chance, die wir groß jetzt hier haben, mit unterstützen. Das ist viel wichtiger als die eine oder andere Personalie.
2: Am 20. September finden die Wahlen zum Abgeordnetenhaus in Berlin statt. Aktuellen Umfragen zufolge deutet vieles auf ein Kopf-an-Kopf-Rennen zwischen der CDU und den Linken hin. Sowohl ein rot-grün-rotes Bündnis als auch eine schwarz-grün-rote Koalitionsbildung erscheinen möglich. 6 Tage nach der Wahl in Berlin entscheidet dann der DOSB, welche deutsche Stadt sich für Olympische und Paralympische Spiele bewerben wird.
0: Stichwort Olympische Spiele. Russland darf wieder mitmachen. Das hat das Internationale Olympische Komitee vor kurzem entschieden. Und die Sanktionen gegen das Nationale Olympische Komitee von Russland, also das ROK, vorläufig aufgehoben. Russische Teams können wieder bei internationalen Wettbewerben an den Start gehen. Und der Weg ist frei für die Qualifikation für die Sommerspiele 2028 in Los Angeles. Über das Thema eigene Flagge und Hymne will das IOC zu einem späteren Zeitpunkt entscheiden. Die Begründung des IOC für die Wiederzulassung, das ROK erhebt in seinen Statuten keinen Anspruch mehr auf den Sport in den besetzten Gebieten der Ukraine. Die Praxis sieht aber ganz anders aus, Gesine Dornblüt berichtet.
6: Das IOC hat seine Entscheidung zugunsten der russischen Athleten damit begründet, dass das russische Olympische Komitee ROK seine Zuständigkeit für die russisch besetzten Gebiete der Ukraine aus den Statuten gestrichen hat. Folgt man den Worten von Michail Degtyaryov, dem Präsidenten des ROK, bedeutet das aber keineswegs, dass Russland sportlich auf die besetzten Gebiete verzichtet. Er sagte im russischen Staatsfernsehen:
7: Wir haben auf keinerlei Gebiete verzichtet. Das russische Olympische Komitee ist auf dem gesamten Gebiet Russlands tätig, das in der Verfassung festgelegt ist. Ich kann Sie beruhigen. Die Krim gehört uns, Novorossija gehört uns.
6: Novorossija, Neurussland. So bezeichnen die russischen Kriegsbefürworter weite Landesteile im Süden und Osten der Ukraine, die Russland zum Teil besetzt und die es 2022 völkerrechtswidrig in seine Verfassung aufgenommen hat. Degtyaryov reagierte mit seinem Auftritt auf Kritik russischer sogenannter Kriegsblogger. Die hatten ihm Verrat an den nationalen Interessen Russlands vorgeworfen. Degtyaryov stellte klar, das ROK habe lediglich strukturelle Veränderungen vorgenommen.
7: Unser Olympisches Komitee hat bereits 2024 eine Verwaltungsreform durchgeführt und alle 89 Olympischen Räte entfernt. Die Olympischen Räte, das sind gewöhnlich 2 bis 3 Leute in jeder Region, die olympischen Werte vor Ort hochhalten sollen, aber in Wirklichkeit nur viel Geld gefressen haben. Das sparen wir jetzt.
6: Es sei Wunschdenken, dass Russland auf einen Teil der besetzten Gebiete verzichte, erläutert der Journalist Nikita Bielogalovtsev im Gespräch mit dem internationalen Netzwerk Radio Liberty.
7: Das ROK hat in keinem juristischen Dokument geschrieben, wir sind für irgendwelche Gebiete nicht zuständig. Und auch nicht, wir schließen dieses oder ein anderes Gebiet aus. Das ROK hat stattdessen eine elegante Lösung gefunden. Es hat gesagt, okay, wenn ihr euch an bestimmten Gebieten stört, dann sagen wir haben gar keine Gebiete mehr in unserer Zuständigkeit. Keine alten, keine neuen, keine umstrittenen, gar keine. Es gibt nur noch Sportarten und ihre Verbände.
6: Die Sportverbände, Dutzende in den besetzten Gebieten, bestehen weiter und sind nach wie vor in das russische Sportsystem eingebunden. Auch formal, denn die Verbände werden vom russischen Staat akkreditiert. Zudem investiert Russland Geld aus dem Staatshaushalt, um den Sport in den besetzten Gebieten zu fördern. In den Jahren 2026 und 2027 war dafür umgerechnet jeweils knapp 1 Million Euro vorgesehen. Das Geld fließt in den Wiederaufbau von Sportanlagen, in Sportschulen oder auch in Sportevents. Im Juni fand in der sogenannten Donetsker Volksrepublik der Aktionsmonat Sportlicher Donbass statt, mit öffentlichen Trainings und Wettkämpfen für jedermann. Das Besatzungsfernsehen berichtete.
7: Die Aktion fand auf Initiative des Chefs der Republik mit Beteiligung der Partei Einiges Russland statt.
6: Einiges Russland ist die Kreml-Partei. Sie war auch beteiligt, als im Frühjahr russische Boxprofis Sportschulen im Donbass besuchten. Mit dabei der russische Weltmeister Alexander Bachtin. Er sagte dem Besatzungsfernsehen:
7: Die Kinder stellen versiert Fragen. Sie interessieren sich für meine Karriere und wie man an einen Weltmeistertitel kommt.
6: Sportler aus den besetzten Gebieten treten bei Wettkämpfen und sogar bei Meisterschaften in Russland an. Das berichtet Nikolai Jewtichow, Chef der Boxföderation der sogenannten Donetsker Volksrepublik.
7: Die Boxföderation Russlands hat uns die Möglichkeit gegeben, uns separat für die russische Meisterschaft zu qualifizieren. Wir nehmen mit einer Mannschaft aus unseren vier Regionen teil.
6: Regionen, die zur Ukraine gehören. All das zählt für das IOC offenbar nicht. Für den Journalisten Nikita Bielagolovtsev steht fest:
7: Das IOC und das russische Olympische Komitee sprechen in juristischer Sprache und sie betreiben Haarspalterei.
6: Genau darauf setzt der Präsident des russischen Olympischen Komitees, Michail Degtyaryov.
7: Im Grunde sage ich das schon seit langem. Wir sollten weniger zum Äxteschwingen aufrufen. Wir müssen juristisch und diplomatisch vorgehen.
6: Sein Ziel:
7: Der nächste Start sind die Olympischen Jugendsommerspiele im Herbst in Dakar. Da soll unsere Juniorenmannschaft komplett und mit der russischen Fahne teilnehmen. Und dann kommt Los Angeles 2028. Da wollen wir vollwertig antreten.
0: Ein Beitrag von Gesine Dornblüt. Rüber zur Formel 1. Beim Qualifying für den großen Preis von Belgien ist Mercedes-Pilot Kimi Antonelli der schnellste. Lena Bergmann.
8: WM-Spitzenreiter Kimi Antonelli überzeugt in der Favoritenrolle. Bei der Qualifikation im belgischen Spa fährt der junge Mercedes-Pilot zu seiner sechsten Pole in dieser Saison und schlägt erneut seinen Teamkollegen George Russell, der auf Startplatz 3 landet. Red Bull-Pilot Max Verstappen kämpft sich mit einer ausgeklügelten Windschattentaktik auf Startplatz 2. Die beiden Ferrari landen auf 4 und 5. Audi-Pilot Nico Hülkenberg hatte erneut Probleme mit der Hydraulik. Der Deutsche startet von Platz 14 ins Rennen, das am Sonntag um 15 Uhr beginnt.
0: 9 Formel-1-Rennen sind durch, es ist fast Halbzeit. Bisher hat der deutsche Rennstall Audi in seiner Premierensaison erst 6 Punkte geholt. Die gehen auf das Konto von Gabriel Bortoleto. Nico Hülkenberg, der einzige deutsche Fahrer in der Formel 1, wartet noch auf die ersten Punkte. Vor dem großen Preis von Belgien habe ich mit Nico Hülkenberg gesprochen und ihn erstmal gefragt, wie lautet ihr Zwischenfazit, was ihre eigene Leistung und die ihres Teams angeht?
9: Bisher eine Saison mit ein paar Problemen. Man wünscht sich natürlich immer, dass es maximal gut läuft. Ein paar Mal hatten wir Möglichkeiten, Resultate einzufahren, aber dann waren immer irgendwelche unglückliche Umstände. Einige technische Probleme auch gehabt seit Anfang des Jahres. Ich glaube, die Leistung ist nicht schlecht. Wir sind konkurrenzfähig im Mittelfeld. Der Speed grundsätzlich, sage ich mal, ist da. In der Umsetzung war es manchmal ein bisschen holprig und auf der technischen Seite nicht ganz so einfach. Aber wir sind noch am Anfang oder stehen immer noch ziemlich am Anfang, sind noch in der Bauphase. Aber ich bin sehr zuversichtlich, dass wir schon noch um das ein oder andere Resultat mitfahren und kämpfen können.
0: Sie haben ja ein, zwei Probleme angesprochen. Gibt es denn vielleicht eins, wo Sie sagen würden, Mensch, das würde ich gerne mit einem Fingerschnipsen jetzt über Nacht lösen, damit es direkt besser läuft?
9: Ja, nicht nur eins, mehrere, aber so in der Realität funktioniert das nicht so. Ich glaube, wir haben an vielen Fronten noch Verbesserungspotenzial und Luft nach oben, ganz klar. Ich glaube, hier Spa ist natürlich eine Top-Speed-Strecke, ist eine Motorstrecke, wo man Leistung braucht, energieeffizient. Und ich glaube, da erwarten wir kein einfaches Wochenende. Das wissen wir aber. Und die Jungs in Neuburg von der Motorenabteilung und auch in Hinwil, alle an allen Fronten wird mit Hochdruck gearbeitet. Aber es gibt da wenig Shortcuts und man muss überall dranbleiben, pushen und sich stetig verbessern und sich das erarbeiten.
0: Sie haben es gesagt, Sie sind konkurrenzfähig. Das zeigen Sie gerade mit den, sage ich mal, ersten Gehversuchen dieses Audi-Teams. Manche Experten hätten sich ja von Audi vielleicht noch einen größeren Impact direkt in dieser ersten Saison erhofft. Was entgegnen Sie diesen Kritikern auch?
9: Ja, dass man auch irgendwo realistisch bleiben muss. Ja. Wir sind hier in der Königsklasse des Motorsports. Und wenn man mal so zurückguckt in der Geschichte der Formel 1, kein Hersteller ist reingekommen und hat direkt auf Anhieb dominiert oder vorne mitgespielt. Das war bei Red Bull nicht so, das war bei Mercedes nicht so. Das sind auch alles Teams, die sich dahin gearbeitet haben über Jahre. Da sind wir gerade am Anfang. Dafür muss man das auch mal klar aussprechen und sagen, wie es ist, dass das schon gut ist auf dem Niveau, wo wir fahren. Natürlich ist der Anspruch da, dass wir mehr wollen, aber das dauert Zeit und das ist das Ziel, in ein paar Jahren ganz vorne mitzuspielen. Und wir sind aktuell dabei und auf dem Weg dahin.
0: Sie haben in der vergangenen Saison ja ein emotionales Highlight erlebt, die erste Podiumsplatzierung. Was muss passieren, damit es in dieser Saison vielleicht für Sie sogar nochmal damit klappt?
9: Ja, da muss alles zusammenlaufen. Da brauchen wir ein perfektes Rennen, perfekte Strategie, vielleicht auch ein bisschen Wetterchaos, mehr Glück, als wir bisher hatten in dieser Saison auf meiner Seite. Dieses Rennen fahren, es kann immer alles passieren. Aber ich glaube, damit das passiert, brauchen wir wahrscheinlich noch ein bisschen Glück und Sachen, die uns in die Karten spielen.
0: Neue Motoren haben ja für Diskussionen gesorgt, schon vor der Saison und dann auch weiter zu Beginn. Ganz grob erklärt für unsere Zuhörerinnen und Zuhörer, die sich nicht so auskennen, es gibt jetzt eben einen 50-50-Hybridmotor, ganz anderes Fahrverhalten dadurch. Und schnell kam ja auch Kritik, auch von prominenter Stelle, von Max Verstappen zum Beispiel, der meinte, das sei kein echtes Rennfahren mehr. Wie fühlt es sich für Sie an?
9: Ja, absolut. Man muss den Dingen offen gegenüberstehen. Natürlich ist es sehr anders als noch letztes Jahr und in der Vergangenheit. Aber ich glaube, das war auch irgendwo klar, dass sich da Dinge verschieben werden. Ich glaube, ich und wir waren dem gegenüber von Anfang an sehr offen und versuche mich einfach bestmöglich darauf einzustellen, das neue Arbeitsgerät zu lernen, zu verstehen und einfach das Optimum rauszuholen. Für mein Empfinden und für meinen Geschmack. Natürlich ist es hier und da ein bisschen anders, aber ich finde es nicht schlecht. Ich glaube, wenn man auch jetzt querbeet mal die ersten neuen Rennen guckt und anschaut, wie es rübergekommen ist auf dem Fernsehen, dann haben wir definitiv viel gutes Racing gesehen, sehr unterhaltsam und spannend. Also ich glaube, es ist nicht nur alles schlecht.
0: Sie haben ja auch schon sehr viele Autogenerationen vorher erlebt. Ist Ihnen das jetzt in der Umstellung ein bisschen zugute gekommen, dass Sie sich schon so häufig anpassen mussten? Oder war das jetzt wirklich was komplett Neues?
9: Ja, ich glaube nicht nur ich, alle Fahrer mussten neu lernen und sich anpassen. Aber ehrlich gesagt ist das ein Standardgesetz in der Formel 1, weil die Autos entwickeln sich übers Jahr hinweg, die Reifen verändern sich, alle Bedingungen sind ständig in Bewegung und es ist ein ständiges Spiel des Anpassens, des Neueinstellens, des Feintunings. Und ich glaube, wer dafür nicht offen ist und dafür nicht bereit ist, der bekommt früher oder später große Probleme dann.
0: Die Formel 1 expandiert ja in den USA, auch durch die Netflix-Serie Drive to Survive. Wie sehen Sie die Zukunftsperspektive der Formel 1, vielleicht auch speziell in den USA? Kriegen Sie von diesem Hype als Fahrer irgendwas mit?
9: Ja, absolut. Ich meine, wir sind mittendrin in dem Hype aktuell. Wir haben 3 Rennen in den USA jetzt schon seit ein paar Jahren. Drive to Survive gibt es jetzt schon viele, viele Jahre und hat der Formel 1 natürlich gut getan, was die Bekanntheit angeht, die Popularität. Und natürlich merke ich das auch, dass wir global einfach ein größerer Sport geworden sind. Ich persönlich auch irgendwo bekannter bin, mehr erkannt werde auf der Straße. Perspektivisch hat die Formel 1 da sehr viel richtig gemacht und ist krass gewachsen. Und ich glaube, das geht jetzt natürlich zu halten und zu verwalten.
0: Unter anderem gibt es ja einen neuen Vertrag für das Rennen in Las Vegas. Ein Riesendeal bis 2037. In den USA ist es ja auch immer eine große Show. Ist dieses Ganze drumherum als Fahrer denn überhaupt cool oder nervt das vielleicht sogar so ein bisschen?
9: Ja, mal so. Aber wir als Fahrer ist man an einem Rennwochenende sehr, sehr eingebunden, sehr, sehr fokussiert und natürlich manchmal nimmt man die Show drumherum so ein Stück weit wahr, aber auch nicht ganz und man hat da auch einen recht großen Filter auf.

0: August 39. Gibt es Gespräche bei einer Verlängerung oder sagen Sie nach dieser Saison, okay, das war's jetzt?
1: Ja, es muss keine Gespräche geben aktuell, weil es gibt Verträge und die sind sehr klar. Die Reise wird weitergehen. Wir sind gerade im ersten Jahr erst und bauen hier gemeinsam gerade alles auf. Und ich freue mich auf die Zukunft und auf das, was noch kommt.
0: Bis wann geht Ihr Vertrag?
1: Das kann ich so jetzt hier auch nicht preisgeben.
0: Schade, schade. Aber schon mal über die nächste Saison hinaus, das ist ja auch schon mal eine Info. Also die genaue Vertragslaufzeit bei Audi verrät Nico Hülkenberg nicht, aber es geht weiter. Das Interview haben wir vor dem Rennwochenende aufgezeichnet. Wir bleiben auf der Straße, wechseln aber aufs Fahrrad. Bei der 14. Etappe der Tour de France fährt Superstar Tadej Pogacar mal wieder allen davon. Steffen Gahr.
2: Tadej Pogacar dominiert wieder, Florian Lipowitz kassiert einen kleinen Rückschlag. Der Slowene attackierte am letzten Vogesenanstieg, 7,5 Kilometer vor dem Ziel. Kurz vor dem Gipfel zog er auf und davon und fuhr zu seinem 4. Tagessieg. In der Gesamtwertung hat der 4-malige Toursieger seinen Vorsprung auf 4,5 Minuten ausgebaut. Florian Lipowitz dagegen erlebte ein Hin und Her. Erst hatte er es, noch vor Pogacar, am letzten Berg mit einer Attacke versucht, die verpuffte aber. Und dann auf den letzten Kilometern ging Lipowitz die Kraft aus.
3: Am Ende haben leider die Beine nicht ganz heute gereicht, aber ich glaube, wir können trotzdem happy sein. Wir versuchen am Ende nochmal zurückzukommen und ja, morgen ist nochmal ein harter Tag und dann ja, heißt es, so schnell wie möglich sich zu erholen.
2: Mit 50 Sekunden Rückstand kam er als Tagessiebter ins Ziel. Damit verlor der Laich in einer Gesamtwertung ein paar Sekunden. Er ist Sechster, 40 Sekunden sind es bis zum Podium.
0: Noch zur Leichtathletik. Die Diamond League macht gerade Station in London. Martin Raspel fasst den Tag zusammen.
4: Emil Ajekum ist der neue deutsche Rekordhalter über 400 Meter Hürden. Der 27-jährige Berliner verbesserte in einem exzellenten Rennen den über 40 Jahre alten deutschen Rekord von Harald Schmid aus dem Jahr 1982 um 0,03 Sekunden. Seit 1999 bestand der Weltrekord über die Meile. Auch dieser Rekord ist Geschichte. Wie lautstark angekündigt, verbesserte der Brite Josh Kerr diese Weltbestzeit auf 3 Minuten 42,66 Sekunden. Der Leipziger Robert Faken lief im Sog von Josh Kerr zum deutschen Rekord. Den hatte er selbst erst vor 2 Wochen verbessert. Und trotz Anlaufproblemen sprang Weitsprung-Europameisterin Malaika Mihambo in London zum Sieg. Ein gültiger Versuch mit sehr guten 7,05 Metern reichte, um die Konkurrenz hinter sich zu lassen.
5: Technisch war es jetzt gut, sie waren nur nicht gültig, aber der Anlauf war sehr konstant. Nur musste war einfach sehr schnell heute und musste immer weiter nach hinten, bis es dann gepasst hat. Leider war dann der beste Sprung nicht der gültige. Das ist natürlich schade, aber mit einer neuen Seasonal Best von über 7 Metern bin ich total zufrieden.
0: Alles Wichtige aus der Sportwelt und zur Fußball-WM gibt's später um 22.50 Uhr nochmal kompakt zusammengefasst in Sport aktuell. Außerdem noch ein Hinweis auf unsere Sendung morgen, Sport am Sonntag, ebenfalls um 19.10 Uhr. Da klappen wir dann das WM-Buch endgültig zu mit weiteren Analysen und Hintergründen. Für den Moment danke ich Ihnen fürs Zuhören, auch im Namen des Teams, Regie, Produktion und Assistenz. Das war Sport am Samstag mit Julian Tilders. Schönen Abend noch.

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3: 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Die Nachrichten. Nach der Kritik an seiner Elternschaft mit Hilfe einer Leihmutter ist Unionsfraktionschef Spahn zurückgetreten. In einem Schreiben Spahns an die CDU-CSU-Fraktion im Bundestag heißt es, der Spagat zwischen seiner privaten Entscheidung zu einem Kind durch Leihmutter

0: Mitgliedschaft und der Erwartung an ihn als Fraktionsvorsitzenden sei größer geworden, als er erwartet hätte. Bundeskanzler Merz bezeichnete den Rücktritt als richtig und unvermeidlich. Glaubwürdigkeit sei in der Politik das höchste Gut, teilte der CDU-Vorsitzende mit. Mehrere Unionspolitiker sprachen wie der CSU-Vorsitzende Söder von einer persönlichen Entscheidung und zollten Spahn dafür Respekt. Von der Opposition wurde der Rücktritt als längst überfällig bezeichnet. Die Grünen-Vorsitzende Brandner sagte, Spahns Glaubwürdigkeit habe bereits durch frühere Fälle gelitten. Ähnlich äußerte sich der Linken-Vorsitzende Pantisano. Bundeskanzler Merz will die Nachfolge des zurückgetretenen Unionsfraktionschefs Spahn offenbar noch bis zum Ende des Monats klären. Wie die Deutsche Presseagentur aus dem Umfeld des CDU-Vorsitzenden erfuhr, werden derzeit noch mehrere Optionen abgewogen. Der Fraktionsvorsitzende der Union im Bundestag wird traditionell von den beiden Parteichefs von CDU und CSU vorgeschlagen. Wie es weiter heißt, wollten diese über das Wochenende im Gespräch bleiben. Ein Treffen sei aber nicht geplant. Zuvor hatte das Magazin Spiegel über den weiteren Zeitplan berichtet. Am Montagvormittag tagt das CDU-Präsidium. Ob Merz dann bereits einen Vorschlag präsentieren kann, ist unklar. Gewählt wird der neue Vorsitzende von der Fraktion. Eine Sondersitzung in der Sommerpause ist möglich. Ein Sicherheitsmitarbeiter der Deutschen Bahn ist bei einer Auseinandersetzung mit einem Fahrgast aus einem fahrenden Regionalexpress gestürzt. Er wurde lebensgefährlich verletzt. Ein von der Staatsanwaltschaft beantragter Haftbefehl gegen den 36-Jährigen wurde vom Amtsgericht abgelehnt, wie ein Sprecher mitteilte. Den Angaben zufolge ereignete sich der Vorfall auf der Bahnstrecke von Offenburg nach Karlsruhe. Ausgangspunkt sei eine Ticketkontrolle gewesen. Fahrscheinprüfer hatten zwei Mitarbeiter der DB Sicherheit hinzugezogen, nachdem es Streit mit einem mutmaßlich betrunkenen Fahrgast gab. Es kam zu einem Handgemenge. Der Sicherheitsmitarbeiter sei daher gegen die Zugtür gestürzt, die dadurch aus ihrer Verankerung gerissen wurde, hieß es von der Staatsanwaltschaft. Warum sich die Tür öffnen konnte, ist unklar. Beim russischen Bombenangriffen auf die ostukrainische Stadt Kramatorsk sind zwei Menschen getötet worden. Nach Angaben der ukrainischen Behörden wurde eine weitere Person verletzt. Die russische Luftwaffe habe drei Gleitbomben abgeworfen. Der Militärgouverneur der Region Donetsk rief die Einwohner erneut zur Flucht aus den frontnahen Gebieten auf. Kramatorsk liegt rund 12 Kilometer von der Frontlinie entfernt. Bei einem weiteren russischen Luftangriff auf die südukrainische Hafenstadt Odessa wurde ein Todesopfer gemeldet. Die ukrainische Armee hatte in der westrussischen Stadt Kotowsk ein Logistikzentrum eines Versandhändlers attackiert. Den Behörden zufolge wurden 9 Menschen getötet und mehr als 60 verletzt. Der Waldbrand im Müritz-Nationalpark ist laut Behörden eingekesselt. Der Landkreis Mecklenburgische Seenplatte teilte mit, es seien sogenannte Wasserriegel aufgestellt worden. Diese bewässerten den Boden und die Bäume auf der Waldfläche, die bisher nicht brenne. Somit könne sich das Feuer nicht weiter ausbreiten, hieß es. Die Ausdehnung des Feuers von knapp 4 Quadratkilometern sei aber unverändert. Rauchsäulen seien noch zu sehen, würden aber weniger. Bei der aktiven Brandbekämpfung konzentrieren sich die mehr als 350 Einsatzkräfte derzeit vor allem auf den östlichen Bereich des Nationalparks, da das dortige Gebiet nicht munitionsbelastet ist. Die Löscharbeiten an anderer Stelle wurden immer wieder durch explodierende Munition auf einem früheren Truppenübungsplatz erschwert. Das Wetter: in der Nacht wechselnd bewölkt, im Süden örtlich kräftige Gewitter, später auch in der Mitte und an der Nordsee teils gewittriger Regen, 16 bis 10 Grad. Morgen wechselnd bewölkt, gebietsweise schauerartiger Regen, vereinzelt Gewitter, im Südwesten zunehmend freundlich, 17 bis 25 Grad. Das waren die Nachrichten.
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2: Heute geht es weiter mit der 4., 5. und 6. Folge unserer neunteiligen Science-Fiction-Hörspielserie Hologrammatica, nach dem gleichnamigen Bestseller von Tom Hillenbrand. Wir befinden uns im Jahr 2088 und damit 43 Jahre, nachdem die Menschheit alle Hoffnungen auf eine Super-KI gesetzt hat, um das drängendste Problem unserer Zeit in den Griff zu bekommen und somit die globale Klimakrise und ihre Folgen einzudämmen.
3: It's the end of the world, as we know it.
4: Was hatten wir da entfesselt? Die Sicherheitsvorkehrungen waren absurd, paranoid. Aber es kam, wie es kommen musste. Ether entschlüpfte und wir verloren die Kontrolle über unsere Wunderwaffe.
5: Yes, it's true. It's out of control. And as brutal as this truth may be, this is our first and our last chance. Humanity is at war.
2: Auch wenn es knapp war, die Menschheit hat diesen Krieg gewonnen. Aber der Geist ist aus der Flasche und daher einigen sich alle Nationen auf Sperrverträge für Super-KIs. Ähnlich aktueller Sperrverträge für Atombomben. In dieser nicht allzu fernen Zukunft begegnen wir einer Welt, die von Hologrammen überzogen ist. Einer Welt, in der Menschen ihre Gehirne in Quantencomputer hochladen, in sogenannte Cogits, und so ihre Körper wechseln können wie ihre Kleidung. Wir begleiten Galahad Singh, einen Questor. Der Privatdetektiv wird engagiert, um die talentierte Programmiererin Juliette Perrot aufzuspüren. Vor ihrem Verschwinden arbeitete sie für die Firma Cryptocarbon, um Verschlüsselungsverfahren für Cogits zu entwickeln. Auf der Suche nach Perrot wird Galahad von Sid begleitet, einem Amanuensis, seiner digitalen Assistenz.
4: Und gerade projiziert sie für mich die endlosen Holoblätter aus Momeshis Mappe gut sortiert an die Wand.
6: Oh shit. Hier geht's ja fast nur um Cogits.
7: Nicht alle weigern sich, ihr Gehirn digitalisieren zu lassen.
6: Ich lass mir doch nicht mal einen schönen Schädel aufsägen und einen Chip einbauen. Weißt du, wie gefährlich das ist?
7: Die Methode ist seit 40 Jahren erprobt. Mittlerweile liegt die Fehlerquote bei 0,5%. Du könntest dir viel mehr Dinge merken.
6: Ich hab ja dich. Also, diese Freaks lassen sich ihre Gehirne digitalisieren und laden die dann in künstlich erzeugte Körper hoch, richtig?
7: In sogenannte Gefäße oder Klone, richtig. Und diese Freaks heißen Quants.
6: Sind trotzdem Freaks für mich.
7: Ja, ja.
6: Ja, mit dir spreche ich ja. Man kann doch eh nicht so lange in diesen Gefäßen sein, oder?
7: Ein Quant kann seinen Stammkörper nicht länger als 15 Tage verlassen. Sonst ist es aus. Brain Crash. Cogit und Gefäß werden komplett zerstört.
6: Super Sache also.
7: Liegt am einen Körperproblem.
2: Galahad lernt derweil auf einer Party, auf die er sich eingeschleust hat, Francesca kennen. Sie ist eine Quant, hat also ihr Gehirn digitalisiert und kann ihren Verstand in andere Körper laden. Als sie ihren Körper wechselt und nun als Francesco auftritt, ist Galahads Interesse geweckt und beide landen im Bett. Auch als sich später herausstellt, dass Fran ein UN-Agent ist, der sich auf der Suche nach Super-KIs befindet, bricht Galahad den Kontakt nicht ab. Die Ermittlungen gehen weiter, doch irgendetwas an diesem Fall beschäftigt Galahad. Jedenfalls muss er immer häufiger an seinen verschwundenen Bruder Percy denken.
8: Küstenwache an alle Einheiten. Weiter kein Sichtkontakt.
9: Was hast du gemacht, Galahad?
10: Nichts. Wir haben gespielt. Aber dann ist Percy
11: ins... Es wird zu gefährlich. Wir brechen die Suche jetzt ab.
10: Nein, bitte nicht aufhören. Percy!
12: Ein 12-jähriger Junge ist gestern vor der Küste über Bord gegangen.
2: Juliette Perrots Chef Foucheux findet heraus, dass sie eine massive Sicherheitslücke in dem Code gefunden hat, mit dem digitale Gehirne verschlüsselt werden. Die sensibelsten Daten sind also ungeschützt und können von jedem gehackt werden, der von der Sicherheitslücke weiß. Diese Erkenntnis muss der CEO von Cryptocarbon nun jedoch mit seinem Leben bezahlen.
9: Was wollt ihr von mir?
4: Foucheux ist zu Boden gegangen, kriecht jetzt rückwärts über den Kachelboden.
9: Ich will nicht.
4: Fuck, Mist rum. Klopapier, Deo.
13: Bitte. Hey, du Penner!
4: Ich schnapp mir eine Dose Haarspray und greife an. Der Strahl trifft seine Augen. Das hätte ihn ausschalten müssen, zumindest für einen Moment. Doch er reagiert kaum, nur seine Kapuze verrutscht leicht.
14: Das Gesicht, das kenne ich doch.
4: In aller Seelenruhe greift der Typ in sein Jackett und zieht ein viel zu langes Schwert mit tiefschwarzer Klinge hervor. Scheiße.
2: Die gefundene Sicherheitslücke scheint auch der Grund für Perrotts Entführung zu sein. Inzwischen haben wir erfahren, dass Perrott nicht nur selbst eine Quant ist, sondern auch eine Deather. Also ein Quant, die sich absichtlich umbringt, um so herauszufinden, was zwischen Leben und Tod auf uns wartet. Hierfür benötigt man einen sogenannten Mind Recorder, um mobile Backups vom eigenen Kogit zu erstellen. Die verschwundene Programmiererin erwacht derweil auf einer geheimnisvollen Insel und versucht verzweifelt, von diesem Ort zu entkommen, muss dabei jedoch eine verstörende Entdeckung machen.
14: Als sie die Hütte betritt, kommt ihr ein säuerlicher Geruch entgegen.
15: Licht? Das muss man selber machen.
14: Auf dem Boden liegt ein Mensch.
15: Scheiße.
14: Er hat eine Kapuze auf. Das Gesicht liegt in einer Lache Erbrochenem.
16: Scheint sich mit letzter Kraft hierher geschleppt zu haben.
14: Sie legt sich auf die Seite. So wird der Schmerz in ihrem Rücken erträglicher. Das Gesicht des Toten kann sie nicht sehen.
16: Die Hiking-Klamotten. Genau wie meine.
14: Sie dreht den Körper vorsichtig um. Streicht die verklebten Haare beiseite und blickt in ihr eigenes Gesicht.
2: Es war gar nicht Perrotts Stammkörper, der entführt wurde, sondern nur ihr Kogit. Und dieses wird immer wieder in neue Gefäße übertragen. Und so erwacht sie stets aufs Neue auf dieser kontaminierten Insel und stirbt nach kurzer Zeit, ohne sich an ihren letzten Fluchtversuch zu erinnern. Stück für Stück folgt sie so der Spur aus Brotkrumen, die ihre Vorgängerinnen für sie hinterlassen haben. Und damit teilt sie das Schicksal ihres leiblichen Vaters, des sogenannten Kieselkaisers, des reichsten Menschen der Erde. Denn Galahad findet Perrotts toten Stammkörper. Und ohne ihn kann Perrotts digitalisierter Verstand nicht auf Dauer überleben. Es steht fest, für sie gibt es kein Zurück mehr. Der Loop scheint ihr Schicksal zu sein. Dazu verdammt, immer wieder als Kopie ihrer selbst ohne neue Erinnerungen ins Leben zurückzukehren und auf den wiederkehrenden sicheren Tod zu warten. Während Perrott ungeachtet dessen versucht herauszufinden, warum sie auf der Insel gefangen ist und was es mit diesem mysteriösen Ort auf sich hat, folgt Galahad dem Ruf seines Vaters, dem CEO der Firma Avalon, deren erklärtes Ziel es ist, eine Möglichkeit zu finden, das 6-Grad-Ziel bis zum Ende des Jahrhunderts doch noch einzuhalten. Hören Sie nun die 4., 5. und 6. Folge unserer 9-teiligen Science-Fiction-Hörspielserie Hologrammatica. Danach wartet dann noch ein Interview mit Janine Lüttmann auf Sie, die bei der Serie Regie geführt hat. Sie hat mit uns über ihre Arbeit an Hologrammatica gesprochen und verraten, wie sie selbst zu KI steht und wie sie den Roman werketreu als Hörspiel inszeniert hat.
4: Shit, worauf habe ich mich da nur eingelassen? Kontaktperson tot und noch immer keine Spur von Perrott. Dafür weiß ich jetzt, dass sie die uneheliche Tochter des Kieselkaisers ist und dass ihr Vater als digitale Kopie in einer Endlosschleife festhängt. Vielleicht hatte Baba doch recht. Warum tue ich mir diese Kopfgeldjägernummer eigentlich an?
6: Scheiße. Sid, was machen wir jetzt?
7: Ich glaube, da ist nichts mehr zu machen. Die junge Dame ist tot.
6: Ja, das sehe ich auch. Tolle Hilfe.
7: Soll ich vielleicht die Polizei verständigen?
6: Und dann finden die mich ja neben der Leiche? Prima.
7: Und wenn du sie beseitigst?
6: Wie denn? Vom Balkon werfen? Wir sind in einem russischen Superblock. Weißt du, wie viele Leute das sehen?
17: Galahad Singh?
6: Ja?
17: Ich bin Oblivion.
6: Aber du bist doch, also...
17: Du wolltest doch was über Deather wissen.
18: 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Hörspielserie nach dem Roman von Tom Hillenbrand. Folge 4.

0: Du bist ja ganz bleich.
1: Leck mich.
0: Aber süß, dass du mich retten wolltest.
1: Das ist nicht lustig.
0: Ja, schon ein bisschen.
1: Mann, ich dachte, du wärst tot.
0: Da bin ich ja auch. Also zumindest das Gefäß da. Samoban?
1: Ja, bitte. Danke.
0: Francesca sagt, du bist ein Freund von Juliette?
1: Francesca, aha. Sowas in der Art.
0: Heißt?
1: Ich bin Questor. Ich suche nach ihr. Sie ist seit einer Woche verschwunden und ihr Chef wurde ermordet.
0: Und wer bezahlt dich?
1: Ihre Mutter, beziehungsweise ein untoter Space-Milliardär.
0: Gut, was willst du wissen?
1: Woher kennst du Juliette? Von eurem gemeinsamen Hobby?
0: Mhm. Also sie war noch nicht lange dabei, aber sie war eine der ernsthaftesten. Weißt du, es gibt viele Pseudos bei uns, die stehen auf diese ganze Todesromantik, obwohl sie eigentlich voll Angst davor haben. Babutschki.
1: Was?
0: Mitläufer.
1: Ach, darf ich noch einen?
0: Ja, ja, klar. Weißt du, ein echter Desser verachtet die Furcht vor dem Tod. Das können nur wenige.
1: Du meinst, sich in ein Gefäß hochzuladen und sich umzubringen?
0: Ja, oder sich umbringen zu lassen. Das hat beides Charme.
1: Das Blut auf dem Boden färbt sich langsam dunkler. Komm schon, das ist eine abgefuckte Scheiße.
0: Findest du? Das ist Ansichtssache. Weißt du, wir tun das im Dienst der Wissenschaft. Wir wollen wissen, was ein Mensch spürt, was er denkt in den letzten Minuten. Aber es sind eben die letzten Minuten und danach ist alles weg. Manchmal muss man was Verrücktes machen, um die Wahrheit herauszufinden.
1: Ist das eigentlich illegal, was ihr da macht?
0: Nein, die Gefäße gehören ja uns. Also es ist im Grunde Sachbeschädigung. Weißt du, was ein Brain Crash ist?
1: Na, wenn man zu lange in einem Gefäß bleibt, geht nicht nur der Klonhops, sondern auch das Covid.
0: Genau, und beim Tod passiert dasselbe. Schau mal, mein Gefäß da unten.
1: Das hat ein großes Loch in der Brust.
0: Ja, aber der Kopf ist unversehrt. Also das Covid hat nichts abbekommen, sollte man meinen. Würde man jedoch versuchen, das Covid aus diesem Gefäß in einen intakten Körper zu übertragen...
1: Was dann?
0: Nichts. Kompletter Scramble. Alle Daten sind futsch. Dem Tod kommt man eben nicht so leicht auf die Schliche.
1: Ich weiß.
2: Haben Sie zufällig einen Jungen gesehen? 12 Jahre. Dunkles, lockiges Haar.
3: Nein, mein Junge. Tut mir leid.
1: Sid? Was gibt es zu Questorat Nummer 1?
2: Nichts Neues.
1: Hast du Percys Bilder nochmal skaliert?
2: Kann es nicht doch sein, dass er irgendwo hingeschwommen ist?
4: Du musst der Wahrheit ins Auge sehen, Galahad.
1: Oblivion führt mich in den hinteren Teil des Raums. Dort ist eine Metallplatte an die Wand geschraubt. Davor steht ein billiger Bürostuhl. Sie kniet sich nieder und zieht etwas Quadratisches unter dem Stuhl hervor.
0: Juliette hat daran gearbeitet, dass wir dem Tod noch näher kommen. Mit Software.
1: Mind Recorder. Do not open. Den kenne ich doch.
0: Solange das Ding in der Nähe ist, macht es kontinuierliche Backups von dem Gehirn des Quants.
1: Okay, aber was genau hat Juliette jetzt gemacht?
0: Ja, sie hat das Teil gehackt.
1: Wie das?
0: Sie hat das Backup-Intervall verkürzt.
1: Warum verwendet Perrott ihren Firmenrechner und ihr Geheimwissen in Sachen Kogels, um einen Hack für diese Deather zu programmieren?
0: Je öfter der Mind Recorder zwischenspeichert, desto mehr Erinnerungen an die letzten Momente vor dem Tod hätte ein Deather nach seiner Wiederherstellung.
1: Mhm. Auf wie viel war sie runter?
0: 1,5 Minuten.
1: Ist das viel oder wenig? Also ich meine, wenn man im Sterben liegt.
0: Also Neurowissenschaftler gehen davon aus, dass es nach dem Herzstillstand etwa 30 Sekunden dauert, bis man das Bewusstsein verliert. Aber auch danach gibt es wohl noch Hirnaktivität. Also bei einem richtigen Gehirn. Ein Kogut können wir nach einem Brain Crash nicht mehr auslesen, also erfahren wir das wahrscheinlich nie. Aber wenn wir es schaffen, die Intervalle weiter zu verkürzen, also vielleicht bis in den Sekundenbereich, dann kommen wir dem Rätsel, was beim Sterben passiert, auf jeden Fall näher.
1: Sag mal, wann hast du Juliette das letzte Mal gesehen?
0: Was wird denn das hier? Ein Verhör?
1: Ach du.
0: Ist okay. Also persönlich vor etwa einem Jahr. Wir waren regelmäßig im Holochat. Das letzte Mal vor gut 2 Wochen.
5: Ist dir da was aufgefallen in ihr?
0: Nee. Also sie hatte versprochen, mir bald den neuesten Hack zu schicken. Angeblich hat sie das Intervall nochmal um 30 Sekunden verkürzt. Sie wollte vorher nochmal auf eine Testfahrt. Aber dann kam keine Antwort mehr. Und auf meine Mails hat sie auch nicht reagiert.
5: Was für eine Testfahrt?
0: Eine Testfahrt in den Tod.
5: Also du meinst, Juliette hat diese...
0: Sie hat meistens Autos benutzt, ja. Also um sich zu töten. Selbstfahrer.
5: Und wo macht man sowas?
0: Sie war immer auf so verlassenen Rennstrecken unterwegs. Also normalerweise aus Spaß. Aber manchmal hat sie die Karren dort auch dann gecrashed.
5: Okay, langsam. Also, nehmen wir an, Juliette steigt in ihr Auto und fährt es irgendwo zu Schrott, ja? Sie stirbt, der Rekorder hat alles aufgezeichnet. Wie kommt das Kokett-Backup aus dem Mind-Recorder zurück zu ihr? Also, damit sie es in ihren Stammkörper laden kann.
0: Ihr Schwammkörper habt echt keinen Plan. Also, während das Gefäß auf der Rennstrecke unterwegs ist, läuft ein Timer. Sobald der runtergelaufen ist, lädt Juliettes Kokett-Server eine Kopie ihres Verstandes in ein anderes Gefäß hoch. Das Gefäß weiß zwar nichts von der Crasher-Spritztour, findet aber eine Notiz vor.
5: In der steht, wo sie hin muss.
0: Genau. Und dann fährt sie zur Unfallstelle, schnappt sich den Mind-Recorder und entsorgt das kaputte Gefäß.
5: Und dann?
0: Na, zurück in ihrer Wohnung lädt sie das Backup auf den Server hoch.
5: Mit dem Inhalt des Mind-Recorders im Kopf kann sie sich an alle Details ihres Unfalls erinnern, hä? Aber nicht ans Sterben und schon gar nicht daran, wie sie sich selbst aus dem Wrack gezogen hat.
0: Hä? Ja, es ist ja ein anderes Gefäß. Mit einer anderen Kugelkopie.
5: Ja, aber kann man die verschiedenen Backups nicht irgendwie zusammenfügen, ja? Damit man alle Erinnerungen hat? Bei normalen Computern geht das doch auch.
0: Ja, wenn das so einfach wäre, dann hätten wir es ja auch selbst hinbekommen. So, ich muss los. Sorry, fürs Abholen.
5: Will ich wissen, was?
0: Definitiv nicht.
5: Hey, Sid, das ist alles total krank.
6: Krank, aber eine Spur. Einer der Rekorder in Perrotts Klonkabinett hat gefehlt.
5: Du meinst, sie ist von einer ihrer Spritztouren nicht zurückgekehrt?
6: Dann müsste hinter irgendeiner Leitplanke oder Boxengasse ihre Leiche liegen.
5: Ja, und ein Rekorder. Zeig mir noch mal die Aufnahmen aus ihrer Wohnung. Waren da nicht so Bilder von Rennautos?
6: Voila, hier der Porsche.
5: Ja. Da, im Hintergrund, sind das Tribünen? Sid, wo könnte das sein?
6: Es handelt sich zu 98% um die Motorsportanlage in Le Mans.
5: Noch nie gehört.
6: Le Mans ist eine Stadt ganz im Westen von Euros. Bis in die 50er war sie anscheinend synonym mit einem Rennsportereignis. Da das Interesse an Selbstfahrerrennen aber immer weiter abnahm, wurde die Veranstaltung 2057 eingestellt.
5: Man hat diese Geschosse mit 200 Sachen durch Dörfer und über Landstraßen brettern lassen? Mit Menschen am Steuer? Das ist ja völliger Irrsinn.
6: Tja, Menschen halt.
5: Wo liegt denn Le Mans genau?
6: Ziemlich genau 2 Autostunden von Paris entfernt.
5: Bingo.
7: Seit sie das Mountainbike gefunden haben, kommt sie viel schneller voran. In den Pedalen stehend rollt sie den Schotterweg hinab zur Zeta-Basis, der inzwischen 7. Basis, von der im letzten Expeditionsbericht die Rede war. Ihre Vorgängerin hat sie entdeckt und einen Plan geschmiedet. Die Idee ist gewagt, aber zusammen können sie es schaffen. Sie und die, die nach ihr kommen.
8: Diese ganze Insel. Man wird ja völlig depri hier. Überall nur schwarze, zerklüftete Berge.
7: Sie dreht sich um, schaut zurück. Auf diese vorsintflutlichen, dunklen Monster, die versuchen, sie in den Wahnsinn zu treiben.
8: Kann auch ein Segen sein, nur einen Tag zu leben.
7: Die letzten Meter bis zur Basis schiebt sie ihr Rad. Ignoriert die Monster und konzentriert sich mit aller Kraft auf das Ziel.
8: Das müsste die Funkstation sein. Hoffentlich ist die auch wirklich leer.
7: Sie sucht den Boden nach Spuren ab. Man weiß schließlich nie, ob die letzte Iteration den Bericht aktualisiert hat.
8: Oh, was ist das? Dunkelblonde Haare. Das Gesicht in einer Lache von Erbrochenem. Shit. Das ist offenbar nicht mein erster Versuch. Ich beeile mich besser. So, schauen wir mal. Die übliche Basenausstattung und wo... Na bitte, da haben wir dich.
7: Hinter der Wand hängt auf Hüfthöhe ein grüner Kasten. Sie öffnet die Box und blickt auf einen darin verschraubten Computer.
8: Lenovo Quantum 5001. Perfekt.
7: Sie holt das Werkzeug aus ihrem Rucksack und löst die Sicherungen. Dann schaut sie auf ihre Liste.
8: So. Das hätten wir. Hoffen wir mal, das Teil funktioniert noch. Was noch?
9: Wenn du den Rechner hast, brauchen wir nur noch einen Quantencomputer. Aber schaffst du eh nicht in der Zeit. Musst du für die nächste aufnehmen.
8: Eine von denen, wo mein Kugel draufgeladen ist? Das Teil aus dem Schädel rausholen wird hart. Fuck. Jetzt schon? Es sind doch erst 4 Stunden vergangen. Normalerweise haben wir 12.
3: Bald ist uns diese verseuchte Insel sowas von egal. Hauptsache, ich schaff's rechtzeitig zurück.
5: Oh, ich komme überhaupt nicht drüber hinweg, dass die Leute früher selbst am Steuer saßen. Ich hasse das. Wie will man da nachdenken oder schlafen, ohne gleich jemanden zu überfahren?
6: Früher gab es auch keinen freundlichen Amanuensis, der dir so eine schicke Route zur Rennstrecke programmiert.
5: So freundlich bist du auch wieder nicht. Oh, Baben.
6: Was machst du denn da? Wir sind gleich in Le Mans.
5: Ein Drink geht noch.
6: Alkohol schränkt die Aufmerksamkeitsspanne zu 67% ein.
5: Ah, und du hast die wichtigsten Streckenabschnitte mit reingenommen, ja?
6: Hast du dir das so gewünscht, oder?
5: Prima. Dann können wir jetzt ganz bequem nach Wracks Ausschau halten.
6: Wenn du nach draußen gucken würdest, statt in die Minibar, würdest du merken, dass wir uns bereits nähern.
5: Sid, es reicht, ja? Es dauert noch mindestens 10 Minuten, bis wir an der Strecke sind. Ah ja, und könntest du unter Umständen das Radio anschalten?
6: Avec plaisir.
10: Kam es gestern in Bhutan erneut zu landesweiten Massenprotesten gegen die Einführung des HoloNets. Als eine der letzten Regionen überhaupt ist der südasiatische Staat noch komplett Naked Space.
5: Ach, abgefahren, dass das noch gibt.
11: Wirtschaft. Wie heute bekannt wurde, übernimmt der HoloNet-Betreiber Ark & Seal die Mehrheit an dem Pariser Startup Cryptocarbon. Das Softwareunternehmen ist spezialisiert auf Verschlüsselungsverfahren in der Upload-Technik.
5: Was bitte will Ark & Seal mit Cryptocarbon? Ark & Seal macht das HoloNet.
10: Aus vertrauten Kreisen ist zu hören, die Übernahme stehe im Zusammenhang mit dem tragischen Tod des Cryptocarbon-Gründers Jean Fouché. Ark & Seal verneint. Der Deal sei schon lange vor dem Attentat geplant gewesen.
5: Bullshit. Das ist doch kein Zufall. Erst verschwindet die Chefprogrammiererin, dann wird der Geschäftsführer ermordet und kurz darauf die ganze Firma verkauft. Warum?
6: Bestimmt nicht wegen ihrer Kryptosoftware.
5: Moment mal. Jimmy Reeves.
6: Der Typ mit dem Samurai-Schwert?
5: Ja, genau. Der hat auch bei Ark & Seal gearbeitet.
6: Ja, als Wartungstechniker.
5: Und dann taucht er wie aus dem Nichts auf und metzelt Fouché nieder.
12: Hello.
5: Hello.
12: I'm Jimmy.
13: I'm Jimmy.
12: I'm Jimmy.
13: Hello.
12: I'm Jimmy.
5: Das kann doch kein Zufall sein.
6: Zufälle sind nicht meine Kernkompetenz.
5: Warte mal.
6: Was?
5: Da vorne, der Zaun. Das ist völlig zerstört. Und da ist was Rotes. Ein Wrack im Unterholz. Bitte anhalten. Hey, hoffentlich liegt da keine zu verfaulte Leiche drin.
6: Könnte schon sein. So vermoost wie das Ding ist.
5: Boah, also wenn die alt ist, das ist so gar nicht meins. Oh, oh no.
6: Ich könnte dir über den Dispenser eine Dosis Womex zuführen. Das war dann wohl zu spät. Diese Leiche hier kann nicht Perrott sein. Beim Stand der Verwesung würde ich sagen, die sitzt schon sehr viel länger hier.
5: Oh, wie schön. Der rote Wagen bleibt nicht unser einziger Fund. Auf der Südseite des Rundkurses finde ich insgesamt 6 Deather in verschiedenen Graden der Verwesung. Sie alle müssen schon vor langer Zeit gecrashed sein. Wir fahren weiter. Nach einer Weile ist in der Ferne ein großes Gebäude zu erkennen. Vermutlich eine Tribüne. Wir rollen darauf zu. Und dann sehe ich diese schwarzen Streifen. Halt mal an.
6: Was?
5: Da.
6: Reifenabrieb. Sieht frisch aus.
5: Sid, ich glaube, da vorne ist was.
1: Vor einer der Baracken steht ein Auto. Oder was davon übrig ist.
5: Kein Schriftzug. Schau mal das Logo.
6: 4 verschränkte Ringe?
5: Das sagt mir nichts.
6: Der Wagen ist extrem flach. Alle Scheiben geborsten, das Carbon gesplittert.
5: Ja, auch von der Front ist kaum was übrig. Der Fahrer muss wirklich mit Vollgas in die Betonschienen gebrettert sein. Hier ist ein Mind Recorder. Sieht aus wie der aus Perrots Wohnung. Wart mal. Boah, der ist aber ziemlich gut gesichert. Aber wo ist der Fahrer?
6: Vielleicht rausgeschleudert?
1: Im Zickzack laufe ich einen 30 Meter breiten Streifen ab. Nach ein paar Minuten finde ich eine Wasserflasche. Gerade als ich mich umdrehen will, beschleicht mich das Gefühl, dass ich beobachtet werde. Schnell gehe ich in die Hocke und drehe mich um.
5: Oh, fuck.
6: Was ist?
5: Ich dachte, da ist wieder so ein Schwertmann, aber das war nur eine Birke.
6: Ich sag ja, der Bourbon.
5: Schau mal, da hängt eine Sonnenbrille im Baum. Aus dem Augenwinkel hat mein Gehirn einen Verfolger draus gemacht. Sag mal.
6: Das ist keine gewöhnliche Brille. Das sind Stripper-Goggles.
5: Die ist noch heil. Modell Skyclad. Level 1 bis 5. Meine hat immer bei Level 3 aufgehört.
6: Diese Level 1-Brille kann alles ausblenden. Sogar Augmentierung von Personen und sicherheitsrelevante Holographie.
5: Wer braucht denn sowas beim Autofahren?
6: Schau mal, da drüben.
1: Kurze Zeit später entdecke ich die Leiche. Es ist tatsächlich Juliette. Kein schöner Anblick. Vom Gesicht nichts mehr übrig.
5: Oh, Scheiße.
6: Sie hat wohl weder Schutzkleidung noch Helm getragen.
5: Oh, sieht aus wie ein Klongefäß. Oder Sid, ist das sogar ihr Stammkörper?
6: Es gibt nur eine Möglichkeit, das herauszufinden. Zieh ihr die Socke aus.
5: Oh, nee.
6: Linker Fuß.
5: Oh. Okay. Ja.
6: Da, die Seriennummer.
5: 747-1987.
6: Ein Gefäß.
5: Oh, shit. Mal wieder nur Sachbeschädigung.
6: Bitte was?
5: Sagt man so in Deatherkreisen.
6: Soll ich Momelschi informieren?
5: Ja, das machen wir später. Kleinen Moment noch.
1: Ich kann nicht anders. Ich gehe zurück zum Wagen, hole die Erste-Hilfe-Decke und lege sie über den geschundenen Körper. Wenn schon kein langes Leben, dann wenigstens ein Tod in Würde.
9: So, da bin ich. Der Rückweg war die Hölle. Oh Gott. Also, der Computer ist uralt, aber er läuft. Die Drecksarbeit mit dem Quantencomputer bleibt jetzt an dir hängen, sorry. Ich versteuere jetzt das Digi hier auf der Station und leg mich zum Sterben hin. Viel Glück mit der Sauerei. Oh Gott.
8: Ja, danke. Horror. Also los.
7: Beim Öffnen der Schädeldecke dreht sie fast durch.
8: Oh Gott. Oh, fuck, fuck.
7: Mit den Fingern wischt sie herum, um den kleinen Quantencomputer aus dem Kopf ihrer Vorgängerin zu holen.
8: Du kommst schon da raus. Hab's. Was ist das? Kommt das von den Monstern?
7: Sie schaut zu den Bergen.
8: Hat sich da jemand versteckt?
7: Dunkle Schatten ziehen darüber hinweg.
8: Da blinkt doch auch was, oder nicht? Dieses Geräusch. Das war doch sonst nicht da. Nichts wie weg hier.
7: Sie eilt zum Fahrrad und rast los. Hektisch holt sie das Diktiergerät aus der Tasche.
8: Hey, Schwestern. Irgendwas war gerade komisch. Als ob mich jemand beobachtet. Seid bitte noch vorsichtiger bei dem, was ihr macht. Ich habe jetzt echt alles gegeben, um unseren Plan voranzutreiben. Boah, das war echt widerlich mit dem Quantencomputer gerade. Aber ich hab's geschafft. Mann, ich bin so angepisst, dass wir nicht an unsere Backups rankommen. Völlig absurd, dass einem der Zugang zum eigenen Verstand verwehrt bleibt. Aber es wird schon. Uns fehlt nur noch der richtige Ort.
7: Ein Ort, an dem sie ungestört den Rechner mit dem Würfel verbinden können, um den Code zu errechnen. Den Code, der die Verschlüsselung ihres eigenen Kogits knackt.
12: Ich frage mich immer noch, wie Nemo an unser Kogit gekommen ist.
8: Er muss es kopiert haben. Ich hätte ihm nicht so viel verraten dürfen.
1: Mit dem Mind Recorder im Gepäck sitze ich gemütlich auf der Rückbank des Autos und schaue hinaus. Das Seine-Ufer zieht vorbei. Eigentlich müsste ich gleich wieder zurück nach London, aber...
14: Hey, Francesco, ich bin in Paris, also beruflich. Du, falls du spontan Lust auf Kaffee hast, dann kannst du dich ja melden, ja? 2 Stunden hätte ich noch Zeit.
6: Dir ist bewusst, dass du für heute noch einen Termin im Kalender hast?
14: Ja, doch, Questorenkonferenz.
6: Wäre es dann nicht sinnvoller, das entsprechende Dossier zu lesen?
14: Mach ich ja noch. Von Fran?
6: Jaira. Abspielen?
14: Wenn's sein muss.
10: Guten Tag, Master Galahad. Ihr Vater hat mehrfach versucht, Sie zu erreichen. Sie gehen nicht ran. Deshalb soll ich Ihnen Folgendes ausrichten. Es tut ihm leid.
14: Okay.
6: Das ist doch was.
14: Sei still.
6: Hier wäre aber noch...
14: Was?
6: Eine Nachricht von Fran.
11: Hey, Gal. Ich hätte sehr, sehr gern mit dir Kaffee getrunken. Aber ich bin gerade leider in Athen. Lass uns unbedingt bald sehen. Ich melde mich.
1: Ach, vermutlich macht er wieder einen seiner Kunstdeals. Schade.
6: Jetzt doch, das Dossier?
14: Nee, lieber eine Holoschalte zu Oblivion. Hallo, Oblivion?
15: Sebastian, hast du sie gefunden?
14: Leider nur ein Gefäß von ihr. Aber dafür mit Rekorder.
15: Warte mal, von der Testfahrt?
14: Ja. Müsste jetzt eine Kopie von Perrotts Kogit drin sein, oder? Die Fahrt und der Unfall.
15: Das geht nicht.
14: Was?
15: Ja, du wolltest mich doch gerade fragen, ob man das Kogit irgendwie auslesen kann.
14: Ich dachte eher daran, das Backup in ein Gefäß einzuspielen und den Klon zu interviewen.
15: Das funktioniert auch nicht. Um ihr Kogit hochzuladen, brauchst du die Passwörter.
14: Okay. Und was könnte ich sonst mit dem Rekorder machen?
15: Ihn mir geben.
14: Warum sollte ich das machen?
15: Ich zahl gut. Mind-Recorder sind wertvoll. Vor allem, wenn sie Perrotts neueste Death-Software drauf haben.
14: Das geht nicht. Bis ich Juliette gefunden habe, sind das alles Beweismittel. Und danach gehört das Ding ja wohl ihr.
15: Ja, dann überspiel mir wenigstens den Inhalt.
14: Ich dachte, damit lässt sich nichts anfangen.
15: Ja, mit dem Kogit nicht. Aber mit dem Betriebssystem des Mind-Recorders. Wenn das wirklich Perrotts letzter Testlauf war, dann steckt in der Kiste die neueste Version ihrer Aufzeichnungssoftware. Und die kann man dann problemlos kopieren. Ich schick dir die Anleitung.
14: Gut, ja. Ich schieb dir Perrotts Backup-Software rüber und du sagst mir, wie neu die Version ist und was die genau macht.
15: Easy. Ich melde mich bei dir.
7: Als sie wieder in der Station ist, sieht sie sich den Rechner an. Er scheint soweit okay zu sein.
12: Hoffentlich geht das Ding nochmal an. Unglaublich. Dabei hat er sogar noch einen Bildschirm.
8: Vielleicht gut so. Dann können wir halbwegs sicher sein, dass Nemo nichts mitbekommt. Wenn wir das Ding über das Holonet steuern müssten, könnte er bestimmt Mäuschen spielen.
7: Welche Dinge Nemo auf der Insel mitbekommt, wissen sie noch nicht ganz genau. Fest steht bisher nur, es gibt ein paar Blindspots. Das hat eine ihrer Vorgängerinnen draufgesprochen.
9: Leute, ihr hattet recht. Er bekommt nicht alles mit. Sonst hätte er mich aufgehalten. Ich habe alles so offensichtlich wie nur möglich gemacht. Chemikalien besorgt, den Sprengsatz gebastelt. Aber Nemo hat mich machen lassen. Die Wetterstation ist leider am Arsch. Aber dafür wissen wir jetzt. Nemo kann nicht überall hin.
8: Wenn Nemo nicht allmächtig ist, wird der Plan funktionieren. Dann werden wir ihn Brand kriegen.
1: Als ich am Nachmittag in London ankomme, erledige ich als erstes die Sache mit dem Recorder. Oblivion hat mir mehrere kryptische Programmierbefehle geschickt, aber es scheint zu klappen. Eigentlich müsste ich Momeshi jetzt einen Zwischenbericht schicken, aber egal. Ich brauche erstmal einen Kaffee. Im Coffeeshop ist die Schlange unendlich lang. Gerade will ich mich anstellen, da bleibt mein Blick an einer Frau hängen. Auffallend elegant, aber das ist es nicht. Die Art, wie sie mit Daumen und Zeigefinger ihre Lippe knetet.
16: Ein Americano, bitte.
1: Fran. Shit, kann das sein? Nein, das machen bestimmt mehrere Leute so. Aber wie sie da steht, genau wie er.
16: Danke.
1: Von wegen Athen. Fast hätte ich dieser Frau eine Szene gemacht, aber irgendwas hält mich zurück. Als die Lady mit ihrem Americano den Coffeeshop verlässt, aktiviere ich meine weiße Banker-Holomask und hänge mich an sie ran. Auch der Gang ist derselbe. Sie läuft hinunter Richtung New Oxford Street. Wozu trägt sie die Brille? Das müssen Stripper sein. Scheiße. Kann sie mich durch meine Holomask erkennen? Vor einem sechsstöckigen Gebäude bleibt sie kurz stehen und lässt den Blick über die Straße streifen. Dann geht sie hinein.
17: Hier arbeitet also unser Galerist.
1: Auf dem Klingelschild sind vier Namen eingraviert. Mit dem Finger fahre ich über die Messingschilder. Nichts. Völlig glatt. Ich greife zu Perrotts Strippern.
17: Tatsächlich. Ein holographisches Klingelschild.
1: Nacheinander blende ich mit dem Profimodus alle fünf Ebenen aus, bis hin zur militärischen Tarnung. Die meisten Namen bleiben stehen. Nur einer leuchtet ganz am Ende neu auf.
17: Koyos Foundation. Noch nie gehört. Wer bist du wirklich, Francesco?
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0: Die meisten Erinnerungen an meine Kindheit habe ich gut verdrängt. Aber eine Szene kommt mir immer wieder in den Kopf. Es ist abends, die Nachrichten laufen, Percy und ich sitzen auf dem Sofa. Und plötzlich nimmt uns mein Vater in den Arm, drückt uns ganz fest an sich und lässt uns nicht mehr los.
1: Das Schröder-Pizarro-Virus ist nun auch in Europa angekommen.
2: Panik in Europa. In Berlin, Paris und Rom wurden erste Infektionsherde bekannt.
1: Es ist nicht die Pest, nicht die Cholera, aber für die Zukunft der Menschheit mindestens genauso gefährlich.
3: Auch London bestätigt erste Fälle.
2: Ist die Zukunft der Menschheit in Gefahr?
0: Ende 2044 wurden die ersten Fälle gemeldet. Und dann ging es rasend schnell.
4: And now it's official. The World Health Organization is declaring a pandemic situation.
5: Globale Erwärmung, Umweltzerstörung, na klar, das sind alles Gründe für Zoonosen. Wir wissen nicht, wo es herkommt, aber eins kann ich Ihnen sagen. Wenn Sie sich das Ding als Frau einfangen, war's das mit der Familienplanung. Für immer.
1: Die dramatisch wachsende Zahl unfruchtbarer Frauen infolge des Schröder-Pizarro-Virus ist nicht aufzuhalten.
3: Erstmalig sinkt die Geburtenrate auf -2%.
2: Die Zahl unfruchtbarer Frauen infolge des SP-Virus steigt dramatisch. Ein Ende ist nicht abzusehen.
0: Binnen weniger Jahrzehnte halbierte sich die Weltbevölkerung. Das Virus war nicht tödlich, außer für die Kinderwünsche Millionen junger Menschen.
6: Hörspielserie nach dem Roman von Tom Hillenbrand.

0: Sid, was findest du im Netz zur Koyos Foundation?
1: Nicht viel. Keine eigene Webpräsenz. Nur ein Eintrag im Stiftungsregister der UNESCO. Die Koyos Foundation widmet sich der Kunst und Philosophie des Altertums und unterhält mehrere Privatbibliotheken.
0: Ja, ist klar. Darum verstecken sie auch ihr Klingelschild unter Holocamouflage der höchsten Stufe.
1: Wer Menschen hinterher schnüffelt, stößt auf Ungereimtheiten. Meist haben die gar nichts mit dem Fall zu tun.
0: Trotzdem, was sagst du? Irgendwas stimmt doch nicht mit Fran.
1: Meiner Meinung nach sollst du mal analysieren, welches Muster du bei deiner Partnerwahl verfolgst.
0: Jetzt bin ich schuld, dass er mich angelogen hat?
1: Vielleicht ist er auch ein Mafioso. Francesco.
0: Ja, klar. Auf alle Fälle ist er kein Kunsthändler. Wer ist das?
1: Momeshi. Hulu Polish.
0: Ja, bitte.
2: Mr. Singh, ich habe länger nichts mehr von Ihnen gehört. Arbeiten Sie nicht? Wurden Sie wieder verhaftet?
0: Sorry, ich war viel unterwegs.
2: Unterwegs?
0: Ja, in St. Petersburg, unter anderem. Juliette war ein Deather. Wissen Sie, was das ist?
2: Diese Quants, die sich absichtlich töten.
0: Genau. Wir haben eines ihrer zerstörten Gefäße gefunden auf einer alten Rennstrecke. Und interessante Technik, die ich gerade untersuchen lasse.
2: Sie haben Juliette gefunden?
0: Wie gesagt, nur ein Gefäß. Die echte Juliette ist nach wie vor verschollen. Ich weiß, Sie dürfen mir zu Juliettes Vater und seinem Gesundheitszustand nichts sagen und sicherlich auch nicht zu den aktuellen Ereignissen rund um seine Kinder, aber ich habe da eine Theorie, wie das Ganze irgendwie zusammenhängen könnte.
2: Bitte, Mr. Singh, ich brauche keine Theorien, ich brauche Ergebnisse.
0: Und die bekommen Sie, versprochen. Ich melde mich, auf Wiedersehen.
1: Die hast du aber abgebügelt.
0: Ist noch nicht spruchreif, das Ganze.
1: Ich habe übrigens noch etwas gefunden. Ein seltsames neues Phänomen, Revenants.
0: Was soll das denn sein?
1: Das fragst du am besten Kyrie Grasser. Er hält die Keynote auf der Interquest. Aber es hat mit verschwundenen Menschen zu tun. Na?
0: Okay, du hast gewonnen. Ich geh hin.
3: Die Interquest ist eine der wichtigsten Veranstaltungen unserer Branche.
4: Circa 300 Kollegen stehen im großen Saal und lauschen den Ausführungen von Wasserman Jones, dem Vorsitzenden des Internationalen Questorenverbands.
0: Ach, das ist ja nicht auszuhalten.
5: Vor allem nicht trocken. Champagner?
0: Leo. Hallo. Was sind die denn hier?
5: Ich hab den Kellner bestochen.
0: Großartig.
4: Leo Patet Elk arbeitet bei Lorry & Lorry, einer großen Londoner Questur. Sie ist sehr scharfsinnig, extrem gut vernetzt und eine gute Freundin.
0: Und geht's dir gut?
5: Zu viele Questorate. Aber sonst, ja, ja. Selbst?
0: Ganz okay. Seltsame Fälle.
5: Oh, ich liebe seltsame Fälle. Na komm schon, erzähl.
0: Nee, kann ich nicht drüber reden.
5: Das sagst du jetzt, Baby. Das sagst du jetzt. Sastorovia.
3: Ich danke Ihnen für Ihre Aufmerksamkeit. Und jetzt begrüße ich Dr. Kyrie Grasser mit dem Vortrag Manchmal kommen Sie wieder. Das Mysterium der Revenants.
5: Oh, wegen dem bin ich hier.
0: Ich auch.
5: Der sieht aus wie Denzel Washington. Und ich liebe Denzel Washington.
6: Sehr geehrte Kolleginnen und Kollegen, sehr geehrte Questoren, Menschen verschwinden jeden Tag. Manche tauchen wieder auf, andere nicht. Und dann gibt es jene, die zurückkehren, aber nicht mehr sie selbst sind. Ein Phänomen der jüngsten Vergangenheit, für das ich den Begriff Revenant benutzen möchte. Es gibt mittlerweile unzählige Beispiele. Sie alle folgen dem gleichen Muster wie in unserem Beispiel von Abe McGee. Abe war Farmer aus Okanagan Valley und ist 2077 verschollen. Einfach weg. Kein Verbrechen, keine Leiche. Doch Abes Familie will sich nicht damit abfinden. McGees Datensatz landet in der internationalen Questor-Datenbank. Und tatsächlich, Jahre später, ein Treffer in Caracas. Ein Mann namens Svante Avogadro. Er sieht exakt aus wie Abe McGee. Nicht nur biometrisch ähnlich, sondern genetisch identisch. Aber Avogadro ist nicht McGee. Zu viele Details weichen ab. McGees Wohnung war voll mit englischer Literatur. Avogadros einzige Lektüre war ein spanisches Kochbuch. McGee war starker Raucher, Avogadro nicht. McGee hatte homoerotische Fantasien, Avogadro hetero bis ins Mark. Also zwei genetisch identische Körper, zwei völlig verschiedene Menschen.
0: Sag mal, wie ist das möglich? Trauma? Identitätsbruch? Ablaut?
5: Vielleicht Körperdiebstahl?
6: Ich habe viele solcher Fälle dokumentiert. Sie tauchen auf und verschwinden erneut, bevor man sie befragen kann. Das macht aus einem Rätsel eine Bedrohungslage. Denn Identität als verlässliche Kategorie erodiert, sobald wir den Körper nicht mehr als ihr stabiles Fundament behandeln können. Denn eines hat uns der Fall McGee gelehrt. Es gibt mehr Revenants da draußen, als uns lieb ist.
3: Und das war Dr. Kyrie Graza.
6: Vielen Dank. Danke.
3: Die Bar ist jetzt eröffnet.
5: Ich liebe diesen Satz.
0: Ich weiß nicht, irgendwie klingt das auch ein bisschen nach Zombies, oder?
5: Blutdürstige Zombies.
0: Verarsch mich nicht. Sag mal, hattet ihr schon mal sowas? Jemand, der völlig verändert wieder auftaucht?
5: Ja, ich glaube nicht. Obwohl, da war so einer, der wurde in Nordjapan aufgespürt.
0: Ja, und?
5: Ja, angeblich ein ruhiger Bibliothekar, aber als er den Questor entdeckt hat, ist er direkt auf ihn los und hat ihn getötet.
0: Was? Ein von euren?
5: Nee. Von unserer Partneragentur. Der wurde regelrecht abgeschlachtet mit einem Schwert.
0: Was?
5: Ja, so ein japanisches Samurai-Ding, glaube ich. Also, ja, keine Ahnung. Aber du klingst irgendwie nervös. Ist bei dir wirklich alles okay?
7: Hallo.
0: Hallo.
7: I'm Jimmy.
0: Nichts ist okay.
5: Was ist denn heute los mit dir?
0: Ach, nix. Sag mal, Leo, sagt dir die Koyos Foundation etwas?
5: Nein. Sollte sie?
0: Nee, schon gut.
5: Rück raus. Wie heißt er?
0: Hä?
5: Na komm schon. Erst geht's dir ganz okay, dann hast du seltsame Fälle und jetzt trinkst du fast so viel wie ich. Ich meine, ich bin doch nicht blöd. Du hast Liebeskummer.
0: Das ist ja wieder das Einzige, woran du denken kannst.
5: Ja, ich kenne dich, Sweetheart. Also, wie heißt er?
4: Mit unseren Drinks verziehen wir uns in eine ruhige Ecke. Ich erzähle ihr nur ein bisschen von Fran, von der Party und dass er ein Quant ist. Leo findet das alles unproblematisch. Gut, sie datet ihn ja auch nicht. Jedenfalls bin ich froh, dass ich mich an sie drangehängt habe. Es gibt niemanden, der mich so gut aufmuntern kann wie Leo. Und in nicht mal 2 Stunden habe ich 7 neue Kontakte.
5: Herrlich.
0: Leo, komm. Sollen wir?
5: Oh, was denn schon?
4: Um 3 Uhr versuche ich, den Heimweg anzutreten. Leopardette drückt sich halb an mich, halb nutzt sie mich als Stütze.
5: Oh mein Gott, warum schwankt denn alles so?
3: Taxi!
4: Leopardette wohnt bei mir um die Ecke. Oh. Deshalb fahren wir zusammen. Auf der Rückbank lehnt sie sich an mich.
5: Die ersten 3 Vorträge, die fallen morgen definitiv aus.
4: Ja, mindestens.
5: Oh, fährst du jetzt noch zu deinem Lover?
8: Nee, sicherlich.
5: Oh, sei nicht immer so moralisch. Genieß doch einfach die Zeit.
4: Na, leichter gesagt als getan. Als wir die London Bridge passieren, sehe ich eine riesige Holo-Werbung aufleuchten. Ein junges Paar blickt in ein Tal voll frischer Wiesen und kleine Häuschen, vor denen glückliche Kinder spielen. Darüber in leuchtender Schrift: Sibirien braucht dich. Dein neues Leben. Mit dem Instant Pass in nur 1 Monat. Dann zerfällt das Bild in 1000 Mosaiksteinchen und es erscheint ein knallbunter Regenbogen, das Arkansas-Logo. Shit, das habe ich vor lauter Fran total vergessen. Sag mal, Leo, ich habe noch mal eine Frage.
5: Oh, das klingt jetzt nach Arbeit.
0: Ja, also mein aktuelles Questorat. Es geht um eine Programmiererin, die auf einem sehr speziellen Gebiet arbeitet.
5: Und?
0: Na, ich glaube, dass man sie gekidnappt hat. Also wegen ihrer Fähigkeiten.
5: Du meinst, irgendein Big Tech-Unternehmen hat sie abgeworben oder was?
0: Ja, freiwillig, unfreiwillig, keine Ahnung.
5: Nicht, dass ich wüsste. Was für Gründe gäb's denn dafür?
0: Ja, ist auch mehr so eine Ahnung. Oh, komm, lass.
4: Ich steige aus, hiefe Leopardette aus dem Auto und bringe sie bis zur Haustür.
5: Jetzt aber!
4: Es dauert eine Weile, bis sie das Schloss trifft.
5: Oh Gott, Baby.
0: Ja, was haben?
5: Ich glaube, das war echt einer zu viel.
0: Soll ich dich noch hochbringen? Was denn?
5: Du meinst es vermutlich genauso, wie du sagst.
0: Ja, genau so. Komm.
5: Echt schade.
0: Hier nicht? Du, Leo, kriegst du noch was mit?
5: Alles.
0: Kannst du für mich rausfinden, ob in letzter Zeit andere Software-Experten verschwunden sind? Also Spezialgebiet Krypto, Uploads und Zeug. Ich bringe sie ins Bett und schreibe ihr mit Lippenstift an den Spiegel: Denkst du an meine Programmiererin? Zwanzig Minuten später sitze ich mit einem Glas Bourbon in der Hand auf einem Sofa und schaue nach, ob sich Oblivion inzwischen gemeldet hat. Tatsächlich.
2: Privet, nochmal danke für die Datei. Ein Deather aus Japan hat die Software analysiert. Es ist tatsächlich Juliets Update. Der Backup-Zyklus ist viel kürzer und ich habe es gleich ausprobiert. Es ist total krank. Ich kann mich echt an alles erinnern, bis auf die letzten Sekunden.
0: Wie ein Junkie. Hat die Software seit höchstens 8 Stunden und was macht sie? Knallt sie erstmal ab.
2: Ach ja, und noch was.

0: Ich glaube, ich habe eine Theorie. Oder gleich mehrere.
1: Du hast 2 Promille Alkohol im Blut, aber bitte.
0: Ach komm, sei still. Oder stell dir Folgendes vor. Perrott will mit der Software ihren Vater aus dieser Todesschleife holen. Die Deather-Experimente waren für sie die beste Chance herauszufinden, was kurz vor Gefäßschock und Brain Crash passiert ist. Ja, in der Hoffnung, den Loop zu brechen.
1: Klingt ambitioniert. Ich gebe aber zu bedenken, dass die Forschungsabteilung diverser Großfirmen seit Jahrzehnten am Descartes-Rätsel scheitern. Warum sollte es gerade ihr gelingen?
0: Ja, manche Dinge lässt man einfach nicht sein, auch wenn sie praktisch unmöglich sind.
1: Wie Questorat Nummer 1.
0: Ja, vielleicht. Wenn du nach Jahrzehnten zum ersten Mal etwas über deinen leiblichen Vater erfährst, und dann ist er auch noch Großherzog, ja? Also mit Krone und allem, dann willst du ihn noch besser kennenlernen.
1: Verstehe. Und wenn du dann erfährst, dass er bald sterben wird...
0: Ja, versuchst du alles, um ihn zu retten.
1: Okay, das wäre dann Theorie 1. Sie riskiert alles für den Kieselkaiser. Aber wie passt ihr Verschwinden da rein?
0: Ja, da wird's schwammiger. Irgendwer hat es auf Kryptokarbon abgesehen, wollte an deren Daten ran. Die Verschlüsselung war stark, aber hatte eine Schwachstelle. Und die kannten genau 2 Leute.
1: Boucher, inzwischen tot, und Juliette. Durchgebrannt ist sie also kaum. Entweder verschleppt oder übergelaufen.
0: Arkansas liegt nahe. Die haben Kryptokarbon geschluckt.
1: Aber dann hätten sie es auch eleganter haben können.
0: Na, du meinst Fouché ausschalten und Perrott kommt mit der Firma frei raus?
1: Genau. Und wer ebenfalls in Frage kommt, ist der Kieselkaiser selbst. Als Chef eines Asteroiden-Imperiums hätte er die Mittel besessen, Juliette verschwinden zu lassen.
0: Stimmt. Oh, oder eins seiner Kinder.
1: Ich verzeichne gewisse Erschöpfungssymptome. Soll ich noch einen Bericht an Momeshi schicken?
0: Gute Nacht, Sid.

0: Als sie zum ersten Mal den Lüftungsschacht hochklettert und auf dem Dachboden landet, blickt sie sich zufrieden um. Hier ist lange keiner mehr gewesen.
1: Hätte mich auch gewundert, wenn Nemos Helfer hier raufgeklettert wären. Aufrecht stehen wäre schön gewesen. Aber gut, Hauptsache ungestört. Das Notebook kann man da auf die Kiste... Shit, wo ist der Quantencomputer hin? Da. Passt.
0: Der kleine Q unterstützt nun den Laptop bei seiner Arbeit. Es wird nicht mehr lange dauern, bis ihre Nachfolgerinnen umsetzen werden, was der Expeditionsbericht vorsieht.
2: Also, der Plan ist, eine von uns heimlich hochladen. Dazu müssen wir aber an die intakte Kogit-Kopie ran. Die ist im Upload-Tisch in Zimmer 107. Ihr wisst schon, dort, wo uns Nemo täglich neu hochlädt.
0: Sie streckt sich, schaut auf den Bildschirm des uralten Rechners. Eine orangefarbene Leiste zeigt den Arbeitsfortschritt an.
1: Oh, nee. Noch kurz durchhalten, bitte.
2: Die Verschlüsselung ist eigentlich unknackbar, schon klar. Aber du kannst dich erinnern, du hast die Hintertür selbst programmiert. Wenn du den Code dafür errechnet hast, geht's endlich los. Wir werden das Sterben beenden und den Kreislauf durchbrechen.
0: Der Balken auf dem Bildschirm verschwindet.
1: Morgen können wir loslegen. Unsere Schwestern im Keller warten schon. Dann wirst du dich wundern, Nemo.
3: Aufstehen!
4: Lass mich.
3: Du hast mich so programmiert, dass ich dich zur Konferenz wecke. Das habe ich bereits zweimal versucht.
4: Ich war doch gestern schon da. Ich habe alles gehört, was ich brauche.
3: Und gesoffen.
4: Das habe ich auch gebraucht.
3: Elektrolyte?
4: Meinetwegen.
3: Tja, wenn du ein Quant wärst, könntest du jetzt ganz bequem in ein ausgeschlafenes Gefäß schlüpfen.
4: Oh Gott. Besoffen den Körper wechseln? Nein, danke. Ich hatte übrigens noch einen Gedanken.
3: Erfreulich.
4: Meinst du, diese Theorie von Grasser trifft auf Jimmy Reeves zu?
3: Dass er ein Revenant ist? Könnte schon sein.

0: Seine Frau hat ihn als zart beseiteten Feingeist und Musiker beschrieben. Aber als ich ihn in Miami aufgespürt habe, ist er doch sofort auf mich los. Oh. Wer ist es?
1: Leopard at Egg.
0: Gut. Okay. Hallo, Leo?
2: Hi. Kommst du gar nicht mehr zur Konferenz?
0: Nee, zu müde. Und du?
2: Ich bin seit 11 Uhr da.
0: Oh, tapfer.
2: Hör zu, deine Frage von gestern. Ich habe einen unserer Ermittler angefunkt.
0: Na und?
2: Wir hatten in den vergangenen 2 Jahren insgesamt 4 Programmierer, die verschwunden sind. Programmierer, die sich entweder schwerpunktmäßig mit Verschlüsselung beschäftigt haben oder mit Uploads. Alles Top-Leute.
0: Hast du irgendwelche Namen für mich?
2: Ist nicht dein Ernst, oder Baby? Vertraulichkeit und so.
0: Naja, dann anders gefragt. Wie viele von denen haben denn bei Arkansas gearbeitet?
2: Moment, keiner.
0: Okay. Und habt ihr welche gefunden?
2: Wir finden immer alle.
0: Als ob.
2: Sehr gut, Baby. Bisher keinen.
0: Okay.
2: Kiss, kiss. Bis dann.
1: Du hast 2 neue Nachrichten.
0: Von wem?
1: Avalon Industries und von F. Bittner. Welche möchtest du zuerst?
0: Avalon.
3: Hallo, Master Galahad. Ihr Vater sucht noch einmal das Gespräch und würde Sie gern morgen Mittag in London in der St. Isidore-Kirche treffen.
0: Aussprache in der Kirche? Großartig. Mir bleibt doch nichts erspart.
1: Und jetzt die andere?
0: Okay.
4: Hey, Girl. Ich musste überraschend nach London reisen. Hast du zufällig Zeit? Können wir uns vielleicht sehen? Ich find's schön.
0: Von wegen überraschend.
1: Er schickt noch 3 Herzen.
0: Toll.
1: Du triffst dich also nicht mit ihm?
0: Doch, klar.
1: Dachte ich mir.
5: Das Jericho's ist eine Bar in der Underhill Street, gleich bei mir um die Ecke. Francesco sitzt bereits an einem der kleinen Tische nahe der Bar, ein Pint und eine Schale Chips vor sich.
0: Na? Harten Tag gehabt?
6: Kannst du laut sagen.
0: Willst du drüber reden?
6: Nee. Erzähl mir lieber was von dir, Mr. Singh.
0: Oh Gott. Du meinst von meinem Vater?
6: Nicht unbedingt. Nur wenn du...
0: Also wenn ich mit irgendwem darüber reden möchte, dann mit ihm. Zumindest sagt mein Herz mir das, aber mein Kopf sagt Vorsicht. Du weißt es doch eh schon. Mein Dad ist Deepak Singh. Avalon Industries, die Underwood-Projekte, der ganze Kram. Aber ich habe nichts mit seiner Firma zu tun.
6: Kein Interesse?
0: Null.
6: Glaube ich nicht. Warum?
0: Ich will nichts managen oder bauen.
6: Ja, komm, du willst schon gerne. Aber halt nicht für deinen Vater, den Kontrollfreak.
0: Was weißt denn du über meinen Vater?
6: Ich habe mal was über ihn gelesen. Und das klang, als ob er speziell ist.
0: Francescos Hand an meinem Oberschenkel. Fuck.
6: Aber so oder so erbst du irgendwann alles, oder? Hast du Geschwister?
0: Sorry. Ja, zieh die Hand weg.
6: Ich merk schon.
0: Ist vielleicht besser so. Und warum bist du so unverschämt reich?
6: Vernebler.
0: Hä?
6: Wasservernebler, zur Kühlung.
0: Ach so, diese Sprühdosendinger, die die Restaurants benutzen, damit man es im Sommer auf den Terrassen aushält.
6: Manchmal werden auch Mini-Drohnen eingesetzt.
0: Und die hat dein Vater erfunden?
6: Meine Mutter. Sie hat nicht die Vernebler erfunden, sondern das Wasser. Superkühlung. Irgendeine Chemikalie, genauer kann ich es dir auch nicht erklären. Ich war in Chemie immer eine Niete.
0: Was deine Mutter sehr unglücklich macht.
6: Offenbar haben wir beide Eltern, deren Geschäfte uns nicht interessieren.
0: Naja.
6: Tschüss.
0: Tschüss. Ich dachte schon, wir hätten überhaupt keine Gemeinsamkeiten. Außer
6: was? Na komm her.
0: Ich bin Wachs. Verdammt.
6: Vielleicht sollten wir uns den Rest des Abends auf unsere Gemeinsamkeiten konzentrieren. Ist nicht weit von hier, oder?
0: 10 Minuten. Max.

0: Sobald sie im Krankenhaus aufwacht und die Situation begreift, hört sie das Diktiergerät ab. Sie spult mehrfach zurück. Scheint es nicht wahrhaben zu wollen. Nervös zieht sie sich an und tigert im Raum auf und ab.
1: Was, wenn ich selbst schuld bin an dieser Entführung? Stecken diese Typen dahinter? Was habe ich denen damals alles verraten?
2: Hi, Juliette. Wir haben da etwas, was du suchst.
1: Hä? Was ist das für ein weirder Bot? Und geblockt.
2: Wir wollen dir helfen, Juliette.
1: Was? Haut ab, ihr Freaks.
2: Juliette, wir würden dir gerne einen Deal vorschlagen.
1: Verpiss dich. Wenn du mich noch einmal anpingst, dann...
2: Im wievielten Loop ist er? Im 15.? 16.?
1: Was? Was hast du da gesagt?
2: Deinem Vater kann geholfen werden, Juliette.
1: Wer bist du? Irgend so ein perverses Arschloch, das Leute über den Tisch zieht?
2: Betrüger würden dich bestehlen. Wir möchten dir ein Geschäft vorschlagen. Code gegen Code. Hacker-Ehrenwort.
3: Nachts um 2:30 wache ich auf. Verschwitzt und klebrig. Dafür wieder klar im Kopf. Mein Blick wandert zu Francesco. Er scheint im Tiefschlaf zu sein. Seine Sachen liegen auf dem Boden verstreut. Gut, dann schauen wir doch mal. Ausweis. Bleistift. Kaugummis. Was ist das? Tripperbrille, Level 1, wie Parrots. Das interessanteste Fundstück ist Francescos Schlüsselbund. An einem Stahlring hängen ein Anhänger aus Leder und insgesamt 5 Schlüssel, die alle vorsintflutlich aussehen. Am Schlüsselanhänger ist eine Art Lederetui, das sich aufklappen lässt. Eine Münze aus Metall. Vermutlich Bronze. Mal sehen, ob die Brille noch mehr zeigt. Eine Gravur taucht auf, ein Lorbeerkranz. Darunter steht...
2: Warte.
3: Unanpei.
2: Francesco, du bist ein verdeckter Ermittler, du Arsch. KI-Bulle.
3: Ich schlucke. Das ist eine UNO-Behörde. Die bekämpfen künstliche Intelligenz. Wieso arbeitet der Arsch für die? Ich will sofort das Haus verlassen, bloß weg von ihm. Doch in diesem Moment leuchtet meine Vermisstenwand auf.
2: Komisch, das tut sie doch nie von selbst. Da muss was passiert sein.
3: Einer der Vermissten ist rot umrahmt. Questorat Nummer 1. Mein Herz schlägt wie wild. Meine Hände zittern. Dann leuchtet das auf das ich so lange gewartet habe. Das Bild meines Bruders.
2: Merci.
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0: Fran liegt immer noch da und schnarcht. Gut so. Das mit Percy geht ihn nichts an. Eigentlich will ich ihn wachrütteln und ihm seine beschissene Dienstmarke unter die Nase reiben. Ein Bulle, unfassbar, oder? Sucht er etwa auch nach Perrot? Wegen der Software, die sie entwickelt hat? Absurd, dass sie ihren toten Vater weiterleben lassen will. Egal, ich habe jetzt Wichtigeres zu tun. Percy lebt. Ich bin noch immer völlig geflasht. Sein Holo starrt mich an. Die Ohrstirn, die Nase, alles passt. Über 90% Wahrscheinlichkeit steht da. Ruhig jetzt. Atmen. Auch ein Holo aus der Bewachungskammer ist dabei. Aus irgendeiner Gelato-Bar. Ist das so laut? Ach, komm, scheiß drauf. Franz schläft eh wie ein Stein. Percy steht in einer Schlange. Will sich offenbar ein Eis kaufen.
1: Frage sieht genauso aus, wie ein erwachsener Percy aussehen müsste.
0: Über der Theke schweben 20 Eiswaffeln mit Kugeln in vielen Farben. Percy überlegt.
2: Sowieso immer dasselbe. Immer Pistazie.
3: Eine Kugel Pistazie mit...
1: Oh, es ist... Wirklich, es ist Percy. Es ist alles wirklich. Aber was macht der New Albion? Südseeinsel am Äquator. Scheiße, da steht der Space Lift. Hoffentlich ist er nicht schon weg. Egal, Percy, ich komme zu dir. Ich weiß auch schon wie.
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0: Am liebsten würde ich sofort zu Percy fahren, aber ich muss vorher noch was erledigen. In San Isidor, eine dieser Holo-Kirchen aus den 60ern, als sich die Katholiken wieder auf das besannen, was sie seit jeher am besten können, eine mordsmäßige Show abliefern. Und glaub mir, die haben geliefert. Vorn am Altar versucht ein blutüberströmter Jesus, vergeblich seinen Kopf anzuheben. Weit hinten flackert unheilvoll die Sünderwand. Und im blauen Gewölbe über mir flattern Scharen von Putten umher. Keine Ahnung, warum Baba mich hier treffen will. Oh, egal, mir kommt es mehr als gelegen.
1: Wie geht es dir, Sohn?
0: Ach, ganz okay. Und dir, Baba?
1: Gut. Ja, es tut mir leid wegen neulich. Ich hätte dir nie davon erzählt, aber als du dann...
0: Du meinst von der Todesschleife?
1: Ja, wenn du nicht vom Kieselkaiser angefangen
0: hättest. Dann hättest du es einfach gemacht?
1: Ja, vielleicht.
0: Warum?
1: Ich wusste, wenn wir über mein Erbe reden, dann...
0: Ja, reden wir zwangsläufig über Percy.
1: Du hast seinen Namen gesagt. Das tust du sonst nie. Ist was passiert?
0: Ich kann ihm nicht davon erzählen. Erst wenn ich Percy gefunden habe. Baba hat seinen Frieden gemacht, einen Schlussstrich gezogen. Sonst hätte es nicht geschafft. Baba, hör mal zu. Tu's nicht.
1: Was?
0: Na, du weißt schon, diese Zombie-Nummer. Tu mir das nicht an. Ist das nicht sogar eine Sünde?
1: Dass mir mein Heidensohn mal eine Moralpredigt hält.
0: Oh Mann, Baba, ich mein's ernst. Ich muss noch ein paar Sachen erledigen. Wichtige Sachen. Ich weiß nicht genau, wie lange das dauert, aber danach helfe ich dir.
1: Du hilfst mir? Mit?
0: Den Weihnachtsbäumen. Dem Management von Avalon, soweit ich kann.
1: Was? Ich weiß gar nicht, was ich sagen soll.
0: Sag einfach nichts. Es passiert auch nicht morgen, ja? Aber wenn ich alles erledigt habe, hänge ich den Questorenjob an den Nagel.
1: Im Ernst?
0: Ich glaube zwar immer noch nicht, dass ich dein Nachfolger sein kann, aber vielleicht finden wir eine Lösung, die dich beruhigt und bei der die Firma in unseren Händen bleibt. Oder besser gesagt, in Percys Händen.
1: Das kommt unerwartet. Aber ich freue mich. Wie lange wird das dauern?
0: Auch ein paar Wochen vielleicht.
1: Kann ich helfen?
0: Wenn ich euren Scramjet nochmal benutzen könnte, das würde die Sache beschleunigen.
1: Ja, wenn es weiter nichts ist, Jaira stellt dir gerne alle Vollmachten aus.
0: New Albion ist eine Stadt am Meer, auf künstlichen Inseln. Dort, wo früher mal die Malediven waren. Als der Archipel absorf, hat der Kieselkaiser ihn gekauft, den Einwohnern neue Pässe gegeben und den Weltraumfahrstuhl gebaut. Ein gigantischer, bis ins All reichender Strang aus Basalt, an dem unablässig kleine Kabinen hinauf- und herunterklettern. Die Hälfte der Leute hier wartet auf eine Passage nach oben, denn der Fahrstuhl ist immer überfüllt. Zumindest für normale Leute. Als frisch ernannter Vice President of Special Projects von Avalon ist ab sofort ein VIP-Platz für mich reserviert. Doch erstmal gibt's eine Runde Eis. Hey, 2 Kugeln Kokos bitte.
2: Ja, macht 8 Eddies.
0: Die spinnen doch. Hier, 20. Eine Frage.
2: Bitte?
0: Haben Sie hier diesen Mann schon mal gesehen? War der schon mal hier?
2: Ja, ich glaube vorgestern.
0: Und sonst? Auch schon mal?
2: Könnte sein, ja.
0: Hey Mann, ich will alles wissen. Wenn er mit irgendwem geredet hat, dann will ich Namen. Ja? Und die Daten aus deiner Überwachungskamera.
2: Ich habe keine Kameras.
0: Ja,
2: ich schwör
0: da bei hinten rechts. Komm, sag mir einfach, was es kostet.
2: Okay, komm zum Hinterausgang.
0: Also?
2: 200.
0: Hier.
2: Ja, der Typ war ein paar Mal da.
0: Ja.
2: Hat immer bar bezahlt.
0: Okay. Und sonst noch was? Kam er zu Fuß oder mit dem Taxi?
2: Weiß nicht. Taxi habe ich keins gesehen. Aber ja, er hatte so ein Basecap an. Von diesem Hotel, Fiala Resort.
0: Ja.
2: Ich kenne das, meine Cousine arbeitet da.
0: Würdet die mir helfen?
2: Kann ich nicht sagen. Denk schon, gegen die richtige Bezahlung.
0: Okay, gut, dann ruf sie an.
2: Na gut.
0: Das Wassertaxi setzt mich an einem kleinen Anleger ab. Das Resort besteht im Wesentlichen aus einem Dach und einem Haufen Pfeilern. Von dort gehen 4 Stege ab, an denen sich die Suiten aufreihen. Wie Perlen an einer Kette. Eine junge, dunkelhaarige Frau kommt auf mich zu. Sie trägt ein Servicekostüm.
3: Galahad Singh?
0: Ja?
3: Wen suchen Sie?
0: Diesen Mann hier.
3: Hm, der wohnt hier.
0: Und wo?
3: Erst mein Geld.
0: Na, klar. Hier.
3: Er ist im Sunset-Flügel.
0: Welche Suite?
3: Er hat den ganzen Flügel gemietet.
0: Was?
3: Ja, das machen einige unserer Gäste. Wegen der Privatsphäre. Sie finden ihn am Ende des Stegs, rechte Seite. Vermutlich im letzten Gebäude.
0: Die Sonne ist inzwischen verschwunden. Die Welt tintenschwarz. Nur der lange Steg vor mir wird erhellt. Er schimmert in diesem seltsamen Feenlicht, das holographische Leuchtmittel erzeugen. Ich gucke rum, ich setze die Stripper auf, um die Gegend zu überprüfen. Viel ändert sich nicht. Sid?
4: Ja?
0: Tue ich das Richtige?
4: Darüber kann ich keine verlässliche Aussage treffen.
0: Oh, blöde Maschine. Langsam gehe ich an den ersten Hütten vorbei, immer weiter den Steg entlang. Es ist still, fast gespenstisch.
5: Galahad?
0: Ich drehe mich in Richtung der Stimme. Doch da ist niemand.
5: Bist du es wirklich?
0: Ich nehme die Brille ab und plötzlich steht er da. In der Tür einer Suite. Mein Gott, die hohe Stirn, die schiefe Nase. Percy.
5: Oh Mann, das ist so lange her. Komm rein.
0: Er ist etwas dicklich. Vielleicht zu viel Pistazieneis.
5: Komm zu mir, lass dich umarmen.
0: Ich zögere. In der Ecke sitzt eine Frau. Sieht aus wie ein Bodyguard.
5: Percy, was ist hier los? Komm, Galahad. Lass dir alles erklären. Aber gerade, als ich die Brille auf hatte, du bist gar nicht hier. Bist du ein Holo?
6: Stripper, hm? Level 2?
5: Level 1.
6: Wow. Ich bin aus Fleisch und Blut. Hier, nimm meine Hand.
0: Oh, tatsächlich. Sein Händedruck ist fest.
5: Mann, Percy, wie ist das möglich?
6: Deine Brille filtert nur Level 1 bis 5 heraus.
5: Das Holonet hat nur 5 Level.
6: Nein, mein Lieber, hat es nicht. Aber das ist jetzt unwichtig. Wie ist es dir ergangen?
5: Ja, wie schon? Ich dachte, du bist tot.
6: Ich musste damals einfach abtauchen.
5: Abtauchen? Soll das ein Scherz sein? Mann, wie hast du überlebt?
0: Seine Augen zucken. Er muss nachdenken. Wieso?
6: Es war nicht ganz leicht. Aber nun lass dich endlich umarmen.
0: Percy breitet die Arme aus. Parallel neigt sich die Frau in der Ecke nach vorn. Angriffsbereit. Schnell drehe ich mich weg, aber nicht schnell genug. Der falsche Percy packt mich von hinten. Mit den Armen umschließt er meinen Brustkorb und hakt die Hände ineinander. Warum ist er so verdammt stark? Mit gezieltem Griff schleudere ich den Kerl herum. Doch jetzt wirft sich die Frau auf mich. Im letzten Moment schaffe ich es, ihr einen Stuhl über den Schädel zu ziehen. Verdammt, warum geht sie nicht K.O.? Ein Mann eilt herein und greift in seinen Mantel. Fuck, das gleiche Schwert wie bei Fouché. Lächelnd kommt er auf mich zu, die Frau knapp dahinter. Sie erwarten, dass ich mich ducke, von wegen. In letzter Sekunde springe ich nach oben. Das Schwert saust unter meinen angezogenen Beinen hindurch. Mit allerletzter Kraft stoße ich mich ab, nach hinten in Richtung des Fensters. Als ich nach draußen fliege, zerfetzen Splitter meine Haut. Der falsche Percy starrt mich an. Dann verschlingt mich das schwarze

0: Mein Rücken brennt wie Feuer, während ich durchs Meer kraule. Hololichter verfolgen mich.
1: Scheiße, wohin?
0: Nervös blicke ich in alle Richtungen. Der Typ, der wie Percy aussieht, steht auf dem Steg und schaut mich an. Für den Bruchteil einer Sekunde treffen sich unsere Augen. Den Blick kenne ich. Aber nicht von Percy.
2: Hallo.
3: Hallo.
2: I'm Jimmy.
1: Fuck, was ist das?
0: Schüsse peitschen durchs Wasser. Irgendjemand hat es offenbar eilig. Ich schwimme, so schnell ich kann, bloß weg von dem Steg. In der Ferne entdecke ich etwas. Ein Motorboot. Ist das leer? Oh, scheiße, ist das weit weg.
1: Dispenser, Pervi, 2400 Milligramm.
4: Das ist die achtfache Standarddosis. Sie liegt über der vom Gesundheitsministerium des Commonwealth.
1: Override!
4: Retina-Scan.
0: Ich trete das Wasser, halte meine Uhr vor mein rechtes Auge.
4: Dosis wird vorbereitet. Doppelte Authentifizierung. Passwort.
1: Bitches Bro, du Idiot!
0: Jetzt, Mama. Ich nehme vor. Eigentlich sollten meine Muskeln brennen. Ich sollte nach Luft schnappen, aber nix da. Das Pervi schiebt mich an, lässt mich alles andere vergessen. Das Boot ist tatsächlich leer. Sobald ich an Bord bin, weiß ich, das war nur ein kurzer Aufschub. Der Motor springt an und reißt das Boot in Bewegung. Viel zu schnell.
1: Nein, Mann, fuck! Nicht da lang, nicht zurück!
0: Das Steuer reagiert nicht. Alle Anzeigen sind blockiert. Das Boot rast auf direktem Kurs zurück zum Resort. Abspringen bei Jetantrieb? Oh, vergiss es, Sing. Dabei brichst du dir alle Knochen.
1: Oh, Scheiße, verdammt! Bist du mir nicht... Yes, Werkzeugkasten.
0: Doch plötzlich rasen Motorboote auf mich zu.
1: Oh, fuck!
0: Es ist so laut, dass ich den Helikopter erst bemerke, als der Suchscheinwerfer über den Bug tanzt.
1: Oh, Scheiße! Wer ist das?
0: Ich kann kein Logo erkennen, aber wenigstens schießen sie nicht auf mich.
5: Spring! Na los! Spring schon!
0: Ich kaure mich an die Reling, blicke noch einmal zurück und springe ins Dunkel. Noch ehe ich richtig begreife, dass es vorbei ist, ziehen mich Helfer in schwarzen Overalls hinauf. Jemand murmelt meinen Namen. Die Stimme kommt mir bekannt vor. Dann wird es schwarz.

0: Der entscheidende Tag ist gekommen. Vorsichtig betritt sie den Keller des Krankenhauses. Der Code zur Entschlüsselung ist vorbereitet. Jetzt braucht sie nur noch ein unverseuchtes Gefäß, in das sie das Kogit mit ihrem digitalisierten Verstand hochladen kann.
1: Oh, ist das kalt hier unten.
2: Du gehst bis zur Tür am Ende des Kellers. Da hängt das Keypad. Das habe ich dekodiert.
1: Wo ist denn dieses blöde Ding? Ah, da.
2: Und hier kommt der Code. 44753.
1: Danke. War bestimmt viel Arbeit. Eine Schleuse.
0: Ein abgegrenzter Raum. Ausgelegt zum Schutz vor ABC-Waffen und der tödlichen Substanz, die die Insel kontaminiert.
2: Als nächstes ziehst du den Anzug an. Liegt links. Auf keinen Fall vergessen, du bist ja schon verseucht. Und wir wollen nicht, dass du unsere Nachfolgerin kontaminierst.

0: Okay. Na dann, los geht's.
1: Sie tastet sich langsam voran. Die Schleuse ist erstaunlich lang. Endlich hört sie das Summen.
0: Das muss es sein.
1: Der Ort, den sie unbedingt erreichen wollte.
0: Das Klonlager. Wahnsinn.
1: 20 identische Gefäße reihen sich feinsäuberlich aneinander, warten auf ihren Einsatz.
0: Das ist alles so abgefuckt.
2: Und jede Nacht holt Nemo eine neue Version von mir hier raus. Aber damit ist jetzt Schluss.
3: Als ich aufwache, sehe ich hölzernes Dachgebälk über mir. Der Raum erinnert an eines dieser traditionellen japanischen Gasthäuser. Meine Schulter fühlt sich noch sehr lediert an. Ich blicke mich um. Neben dem Bett steht eine Kanne Tee und ein Teller mit Onigiri. Man sieht nicht aus, als wäre ich hier gefangen. Besser, ich gehe mal auf Erkundungstour. Wie nennt man so ein Hotel nochmal? Ryokan? Sid?
4: Hey, Sid!
3: Nichts. Hektisch taste ich nach meinem Ohr. Der Stecker mit dem Amanuensis ist fort.
4: Das können die doch nicht machen.
3: Irritiert folge ich einem schmalen Gang und entdecke einen Aufenthaltsraum und eine Terrasse. Draußen sitzt ein Mann mit weißem Haar und Vollbart, vertieft in Dokumente aus, ja, aus echtem Papier.
5: Mr. Singh.
3: Guten Tag. Sie sind?
5: Riverine Harthouse. Setzen Sie sich doch. Möchten Sie Tee?
3: Okay. Wo bin ich hier?
5: In Furusawa, einem Dorf in der Nähe von Sapporo.
3: Sapporo, Japan. Der Sitz von Unampai. Sie sind der Boss der UNO-Behörde. Und das hier ist ein Safehouse? Wo ist Fran? Und wieso
5: haben... Agent Bittner ist in Sapporo. Ich soll Sie grüßen. Das hier ist unser inoffizielles Hauptquartier.
3: Waren Sie das mit dem Hubschrauber? Hat Unampai mich hierher?
5: Ja. Furusawa gehört zum Weltkulturerbe. Alles hier ist traditionell japanisch. Es gibt keine Computer, keine holographischen Augmentationen, keine moderne Technologie.
3: Also kein Amanuensis, keine Quanz, kein Fran?
5: So ist es. Sie wissen, was Unampai tut?
3: Künstliche Intelligenz bekämpfen.
5: Die Menschheit hat einmal die Kontrolle über so ein Ding verloren. Das darf nie wieder passieren. Deshalb sind strengste Sicherheitsvorkehrungen notwendig. Alle Technologien, die fortgeschrittene KIs verwenden, müssen unseren Inspektoren gemeldet werden. Kommen Sie, wir laufen ein Stück. Wissen Sie, was damals passiert ist beim Turing-Zwischenfall?
3: Als Ether entschlüpft ist? Mhm. Die KI, die den Klimawandel beenden sollte? Aber dann hat sie irgendwann einfach das globale Datennetz übernommen.
5: Richtig. Wir mussten ihr den Stecker ziehen. Das komplette Netz stilllegen, um der Infektion Herr zu werden. Wochenlang.
3: Aber niemand ist zu Schaden gekommen. Es gab keine Angriffe mit Killerrobotern oder sowas, oder?
5: Naja. Da gibt es noch einen Teil der Geschichte, den die Öffentlichkeit nie erfahren hat.
3: Harthouse hält vor einem einfachen Holzhaus. Drinnen stehen mehrere Schreibtische, Regale voller Ordner, überall Papier und eine vergilbte Weltkarte an der Wand.
5: Als ISA 2048 das Datagrid übernahm, dachten viele, die KI würde die Kontrolle über Industrie und Militär übernehmen. Aber ISA agierte diskret, wollte sein Oberziel verwirklichen.
3: Ah ja, und was ist das? Die Weltherrschaft?
5: Nein, CO2-Reduktion. Man gab ihm offiziell das Ziel, die Erderwärmung zu bremsen. Ether tat, was wir wollten, nur nicht in der angestrebten Weise. Er versuchte, unser Überleben als Spezies zu sichern, aber er ahnte wohl, dass die Menschheit die dafür notwendigen Maßnahmen niemals akzeptieren würde.
3: Weil Menschen ungern auf Dinge verzichten.
5: Weil sie moralische Vorbehalte haben.
3: Also Sie meinen, Ether wollte die Bevölkerung dezimieren?
5: Er hat die Bevölkerung dezimiert. Schröder Bizarro.
3: Das Virus kam von ihm?
5: Korrekt. Ein groß angelegtes Sterilisationsprogramm.
4: Boah, ich fass es nicht.
5: Und es gibt die schöne Theorie, dass auch die Abschaltung aller Netze Teil seines Planes war.
4: Er wollte, dass wir ihn...
5: Die Industrieproduktion brach um 70% ein. Es gab weltweit Aufstände. Isa wusste, dass es so kommen würde. Und dass sich Schröder Pizarro in so einer Situation ungehemmt würde ausbreiten können.
4: Okay, also Sie passen auf, dass sich all das nicht wiederholt, ja? Aber wozu der Papierkram? Wozu diese Retro-Nummer?
5: Wenn es da draußen eine unentdeckte KI gibt, dann weiß sie vermutlich, was wir tun. Zumindest solange ihr unsere Informationen zugänglich sind. Deshalb sind unsere wichtigsten Operationen analog, nicht digital.
4: Und was hat das alles mit mir zu tun?
5: Kommen Sie, ich zeige Ihnen etwas. Bitte.
4: Wie bei mir. Eine Wand voller Gesichter, tausende vergibter Zettel. Die Arbeit vieler Jahre. Was macht der Kieselkaiser da? Und Perrot? Soweit ich weiß, hat sie nicht an KIs geforscht.
5: Ursprünglich hatten wir lediglich Perrots Vater auf unserer Liste. Er ist der mächtigste Mann überhaupt. Wir vermuten seit langem, er könnte eine KI konstruieren lassen.
4: Ich weiß. Perrot versucht, ihren Vater aus dem Todesloop zu holen.
5: Genau, und ihre Ergebnisse sind so gut, dass unsere Informatiker glauben, sie hatte übermenschliche Unterstützung.
4: Sie meinen von einer KI?
5: Unsere Leute fanden Spuren in ihrem Code. Sie stand wohl kurz davor, die einzelnen Lebenszyklen von digitalen Gehirnen außerhalb ihrer Stammkörper zu verlängern. Und sie wollte einen Mind-Recorder konstruieren, der die Kogits kontinuierlich speichert, ohne dass sie korrumpiert werden.
4: Serielle Unsterblichkeit. Mhm. Entwickelt von einer künstlichen Superintelligenz. Oh, heilige Scheiße.
5: Verstehen Sie jetzt, warum Sie hier sind? Wenn Perrot noch lebt, müssen wir sie finden. Gemeinsam. Sie ist vielleicht die Einzige, die Kontakt zu dem Ding hatte.
4: Aber warum gibt die KI gerade Perrot den Code?
5: Hatte Perrot vielleicht etwas, das diese KI brauchte?
4: Fuck.
5: Was?
4: Die Schwachstelle. Ihr Chef war besorgt, weil Perrot eine Sicherheitslücke gefunden hatte.
5: Oh Gott. Sie meinen, die KI wollte Zugriff auf die Kogits und Perrot wusste wie? Aber was für eine Lücke?
4: Eine Lücke, die es ermöglicht, digitale Gehirne zu klauen und in andere Gefäße hochzuladen.
6: Wenn du soweit bist, pack ein Gefäß in den zweiten Schutzanzug und dann ab damit nach oben. Ich drück die Daumen, dass alles klappt.
7: Komm schon!
1: Der Upload-Tisch funktioniert genau wie der bei ihr zu Hause. Mehrere Vertiefungen, oben eine Mulde mit metallenen Kontakten.
7: Lauf da mit dir! Kopf schön gerade. Na, Nemo? Wie gefällt dir das?
2: Irgendwo da draußen rackert sich Nemo an meiner Verschlüsselung ab. Vielleicht hat er die ersten Hüllen schon geknackt. Trotzdem wird es eine Weile dauern.
6: Sorg dafür, dass Nemo nicht so schnell ist wie wir.
7: Ja, bin ja schon dabei.
6: Wenn er das vor uns hinkriegt, kann er vermutlich auf die Köpfe von Millionen von Menschen zugreifen. Er könnte ihnen Dinge einpflanzen, sie Dinge vergessen lassen. Er weiß schon, wozu Nemo fähig ist.
7: Oh, Scheiße, das weiß ich doch alles.
6: Wenn du unser Kogit in das nicht verseuchte Gefäß hochgeladen hast, hat unsere finale Iteration 15 Tage Zeit.
7: 15 Tage? Kommt mir vor wie die Unsterblichkeit.
6: Sollten unsere Schätzungen auch nur halbwegs zutreffen, wäre die geschützte Version in der Lage, jeden Punkt auf der Insel zu erreichen. Das Karpatenkap oder auch den Weißen Turm. Wer weiß, was dann möglich ist.
8: Gefäß erkannt. Für Upload Code erforderlich.
7: So, jetzt nur noch das Notebook mit dem Upload-Tisch verbinden. Den Code transferieren. And... go.
8: Kogit entschlüsselt.
7: Ja.
8: Upload wird gestartet.
2: Das Endspiel beginnt.
4: Am nächsten Morgen fahre ich nach Sapporo, um Fran zu treffen.
3: Zum Glück ist Technik hier wieder erlaubt.
9: Aha. Meldest du dich auch mal wieder?
3: Sorry, Sid. Ich hatte ein kleines Problem.
9: So, so.
3: Rufst du bitte mal Mumeshi an? Wir müssten unserer Auftraggeberin mal Bericht erstatten.
9: Wie wär's, wenn du mir mal Bericht erstattest?
3: Du hörst doch eh zu.
9: So wird das nichts.
3: Was?
9: Mumeshi geht nicht dran.
3: Ja, dann liegt's wenigstens mal nicht an mir. Sag mal, wo müssen wir eigentlich lang?
9: Hier rechts. Du stehst praktisch davor.
3: Das ist ein Parkhaus, Sid.
9: Nur von außen. Das Hauptquartier der Unanpei ist natürlich mit Holo kamoufliert.
10: Willkommen bei Unanpei, Girl.
11: Hallo, Francesco.
10: Komm, hier entlang.
3: Er guckt so, so wie immer.
10: Fuck.
3: Nein, ich bin immer noch sauer.
10: Ich... Hör zu, Gerhard. Wir haben dich eine Zeit
11: lang... Lass gut sein. Nicht jetzt.
3: Bestimmt haben diese Schnüffler recherchiert, wie mein Idealtyp aussieht.
10: Ich verstehe, dass du wütend bist. Sollen wir das nicht einfach aus der Welt schaffen?
11: Komm, lass uns lieber Perrot finden.
10: Danke, dass du uns hilfst.
3: Offenbar arbeite ich ja schon länger für euch. Hat mich halt nur niemand gefragt.
10: Wenn ich ganz ehrlich bin, ja.
3: Okay. Was wisst ihr über diese Typen, die mich in New Albion angegriffen haben? Danke fürs Retten übrigens.
10: Keine Ahnung, wer das war. Wir wissen nur, dass sie das gesamte Resort gemietet und das Personal ausgetauscht hatten.
3: Einer davon war mein Bruder. Also ich meine, er sah aus wie mein Bruder.
10: Deshalb warst du da. Das war ein Köder. Er ist ein Wunderpunkt.
3: Was hast du ja toll analysiert.
10: Sorry, ich wollte nicht. Tut mir leid.
3: Nee. Mir tut's leid. Das stimmt schon. Ich habe mein Leben lang nach ihm gesucht und plötzlich wird er mir auf ein Silbertablett serviert. Wie blöd kann man sein?
10: Du hast es dir halt sehr gewünscht.
3: Ja.
10: Kaffee?
3: Ja. Danke. Und Perrot? Wie seid ihr auf sie gestoßen?
10: Eher durch Zufall. Vor 9 Monaten hat sie sich auf einmal brennend für KIs interessiert. Der Code, den sie bekommen hat, war zu gut für einen Menschen. Sie hat wohl Verdacht geschöpft. Und dann war sie plötzlich verschwunden.
3: Hm. Und wo genau habt ihr ihre Spur verloren?
10: Sie hat sich in ein Gefäß hochgeladen und ist zu ihrer Garage mit den Crasher-Karren gefahren. Wo sie dann hin ist, wissen wir nicht.
3: Nach Le Mans.
10: Du meinst zu der alten Rennstrecke?
3: Mhm. Da haben wir einen kaputten Wagen von ihr gefunden. Samt totem Juliette-Klon und Mind Recorder.
10: Und wir dachten, wir finden sie in Lina.
3: Lina?
10: Das Autodrom de Lina. Stand so auf einem Notizblock in ihrer Wohnung.
3: Der Jedermann-Anzug. Die schraffierte Seite. Ich glaube, ich weiß jetzt, wie sie Perrot entführt haben. Oh, wow, das ist elegant.
10: Na, jetzt bin ich aber gespannt, Herr Questor.
3: Ihr wart schon auf der richtigen Fährte. Komm, ich erzähl's dir auf dem Weg nach Lina. Sag mal, bist du schon mal Scramjet geflogen?
10: Hyperschall? Nee, wieso?
12: Mr. Vice President, Ihre VIP-Lounge. Bitte. Die Flugzeit nach Paris beträgt circa 1 Stunde. Getränke für Sie oder den Herrn?
3: Danke. 2 Old Fashioned, bitte.
12: Sehr gern.
10: Vice President? Ich dachte, du...
3: Das ist eine lange Geschichte.
10: Also, wer hat die echte Perrot jetzt entführt?
3: Sie hat sich selbst entführt.
10: Hä?
3: Der Notizblock in ihrer Wohnung. Du hast den Zettel durchgepaust.
10: Ja. Ja, stimmt. Woher weißt du das?
4: Naja, ihr seid nicht die Einzigen, die observieren können. Ich saß im Kleiderschrank. Ja. Egal. Die Zettel hat sich Perrott selbst geschrieben, damit sie weiß, wo sie hin muss, um ihr gecrashtes Gefäß zu finden. Auf dem Zettel stand aber Autodrome de Lina und nicht Le Mans. Jemand hat den Zettel ausgetauscht, um sie nach Lina zu locken.
12: So, zwei Old-Fashioned, die Herren.
10: Danke.
4: Cheers.
10: Ja, cheers.
4: Ah, und Stuart, bitte noch eine Schlafmaske.
12: Kommt sofort.
10: Aber warum kidnappen die Kerle sie nicht einfach in Le Mans?
4: Le Mans ist der Szenetreffpunkt. Da finden regelmäßig illegale Rennen statt. In Lina ist aber tote Hose. Da war die Chance gleich null, gestört zu werden. Ich bin mir sicher, wir finden da was.
12: So, einmal für Sie die Maske. Und ich nehme an, dann heute keine Spezialeffekte, Mr. Singh.
4: Doch. Machen Sie mal ruhig.
10: Was? Wie? Spezialeffekte?
4: Ja, kommt gleich.
10: Shit, was ist das? Fuck! Der Boden! Ah!

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1: Im Vorfeld der Sendung haben wir mit der Hörspielregisseurin, Journalistin und Autorin Janine Lüttmann über ihre Arbeit an der Science-Fiction-Hörspielserie Hologrammatica gesprochen. Frau Lüttmann, die Romanvorlage von Tom Hillenbrand ist 560 Seiten lang und bietet zahlreiche Wendungen, Figuren, futuristische Technologien, die sogar ein eigenes Lexikon im Anhang des Romans erhalten haben und eine komplexe Geschichte. War es da eine Herausforderung, diesen Roman werketreu in eine neunteilige Hörspielserie umzusetzen?
2: Ja, natürlich. Der ist so komplex und umfangreich. Da musste ich mir schon was einfallen lassen. Also es war von Anfang an klar, dass nicht jeder Handlungsstrang in der Hörspielfassung landen kann. Also habe ich erstmal geguckt, wo sind die wichtigsten Plotpoints, habe die rausdestilliert, auf die neuen Folgen verteilt und geguckt, dass jeder auch was hat, dass es ein bisschen spannend ist, dass es Wendungen gibt. Und ja, klar, einiges musste leider wegfallen, aber das ist ja oft auch bei Hörspielen so.
1: Ja, ist denn sonst etwas vielleicht auch hinzugekommen, was im Roman nicht vorhanden war?
2: Ja, es war ziemlich schwierig, dass der Protagonist, der Privatdetektiv Galahad Singh, im Roman in weiten Teilen allein unterwegs ist. Aber im Hörspiel, das lebt ja von Dialogen, also musste ich irgendwas mir überlegen, wie wir das lösen können. Und dann habe ich so eine digitale Assistenz ihm an die Seite gestellt, Sid. Und die wurde dann zum Sidekick. Und da er manchmal recht antriebsarm ist und Sid immer so ergebnisorientiert, gab es dann viel Reibung in Dialogen und Humor. Und ja, davon lebt dann auch das Stück.
1: War es denn da schwierig, wenn Sie jetzt gerade schon diesen dialogischen Teil angesprochen haben, diese komplexen technologischen Zukunftsvisionen aus dem Roman zu übernehmen, ohne dass es dann am Ende irgendwie unnatürlich klingt, wenn sich die Figuren darüber austauschen?
2: Ja, das war immer eine Gratwanderung. Wir haben dann teilweise mehr reingetan und wieder zurückgenommen. Und die Welten mussten ja erklärt werden, die Dinge mussten erklärt werden. Aber sobald es zu lange Erklärdialoge gibt, wirkt das Ganze schon unnatürlich. Deshalb haben wir auf einiges auch einfach wieder verzichtet. Und ja, immer geguckt, dass das sich im Zusammenhang gut ergibt, dass sie wirklich gerade vor einem Multiplexer stehen und dann wird der kurz erklärt und dann geht es aber auch weiter. Es durfte halt nicht zu lang werden.
1: Ja, im Vergleich zum Roman hat das Hörspiel ja aber auch eine vollkommen neue Ebene durch die Musik und das Sounddesign von Andreas Beck erhalten. Hat das dann hier in diesem Zusammenhang auch ein wenig unterstützend funktioniert?
2: Ja, auf jeden Fall. Also mit Andreas Beck habe ich ja schon oft zusammengearbeitet und ich wusste von Anfang an, dass der so ganz viel Freude an Science Fiction hat. Und wir mussten ja für diese Serie so eine akustische Welt schaffen, für die es momentan einfach gar keine Referenzen gibt. Wie klingt 2090? Und da war klar, dass die Sounds irgendwie angenehm sein sollten, nicht zu kantig, nicht zu kühl. Und Andreas hat ganz viel rumprobiert und wir hatten auch so ganz abgefahrene Klänge. Aber da stellte sich auch schnell raus, wenn das zu viele ungewohnte Soundelemente sind in so einem Hörspiel, dann verliert das Ohr die Orientierung. Also haben wir einige Sounds auch wieder verworfen, so damit die Zuhörenden auch verstehen, guck mal, das ist jetzt ein Mobiltelefon oder ein Hologramm und damit man da eine Orientierung hat. Also Andreas Beck hat ja auch die Musik komponiert und die trägt ganz, ganz viel zur Stimmung bei und da bin ich auch total glücklich. Die klingt wirklich toll und das Schöne war, dass wir, als wir über die Musik Farbe gesprochen haben, uns ganz schnell gefunden haben. Wir hatten beide so Playlists erstellt mit Musikbeispielen drin und da gab es direkt Überschneidungen und das war toll. Also da konnten wir wirklich sehr schnell anknüpfen.
1: Das heißt, die Zusammenarbeit aus Ihrer Perspektive war sozusagen ineinandergreifend während der Produktion auch?
2: Ja, während der Produktion auch, aber also viel ist ja schon im Vorfeld, was man macht. Ne? Wir haben uns ganz viel im Vorfeld besprochen, auch zusammengesetzt und Soundbeispiele angehört. Und es läuft ja immer so ab, dass wir die Aufnahmen machen, oder nicht immer, aber oft, und dass er dann den Schnitt schon bekommen hat, also den Rohschnitt, die Szenen montiert und darauf konnte er dann seine Musiken anlegen und auch genau anpassen auf die Enden, auf die Übergänge. Und das macht ganz viel aus, wenn das so direkt darauf komponiert wird.
1: Ja, das stelle ich mir auch schwierig vor, ohne eine Vorstellung von der Akustik der Welt dann im Studio zu stehen oder zu sitzen und mit den Schauspielern das Ganze durchzugehen. Eine weitere Herausforderung, die ich mir vorstelle, ist ja der Aspekt der Figur in dem Roman oder die Figuren, weil die sind ja gar nicht so festgeschrieben. Da haben wir ja Körper, die getauscht werden, Holomaskierungen, die ein vollkommen neues Aussehen verleihen können. Hat sie das bei der Umsetzung auch nochmal vor Schwierigkeiten gestellt?
2: Vor Schwierigkeiten nicht unbedingt. Wir hatten erst die Frage, wenn eine Figur den Körper wechselt, bleibt dann die Stimme der weiblichen Person oder nehmen wir die dann der männlichen Person? Aber das wurde ganz schnell klar, dass wir dann auch die männliche Stimme brauchen, weil es sonst nicht funktioniert. Aber was wir gemacht haben, damit die Schauspielerin, die vorher die Frau gespielt hat, die dann in einen Männerkörper schlüpft, nicht ganz anders klingt, dass wir die beiden haben zusammen spielen lassen. Sie hatten Überschneidungszeit und haben so ein bisschen voneinander abgenommen.
1: In der Geschichte von Tom Hilmbrand liegt ja ein Fokus auf dem Verhältnis zwischen Mensch und KI. Wie beurteilen Sie denn die aktuellen Entwicklungen in unserer Gesellschaft im Bereich künstliche Intelligenz aus der Perspektive der Autorin und Hörspielmacherin?
2: Puh, ich finde das schwierig, dass das jetzt so viel Fahrt aufnimmt, dass immer stärker KI auch greift, schreibt, alles übernimmt, was von menschlicher Hand eigentlich viel besser wäre. Ich würde es tatsächlich so sagen. Und dass wir uns jetzt dem so ausliefern, dass Schüler und Schülerinnen ihre Arbeiten mit KI schreiben, Autorinnen zum Teil. Ich sehe ja, dass daran eine gute Unterstützung mal sein kann, wenn man irgendwo festhängt. Aber grundsätzlich bin ich immer dafür, doch, dass die Originalautorinnen und Autoren bleiben und dass die auch schreiben und sich Geschichten ausdenken. Denn dann kann auch was Neues entstehen im Gegensatz zu der KI, die eigentlich nur reproduziert.
1: Aber haben Sie denn solche Systeme auch schon einmal selbst ausprobiert, um einmal die Grenzen dieser Technik zu erfahren oder die Möglichkeiten?
2: Ja, ausprobiert habe ich das natürlich schon. Grenzen habe ich gleich von Anfang. Mein Freund wurde plötzlich ein Fußballtrainer vom HSV, als er seinen Namen eingegeben hat. Das fanden wir ganz interessant. Ansonsten habe ich versucht, mal eine Geschichte weiterzuspinnen mit KI und war aber relativ enttäuscht, was da kam. Und das Einzige, was dafür gut war, dass ich so viele Sachen hatte, die ich verworfen habe, dass ich dann plötzlich einen anderen Einfall hatte. Dafür war es gut.
1: Wie hat sich denn für Sie die Arbeit mit Niko Holonitsch gestaltet, also dem Hauptdarsteller in Hologrammatika?
2: Ja, die Zusammenarbeit mit Niko Holonitsch war total schön. Das ist so ein facettenreicher Schauspieler, der diese Serie auch tragen kann. Und wir waren uns einfach auch sofort einig, wie wir die Figur anlegen wollen. Also nicht so als obercoolen Ermittler, der uns die Welt erklärt, sondern als Figur mit Verletzungen und Blessuren und die auch nicht immer alles richtig macht. Und so kann man viel besser mit ihm mitgehen und mitfühlen. Es gab ja noch die weibliche Hauptfigur Elisa Schlott und sie spielt die verschwundene Programmiererin Juliette Perrot. Und die ist die ganze Zeit allein auf einer einsamen Insel ausgesetzt. Und das hat uns wirklich vor Herausforderungen gestellt. Ich konnte hier nichts dazu erfinden. Das hätte der Roman nicht zugelassen und das hätte nicht gepasst. Also musste ich mir irgendwie überlegen, wie kann die das denn spielen? Und dann haben wir im Studio tatsächlich so eine Insel aufgebaut. Da konnte sie rumrennen, Fahrrad fahren, Knochen finden, was immer sie da brauchte. Wir haben das alles geangelt, also mit dem Mikrofon hinter ihr hergelaufen. Und das war toll, weil dieser Ort, dieses Studio wurde auch immer klaustrophobischer, genau wie diese Insel in dem Buch. Und das hat ihr Spiel total lebendig gemacht. Und es war toll, dass sie im Studio die Möglichkeit hatte, nicht nur steif vor dem Mikrofon zu stehen, sondern wirklich zu spielen.
1: Ja, abschließend würde mich noch interessieren, gibt es denn im Hörspiel eine Stelle, die Ihnen selbst besonders wichtig war, auf die Sie vielleicht unsere Hörerinnen und Hörer hinweisen wollen, worauf man besonders achten sollte, ohne jetzt irgendwas Wichtiges für die letzten Teile, die nächste Woche noch anstehen, vorwegzunehmen?
2: Also ein Plot-Twist, der vielleicht interessant ist, da könnte man auf den Erzähler der Perrot-Ebene achten und was ich auch immer ganz gerne mochte, war die Szenen, wo im Flugzeug eine Figur sitzt und dann werden quasi die Wände ausgeblendet. Und da haben wir so viele Geräusche gebaut, damit das irgendwie spannend und interessant klingt. Und der Oscar Hoppe, der den Freund von Galahad Singh spielt, also die Figur Fran, der sitzt da drin und der schreit sich die Seele aus dem Leib. Und das hat er wirklich schön gemacht. Und mein Regieassistent Simon hat auch ganz tolle Geräusche dafür noch gefunden. Also das ist noch eine schöne Szene, die, glaube ich, noch kommt.
1: Ja, davon können sich unsere Zuhörenden dann ja noch ein eigenes Bild verschaffen. Frau Lüttmann, haben Sie vielen Dank, dass Sie sich die Zeit für das Gespräch genommen haben.
3: Ja, sehr gerne.
1: Und am kommenden Samstag warten dann die letzten drei Folgen unserer Hörspielserie Hologrammatika auf Sie, sowie ein Interview mit dem Schriftsteller Tom Hillenbrand, von dem die Romanvorlage stammt. 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Hören Sie nun noch bis zu den Nachrichten den Song I, Robot vom gleichnamigen Album des britischen Musikprojekts The Alan Parsons Project, der im Jahr 1977 erschienen ist. Die Band war für ihre Konzeptalben bekannt. Gegründet wurde sie vom Tontechniker und Produzenten Alan Parsons, der zuvor unter anderem mit Pink Floyd gearbeitet hatte. Das Album I, Robot war inspiriert vom US-amerikanischen Science-Fiction-Autoren Isaac Asimov.

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1: Die Nachrichten. Nach der Kritik an seiner Elternschaft mit Hilfe einer Leihmutter ist Unionsfraktionschef Spahn zurückgetreten. In einem Schreiben Spahns an die CDU-CSU-Fraktion im Bundestag heißt es, der Spagat zwischen seiner privaten Entscheidung zu einem Kind durch Leihmutterschaft und der Erwartung an ihn als Fraktionsvorsitzenden sei größer geworden, als er erwartet hätte. Bundeskanzler Merz bezeichnete den Rücktritt als richtig und unvermeidlich. Glaubwürdigkeit sei in der Politik das höchste Gut, teilte der CDU-Vorsitzende mit. Von der Opposition wurde der Rücktritt als längst überfällig bezeichnet. Die Grünen-Vorsitzende Brandner sagte, Spahns Glaubwürdigkeit habe bereits durch frühere Fälle gelitten. Ähnlich äußerte sich der Linken-Vorsitzende Pantisano. Bundeskanzler Merz will die Nachfolge des zurückgetretenen Unionsfraktionschefs Spahn offenbar noch bis zum Ende des Monats klären. Wie die Deutsche Presseagentur aus dem Umfeld des CDU-Vorsitzenden erfuhr, werden derzeit noch mehrere Optionen abgewogen. Der Fraktionsvorsitzende der Union im Bundestag wird traditionell von den beiden Parteichefs von CDU und CSU vorgeschlagen. Wie es weiter heißt, wollten diese über das Wochenende im Gespräch bleiben. Ein Treffen sei aber nicht geplant. Zuvor hatte das Magazin Spiegel über den weiteren Zeitplan berichtet. Am Montagvormittag tagt das CDU-Präsidium. Ob Merz dann bereits einen Vorschlag präsentieren kann, ist unklar. Gewählt wird der neue Vorsitzende von der Fraktion. Eine Sondersitzung in der Sommerpause ist möglich. In Magdeburg

0: hat die AfD ihren Wahlkampf für die Landtagswahl in Sachsen-Anhalt begonnen. Die Bundesvorsitzende Weidel sagte vor rund 3000 Menschen in einer Messehalle, dass Spitzenkandidat Siegmund der erste Ministerpräsident ihrer Partei werde. Siegmund selbst führte aus, die Anhänger seien ein Teil der Geschichte. Er strebe ein Wahlergebnis von mehr als 45% an. In aktuellen Umfragen liegt die Partei bei rund 41%. Der Fraktionschef im Magdeburger Landtag, Kirchner, verglich die sogenannte Brandmauer gegen die AfD mit der früheren deutsch-deutschen Grenze mit Selbstschussanlage. Zudem setzte er die Politik von Bundeskanzler Merz mit der des früheren DDR-Machthabers Ulbricht gleich. Vor der Messehalle demonstrierten Menschen gegen den Wahlkampfauftakt der AfD. Der Verfassungsschutz stuft die AfD in Sachsen-Anhalt als gesichert rechtsextremistisch ein. In Sachsen-Anhalt wird am 6. September ein neuer Landtag gewählt. In Ungarn hat Präsident Sulyok seine Absetzung zugestimmt. Er unterzeichnete nach Angaben von Ministerpräsident Modjor Verfassungsänderungen, die auch das sofortige Ende seiner Amtszeit beinhalten. Demnach wird Sulyok ab Montag nicht mehr Präsident sein. Parlamentspräsident Forchhofer werde das Amt bis zur Wahl eines neuen Staatsoberhauptes übernehmen. Modjor erklärte, man gebe dem Volk die Gewissheit zurück, dass Macht begrenzt sei und der Staat den Bürgern diene. Sulyok bezeichnete die Parlamentsentscheidung zu seiner Absetzung als verfassungswidrig. Er sehe jedoch keine rechtliche Möglichkeit, dagegen einzuschreiten. Das ungarische Parlament hatte den Verfassungsänderungen in dieser Woche zugestimmt. Sulyok ist seit März 2024 im Amt und ein politischer Freund des früheren Regierungschefs Orbán. Bei russischen Bombenangriffen auf die ostukrainische Stadt Kramatorsk sind 2 Menschen getötet worden. Nach Angaben der ukrainischen Behörden wurde eine weitere Person verletzt. Die russische Luftwaffe habe 3 Gleitbomben abgeworfen. Der Militärgouverneur der Region Donetsk rief die Einwohner erneut zur Flucht aus den frontnahen Gebieten auf. Kramatorsk liegt rund 12 Kilometer von der Frontlinie entfernt. Bei einem weiteren russischen Luftangriff auf die südukrainische Hafenstadt Odessa wurde 1 Todesopfer gemeldet. Die ukrainische Armee hatte in der westrussischen Stadt Kotowsk ein Logistikzentrum eines Versandhändlers attackiert. Den Behörden zufolge wurden 9 Menschen getötet und mehr als 60 verletzt. Das Wetter in der Nacht wechselnd bewölkt, im Süden örtlich kräftige Gewitter, später auch in der Mitte und an der Nordsee teils gewittriger Regen, 16 bis 10 Grad. Morgen wechselnd bewölkt, gebietsweise schauerartiger Regen, vereinzelt Gewitter, im Südwesten zunehmend freundlich, 17 bis 25 Grad. Das waren die Nachrichten.
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Als Jazzmusiker ist Alfred Hart weltweit bekannt. Genauso jedoch arbeitet der Saxophonist als Komponist und bildender Künstler. Seit etwa 25 Jahren lebt er in der südkoreanischen Hauptstadt Seoul. Bis dahin war sein Lebensmittelpunkt Frankfurt am Main. Er ist dort aufgewachsen, hat die Gruppe Just Music gegründet, die Jazzszene maßgeblich mitgestaltet und bei Albert Kiefer Kunst studiert. Mitte März war Alfred Hart in Frankfurt zu Besuch und wir haben ihn dort getroffen und interviewt. Wir, das sind Oliver Augst und Hanno Erler, die Autoren der nun folgenden Sendung. Wir unternehmen jetzt für Sie gemeinsam mit Alfred Hart einen Streifzug durch die Stadt hin zu einigen Wirkungsstätten des 1949 geborenen Künstlers.

0: Wir treffen uns am Frankfurter Hauptbahnhof an Gleis 12-13. Draußen nieselt es. Wir eilen zur Straßenbahnhaltestelle und springen in die 21, die schon dort steht. Unser Ziel ist das alte Gallus-Theater im Gallusviertel, direkt westlich des Hauptbahnhofs. Wegen seiner hohen Kriminalitätsrate ist dieses Viertel als Wohngegend wenig beliebt. Ins Gespräch vertieft, fahren wir eine Haltestelle zu weit. Wir steigen aus und ich schalte mein Mikrofon ein. Alfred Harts Redefluss beginnt und scheint weder jemals versiegen zu wollen, noch ohne weiteres zu stoppen zu sein. Oliver Augst stellt unentwegt Fragen und ich, Hanno Erler, versuche möglichst viel davon mit meinem Mikrofon einzufangen.
1: Wir laufen jetzt schon, ohne dass man unsere Schritte hören wird, aber natürlich die Verkehrssituation hier um uns herum. Wir sind auf der Mainzer Landstraße, wenn ich richtig liege. Das ist ja eine der Hauptadern von Frankfurt. Und der große Künstler Thomas Bayerle sagte ja mal ganz richtig über diese Hauptadern, dass die sozusagen wie die Gedärme für die Stadt dienen, wo alles rein und raus gedrückt wird.

Eigentlich ist das Gallustheater, das alte Gallustheater, wohlgemerkt, unser Ziel. Aber wir stolpern zunächst jetzt erstmal über eine Skulptur in dem Park, wo dran steht, nichts bleibt, wie es ist. Und das deutet darauf hin, dass da ein Programm drin steckt. Diese Skulptur wurde von dem Bildhauer so konzipiert, dass jeder dran weiter arbeiten darf, also ein bisschen rumhacken darf oder was ausnehmen oder was dazu tun darf, was ergänzen kann. Die Skulptur wird sozusagen von den Leuten hier, wir können ja mal über den Rasen gehen, aus der Nachbarschaft weiter gestaltet. Nichts bleibt, wie es ist.

Wir erreichen die Räume des alten Gallus-Theaters in der Krifteler Straße. Die heutige Bühne befindet sich ein paar Straßen weiter in den geschichtsträchtigen ehemaligen Adlerwerken. Im Zweiten Weltkrieg wurden dort Rüstungsgüter produziert und das Gebäude diente als Konzentrationslager Frankfurt. Heute beherbergt der Backsteinbau verschiedene Unternehmen, Restaurants und eben das neue Gallus-Theater. Das alte war Anfang der 1990er Jahre ein wichtiger Wirkungsort von Alfred Hart. Da war er schon über 20 Jahre in der Frankfurter und der internationalen Jazzszene aktiv. Hier im Gallus gründete er mit dem damals ebenfalls in Frankfurt lebenden Audio- und Medienkünstler Christoph Korn das FIM, das Forum improvisierender Musiker, eine der vielen Gruppierungen, in denen Alfred Hart tätig war.

Wir sind jetzt hier reingekommen in die alten Räumlichkeiten und ich habe so gerade den Urknall mal skizziert. Das spielt im Jahr 1993 und ich hatte in den Zeiten auf Anregung von dem Christoph Korn hin diese Spielstätte angefragt, ob wir hier mit unseren Treffs mal einlaufen könnten. Also die Treffs, die wurden dann später eben zum FIM, zum Forum Improvisierender Musiker. Und am Anfang gab es mal in einer anderen örtlichen Gegebenheit eine Versammlung von all den Avantgarde-Musikern, die sich für sowas hätten interessieren können. Die wollten dann mal hören, was wir so vorhaben, und allgemein hat man gesprochen, was man so machen kann. Einer wurde sehr bedeutend für mich, das ist der Wladimir Tarasow. Das ist nicht nur ein sehr hervorragender Free-Jazz-Schlagzeuger, sondern auch einer, der sehr kundig ist im neuen Musikbereich. Und er sagte dann, er käme jetzt in den nächsten Tagen in Frankfurt vorbei. Und ich dachte, naja gut, also das können wir doch eigentlich zum Anlass nehmen, wenn du in Frankfurt vorbeikommst, dann mal einen Tag länger oder zwei zu bleiben und wir machen was draus. Gesagt, getan, er hat sich darauf eingelassen und ich arrangierte ein Duo-Konzert mit Wladimir und das fand hier in diesen Räumen hier im Keller statt. So ist es, ja.

Als wir gehen wollen, prasselt ein heftiger Regenschauer gegen das metallene Tor der ehemaligen Theaterräume. Alfred Hart oder wie er sich nennt, Alfred 23 Hart oder einfach A23H, schlägt vor, ein Taxi zu nehmen. Niemand widerspricht. In wenigen Minuten bringt uns der Fahrer in die Robert-Meyer-Straße 49, nicht weit von der Bockenheimer Warte entfernt. Vor dem unscheinbaren Mehrfamilienhaus steigen wir aus, gehen durch die Toreinfahrt in den Hof und stehen vor dem Hinterhaus, dem Studio des Filmemachers Hans Böfgen. Als Veranstaltungsort heißt das Studio wie die Straße, Meyer 49. Dort präsentiert Alfred Hart viele Jahre schon seine bildkünstlerischen und multimedialen Projekte. Seit Juni dieses Jahres stellt er die Dokumentation seiner Arbeit Gedankenhotel von Mitte der 1990er Jahre aus. Eine Kunstaktion, bei der er sich jeweils mit einem Künstler traf, die Aktion aber ohne Publikum stattfand.

ich kam auf den Begriff Synästhesie. Und Synästhesie hat mich dann sofort fasziniert. Und ich entwarf ein kleines Skript, also mit dem Titel Synästhesie, in dem ich mir überlegte, wie kann man das herstellen als Kunstwerk. Also das musste sozusagen im Augenblick Sound bringen und auch was Visuelles, sozusagen simultan sein. Und da fielen mir dann ein Dinge wie Explosionen, Feuerwerk, Glasbruch, wobei ich aber noch nicht so weit war, das jetzt zu kanalisieren in bestimmte Kunstwerke. Das war so ein ganz früher Entwurf.

0: Ja. Nichts bleibt, wie es ist. So meinte ich das. Auch nicht das Saxophon vom Alfred Hart.
1: Wir brechen auf und suchen eine Möglichkeit, etwas zu essen. An einem Montag gar nicht so einfach. Wir landen in einer Pizzeria. Nach dem Essen schalte ich mein Mikrofon ein. Alfred Hart erzählt über die symbolischen Bedeutungen und die Merkwürdigkeiten, die mit der Ziffer 23, die er seinem Namen zugefügt hat, verbunden sind. Über eine Dada-Ausstellung, die er als Jugendlicher besucht hat und die ein wesentlicher Auslöser seiner kreativen Arbeit war. Über seine Entscheidung, Kunsterzieher zu werden und dass er sich, weil er mit seiner freischaffenden Tätigkeit plötzlich viel Geld verdiente, doch für diese entschieden hat. Über seine erste Band Just Music, die er 1967 gründete und dass sie sich von anderen damaligen Jazzformationen durch ein möglichst freies Konzept unterschied. Über sein kritisches Verhältnis zur Parfüm- und Seifenfabrikantenfamilie Mousson und seine daraus folgende Weigerung, im Mousson-Turm aufzutreten, dem ehemaligen Sitz der Firma, die heute ein Theaterhaus ist. Stattdessen inszenierte er vor dem Gebäude eine Kunstaktion. Über sein mehrjähriges Mitwirken als einziger Europäer in der Band des japanischen Noise-Musikers Otomo Yoshihide. Über die koreanische Kultur, in der er ja seit über 20 Jahren lebt. Und.
0: Da ich ja mit Jürgen Blug dann schon Hörspiele im Kasten hatte, also die Hörspiele, die auch in den Funk, beim Funk gelaufen waren, hätte ich so in das Gesamtprogramm im Ordentlichen hineinpassen können, habe aber das Unordentliche gesucht und damals meine zwei Autos außerhalb vom Mousson-Turm, vor dem Mousson-Turm aufgestellt. Also ganz klar, ich gehe da nicht rein. Und in diesen Autos, die waren dann dem Publikum zugänglich, liefen die Hörspiele von Plog und mir im Kassettendeck. Das waren jeweils Platz in jedem Auto für 5 Leute. Und die konnten, ja, so lange, wie sie wollten, da drin sich das anhören und dann wieder wechselweise in die nächste Portion von Zuhörern. So, das war so das kleine Konzept von mir.

0: Ich hatte meine Free Music Gruppen. Ich hatte früher auch ein Zentrum freier Kunst in den 60er Jahren. Also schon eine ganze Menge auf die Beine gestellt. Die zweite ICM-Schallplatte überhaupt, die 1002, ist mit meiner Gruppe Just Music, also eine freie improvisierende Gruppe, und die unter dem Motto herrschaftsfreie Kommunikation arbeitete. Und danach gab es dann eine weitere Band mit dem Titel EMT, mit dem Sven Arke Johansen und Nicole van den Plas am Piano und mir und Gästen. Und anschließend bin ich über Gunter Hammels Galaxy Dream Band, in der ich kurzfristig Mitglied war, an die Bekanntschaft und Freundschaft sogar mit amerikanischen Musikern nach New York 1975. Ich spielte dort über Monate mit amerikanischen Leuten, Perry Robinson, John Fisher, Mark Whitecage. Die Brubeck Sons waren sehr angesagt, also es wäre fast so gekommen, dass ich entschieden hätte, dort zu bleiben und meine Laufbahn dort weiter zu betreiben.
1: Nach einer guten Stunde dreht der Wirt die Musik, die er freundlicherweise für uns abgestellt hat, wieder an, das Signal aufzubrechen. Nur wenige Schritte sind es zur alten Donndorfer Druckerei an der Bockenheimer Warte, neben der Veranstaltungshalle Bockenheimer Depot. Das Gebäude wurde seit den 1960er Jahren von der Universität Frankfurt genutzt, seit 2024 gehört es zur Kunsthalle Schirn. Die aktuelle Ausstellung mit Arbeiten des Künstlers Thomas Bayerle, einem Freund von Alfred Hart, können wir an einem Montag nicht besichtigen. Aber auf der Rückseite des Gebäudes finden wir eine offene Tür. Wir steigen in den zweiten Stock. Zielsicher schreitet Alfred Hart bis ans Ende des Flurs und zeigt uns den Raum, in dem er in den 1970er Jahren Kunst

0: der das einzige Foto machte, was ich habe über meine Mitgliedschaft im sogenannten linksradikalen Blasorchester, also mit anderen Worten, wo ich auf dem Foto vor der Truppe stehe, im Hintergrund ist ein großes Transparent, da steht drauf Müller gleich Gangster. Müller war damals der Polizeipräsident. Und wir sind draußen in der Straße, Dantestraße ungefähr, im Hintergrund sieht man noch das Senckenberg-Museum. Also bei der Demo hat er uns aufgenommen. Und sonst gibt es weiter kein Foto von mir aus dieser Zeit mit dieser Band.
1: Wieder draußen peilen wir das U-Bahn-Schild an und steigen die Treppe hinab zur Station Bockenheimer Warte. Sie ist eine wichtige Umsteigestation und liegt inmitten von bedeutenden Einrichtungen des Frankfurter Kultur- und Geisteslebens. Eben die Donndorfer Druckerei, wo wir eben waren, die Veranstaltungshalle Bockenheimer Depot, der Palmengarten, die Frankfurter Zentralbibliothek und das Universitätsgelände, an welches das naturkundliche Senckenberg-Museum anschließt, eines der bedeutendsten seiner Art in Europa. Während die Menschen gestresst zu den Bahnsteigen eilen, verharren wir einen Moment.
0: Wir warten jetzt in der Bockenheimer Warte auf die Underground from Bockenheimer Warte to the Römerberg.
2: Station.

0: Wir fahren bis zur Hauptwache und laufen Richtung Römerberg. Der allgemeine Wunsch nach Kaffee lässt uns im alteingesessenen Café Liebfrauenberg stranden. Wieder stelle ich mein Mikrofon auf und wieder beginnt Alfred Hart freigebig zu erzählen. Diesmal hauptsächlich von seinen musikalischen Aktivitäten und von Gruppierungen und Ensembles, die er gegründet hat. Unter ihnen sind 1967 Just Music, 1972 EMT, was Energy Movement Total bedeutet, 1982 Kassiba, eine Gruppe, die frei improvisierte, jedoch zugleich melodisch-rhythmische Stücke spielte, 1988 die postmoderne Gruppe Wladimir Estragon, deren Arrangements auf Punk, Rock, Free Jazz und zeitgenössischer Musik beruhten. 1975 das Duo Heiner Goebbels, Alfred Hart. Die Formation, deren finanzieller Erfolg es dem Saxophonisten ermöglicht hatte, ein Leben als freischaffender Künstler zu wagen.
1: Ein Künstlerfreund von mir, der organisiert im Sachsenhausen ein Atelierfest. Und dann griff ich auch auf Heiner zu und fragte ihn, willst du machen und willst du einen Sprung ins kalte Wasser? Ja. Aber komm erst mal zu mir nach Hause, sagt er. Ich habe da einen Komponist, der heißt Hans Eisler. Der hat wunderschöne Lieder komponiert, Arbeiterlieder. Und wir können es uns mal angucken, die Noten. Dann sage ich ja, und dann bin ich zu ihm nach Hause, wo wir proben konnten. Ich spiele die Singstimme, er die Begleitung, die reguläre. Und dann haben wir gesagt, da haben wir ja schon so einen gewissen Setup. Und begann dann auch diese Komposition bei mehrmaligen Durchspielen zu destruieren. Und diese Atelierfeste waren so voll mit begeisterten Leuten. Und die sagten alle, ihr müsst unbedingt weitermachen und sowas. Also ohne diesen Zuspruch hätten wir auch vielleicht gar nichts weiter unternommen. Das war so die Zündung, das war Ende 75.

als wir dann ein paar Monate später, Anfang 76, so weit waren, der Heiner und ich, das Blasorchester gründen zu wollen, also eine große Formation nach dem Vorbild von dem Liberation Orchestra. Wir überlegten so, wen können wir denn zusammen trommeln oder so zusammenbringen für dieses Orchester, was wir planten. Heiner hatte seinen Hochschullehrer gefragt, den Rolf Riem, er war der Kompositionslehrer dort. Und so, ja, so begann dann 76 das Blasorchester.

0: Vom Café Lieb Frauenberg sind es nur noch ein paar Schritte zum kopfsteingepflasterten Römerberg. Die Mitte des Platzes ziert der Gerechtigkeitsbrunnen. Rechts befindet sich das historische Römer genannte Rathaus, ein Wahrzeichen Frankfurts. Die Sonne scheint und beleuchtet die dem Römer gegenüberstehenden historischen Gebäudefassaden, deren Rekonstruktion in den 1980er Jahren von heftigen Protesten begleitet war. Den Süden des Platzes begrenzt die alte Nikolaikirche. Auf dem Römerberg fand 1984 die Frankfurter Stadtoper statt, komponiert von Alfred Hart.
1: Der Dieter Bohr, der damals in der Kulturpolitik es sagen hatte, ist er auf mich zugekommen und hat mich eingeladen, eine sogenannte Frankfurter Stadtoper zu komponieren. Und der Römerberg ist ja nur bekannt als der Platz vor der Town Hall, das Rathaus von Frankfurt mit der Hausnummer 23. Ah, da drüben ist der Gerechtigkeitsbrunnen. Die Justitia oben wägt ab. Die hat die Waage in der Hand. Ich bin ja Waagemensch.

Es kam sozusagen zu zwei Aufführungen hier auf dem Römerberg. Der war knallvoll mit Publikum. Es war ja eine Open-Air-Veranstaltung. Und wir waren sehr froh, da also ohne Regen alles über die Bühne bringen zu können. Wir setzten Fassadenkletterer ein. Die sind ja hier an der Römerfassade hoch, so ungefähr zu den alten Kaisern da oben. Und Fahnen, Flaggen, die an den Häusern ringsum herunterhingen, auch von der Nikolaikirche. Oben waren auf der Balustrade auch die Bläser. Es waren insgesamt um die 250 musikalische Beiträge, also Personen dabei, abgesehen von jetzt Tänzern und den ganzen Akrobaten. Theaterleute waren involviert. Die habe ich jetzt alle gar nicht mitgezählt mit den 250. Meine Aufgabe war erstens mal, wie gesagt, die Komposition zu erstellen, aber in dem Sinn, dass es eine Partitur war, die auch für einfachere Orchester, die mussten das sozusagen jetzt lesen können und spielen können und auch verstehen können.

0: Wir gehen weiter zum etwa 100 Meter entfernten Dom und laufen an im letzten Jahrzehnt in der Optik des historischen Frankfurts neu gestalteten Gebäuden vorbei. Oliver Augst nennt diese künstlich konstruierte Altstadt Disneyland. Im Dom spricht Alfred Hart mit leiser Stimme. Er weist uns auf die im Eingang stehende berühmte Kreuzigungsszene aus dem 16. Jahrhundert vom Bildhauer Hans Backofen hin. Auch zeigt er uns die Architektur der Kirche, deren Längs- und Querschiff ungefähr gleich lang sind, sodass der für christliche Kirchen ungewöhnliche Grundriss eines Zentralbaus entsteht. Er führt uns zu der Stelle, an der er mit seiner Gruppe Just Music aufgetreten ist, und er zeigt uns die eindrucksvolle 1957 erbaute Kleißorgel. Sie ist die größte Kirchenorgel Hessens.
1: An der Böhler-Schule hatten wir einen Religionslehrer, der war gleichzeitig Pfarrer in der Kirche vis-à-vis von der Schule. Und dieser Pfarrer war auch extrem musikoffen und zugeneigt. Und er hat zugelassen, dass wir, also aus meiner Jazz Music Group, dort auch in einem Gottesdienst mitspielen konnten, beziehungsweise auch mal sowas wie ein kleines Konzert machen konnten. Jetzt muss man sich das mal vorstellen, dieses Chaos, was wir da fabrizierten, da war natürlich auch ein Hall, ein gewisser Kirchenhall, und das hat dieser Mann zugelassen. Und der heißt Dieter Schnebel.

wir sind oft, mein Vater und ich, wenn wir den Gottesdienst beiwohnten, dann noch sitzen geblieben, weil die Nachspiele dann von der Orgel waren wunderbar und die waren wirklich nochmal ganz ergreifend. In der Akustik von dem Dom, das ist also schon einzigartig. Also es bringt einen in, wenn man dem zuhören darf, auch auf eine andere Ebene, also so meditativ oder durch den Hall. Das hat eine Wirkung, also besonders für mich als Kind damals, das kannte man ja nicht so. Es gab ja noch nicht den elektronischen Hall, also gab es ja nur mehr oder weniger den echten Hall, wie er so verfügbar war, wie in dem Dom.

Wir verlassen den Dom in Richtung Straßenbahnhaltestelle. Dort verabschieden wir uns und beenden unseren Streifzug durch Frankfurt am Main. Er führte uns zu wichtigen Wirkungsstätten des Saxophonisten, Komponisten und bildenden Künstlers Alfred Hart. Sie hörten »Nichts bleibt, wie es ist«, der Jazzmusiker und Künstler Alfred Hart und Frankfurt am Main. Musikauswahl und Klangcollage Oliver Augst. Text und Interviews Hanno Ehrler.

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5: Mit Julian Tilders. Guten Abend. In 10 Minuten wird das Spiel um Platz 3 bei der Fußball-WM angepfiffen zwischen Frankreich und England. Beide wären natürlich lieber im Finale gewesen, aber das Spiel um Bronze hat für Frankreich als auch England noch eine gewisse Tragweite. Philipp Hofmeister.
6: Das vorletzte WM-Spiel ist für die Spieler selbst traditionell das unbeliebteste. Für viele Fans ist es diesmal aber das Endspiel der Herzen. Im Duell der beiden Halbfinalverlierer hoffen sowohl Frankreich als auch England auf einen versöhnlichen WM-Ausklang. Für Englands Trainer Thomas Tuchel könnte das Spiel um Platz 3 richtungsweisend sein. Die berufliche Zukunft von Tuchel ist nach dem Einbruch seiner Engländer im Halbfinale gegen Argentinien noch nicht abschließend geklärt. Auch Frankreich reist mit hängenden Köpfen ins schwülwarme Miami. Der Traum vom Titel platzte gegen Spanien. Jetzt wollen die Franzosen wenigstens ihren scheidenden Erfolgstrainer Didier Deschamps würdig verabschieden.
7: Die französische Nationalmannschaft mit allem, was sie mit sich bringt, ist in meinem beruflichen Leben die schönste Sache, die mir je passiert ist. Das sind 25 Jahre, das hinterlässt Spuren. Und was noch mehr zählt, das sind Erinnerungen, die unvergesslich sind.
6: Für Kylian Mbappé geht es zudem um den goldenen Schuh des besten WM-Torjägers. Mbappé hat bislang 8-mal getroffen, genauso oft wie Lionel Messi.
5: Morgen Abend dann das Finale zwischen Spanien und Argentinien mit einem besonderen Fokus auf das erste Aufeinandertreffen von zwei großen Stars, dem Spanier Lamine Yamal und Argentiniens Lionel Messi. Wobei es eigentlich gar nicht das erste Treffen ist, denn es gibt eine kuriose Geschichte. Vor 19 Jahren hat Messi für einen Wohltätigkeitskalender bei einem Fotoshooting ein Baby gebadet. Es war Lamine Yamal. Nun ist Yamal sein Gegner auf dem Platz im WM-Finale, was Lionel Messi kaum glauben kann.
8: Dieses Foto ist einfach total verrückt, wie das Leben halt manchmal so spielt. Er war damals noch ein Baby und jetzt stehen wir uns im WM-Finale gegenüber. Einfach total verrückt.
5: Wir treten einen Schritt zurück, schauen auf ein gesellschaftliches Thema. Der WM-Spielort Atlanta wollte die sogenannte Schande von 1996 nicht wiederholen. Damals wurden Obdachlose während der Olympischen Spiele eingesperrt, um die Stadt touristenfreundlich zu machen. Zur Fußball-WM wurde nun ein Projekt für obdachlose Menschen in der Innenstadt aufgelegt, um ihnen zu helfen. Sarah Schmidt berichtet.
9: Ein Schlüssel, der die Tür öffnet. Ein Lichtschalter. Für Rona Williams haben diese Geräusche eine besondere Bedeutung.
10: They were luxuries that I didn't know were luxuries.
9: Luxus, den sie nie wahrgenommen habe, bevor sie obdachlos wurde. In Atlanta, einem der WM-Spielorte, lebte die 39-Jährige mehrere Jahre auf der Straße. Mit einer Autoimmunerkrankung habe sie ihren Job, dann ihre Wohnung verloren. So erzählt sie ihre Geschichte und wurde obdachlos.
10: So it's like it's survival of the fittest, literally.
11: Das ist buchstäblich Überleben des Stärkeren. Man muss um alles kämpfen, alles. Es gab Zeiten, in denen ich kleine Verbrechen begangen habe, damit ich eingesperrt werde und so einen Platz zum Schlafen habe und 3 Mahlzeiten bekomme.
9: Durch eine Hilfsorganisation hat sie den Absprung von der Straße geschafft. Vor den weißen und dunkelgrauen mehrstöckigen Apartmenthäusern stehen Bänke zwischen gepflegten Beeten. Die Wohnungen sind im Schnitt knapp 27 Quadratmeter groß. Wie viele andere US-Großstädte hat Atlanta ein Problem mit Obdachlosigkeit. Schon lange versucht die Stadt mit verschiedenen Unternehmen und gemeinnützigen Organisationen Lösungen zu finden, erklärt Catherine Vessel, CEO der Organisation Partners for Home.
12: Wir hatten schon enge Partnerschaften mit privaten Spendern. Die Weltmeisterschaft hat dazu beigetragen, mehr große Unternehmen ins Boot zu holen. Wir hoffen, dass wir es schaffen, sie auch in Zukunft als Partner zu halten.
13: To keep them engaged and invested.
9: Die WM habe den Ausschlag gegeben, sich mit einer Initiative auf die Innenstadt Atlantas zu konzentrieren. Denn dort liegt das WM-Stadion, weniger als 10 Minuten Fahrzeit von der Wohnanlage entfernt. Vor dem silbernen Koloss sitzt ein obdachloser Mann. Fans strömen an ihm vorbei. In Sichtweite verteilt Michael Collins eisgekühltes Wasser gemeinsam mit anderen Helferinnen an Menschen in Not, aber auch an die vorbeikommenden Fans. So wollen sie ins Gespräch kommen und über die Probleme in der Stadt aufklären. Eine ihrer Sorgen: hartes Vorgehen gegen Obdachlose. Im großen Stil passierte das in Atlanta zu den Olympischen Spielen vor 30 Jahren. Der 43-Jährige will mit der Organisation Playfair ATL den Druck auf die Stadt aufrechterhalten, die zur WM gemachten Versprechen, zum Beispiel beim Thema Obdachlosigkeit, zu erfüllen.
14: Ich glaube, sie geben sich Mühe, aber es spielen viele verschiedene Faktoren eine Rolle. Sie wollen die Menschen unterbringen, aber es gibt nicht genug Wohnungen. Dann stellt sich die Frage, was macht man mit den Menschen, die keine Unterkunft bekommen?
9: Mehr als 500 Obdachlose hat die Initiative der Stadt und ihrer Partner seit dem Start in Atlantas Innenstadt vor gut einem Jahr untergebracht und damit ihr Ziel überschritten. Die langfristige Finanzierung zu sichern, bleibt allerdings eine der Herausforderungen.
5: Jetzt weg von der WM, rüber zum Radsport. Bei der Tour de France fährt der Slowene Tadej Pogacar auch bei der 14. Etappe mal wieder allen davon. Steffen Gahr hat den Rennbericht.
15: Tadej Pogacar dominiert wieder, Florian Lipowitz kassiert einen kleinen Rückschlag. Der Slowene attackierte am letzten Vogesenanstieg, 7,5 Kilometer vor dem Ziel. Kurz vor dem Gipfel zog er auf und davon und fuhr zu seinem 4. Tagessieg. In der Gesamtwertung hat der 4-malige Toursieger seinen Vorsprung auf 4,5 Minuten ausgebaut. Florian Lipowitz dagegen erlebte ein Hin und Her. Erst hatte er es, noch vor Pogacar, am letzten Berg mit einer Attacke versucht, die verpuffte aber. Und dann auf den letzten Kilometern ging Lipowitz die Kraft aus.
16: Am Ende haben leider die Beine nicht ganz heute gereicht, aber ich glaube, wir können trotzdem happy sein. Wir versuchen am Ende nochmal zurückzukommen und ja, morgen ist nochmal ein harter Tag und dann ja, heißt es, so schnell wie möglich sich zu erholen.
15: Mit 50 Sekunden Rückstand kam er als Tagessiebter ins Ziel. Damit verlor der Leichinger in der Gesamtwertung ein paar Sekunden. Er ist Sechster, 40 Sekunden sind es bis zum Podium.
5: Wir bleiben beim Rennsport. In der Formel 1 darf sich der gesamtführende Kimi Antonelli Hoffnungen auf seinen 6. Saisonsieg machen. Nach dem Qualifying heute startet der Mercedes-Pilot morgen beim Großen Preis von Belgien von der Pole Position. Lena Bergmann.
17: Von einem Start-Zielsieg

0: Nico Hülkenberg profitiert von weiteren Startplatzstrafen bei der Konkurrenz. Der Audi-Pilot drückt 2 Plätze nach vorn und geht als 12. ins Rennen, das um 15 Uhr beginnt.
1: Noch zur Leichtathletik. Deutschland hat einen neuen Rekordhalter über 400 Meter Hürden. Emil Ajekum zeigt beim Diamond League Meeting in London seine Topform. Nicht der einzige Rekord an diesem besonderen Tag, den uns Martin Raspe zusammenfasst.
2: Fast schien es so, als sollte der deutsche Rekord über 400 Meter Hürden ewig halten. 1982 lief Harald Schmidt 47,48 Sekunden. Seit heute aber ist sein Rekord Geschichte, denn der Berliner Emil Ajekum ist ab jetzt der schnellste Deutsche über die Stadionrunde mit den Hürden. 0,03 Sekunden war er schneller als Harald Schmidt Anfang der 80er.
3: Ich denke, das war einfach dieses Stadion und die Konkurrenz. Das pusht einfach extrem, mit der Weltspitze in einem Lauf zu sein und dann in einem so riesigen Stadion. Das ist krass.
2: Den nächsten Rekord gab es gleich hinterher. Der Brite Josh Kerr holte sich die neue Bestzeit über die Meile und verbesserte den alten Weltrekord des Marokkaners Hicham El-Gerouch um gut eine halbe Sekunde. Robert Faken nutzte die Gunst der Stunde. Der Leipziger kam im Sog von Kerr auf Platz 4 und verbesserte gleichzeitig seinen eigenen deutschen Rekord, den er erst vor gut 2 Wochen aufgestellt hatte.
4: Ich wusste jetzt aus den letzten beiden Wochen nach der 3,47 in Eugene, dass das Momentum kommt, dass die Form kommt. Das habe ich jetzt auch im Training richtig gespürt. 3,46, ich glaube, so viele Leute sind in der Welt, in der Geschichte noch nicht schneller gelaufen. Wenn man da nicht zufrieden ist, dann macht man auch ein bisschen was verkehrt.
2: Zumindest vom Ergebnis her optimal lief es für Weitsprung-Europameisterin Malaika Mihambo. Ein einziger gültiger Versuch reichte ihr, um in London zu gewinnen. Im 5. Versuch sprang sie 7,05 Meter.
1: Und das war Sport aktuell. Julian Tilders im Studio. Ich danke Ihnen fürs Zuhören. Gleich nach den Nachrichten geht's hier im Deutschlandfunk weiter mit der langen Nacht über Fremdheit und Nähe in Ost- und Westdeutschland. Kommen Sie gut durch die Nacht.

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1: Uhr, die Nachrichten. Nach der Kritik an seiner Elternschaft mit Hilfe einer Leihmutter ist Unionsfraktionschef Spahn zurückgetreten. In einem Schreiben Spahns an die CDU-CSU-Fraktion im Bundestag heißt es, der Spagat zwischen seiner privaten Entscheidung zu einem Kind durch Leihmutterschaft und der Erwartung an ihn als Fraktionsvorsitzenden sei größer geworden, als er erwartet hätte. Bundeskanzler Merz bezeichnete den Rücktritt als richtig und unvermeidlich. Glaubwürdigkeit sei in der Politik das höchste Gut, teilte der CDU-Vorsitzende mit. Von der Opposition wurde der Rücktritt als längst überfällig bezeichnet. Die Grünen-Vorsitzende Brandner sagte, Spahns Glaubwürdigkeit habe bereits durch frühere Fälle gelitten. Ähnlich äußerte sich der Linken-Vorsitzende Pantisano. Mit den Entwicklungen rund um den Rücktritt Spahns beschäftigt sich auch eine neue Ausgabe des Deutschlandfunk-Politik-Podcasts aus unserem Hauptstadtstudio. Bundeskanzler Merz will die Nachfolge des zurückgetretenen Unionsfraktionschefs Spahn offenbar noch bis zum Ende des Monats klären. Wie die Deutsche Presseagentur aus dem Umfeld des CDU-Vorsitzenden erfuhr, werden derzeit noch mehrere Optionen abgewogen. Der Fraktionsvorsitzende der Union im Bundestag wird traditionell von den beiden Parteichefs von CDU und CSU vorgeschlagen. Wie es weiter heißt, wollten diese über das Wochenende im Gespräch bleiben, ein Treffen sei aber nicht geplant. Zuvor hatte das Magazin Spiegel über den weiteren Zeitplan berichtet. Am Montagvormittag tagt das CDU-Präsidium. Ob Merz dann bereits einen Vorschlag präsentieren kann, ist unklar. Gewählt wird der neue Vorsitzende von der Fraktion. Eine Sondersitzung in der Sommerpause ist möglich. In Magdeburg hat die AfD ihren Wahlkampf für die Landtagswahl in Sachsen-Anhalt begonnen. Die Bundesvorsitzende Weidel sagte vor rund 3000 Menschen in einer Messehalle, dass Spitzenkandidat Siegmund der erste Ministerpräsident ihrer Partei werde. Siegmund selbst führte aus, die Anhänger seien ein Teil der Geschichte. Er strebe ein Wahlergebnis von mehr als 45% an. In aktuellen Umfragen liegt die Partei bei rund 41%. Der Fraktionschef im Magdeburger Landtag, Kirchner, verglich die sogenannte Brandmauer gegen die AfD mit der

0: früheren deutsch-deutschen Grenze mit Selbstschussanlage vor der Messehalle demonstrierten Menschen gegen den Wahlkampfauftakt der AfD. Der Verfassungsschutz stuft die AfD in Sachsen-Anhalt als gesichert rechtsextremistisch ein. In Sachsen-Anhalt wird am 6. September ein neuer Landtag gewählt. In Gaza-Stadt wurden nach palästinensischen Angaben erneut mehrere Menschen bei israelischen Luftangriffen getötet. Im Stadtteil Nasr gab es nach Angaben des Schifa-Krankenhauses mindestens 5 Todesopfer. Demnach wurden 6 Personen verletzt. Bei einem weiteren Angriff im Stadtteil Zeitun wurden 4 Menschen getötet, wie ein Mitarbeiter des Gesundheitswesens mitteilte. Das israelische Militär erklärte mit Blick auf beide Angriffe, es seien Mitglieder der Terrororganisation Hamas und ihre Infrastruktur attackiert worden. Man prüfe die Angaben. Trotz einer Waffenruhe zwischen Israel und der Hamas greift das israelische Militär fast täglich den Gazastreifen an. In Ungarn hat Präsident Sulyok seiner Absetzung zugestimmt. Er unterzeichnete nach Angaben von Ministerpräsident Magyar Verfassungsänderungen, die auch das sofortige Ende seiner Amtszeit beinhalten. Demnach wird Sulyok ab Montag nicht mehr Präsident sein. Parlamentspräsident Vorzhoffer werde das Amt bis zur Wahl eines neuen Staatsoberhauptes übernehmen. Magyar erklärte, man gebe dem Volk die Gewissheit zurück, dass Macht begrenzt sei und der Staat den Bürgern diene. Sulyok bezeichnete die Parlamentsentscheidung zu seiner Absetzung als verfassungswidrig. Er sehe jedoch keine rechtliche Möglichkeit, dagegen einzuschreiten. Das ungarische Parlament hatte den Verfassungsänderungen in dieser Woche zugestimmt. Sulyok ist seit März 2024 im Amt und ein politischer Freund des früheren Regierungschefs Orbán. Das Wetter in der Nacht wechselnd bewölkt, im Süden örtlich kräftige Gewitter, später auch in der Mitte und an der Nordsee teils gewittriger Regen, 16 bis 10 Grad. Morgen wechselnd bewölkt, gebietsweise schauerartiger Regen, vereinzelt Gewitter. Im Südwesten zunehmend freundlich, 17 bis 25 Grad. Das waren die Nachrichten.
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2: »35 Jahre sind seit der deutschen Wiedervereinigung vergangen. Aber noch immer verläuft ein Graben durch unser Land. Wie kommt das?« Eine Journalistin aus dem Osten und ein Journalist aus dem Westen haben sich auf die Recherche begeben und monatelang Gespräche geführt und den Dschungel von Erwartungen und Enttäuschungen, von Urteilen und Vorurteilen, ausgemachten und ausgemalten Gründen durchstreift. Herausgekommen ist eine Serie von Reportagen, Gesprächen und Analysen, die in 2 langen Nächten zu hören sind. Wir wiederholen die Sendungen aus dem vergangenen Jahr. Hören Sie den ersten Teil von »Das glücklichste Volk der Welt«, eine lange Nacht über Fremdheit und Nähe zwischen Ost- und Westdeutschland. Von Sophie Müller vom Hofe und Andreas von Westfalen.
3: Andreas?
4: Ja?
3: Warum machst du das hier?
4: Was meinst du?
3: Na, diese Serie mit mir über Ost- und Westdeutschland.
4: Weil ich das Gefühl habe, dass wir auch eine ganze Generation nach der Wiedervereinigung oft Missverständnisse haben. Wir haben lieber Vorurteile, als miteinander zu sprechen. Und als Westdeutscher wollte ich einmal die Perspektive wechseln und auch zuhören.
3: Okay.
4: Und du?
3: Na, ich bin ja im Osten geboren, lebe heute in Westdeutschland und ich glaube, ich hätte bis zu dieser Arbeit, also bis zu der Arbeit an diesem Projekt gesagt, Ost und West spielen für mich heute kaum noch eine Rolle. Und jetzt nach unserer Recherche glaube ich, das hat vielleicht doch viel mehr mit mir zu tun, als ich dachte.
5: Ich weiß nicht mal, wo West und Ost ist.
6: Glatzen. Kommt direkt in meinen Kopf, Glatzen oder Nazis. Hakenkreuze vielleicht, Demonstrationen gegen Ausländer, sowas halt.
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4: Bevor wir einsteigen, sollten wir uns vielleicht kurz vorstellen.
3: Das ist eine sehr gute Idee.
4: Darf ich anfangen?
3: Ganz klar Westdeutscher.
4: Du bist Sophie, geboren in der DDR 1983, aufgewachsen in Quedlinburg, Sachsen-Anhalt und lebst heute mit deiner Familie in Köln. Du bist Radioautorin und Regisseurin.
3: Und du kommst aus dem Bergischen Land, also gar nicht so weit weg von Köln. Wenige Monate nach der deutschen Einheit hast du Abitur gemacht. Du bist Journalist, Sachbuchautor und Regisseur und seit einigen Jahren schon sind wir Kollegen und befreundet. Habe ich was vergessen?
4: Nee, eigentlich nicht. Was wäre deine Idealvorstellung, was wir mit dieser Serie erreichen könnten?
3: Also, ich sehe das so. Unser Land ist geprägt von zwei Geschichten, Ost und West. Oft prallen diese Erzählungen noch aufeinander. Mit dieser Serie versuche ich sie neu zusammenzubringen. Ehrlich, neugierig, mit Blick auf Brüche, aber vor allem auf ihr Potenzial. Denn ich habe gemerkt, ich fühle mich manchmal weder im Osten noch im Westen wirklich zu Hause. Warum ist das so? Und geht das nur mir so? Ich bin losgezogen mit einem Buch in der Hand. Denk ich an Deutschland heißt das. Das ist eine Sammlung von privaten Texten und Briefen aus Ost und West von 1990. Einige der Autorinnen und Autoren habe ich wiedergefunden und mit ihnen gesprochen über damals und heute. Und ich habe mich auch auf die Suche nach Stimmen gemacht, die in dieser Anthologie nicht vorkamen. Menschen, deren Erfahrungen damals vielleicht überhört wurden. Auch sie kommen heute hier zu Wort. Es ist eine Reise zu unserer Geschichte und zu meinen eigenen Wurzeln.
4: Verstehe. Ich gehe bei diesem Projekt auf eine etwas andere Reise. Ich habe mich gefragt, warum ist heute immer noch nicht selbstverständlich zusammengewachsen, was zusammengehört? Es gibt Vorurteile, blinde Flecken, wunde Punkte, auch bei mir. Und mit dieser Serie möchte ich einige davon sichtbar machen. Dafür habe ich mich durch unzählige Bücher gewühlt, Bekanntschaft mit Erlebnissen und Gedanken vieler Menschen gemacht und den Stand der Forschung befragt. Jede Folge wirft ein Schlaglicht auf ein Hindernis, das einem besseren Verständnis im Weg steht.
3: Diese Serie ist eine kleine Zeitreise. Von der Gegenwart zurück bis 1945, entlang zentraler Fragen, die Ost und West bis heute prägen. In dieser ersten Folge geht es um Selbst- und Fremdzuschreibung. Welche Rolle spielen sie im Verhältnis zwischen Ost und West? Und was heißt Zugehörigkeit eigentlich heute?
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4: Auf der Suche nach meinem ersten prägnanten Ost-Klischee bin ich beim Wessi Matthias Döpfner fündig geworden, dem Vorstandsvorsitzenden des Axel Springer Verlags.
8: Die Ossis sind entweder Kommunisten oder Faschisten. Dazwischen tun sie es nicht. Eklig.
4: Faschoglatzen. Ist das eigentlich auch mein Bild vom Osten? Eigentlich hatte ich lange gar keins. Erst mit diesem Projekt habe ich mich intensiver damit beschäftigt. Zunächst werfe ich einen Blick in den Spiegel. Den vom 18. Februar 1990.
9: Bei den Bundesbürgern macht sich zunehmend Angst breit, dass diejenigen, die nun Woche für Woche zu Tausenden mühelos die Grenzen passieren, das Sozialsystem sprengen und den Wohnungs- und Arbeitsmarkt zum Kollabieren bringen. Vor allem bei den Ärmeren im Lande, die sich durch die Konkurrenz noch weiter an den Rand der Gesellschaft gedrängt sehen, kocht nun Hass hoch. Besonders heftig entladen sich die sozialen Konflikte auf den Fluren von Sozial- und Wohnungsämtern. Wir halten dieser Belastung nicht mehr stand, gibt Gerd Stille, Bürgermeister im niedersächsischen Rodenberg, die Stimmung in seiner Gemeinde wieder. Hoffentlich wird die Mauer bald wieder dicht gemacht.
4: Beim Lesen merke ich, wir Wessis sollten beim Thema Fremdenfeindlichkeit vielleicht erstmal vor der eigenen Haustür kehren. Denn bevor Ostdeutschen mangelnde Offenheit vorgeworfen wurde, waren sie im Westen selbst nicht willkommen. Und was sagen die Zahlen? Ich recherchiere.
10: In einer Erhebung von 2023 haben 16% der Ostdeutschen ein manifest rechtsextremes Weltbild. In den alten Bundesländern sind es 6%. Fast jeder dritte Ostdeutsche zeigt ausländerfeindliche Einstellungen. Und bei der Bundestagswahl 2024 wird die AfD in allen neuen Ländern stärkste Partei. Auch wenn natürlich nicht jeder AfD-Wähler rechtsextrem ist.
4: Also, alles klar. Die Ostdeutschen ticken wirklich anders. Das Vorurteil von Matthias Döpfner, einfach die traurige Wirklichkeit? Aber dann entdecke ich etwas, was auch zur Wahrheit gehört.
10: Der Anteil rechtsextremer Menschen im Osten sinkt wieder und ist deutlich niedriger als noch vor 20 Jahren. Der Rechtsextremismus ist zudem in fast allen europäischen Ländern genauso verbreitet wie in Ostdeutschland.
4: Ist Westdeutschland also eher der Leuchtturm der Toleranz und immun gegen Rechtsaußen? Ich schaue mir die Ergebnisse der Bundestagswahlen im Westen an.
10: In Bayern, Baden-Württemberg und Rheinland-Pfalz wählt jeder fünfte AfD. Sie wird zweitstärkste Kraft. Fast überall im Westen legt die Partei um 10% zu. Rechtsextremismus und Ausländerfeindlichkeit steigen ebenfalls.
4: Von den vielen Zahlen wird mir schwindelig. Klar ist, eine einseitige Schuldzuweisung an den Osten greift zu kurz. Aber stimmt das auch in der jüngeren Vergangenheit? Ich denke an die Flüchtlingskrise 2015 und schlage nach.
10: 2015. 700 Menschen ertrinken im Mittelmeer. In Deutschland brennen 200 Flüchtlingsheime. Rechtsextreme Straftaten steigen um ein Drittel. Gewalttaten verdoppeln sich fast.
4: Und uns hier im Westen war irgendwie allen ganz klar, was der westdeutsche Journalist Jakob Augstein aussprach.
11: Der Osten ist ein Problem.
4: In den Medien schien es damals nahezu Konsens. Im Westen Willkommenskultur, im Osten Pegida.
12: Was ich seit 12 Monaten aber auch erlebe, soll ich das genauso sagen, wie ich es denke, ist ein Hass auf die Ostdeutschen.
13: Jana Hensel, ostdeutsche Journalistin.
12: Eine Wut und eine Lust auf Unterstellungen, Pauschalisierungen, Spott, Hohn und Verurteilungen, die ich mir so nie hätte vorstellen können. Die Ostdeutschen sind demokratiefeindlich, tendenziell rechts und überhaupt eine total bescheuerte Spezies. Das ist weitgehend Konsens.
4: Bei der ostdeutschen Politikerin Petra Köpping finde ich eine gut gemeinte Warnung.
14: Im Zuge der Aufmärsche von Pegida und der Wahlerfolge der AfD ergoss sich erneut Spott, Schulmeisterei und Häme über den Osten. Was hierzulande zu einer typischen Wagenburg-Mentalität, wie meist in solchen Fällen, führte. In Wagenburgen beginnt man aber keine kritischen Diskussionen unter sich, sondern man verteidigt sich verbissen gegen alle Angriffe. Aber so kommen wir nicht weiter.
4: Haben wir im Westen das damals alles einfach nur falsch verstanden? In meinem Kopf sind aber noch andere Bilder von brennenden Flüchtlingsheimen im Osten, kurz nach der Wiedervereinigung.
3: Im Hier und Jetzt anfangen, das bedeutet für mich, mit jungen Menschen zu sprechen. Welche Rolle spielen Ost und West für Sie? Wie selbstverständlich fühlen Sie sich zugehörig? In Leipzig am Brockhaus-Gymnasium treffe ich Lilly, Ellie und Melissa, 17 Jahre alt. Gibt es denn, wenn ihr euch jetzt selbst eine Identität geben solltet, gibt es da sowas wie, ich bin Ostdeutsch, ich bin Deutsch oder irgendwas anderes? Gibt es sowas in eurer Vorstellung?
15: Also ich würde jetzt nicht sagen, dass ich mich sehr Ostdeutsch oder so fühle, weil es halt dieses Vorurteil gibt, dass alle Ostdeutschen irgendwie recht sind. Also ich bin in einem vereinten Deutschland aufgewachsen und geboren, deswegen würde ich da nicht sagen, dass ich jetzt irgendwie Ostdeutscher bin oder so, keine Ahnung.
3: Aber das nehmt ihr ja schon sehr deutlich wahr als ein Bild, das es von Ostdeutschland gibt, oder?
15: Ja, schon. Das kriege ich auch von Freunden aus Westdeutschland mit. Ja, bei euch haben ja auch alle AfD gewählt und dann bei uns irgendwie auch, aber nicht so dolle. Und also man wird schon sehr davon konfrontiert, wenn man halt jemanden kennt oder kennenlernt, der nicht aus Ostdeutschland kommt.
16: Also ich habe auch schon sehr viel, sag ich mal, darüber gesehen, dass irgendwie Leute aus dem Westen sagen, ja, ich bleib lieber hier, so hier ist es besser, so ich möchte hier in den Osten, der hängt immer noch hinterher von der Zeit, wo es halt geteilt war. Man hat halt dann irgendwie das Gefühl, dass, also das klingt jetzt doof, aber dass die irgendwie denken, dass es der Westen halt einfach besser ist als der Osten oder so.
3: Im Gespräch merke ich, sie lehnen Ost-West-Zuschreibung eigentlich ab. Und doch wirken alte wie neue Klischees über den Osten nach. Und wie ist das im Westen? In Düsseldorf spreche ich mit Jugendlichen einer Realschule. Viele mit Zuwanderungsgeschichte. Hier treffe ich Sinem, Mina, Rias, Mo, Ali und Letizia. Alle zwischen 14 und 17.
17: Hier ist irgendwas? dass ihr denkt, das ist typisch Ostdeutsch oder Westdeutsch?
5: Ich weiß nicht mal, wo West und Ost ist.
18: Also ich habe mal ein paar Mal die Berliner Mauer gehört und ja, so, genau. Dass irgendwie irgendwann gestürzt ist und halt mehr auch nicht.
19: Also ich unterscheide Ost- und Westdeutschland. Ich war bisher noch nicht in diesem Bereich, aber ich habe viel, viel Negatives gehört drüber. Zum Beispiel, was Ostdeutschland jetzt betrifft, dass da viel Rechtsextremismus herrscht und viel Rassismus.
6: Ich glaube, also das ist schon ein sehr großer Unterschied zwischen beiden Gebieten. Ich persönlich würde zum Beispiel nicht nach Ostdeutschland ziehen oder arbeiten wollen, weil wenn ich da halt unerwünscht bin, will ich da halt nicht sein.
20: Dann erzählen sie von eigenen Erfahrungen mit Rassismus. Im Westen.
5: Ein paar beleidigen auch einfach wegen Kopftuch oder wegen Hautfarbe, Haarfarbe, egal was. Und ich verstehe halt manchmal auch nicht warum, weil man kennt die Person nicht.
21: So ehrlich bin ich ehrlich. Ich habe auch manchmal Angst, wenn wir rausgehen, dass zum Beispiel Leute, die Deutsche sind, uns schlagen. Was heißt uns? Also Sachen auf uns bewerfen. Wir hatten halt Nachbarn einmal, die waren Deutsche auf jeden Fall, die waren ausländerfeindlich. Da hatte ich immer Angst, wenn meine Mutter rausgeht, habe ich immer dran gedacht, scheiße, was, wenn da jetzt was passiert.
6: Ich war zum Beispiel mit Freunden, wir wollten in eine andere Stadt gehen halt, wir wollten da was essen. Und dann waren wir kurz in einen Laden und hat mich eine etwas ältere Frau so angerempelt, so 40 bis 50 Jahre. Und vielleicht kennen Sie das Wort Talahun, das ist so neu. Und dann meinte sie zu mir, steh nicht so im Weg, du scheiß Talahun und so. Ja, sowas halt.
17: Könnt ihr sagen, was das mit euch macht?
6: Ich bekomme schon so eine Wut in mir, weil Leute stempeln mich einfach ab von meinem Aussehen.
21: Zum Beispiel, wenn ein Ausländer jetzt Scheiße baut, dann werden irgendwie auf einmal alle bezeichnet im Netz. Sie sagen alle Ausländer, alles, obwohl es nur einer ist. Es ist ja nicht so, dass immer nur Ausländer Scheiße bauen. Es gibt ja auch Deutsche, die hier in Deutschland Scheiße bauen.
20: In beiden Gruppen frage ich, woher kommen Vorurteile?
6: Also hauptsächlich kommt es, glaube ich, von den Medien. Weil da wird sehr viel gehetzt auf andere Kulturen oder auf andere Religionen. Und dadurch verbreitet sich halt Hass sehr schnell und auch Gerüchte und Unwahrheiten.
16: Also draufschauen auf die Medien, wie das präsentiert wird mit den Wahlergebnissen, mit der AfD, hätte ich als Person mit Migrationshintergrund, also da hätte ich persönlich auch Angst. Also ich kann das schon verstehen.
20: Wenn ich den Jugendlichen zuhöre, berührt mich das. Vielleicht, weil diese Lebensphase so verletzlich ist. Man sucht sich selbst, ist offen, aber auch angreifbar. Als ich in ihrem Alter war, Mitte der 90er, war unser Land im Umbruch. Das war im Osten besonders spürbar. Vielleicht wünsche ich mir deshalb so sehr, dass diese jungen Menschen frei von ständigen Zuschreibungen aufwachsen können. Um zu verstehen, wie sich deutsche Identität immer wieder wandelt, gehe ich nun zurück ins Jahr 1989 und treffe zwei Frauen, die den Umbruch sehr unterschiedlich miterlebt haben.
4: Das Unwort des Jahres 1991 lautet ausländerfrei. In meiner Erinnerung sind die Bilder brennender Flüchtlingsheime im Osten nach der Einheit noch sehr präsent. Aber stimmt diese Erinnerung? War der Osten damals wirklich deutlich rechtsextremer oder ist das mein westdeutscher Blick? Tatsächlich verüben rechtsextreme Ostdeutsche nur 4 Tage nach der Einheit den ersten Mord. Das Opfer, Andrzej Fratschak aus Polen. Und Daten zeigen, vor allem unter jüngeren Ostdeutschen nehmen zu der Zeit rechtsextreme und ausländerfeindliche Einstellungen rapide zu. Doch sie stehen nicht allein. Rechtsextreme Kader aus dem Westen nutzen den Mauerfall, um im Osten Netzwerke aufzubauen und stoßen dort auf bereits vorhandene Gruppen.
22: Im Januar 1991 hatte das Asylbewerberheim in Eisenhüttenstadt eröffnet.
13: Sabine Rennefanz, ostdeutsche Journalistin.
22: Die Tabus fielen und manche wurden übermütig. An den Mauern von Eisenhüttenstadt tauchten Hakenkreuze auf und Deutschland über alles Sprüche. Es gab keine Regeln mehr, keinen funktionierenden Staat. Jede Woche wurden Behörden aufgelöst und wieder neu gegründet. Die Beamten, auch die Lehrer wussten nicht, was sie nach Westgesetzen erlauben sollten und was nicht. Rechtssein wurde zu einer Jugendkultur. Im Nachhinein könnte man fragen, wer die kuriose Idee hatte, tausende Flüchtlinge ausgerechnet in eine Gegend des Landes zu schicken, in der die Menschen selbst gerade dem Zugriff eines diktatorischen Staates entkommen waren. 20% aller Asylbewerber wurden nach Ostdeutschland geschickt. unter Protest von Menschenrechtsorganisationen wie Amnesty International. Aber Eisenhüttenstadt lag gut, in einer leeren Landschaft, am Rande Deutschlands. Ideal, um Probleme zu entsorgen. Wie Giftmüll.
4: Keine gute Ausgangslage, kein Fingerspitzengefühl. Es folgen die Anschläge Hoyerswerda und Rostock-Lichtenhagen. Doch auch im Westen brennt es. Nur 3 Wochen nach der Einheit töten Neonazis in Ludwigsburg Eberhard Arnold. 1993 Solingen. 5 Tote. Alle Frauen und Mädchen der türkischstämmigen Familie Gensch. Damals sagt die 14-jährige Nuray aus Solingen:
0: Wie ich mir die Zukunft vorstelle, weiß ich nicht. Aber wenn es noch weiter mit diesen Brandanschlägen geht, möchte ich keine Zukunft. Ich habe keine Lust, mal selber in diesen Flammen zu stecken.
4: Ich muss schlucken, als ich das lese. Nicht nur, weil ich Vater einer fast gleichaltrigen Tochter bin. Solche düsteren Visionen sollte kein Kind haben müssen. Hoyerswerda, Rostock-Lichtenhagen, Mölln, Solingen, oft wie ein Mantra aufgezählt. Dabei legt diese Reihenfolge nahe, dass die Gewalt im Osten begonnen und erst später in den Westen übergeschwappt sei. Und als wären es nur 4 Anschläge in 2 Jahren gewesen. Doch tatsächlich waren Übergriffe damals fast alltäglich. Allein am Wochenende nach Rostock-Lichtenhagen wurden bundesweit zahllose Asylbewerberheime angegriffen.
22: Anzahl der Brandanschläge auf Asylbewerberheime und Ausländerwohnheime in ganz Deutschland in der zweiten Jahreshälfte 1992. Juli 126, August 235, September 536, Oktober 364, November 344, Dezember 283.
4: Die Zahlen erschüttern mich. Damals war klar, dass es brannte, aber wie sehr, wie alltäglich in Ost und West, wird mir erst jetzt bewusst. Ein Bericht von Meli Kiyak, Tochter kurdischer Gastarbeiter, zeigt mir dann: Um Rechtsextremismus zu verstehen, muss ich noch weiter in die Vergangenheit zurückgehen.
22: Als auf dem Alexanderplatz 1990 die Reichskriegsflagge gehisst wurde, da haben wir schon gewusst, dass es uns an den Kragen gehen wird. In der BRD nannte man sie Gastarbeiter, in der DDR Vertragsarbeiterinnen. Die deutsch-deutsche Geschichte bleibt ohne ihre Erwähnung unvollständig. Sie sollen aber schweigen. Sie dürfen erst wieder zu den Jahrestagen von Solingen, Mölln, Rostock-Lichtenhagen, Hoyerswerda, NSU, Halle, Hanau sprechen. Und das Wort friedliche Revolution will ich auch nicht mehr hören. Aus Sicht der Gastarbeiter aus der Türkei geht diese Geschichte so: Die Mauer fiel und die Ausländerinnen wurden reihenweise erschossen, verbrannt und verprügelt. Die Türkenfeindlichkeit war vor der Wende in der BRD ein Phänomen der politischen Ränder. Nach der Wende wurde sie zu einem gesamtdeutschen Ressentiment der bürgerlichen Mitte.
20: Ich bin unterwegs nach München. Dort treffe ich als erstes Angela Freuding. 1989 war sie 17, so alt wie die Jugendlichen, mit denen ich eben gesprochen habe. Sie ist eine von den Menschen, die damals für die Textsammlung Denk ich an Deutschland schrieb.
2: Ich sitze wieder vor dem Fernseher. Schäme mich, weil ich diese Geschichte nicht begreifen kann. Doch wie sollte ich das auch? Dann, die Mauer ist offen. Freude, Euphorie, Feste, Tränen, unkontrollierte Gefühle. Die Medien sind voll davon. Was soll aber ich mit dem Satz, die Mauer ist offen, anfangen? Die große Wand, welche BRD und DDR trennte, störte mich genauso wenig wie die Hungersnöte in Äthiopien. Alles war weit weg.
20: Erstaunlich, wie die gleiche Sache, die für mich damals so zentral war, vor einem Fernseher nur ein paar Kilometer weiter so weit weg gewesen sein kann. Heute arbeitet Angela als freie Redakteurin und Realisatorin unter anderem für den Bayerischen Rundfunk.
3: Wir treffen uns dort in der Kantine.
1: Wenn du versuchen würdest, mir deine Kindheit zu beschreiben, was ist da typisch dafür?
18: Also es war eine typisch westliche Kindheit, muss ich leider sagen. Wenn man es vielleicht mit einer Kindheit in der DDR vergleicht. Ja, also das war einfach offen und frei. Aber es war für mich normal, diese Art Kindheit, die Freiheit zu haben, viel reisen zu können, für das Gute zu sein, weil man irgendwie schon das Gefühl hatte, man steht auf der richtigen Seite. Irgendwie, man hat tatsächlich in so einer Blase gelebt. Aber ich glaube, das tut ja jedes Kind.
3: Angela wuchs am Bodensee auf. Die deutsche Teilung war für sie kein Thema. Und auch die Wiedervereinigung änderte wenig.
18: Also für mich hat sich tatsächlich durch die Wiedervereinigung, glaube ich, einfach nichts verändert. Außer, dass ich tolle Leute kennenlernen durfte und überall hinfahren darf. Aber ich glaube, hätte die Wiedervereinigung nicht stattgefunden, wäre mein Leben gleich verlaufen, wie es mit der Wiedervereinigung verlaufen ist.
3: Und doch hat sie mit 17 einen Text geschrieben und abgeschickt. Und damit ja auch irgendwie versucht, Gefühle und Beobachtungen in Worte zu fassen, die sie ohne diesen historischen Moment vielleicht nie so wahrgenommen hätte.
0: Wir von der Bundesrepublik schenken jedem Besucher aus der DDR einen 100-Mark-Schein. Als ich diese christlichen Züge des Staates mitverfolge, denke ich nur daran, wie gut es jetzt wäre, einer von diesen Beschenkten zu sein. Egoismus ist also auch ein Teil der Geschichte. Und zwar in jedem von uns. Täglich treffen in der BRD neue DDR-Bürger ein. Bundesbürger sehen ihre Existenz durch die Flüchtlinge gefährdet. Und ich ärgere mich am Fernseher über die Mitbürger, die über die Gefahr der Flüchtlingswelle debattieren.
3: Vieles in ihrem Text erinnert mich an die Debatten nach der sogenannten Flüchtlingskrise 2015. Zu dieser Zeit lebt sie bereits in München.
18: Also 2015 erinnere ich mich noch gut auch an die Bilder im Fernsehen, als die dann alle mit den Zügen erstmal nach München kamen. Das hat mich auch wieder so gefreut und da war ich auch mit dabei und habe mich da am Bahnhof gestellt und ein Kuscheltier verteilt und ja, das war irgendwie wieder so eine Energie, wie man es irgendwie zum Umbruch in der DDR-Zeit kannte, dass Leute herzlich empfangen werden, dass sie aufgenommen werden in eine Gesellschaft, die sowas tragen kann. Und umso trauriger macht es mich halt jetzt, dass das jetzt so kippt wieder.
3: Claudia Haas war zur Wende Anfang 30. Auch sie hat einen Text zum Sammelband Denk ich an Deutschland beigesteuert.
7: DDRler in Marwang bei Traunstein. Mei, wie süß. Herzlich willkommen. Wie höflich sie doch sind. Und so arbeitswillig. Meine Großmutter sagt abends zu mir, du wirst sehen, bald gibt es wieder ein großdeutsches Reich mit der Hauptstadt Berlin. Unter Hurragebrüll werden die kleinen, verhungerten, gescheiterten DDRler empfangen. Wie die alten Azteken opfern sie ihren Stolz und ihre Freiheit für ein paar Glasperlen. Und schon schlägt die Stimmung um.
8: Das waren keine kleinen Dings, das waren erwachsene Menschen, die da kamen mit anderen Gehirnen im Kopf, die man von Anfang an auf Augenhöhe hätte sagen können, hey, wer bist du? Wie tickst du? Was willst du hier?
3: Claudia Haas treffe ich ebenfalls in München, in den Räumen ihrer Firma Twist Consulting. Seit vielen Jahren berät sie international tätige Unternehmen im interkulturellen Miteinander.
8: Ich habe ein sehr zwiespältiges Gefühl zu meinem eigenen Land. Mhm. Und ich denke, ich bin nicht die Einzige in meiner Generation. Ich habe den Eindruck, dass meine Generation, die so Ende der 50er, Anfang der 60er Jahre war, diese Babyboomer, eigentlich zum ersten Mal auf niemanden mehr wütend sein konnten, aber die ganze Wucht der Schuld zum ersten Mal gespürt haben.
3: 1990 beobachtet sie.
7: Am meisten Angst machten mir aber Fernsehbilder, die bei Ostdemonstrationen aufgenommen wurden. Rotköpfige, gröhlende DDR-Faschisten, die sich in nichts von ihren westlichen Gesinnungsgenossen unterscheiden. Jedenfalls Plakate von Deutschland in den Grenzen von 1939 in die Höhe halten. Deutschland einig Vaterland.
3: Auch als 2015 viele syrische Geflüchtete am Münchner Hauptbahnhof ankommen, beschäftigt das Claudia Haas.
8: 2015 standen hier alle Bussis mit Tränen im Knopfloch am Bahnhof und haben Gutmensch gespielt. Und jeder hat noch seine, ich habe zwei Decken von zu Hause mitgebracht. Also jeder Idealisierung folgt die Entwertung auf dem Fuße. Das ist einfach ein Naturgesetz.
3: Claudias Reaktion auf die Willkommenskultur 2015 wirkt auf mich zunächst hart. Vielleicht, weil ich selbst diese Geste der damaligen Bundeskanzlerin, die Grenzen für Geflüchtete aus Syrien zu öffnen, als großzügig und großherzig empfand. Sie hat mich froh gemacht. Gleichzeitig hat Claudia recht, dass darin auch eine gewisse Naivität lag. Vor allem, wenn man darin eine Parallele zum Mentalitätsumschwung von 1989-90 wiedererkennt. Von Freude und Großzügigkeit hin zu Ablehnung und Abwertung. Diese Parallele bringt mich zu der Frage an Sie: Was glaubst du generell, wo gerade das Verhältnis zwischen Ost und West steht?
8: Ich glaube, es ist an einem spannenden Punkt, weil jetzt endlich diese Karten auf dem Tisch liegen. Vorher war es verlogen. Ach, wir sind doch alle eins und das bröckelt seit ein paar Jahren, aber jetzt ist es wirklich auf dem Tisch, finde ich. Und jetzt hat auch endlich der Osten den Mut zu sagen, uns reicht's mit euch.
3: Und spielen für dich die Wahlerfolge der AfD vor allem im Osten dabei eine Rolle?
8: Dass es jetzt im Moment im Osten stärker als im Westen ist, meine ich irgendwie manchmal, das ist die Strafe fürs Nicht-Hinhören.
3: Als ich von München nach Hause fahre, klingen die Gespräche mit beiden Frauen nach. Die eine, für die die mühsam erkämpfte Wiedervereinigung in ihrer behüteten Westwelt am Bodensee vielleicht nur eine Meldung im Fernsehen war. Die andere, die in großen Willkommensgesten damals wie heute Naivität, auch Heuchelei, erkennt. Die oft tradierte westdeutsche Erzählung, bei uns hat sich an nichts verändert, ist für mich jedenfalls mit einem Fragezeichen versehen. Vielleicht wurde ja Veränderung einfach nicht als solche wahrgenommen.
4: Mehr Rechtsextreme im Osten? Der westdeutsche Politikwissenschaftler Klaus Schröder erklärt das so.
9: Verwahrlosung, höhere Gewaltbereitschaft und fremdenfeindliche Einstellungen waren im Kern schon vor 1989 in der DDR stärker ausgeprägt als in der Bundesrepublik.
4: Ist das so? Verstand sich nicht gerade die DDR per Verfassung als ein antifaschistischer Staat?
10: Der Fremdenhass liegt sehr stark in der deutschen Mentalität. Bei uns in der DDR ist das überwunden.
13: SED-Generalsekretär Erich Honecker, 1989.
10: Bei den Mai-Demonstrationen sieht man Menschen verschiedener Hautfarbe und Herkunft, die in Brüderlichkeit und Freundschaft zusammengehen.
4: Also was jetzt? Wie hatten es denn die Ostdeutschen mit den Ausländern? Zeit für einen Blick in die Geschichtsbücher.
11: Nach dem Mauerbau herrscht in der DDR Arbeitskräftemangel. Um ihn zu decken, wirbt man sogenannte Vertragsarbeiter an. Rund 60.000 Vietnamesen und 16.000 Mosambikaner. Im Vergleich zum Westen sind das deutlich weniger Ausländer und meist leben sie isoliert von der Gesellschaft.
4: Ich erahne, dass es in der DDR wahrscheinlich keine Entwicklung vom arbeitenden Ausländer zum Nachbarn und Mitbürger gegeben haben kann.
23: Im zweiten Studienjahr unterrichtete ich Deutsch als Fremdsprache für mosambikanische Arbeiter.
13: Susan Arndt, ostdeutsche Literaturwissenschaftlerin.
23: Sie wurden in ein Wohnheim in Ostberliner Hans-Loch-Viertel gequetscht und erfuhren tagtäglich verbale und tätliche Übergriffe. Eine umliegende Kneipe stellte ein Schild ins Fenster, auf dem stand: Endpunkt dürfen hier nicht rein. Ich ging zur Polizei und wollte dies anzeigen. Doch mir wurde gesagt, dass ich das nicht anzeigen könne, weil es keinen Rassismus in der DDR gäbe und er folglich auch nicht anzeigbar sei.
4: Hatte die DDR durch ihren Antifaschismus tatsächlich Rassismus und Rechtsextremismus überwunden?
11: Von 1946 bis 1990 kommt es zu mindestens 208 Schändungen jüdischer Friedhöfe. Im Jahr 1975 werden algerische Vertragsarbeiter in Erfurt von 300 Rechtsextremen durch die Straßen gejagt. 1980 attackieren mit Zaunlatten bewaffnete Rechte in Eberswalde ein Heim kubanischer Vertragsarbeiter.
4: Ein abgedrucktes Gespräch zwischen Jana Hensel und dem ostdeutschen Soziologen Wolfgang Engler erklärt mir einen wichtigen Grund für den Rechtsextremismus in der DDR.
24: Einen Staat, dessen Hoffnung und auch erklärtes Ziel es ist, mit dem Nationalsozialismus ein für alle Mal gebrochen zu haben, fordert man mit rechten Parolen und Einstellungen maximal heraus.
10: Als sich plötzlich Jugendliche in der dritten, vierten DDR-Generation als Neonazis in Szene setzten, stand null Überzeugung dahinter, aber das Maximum an Provokation. Systemkritik der unversöhnlichsten Art. Dieser Hooliganismus war nur die Spitze, der gewaltbereite Vorposten der allgemeinen Staatsverdrossenheit.
24: Rechtsextreme Gewalttaten in der DDR führten aber auch zu einem der größten Missverständnisse in der westdeutschen Lesart.
4: Ich lese weiter in den Geschichtsbüchern.
11: 1987 stürmen Skinheads ein Konzert von Element of Crime. Die Polizei schaut weg. Erstmals berichtet die DDR-Presse über Rechtsextremismus. Noch 1989 erklärt die staatliche Nachrichtenagentur, Neonazis in der DDR seien purer Unsinn. Wenig später, 6 Wochen nach der Einheit, wird der angolanische Vertragsarbeiter Amadeu Antonio in Brandenburg zu Tode geprügelt.
4: Der Rassismus und Antisemitismus der Nazizeit in der DDR überwunden? Sicherlich ein Mythos. Und im Westen?
5: Wir riefen Arbeitskräfte und es kamen Menschen.
4: Ich muss an diesen Satz des Schweizer Schriftstellers Max Frisch denken. Und ich frage mich, hat die BRD im Zuge der Integration ihrer vielen Gastarbeiter das friedliche Zusammenleben mit Ausländern tatsächlich gelernt? Ich recherchiere.
11: Das westdeutsche Wirtschaftswunder führt zu einem akuten Arbeitskräftemangel. Bis zum Mauerbau springen Flüchtlinge aus der DDR ein, danach Gastarbeiter, meist mit kurzen Verträgen, ohne Bleibeperspektive.
4: Mit Integration hat das wenig zu tun. Zunächst gelten Gastarbeiter weder als Bleibende noch als Konkurrenten. 1973 stoppt die BRD die Anwerbung. Viele gehen zurück. Andere holen ihre Familien nach. So sinkt die Zahl der Arbeitskräfte, aber die Zahl der Ausländer steigt.
12: Die Türken kommen. Rette sich, wer kann.
4: Als ich das Titelblatt des Spiegels vom Juli 1973 sehe, verschlägt es mir die Sprache. Ich blättere durch das Heft.
12: Fast 1 Million Türken leben in der Bundesrepublik. 1,2 Millionen warten zu Hause auf die Einreise. Der Andrang vom Bosporus verschärft eine Krise, die in den von Ausländern überlaufenen Ballungszentren schon lange schwelt. Städte wie Berlin, München oder Frankfurt können die Invasion kaum noch bewältigen.
4: Bei der Lektüre des sogenannten Heidelberger Manifests aus dem Sommer 1981, das vom Professor Helmut Schröcke geschrieben und von 15 Professoren unterzeichnet wurde, spüre ich dann eine Art Déjà-vu.
9: Mit großer Sorge beobachten wir die Unterwanderung des deutschen Volkes durch Zuzug von vielen Millionen von Ausländern und ihren Familien, die Überfremdung unserer Sprache, unserer Kultur und unseres Volkstums. Die Integration großer Massen nichtdeutscher Ausländer ist daher bei gleichzeitiger Erhaltung unseres Volkes nicht möglich und führt zu den bekannten ethnischen Katastrophen multikultureller Gesellschaften.
4: Ich habe die Hoffnung, dass das eine Randerscheinung ewig gestriger ist. Dann finde ich aber die bis dato umfangreichste und detaillierteste Untersuchung rechtsextremer Einstellungen in der BRD aus dem Herbst 1980.
12: Insgesamt 13% der Wahlbevölkerung haben ein ideologisch geschlossen rechtsextremistisches Weltbild, dessen Hauptstützen ein nationalsozialistisches Geschichtsbild, Hass auf Fremdgruppen, Demokratie und Pluralismus sowie eine übersteigerte Verehrung von Volk, Vaterland und Familie sind.
4: Die nächste Überraschung. In der BRD fordern 1983 ganze 80% die Rückkehr der Gastarbeiter in deren Heimatländer. Und nicht selten schlagen die Gesinnungen auch in Taten um.
11: 1979 sprengt der rechtsextreme Peter Naumann Sendemasten, um die Ausstrahlung der Fernsehserie Holocaust zu stören. Im Februar 1980 wird das Landratsamt Esslingen, wo gerade eine Auschwitz-Ausstellung gezeigt wird, Ziel eines weiteren Sprengstoffanschlags. Es folgen Brandanschläge auf Asylbewerberunterkünfte. Ende Juli 1980 in Zirndorf und im August in Leinfelden-Echterdingen und in Lörrach, wo 3 Eritreer verletzt werden. Allein zwischen 1979 und 1988 ermorden Rechtsterroristen in der BRD 27 Menschen. davon 13 beim Münchner Oktoberfestattentat im September 1980.
4: Ein gastfreundliches Einwanderungsland war die BRD wohl kaum. In den 80ern zeigt sich, wie wenig selbstverständlich Zugehörigkeit war, vergleichbar mit den Baseballschlägerjahren im Osten ein Jahrzehnt später. Der Vorwurf, der Osten habe ein braunes Problem, ist ein Klischee, das vieles ausblendet. Und ich denke, Vorurteile wie dieses verhindern, dass wir unsere eigene Geschichte kritisch betrachten und Rechtsextremismus wirklich den Boden entziehen.
20: In diesem letzten Abschnitt werde ich mit zwei sehr unterschiedlichen Menschen sprechen, Iris und Fabian. Es geht um Identität, Zugehörigkeit und Erfahrungen, die sie geprägt haben.
14: Hallo.
15: Hallo.
14: Hallo. Ja, ich bin Iris. Oh, das ist schön.
15: Ja, mein Name ist Iris Dvorek-Danilowski. Ich bin 47 Jahre alt, Mutter von zwei Kindern. Meine Kinder sind 10 und 12 Jahre alt und komme ursprünglich vom Niederrhein. Ich bin in Wesel geboren worden und bin schon immer eigentlich politisch interessiert und engagiert. Also seit meinem 14. Lebensjahr, kann man sagen.
20: Was Iris in ihrer Selbstvorstellung zunächst nicht erwähnt, sie ist AfD-Politikerin im Kreisverband Köln. Ein Gespräch mit ihr zu führen, war für mich nicht selbstverständlich. Schließlich gilt die Partei in Teilen als gesichert rechtsextrem, wobei sie seit Jahren mehr und mehr Zulauf erfährt. Trotzdem ist es mir gerade hier wichtig, nicht über Menschen zu sprechen, sondern mit ihnen. An diesem Nachmittag reden wir über ihre Biografie und über deutsche Identität. Fühlst du dich eigentlich westdeutsch?
15: Ja, ich fühle mich eigentlich wirklich typisch westdeutsch. Also es ist tatsächlich so, es zieht sich auch bei der Partei, auch durch andere Positionen, wo man es wirklich merkt, auch dieses klassische konservative Familienbild und so weiter, das ist eigentlich ein westdeutsches Phänomen, habe ich den Eindruck.
20: Ich werde gleich weiter mit Iris sprechen. Aber erstmal ist da noch Fabian.
17: Mein Name ist Fabian Goni. Ich wurde 1983 im thüringischen Gotha geboren. Meine Mutter kommt aus Gotha und mein Papa ist aus Sambia und ist zum Studium Anfang der 80er Jahre nach Gotha gekommen.
20: Fabian Goni treffe ich in Leipzig. Er ist Kulturwissenschaftler und Straßenpoet. Außerdem arbeitet er unter anderem zu Antidiskriminierung beim Verein Zentrum für Europäische und Orientalische Kultur, kurz CEOC e.V.
17: Ich habe mich selbst als Kind nicht als schwarz wahrgenommen, sondern einfach als ganz normales Kind, den kleinen Fabian, der ganz normal mitmacht, überall mit dabei ist, aber vielleicht ein bisschen andere Erfahrungen macht als andere Kinder. Es war ganz normal in meiner Kindheit und auch in der Jugend dann später, dass Menschen mich mit dem N-Wort bezeichnet haben. Und ja, also was das sozusagen mit mir gemacht hat und wie schlimm das letzten Endes auch für mich war, das verstehe ich erst heute.
20: In diesem Abschnitt möchte ich Iris und Fabian, zumindest indirekt, miteinander ins Gespräch bringen. Iris erzählt mir von ihrer Kindheit. Sie wuchs in einem Viertel auf, in dem fast nur türkische Familien lebten. Eine prägende Zeit, voller Gemeinschaft und Spielen auf der Straße, die sie als schön empfand. Später dann, sagt sie, kam sie mit der rechten Szene in Berührung.
15: Als wir so 11, 12, 13 Jahre alt waren und so, da kannte ich schon auch viele Leute, die so tendenziell eher rechtsorientiert waren. War auch nichts Unübliches am Niederrhein in den 90er Jahren, also gab es eine relativ stark ausgeprägte Szene. Und bei mir war dann halt klar, womit kann man am allermeisten provozieren, indem man den Hitlergruß macht oder indem man ein Hakenkreuz irgendwo dran schmiert. Ja, wenn ich ein A für Anarchie dran schmiere, ist ja, glaube ich, auch keine Straftat, aber das interessiert im Prinzip keinen. Wenn man ein Hakenkreuz, das ist natürlich der absolute Tabubruch. Und ich glaube, das ist es auch heute noch bei vielen. Also ich bin davon überzeugt, nicht jeder, der einen Hitlergruß macht, meint jetzt wirklich, dass er Hitler gut findet. Ne? Wenn man provozieren will, ist man da, also das war wahrscheinlich auch mein Ding irgendwo, dann ist man da eigentlich ganz gut aufgehoben. Ne? Das funktioniert da am besten und wir haben uns untereinander ja auch nicht schlecht gefühlt.
17: Ja, gerade die Wendezeit und die Nachwendezeit war eben für schwarze Menschen in Deutschland eine sehr schwere Zeit. Von daher ist es schwer zu sagen, das war der glücklichste Moment in der deutschen Geschichte oder wir Deutschen sind das glücklichste Volk, weil dazu haben sich halt viele migrantisierte Menschen im Westen, aber auch im Osten von Deutschland eben nicht zugehörig fühlen können und wurden, denke ich, auch nicht mit gemeint. Übergriffe und Angriffe haben sehr, sehr viele Menschen erlebt und auch ich musste als Jugendlicher Gewalt erfahren. Es gab dann Viertel in meiner kleinen Stadt, wo man eben wusste, da gehe ich nicht hin, sogenannte No-Go-Areas. Und generell, meine Mama konnte nachts nicht schlafen, solange ich nicht zu Hause war. Heute weiß ich, dass das kein Einzelfall war. Oft wird da heute ja auch von gesprochen mit dem Terminus Baseballschlägerjahre.
15: Also Baseballschläger haben die, glaube ich, nicht gehabt, aber es reicht ja auch so, wenn man einfach jemanden vermöbelt. Ne? Ja. Aber so, ansonsten weiß ich schon, dass es so Auseinandersetzungen gab, aber da hatte ich nichts mit zu tun. Auch später nicht als Jugendliche. Ich weiß das von Freunden. Wir hatten damals einen guten Freund, der tatsächlich auch nach der Diskothek, obwohl er selber überhaupt nicht politisch engagiert ist, aber halt mit seinen längeren Haaren und so, auch von so ein paar Faschos damals irgendwie so abgefangen und wirklich krankenhausreif geschlagen wurde. Ne? Da war der vielleicht 17 oder so. Einfach vollkommen willkürlich.
17: Ja, ich denke da eben auch an meine Mutter und wie das halt für sie war in den Momenten, wo ich blutend nach Hause kam, ja, und mit dem Messer angegriffen wurde. Und
15: das war tatsächlich so ein Bruch, als das dann war mit diesen Brandanschlägen. Solingen und Hoyerswerda und auf jeden Fall Rostock-Lichtenhagen. Und ich weiß noch, wo ich mir gedacht habe, nee, also wenn das in so eine Richtung gehen kann, da will es wirklich gar nichts mit zu tun haben. Und es hat mir schon auch Angst gemacht. Und dann habe ich eigentlich also eine 180-Grad-Wende gemacht und mich in eine andere Richtung entwickelt.
20: Mit 18 engagiert sie sich in der PDS. Doch dort bleibt sie nicht. 2014, mit Anfang 30, stößt sie zur AfD und wird 3 Jahre später in den Landtag von NRW gewählt.
15: Das war wirklich extrem. Das hat auch in der Familie zu, ja, ganz schlimmen Entzweiungen geführt, hat auch mein Elternhaus sehr drunter gelitten, weil einfach meine restliche Familie, die ist halt eher links ausgerichtet und die hatten da überhaupt gar kein Verständnis für. Man hat aber auch nie wirklich so richtig drüber gesprochen. Es ist eigentlich eher so gewesen, dass man sich da halt komplett gemieden hat, auch bis heute im Prinzip noch fast. Das ist ganz, ganz schrecklich eigentlich. Also es ist nicht nur in meiner Familie so, ich kenne das von vielen anderen auch. Dass man da eben so zur Persona non grata wird. Und ja, da muss man auch aufpassen, dass man nicht ein bisschen komisch wird dann. Ne? Die Gefahr ist natürlich groß, weil das macht schon was mit einem. Wenn man permanent beschimpft wird auch oder bei Veranstaltungen oder so, gab es ja auch schon etliche, wo ich wirklich auch richtig Angst hatte, auch zu Recht. Ich würde es hier nicht als Opfer darstellen, aber das ist schon, die haben da auch gar keine Hemmungen, auch wenn man eine Frau ist. Man wird trotzdem geschlagen und getreten und bespuckt und beschimpft und angeschrien. Man kriegt zwar ein dickes Fell, aber es lässt einen ja trotzdem nicht kalt. Ne?
20: Die Ausgrenzungs- und Gewalterfahrungen, die Iris beschreibt, lassen mich mit gemischten Gefühlen zurück. Auf der persönlichen, mitmenschlichen Ebene denke ich sofort, das geht gar nicht, das ist schrecklich. Respekt gebührt jedem Menschen. Gleichzeitig fallen mir all jene ein, die sich konkret vom rechten Rand der AfD bedroht fühlen und tatsächlich bedroht werden. Damit bin ich dann auch direkt bei Fabian und seinen Erfahrungen. Der Rassismus, den sein Vater in der DDR erlebt hat, trug zum Zerbrechen der Ehe bei und hinterließ tiefe Spuren in der Familie. Heute lebt sein Vater in Bremen.
17: Ja, der Kontakt ist leider brüchig, weil ich wirklich auch aufgrund der psychischen Probleme, die er hatte, aufgrund dieser krassen Rassismuserfahrung, ja in Kindheit und Jugend eben kein starkes Band zwischen uns entstehen konnte. Wir haben ja viel über Familie gesprochen. Das tut halt eben am meisten weh, auch heute noch, wenn die Tante zum 40. Geburtstag selbstverständlich das N-Wort am Kaffeetisch droppt, dann ist die Party halt eben vorbei. Oder ja, wenn man aus dem Haus geht und die Person, die gegenüber im Altenheim arbeitet, einen mit dem Mittelfinger begrüßt, wenn man den Müll rausbringt. Das sind halt eben schon Sachen, die echt krass sind und die man dann auch nicht von sich weghalten kann.
20: Eigentlich wollte ich ja herausfinden, ob und wo Ost und West uns heute noch prägen und was Zugehörigkeit in Deutschland bedeutet. Aber schon nach den ersten Gesprächen wird mir klar, dieses Deutschsein war ja nie statisch. Es hat sich immer wieder verändert. durch Vertriebene nach dem Zweiten Weltkrieg, Gastarbeiter, Vertragsarbeiter, Immigranten, Übersiedler, Geflüchtete. Und das Aushandeln darüber, wer dazugehört, ist oft mit Schmerz verbunden. Aus meinen Gesprächen und Beobachtungen ziehe ich den Schluss, Veränderungen und Zuzug waren für alle Beteiligten zu allen Zeiten erst einmal eine Herausforderung. Immer dann löste wachsende Pluralität Ängste aus, rief Protektionismus hervor und die Forderung nach Umkehr und Rückkehr. Das ist bei der AfD und ihren AnhängerInnen heute nicht anders. Und doch durchzieht dieser Rechtsruck, wie Andreas schon beschrieben hat, erneut das ganze Land. Mit welchen Konsequenzen? Ich frage Iris, ist Ihre Partei eine Gefahr?
15: Also, ich bin zu 100% davon überzeugt, dass wir keine Gefahr für die Demokratie sind. Was ich natürlich nachvollziehen kann, ist, was man uns ankreidet oder ankreiden kann, auch Einzelnen, ist, dass man sagt, okay, da sind schon Tonspuren dabei, die mir nicht gefallen oder die Ressentiments schüren, mit Sicherheit.
20: Keine Gefahr für die Demokratie, also aus Ihres Sicht, aber vielleicht für die Menschen? Fabian erlebt den Rechtsruck so.
17: Meine Wahrnehmung ist, dass offenes zur Schaustellen rechter Symboliken zum Beispiel oder auch eine Zunahme von Angriffen, Beschimpfungen tatsächlich stattfindet in den letzten Jahren und dass sich Menschen auch durch die politische Verschiebung nach rechts auch ermutigt fühlen, hier stärker wieder an die Oberfläche zu kommen.
20: In diesem Abschnitt habe ich noch einmal gespürt, wie Zugehörigkeit entsteht und wie sie verletzt werden kann. Durch Ausgrenzung, Brüche im engsten Kreis, in ihrer extremsten Form durch Gewalt. Das geht weit über Ost und West hinaus.
15: Ich fühle mich zugehörig eigentlich in der Regel, wenn man Wert legt auf meine Meinung, auf mich als Mensch, ich mittendrin bin. Und ja, das reicht eigentlich schon aus. Aber der Respekt ist halt das Maßgebliche. Ne? Ich respektiere dich als Mensch, auch wenn deine Position mir überhaupt nicht gefällt. Das wäre natürlich wünschenswert.
20: Da sind sich Iris und ich auf jeden Fall einig. Und das, obwohl Tonspuren aus ihrer Partei diesen Respekt immer wieder vermissen lassen. Was macht sie nun also aus, diese Zugehörigkeit? Ein deutscher Pass? Oder Respekt? Oder vielleicht das Vertrauen, dass man mitgemeint ist, wenn von uns die Rede ist und nicht nur geduldet. In meinen Gesprächen jedenfalls entstanden an unerwarteten Stellen auch Überschneidungen und Empathie für die Erfahrungen der vermeintlich anderen.
1: Was glaubt ihr, wie ist das, nachdem es die Wiedervereinigung, also die sogenannte Wende gegeben hat, was glaubt ihr, wie ist das für die Ostdeutschen dann gewesen? Wie haben die sich gefühlt?
6: Vernachlässigt. Die wurden ja immer schlecht behandelt, sag ich mal so. Und dann auf einmal alles gut, aber die waren immer noch verletzt. So.
16: Ich glaube, man vergisst sowas natürlich nicht. Man trägt das immer in seinem Herzen halt. Also die Leute, die dachten bestimmt, die vergessen es, ist ja alles schon wieder gut, aber man vergisst es halt nicht. Also es bleibt immer noch in einem drinne, das wird halt nicht vergessen. So.
20: Mich berührt, was Mo und Ali aus Düsseldorf da sagen. Verletzungen haben kein automatisches Verfallsdatum. Sie bleiben in Körpern, Erinnerungen und Wahrnehmung.
4: Im nächsten Teil fragen wir, was eigentlich Geld, Besitz und Ungleichheit damit zu tun haben, dass der Riss zwischen Ost und West bis heute so tief erscheint. Vielleicht verlaufen die entscheidenden Bruchlinien inzwischen weniger zwischen Ost und West, sondern zwischen oben und unten, zwischen Zugehörigen und Ausgeschlossenen. Eine aktuelle Studie zeigt, steigt die Armutsquote um 1%, legen rechtsextreme Parteien bei Wahlen um 0,5% zu. Und schaut man nur auf ärmere Menschen, verschwindet der Unterschied zwischen Ost und West fast völlig.
13: Matthias Quent.
19: Unterschiede in den politischen Mentalitäten können sich demzufolge erst dann auflösen, wenn sich die Lebensbedingungen in West- und Ostdeutschland angleichen.
4: Vielleicht sollten wir also weniger über die Ostdeutschen reden und mehr über Armut und soziale Ungleichheit.
21: Ich muss auch gestehen, dass ich mir damals auch eine Wohnung in Dresden gekauft habe, also altersversorgungstechnisch in den 90er Jahren.
4: Und genau da setzen wir im nächsten Teil an.
22: Hören Sie nun zum Tagesausklang die Nationalhymne und die Europahymne. Um 0 Uhr folgen dann die Nachrichten.

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1: Null Uhr, heute ist Sonntag, der 19. Juli. Die Nachrichten. Nach der Kritik an seiner Elternschaft mit Hilfe einer Leihmutter ist Unionsfraktionschef Spahn zurückgetreten. In einem Schreiben Spahns an die CDU-CSU-Fraktion im Bundestag heißt es, der Spagat zwischen seiner privaten Entscheidung zu einem Kind durch Leihmutterschaft und der Erwartung an ihn als Fraktionsvorsitzenden sei größer geworden, als er erwartet hätte. Bundeskanzler Merz bezeichnete den Rücktritt als richtig und unvermeidlich. Glaubwürdigkeit sei in der Politik das höchste Gut, teilte der CDU-Vorsitzende mit. Von der Opposition wurde der Rücktritt als längst überfällig bezeichnet. Mit den Entwicklungen rund um den Rücktritt Spahns beschäftigt sich auch eine neue Ausgabe des Deutschlandfunk-Politik-Podcasts aus unserem Hauptstadtstudio. Bundeskanzler Merz will die Nachfolge des zurückgetretenen Unionsfraktionschefs Spahn offenbar noch bis zum Ende des Monats klären. Wie die Deutsche Presseagentur aus dem Umfeld des CDU-Vorsitzenden erfuhr, werden derzeit noch mehrere Optionen abgewogen. Der Fraktionsvorsitzende der Union im Bundestag wird traditionell von den beiden Parteichefs von CDU und CSU vorgeschlagen. Wie es weiter heißt, wollten diese über das Wochenende im Gespräch bleiben. Zuvor hatte das Magazin Spiegel über den weiteren Zeitplan berichtet. Am Montagvormittag tagt das CDU-Präsidium. Ob Merz dann bereits einen Vorschlag präsentieren kann, ist unklar. In Magdeburg hat die AfD ihren Wahlkampf für die Landtagswahl in Sachsen-Anhalt begonnen. Die Bundesvorsitzende Weidel sagte vor rund 3000 Menschen in einer Messehalle, dass Spitzenkandidat Siegmund der erste Ministerpräsident ihrer Partei werde. Siegmund selbst führte aus, die Anhänger seien ein Teil der Geschichte. Er strebe ein Wahlergebnis von mehr als 45% an. In aktuellen Umfragen liegt die Partei bei rund 41%. Vor der Messehalle demonstrierten Menschen gegen den Wahlkampfauftakt der AfD. Der Verfassungsschutz stuft die AfD in Sachsen-Anhalt als gesichert rechtsextremistisch ein. In Sachsen-Anhalt wird am 6. September ein neuer Landtag gewählt. Bei russischen Bombenangriffen auf die ostukrainische Stadt Kramatorsk sind 2 Menschen getötet worden. Nach Angaben der ukrainischen Behörden wurde eine weitere Person verletzt. Die russische Luftwaffe habe 3 Gleitbomben abgeworfen. Der Militärgouverneur der Region Donetsk rief die Einwohner erneut zur Flucht aus den frontnahen Gebieten auf. Kramatorsk liegt rund 12 Kilometer von der Frontlinie entfernt. Bei einem weiteren russischen Luftangriff auf die südukrainische Hafenstadt Odessa wurde 1 Todesopfer gemeldet. Die ukrainische Armee hatte in der westrussischen Stadt Kotowsk ein Logistikzentrum eines Versandhändlers attackiert. Den Behörden zufolge wurden 9 Menschen getötet und mehr als 60 verletzt. In Ungarn hat Präsident Sulyok seiner Absetzung zugestimmt. Er unterzeichnete nach Angaben

0: von Ministerpräsident Mondior Verfassungsveränderungen, die auch das sofortige Ende seiner Amtszeit beinhalten. Demnach wird Schuyok ab Montag nicht mehr Präsident sein. Parlamentspräsident Forzhoffer werde das Amt bis zur Wahl eines neuen Staatsoberhauptes übernehmen. Mondior erklärte, man gebe dem Volk die Gewissheit zurück, dass Macht begrenzt sei und der Staat den Bürgern diene. Schuyok bezeichnete die Parlamentsentscheidung zu seiner Absetzung als verfassungswidrig. Er sehe jedoch keine rechtliche Möglichkeit, dagegen einzuschreiten. Das ungarische Parlament hatte den Verfassungsänderungen in dieser Woche zugestimmt. Schuyok ist seit März 2024 im Amt und ein politischer Freund des früheren Regierungschefs Orbán. Heute Abend findet das Finale der Fußball-Weltmeisterschaft in Nordamerika statt. In East Rutherford bei New York spielt Spanien gegen Argentinien. Die argentinische Mannschaft könnte mit einem Sieg ihren Titel von 2022 verteidigen. Für das Land wäre es der vierte Gewinn der WM-Trophäe. Spanien könnte nach 2010 zum zweiten Mal Weltmeister werden. Das Spiel beginnt um 21 Uhr europäischer Zeit. In der Halbzeitpause soll es erstmals Auftritte von Musikern geben. Dazu werden etwa Shakira, Justin Bieber und die K-Pop-Band BTS erwartet. Das Wetter: in der Nacht wechselnd bewölkt, im Süden örtlich kräftige Gewitter, später auch in der Mitte und an der Nordsee teils gewittriger Regen. 16 bis 10 Grad. Das waren die Nachrichten.
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2: Hören Sie die zweite Stunde von Das glücklichste Volk der Welt. Eine lange Nacht über Fremdheit und Nähe zwischen Ostdeutschland und Westdeutschland. Von Sophie Müller vom Hofe und Andreas von Westfalen.
3: Sophie?
4: Ja?
3: Wenn du dich so intensiv mit Heimat und Zugehörigkeit beschäftigst, hast du dich eigentlich schon gefragt, was es dazu für dich braucht?
4: Also für mich hat das, glaube ich, vor allem mit den Menschen zu tun, die ich liebe. Aber dann auch mit etwas ganz anderem Grundlegenden. Einem Dach über dem Kopf. Klingt vielleicht erstmal banal, aber ist es für mich nicht. Weil man braucht schlicht einen Ort, an dem man bleiben kann und alles andere ergibt sich daraus. Und für dich?
3: Ich glaube, das sieht der Westdeutsche so wie die Ostdeutsche.
5: Was wäre in deinem Leben ohne die Wiedervereinigung nicht passiert?
6: Die Insolvenz. Ja.
1: Das glücklichste Volk der Welt.
7: Irgendwann haben die so Wohnungen gekauft. Man kauft Wohnungen. Wieso kauft man Wohnungen? Ja, aber schön dumm, dass wir es nicht gemacht haben damals.
1: Von Sophie Müller vom Hofe und Andreas von Westfalen.
8: Eigenbedarf, also das Wort hasse ich wie die Pest. Ich hätte meine Wohnung noch, ich brauchte nicht auf dem Dorf zu wohnen.
9: Und gleichzeitig frage ich mich, wie blauäugig muss ich denn sein, wenn ich denke, es regnet Bananen und Milka.
1: Episode 2 über das, was wir besitzen und was wir verlieren.
3: Im letzten Teil ging es darum, wie Zuschreibungen und Vorurteile Ost- und Westidentitäten prägen. Diesmal wird es handfester: Besitz, Geld, Erbe oder der Mangel daran. Welche Rolle spielt die soziale Ungleichheit für das noch heute schwierige Verhältnis zwischen West- und Ostdeutschland? Ist sie ein zentrales Hindernis für unser Verständnis und Miteinander? Das sind die Fragen, die mich jetzt umtreiben. Ich habe das Glück, in eine privilegierte Familie hineingeboren worden zu sein. Mein Vater ist ein erfolgreicher Anwalt. Und ich wusste immer, ich kann fallen, aber ich habe ein Sicherheitsnetz. Und dieses Glück hat nicht jeder. Seit 15 Jahren arbeite ich journalistisch über soziale Ungleichheit. Und doch überrascht mich eine aktuelle Landkarte. Mit ganz wenigen Ausnahmen ist noch immer die Grenze zwischen Ost- und Westdeutschland sichtbar. In den Farben von Armut und Reichtum.
10: Mein Plädoyer für das Ende der Schonfrist heißt, dass wir endlich anfangen müssen, die Debatte zu führen, wie wir die ostdeutsche Bevölkerung dahin kriegen, dass sie endlich anfängt zu arbeiten.
1: Thomas Röthe, westdeutscher Soziologe im Jahr 1999.
10: Die Ostdeutschen sitzen da wie Sozialismus-Junkies und warten auf die nächste Finanzspritze. Die Opfer sind ganz klar die westdeutschen produktiven Arbeiter und Beschäftigten, die die Summen erwirtschaftet haben, die in den Osten fließen, um dort den Aufbau zu finanzieren.
3: So einfach? Die Ossis schlicht faul? Aktuelle Zahlen sagen mir etwas anderes. Die Eigentumsungleichheit zwischen West- und Ostdeutschland ist massiv. Die Vermögensungleichheit ist massiv. Die Eigentumsungleichheit ist auch massiv. Alles zu Ungunsten des Ostens, versteht sich.
11: Beim Durchschnittsgehalt liegen die alten Bundesländer auf den ersten 11 Plätzen. Die ehemaligen DDR-Länder finden sich am Tabellenende. Einzige Ausnahme ist Berlin. Selbst wenn man die niedrigeren Lebenshaltungskosten im Osten berücksichtigt, beträgt der Einkommensunterschied noch 10%. Weit entfernt von der Kluft zur Zeit der Einheit, aber eben immer noch deutlich. Tendenz übrigens wieder steigend. Beim Vermögen ist der Unterschied noch deutlicher. 2021 erreichen ostdeutsche Haushalte nur 43% des westdeutschen Durchschnitts.
3: Und daran sollen allein die Ostdeutschen schuld sein? Diese Erzählung kenne ich gut, mal als gut gemeinten Rat, mal als kopfschüttelnde Feststellung. Aber ich frage mich, gibt es nicht auch andere Erklärungen?
12: Die Ostdeutschen traten als Habenichtse in die Einheitsgesellschaft ein.
1: Steffen Mau, ostdeutscher Soziologe.
12: Vermögensakkumulation spielte in der DDR kaum eine Rolle. Die Spareinlagen waren äußerst bescheiden. Immobilienbesitz und privates Produktivvermögen waren marginalisiert. Einen üppigen Bausparvertrag oder eine Lebensversicherung hatte niemand. Zeitgleich entwickelte sich die Bundesrepublik in Richtung einer Erben- und Vermögensgesellschaft. In die Bilanz der Wiedervereinigung gehört daher, dass Deutschland im Hinblick auf Vermögen und Vermögensbildung ein gespaltenes Land ist.
13: Mangelnde Risikofreudigkeit? What the fuck? Armutsrisiko?
1: Dirk Oschmann, ostdeutscher Literaturwissenschaftler.
13: Angesichts der wegen des Krieges momentan galoppierenden Inflation, der drohenden Rezession, der Energiekrise und den in der Folge dramatisch wachsenden Lebenshaltungskosten ist der Osten viel schärfer von Verlusten aller Art betroffen. Denn es gibt kaum oder keine Rücklagen, kaum oder kein Vermögen, kaum oder keinen Besitz, kaum oder kein Erbe. Dafür aber weniger Lohn, weniger Rente, weniger Sicherheit. Risiko in jeder Hinsicht ist die äußerst dünne Lebensluft, die der Osten atmet. Wenn er nicht mit und seit der Revolution von 1989 permanent ins Risiko gegangen wäre, hätte er überhaupt nicht überlebt. Vor diesem Hintergrund den Mangel an Risikofreudigkeit als Grund ins Feld zu führen, warum der Osten keine Spitzenpositionen besetzt, ist so absurd wie zynisch und perfide.
14: Es ist kein Zufall, dass Pegida in Dresden auf die Straße gegangen ist.
1: Jana Hensel, ostdeutsche Journalistin.
14: Denn was entgegnet man Ostdeutschen, die Ungleichheit kritisieren oft? Schaut euch doch eure gut sanierten Innenstädte an. Nur schnell eine Zahl dazu, die neulich in der Zeit stand. In Leipzig besitzen nur 10% der Einwohner eine Immobilie. 60% aller Neubauten und 94% der sanierten Altbauten wurden laut dem Grundstücksmarktbericht von 2016 an Menschen verkauft, die nicht aus Leipzig kamen. 94% der Altbauten. Eine unglaubliche Zahl. Die Ostdeutschen wissen also, dass der Reichtum, den es beispielsweise in Form von Immobilien auf dem Gebiet Ostdeutschlands durchaus gibt, ihnen selbst nicht gehört.
3: Im Jahr 2020 besaß die Bevölkerung nirgendwo in Europa so wenig Grund und Boden wie in Ostdeutschland. Experten erklären das mit dem Verhältnis zu Eigentum in der DDR. Dort zählte nicht privates Eigentum, sondern Volkseigentum und Nutzungsrechte. Ein Haus- oder Grundstückskauf, im Westen Erfüllung eines Traums, Symbol für Aufstieg und Absicherung, macht im Osten kaum Sinn.
12: 1974 erbte ich als Siebenjähriger 6 Mietshäuser in Berlin-Mitte und Berlin-Friedrichshain. Nach heutigen Maßstäben sind die Objekte mehrere Millionen Euro wert.
1: Eko Sascha Kowalczuk, ostdeutscher Historiker.
12: Meine Eltern haben für mich das Erbe ausgeschlagen. Ein solcher Hausbesitz war im Osten nur mit Unannehmlichkeiten, Kosten und der Gefahr verbunden, wegen Steuerhinterziehung im Knast zu landen. Die Erbschaftsausschlagsteuer für die 6 Mietshäuser betrug 5 Mark. Eigentum war nichts wert.
3: Und dann ist da noch die Sache mit der Rückgabe vor Entschädigung. Vor dieser Recherche hatte ich davon, glaube ich, wenig gehört. Also in der DDR wurden Grundstücke enteignet, deren Besitzer in der BRD gelebt haben. Viele Ostdeutsche haben diese Häuser im guten Glauben gekauft oder auf dem Land gebaut. Nach der Einheit stand der Staat dann vor der Frage, wem gehört das Haus? Dem ursprünglichen Eigentümer oder denen, die seit Jahrzehnten dort leben? Der westdeutsche Schriftsteller Martin Gruß schildert 1990 so einen Fall. Seine Ostverwandte Elke.
15: Ich habe Elke gefragt, wem das Haus, in dem sie wohnt, eigentlich gehört. Der kommunalen Wohnungsverwaltung gehört es. Aber womöglich ist auch das juristisch nicht eindeutig. Elke, die in ihrer blauen Schürze das Abendessen vom Tisch räumt, bleibt in der schon geöffneten Tür stehen. Ja, meinst du denn, die könnten mich irgendwann hier rausschmeißen? Sie hat sich noch einmal umgedreht und die Kälte strömt jetzt zur Tür herein, denn der Flur ist nicht beheizt und ich habe keine Ahnung, ob man ihr wird kündigen können. Aber es reicht ja, wenn man die Miete kräftig erhöht.
3: Am 15. Juni 1990 geben die beiden deutschen Regierungen eine gemeinsame Erklärung zu den offenen Vermögensfragen ab. Gegen den Willen der Ostdeutschen wird für die Enteignung der DDR-Zeit grundsätzlich die Rückgabe des Grundvermögens an den ehemaligen Eigentümer oder seine Erben festgelegt. Rückgabe vor Entschädigung eben. Als ich die Zahlen über das Ausmaß des Problems von Rückgabe vor Entschädigung finde, da wird mir bewusst, dass die Konsequenzen für die Ostdeutschen kaum überschätzt werden können.
11: 2,2 Millionen Rückforderungsanträge betreffend ostdeutsche Haushalte werden gestellt. Damit lebt ungefähr die Hälfte der DDR-Bewohner in Unsicherheit. Etwa 20% der Rückgabeforderungen der Westdeutschen sind erfolgreich.
12: Die enormen Investitionen, die die ostdeutschen Städte und Gemeinden im Verlauf der 1990er und 2000er Jahre ein völlig neues Antlitz annehmen ließen, wären wahrscheinlich bei dem umgekehrten Prinzip Entschädigung vor Rückgabe nicht so reichlich und schnell geflossen.
16: Eko Sascha Kowalczuk.
12: Aber ich gebe gern zu, das ist eher eine Glaubensfrage. Das eine wie das andere lässt sich nicht mehr beweisen. Und Unrecht, Ungerechtigkeiten sind durch die angewandte Regel fraglos gestiftet worden und wären im umgekehrten Falle ganz genauso eingetreten. Es gab keine Lösung, die alle befriedigt hätte.
3: So moralisch schwierig die Eigentumsfrage auch sein mag und so wahrscheinlich es keine vollkommen gerechte Lösung geben kann, klar wird mir doch, die Folgen fürs Verhältnis zwischen Ost und West sind gravierend. Viele Menschen fühlten und fühlen sich ungerecht behandelt. Wenn ich sehe, dass schon in der ersten Sekunde der Einheit eine fundamentale Besitzungleichheit herrscht, verstehe ich, warum sich viele Ostdeutsche als Bürger zweiter Klasse empfinden. Und ich wundere mich, warum ich nie nach den Gründen für die Ungleichheit zwischen West und Ost gefragt und sie vielleicht irgendwie als naturgegeben hingenommen habe. Vielleicht habe ich es mir auch schlicht zu einfach gemacht. Und wenn ich über Ungleichheit nachdenke, ist für mich die nächste Station Hartz IV und das Bürgergeld.
4: Für mich hängt Zugehörigkeit auch von Teilhabe ab. Und Teilhabe kostet. Was bedeutet es, wenig zu besitzen, nie zu erben oder alles zu verlieren? Solche Brüche verlaufen nicht nur zwischen Ost und West, sondern quer durch Familien und Generationen. Lange dachte ich, das sei nur mein Gefühl. Aber stimmt das?
17: Sollen wir uns vielleicht auf die Stufe setzen?
18: Ja, können wir gerne machen.
4: In Berlin-Prenzlauer Berg bin ich mit Wiebke Hollersen verabredet. Sie ist Redakteurin, war unter anderem beim Spiegel, der Welt am Sonntag und arbeitet heute bei der Berliner Zeitung. Gebürtige Ostberlinerin. Wir treffen uns in der Oderberger Straße, wo einst die Mauer stand und Wiebke aufgewachsen ist.
17: Dann Ende 89, also Anfang 90, waren meine Eltern schon wehmütig. Oder es wurde ja sofort alles schwierig für die Leute im Osten. Also für meine Eltern zumindest wurde alles gleich sehr, sehr schwierig.
4: Wie ich auf Wiebke Hollersen gestoßen bin, muss ich kurz erklären. Es begann, wie so oft, mit einem Text aus »Denke ich an Deutschland«. Rollschuhlaufen von Klaus Hollersen. Seine Geschichte von 1989 geht so los.
15: Schade, sagt meine Tochter. Nun kann man in der Oderberger Straße nicht mehr Rollschuh laufen. Bis zur Öffnung des Grenzüberganges war dieser Straßenteil, der mit der Mauer endete, so eine Art Refugium. Es war eigentlich sehr selten, dass wir über diese Mauer gesprochen haben. Sie war einfach da. In unserem Kopf gab es dahinter so eine Art Niemandsland. Und die Bilder aus den fernen Tagen von 1961 hatten wir zu oft gesehen. Sie bewegten uns nicht mehr. Vor Wochen bin ich über den dort neu errichteten Grenzübergang gegangen. Betonplatten, Abfertigungshäuschen, Schlangen von Menschen, die ihre Ausweise bereithielten und Zurückkommende mit Plastiktüten. In unserer Rollschuhstraße Hektik. Autos, die Stoßstange an Stoßstange parkten. So richtig froh wurde ich nicht.
4: Klaus Hollersen ist inzwischen leider verstorben. Mit seiner Tochter aber, dem Mädchen aus seiner Geschichte, sitze ich nun in jener Rollschuhstraße auf den Stufen eines Hauseingangs. Gegenüber einem DDR-Antiquitätenladen. Viel los um uns herum. Wiebke erzählt, wie schnell sich der Prenzlauer Berg nach der Wende verändert hat.
17: Klar, wenn man damals aus dem Westen in den Osten gekommen ist, war das eine Zeit der wahnsinnigen Möglichkeiten. Das glaube ich auch.
18: Und klar, für die Ostdeutschen war es natürlich auch eine Zeit der Chancen.
17: Naja, der Chancen, wenn man ganz jung und ganz mutig war und so, klar.
4: Sie erinnert sich vor allem an viele ehemalige westdeutsche Besitzer, die damals ihre Immobilien zurückverlangten oder eben einfach neue dazu kauften. Im Osten dagegen waren Schulden und Kredite verpönt und die Angst vor Arbeitsplatzverlust sehr hoch und sehr real.
17: Diesen Mut oder diese Cleverness hatten wir irgendwie nicht, sondern war eher so ein bisschen staunend zurück. Okay, jetzt kommen diese Westdeutschen und kaufen Wohnungen, also sie kaufen ganze Häuser. Wow, krass. Und die sanieren die dann und dann kriegen die Geld vom Staat dazu. Man hat das irgendwie so ein bisschen bewundert, auch ein bisschen belächelt, weil die Mieten waren ja auch total billig. Ja, schön dumm.
4: Mich interessiert nun auch, wie Sie selbst und Ihre Familie die Zeit nach der Wende erlebt haben. Denn in der Geschichte Ihres Vaters schwang bereits mit, wie widersprüchlich die Gefühle damals waren. Weil es endet ja schon damit, dass er sagt, richtig freuen kann er sich nicht.
17: Ja, ja, klar. Also meine Mutter, die war schon im Herbst 89, wurde die arbeitslos, also gleich nach dem Mauerfall. Die hatte da beim Möbelkombinat irgendwie in Ostberlin zuletzt gearbeitet und es war sofort klar, dass niemand mehr Möbel aus der DDR kaufen würde und sie hat den Job verloren. Und da wusste man noch nicht mal so richtig, was ein, also Arbeitsamt, Arbeitslosenhilfe, also keine Ahnung. Sie sagt so, sie war total aufgeworfen und wusste überhaupt nicht, was sie machen soll, weil das war ja noch nach Mauerfall, das war ja noch DDR und da gab es irgendwie gar nicht so eine Hilfsstruktur und so. Und mein Vater, der war zwar bei den Wasserwerken angestellt in Ostberlin, also im öffentlichen Dienst. Und da kam dann irgendwie, glaube ich, die Zusammenlegung von Ost- und Westberliner Wasserwerken. Und wahrscheinlich war auch nicht so ganz klar, wie viele Leute übernommen werden. Oder ja, das war jetzt schon eine Zeit, die von vielen Sorgen geprägt war und von viel Perspektivlosigkeit oder da, wo sehr viel durcheinander flog. Und ich glaube auch, alles wurde ja in Frage gestellt auf einmal.
4: Während ich mit Wiebke in der Oderberger Straße sitze, versuche ich mir vorzustellen, wie es hier mal war. Eine ruhige Rollschuhstraße. Für einen Moment gelingt mir das, doch die Gegenwart holt mich schnell wieder ein. Hippe Cafés, eilige Menschen, Durchgangsverkehr. Das Gefühl kenne ich irgendwie. Was früher zu Hause war, ist jetzt etwas anderes. Das ist auch okay, aber eben ein wenig fremd und vielleicht mit etwas Wehmut verbunden. Heimat ist vor allem für mich mit den Menschen verknüpft, die ich gern habe. In Köln ist einer davon mein Freund Karl-Heinz Koenig, Kalle, Kinderhörspielautor. Aufgewachsen in Duisburg-Hamborn als Sohn eines Stahlarbeiters und einer Näherin. Auch er weiß, wie es ist, mit wenig auszukommen und die eigenen Entwicklungschancen eingeschränkt zu sehen. Arbeitslosigkeit, Strukturwandel und soziale Härten gab es schließlich auch im Westen. Am Küchentisch in Köln reden wir darüber.
19: Bei uns war auch DDR, aber nur 10 Jahre früher. Ne? Wirklich, es war wie so ein Wiedersehen, ne? Also direkt nach der Wende. Also als ich dann dachte, ach, da kenne ich alles. Sieht aus wie bei meinem Opa, wie bei uns in Duisburg.
4: Wie kann ich mir das vorstellen, diese Kindheit?
19: Also ich bin als Säugling, bin ich ins Ruhrgebiet gekommen und da war es wirklich noch das volle Ruhrgebiet, die volle Dröhnung, also der volle Ruß, der volle Industriehimmel. Ich kann mich wirklich an dieses grelle Leuchten erinnern am Himmel über den Fabriken, Kokereien und so weiter und so fort. Im Rückblick betrachtet weiß ich, dass wir wirklich, also nach heutigen Maßgaben, absolut arm waren. Ich habe auch noch Haushaltshefte von meiner Mutter, wo sie wirklich Pfennigstbeträge akkurat aufgeschrieben hat und Geburtstagsgeschenke für 2,51 Mark. Und ich hatte sehr große und dicke Cousins und deren Kleidung mussten wir auftragen, ne? Und meine Mutter hat dann immer die Hosen und alles Mögliche von meinem Cousin Manfred umgenäht. Und ich kann mich bis heute noch so an dieses Gefühl erinnern, das waren immer so Stoffhosen, so weite Stoffhosen, so weite beige Stoffhosen. Und die endeten so in so einem Gürtel, so unterhalb der Brustwarzen. Damit bin ich irgendwie so immer rumgelaufen. Und kann mich aber auch erinnern, dass mein Körpergefühl auch immer so ein ganz gestörtes war. Und ich ganz lange gebraucht habe, um mich irgendwie halbwegs gut anziehen zu können, weil ich immer dachte, es gibt gar keine Kleidung für mich. So diese soziale Haut, die Kleidung dann ja auch ist, also die hatte ich nicht.
4: Während wir sprechen, empfinde ich eine starke Parallele zu etwas, das Wiebke mir über den westdeutschen Blick auf ihre soziale Haut nach der Wende beschrieben hat.
17: Ich glaube, ich habe mich ziemlich schnell so als merkwürdiger Ossi gefühlt. Also ich hatte schnell das Gefühl, ich bin für die so ein merkwürdiger Mensch. Es wurde ja wirklich schnell immer gesagt, dass die Ostdeutschen komisch angezogen sind und komisch aussehen und komische Frisuren haben und sich komisch benehmen. Ich wollte auch nicht da im Westen dann irgendwie so auffallen und wollte nicht einer von diesen komischen Ostdeutschen sein und wollte mich nicht so unterlegen fühlen, glaube ich.
4: Weder Kalle noch Wiebke empfanden als Kinder einen wirklichen Mangel. Selbst Kalle nicht, obwohl er objektiv in Armut aufwuchs. Trotzdem hatte die soziale Ausgangssituation auf sein Leben einen großen Einfluss.
18: Hattest du denn von sowas als Kind tatsächlich eine Vorstellung von Klassenunterschieden und ich bin ein Arbeiterkind?
19: Nein, das war für mich die normale Welt. Ich hatte überhaupt kein Klassenbewusstsein. Im Nachhinein habe ich gemerkt, dass die Klasse einen großen Einfluss auf mein Selbstbewusstsein, auch auf die Langsamkeit meiner Entwicklung natürlich eine erhebliche Rolle gespielt hat. Also gehst du aufs Gymnasium, studierst du. Und es ist bei mir ich würde gar nicht sagen gebrochene Biografie, sondern eine wahnsinnig meandernde Biografie. Also die sehr viel länger, sehr viel mühsamer war, aber vielleicht auch interessanter, ne?
4: Auch in diesem Punkt äußert Wiebke etwas ganz Ähnliches in Bezug auf die brüchigen ostdeutschen Biografien nach der Wende.
17: Irgendwann fand ich das dann aber auch cool. Also irgendwann habe ich das so, ich glaube, wie auch viele andere Freunde von mir haben das irgendwann auch so umgedreht. Oder wie es, glaube ich, auch gesamtgesellschaftlich ein bisschen passiert ist, dass ja viele Ostdeutsche das umgedreht haben und gesagt haben, ach, ja, dann sind wir halt anders, dann sind wir halt Ostdeutsche und irgendwie ist das doch auch cool und das macht uns ja auch zu was Besonderem und wir haben interessantere Geschichten zu erzählen.
4: Manche Ähnlichkeiten in beiden Gesprächen haben mich überrascht. Unterschiede bleiben natürlich. Kalle erzählt sein Leben vor allem als Befreiung aus den Begrenzungen seiner Kindheit. Im Osten dagegen brach nach der Wende Stabilität weg. Für Jüngere wie Wiebke war das oft einfacher zu meistern, für ältere Generationen dagegen häufig schwerer. Nach unserem Gespräch radle ich mit Kalle zurück zu meinem Mann und meinen Kindern. Unterwegs sagt er, eigentlich muss man den Ort gar nicht verlassen. Er ändert sich unter unseren Füßen. Veränderung ist allgegenwärtig, manchmal aber radikaler und spürbarer.
3: Wenn ich an soziale Ungleichheit denke, denke ich an Armut, an Hartz IV oder Bürgergeld. Und ich erinnere mich noch vage, dass viele Ostdeutsche 15 Jahre nach der Friedlichen Revolution erneut auf die Straße gegangen sind. Wieder nennen sie es Montagsdemonstrationen. Aber Bilder entstehen nicht in meinem Kopf. Dafür schlage ich noch einmal den Spiegel auf. In der Ausgabe 39 von September 2004 urteilt das siebenköpfige Autorenteam nicht gerade zimperlich:
20: Nach 15 Jahren ist ein großer Teil der Ostdeutschen noch nicht in der Bundesrepublik angekommen. Viele hängen der Bequemlichkeit der DDR nach und haben sich an das Prinzip der Eigeninitiative nicht gewöhnt. Sie sind unzufrieden mit dem Leben, das sie haben. Sie klagen, sie jammern. Sie wählen radikale Parteien, links wie rechts. Sie wählen nicht. Sie stehen montags auf den Plätzen ihrer schmucken Städte und fluchen laut über Hartz IV.
3: Vielleicht habe ich damals vor dem Fernseher ähnlich gedacht. Ich weiß es nicht mehr. Heute, 20 Jahre später, erscheint mir die Sache nicht mehr so eindeutig. Ein Realitätscheck.
11: Die Agenda 2010 und Hartz IV trafen wegen der hohen Dauerarbeitslosigkeit Ostdeutschland besonders hart. Während die Erwerbslosenquote im Westen bei 8,7% lag, betrug sie im Osten 18,5, mehr als doppelt so hoch. Jetzt war es unwichtig, ob jemand jahrzehntelang eingezahlt oder nie gearbeitet hatte. In Hartz IV konnte jeder landen.
3: Das Ziel? Mehr Eigeninitiative. Die Nebenwirkungen? Gravierend.
0: Die Agenda-Politik weitete gerade in Ostdeutschland den prekären Arbeitsmarkt noch einmal aus und Verarmungsrisiken nahmen zu.
21: Raj Kolmorgen, ostdeutscher Soziologe.
0: Dabei konnten Ostdeutsche weniger als Westdeutsche überbrückende Einkommen und Vermögen heranziehen. Zudem verstanden sich die Ostdeutschen mit ihrer DDR-Erfahrung stärker noch als westdeutsche ArbeitnehmerInnen als Opfer eines Systemversagens.
12: Die Hartz-Reformen bedeuteten in mancher Hinsicht eine Umkehrung der Strategie des Jahres 1990.
21: Philipp Theer, westdeutsch-österreichischer Soziologe.
12: Während die Währungsunion eine rasche Angleichung an den Westen zum Ziel hatte, brachten Hartz IV und vor allem der Billiglohnsektor eine Anpassung der Arbeitskosten an die damals in Polen und der Tschechischen Republik gängigen Löhne mit sich.
3: 2005 erklärt Bundeskanzler Gerhard Schröder stolz, Deutschland habe einen der besten Niedriglohnsektoren Europas aufgebaut. Thüringen wird zum Niedriglohnland. Eine Zahl lässt mir den Unterkiefer runterkrachen. Im Jahr 2022 erhalten im Kreis Sonneberg 44% der Menschen den Mindestlohn. Fast jeder Zweite. Ein weiterer Punkt? Die Aufforderung zu mehr Eigeninitiative wirkt zynisch. Zum Zeitpunkt der Einführung von Hartz IV kam auf eine offene Stelle in Ostdeutschland 36 Erwerbslose. Mal wieder ist es Jana Hensel, die mit ihren Beobachtungen von damals den Fakten etwas Leben einhaucht.
11: Als die Montagsdemonstranten von 2004 in Leipzig gegen die Hartz-Reformen protestierten, gingen alle anderen shoppen. Das war eines der traurigsten Bilder, an die ich mich erinnern kann. Die Entsolidarisierung war mit Händen zu greifen. Zwischen denen, die es geschafft und denen, die es nicht geschafft hatten, verlief ein tiefer Graben. Die einen gingen vorbei, ohne hinzusehen. Die anderen standen auf der Straße und hatten sogar ihre Rhetorik eingebüßt. Man sah ihnen an, dass sie in den letzten Jahren viel verloren hatten. Wir wollen doch nur ehrlich unseren Lebensunterhalt verdienen, stand auf einem ihrer Plakate. Die Menschen forderten einen Platz in der Gesellschaft, einen Platz in der Welt.
3: Und dann bringt Steffen Mau mich auf einen neuen Gedanken.
12: Kundige Beobachter erkannten frühzeitig, dass die Tendenzen der Deregulierung und Flexibilisierung auch eine Ansteckungsgefahr für das westdeutsche Arrangement bargen. Das Experimentierfeld Ostdeutschland ermöglichte Arbeitgebern und Politik eine Aufweichung des festgezurrten Sozialmodells, das dann später eine Co-Transformation des Westens nach sich zog.
3: Die Transformation des Ostens, also auch ein Vorläufer für den Westen? Hier, wo es inzwischen auch Regionen mit einem sehr hohen Anteil an Menschen im Bürgergeld gibt. Vielleicht existieren bei allen Unterschieden auch gemeinsame Erfahrungen zwischen West und Ost. Eine Gemeinsamkeit, die bei allen damit verbundenen Schwierigkeiten die Menschen auch näher bringen könnte, weil man eben mehr teilt, als man glaubt. Denn vielleicht verbirgt sich dahinter auch etwas, was schnell hinter der West-Ost-Problematik übersehen wird. Die soziale Frage.
18: Ich lese mal weiter in meinem Lieblingsbuch für diese Serie. Und bleibe dabei an einem Text hängen, der schlicht Begrüßungsgeld heißt. Der Text stammt von Ronald Rösler. 1989 lebte er als Bankkaufmann in West-Berlin.
22: Um den aktuellen Ereignissen vom 9. November dieser Stadt Rechnung zu tragen, hat die Dresdner Bank Berlin unbürokratisch beschlossen, Sonderöffnungszeiten für die Besucher aus der DDR und Ost-Berlin einzurichten. 38 Geschäftsstellen in den 12 West-Berliner Bezirken stehen über die üblichen Geschäftszeiten hinaus für die Auszahlung des Begrüßungsgeldes sowie für den Geldumtausch zur Verfügung.
4: Meine Neugier ist geweckt. Schließlich stand das große Versprechen und der Fetisch D-Mark auch am Anfang der Wiedervereinigung. Bei uns zu Hause ging es zwar mehr um Freiheitswünsche, aber das Bedürfnis nach mehr Entscheidungs- und Gestaltungsmöglichkeiten war insgesamt einfach sehr groß. Ich suche im Netz nach Ronald Rösler und stoße auf eine Anzeige für eine Ferienwohnung. Ein paar Wochen später sitzen wir in seinem Haus am Meer in Schleswig-Holstein. Erzählen Sie doch mal.
2: Ich war zu der Zeit tätig in der Dresdner Bank Berlin AG als Pressesprecher, als Leiter Öffentlichkeitsarbeit und hatte dafür zu sorgen, das, was die Bundesbank gesagt hatte, dass die Bevölkerung der DDR Begrüßungsgeld bekommt, 100 Mark waren das ja, also D-Mark, und wir mussten das umsetzen und die Auszahlung vornehmen. Und als ich am 9. November aus meinem Bürofenster geguckt habe, war ich schon sehr erstaunt, denn es waren Massen von Menschen, die sich dort brav angestellt haben. Und wir waren Uhland-Ecke Kantstraße und die Uhlandstraße war voller Menschen. Man konnte über die Köpfe kaum drüber sehen. Es war wirklich eine Menschenmasse, die dort stand. Also unsere Stimmung, die war euphorisch. Wir hatten ganz, ganz viele Freiwillige unter den Mitarbeitern. Jeder einzelne Arbeitstisch wurde zu einer Zahlstelle.
22: Kurz vor 18 Uhr war abzusehen, dass weiter geöffnet werden muss. Auf jeden Fall bis 24 Uhr. Ehefrauen und Männer kamen und boten ihre Hilfe an. Sie verteilten die Anträge auf Begrüßungsgeld, kleine Werbegeschenke an die Kinder, kochten Kaffee für die Mannschaft oder auch für die Wartenden. Am Sonntagabend um 6 Uhr schlossen sich die Scherengitter vor dem Haupteingang. Viele Menschen vor der Tür gingen, aber einige, vielleicht auch getrieben von der Angst, dass es morgen kein Begrüßungsgeld mehr gibt oder die Mauer wieder geschlossen ist, harrten aus. Aus diesen holten die Mitarbeiterinnen die Frauen mit kleinen Kindern heraus, brachten sie in einen warmen, großen Nebenraum und teilten mit ihnen ihr Frühstück.
4: Ich möchte von ihm wissen, wie er das Ost-West-Verhältnis heute sieht. Was hat sich angeglichen und was trennt uns noch?
2: Natürlich sind, heute sagt man, ja, da fehlen die Restaurants, da fehlen die Bäckereien, da fehlt dies und jenes in den kleinen Orten. Aber es ist im Westen nicht anders. Auch hier werden die Menschen abgebaut. Auch hier machen Landwirtschaften zu.
4: Das klingt fast so, als sei der Unterschied heute kaum noch der Rede wert. Entfernt fühle ich mich an den alten Vorwurf vom ewig nörgelnden Ossi erinnert. Oder ist das Projektion? Und stimmt das denn? Ist nach 35 Jahren vielleicht wirklich alles gleich? Um das besser zu verstehen, treffe ich noch einen anderen Gesprächspartner. Klaus Humann, Jahrgang 1950, aufgewachsen in Hamburg. Pensionierter Verleger, früher unter anderem bei Rowohlt, S. Fischer, Luchterhand und Carlsen.
5: Der Verkehr ist wahrscheinlich auch in einigen westdeutschen, also in einigen niedersächsischen Gegenden oder so beschissen, ne? Nach Lea in Ostfriesland zu kommen, ist wahrscheinlich auch nicht so furchtbar einfach.
4: Klaus Humann ist der Herausgeber des Bandes Denk ich an Deutschland. Haben Sie persönlich irgendwas wiedergewonnen durch die Wiedervereinigung, durch den Mauerfall?
5: Nein, ich finde, ich habe eher was verloren. Dieses andere Deutschland, was mich fasziniert hat. Nein. Also ich habe eher beobachtet, ja jetzt in meinem kleinen Bereich Verlag, wie alles den Bach runterging. Also es sind eher die Verluste. Nicht ein Verlag nach dem anderen wurde abgewickelt. Also jeder hatte sofort eine Geschäftsidee und man hat die Leute auch übers Ohr gehauen. Und. Also wir wohnten im Haus und da war einer, der hatte irgendwie einen norddeutschen Lotto-Toto. Da war kaum die Mauer eröffnet, da sauste der los und hat da irgendwie seine ersten Büros aufgemacht. Oder der Carlsen Verlag, die haben Millionen von nicht verkäuflichen Comics geflutet in den Osten und alle verkauft und so.
4: Klaus Humann weiß, nicht nur die Ostdeutschen jagten Westware, auch umgekehrt boomte der Einkauf. Dank Umtauschkurs und niedriger Preise wurden Ostprodukte zu Schnäppchen. Lebensmittel, Möbel, Gardinen, Porzellan, Westdeutsche kauften massenhaft. Oft auch ohne Rücksicht auf Zollbeschränkungen. Auch Ronald Rösler scheint damals losgefahren zu sein.
2: Ich habe meinen Umtauschzettel, meinen letzten Umtauschzettel von damals, war der erste und der letzte, den habe ich immer noch. Und hatte also 300 Mark D-Mark in glaube ich, 1000 Ostmark umgewechselt.
4: Klaus Humann hat Anfang 1990 dazu Erinnerungen und Zeitungsartikel gesammelt und in einem anderen Band mit dem Titel »Wir sind das Geld, wie die Westdeutschen die DDR aufkaufen« veröffentlicht. Hier ein Beispiel aus der Zeit vom 9. März 1990.
6: Es ist nicht nur der Ausverkauf an sich, der die Menschen drüben in der DDR entsetzt. Mehr noch schmerzt sie die herablassende Art, die die Bundesbürger dabei oft an den Tag legen. Ein Westehepaar zum Beispiel kam nach dem Einkauf noch einmal in den Laden, um mit einer Videokamera das Regal mit dem Einwegbedarf zu filmen. Dabei haben sie sich halb tot gelacht, dass es sowas Altmodisches noch gibt. Und mehrmals schon seien Verkäuferinnen im Laden von männlicher Westkundschaft gefragt worden: »Und wie viel kostest du?«
4: Ein kommerzieller Erfolg war Humanns Artikelsammlung allerdings nicht.
5: Ich weiß nicht, ob wir die erste Auflage überhaupt verkauft haben. Keine Ahnung. Wahrscheinlich eher nicht. Ich glaube, die Leute waren einfach mehr beschäftigt damit, wie handeln wir das. Die wollten nicht zurückgucken und da ging es auch nicht darum, haben wir irgendwie Fehler gemacht oder ist es moralisch fragwürdig. Das hat eigentlich keinen Schwein mehr interessiert.
4: Was ich aus den Begegnungen mit Klaus Humann und Ronald Rösler mitnehme: Geld war nicht nur Mittel zum Zweck. Es war Symbol für Freiheit, für Zukunft, für Macht. Während einige Westdeutsche nach dem Mauerfall in ein neues Abenteuer aufbrachen, war es für die meisten Ostdeutschen eine Zeit voller Zumutung. Besitzverhältnisse wurden neu verhandelt, Wertvorstellungen erschüttert und manche Biografie geriet von heute auf morgen aus den Fugen.
3: Wenn ich so überlege, was finanzielle Ungleichheit eigentlich mit dem schlechten Verhältnis zwischen West und Ost zu tun hat, kommt mir unweigerlich eine Frage. Was ist eigentlich mit dem Solidaritätszuschlag, dem Soli? Eingeführt 1991, offiziell befristet auf ein Jahr, sollte er vor allem mehr Belastungen durch den Golfkrieg decken. Das hatte ich nicht mehr auf dem Schirm. Hilfen für die neuen Bundesländer waren eine Nebenbegründung. Seine Höhe 7,5% zusätzlich auf Einkommens- und Körperschaftssteuern.
11: Die Mehrheit der Deutschen, und zwar jene mit Westprovenienz, verstand die Steuer als einseitige Zwangsabgabe nach Osten. Denn Solidarität, so waren ja die Kräfteverhältnisse, konnten nur die Potenten gegenüber den Bedürftigen leisten.
7: Nicole Zepter, westdeutsche Journalistin.
11: Der Osten machte schön die Hand auf. So das westliche Narrativ, das von Anbeginn jeder Realität entbehrte. Denn der Zuschlag wurde und wird in allen deutschen Bundesländern erhoben. Doch noch heute muss in den Medien darauf hingewiesen werden, dass der Soli keine westdeutsche Exklusivabgabe ist.
3: Aber auch bei den Ostdeutschen finde ich einen blinden Fleck. Dass zum Beispiel so eine arme Stadt wie Gelsenkirchen etliche Millionen seit 1991 in den Aufbau Ost zahlt, ist nicht vielen bekannt. Entgegen dem Versprechen wurde der Soli erst nach 2 Jahren pausiert und dann 1995 mit 5,5% wieder eingeführt. Diesmal ausschließlich als Ausgleichskasse für die Länder der ehemaligen DDR. Bis heute steht der Soli landläufig für eine Art Mitleidssteuer von Wessis für die armen Ossis. Kein Wunder, dass die langjährigen Zusatzsteuern hier wie dort nur wenige Freunde haben.
11: Das Gift dieser Steuer versprühte sich besonders dann, wenn die Gehaltsabrechnung kam.
7: Nicole Zepter.
11: Nun hatten die westdeutschen BundesbürgerInnen eine exakte Zahl an der Hand, an der sie bemessen konnten, ob sich die Ostdeutschen, was Demokratisierung, Wirtschaftsleistung und Dankbarkeitswilligkeit anging, auch entsprechend wohl verhielten. Damit begann die Neiddebatte westdeutscher Prägung ein neues Niveau zu erreichen, die ihre Vollendung in den hübsch sanierten ostdeutschen Städten, den neuen Autobahnen und Brücken fand, die viel schöner waren als im Westen, wo doch das ganze Geld dafür herkam.
3: Der Soli? Ein Gift für die damals aufkeimenden Ost-West-Beziehungen? Ich muss gestehen, so hatte ich das noch nicht gesehen. Und dann stoße ich beim Stöbern auf noch eine Überraschung. Stellt sich raus, der Soli geht noch nicht mal zwangsläufig in den Aufbau Ost. Wie jede andere Steuereinnahme auch, ist der Solidaritätszuschlag gar nicht zweckgebunden, sondern kann zum Beispiel auch ins Militär gehen. Ich habe das Gefühl, der Soli ist eine wahre Tretmine für das Verhältnis zwischen West- und Ostdeutschland. Mir wird klar, dass die Absicht, Ostdeutschland finanziell zu helfen, sicher gut gemeint war, aber dabei leider auch sehr viele Gräben aufgerissen hat. Und ich beginne zu ahnen, dass die Gleichung reicher Westen, rückständiger Osten, mit der auch ich zu weiten Teilen sozialisiert bin, vielleicht gar nicht mehr geeignet ist, um die Gräben von heute zu beschreiben.
21: Christina van Dolverden, westdeutsche Wirtschaftswissenschaftlerin.
8: Gerade in den ostdeutschen Ländern ist die Infrastruktur gut und ein Nachholbedarf ist kaum mehr zu begründen. Im Gegenteil. Nachholbedarf besteht heute vor allem in strukturschwachen Regionen in den alten Ländern. Allerdings haben die ostdeutschen Länder noch immer mit großen Problemen zu kämpfen.
6: Wenn man sich Ostdeutschland kleinräumlich anschaut, dann sehen wir viele ländliche Regionen mit ihren eigenen Problemen. Die gibt es aber im Westen auch.
21: Lars Vogel, ostdeutscher Politikwissenschaftler.
6: Wenn wir uns verschiedene Indikatoren wie Wirtschaftsleistung, Bruttosozialprodukt, Arbeitslosenquote und so weiter anschauen, da gibt es in Westdeutschland einen bunten Flickenteppich. In Ostdeutschland fallen ein paar Leuchttürme wie Leipzig, Dresden oder Jena auf. Aber im umgebenden Land sind benachteiligte Regionen. Und die Großunternehmen, die dann auch in diese ländlichen Regionen ausstrahlen könnten, fehlen im Osten. Das ist ein markanter Unterschied.
3: Ich verstehe gut, dass viele Ostdeutsche ihre Armut als ungerecht empfinden und auch, dass sich arme Menschen im Westen in dieser Debatte schnell übergangen fühlen. Die Gefahr ist groß, dass man Region gegeneinander ausspielt, statt Armut an sich zu bekämpfen. Am Ende aber bleibt Armut immer ein persönliches Erleben, eine individuelle Tragödie.
4: Bei der Arbeit an dieser Serie wird mir irgendwann klar, ich bin selbst Teil dieser Geschichte. Lange habe ich allerdings gezögert, wie viel von meiner Familie ich erzählen will. Doch je mehr Menschen ich nach ihren Erfahrungen mit Ost und West frage, desto deutlicher wird, kaum jemand kennt die juristischen und privaten Folgen dieser Umbruchszeit so gut wie meine Mutter, Eve-Marie Garke. Damals war sie Rechtsanwältin in Quedlinburg, Sachsen-Anhalt, und beriet zu diesen Themen unzählige MandantInnen. Also fahre ich zu ihr, zurück in die kleine Fachwerkstatt meiner Kindheit. Wir sitzen in ihrem Wohnzimmer in einem typischen DDR-Plattenbau. Auf der Couch neben uns ihre Enkelin, meine 6 Monate alte Tochter. 3 Generationen, ein Gespräch über Besitz, Umbruch, Sicherheit und über Verlust.
18: Ja, also ich persönlich habe ja gar nicht so viel Arbeitslosigkeit jetzt von Eltern, befreundeter Kinder oder so erlebt, aber vielleicht das kann sein, dass ich das auch nicht mitbekommen habe, weil nicht so viel darüber gesprochen wurde.
9: Also da gab es schon sehr viele Arbeitslose. Nicht umsonst musste ich so viel Prozesskostenhilfe beantragen.
18: Und wie war das konkret bei euch damals?
9: Wir haben gut gelebt, das habe ich mir in der Zeit, als wir Anwälte wurden. Ich kann mich da nicht beklagen. Also wir konnten von vornherein weiterarbeiten. Wir hatten nun das Glück gehabt, also ich und Arthur, noch nach BGB ausgebildet worden zu sein in der DDR, in unserer juristischen Ausbildung. Insofern brauchten wir nur einen Auffrischungskurs, was es BGB anbetraf. Da wurde eine Prüfung abgelegt. Klausuren und sowas wurde natürlich auch geschrieben.
4: Dann versuche ich, ein schwieriges Thema anzusprechen, das vor allem mit Schmerz, vielleicht auch mit Scham in unserer Familie verbunden ist.
18: Wann hast du dich wirtschaftlich in deinem Leben am unsichersten gefühlt?
9: Nach der Insolvenz. Nach 96 so, fing das an, bis eben zum Schluss.
4: Meine Eltern hatten sich als jene Mutigen, von denen Wiebke Hollersen vorhin sprach, in den frühen 90ern dazu entschieden, in eine zusätzliche Immobilie zu investieren. Ich frage meine Mama, inwiefern sie für sich selbst einen Zusammenhang zwischen der Insolvenz und der Wiedervereinigung herstellt.
9: Den einzigen Hintergrund gab es eben, dass da eine Überschätzung im Finanziellen da gewesen ist und vielleicht die Beratung der Banken ein bisschen blauäugig waren. Die erste Bank, die wir hatten, die ist davon ausgegangen, die Mieten bleiben ewig so, wie sie beim Umschwung waren, dass man da wahnsinnige Gelder hatte und Da wurde aber überhaupt nicht daran gedacht, dass erstmal alles instand gesetzt werden musste und dass das natürlich auch teuer ist. Und dann sind die Märkte eingebrochen, die Mieten sind eingebrochen, weil keiner wirklich her wollte. Die wenigsten Investoren wollten dann in den Osten. Ne?
4: Die Insolvenz meiner Familie war eine Tragödie in mehreren Kapiteln, mitten in meiner Teenagerzeit. Die Ursachen waren sicher vielfältig, doch am Ende blieb ein kompletter Verlust. Die neue Immobilie, alle Rücklagen, die Kanzlei meiner Eltern, das Haus meiner Kindheit, alles weg. Auch gesundheitlich und psychisch waren die Belastungen für alle enorm. Meine Eltern trennten sich. Dieser Abgrund, stelle ich heute fest, hat mich tiefer erschüttert, als ich das lange wahrhaben konnte. Am meisten schmerzt er mich mit Blick auf meine Mutter.
18: Hast du jetzt wieder ein besseres Sicherheitsgefühl und Stabilitätsgefühl, wirtschaftlich, gesellschaftlich?
9: Naja, kann ich nicht sagen, dass ich mich jetzt sicherer fühle. Ich kriege eine geringe Rente, brauche Wohngeld. Die Ausgaben steigen schneller und massiver als die Rentenerhöhung. Aber ich komme damit aus, ich kann damit leben. Also ich sag mal, eine gewisse Sicherheit ist da, aber ich kann mir halt nicht viel leisten.
4: Es ist hart, meine Mama so sprechen zu hören. Es ist viel Schmerz dabei und das Gefühl einer tragischen Fehlentscheidung. Dabei war sie es, die kurz nach der Wende so viele andere davor bewahrt hat, an den neuen Besitzverhältnissen zu scheitern.
9: Und das hat so viel Dramen ausgelöst. Und das hat auch keiner wirklich kommuniziert. Es stand zwar im Gesetzblatt, dass man jetzt auch die Grundstücke kaufen kann, die man durch Nutzungsvertrag erhalten hat von der DDR. Aber keiner, der nicht Jurist war, wusste, was dahinter steckt. Und so haben viele Menschen versäumt, den Grund und Boden vor der Wende noch zu kaufen. Das wusste ich als Jurist und habe es auch publik gemacht. Da habe ich auch ganz vielen Menschen geholfen, den Grund und Boden zu kaufen, weil ich wusste, was für eine Folgen das hat.
4: Nicht nur bei vormals enteigneten Grundstücken konnten die Besitzverhältnisse nach der Wende zum Problem werden. Generell galt in der DDR, der Boden gehört dem Staat. Die Menschen durften ihn nutzen, aber nicht besitzen. Wer es nach der Wende versäumte, diesen Boden zu kaufen, riskierte ihn an jemand anderen zu verlieren. Und mit dem Grundstück verschwand oft auch das eigene Zuhause.
9: Mit den wirklichen tragischen Geschehnissen in manchen Familien, die da alles verloren haben und viel investiert hatten, das war schon alles sehr entmutigend. Und man hätte das im Einigungsvertrag auch anders lösen können, dass dieser Nutzungsvertrag, den die Leute zu DDR-Zeiten bekommen haben, diese Nutzungsverträge waren ja lebenslänglich gedacht. Jetzt sage ich mal, wie ein Pachtvertrag. Und das hätte man eben auch so, dass die Leute nicht völlig rausgeworfen wären. Dann hätte man eben sagen können, okay, wir machen einen Pachtvertrag daraus. Die haben das Recht, sie, also die Leute, solange sie leben, das Grundstück zu nutzen. Aber eine bessere Lösung hätte sich auf alle Fälle finden können. Aber das war nicht gewollt.
4: Während sie von den Wirren und Abgründen nach der Wende erzählt, frage ich mich, ob sie die Gewalt dieser unberechenbaren Zeit auf ihre eigenen wirtschaftlichen Entscheidungen nicht unterschätzt. Als Familienanwältin erlebte sie auch die sozialen Folgen hautnah.
9: Die vielen Arbeitslosen, die es nach der Wende gegeben hat, ich sage mal, in die neuen Bundesländer. Das kann sich gar keiner vorstellen, wie die Menschen darunter gelitten haben. Dass sie plötzlich nicht mehr arbeiten konnten, obwohl sie arbeiten wollten. Und dann Arbeiten nur in den alten Bundesländern gekriegt hat. Und das war für viele Familien natürlich auch eine wahnsinnig große Zerreißprobe. Familien wurden auseinandergerissen, weit auseinandergerissen. Dass das viele Ursachen gesetzt haben für Scheidungen, für Entfremdung der Familien, also Mitglieder untereinander. Das die ältere Generation Angst um ihre Kinder hatte, dass sie nicht Schritt halten können mit der Entwicklung, weil sie eben überhaupt nicht darauf vorbereitet waren, dass es plötzlich anders läuft, dass die Eltern arbeitslos geworden sind und demzufolge ja, in den tiefen Abgrund gestürzt sind. Und das überträgt sich natürlich auf die Kinder. Die haben genauso viel Angst gehabt wie die Eltern. Und je weiter das fortgeschritten ist und diese soziale Ungerechtigkeit gesehen wurde, auch von den Menschen in den neuen Bundesländern, umso mehr Menschen haben sich dann gesagt, da müssen wir mal was ganz anderes ausprobieren. Obwohl ich das einen Wahnsinn finde, da auf die Nazis zuzugehen. Ja? Und was ich von der Politik unglaublich nachlässig empfunden habe, dass da nicht stärker gegen vorgegangen wurde. Die Entwicklung war eigentlich abzusehen. Das ist eine Sache, die ich überhaupt nicht verstehen kann.
4: Andreas?
3: Ja, erzähl.
4: Nachdem ich jetzt mit meiner Mama gesprochen habe, wird mir, glaube ich, immer klarer, wie sehr mein Vertrauen in sichere äußere Umstände eigentlich erschüttert worden ist. Und ich glaube, ich suche auch deshalb vielleicht nach neuen Formen oder nach einer anderen Wiederbegegnung mit dem, was Zuhause und Zugehörigkeit in diesem Land bedeuten könnte. Gibt's denn bei dir bis hierher neue Erkenntnisse?
3: Für mich ist jetzt klar, dass Ungleichheit und das Gefühl von Ungerechtigkeit einen großen Einfluss auf das Miteinander haben. Wer das allein mit der angeblich fehlenden Leistungsbereitschaft der Sozialismus-Junkies erklärt, übersieht strukturelle Probleme und lässt ein wenig den alten Besserwessi raushängen. Und das vielleicht Wichtigste, Chancenungleichheit ist seit den frühen 1990ern nicht kleiner geworden, sondern sogar leicht gestiegen.
4: Wow, krass.
3: Und Sophie, was machen wir als nächstes?
4: In Teil 3 reisen wir in die Zeit von 1990 bis 1994, also in die ganz frühen Jahre nach der Wiedervereinigung.
10: Die sind zu dämliche Wesen, die sind faul, die können nicht. Wir mussten die erst davon überzeugen, dass wir auch mit Messer und Gabel essen. So hat das damals nämlich geheißen.
4: Das heißt, in die Zeit, in der es auf dem Papier die deutsche Einheit gab, die Unterschiede zwischen Ost und West in der Realität aber nie extremer waren. Als Missverständnisse, Vorwürfe, Kränkungen, gegenseitiges Unverständnis, als das alles zusammenkam und es gleichzeitig jede Menge praktischer Probleme zu lösen gab.
13: Also was halt anders war, sie haben wirklich eine viel größere Bereitschaft gehabt, Direktiven umzusetzen. Und das ging mir manchmal richtig auf den Wecker, also diese Gehorsamsbereitschaft. Und so wenig eigenes Rückgrat, das hat irgendwie was Unwürdiges.
14: Ja, es gibt diese Szene, da steht er in der Leipziger Straße am Fenster im Elfenstock und will sich rausstürzen und ich halt ihn fest und sage, das kannst du nicht machen, das geht nicht. Ich glaube, da war er auch kein Einzelfall. Es haben sich einige umgebracht, die sozusagen ihr Leben als wertlos und entwertet empfunden haben und so ging es meinem Vater sicher auch.
3: In dieser Zeit entschied sich, wie viel von dieser neuen Einheit wirklich zusammenwachsen konnte. Denn auch im Westen war es eine Zeit des Übergangs. Die Bonner Republik ging zu Ende, auch wenn es nach außen nur der Umzug der Regierung war. Und an den westdeutschen Küchentischen wurde heiß diskutiert, was die Wiedervereinigung wohl kosten würde.
23: Ich habe es ja gerade schon alleine innerhalb meiner Familie geschildert, man auch immer gleich hat, so was kostet das denn und was für Nachteile bringt das? Oh Gott, und dann kommen die jetzt auch alle in die Rente und dann müssen wir doch den Solidaritätszuschlag zahlen und ist das überhaupt gerecht und haben die jetzt auch genug dafür getan? Und das schwingt halt trotzdem immer mit, obwohl im persönlichen Schicksal es sicherlich ja auch Glücksmomente sind, aber das macht einen halt als Volk nicht glücklich.

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1: Ein Uhr, die Nachrichten. Im Zuge der gegenseitigen Angriffe der USA und des Irans sind zwei US-Soldaten getötet worden. Wie das Regionalkommando CENTCOM mitteilte, kamen sie bereits am Freitag bei einem Einsatz in Jordanien ums Leben, als sich die Streitkräfte gegen iranische Raketen- und Drohnenangriffe verteidigten. Ein weiterer Soldat werde noch vermisst. Damit steigt die Zahl der seit Februar im Irankrieg gefallenen US-Soldaten auf 16. Verteidigungsminister Hegseth schrieb auf der Plattform X, ihr Opfer stärke nur die Entschlossenheit der Vereinigten Staaten im Kampf gegen den Iran. Seit dem Ende der Waffenruhe vor rund einer Woche wurden nach Angaben des iranischen Gesundheitsministeriums mindestens 50 Menschen durch US-Angriffe getötet. Auch in den vergangenen Stunden flog das US-Militär nach eigenen Angaben wieder Luftangriffe auf Ziele im Iran, unter anderem in der südlichen Küstenprovinz Hormozgan. Bundeskanzler Merz will die Nachfolge des zurückgetretenen Unionsfraktionschefs Spahn offenbar noch bis zum Ende des Monats klären. Wie die deutsche Presseagentur aus dem Umfeld des CDU-Vorsitzenden erfuhr, werden derzeit noch mehrere Optionen abgewogen. Als mögliche Kandidaten werden demnach unter anderem Kanzleramtschef Frei und CDU-Generalsekretär Linnemann gehandelt. Der Fraktionsvorsitzende der Union im Bundestag wird traditionell von den beiden Parteivorsitzenden von CDU und CSU vorgeschlagen. Gewählt wird er von der Fraktion. Diese könnte innerhalb der Sommerpause für eine Sondersitzung zusammenkommen. Spahn war gestern nach Kritik an seiner Elternschaft mit Hilfe einer Leihmutter zurückgetreten. Er hatte sich als Politiker zuvor wiederholt gegen die Legalisierung des Konzepts der Leihmutterschaft in Deutschland ausgesprochen. Große Modeunternehmen in der Europäischen Union dürfen unverkaufte oder zurückgegebene Kleidung ab sofort nicht mehr vernichten. Eine entsprechende EU-Verordnung trat um Mitternacht in Kraft. Nur noch unter bestimmten Umständen ist die Entsorgung der Ware erlaubt, etwa falls diese beschädigt wurde. Für kleinere Unternehmen treten die neuen Vorgaben erst ab 2030 in Kraft. Die Entscheidung der EU-Kommission wurde bereits 2023 im Rahmen einer Ökodesign-Richtlinie verabschiedet. Ziel ist es etwa, weniger Müll zu produzieren. Der Kommission zufolge werden in Europa schätzungsweise bis zu 9% der unverkauften Textilien vernichtet. Alleine in Deutschland würden jährlich fast 20 Millionen zurückgesandte Artikel entsorgt. Der Handelsverband Deutschland erklärte, durch die neue Verordnung könnte das Angebot an reduzierter Ware steigen. Für Händler entstehe jedoch eine deutliche Mehrbelastung. In Ungarn hat Präsident Sulyok seiner Absetzung zugestimmt. Er unterzeichnete nach Angaben von Ministerpräsident Mordjon Verfassungsänderungen, die auch das sofortige Ende seiner Amtszeit beinhalten. Demnach wird Sulyok ab Montag nicht mehr Präsident sein. Parlamentspräsident Forzhofer werde das Amt bis zur Wahl eines neuen Staatsoberhauptes übernehmen. Mordjon erklärte, man gebe dem Volk die Gewissheit zurück, dass Macht begrenzt sei und der Staat den Bürgern diene. Sulyok bezeichnete die Parlamentsentscheidung zu seiner Absetzung als verfassungswidrig. Er sehe jedoch keine rechtliche Möglichkeit, dagegen einzuschreiten. Das ungarische Parlament hatte den Verfassungsänderungen in dieser Woche zugestimmt. Sulyok ist seit März 2024 im Amt und ein politischer Freund des früheren Regierungschefs Orbán. Sein Nachfolger Mordjon hatte nach seinem Wahlsieg im April angekündigt, das System von Orbán zerschlagen zu wollen. Er will etwa eine neue Verfassung verabschieden. Bei der Fußball-Weltmeisterschaft hat sich England den dritten Platz gesichert.

0: Die englische Mannschaft besiegte Frankreich mit 5:4. Das Finale der Fußball-WM findet heute Abend statt. Dann trifft der amtierende Europameister Spanien auf den amtierenden Weltmeister Argentinien. In der Halbzeitpause soll es auch Auftritte von Musikern geben. Dazu werden etwa Shakira, Justin Bieber und die K-Pop-Band BTS erwartet. Das Wetter: in der Nacht wechselnd bewölkt, im Süden örtlich kräftige Gewitter, später auch in der Mitte und an der Nordsee teils gewittriger Regen. 16 bis 10 Grad. Tagsüber wechselnd bewölkt, gebietsweise schauerartiger Regen, vereinzelt Gewitter. Im Südwesten zunehmend freundlich, 17 bis 25 Grad. Am morgigen Montag im Norden und Osten wechselnd bis stark bewölkt mit Schauern und Gewittern, in der Südwesthälfte meist heiter, 17 bis 26 Grad. Das waren die Nachrichten.
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3: Du, Sophie?
4: Ja?
3: Hattest du eigentlich einen Vorurteil über Westdeutschland?
4: Ja. Ich habe geglaubt, dass ich Westdeutschland gut kenne und dass mir hier eigentlich alles vertraut sein müsste.
3: Spannend. Und? War nicht so?
4: Jein. Als ich nach Köln gezogen bin, erinnere ich mich an einen Moment, wo ich von mir selber einfach extrem irritiert war, weil ich auf so einer ganz persönlichen Ebene total gefremdelt habe. Mit der Architektur, mit dem Sprachduktus, mit Verhalten von Menschen, Gestik, sowas halt.
5: Das ist wie frisch verliebt sein irgendwie. Der Anfang ist immer voller Euphorie und irgendwann sieht man halt die Tatsachen. Und ich glaube, so ähnlich kann man das auch mit der deutschen Wiedervereinigung sehen.
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6: Also das ist ja einem Westdeutschen nie peinlich, wenn er was über den Osten nicht weiß. Das habe ich noch nie erlebt.
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7: Genauso wie die Euphorie der Einigung eben innerhalb kürzester Zeit umschlug in Frust und Abwehr und dem Aufreißen neuer Gräben. So, und woran liegt das denn?
8: Die ganze DDR, ja, die sind zu dämlich gewesen, die sind faul, die können nicht. Wir mussten die erst davon überzeugen, dass wir auch mit Messer und Gabel essen. So hat das damals nämlich geheißen.
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4: In dieser Serie sprechen Andreas und ich über Ost- und Westdeutschland. Und darüber, was uns auch 35 Jahre nach der Wiedervereinigung noch trennt. In Folge 3 kreisen wir um die Jahre 1990 bis 1994. Nach der Euphorie des Mauerfalls und der Einheit kam vor allem im Osten die harte Katerstimmung. Fast jeden Morgen war wieder irgendwas anders als noch am Tag zuvor. Im Westen dagegen Staunen, manchmal Stirnrunzeln über die Eigenheiten der Brüder und Schwestern aus dem Osten und dann doch schnell wieder zurück in den Alltag. Zwei Systeme. Unterschiedliche soziale Prägungen prallen nach 40 Jahren Trennung ungebremst aufeinander. Die Wucht dieser Transformation wurde im Westen oft kaum wahrgenommen. In dieser Folge blicken wir auf diese Crash-Jahre und darauf, wie verschiedene Generationen im Osten wie im Westen sie erlebt haben. Um die Zeit des Umbruchs nach der Wiedervereinigung besser zu verstehen, blättere ich noch einmal im Sammelband »Denke ich an Deutschland«. Und dort stoße ich auf einen Text mit dem Titel »Auf dem Weg zu europäischen Deutschen«, verfasst von Egon Winkelmann, ehemals im diplomatischen Dienst der DDR, 1990 in Berlin lebend.
9: Tag und Nacht kreisen meine Gedanken um meinen Teil Schuld, denn ich habe die DDR seit 1962 auf internationalem Parkett vertreten. Von 1981 bis 1987 als Botschafter in der UdSSR. Ich habe die DDR verteidigt und war doch nur Werkzeug in den Händen einiger weniger, wie ich mit Bitterkeit erkennen musste.
4: Als ich das lese, bin ich sofort gepackt. Denn ich ahne, wie radikal dieser Umbruch für jemanden gewesen sein muss, der einst ein so hohes Amt in der DDR bekleidet hat.
9: Heute muss ich feststellen, dass ich aus Unkenntnis manches verteidigt habe, was sich als wertlos erwies. Diesen Schock zu überwinden, dazu sollen auch diese Zeilen dienen. Als Ruheständler bin ich dabei, mir alles von der Seele zu schreiben, was ich in den 40 Jahren meines bewussten Lebens empfunden habe. Fehlverhalten aufzurechnen, mit mir und der Welt ins Reine zu kommen.
4: Ich habe direkt so viele Fragen, was für ein spannender Gesprächspartner das wäre. Doch eine kurze Recherche zeigt, Egon Winkelmann ist 2015 verstorben. Aber in seinem Text spricht er auch von Kindern und Enkeln. Und tatsächlich stoße ich auf einer Social-Media-Plattform auf den politischen Kommentar eines Berliner Baumarktinhabers namens Winkelmann. Ich schreibe ihn an und es stellt sich heraus, Jens ist einer der drei Söhne von Egon Winkelmann. Wir treffen uns in seiner Wohnung in Berlin. 1990 war Jens Anfang 30, hochqualifiziert, ehrgeizig und selbst schon auf dem Weg in den diplomatischen Dienst. Ich bin wirklich wahnsinnig gespannt auf dieses Gespräch. Würdest du dich bitte einmal vorstellen?
10: Ja, also ich bin der Jens Winkelmann. Geboren bin ich in Berlin, in der Charité. Einen Tag nach Nikolaus, am 7. Dezember 1958. Und in Berlin aufgewachsen. Und als Kindergartenkind nach Nordkorea gekommen. Dann in Moskau, in der Sowjetunion noch eingeschult worden. Dann in Berlin wieder in die Schule gekommen, in die dritte Klasse und habe dann ab der sechsten Klasse angefangen, ordentlich zu lernen, sodass ich Abitur machen durfte.
4: Und jetzt musst du mir, glaube ich, einfach nochmal biografisch ein bisschen was erzählen. Was ist passiert, damit du diese Diplomatenlaufbahn eingeschlagen hast?
10: Na, das Studium, also der Abschluss nennt sich Diplom, Staatswissenschaftler, Fachrichtung Außenpolitik. Wir sind halt dazu ausgebildet worden, an die Botschaften zu gehen. Das, was mein Vater zu der Zeit gemacht hat.
4: Jens erzählt mir, dass er sich nach dem Studium zunächst gegen eine Karriere im Außenministerium entschieden hat. Da habe ja schon sein Vater gearbeitet. Stattdessen wählt er den Weg in die Sportpolitik. 1989 ist er Mitarbeiter in der internationalen Abteilung des Deutschen Turn- und Sportbundes der DDR und dort zuständig für die bilateralen Sportbeziehungen mit Ländern in Asien, Afrika und Lateinamerika. Das bringt ihm einige Privilegien ein, wirft bei mir aber auch Fragen auf.
10: Spannende Sache. Bin in Nordeuropa rumgekommen, durfte reisen ohne Zweitjob.
4: Ohne Zweitjob meinst du ohne Stasi-Auftrag?
10: Genau. Weil ganz viele Leute fragen heute, wenn man in diesem Job gearbeitet hat, das kann nicht ohne gegangen sein, aber es konnte doch gehen. Also nicht nur, weil man nicht an mich herangetreten ist, das hat man schon versucht, aber ich habe es nicht gewollt. Und habe gesagt, gut, wenn das die Bedingung ist, dann mache ich das auch nicht. Dann mache ich auch diesen Job nicht. Viele denken, es hätte nie so funktionieren können. Aber ich kenne es aus anderen Biografien, dass es durchaus auch so ist. Man musste Dinge nicht tun, die man nicht wollte. Es hätte vielleicht Konsequenzen für die Karriere gehabt, das kann sein, aber die Karriere war 1989 zu Ende und 90 und die Frage hat sich gar nicht gestellt mehr.
4: Das Aufeinanderprallen der beiden Systeme in den frühen 90ern ist in Jens' Familie mit Händen zu greifen. Am deutlichsten bei ihm und seinem Vater. Was eben noch eine anerkannte Karriere war, hochqualifiziert und sicher, wurde durch den Umbruch nicht nur wertlos, es geriet auch in Misskredit. Nähe zum Staat bedeutete plötzlich Verdacht und Vorwurf, Handlanger, vielleicht sogar Mittäter im DDR-System gewesen zu sein. Ich möchte gern wissen, wie Jens das alles erlebt hat.
10: Die Macht entglitt langsam und man stand daneben, ne, und hat das beobachtet. Ne. Aber das einschneidendste Erlebnis war der 9. November natürlich. Wir haben Radio gehört, dann öffnete die Mauer sich Bornholmer Straße, dann Friedrichstraße. Bin ich hingegangen. Aber mir war klar, dass jetzt etwas völlig Neues passiert, wenn die Grenze offen ist. Und am nächsten Tag bin ich in einen Bundesvorstand gegangen und es war niemand da. Es klingelt auch kein Telefon mehr. Das heißt, das war mein letzter Arbeitstag. Und dann warst du quasi am 9. November arbeitslos.
4: Dem Text, denn denke ich, an Deutschland nachzuurteilen, muss es für Jens Vater, Egon Winkelmann, aber noch drastischer gewesen sein. Wenn ich jetzt an seinen Text denke, da ist ja auch sehr viel Zweifel drin zu lesen und Selbstkritik. Eine Verlorenheit kann man darin spüren in der Zeit. Also dieses große Infragestellen des gesamten Lebens, was er bis dahin ja gelebt hat. Wie würdest du ihn beschreiben in dieser Zeit? Wie hast du ihn erlebt?
10: Ja, es gibt diese Szene, da steht er in der Leipziger Straße am Fenster im 11. Stock und will sich rausstürzen. Und ich halt ihn fest und sage, das kannst du nicht machen, das geht nicht. Die Familie ist da. Ich glaube, da war auch kein Einzelfall. Es haben sich einige umgebracht, die sozusagen ihr Leben als wertlos und entwertet empfunden haben. Und so ging es meinem Vater sicher auch, klar.
4: Auf eine Weise habe das Leben Jens auf Null gesetzt, erzählt er mir. Hart sei das gewesen. Aber darin habe auch eine seltsame Art der Rettung gelegen. So konstruktiv konnte das nicht jeder sehen.
10: Aber es gelang nicht allen. Mein ältester Bruder ist daran zugrunde gegangen. Ne? Der war eben Ingenieur und hat gesagt, unter seiner Qualifikation findet er keine Arbeit. Und die Arbeit fand man damals nicht, Anfang der 90er Jahre. Und der ist eben daran kaputt gegangen. Ne? Den habe ich versucht, drüber zu ziehen. Aber es ist mir nicht gelungen. Er ist dann 96 gestorben, mit 44. Er hat sich totgesoffen. Pflege heute noch sein Grab.
4: Wie bist du mit diesen Belastungen umgegangen?
10: Ich sage immer, also ich habe so 98 angefangen, meine Ängste zu verlieren, die Existenzängste. Also bis dahin waren die immer präsent, die haben sich auch getrieben. Allerdings auch problematisch für die Gesundheit. Ne? Denn wenn du unter Druck gesetzt wirst, flüchtest du in Alkohol, Frauen, Disco, Party. Das heißt, das auch ein bisschen zu verdrängen. Und ab 98 kam so langsam die Gewissheit, dass es eigentlich immer irgendwie weitergeht. Und das hat dann auch ein bisschen dich selber wieder ein bisschen ruhiger gemacht.
4: Und was würdest du sagen, gibt es bisher ein Lebensresümee?
10: Ich habe zwei Leben. Bei mir teilt sich das ja genau. Ne? Ich bin jetzt ein bisschen über 60, Hälfte DDR, Hälfte Bundesrepublik. Und wenn mich jetzt jemand fragt, sage ich, beide sind genau auf Augenhöhe. Ich habe eine tolle Kindheit gehabt, eine glückliche Jugend, unbeschwerte Kinder- und Jugendzeit. Und ich konnte nach 90 nochmal durchstarten, ohne Karriere zu machen. Ich habe nur eine eigene Firma gegründet und habe die ganzen 90er Jahre eigentlich nur mit der Westberliner Diaspora zusammengearbeitet. Ich habe immer zu den Libanesen gesagt, na weißt du, ihr seid seit 78 Bundesbürger, ich bin jetzt seit 90. Wir sind beide zweite Klasse. Aber es macht uns nichts. Uns geht's gut.
4: Für mich erzählt Jens' Biografie, die Bruchlinien verliefen nicht nur zwischen Ost und West, sondern mitten durch die ostdeutsche Gesellschaft. Und im Westen? Als nächstes spreche ich mit zwei Menschen, die sich damals aus der BRD auf den Weg in den Osten machten und die Umbrüche aus nächster Nähe beobachtet haben.
11: Wessis und Ossis. Die mentalen Gräben scheinen bis heute tief. Die innere Mauer hoch. Vor den Landtagswahlen 2024 kommentiert der Spiegel:
12: Die Bewohner der Bundesländer Thüringen, Brandenburg und Sachsen haben im September bei den Landtagswahlen die große Chance, ihren Ruf endgültig zu ruinieren.
11: Die Forderung nach den Wahlen des Journalisten Markus Benzmann von Korrektiv stößt mir besonders krass auf.
13: Dann sollten wir lieber über eine Trennung nachdenken. Es kann nicht sein, dass eine Mehrheit der ehemaligen DDR-Bürger, die nur ein Sechstel der Gesamtbevölkerung stellen, mit der Westbindung das Erfolgsmodell der Bundesrepublik zerstören.
11: Wohin ist die anfängliche Euphorie verflogen? Was wurde aus dem glücklichsten Volk der Welt? Ein Blick in die Forschung zeigt, die gegenseitigen Vorurteile, die auch mir persönlich sehr geläufig sind, vom ewigen Jammer-Ossi, vom blasierten Besser-Wessi, ihre Ursprünge haben sie direkt in der Nachwendezeit. Ich begebe mich auf die Suche nach dem Ursprung der abwertenden Bezeichnung Jammer-Ossi.
14: Nach der Währungsunion 1990 war die Einheit ein zweiter Schock für die Wirtschaft Ostdeutschlands.
15: Philipp Theer, westdeutsch-österreichischer Soziologe.
14: Aufgrund der damit verbundenen Osterweiterung der Europäischen Gemeinschaft war die ostdeutsche Wirtschaft nicht nur der Konkurrenz aus Westdeutschland, sondern aus ganz Westeuropa schutzlos ausgesetzt, weil von heute auf morgen alle Handelsschranken fielen. Die ostdeutsche Industrieproduktion sank bis Mitte der 90er Jahre auf 27% des Niveaus von 1988. Kein anderes postkommunistisches Land, nicht einmal das im Krieg befindliche ehemalige Jugoslawien, erlebte einen derart drastischen Rückgang.
16: Während die Arbeitslosigkeit im Westen auf ein Rekordtief sinkt, explodiert sie im Osten. Ein Jahr nach der Einheit sind offiziell 1 Million Ostdeutsche als arbeitslos gemeldet. Knapp 2,5 Millionen ostdeutsche Arbeiter tauchen wegen Kurzarbeit, Frührente, Umschulung oder ABM-Maßnahme nicht in der Statistik auf. Von den im Jahr 1989 Erwerbstätigen arbeiten 4 Jahre später rund 2/3 der Ostdeutschen nicht mehr in ihrem ursprünglichen Beruf. Bei Menschen auf höheren Positionen sind es sogar 90%. Besonders betroffen von der Transformation sind Frauen und ältere Menschen. 98% der Frauen und Männer über 55 Jahre werden aus ihrem Arbeitsalltag direkt in den Vorruhestand geschickt.
14: Die ABM- und Umschulungsmaßnahmen betrafen Hunderttausende. Hoffnungen auf eine spätere Arbeitsplatzvermittlung wurden genährt. Für kaum 10% erfüllten sie sich.
17: Ilko Sascha Kowalczuk, ostdeutscher Historiker.
14: Zur Arbeitslosigkeit kamen vielfache sinnlose Schulungsmaßnahmen hinzu. Der neue Staat trat seinen neuen Bürgern millionenfach als sinnlose Steuerungs- und Regelungsinstanz gegenüber, die das Nichts verwaltete. Er wurde als Feind wahrgenommen.
3: Arbeitslosigkeit ist bis zum Mauerfall ein Thema, das die Ostdeutschen nur aus dem Westfernsehen kennen. Mit der hereinbrechenden Arbeitslosigkeit wird ihnen eine Gewissheit genommen, auf die viele ihr Leben gegründet haben.
14: Arbeitslosigkeit wurde binnen kürzester Zeit zum ostdeutschen Kollektivschicksal, wobei die Folgen weit über den Kreis der unmittelbar Betroffenen hinausgingen.
17: Steffen Mau, ostdeutscher Soziologe.
14: Die im Westen nicht unumstrittene Eingliederung der ehemaligen DDR-Bürger in die bundesdeutschen Sozialsysteme war das Palliativ, um den Schmerz des Absturzes einigermaßen zu lindern.
3: Der Schriftsteller Martin Groß, der 1990 ein Jahr in den neuen Bundesländern lebt und darüber eine Art Tagebuch veröffentlicht, enthüllt einen besonders bitteren Aspekt der Arbeitslosigkeit.
18: Es ist ja nicht einfach nur das Geld, das fehlt. Das Absurde ist doch eher, dass derzeit Leute arbeitslos werden, die jahrzehntelang von der Marktwirtschaft geträumt haben. Die Marktwirtschaft war ihr bestes Argument, ihre Lebensutopie. Jetzt ist sie hier und kann einen nicht brauchen. Das Ideal, das du immer verehrt hast, herbeigesehnt hast, jetzt, wo es realisiert ist, verschmäht es dich. Das ist ja wie ein großes Missverständnis in der Liebe.
3: Wie existenzbedrohend der Schmerz im Osten ist, sagen mir 2 Zahlen.
16: Die Lebenserwartung der über 65-jährigen Ostdeutschen sinkt um ein ganzes Jahr. Und 1994 reduziert sich die Geburtenrate in der Ex-DDR auf 0,77 Kinder pro Frau. Noch nie wurde weltweit eine so niedrige Geburtenquote registriert.
14: Die Transformation in Ostdeutschland war so hart und schnell und radikal wie in keinem anderen postkommunistischen Gebiet.
17: Ilko Sascha Kowalczuk.
14: Zugleich war die sozial-materielle Landung so weich und süß wie in keinem anderen postkommunistischen Gebiet. Die harten Bruchstellen waren immer kultureller, nur im geringeren Maße sozial-materieller Art. Viele Ostdeutsche beklagten, dass sie eine Sozialhilfe ja gehabt hätten, sie ihnen aber nach 1990 genommen worden sei. Der Jammer-Ossi war geboren.
3: Ich kann erahnen, wie groß die Belastung gewesen sein muss, von heute auf morgen von Grund auf alles neu lernen zu müssen. Die ganze Bürokratie. Steuererklärungen, Arbeitsrecht, Bewerbung, die komplizierten Sozialversicherungssysteme, Tarifverträge, Kündigungsschutz und so weiter und so weiter.
19: Zugleich aber fanden sich nicht wenige, die ihren Weg in der völlig neuen Lebensumwelt zu gehen versuchten, in einer Sackgasse wieder. So manche berufliche Fähigkeit, die früher gefragt war, zählte plötzlich wenig oder gar nicht mehr. Auch solche deprimierenden Erfahrungen sind Teil unserer Geschichte. Wir dürfen sie nicht ignorieren oder vergessen. Schon allein aus Respekt vor persönlichen Biografien. Aber auch deshalb nicht, weil die Gestaltung der Einheit unseres Landes ja kein abgeschlossener Prozess ist.
3: Das sind nachdenkliche Worte von Angela Merkel zum Anlass des Jahrestags der Einheit 2021. Fest steht, bis heute gelingt es vielen Ostdeutschen nicht, erlebte Kränkungen zu überwinden, ganz gleich, ob reale oder nur vermeintliche.
11: Das zeigt eine Studie.
16: An diesen Protesten der frühen 90er Jahre haben zwar insgesamt weniger Menschen teilgenommen. Die friedliche Revolution ist bezogen auf die teilnehmenden Menschen ein in der Geschichte der Aufstände absolut singuläres Ereignis.
15: Jana Hensel, ostdeutsche Journalistin.
16: Rechnet man aber die Zahlen absolut zusammen, stehen den 222 Protesten der friedlichen Revolution 1030 Proteste der vier folgenden Jahre gegenüber. Man muss sich also den Osten in jenen Jahren als ein in Aufruhr befindliches Land vorstellen. Haben wir je daran erinnert? Ist diese Erfahrung je in irgendeinem Geschichtsbuch erwähnt worden?
11: So viel zum Jammer-Ossi. Und wie steht's um den Besser-Wessi? Übrigens, Wort des Jahres 1991.
4: Wenn ich die westdeutsche Perspektive auf die frühen 90er einbeziehe, dann fällt mir auf, für die meisten Westdeutschen war dieser Umbruch einfach nicht so extrem. Spannend aber werden ihre Stimmen für mich dort, wo sie sich wirklich ins Osterleben hineinbegeben haben, durch Arbeit, Beziehung, Neugier. Und wo sie den Clash der beiden Systeme ganz persönlich gespürt haben. Ein Beispiel dafür ist der westdeutsche Journalist und Autor Martin Groß, der im Januar 1990, damals 37 Jahre alt, ein Jahr zu seiner Verwandtschaft nach Dresden zog, um den Umbruch vor Ort zu beobachten. Für die Taz schrieb er Artikel darüber, aus denen später sein Buch »Das letzte Jahr« entstand. Heute wohnt er in der Nähe von Uelzen in Niedersachsen. Dort haben wir über diese Zeit gesprochen.
20: Der Hauptaspekt war schon, die Verwandtschaft dann mal auf ihrer Seite kennenzulernen und die Leute, über die man nur gehört hat, weil sie nie in den Westen kommen können, dann auch mal wirklich zu erleben. Ja, losgefahren sind wir eigentlich nur mit der Erwartung, jetzt sehen wir mal, was passiert, wenn ein demokratischer Umschwung kommt, wenn was völlig Neues geschaffen wird. Ja, die Vorstellung friedliche Revolution, also der Staat ist erstmal am Zusammenbrechen, das möchte ich doch mal wirklich konkret sehen. Wie sieht es aus? Wie setzt sich das, was man immer als demokratischer Aufbruch und so weiter gehört hat, wie realisiert sich das dann in der Wirklichkeit?
4: Er kommt aus Neugier und mit der Hoffnung auf Erkenntnisse, denn am westdeutschen Modell hat er selbst viel zu kritisieren. Aber er beobachtet keinen Aufbruch.
20: Die stärksten Erinnerungen sind im Prinzip im Gegensatz zu meinen Erwartungen nicht irgendein Aufbruch, sondern eher eine Lähmung, ein Abwarten, auch sehr schnell die Umkehrung von Frage und Antwort.
18: Der eigentliche Bruch geschah im vergangenen Herbst. Das war schon alles. Was danach kam, war keine Umwälzung. Es war das Warten auf den Westen. In dieser Vorbereitung sitzt bereits die neue Macht. Nicht persönlich oder konkret, sondern lediglich hypothetisch. Im Westen würde man es so und so machen, heißt es jetzt überall. Man hat der Macht, die noch gar nicht eingezogen ist, schon einmal den Thron bereitet. Was ich hier erfahre, ist nicht die Lücke zwischen zwei Gesetzen und nicht die Anarchie. Es ist die Wirksamkeit eines imaginär besetzten Throns.
4: Aber auch seine Rolle vor Ort wird zunehmend schwieriger. Er warnt und kritisiert das westdeutsche System, während seine ostdeutschen Verwandten um Halt kämpfen und positiv bleiben wollen. Einerseits ist er Beobachter, andererseits selbst Teil einer ostdeutschen Familie, in der innerhalb weniger Monate die Hälfte ihrer Arbeit verliert.
20: Das war von Anfang an ausgesprochen beklemmend. Jetzt auf der persönlichen Ebene, weil ich war ja der miese Peter. Und irgendwie eigentlich ist traurig, dass ich recht gehabt habe, dass meine Vorstellung so war. Aber der Graben war aufgebrochen, weil sie natürlich wussten, ich habe ihr Elend mir angeguckt, habe viel mitgeschrieben, habe daran noch verdient an den Reportagen, bin wieder weg und sie sitzen jetzt hier in der Arbeitslosigkeit. Das war ganz, ganz, ganz beklemmend. Wie radikal das war, das ganze System komplett mit Steuerformularen und mit Krankenversicherungsformularen und allem Kram, das war schon deprimierend, dass irgendetwas, was begonnen hat mit, was sich damals nannte, demokratischer Aufbruch, wir machen mal ein bisschen was anderes, wie sehr das erstickt ist und wie sehr es die Leute erstickt hat. Ja?
4: Ich muss mich korrigieren. Auch Martin Groß hat damals etwas verloren. Verloren ging die Vorstellung, dass in Deutschland eine andere, vielleicht gerechtere soziale Ordnung entstehen könnte, jenseits von BRD und DDR.
18: Schade. Wenn ich diese Leute sehe, wie sich alles für sie ändert, denke ich, warum nur für sie? Warum haben nicht auch wir die Chance, noch einmal alles zu ändern? Das Abenteuer einmal zu erfahren, dass man alles auch ganz anders machen könnte. Aber wie es scheint, begegnet mir nur noch das Leben, das ich bereits kenne.
4: In Denk ich an Deutschland lese ich außerdem noch den Text von Peter Lassau mit dem Titel Gesellschaftskunde. Darin beschreibt er eine Schulstunde am 10. November 1989. Festgehalten darin ein Moment, in dem die durch den Mauerfall ausgelöste Unsicherheit sich auch im Westen zeigt.
0: Müssen die Ausländer jetzt Deutschland verlassen? Fragt ein türkisches Mädchen am Tag nach der Maueröffnung. Die Klasse diskutiert. Ich halte mich zurück, verfolge den Verlauf. Ein Drittel der Schüler haben türkische Staatsangehörigkeit. Ich befürchte das Schlimmste. Erleichtert stelle ich fest, dass sie sich schnell einigen.
4: 1990 ist Peter Lassau 44 Jahre alt und Lehrer an einer sehr multikulturellen Westberliner Gesamtschule, an der es sonst üblicherweise zu Reibereien zwischen biodeutschen Schülern, wie Lassau sie ironisch bezeichnet, und Kindern mit Zuwanderungsgeschichte kommt. Nach dem Mauerfall aber sind sich bei aller Unterschiedlichkeit die Schüler seiner 10. Klasse überraschend einig.
21: Die Klasse war da geschlossen der Meinung, das ginge nicht. Und es war nicht selbstverständlich.
4: Wir treffen uns an einem Sommertag in den Vereinsräumen der Geschichtswerkstatt in Berlin-Schöneberg. Seit seiner Pensionierung engagiert sich Peter Lassau hier ehrenamtlich. Der Verein erforscht vor allem die NS-Geschichte der Stadt, organisiert Ausstellungen, Bootsfahrten und gibt Bücher heraus.
22: Können Sie sich erklären, woher diese Ängste kamen, dass man jetzt irgendwie dachte, wir müssen irgendwie gehen, weil die Mauer fällt?
21: Naja, Vorbehalte gegen Fremde gab es ja vorher auch. Das war ja nichts Neues. Es gab also ständig auch Reibereien, auch in der Schule. Das war oft ein Thema. Und man, das ist vielschichtig, was da alles abläuft, wovon die Kinder oder Jugendlichen beeinflusst werden. Sodass es also nicht aus heiterem Himmel kam, diese Ängste.
0: Wie lange wird die Solidarität meiner Schüler halten? Der Strom der Übersiedler reißt nicht ab. Was sollen denn die ganzen Ausländer hier? Höre ich einen jungen DDR-Übersiedler in einem SFB-Bericht. Die Türken und Polen müssen hier raus. So einfach ist es. So sägt es. Rassismus auf dem Vormarsch.
4: 1989-90 beobachtet er immer häufiger aufkeimenden Nationalismus und Rassismus. Dieses Thema beschäftigt ihn bis heute. Im Zuge einer Gebietsreform werden seiner Westberliner Multikulti-Schule nach der Wiedervereinigung zwei Ostberliner Schulklassen zugeteilt.
21: Wir haben die auch nicht aufgelöst. Also sie blieben erhalten. War sozusagen ein Block innerhalb dieser Schule. Und das war schon ein spannender Prozess. Also die waren halt schon stramm, ja, würde man heute sagen, stramm rechts eigentlich.
22: Haben Sie eine Erklärung dafür, woher das kam?
21: Ja, ich denke, das ist ein Prozess, der allmählich vonstatten geht. Also die hatten wenig Kontakt zu Fremden, Leute mit Migrationshintergrund. Das war halt hier schon völlig anders. Die haben sich von der Grundschule an in Schülerverbänden wiedergefunden und mussten lernen, miteinander klarzukommen. Das ging ja auch nicht reibungslos. Und dieser Prozess, der hat denen gefehlt. Und dann dazu noch die Wende. Das ist eine Überforderung. Also zu viel fremd auf einmal verkraftet der Mensch offenbar nicht so einfach.
4: Dann, in den frühen 90er Jahren, wird er zum neu gegründeten Pädagogischen Landesinstitut Brandenburg abgeordnet und damit beauftragt, ostdeutsche Lehrerkollegien mit dem westdeutschen Schulsystem vertraut zu machen.
22: Wie haben Sie die Kompetenz der Lehrer eingeschätzt?
21: Also was halt anders war, sie haben wirklich eine viel größere Bereitschaft gehabt, Direktiven umzusetzen. Wenn der Schulleiter was sagt, dann ist das ein Gesetz, dann ducken sie. Und die zuckten alle ihre Stifte, dachte sie, sie wollen jetzt wissen, hier sind die neuen Herren, was müssen wir jetzt machen? Und das ging mir manchmal richtig auf den Wecker, also diese Gehorsamsbereitschaft. Und so wenig eigenes Rückgrat, so wenig Konfliktbereitschaft. Die hatten eher Angst, sie werden denunziert, so kam mir das vor. Lieber nichts sagen, das hat irgendwie was Unwürdiges. Ich war jedenfalls eigentlich entsetzt.
22: Haben Sie mit was anderem gerechnet? Also Also, oder vielleicht.
21: Mit mehr Offenheit, ja.
4: Der Blick aus westdeutscher Perspektive war sehr aufschlussreich für mich. Lange kannte ich nur das Klischee, bei uns hat sich ja nichts verändert. Was ja auch bedeutet, das alles hat bei uns im Westen keinen großen Eindruck hinterlassen. Für mich war das immer mit einem Fragezeichen versehen. In den Gesprächen mit Peter Lasser und Martin Groß habe ich den Eindruck gewonnen, auch für sie war der Clash der beiden Mentalitäten Ost und West durchaus radikal und auch ernüchternd. Diese Perspektive habe ich selbst so konkret vielleicht noch nie eingenommen. Besonders stark wirkt sie natürlich in der Generation, die das damals bewusst erlebt hat. Aber ich frage mich, wie weit reichen diese Effekte? Und welche Rolle spielen sie zum Beispiel noch in meiner eigenen Generation?
3: Ich habe die Herkunft des Jammer-Ossis jetzt besser verstanden. Aber wie war es umgekehrt? Wie haben die Menschen dort im Osten damals uns, die Wessis, wahrgenommen? Und wie tun sie es vielleicht bis heute? Bei Ilko Sascha Kowalczuk stolpere ich über ein Wort.
14: Die Elitenrekrutierung ist eines der kompliziertesten und nachhaltigsten Kapitel im Transformationsprozess. Der Osten war auf diese Elite dringend angewiesen. Ohne ihr Engagement war der Neuaufbau undenkbar. Und zugleich stellte sie eines der größten Probleme dar.
3: Elitenrekrutierung, das ist mir neu. Der Begriff bezeichnet die Strategie, bei der Menschen aus dem Westen die Elite im Osten ersetzen. Leitungspositionen in Politik, Verwaltung, Justiz, Polizei, Universität und Wirtschaft, um nur einige Bereiche zu nennen. In der öffentlichen Verwaltung pendeln in den Jahren zwischen 1990 und 1994 ca. 35.000 Westdeutsche zeitweilig oder dauerhaft in die neuen Länder, während der Anteil von ostdeutschen Spitzenbeamten auf Landes- und Bundesebene auf nahezu null zurückgeht.
14: Einen solch umfänglichen Elitenaustausch hat kein osteuropäisches Land erlebt. Da die neuen Eliten in Polen, Ungarn und so weiter von innen rekrutiert wurden.
17: Steffen Mau.
14: Vermutlich war selbst die Elitenkontinuität in Westdeutschland nach 1945 in einigen Bereichen ungleich größer als in der Nachwendezeit in Ostdeutschland. Die oft gestellte Frage, ob die Ostdeutschen die Führungspositionen überhaupt hätten ausfüllen können, dürfte sich mit einem Blick auf andere postsozialistische Staaten in Ost-Mitteleuropa eigentlich erledigen.
3: Der Elitenwechsel ist für Westdeutschland eine Art Geschenk. Hier verlassen gerade die Babyboomer in großer Zahl die Universitäten. Häufig findet die zweite Liga des Westens den Weg in die neuen Bundesländer, um dort ihren Job zu machen und mit der sogenannten Busch-Zulage üppig belohnt zu werden. Ein Begriff übrigens, der aus den Zeiten der Kolonialisierung stammt. Ich versuche, die Perspektive zu wechseln. Wie muss sich das für die Menschen im Osten angefühlt haben? Ja, viele Westdeutsche haben auch mit einer großen Portion Enthusiasmus die oftmals sehr schwierigen Arbeiten angenommen, um beim Aufbau Ost zu helfen. Aber ist es nicht auch extrem entmündigend, wenn plötzlich nur noch Westdeutsche einem alles erklären wollen, angeblich alles besser können, angeblich alles besser wissen? Ist das die Geburt des Besserwessis? Aber das war damals, Anfang der 90er. Und jetzt?
16: Eine Studie aus dem Jahr 2022 findet, nur 8% der führenden Medienmacher und nur 4% der Wirtschaftsbosse sind in Ostdeutschland geboren. Anfang 2019 gibt es kein einziges Oberlandes-, Finanz-, Landesarbeits-, Oberverwaltungs- oder Landessozialgericht im Osten Deutschlands, dessen Präsidentin oder Präsident aus Ostdeutschland stammt.
3: Der ostdeutsche Literaturwissenschaftler Dirk Oschmann berichtet aus eigener Erfahrung, dass westdeutsche Professoren nach der Wende ihre Assistenten mitgebracht haben, sodass auf absehbare Zeit den ostdeutschen Studenten ein Aufstieg blockiert ist. Und aufgrund des deutlich geringeren Vermögens konnten Eltern im Osten viel seltener ihren Kindern eine Promotion finanzieren.
2: Aber natürlich ist der Ossi wie immer selbst schuld. Selbstmarginalisierung lautet das Zauberwort.
17: Dirk Oschmann.
2: Außerdem seien Ostdeutsche, so die Autoren der Studie, weniger risikofreudig und hätten das Streben in die Elite nicht gelernt. Man weiß ja schon lange, dass der Ostdeutsche faul und inkompetent ist. Nun stellt sich zusätzlich heraus, dass ihm auch jeder Ehrgeiz fehlt.
3: Schnell wird klar, innerhalb einer Generation hat sich so gut wie nichts verändert. Die Elite in Ostdeutschland bleibt westdeutsch. Der Eliteaustausch ist nicht nur für die Übergangszeit, sondern wird dauerhaft. Es ist leicht zu erahnen, was das für Menschen in Ostdeutschland bedeuten muss. Wie sollen sie Vertrauen in Institutionen entwickeln, die sie nicht mitgestalten, geschweige denn leiten dürfen?
16: Ich weiß, wie wenig Verständnis unter Ostdeutschen noch für ihre fehlende Repräsentanz übrig ist.
17: Jana Hensel.
16: Ich bin viel im Osten unterwegs. Und irgendwann kommt dieses Thema immer zur Sprache. Weil eine Soziologin, mit der ich mich in Thüringen nach einer Lesung unterhalte, mir erzählt, dass sie an ihrem Lehrstuhl die einzige Ostdeutsche ist. Weil ein Berliner Verlagsmitarbeiter mir berichtet, dass sich kaum einer in seinem Verlag für ostdeutsche Themen interessiert, weil er der einzige Ostdeutsche in einer leitenden Position dort ist. Weil ein Mann in einer Kleinstadt unweit von Berlin mich fragt, wie sollen wir uns eine Zukunft vorstellen, die sich von der Gegenwart unterscheidet, wenn selbst unsere Kinder nicht in Führungspositionen gelangen? Und ich erlebe auch, dass es oft genau diese westdeutsche Funktionselite im Osten ist, die sich einer solchen Diskussion verweigert.
13: Die Generalaussage bleibt, dass eine solche systematische Unterrepräsentation sehr wohl unter bestimmten Umständen dazu führen kann, dass man populistisch offener ist.
17: Raj Kollmorgen, ostdeutscher Soziologe.
13: Eigentlich schon deswegen, weil das hier eine Kernaussage des insbesondere Rechtspopulismus bis zu einem gewissen Grad auch des Linkspopulismus ist. Nämlich, dass es da oben korrupte, ferne Eliten gibt, die auf uns nicht hören, die ganz, ganz weit weg sind. Und sie sind ja auch deswegen weg, weit weg von mir, weil ich mich mit ihnen nicht identifizieren kann. Sie gehören nicht zu meinem Milieu, sie gehören nicht zu meiner Region, sie gehören nicht zu meiner Ethnie, was immer das dann konkret sein mag. Und insofern fällt es Rechtspopulisten, vielleicht kann man das so formulieren, leicht, dieses Argument aufzunehmen und politisch zu verwerten, in der eigenen Propaganda, in der eigenen politischen Arbeit.
3: Ich frage mich, kann ich es den Menschen im Osten wirklich übel nehmen, wenn noch heute manch einer der DDR nachtrauert, sich ein bisschen in Ostalgie ergeht?
4: Wie hat meine eigene Generation, die sogenannte Wendegeneration, den Umbruch erlebt? Gemeint sind die Jahrgänge von etwa 1975 bis 1985. Geboren in der DDR oder BRD, erwachsen geworden im vereinten Deutschland. Für die Generation meiner Eltern war der Mauerfall ein Umbruch. Für mein Leben vor allem ein Aufbruch und zugleich ein Verlust. Denn das Land, in das ich geboren wurde, gibt es nicht mehr. Und ich selbst habe nur wenige Erinnerungen daran. Mit zwei Frauen aus meiner Generation, aus Ost und West, möchte ich darüber sprechen, welche Spuren diese Zeit hinterlassen hat.
5: In der Nacht vom Mauerfall war meine Mutter mit ihrem zweiten Mann und meinem Bruder auf dem Kudamm und hatten sich dort alles angeguckt und die haben da ein Westberliner Ehepaar kennengelernt. Die haben da angestoßen und sich gefreut und so. Der Mann war Orthopäde und dem ging es ganz gut und der hat noch irgendwelche Mietshäuser. Und als meine Mutter dann so schnell arbeitslos geworden war, haben die meiner Mutter angeboten, dass sie ja erstmal übergangsweise bei ihnen putzen könnte.
4: Das ist Wiebke Hollersen. Wir kennen sie schon aus Kapitel 2.
5: Und das war sicherlich also total nett gemeint und hat ja auch geholfen. Meine Mutter hat es dann auch gemacht. Das hat ja, sie hat ja erstmal dann dadurch Geld verdient. Aber es war natürlich trotzdem so krass. Also für mich auch. Dass so meine Mutter putzt bei irgendwelchen Leuten in West-Berlin.
4: Im Gespräch waren wir darauf gekommen, welche Effekte der Crash der Wende und der frühen 90er auf unsere Generation im Osten gehabt hat. Zum Mauerfall war sie 14 Jahre alt.
6: Und wie ist dir das gegangen? Hast du diese Verunsicherung wahrgenommen, deine Eltern? Oder inwiefern hast du die Verunsicherung deiner Eltern wahrgenommen damals?
5: Ich habe die Verunsicherung nicht nur meiner Eltern, sondern der ganzen Generation meiner Eltern und Lehrer komplett wahrgenommen. Ja, und ich war auch total trotzig, glaube ich. Ich konnte einfach diese dummen Fragen nicht mehr hören. Also eine Zeit lang haben ja echt die Leute gefragt, ob wir genug zu essen hatten oder so. Also so kurz nach der Wende. Also da gab es ja teilweise, glaube ich, ein Bild von der DDR, Das war so absurd. Ich war ja auch Teenager, mir war das auch zu blöde, an den Leuten das immer zu erklären. Oder ich hatte keine Lust mehr, diesen Leuten irgendwie zu erzählen, dass wir eigentlich ganz normale Leute waren, die ganz normales Leben gelebt haben und dass wir auch nicht hinterm Mond gelebt haben und dass ich auch immer die ganzen Filme und Serien geschaut habe, die sie geschaut haben, weil ich auch immer Westfernsehen geguckt habe. Ja.
4: Zur Wendezeit war ich halb so alt wie Wiebke und in meinem kleinen ostdeutschen Städtchen kaum mit Ost-West-Vergleichen konfrontiert. Die Erfahrung, mich mit meinem DDR-Geburtsschein bisweilen latent exotisiert, manchmal auch unterlegen zu fühlen, kam für mich erst viel später, im Westen, mit Anfang 30. Aber ja, irgendwoher kenne ich diese Stimme auch in mir. Ist das jetzt Ostdeutsch oder Projektion? Aber was ist mit der Westseite? Dafür treffe ich meine Freundin Yvonne Albers. Jahrgang 1982, aufgewachsen im katholischen Sauerland. Wir kennen uns seit dem Studium in Leipzig, seit über 20 Jahren. Für unser Gespräch sitzen wir in ihrem Büro an der Freien Universität Berlin, wo sie heute als Arabistin arbeitet.
1: Yvonne, erzähl mal, wie war das so aus deiner Perspektive mit der Wende im Westen?
7: Ich kann mich an den Moment des Mauerfalls erinnern. Meine Mutter und meine ältere Halbschwester haben Fernsehen geguckt und ich war irgendwie auch mit im Raum und sie guckten Nachrichten und ich weiß es deshalb, weil sie tatsächlich schlagartig anfingen zu heulen in meiner Erinnerung. Und ich habe mich neben meine Mutter auf den Sessel gequetscht und musste einfach mitheulen. Ich wusste gar nicht, weshalb wir heulen. Ich sah nur Bilder von irgendwelchen Menschen. In meiner Erinnerung meine ich auch, sie hätten auf einer Mauer gesessen, aber das kann ich mir im Nachhinein auch so reingepastet haben auf den Fernseher. Aber ich kann mich sehr gut an diesen Moment erinnern.
4: Ich habe mich dafür entschieden, mit Yvonne zu sprechen, weil etwas, das sie gelegentlich halb im Scherz sagt, mich sehr beschäftigt.
7: Ich glaube, irgendwas tief in mir wäre auch gerne Ostdeutsche. Und ich kann es nicht wirklich erklären. Ich kann nur sagen, ich bin zum Studium nach Leipzig gegangen, weil ich maximal weit von meiner Heimat weg wollte. Und aus NRW in den frühen 2000ern betrachtet, war Sachsen sehr weit weg. Und was ich da gefunden habe, war eine lokale Mentalität, wo ich mich total zu Hause gefühlt habe. Und das betraf nicht nur die Leipziger oder die Sachsen, das betraf auch meine sachsen-anhaltinischen Freunde und deren Familien, die thüringischen Freunde und deren Familien. Und irgendwas daran habe ich als wahnsinnig warmherzig und unprätentiös empfunden. Und das war mir sehr nah. Und aus irgendeinem Grund freue ich mich auch immer wieder darüber, wenn Ostdeutsche sich wundern, wenn ich ihnen sage, dass ich Westdeutsch bin, wenn sie mich kennenlernen. Und sie dann sagen, das hätte ich nie gedacht. Ich dachte, du bist eine von uns.
8: Gibt es etwas, wo du auf diese BRD deiner Kindheit später anders geguckt hast? Durch die Wende? Durch die Wiedervereinigung?
7: Naja, ich sage mal so, ich habe die Exklusion auf einmal gesehen. Die Abwesenheit von Ostdeutschland als Teil der deutschen Bevölkerung. Einfach, ich habe das gesehen, was es in meiner Kindheit nicht gab. Und das betrifft natürlich auch andere Ausblendungen, über die auch nicht gesprochen wurde, die dann eher wieder nicht deutsche Erfahrungen betreffen, also migrantische Teile. Aber diesen eingegrenzten Blick, den habe ich auf jeden Fall dadurch erkannt.
4: Während wir sprechen, fällt mir wieder etwas ein, was ich lange von Yvonne nicht wusste. Ihr Vater kam 1979 als junger Arzt aus Syrien nach Westdeutschland. Seiner Tochter keinen arabisch klingenden Namen zu geben, weder als Vor- noch als Familiennamen, war seine bewusste Entscheidung gewesen, aus Sorge, sie könnte dadurch benachteiligt werden.
7: Ich habe mich aber auch tatsächlich nie so wahrgenommen und wurde auch von außen in der Regel nicht so wahrgenommen, weil mein Name das nicht verrät. Das wäre ganz sicherlich anders gewesen, wenn ich einen arabischen Vor- und auf jeden Fall Nachnamen gehabt hätte. Ich habe auch kein Arabisch beigebracht bekommen. Und das blieb auch ganz lange so, bis vielleicht der erste Punkt, wo die Welt von außen mich hat anders drüber nachdenken lassen, war tatsächlich 9/11. Da war ich noch in der Schule. Und das war dann eher so ein bisschen im Rahmen von Witzen meiner Mitschüler und Lehrer, die dann wussten, dass ich einen arabischen Hintergrund habe, die dann da so darauf angespielt haben.
4: Und plötzlich entdecke ich in unserem Gespräch ein paar Überschneidungen, die mir früher nie so aufgefallen sind und die sonst eher typisch für viele Ostdeutsche unserer Generation sind. Dass nämlich ein Teil der Identität irgendwie im Verborgenen liegt. eher unabsichtlich, schlummernd. Und dass aber im Laufe der Zeit eine als selbstverständlich und stabil empfundene Identität unerwartet ins Wanken kommen und widersprüchlich werden kann.
7: Es gibt ja genau auch diese Debatten zu ähnlichen Erfahrungen von westdeutsch-migrantischen Biografien und ostdeutschen Biografien als quasi Minderheit in einem hegemonial westdeutsch-weißen Diskurs. Also man wird ja sehr stark auch als Einzelner von außen dazu aufgefordert, sich einer identitären Gruppe zuzuordnen. Und das alleine ist ja schon mal durchaus problematisch, gerade wenn man sich so zwischen verschiedenen Gruppen eigentlich zugehörig fühlt. Und das verstärkt ja nun gerade auch die Polarisierung der Debatte.
4: Darüber muss ich nachdenken. Können wir plurale Biografien innerlich überhaupt zu einer Einheit verbinden? Deutsche und Nichtdeutsche, Westdeutsche und Ostdeutsche. Und muss das überhaupt sein?
3: War also am Ende vielleicht alles umsonst? Die Wiedervereinigung Jammer-Ossis und Besser-Wessis eine Schnapsidee? Und wir alle getrennt eigentlich glücklicher? Umfragen könnten den Eindruck erwecken.
16: Wurde die DDR kurz nach der Einheit im Osten mit breiter Zustimmung negativ beurteilt, wandelt sich dann das Bild. Trotz des seit der Wende gestiegenen Lebensstandards wird die DDR in Umfragen in Ostdeutschland, besonders in Bezug auf die soziale Sicherheit, besser beurteilt als die Gegenwart in der Bundesrepublik. 20 Jahre nach der Einheit finden fast 60% der Ostdeutschen, dass die DDR mehr gute als schlechte Seiten hatte. Im Jahr 2024 sehen 9 von 10 Ostdeutschen in der DDR-Gesellschaft im Vergleich zum heutigen Deutschland in einigen oder vielen Bereichen Vorteile.
9: Die DDR will ich sicherlich nicht in den Himmel heben, aber irgendwie ruhiger und gelassener und sicherer war es schon.
17: Ein anonymisiertes Gespräch mit Steffen Mau.
9: Der Arbeitsplatz war schon mal gesichert. Heute haben doch alle Angst. Da müssen alle für 3 arbeiten. Und Gnade Gott, man macht das nicht oder spricht dagegen. Dann sagen die, da stehen ja noch genug andere.
3: Und die Sehnsucht nach der guten alten Zeit ist auch bei Weitem kein Phänomen des Ostens.
16: In einer Umfrage im Jahr 2014 erklären 25% der Westdeutschen, dass ihnen die Einheit deutlich mehr Nachteile als Vorteile gebracht habe. Im Osten sind es nur 15%. Im Jahr 2020 sind 20% der Westdeutschen überzeugt, es würde dem Land ohne die Wiedervereinigung besser gehen. In Ostdeutschland sind es 10%.
3: Es gibt sie, die Westalgie.
18: Erst im Rückblick wird deutlich, dass im Wendejahr 1989 weit mehr untergegangen ist als nur die DDR. Auch die alte BRD verschwand in diesen Wochen.
17: Markus Feldenkirchen, westdeutscher Journalist.
18: Man bemerkte es damals nur nicht so rasch, weil die Kulissen der Bundesrepublik stehen blieben. Es gab keine Mauern, die hätten fallen können. Anders als der Untergang der DDR verlief der Untergang der BRD geräuschloser, siechender. Es war der Untergang der gemäßigten Republik, einer Wirtschaftsordnung ohne größere Zumutungen.
3: Der Eindruck bleibt, dass die Transformationsjahre den Graben zwischen West und Ost vergrößert und die Deutschen dazu gebracht haben, jeweils eher die eigene Vergangenheit zu verklären. Die erlittenen Verluste scheinen bis heute nachzuhallen.
18: Wir sind auf dem besten Weg, zu Jammerwessis zu werden.
17: Markus Feldenkirchen.
18: Beide, Ost- wie Westalgie, haben etwas Verzweifeltes. Es ist die Verdrängung der Gegenwart durch den Blick zurück. Erst wenn auch wir Wessis begriffen haben, dass die Herausforderung, vor der wir Deutschen stehen, die gleiche ist, werden wir wirklich ein Volk sein.
3: Und hier fängt es bei mir, Wessi Andreas, an zu rattern. Bei allen gegenseitigen Vorwürfen von Jammer-Ossi und Besser-Wessi, vielleicht liegt die wahre Einigung in Wirklichkeit darin, ehrlich anzuerkennen, dass beide Seiten etwas verloren haben. Mir scheint, dass diese wirkliche Begegnung auf Augenhöhe nie stattgefunden hat. Nicht einmal eine gegenseitige Neugierde.
10: Noch nie habe ich einen Ostler erlebt, der mich unaufgefordert, sozusagen spontan gefragt hätte, wie es wirklich war, im Westen groß zu werden.
17: Susanne Leinemann, westdeutsche Journalistin.
10: Warum auch? Wenn das Wort Westen fällt, erlischt die Neugier in den Augen, verstummt die Nachfrage. Es wirkt alles bekannt. Denn wie es heute ist, muss es auch damals gewesen sein.
3: Aber natürlich war vor allem die fehlende Neugierde im Westen ein Problem. Und hier wird mir klar, dass ich auch von mir selber sprechen muss. Bis zu unserem Projekt gab es kaum Interesse am Osten. Kein Wunsch nach Begegnung. Die ganze sechste Schulklasse zum Beispiel saß ich neben Hagen, dessen Familie einige Jahre zuvor aus der DDR geflohen war. Nach der DDR gefragt habe ich ihn nie. Bei der fehlenden Neugierde bin ich allerdings nicht allein.
9: Für die Mehrheit meiner Generation, der Generation Golf, fand die Wiedervereinigung nur als Nachricht statt.
17: Nicole Zepter, westdeutsche Journalistin.
18: Dass wir Deutsche noch immer nicht richtig vereint sind, liegt nicht allein an den nie zufriedenzustellenden, ständig rumnörgelnden Ostdeutschen. An denen liegt es natürlich auch. Aber mindestens so fatal war unsere westdeutsche Ignoranz.
17: Markus Feldenkirchen.
18: Ich wusste damals, als die Mauer fiel, nichts über die Menschen im Osten. Und sie interessierten mich auch nicht. Ich fand auch nicht, dass wir zusammengehörten. Mit Leuten wie mir war es schwer, zusammenzuwachsen.
3: Ich frage mich, vielleicht war es auch mit Leuten wie mir schwierig, zusammenzuwachsen. Vielleicht war es auch mir, Andreas, vor der Arbeit an dieser Serie schwergefallen, mich selbst wirklich als Teil der deutschen Einheit zu verstehen. Vielleicht habe auch ich als Westdeutscher meine, unsere Seite eben als die normale und die da drüben als Jammerer, als Opfer, als Problem gesehen. Dabei hätte ich ja einfach auf Angela Merkel hören können.
12: Seid bereit zur Begegnung, seid neugierig aufeinander, erzählt einander eure Geschichten und haltet Unterschiede aus. Wir brauchen Respekt vor den jeweiligen Biografien und Erfahrungen und auch vor der Demokratie.
1: Okay, Andreas, ich glaube, auch ohne, dass wir diesen Satz vorher gekannt haben, können wir sagen, das haben wir uns wirklich zu Herzen genommen. In den letzten drei Teilen haben wir nichts anderes gemacht, als uns Geschichten zu erzählen, Unterschiede auszuhalten und in Biografien und Erfahrungen zu wühlen, oder?
3: Absolut. Und diesmal sind wir ja ganz besonders reingegangen in die Jahre nach der Wende, mit all ihren Brüchen und Verlusten, voller Orientierungslosigkeit, aber auch irgendwie Neuanfang.
1: Aber bei all diesen Dynamiken bleibt für mich eine Frage offen. Eine, die mich auch persönlich betrifft. Was ist eigentlich mit dem Glück passiert? Dem Wunder des Mauerfalls, der Euphorie, dem Staunen, das jedes Jahr zum Tag der Einheit beschworen wird. Diesem kollektiven Hochgefühl vom 9. und 10. November 1989.
15: Wenn du das siehst, diese Bilder von Berlin, wo da die Leute sich in den Armen lagen und weinend auf der Mauer getanzt haben und so, das war einfach so ein wirklich tiefer Freudentaumel.
3: Und was ist eigentlich aus dem Traum der Demokratie geworden, für den Menschen in Ostdeutschland auf die Straße gegangen sind und ihr Leben riskiert haben?
19: Auf einmal konnte man sagen, was man dachte, ja, in der Öffentlichkeit. Das war unglaublich. Ja, das war somit überhaupt das Größte und Beste, diese Freiheit.

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